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0: Was?
1: Ja.
2: Komm.
1: Oh. Oh, warum kann Urlaub nicht ewig dauern?
2: Du wirst mir fehlen, Reina.
1: Du hast da was. Eine Wimper. Kannst du was wünschen? Schnell.
2: Bleib ihr. Espera. Oro del cielo. Gold von Himmel. Aus meiner Pastelleria. Ist der beste aus am Platz. Wir liefern in ganze Welt. Und jetzt in deine schönste Mund, mi amor.

0: Rena.
1: Vielleicht du kommst wieder, dann ruf mich an, ne?
2: Thank you.

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1: Was soll ich hier zelten, oder was?
2: Sibylle Fleming? Billy.
1: Cool.
3: Schwarz, ohne Zucker.
1: Was hast du dir gemerkt?
3: Ist zwar eine Ewigkeit her, aber 3 Jahre WG mit dir, das prägt.
1: Und? Wartete Frau mit 3 Kindern auf dich in Barcelona?
3: Nein, das ist ein Erbstück. Genau wie die Schokoladenmanufaktur, die ich dort seit einigen Jahren führe. Und du so?
1: Event und Marketing. Ich arbeite in einer Agentur.
3: Das passt zu dir. Immer auf Achse, 1000 Ideen gleichzeitig.
1: Bist du noch manchmal in Berlin?
3: Selten. Spanische Schokolade ist bei euch noch ziemlich unbekannt.
1: Was heißt das?
3: Ich habe vor, meine Produkte nach Deutschland zu bringen und suche noch nach der richtigen Strategie.
1: Das ist gut. Exotische Schokolade ist total im Kommen. Ich gebe dir mal meine Karte.
3: In 4 Wochen bin ich wieder da.
1: Schön.
4: Was du so liest. Ich schick dir ein Care-Paket aus dem Verlag.
5: Fühlst du dich nicht wohl oder warum
4: hast du so einen Mütterlichkeitsanfall? Lass mich das machen.
6: Siehst jedenfalls gut erholt aus. Gab's nette Leute? Mhm.
5: Bestell uns eine Pizza. Hm? Was?
6: Ja, ich habe jemanden getroffen.
5: Er heißt Juan.
6: Er war wirklich toll. Ganz wunderbar.
5: Ja und?
6: Ja, nix und. Er ist Konditor und wohnt 100 Kilometer weit weg. Das war's.
7: Kind, such dir doch mal jemanden, der zu dir passt. Und der zu haben ist.
5: Mama, morgen ist Montag. Ich muss eine riesige Kampagne entwickeln. Softdrinks.
7: Ich nehme Margarita. Für dich, Sardelle?
5: Gratuliere, Billy.
8: Danke. Gut, Billy.
5: Danke.
9: Ein voller Erfolg, deine Kampagne. Gute Arbeit. Tja, da kann ich nur sagen, willkommen, Partnerin bei Sievers und Partner. Auf die kommenden Projekte. Prost!
5: Ich wollte noch ganz kurz was sagen. Erstmal vielen, vielen Dank für euer Vertrauen. Das unterstützt mich wirklich sehr. Etwas anderes ist mir aber fast noch wichtiger. Ich möchte, dass wir alle noch enger und intensiver zusammen. Entschuldigung.
4: Wusste ich doch. Kann ja gar nicht sein.

0: Juan, ja, Juan, der liefert Gebäck an Ihr Haus. Mr. Mare, das sind Sie doch, oder nicht? Können Sie bitte eine Ausnahme machen? Es ist wirklich dringend. Nein, ja. Gut. Vielen Dank. Muchas gracias.
1: Und jetzt?
2: Ja, wie und jetzt?
1: Ich helfe dir gern dabei, soweit es meine Arbeit zulässt. Aber eins muss dir klar sein. Karriere, Partys, Freunde, Zeit für dich selbst. Das ist alles Geschichte, wenn du alleine ziehst.
2: Und was soll ich jetzt machen?
1: Ich hab's ja auch geschafft. Und du bist was geworden.
2: Ich will aber nicht, dass mein Kind ohne Vater aufwächst.
1: Dein Vater ist damals gegangen. Ich habe mir das auch anders vorgestellt. Für Liebe gibt es keinen Garantieschein, Billy. Am Ende kann man sich nur auf sich selbst verlassen.
3: Oh, jetzt pass mal auf. Oh, ist der groß da.
2: Ich will Juan suchen. Er ist der Vater, vielleicht will er ja.
1: Mach dich nicht von jemand anderen abhängig. Du musst für dich selbst entscheiden. Billy, es war nicht immer leicht damals, das weißt du, aber trotzdem, du warst das größte Geschenk meines Lebens. Und ich will keine Minute davon missen. Willst du das, Kind?

0: Hallo, Billy.
1: Wir waren gerade verabredet, oder? War das heute? Komm rein. Ich hab das total verschwitzt. Passiert mir sonst nie. Häng dich auf.

0: Billy, alles in Ordnung?
1: Ja, ja. Alles okay.
0: Soll ich uns was kochen? Du siehst aus, als könntest du was zu essen gebrauchen. Ein bisschen Ruhe.
1: Gern.
0: Nachtisch?
2: Nee, lass mal, ich bin nicht so für Süßes. Gut, an der Firma geht's super. Wen expandieren denn jetzt?
0: Ich will meine Schokolade hier nur verkaufen. Und du schlägst mir ein komplettes Marketingkonzept für meine ganze Firma vor. Neugestaltungen von Laden, Logo, Verpackung.
2: Das sind alles nur Ideen. Ich denke nur, wenn es so gut läuft, dann könntest du auch in Deutschland einen Laden eröffnen.
0: Also es ist nicht nur teuer, sondern wirklich sehr grundsätzlich. Ich muss darüber nachdenken. Was denn?
2: Immer noch der alte, zurückhaltende Kurt.
0: Findest du?
2: Ja.
1: Ich frage mich oft, wo das alles hinführt.
0: Was?
1: Wir arbeiten, gehen aus, haben Spaß, haben Sex, manchmal beides zusammen. Ich bin Geschäftsführerin, Berlin ist meine Stadt. Viel Arbeit, viele Partys und irgendwann sitzt du da mit einem dicken Konto in deinem Penthouse und wenn du stirbst, findet dich 3 Wochen später der Hausmeister, weil es im Treppenflur büffelt.
0: Ich glaube, am Ende zählt nur, wie du gelebt hast. Bist du geliebt worden? Hast du selber geliebt?
1: Gut. Ich habe mich verliebt.
0: Oh.
1: Ich zeig ihn dir. Und? Wie findest du ihn?
0: Ja. Also große Liebe.
1: Ja. Schon. Ich habe ihn im Urlaub kennengelernt, aber ich glaube, er ist der Richtige. Das Problem ist bloß, ich kenne seinen Nachnamen nicht. Ich habe nicht mal seine Adresse. Wenn ich ihn finde, dann lasse ich ihn nicht mehr los. Aber ich muss ihn erst mal finden und das alles in Barcelona.
0: Du musst Reyes unbedingt kennenlernen. Vor Ort in Barcelona. Um ein stimmiges Konzept entwickeln zu können, meine ich.
1: Ist es ein Auftrag?
0: Wenn du ihn annimmst.

0: Du hast nicht noch Zeit bis morgen gehabt?
1: Nein. Was ist denn hier los?
0: Nachsaison. Dígame.
2: Jordi, sí. Sí? Sí, claro.
3: Perdona, Entschuldigung. Ich suche einen jungen Mann, Juan. Er ist Konditor, er ist ein Pastelero.
4: ¿Qué dices?
3: Haben Sie ihn vielleicht schon mal gesehen hier?
5: Un momento.
3: Hier, ist das Foto.
6: Mira, qué móvil más guapo.
3: Hey! Hey!
4: Hey!
0: Hey! Hey! Hey! Hey! Hey!
7: ¿Conocen a Juan? Es pastelero.
0: ¿Ha trabajado para el hotel? Sie wissen es nicht.
3: Du kennst dich ja gar nicht.
4: Hey, el Juan ese trabaja ahí en Caelum.
7: Er arbeitet im Caelum. Das ist an den Ramblas.
3: Gut.
7: Ich weiß, wo das ist.

0: geschlossen.
1: Nur bis 18 Uhr. Das heißt erst morgen wieder. Kannst du mich zurück zum Hotel bringen?
0: Du kannst auch bei mir wohnen. Natürlich nur, wenn du möchtest. So ein bisschen wie in alten Zeiten.
1: Gern.
0: Ich wohne direkt drüber.

0: Den hat dir deine
1: deine
0: Mutter
1: Mutter
0: geschenkt.
1: geschenkt. Hunger? Das war die Party, bei der du übers Fenster bei zum Nachbarn rüber bist, um deinen Lieblingswhisky zu klauen.
0: Stimmt. Es war so kalt. Du hast mich von diesem vereisten Fenstersims runtergelotst. Das war doch auch die Geschichte mit dem Balkon. Mich auf den Balkon geschickt hast. Was sollte das eigentlich?
1: Das? Weiß ich nicht mehr.
0: Doch, das war dieselbe Party. Du bist runtergerannt in den Hof und ich sollte warten. Ich hab gewartet und dann nix. Ich glaube, du erinnerst dich ganz genau.
1: Ich hatte deinen Namen mit Spiritus in den Schnee geschrieben und wollte ihn anzünden. Und du hast dich festgequatscht. Und als du dann kamst, da brannte es nicht mehr.
0: Schade. Ist ein total schönes Geschenk. Das hast du noch?

0: Hola. ¿Esto es chocolate?
1: Das ist Theresa. Sie leitet den Verkauf.
2: Hallo. Hallo.
1: Kommst du?
2: Ja.
1: Ohne Theresa werden wir hier alle verloren. Mein Chefkonfektmacher. Jordi, das ist Billy, unsere Marketingfrau aus Deutschland.
3: Guten Tag.
4: Hola.
1: Unsere Schokolade machen wir seit über 100 Jahren nach der gleichen Rezeptur. Sie stammt vom Großvater meines Erbonkels. Magst du probieren?
3: Nein, danke. Zu viel Kalorien.
1: Früher hast du Schokolade geliebt.
5: Die Rezeptur ist wichtig. Der Bio-Kakao, der faire Handel, das muss beworben werden. Dazu ein knackiges Event, damit die Presse zur Neueröffnung kommt.
1: Wozu so viel Werbung? Unsere Kunden wissen das doch alles.
5: Nee, aber es gibt doch noch tausend andere, die das nicht wissen. Du willst doch expandieren. Warum soll man seine Qualitäten verstecken? Werbung ist direkte kreative Kommunikation.
1: Und was hast du mit dem Laden vor?
5: Der bekommt einen hippen Anstrich. Für die Fassade brauchen wir noch einen Eyecatcher. Ich habe da so an rote Leuchtschrift gedacht. Vielleicht Neon.
1: Leuchtschrift? Geht's nicht dezenter?
5: Aber das wolltest du doch damals mit meinem Namen auch machen. Buchstaben in Flammen, das ist toll. Wer sitzt hier eigentlich?
1: Du.
5: Ja, normalerweise?
1: Na, du. Du brauchst auch einen Platz zum Arbeiten.
5: Ist ja süß. Gut, ich muss los. Ins Kailung.
6: Gracias.

0: Wer denkt sich denn so einen Schwachsinn aus?
1: Mir gefällt sie. Der Designer hat einen Preis dafür bekommen.
0: Ja, vielleicht für ein extraterrestrisches Flugobjekt, aber nicht für kundenfreundliche Verpackung.
1: Er war es nicht, stimmt's? Ja.
0: Das ist es. Ein Preis. Wir nehmen deine Schokoladenruhmasse und veranstalten einen Talentwettbewerb. Jeder Teilnehmer bekommt ein Kilo Schokolade und kann damit anstellen, was er will. Dazu ein Festakt mit einer Siegerehrung und der Sieger bekommt einen Geldbetrag. Das bringt Publicity, Kurt. Das bringt deiner Firma neues Blut.
1: Aber
0: wenn ich Juan schon nicht finde, dann bringe ich dir ja wenigstens den Laden auf Vordermann. Du wirst sehen, bis zu dem Fest ist hier alles picobello.

0: ich einen Hunger. Übrigens.
1: Oh, entschuldige. Hallo?
2: Hallo, hier ist Mami.
1: Hallo, Mama, ich bin in Barcelona.
2: Du suchst den Konditor?
3: Du bist verrückt. Warst du wenigstens mal beim Frauenarzt?
1: Ja. Ich muss mich auch nicht mehr dauernd. Dauernd übergeben.
2: Warum flüsterst du? Denk doch,
3: du brauchst jetzt Kalzium, Folsäure.
1: Ich flüstere nicht. Und wieso Folsäure?
3: Das unterstützt die Zellbildung. Hör mal,
2: du bist jetzt nicht mehr allein. Du trägst Verantwortung.
1: Mami, ich bin nicht krank. Ich bin nur schwanger. Mach's gut. Ich muss Schluss machen. Die Verbindung ist schlecht. Tschüss.
0: Ist was passiert?
1: Nein, nur meine Mutter. Ich glaube, das ist das Alter.
0: Mütter? Hier. Das sind sämtliche Adressen von allen Pastellerias in Barcelona und näherer Umgebung. Ich würde mir allerdings nicht zu viel Hoffnung machen.
1: Ja, trotzdem danke. Du bist wirklich der beste Freund der Welt.

0: ¿Juan?
1: ¿Sí?
0: Perdón. ¿Juan?
2: Sí.
0: Perdón.
3: Entschuldigung, ich habe den falschen Zug genommen. Wann fährt der nächste Zug nach Barcelona? Vier Stunden? Super, Billy. Ganz toll.

0: los, no juguéis con los cartones.
1: Hola.
2: Hola.
1: Ich brauche ein Taxi oder einen Bus nach Barcelona.
2: Ein Tren.
1: Ah ja. Eins bitte.
2: Ja.
1: Gracias.
2: Ja, nada.

0: Juan?
1: Lilly?
0: Das gibt's doch gar nicht.
1: Wie geht es dir?
0: Gut, gut. Und dir?
1: Bien. Was tust du hier?
0: Ist das deine Frau?
1: No. Schwester. Sie ist meine Schwester, Monse. Willst du vielleicht sehen meine Pastelleria?
0: Gerne.
2: Vorsicht auf Kopf!
1: Mein Vater hat sie von seinem Vater. Seit mein Papa ist gestorben, ja, alles Pasteleros.
0: Weltweite Auslieferung, erstes Haus am Platz. Ich verstehe.
1: Aber ich war Eid gesagt. Wir sind beste Haus am Platz. Und jetzt? Du hattest Sehnsucht?
0: Ja, nein. Juan. Ich bin schwanger, Juan. Ich bekomme ein Kind von dir.
1: Wer sagt, dass es ist von mir?
0: Ich laufe seit Tagen durch die Gegend, um dich zu suchen. Glaubst du wirklich, dass ich mir so viel Mühe machen würde, wenn ich nicht absolut sicher wäre, dass du der Vater bist? Also pass auf, was du sagst!

0: Ok, vámonos. Vámonos.
1: Mama, das ist Billy, meine Mutter. Sie spricht etwas Deutsch.
2: Hallo. Hola. Herzlichen Willkommen. Por favor, bitte Sie sich setzen. Kaffee? Möchten Sie trinken etwas?
3: Que?
2: Cállate, Mama. Anda, Juan.
1: Sí.
2: Bitte, nehmen Sie.
1: Mama? Etwas ist passiert. Billy, sie kriegt ein Kind von mir.
3: Que?
2: Cállate, Mama. Mir reicht es hier an. Ich bin hier nicht im Zoo. Keine Aufregung, bitte. Wissen Sie, ein paar Monate vor, mein Mann ist gestorben. Und jetzt Sie kommen und bringen neues Leben. Ist immer ein Geschenk, sowas.

0: Kurt. Kurt, geh ran, bitte. Kurt. Schon wieder die Mailbox.
1: Entschuldigung. Komm,
2: zusammenwachst, was zusammengeort, eh? Und hoffen wir bald deine Familie kennenlernen.
0: Oh, lieber später.
3: Salut.
4: Salut.
0: Salut.
3: Salut.
5: Hallo.
4: Du hast ihn gefunden. Ja, großartig. Müssen wir das nicht feiern?
0: Das geht leider nicht. Juan wartet unten, ich zieh zu ihm.
4: Das ist ziemlich plötzlich. Ich meine, ihr kennt euch doch noch gar nicht so lange.
0: Ja, deswegen ziehe ich ja zu ihm, damit wir uns besser kennenlernen. Aber mach dir keine Sorgen, ich stehe jeden Morgen pünktlich bei dir auf der Matte.
4: Willi, die spanischen Männer, die mögen ja vielleicht sehr feurig sein, aber für was Festes sind die nicht gemacht. Zumindest haben mir das einige Frauen erzählt.
5: Was?
4: Wusstest du, dass Spanien die höchste Scheidungsrate hat? Und danach gehen sie zu ihrer Mama zurück, die Männer. Das ist ihre Mentalität. Ich kann dir da Geschichten erzählen.
0: Kurt. Es war wirklich sehr schön bei dir. Fast wie früher.

0: Wo ist Billy?
1: Sie sind also Juan.
0: Sie.
1: Ich habe viel von Ihnen gehört. Kurt Möbius.
0: Hola. Las, las.
2: Un momento.
1: Was ganz Besonderes. Passen Sie gut auf sie auf.
0: Vamos, guapa.
3: Danke. Bis morgen.

0: Dios mio. Das ist nicht leicht.
1: Hm. Juan, wenn... Wenn dir das alles zu viel ist, dann gehe ich sofort.
0: Kiffer. Muss man sich gewöhnen.

0: Schmeißt du das alles hier allein?
1: Ihr alle arbeiten mit. Aber ich... Ich bin der Pastelero. Mein Vater hat für Familie gesorgt. Und jetzt ich. Besonders seit Mann von Monze ist da. Weg.
0: Mir ist mein Beruf auch sehr wichtig, aber in Deutschland gibt's Kinderkrippen und Tagesmütter. Wir könnten halbtags arbeiten und hätten ein bisschen Zeit für uns.
1: Meine Mutter würde lachen, wenn sie sowas hört. Ihr, sowas geht nicht.

0: Ich habe das okay aus Berlin. Ich kann bleiben bis zum Wettbewerb. Halt mal fest. Halt mal fest hier, komm. Wir brauchen dringend eine neue Wandfarbe, die zu den neuen Verpackungen passt. 2,40. Okay. Was hältst du denn von dem?
1: Ja, sehr schön. Und sonst so?
0: Gut, gut. Ist total schön. Die sind alle so entzückend. Rons Mutter, stell dir mal vor, die ist immer zu Hause. Die sind so warmherzig miteinander. Das ist eine richtige Familie. Das habe ich mir immer schon gewünscht.

0: Johann hätte irgendwas ganz Tolles draus machen können.
1: Du nennst meine Schokolade nüchtern?
0: Ja.
1: Du hast nicht einmal was probiert. Wie willst du da wissen, um was es mir geht?
0: Oh.
1: Nein, nein, nein, nicht so. Schließ die Augen. Ja, keine Sorge, davon wird man nicht dick. Nicht sofort. Na komm, mach sie zu. Mund auf. Oh, nicht kaum. Lass sie zergehen. Behutsam. Gib ihr Zeit, bis sie dir ihr volles Aroma schenkt. Was schmeckst du?
2: Marzipan? Nougat? Zimt? Und irgendwas Scharfes? Pfeffer?
1: Chili. Die Indios sagen, wer Schokolade isst, öffnet das Tor zu einer anderen Welt.
3: Käfer, habt ihr fertig? Ich muss die nächste Ladung kühlen.
1: Ja, wir wollten nur was probieren. Lass mich mal halten.
0: Ja, für eine Gruft wäre es ideal. Gefällt dir nicht? Und das gefällt dir?
1: Ja.
0: Ja, dann nehmen wir das doch. Oh nein, ich bin mit dem Roller da.
1: Fahr dich schnell. Mist. Was fehlt denn noch? Ich muss nur kurz den Reifen wechseln.

0: Lass mich mal ran. Ich hab da mal so einen Kurs gemacht. Oh, das tut mir so leid. Geht's?
1: Ja.
0: Komm, setz dich. Komm.

0: Geht's?
1: Ja.
0: Aua!
1: Jetzt wäre ein Verbandskasten durchaus sinnvoll.

0: vez buscamos la araña y la serpiente que tienen en sus carpetas. No sabemos si van armadas, pero sí que son peligrosas, ¿vale? En su defecto buscamos el veneno que producen.
1: ¿Ha identificado al...
2: ¿Billy?
1: Es forense. Necesita estar seguro al 100%.
3: ¡Halo! Gracias a Dios. Endlich, du bist da.
2: Woher kommst du so spät? Wie siehst du aus? Und warum gehst du nicht ans Telefon?
3: Es war spät. Es hat geregnet, Kurt hat mich nach Hause gefahren, wir hatten eine Reifenpanne.
2: Reifenpanne?
3: Ja.
2: Mach das nicht wieder. Du sollst nachts nicht auf die Straße sein. Ich kann dich abholen, Walle!
3: Ist ja gut.
2: Nichts ist gut.
3: Doch, du hast da was.
2: Wo?

0: mi cepillo de dientes.
1: Mi cepillo de dientes.
2: No, es mío.
1: Es mío.
2: El mío. El tuyo. Nuestro.
1: Ich wünsche mir so, dass es klappt mit uns und dem Babyhund.
2: Claro.
1: Bist du sicher, dass du das willst?
0: Ihr Deutsche macht immer so viel Gedanken. Ich werde sein ein guter Vater. Mein Vater war jünger als ich damals. Und ich bin sein Sohn. Por eso he pensado que deberíamos casarnos.
1: Was?
0: Du und ich. Wir heiraten. Dann ist es gut so. Hm? Ah, guapo.

0: Den bekommen außer dir noch 12 andere Pastilleros. Ihr habt 20 Tage Zeit, ab sofort. Der Gewinner bekommt einen Geldpreis und eine Anstellung bei Reyes. Aus dir könnte richtig was werden.
1: Geld ist gut. Wir kaufen neue Ofen. Du weißt, wegen du, Mama? Und stell dir vor, unseren Namen in die Zeitung.
2: Si, aber was, er soll noch mehr werden als Pastelero?
0: Reyes ist immer auf der Suche nach neuen Talenten. Er könnte da Karriere machen. Die machen vielleicht einen Laden in Deutschland auf und er könnte mitkommen.
2: Pero hija, wir brauchen Juan, wir haben nur ihn. Warum er soll nach Deutschland?
0: Weil ich da lebe, Pilar.
2: Ihr bekommt ein Kind. Ihr wollt heiraten, una familia. Warum du bleibst nicht? Dein Zuhause ist ihr.
0: Wir reden da noch mal drüber.
1: Ich bringe dich zuerst zur Arbeit.

0: Kurt, ne? Also Kurt, unter uns mache ich mir Sorgen, weil Billy immer so lange muss arbeiten.
1: Juan, lass das. Das ist meine Sache. Wie siehst du denn aus? Wo kommst du her?
0: Billy kriegt ein Kind. Meine Kind. Frauen sind muy delicadas, wenn du verstehst, was ich meine.
2: Ich glaube, Billy entscheidet selbst, was sie wie macht. Ach ja, Glückwunsch.
0: Komm nicht zu spät, Guapa.
1: Kurt.
2: Keine weiteren Fragen, bitte.
1: Das hat unser Artdirektor gerade gemeldet. Guck mal, so könnte das aussehen. Gesundheit. Du, wegen gestern im Regen. Also, ich wollte nicht. War nur, weil.
3: Nein, klar, das war.
1: Genau.
2: Schwamm drüber.
1: Freunde?
2: Freunde. Wir probieren das da.

0: Papa, Mira. Ihr, es ist so schön.
1: Schön.
0: Hä?
1: Schön.
2: Schön.
1: Nein, schön.
2: Schön.
1: Ja.
0: Deutsch.
1: Sag mal, wegen der Schokolade von Reyes, hast du dir da schon was ausgedacht?
0: Claro. Mache ich Variante von Oro del Cielo. Eine Familie ist da teuer. Und unsere Bäckerei ist zu klein. Deshalb, ich will gewinnen. Wir können gut brauchen, die Geld. Du wirst sehen. Ich bin der Beste.
1: Weißt du, ich würde mir so wünschen, dass du mein Leben in Berlin kennenlernst. Meine Arbeit, meine Freunde, meine Mutter. Im Herbst ist es schön in Berlin. Die Blätter verfärben sich. Du kannst durch den Tiergarten laufen und das Laub rascheln lassen. Du könntest doch einfach mit mir mitkommen. Bis du dich organisiert hast, läuft alles weiter wie bisher.
0: Weißt du? El Mar, der Meer. Hier, ich komme immer. Schon als ich noch ganz kleiner Junge war.
1: Ja, aber in Berlin könntest du richtig was aus dir machen. Du könntest Erfolg haben, einen eigenen Laden aufmachen. Hier versauerst du doch nur.
0: Mira Guapa, ich sag dir was. Ihr ist alles, was ich will. Meine Mutter, meine Familie, meine Pastelleria. Warum Deutschland? Was soll ich dort? Oder sind wir für dich nicht gut genug?
1: Was? So war das überhaupt nicht gemeint. Versteh mich doch, ich...
0: Ich biete dir Ehe. Biete dir Zuhause. Meine Mutter nimmt dich wie eigene Tochter. Aber du bist da nie zufrieden. Du bist da Egoista, sie, Egoista!

0: da sitze ich mit diesen drei Journalistinnen und wer ist nicht da? Billy.
1: What?
2: Meine Firma ist nicht bereit, ein ungeregeltes Privatleben auszubaden. Schon gar nicht dieses Beziehungsexperiment.
1: Juan hat mir einen Heiratsantrag gemacht.
2: Das darfst du nicht.
3: Chefe, Billy, Sie haben Besuch.
1: Mama!
2: Elke!
1: Das ist meine Mutter. Sie ist überraschend hierher geflogen, um euch kennenzulernen. Elke.
4: Bienvenida.
1: Ja.
4: Ja. Ja. Mir freut es sehr. Bitte, Sie sich setzen. Mi hija, Monse.
1: Hola.
4: Anda, anda!
5: Conoce esa señora? No.
6: Hallo, Juan. Ich bin die Mutter.
7: Hola. Mutter von Billy.
6: Das ist eine ganz andere Welt. Juan ist ja ganz süß. Aber als Vater? Und Pilar ist ultrakatholische Kontrolle pur. Was kann man auch anders erwarten? Und du mit deinem Baby da mittendrin? Das passt nicht.
1: Bist du deshalb hierher gekommen, um mir alles kaputt zu machen?
6: Billy, willst du künftig Brötchen verkaufen? Das ist ein toller Beruf, Freunde. Willst du in diesem Dorf bleiben?
1: Ich war immer für alles alt genug. Und jetzt, wo ich selber Mutter werde, da behandelst du mich, als wäre ich eine Fünfjährige. Kannst du dir vielleicht vorstellen, dass ich selber für mein Leben Verantwortung übernehmen kann? Ich will meinem Kind das geben, was du nie geschafft hast. Eine richtige Familie. Mit Verantwortung.

0: Was ist?
1: Nichts, ich fühle mich nur so allein.
0: Warum? Deine Mutter ist da.
1: Das sieht lecker aus. Kurt muss dich unbedingt gewinnen lassen.
0: Du redest viel von diesem Mann. Gute Freunde.
1: Was soll das? Wir mögen uns, wir kennen uns ewig, wir arbeiten zusammen.
0: Arbeiten.
1: Was sonst?
0: So wie du ihn ansiehst. Glaubst du, ich bin dumm?
1: Das ist Unsinn, Kurt.
0: Sieh, sieh. Nehmen diese feine Kurt, wir sind nicht gut genug für dich, hä? Ich, mein Pastelleria, meine Familie, mein Leben, meine ganze Land. Mira, du nimmst es oder du lässt es.

0: Ich hoffe, es ist stark
1: gemacht. Das schaut gut aus.
2: Wo die Leche, abuela?
0: Setz dich, Carinha. Guten Morgen. Du musst essen.
3: Ich muss euch etwas sagen. Ihr habt mich bei euch aufgenommen und mir ein Zuhause gegeben, ohne mich zu kennen. Das ist wunderbar. Vielen Dank. Ich habe lange darüber nachgedacht und mich jetzt entschieden. Ich bleibe hier bei euch. Den Job in der Agentur habe ich schon gekündigt.
4: Und der Geschäftsführerposten? Du warst doch endlich da, wo du immer hin wolltest. Um Himmels Willen, Billy, lass uns doch mal darüber reden.
3: Da gibt's nichts mehr zu reden, Mami. Ich kann dir das heute Abend gerne noch mal erklären.
0: Lira, bald du wirst dich zu Hause fühlen. Du nicht wirst bereuen.

Billy, ich weiß, das ist kein guter Moment, aber einmal, also du musst wissen, dass ich dich. Also, du wirst mir jetzt zuhören.

0: Entschuldige.
1: Du hast mich erschreckt.
0: Billy, ich muss dir was sagen.
1: Oh, das trifft sich gut. Ich dir auch. Und ich will dir was zeigen.
0: Ach ja, ja, dann du zuerst.
1: Nein, du zuerst.
0: Nein, das kann wirklich warten. Es ist auch gar nicht so wichtig.
1: Du hast damit angefangen, also du zuerst. Schieß los.
0: Also gut. Ich weiß, es ist völlig sinnlos, aber wenn ich dir das nicht irgendwann sage, dann könnte ich mir das nie verzeihen. Du hattest recht, das Gold, das sieht wirklich toll aus.
1: Kurt, das haben wir zusammen ausgesucht.
0: Ja. Du wolltest mir auch was sagen?
1: Ja. Ich habe mich entschieden, ich bleib hier. Ich will endlich mal was richtig machen in meinem Leben. Das hat doch auch was Positives. Wir können uns öfter sehen und ich habe einen Freund hier in der Stadt, den Besten. Komm, ich zeig dir was.
2: Was soll das? Das geht so nicht.
1: Wie, das geht so nicht? Das haben wir zusammen ausgesucht.
0: Ja, aber so habe ich mir das nicht vorgestellt. Das ist viel zu rot. Jeder wird mein Haus anstarren. Abajo.
1: Aber das ist der Sinn der Sache, Kurt. Jeder soll sehen, was Reyes zu bieten hat. Dieses Schild ist die süße Verführung, die die Kunden in den Laden lockt. Hoch!
2: Nein.
1: Wie nein?
0: Ich will das nicht. Das passt nicht zu uns.
1: Sag mal, was soll das hier werden? Mikado, wer sich zuerst bewegt, verliert? Wenn du nicht willst, dass man deine Qualitäten sieht, was mache ich dann hier? Hoch! Du suchst doch das gewisse Extra. Einfach nur so ein bisschen in den Ecken sauber machen, das funktioniert nicht. Entweder ganz oder gar nicht. Weißt du, was du bist? Ein sturer, bockiger Esel bist du. Und das Einzige, was du hast, ist Angst.
2: Angst? Ich?
1: Ja, Angst. Ach, ist mir doch egal. Macht, was ihr wollt.
3: Que pasa?
4: Verlag jetzt runter und drüber. Billy, es war wahrscheinlich blöd, herzukommen. Ich dachte, dass du einen Riesenfehler machst. Dumm von mir oder... Naja, egal. Du weißt selbst, was gut für dich ist und ich flieg morgen wieder nach Hause.
1: Tut mir leid wegen gestern. Es war blöd von mir und ungerecht. Warte, ich helfe dir.

Ich bin da, wenn du deine Mutter brauchst. Ansonsten kümmere ich mich um meine Sachen. Großes Indianer-Ehrenwort.

0: schöner Anzug. Steht dir gut.
1: Danke.
0: Es tut mir leid.
1: Du zuerst.
0: Nein, du zuerst.
1: Also gut, du hattest recht. Keine halben Sachen mehr. Ich weiß auch nicht, warum ich so reagiert habe.
0: Das mit dem Esel tut mir leid. Ein sturer Bock wäre treffender gewesen. Los, komm.
1: Buenas noches a todos. Einen schönen guten Abend. Es freut mich sehr, Sie alle hier bei dem Talentwettbewerb der Schokoladenmanufaktur Reyes begrüßen zu dürfen. Y presentaros el ganador de la competición de Reyes. Unsere fachkundige Jury wird heute Abend unter den 8 Kandidaten den Sieger ermitteln.

El ganador de todos es... And the winner is... Juan Marmol Carrera.

0: Was machst du da?
1: Einen Tanz bist du mir schuldig, findest du?
0: Ich kann das nicht.
1: Kurt, bitte.

0: Jetzt haben wir beide bekommen, was wir wollten. Du hast deinen Juan und Reyes erstrahlt in neuem Glanz. Ich möchte, dass du glücklich bist. Dass du es wirst.
1: Seit wann?
0: Von Anfang an. Seit damals, als du mit deinem Seesack im Flur standst und gesagt hast, ich nehme das Zimmer.
2: Warum hast du nie was gesagt? Ich meine, es gab tausend Möglichkeiten, du bist so ein Idiot.
0: Billy,

0: Was glaubst du, wie wir sein werden, wenn wir älter sind?
1: Sí, guapa.
2: Hola, Juan. Enhorabuena, gracias. Te lo mereces.
1: Gracias.
2: ¿Me lo enseñas? ¿Lo puedo ver?
1: Sí, claro.
2: Ay, qué guapo. ¿Alles in Ordnung?
0: Ja, es geht schon, es geht.
2: Billy. Ich fahre dich ins Krankenhaus.
0: Ich habe Schmerzen seit 2 Stunden.
3: Mhm. Wie vielte Woche?
0: 12.

Okay. Dem Kind geht's gut. Aber ihr Blutdruck und ihr Übelkeit gefallen mir nicht. Hm? Wir sollten sie 2 Tage zur Beobachtung hier behalten, ja? Ihre Frau muss sich schonen. Sie braucht jetzt ihr ganzes Leben.

0: Liebe Billy, Reyes verzeichnet schon jetzt kräftigen Zuwachs. Und das verdanke ich dir. Mir bleibt nichts, als dir alles Gute für dich und deine Familie zu wünschen. Es war schön, dich wiederzusehen. Leb wohl, Kurt.
1: Dem Kind geht's gut. Nur ich muss ein bisschen besser auf mich aufpassen. Nicht so viel Stress und so.
2: Ich habe nachgedacht. Mit Geld von Reyes, wir können bezahlen eine Vertretung. Und wenn das besser für Kind, ich komme mit. Nach Deutschland. Vielleicht, ich finde dort Arbeit.
1: Und deine Mutter?
2: Sie ist nicht glücklich. Aber sonst, du bist nicht glücklich. So, sie ist einverstanden.
1: Ronny, ich muss dir was sagen. Ich freue mich sehr, dass du das gesagt hast, mehr als du denkst. Aber mir ist heute Nacht einiges klar geworden. Ich liebe dich nicht. Oder zumindest nicht genug. Und du liebst mich auch nicht. Ich habe mir gewünscht, dass unser Kind in einer großen Familie aufwächst. Mit vielen Festen, vielen Kindern. Opa, Oma, Onkel, Tanten. Menschen, die sich streiten und sich dann wieder versöhnen, so wie bei euch. Aber was ist mit uns? Wir...
2: Was sagst du? No, no es war das. Ich bring dir Rosen. Mein Bäckerei ist allein. Ich sorge um dich, um Kind. Ich tue alles, Conny. Du? Du,

0: Hast recht. Ich dachte, es funktioniert. So, du willst Mutter sein, allein.
1: Es wird bestimmt nicht leicht, aber andere schaffen es auch.
0: Ich komme dich besuchen in Deutschland, um zu sehen, unser Kind. Ich gebe dir Geld.
1: Juan, es ist gut.
0: Ich hatte gewünscht, richtiger Mann für dich zu sein.

0: ist so schön, dass du nochmal hergekommen bist.
1: Mach langsam.
2: Nach so einer schweren Entscheidung darf man ruhig traurig sein.
0: Und wenn das alles falsch war?
2: Man macht nichts falsch, wenn man seinen Gefühlen folgt.
0: Er war die ganze Zeit so liebenswürdig. Warum merke ich das jetzt erst, wo es zu spät ist?
2: In 4 Stunden bist du zu Hause in deinem eigenen Leben.
0: Ja, aber ohne ihn.
2: Und das ist auch gut so.
0: Wenn ich meinen Gefühlen wirklich vertrauen will, dann darf ich jetzt nicht wieder weglaufen.
2: Was hast du vor? In 2 Stunden geht unser Flugzeug. Willst du etwa zurück zu Juan?
0: Wer redet denn von Juan?
1: Billy!
3: Billy! Billy! Bist du verrückt? Das Flugzeug wartet nicht! Wo willst du denn hin? Mach dir keine Sorgen! Ich weiß schon, was ich tue!

0: Ja, das ist doch toll. Ja, vielen Dank für Ihren Anruf.
1: Prima. Ja, sag ich. Danke, tschüss.
0: Gerade die Zahlen aus Deutschland von unserer Zartbitterlinie bekommen.
1: Das läuft super.
0: Gracias, Jordi. Moin, Mann.
2: Dein Spanisch wird immer besser.
0: Ja, ich muss ja mit den Leuten reden können, wenn ich meine eigene Agentur aufmachen will.
2: Moment. El Melon.
0: Kurt, komm mal schnell. Sie tritt mich. Hier.
2: Setz dich.
3: Setz dich.
2: Geht's?
0: Ich würde sagen, es geht los.
2: Es geht los? Oh mein Gott, es geht los? Billy, ganz ruhig. Bleib ganz ruhig. Krankenwagen. Wir brauchen einen Krankenwagen. Telefon.
4: Und das bilinguale Kind. Erziehung nach der Walter-Methode. Bist du versorgt?
5: Danke. Pila, das nichts bleibt, wie es ist. Musste ich durchsehen, meine Enkel.
2: So ein süßer Schatz. Mira, Mama, sie ist das schönste Kind von Welt.
4: Du weißt, seid ihr immer willkommen. Du hast bei uns deine zweite Zuhause, eh?
6: Na, ich sehe schon, wir Omas werden uns um das Kind noch streiten. Ich schlag dem Führers Losverfahren vor. Kennst du Stein, Schere,
0: Anna, ist es nicht toll? Erst hatte ich gar keine Familie und jetzt haben wir beide schon zwei.
6: Das heißt, du kannst keine Familie, jetzt halt mal die Luft an.
4: Was ist Steinschere Papier?
2: Theo, ist denn sie nicht zu dünn?
0: Was?
2: Was heißt jetzt zu dünn? So fassen so die Haare vom Kopf. Gestern allein dreimal.
4: Was sind nur die kleine Arme? Billy, Billy, und wann heiratet ihr?
2: Keine Dämmer. Das ist
7: Hallo, ich bin Luise. Ich bin Sportreporterin beim WDR und übertrage vor allem Fußballspiele im Radio. Ich spiele schon Fußball, seitdem ich klein bin. 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
8: Dann ja, heißt die Sendung nicht Travel like a local? Travel in so locals?
9: Well, are you ready for adventure?
8: Kopf runter. Das hier ist eigentlich der Grund, warum ich überhaupt nach Kroatien gekommen bin.
10: Cevapcici!
11: Mir ist schlecht.
12: Was ist los?
8: Richtige Scheiße. Das Boot ist kaputt.
13: Was soll ich sagen? Schaut euch das einfach an.
8: Ich bin auf jeden Fall bereit. Ich habe ja gesagt, es wird wild.
14: Ich, Daniel Sanic, zeige euch meine zweite Heimat, Kroatien.
15: Jede Menge Abenteuer, sensationelle Strände und Küstendörfer zum Verlieben. Hier bin ich geboren, spreche die Sprache und kenne mich ziemlich gut aus. Und genau diesen Vorteil will ich mit euch teilen. Kamerakollegin Tanja und ich zeigen euch die Geheimtipps weit weg vom Massentourismus. Dobro jutro, Zagreb. Wir starten unseren Roadtrip in der Hauptstadt. Vom zentralen Trg Bana Jelačića geht es in den Norden der Stadt zum ersten Geheimtipp. Guten Tag, zwei Karten bitte. Das Ticket kostet nur ein paar Cent.
3: Jetzt lass mal raus.
15: Nach 20 Minuten sind wir im Stadtteil Trežnjevka. Hier soll es den leckersten Burek der Stadt geben, sagt zumindest die beste Freundin meiner Mutter.
14: Auf einer Skala von 1 bis 10, wie hungrig bist du?
10: 9,5. Ja, das heißt, ich kann noch ein paar Bilder drehen, aber dann kippe ich um.
14: Nee, wir haben es gleich geschafft. Laut Navigationssystem noch 4 Minuten. Aber in Kroatien weiß man nie.
15: Ja, hier ticken die Uhren auf jeden Fall langsamer. Ich mag's. Dann haben wir es endlich gefunden. Der beste Burek der Stadt, der wartet auf uns.

0: Das Geschmacksgeheimnis? Die Zubereitung unter einem gusseisernen Deckel, auf den glühende Kohle kommt.
1: Dobar dan, izvolite.
2: Ja sam Daniel, mi smo telefonirali.
0: Guten Tag, Selma, wir haben telefoniert.
3: Guten Tag, Daniel, herzlich willkommen.
0: Zeig uns doch mal, was für Pita habt ihr und vor allem, heißt es jetzt Pita oder Burek?
1: Vidite, mi smo se odlučili, te suhopare definicije nisu bitne. Nama je u Sarajevu Pita Merak.
3: Das ist uns nicht so wichtig. In meiner Heimat, Sarajevo, nennen wir die Pita Merak oder Chef. Wichtig sind für uns der Geschmack, die Qualität und dass sie in einem Topf unter der Glut gebacken wurde. Das ist besonders wichtig, denn dann hat die Pita kaum Fett. Sobald sie im Backofen gart, wird sie fettig. Das Besondere an der Pika, die heiße Luft kreist im Topf und dadurch wird die Pita nicht nur gebacken, sondern auch gekocht. Und das alles im eigenen Saft. Und genau deshalb braucht man kein zusätzliches Fett. Ich zeige dir das jetzt einfach mal. Wenn man ein Stück auf ein Papier legt, dann gibt es keine Fettflecken.
0: Wie, keine Fettflecken? Das glaube ich nicht.
3: Hier zum Beispiel ein Stück Käsepita. Wichtig ist bei einer echten bosnischen Pita, dass man die einzelnen Röllchen voneinander trennen kann. Und wenn wir sie vom Papier nehmen, dann ist kein Fett zu sehen.
2: Mir läuft gerade das Wasser im Mund zusammen. Ich muss es jetzt unbedingt probieren. Moramo to sad probati.
1: Absolut.
0: Die Pita wird oft mit Bosnien in Verbindung gebracht. Sie gehört aber auch zu Kroatien.
3: Wir haben hier Trinkjoghurt und natürlich die unterschiedlichen Pitas, außerdem Creme Fraiche. Das kann sich jeder nach Belieben drauf machen.
0: Willkommen im Pita-Paradies.
3: Für die kleinen Burekkugeln gibt es die Gabel. Der Rest wird mit der Hand gegessen.
2: Es ist so gut. Es ist unfassbar gut. Es ist würzig. Das ist mit Fleisch gefüllt. Es ist sehr, sehr gut gewürzt. Man hat saure Sahne oben für die Cremigkeit. Unfassbar.
0: Die beste Freundin meiner Mutter hat recht. Dieser Burek schmeckt wirklich super. Kroatisches Essen, davon bekomme ich einfach nicht genug. Der Klassiker?
4: In Kroatien gibt es natürlich die besten Ćevapčići.
2: Heiß. Sehr gut. Ja, und dann muss man sich noch nach dem Essen hier hochbewegen. Eins kann ich euch sagen, kroatisches Essen ist jetzt nicht unbedingt kalorienarm. Los, Sanja. Ajde, ajde.
0: Satt und happy setzen wir unsere Entdeckungstour fort. Vom Trgbana Jelačića ist es nur ein Katzensprung zur Standseilbahn, der Uspinjača. Für rund 80 Cent kommt man ganz nach oben. Und das lohnt sich, vor allem für diesen Mega-Blick auf die ganze Stadt.
2: Wenn hier so ein kleiner Tisch wäre, mit so ein paar Stühlchen und so ein Espresso, das wäre nicht schlecht.
5: Ja, du kannst ja hier bleiben, ich drehe ein bisschen weiter.
2: Ich bleib hier. Tschüss, Tanja.
0: Der Kroate trinkt nämlich super gerne Kaffee, manchmal auch den ganzen Tag lang. Dafür haben wir keine Zeit, denn wir wollen was erleben. Vom Regierungsviertel und der Markuskirche mit dem wunderschönen Dach geht es wieder runter zur Kathedrale. Seit dem schweren Erdbeben 2020 kann man nicht mehr rein. Für die Menschen hier richtig schlimm, denn die meisten Kroaten sind sehr gläubige Christen. Ich auch, deshalb besuche ich Kamenita Vrata, das Steintor. Hier kommen auch viele junge Menschen hin, um Kerzen anzuzünden und die heilige Mutter Gottes um etwas zu bitten oder einfach Danke zu sagen. Ja, und dann kann jeder in sich gehen und überlegen, für wen oder was er dankbar ist.

0: Im Zentrum liegt alles sehr nah beieinander. Religiöse Orte neben spezielleren Locations. Das Museum of Broken Relationships ist wohl eines der skurrilsten Museen in ganz Kroatien. Aber eine wahre Erfolgsgeschichte. Erinnerungsstücke an gescheiterte Beziehungen von Menschen aus aller Welt, die sind hier ausgestellt. Die Ausstellungsstücke sind so unterschiedlich wie die Beziehungen, für die sie stehen. Und er hat sie gesammelt. Alles begann mit Dražen und seiner damaligen Freundin Olenka.
1: Wir waren zusammen und erst als wir Schluss gemacht haben, kam uns die Idee.
0: Heißt, ihr seid nicht mehr zusammen, aber ihr arbeitet zusammen und das funktioniert gut?
1: Das ist ja der Witz an der Geschichte. Wir verstehen uns jetzt besser als jemals zuvor. Und wir haben bewiesen, dass man doch nach einer Beziehung befreundet sein kann.
0: Interessant.
1: Ja, es funktioniert.
0: Für rund 5 Euro Eintritt kann man hier unzählige Geschichten erleben. Manche sorgen für Gänsehaut.
1: Halt dir das mal ans Ohr.
2: Was hört man?
3: Man hört einen Gesang. Er hat mir gerade erzählt, dass das eine familiäre Geschichte ist. Nämlich in Japan wurde dieses Aufnahmegerät zu einem Picknick mitgenommen von einer Familie. Und die Stimmen sind drauf, die sind fröhlich, singen. Und der Vater ist dann leider verstorben. Und die Mutter hatte aber immer Angst, das den Kindern zu geben, weil sie Angst hatte, dass das überspielt wird, die Stimme. Deswegen haben sie es halt hier dem Museum übergeben. Und wenn man das hier jetzt ans Ohr hält, dann hört man eben den Gesang und die Gespräche.
0: Ein Museum, das unter die Haut geht. Ein Ort, der das wahre Leben widerspiegelt. Und dazu gehören eben auch gescheiterte Beziehungen und das Abschiednehmen. Auch wir verabschieden uns von Zagreb. Die Stadt ist traditionell und modern zugleich und die Menschen sehr aufgeschlossen. Am nächsten Tag beginnt unser Roadtrip. Wir wollen mit dem Auto ans Meer. Von Zagreb aus geht es über die Landstraße zu den Wasserfällen von Rastoke. Von dort dann nach Split und anschließend mit dem Boot auf die Insel Brač. Und weil wir wie Locals reisen, fahren wir nicht über die Autobahn, sondern wie viele Kroaten über den Stari Put, den alten Weg. Vorteil, wir sparen Mautgebühren. Nachteil, es dauert ungefähr 2 Stunden länger bis Split.
3: Ich bin diese Strecke hier früher mit meinen Eltern immer gefahren, wenn wir in den Kroatienurlaub uns auf den Weg gemacht haben. Und dann sind wir natürlich die alte Strecke gefahren, weil es gab keine Autobahn. Die gibt es mittlerweile. Und ich kann mich erinnern, dass diese Strecke hier unfassbar viele Kurven hatte.

0: super eng.
1: Wollen Sie mal Brot?
2: Redet nicht mit dir.
0: Nö. Eine kleine Zwangspause. Stabici? Ja, so macht man dann in Kroatien Kurzrast. So ein bisschen wie Kino. Kino vorbei, jetzt gibt's nichts mehr zu gucken.
3: Auch fürs Navi ist die Strecke eine echte Herausforderung. Nach 2 Stunden Autofahrt, Zwischenstopp in Rastoke. Der Ort ist für seine vielen kleinen Wasserfälle bekannt. Ein großer Vorteil: Im Vergleich zu den Plitvicer Seen sind hier Anfang September kaum Touristen unterwegs und man muss auch keinen Eintritt zahlen. Außer man will die Wasserfälle auf einem Privatgelände hautnah erleben. Dann kostet das meist zwischen 3 und 5 Euro. Richtig baden darf man hier übrigens nicht. Aber so ein bisschen mit den Füßen rein, da sagt doch keiner was, oder?
4: Ja, es ist schon sehr kalt. Natürlich mit diesem Blick hier auf den Wasserfall, ist schon geil.
3: Rastoke, ein kleiner, zauberhafter Ort. Back on track. Ja, jetzt beginnt so langsam der schönste Teil der Strecke.

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1: Es ist so schön. Es ist einfach so unfassbar schön, jetzt auch mit dem Sonnenuntergang.

0: Es riecht einfach nach Meer. Bisschen nach Sonnencreme, bisschen nach Pinie, bisschen nach Fisch. Adria.
1: Genau dieser Moment war damals im Familienurlaub einer der schönsten für mich. Bisschen sentimental, aber sehr happy erreichen wir das Meer.
0: Ja, ich bin fix und fertig. Ich glaube, man sieht es auch den Augenringen hier so ein bisschen an. Aber ich bin glücklich und es war definitiv die richtige Entscheidung, den alten Weg zu nehmen und nicht über die Autobahn zu fahren, weil wir einfach unfassbar viel erlebt haben.
1: Am nächsten Morgen begrüßt uns sonniges und warmes Wetter in Split. Unsere Sightseeing-Tour beginnt direkt vor dem Diokletian-Palast im Herzen der Stadt. Doch bevor es reingeht, noch schnell den Zeh des Bischofs Gregor von Nin berühren. Mal schauen, ob er uns Glück bringt oder zumindest die Touristenmassen fernhält.

0: ganz gut aus.
1: Geradeaus, rechts, links, ich würde sagen geradeaus.
0: Obwohl ich schon oft hier war, muss ich doch nochmal aufs Navi schauen, denn in den kleinen Gassen kann man sich ganz schnell verirren.
1: Das Gute ist, zum Meer findet man ja immer, weil das Meer ganz unten ist. Das heißt, von oben einmal komplett runterlaufen, dann kommt man auf jeden Fall auf die Straße. Das hier ist die schmalste Straße in ganz Split. Heißt Pustime da Proje. Lass mich bitte durch.

0: Wollen wir noch länger warten oder wollen wir jetzt einfach da durch?
1: Ja, ich will da durch.
0: Komm, wir gehen jetzt durch.
2: Überall Spuren aus der Römerzeit. Besonders im Palast mit Blick auf die Kathedrale Svetog Due am Trg Peristil. So, und jetzt, wie könnte es anders sein? Erstmal einen Kaffee und das auf den Stufen des Café Luxor.
0: Hier ist gut.
2: Für 4,50 Euro gibt es einen Cappuccino.
0: Voilà. Schon ziemlich geil hier, mitten in der Diocletianova Palaccia, jetzt einen Kaffee zu trinken. Und wir sind ja sehr früh am Morgen jetzt hier. Es sind zwar einige Touristen da, aber ich glaube, später wird es viel, viel voller. Und dann macht es, glaube ich, auch nicht so einen großen Spaß, hier zu sitzen und einen Kaffee zu trinken. Also, früh morgens herkommen.
2: Empfiehlt sich im Sommer sowieso wegen der Mittagshitze. Außerdem ist es morgens noch nicht zu heiß, um ungefähr 200 Treppen zu besteigen. Denn für mich geht's gleich hoch hinaus.
0: Ja, Tanja, du bleibst jetzt hier unten sitzen, bestellst dir mal einen Kaffee.
1: Ja.
0: Und ich gehe jetzt hier hoch.
1: Also die Arbeitsteilung gefällt mir.
0: Kann so weitergehen, oder?
1: Ja.
0: Gut, los geht's.
2: Doch erstmal ein Ticket kaufen. Für 7 Euro darf ich mich so richtig schön abrackern.

0: So, fast habe ich es geschafft.
1: Ach so, und jetzt kommen die letzten Stufen. 1, 2, 3, 4, 5, 6. Ich habe es geschafft.
0: Etwas aus der Puste, aber es hat geklappt. Und jetzt gibt es die Belohnung, nämlich die Aussicht.
2: Wenn's voller wird, hilft nur eins: die Flucht. Erster Tipp: abtauchen. Das kann ich am besten im unterirdischen Teil des Palastes. Hier gibt es jede Menge Verkaufsstände. Von Schmuck bis Kunst ist wirklich alles dabei. Am anderen Ende kommen wir an der Promenade raus. Hier kann ich wieder gut durchatmen. Tipp Nummer 2, Kastel Gomilica, mit dem Auto nur 15 Minuten. Erbaut wurde es von Benediktinernonnen im 16. Jahrhundert auf einem Felsen. Über eine Steinbrücke geht es ins Innere. Dort sind heute Wohnsiedlungen, ein paar Apartments kann man sogar buchen. Das Tolle, es gibt kaum Touristen, keine Verkaufsstände, ja noch nicht mal ein Café. Dafür aber was fürs Auge.
0: Groß ist es jetzt nicht. Ich würde sagen, innerhalb von 2 Minuten ist man durch jede Gasse einmal durchgegangen und ist dann wieder am Ende. Aber trotzdem ist was Besonderes mit diesen Häusern hier. Und Game of Thrones wurde hier teilweise gedreht.
2: Kastel Gomilica. Ein kleiner, versteckter Geheimtipp und super für Fotos. Der Hunger treibt uns zurück nach Split. Ich habe richtig Lust auf traditionelle kroatische Küche. Mein Tipp, die Villa Spisa. Ein Restaurant mitten in der Altstadt. Frühes Kommen lohnt sich, denn es ist täglich ausgebucht, erzählt mir die Köchin.
3: Dobardan.
4: Dobardan.
2: Guten Tag. Guten Tag und vielen Dank. Ich bin sehr hungrig. Eher Fisch oder doch lieber Fleisch? Die Speisekarte sieht toll aus. Wird sie täglich handgeschrieben?
4: Ja, wir schreiben sie jeden Tag.
2: Und dann wird sie kopiert?
4: Richtig. Wir kaufen nicht viele Lebensmittel ein, immer nur für einen Tag.
2: Ich habe mich übrigens für den Fisch mit Mangold und Kartoffelsalat entschieden.
0: Jetzt freue ich mich.
2: Frisch und saisonal ist hier das Motto, auch weil das Lokal das ganze Jahr geöffnet ist. Untypisch für Kroatien.
4: Wir haben sogar im Winter geöffnet und gehören zu den ganz wenigen Restaurants im Zentrum, die das machen. Allerdings sind die Öffnungszeiten angepasst und etwas kürzer, meist ab dem Mittag bis 8 Uhr abends. Das hängt immer vom Monat ab. So, hier kommt der Seba Schlubin. Mangold und Kartoffelsalat, alles regional und super frisch.
0: In Split Fisch essen, absolutes Muss.
2: Split. Immer ein Besuch wert. Allerdings eher in den frühen Morgenstunden, denn später wird's voll. Am nächsten Morgen starten wir früh. Unser Plan? Eine Bootstour zur Insel Brač. Aber am Treffpunkt? Kein Boot, kein Skipper, nur ein Anruf.
0: Ja, jetzt müssen wir hier warten. Ich wurde gerade angerufen. Es scheint so, als sei irgendwie das Boot kaputt. Was soll ich sagen? Der Skipper versucht jetzt irgendwie ein anderes Boot zu organisieren. Keine Ahnung, ob es klappt. Wir sollen 10 Minuten mal einen Kaffee trinken gehen. Aus diesen 10 Minuten können schnell mal 30, 40 Minuten werden. Ja, so ist das aber in Kroatien.
2: Dann der zweite Anruf mit einer fetten Überraschung.
0: Okay. Ciao, ciao. Scheiße.
5: Was ist los?
0: Richtige Scheiße. Das Boot ist kaputt. Wir können heute keine Tour machen. Das heißt für uns jetzt auf die Jadrolinia und weniger romantisch. Heute keine Inseltour, kein Inselhopping.
4: Doch statt dem günstigen Schifftaxi Jadrolinia sagt man mir am Schalter, dass gleich ein teurer Katamaran nach Bol fährt. Und die Karten gibt's nur auf der anderen Seite zu kaufen. So langsam werde ich nervös.
0: Das Problem ist, wir haben jetzt gerade 8.40 Uhr. In 20 Minuten schippert das Bötchen los. Ich hoffe, Tanja und ich schaffen das. Hallo? Hast du schon Karten organisiert?
4: Eigentlich war der Plan, Tanja passt auf die Koffer auf und ich, Local, besorge die Karten. Tja, sie hat beides erledigt.
5: Wir haben sie. Wir kommen nach Bol.
6: Die waren so sweet, die haben überhaupt nicht lang gefackelt. So, Madame, your suitcases. Und zack, bumm, hatten die schon unter dem Arm und haben die hier reingetragen. Und ich so, oh, we don't have tickets. Ja, ja, you can buy them here. Die waren total easy. Ich habe immer nur gesagt, I have to call my colleague. Und die so, ja.
0: So, jetzt frag mich mal.
6: Wie war's denn bei dir?
0: Ja, ich habe echt Gas gegeben, bin da rüber gesprintet. Falscher Schalter. Wir sind hier. Zu diesem Haus geschickt mit dem grünen Dach. Und da hätte ich Karten kaufen können, aber du warst mehr Local als ich.
4: Für 20 Euro pro Person ist man in einer Stunde auf der Insel Brač. Mit der Jadrolinia hätten wir zwar weniger bezahlt, müssten allerdings dann nochmal mit dem Taxi fahren. Also alles richtig gemacht.
0: Jetzt bin ich happy.
4: Willkommen an der Südküste der Insel Brač. Für mich der schönste Ort Kroatiens, Bol. Jeden Sommer bin ich 3 Wochen hier und fühle mich einfach wie zu Hause.

0: Hi.
1: Hallo.
0: Si dobro.
1: Jesam.
0: Ja sam Daniel.
1: Ja sam Claudia, drago mi je.
0: Drago mi je, Claudia. Ja sam sad ovde šeto napred.
2: Ich habe mich immer gefragt, wer füttert denn hier die ganzen Katzen? Das bist du, oder?
0: Ove mačke. Znači ti to radiš.
1: Ja se brinem i dvije gospođe.
3: Ich kümmere mich und noch zwei weitere Frauen. Ich bringe ihnen das Frühstück und die anderen das Abendessen.
1: Večeru možemo tako reći.
0: Odakle si ti?
2: Kommst du von der Insel?
3: Nein, ich komme eigentlich aus Deutschland.
0: Deutschland?
1: Ja, aus Deutschland.
0: Wo aus Deutschland? Können wir auf Deutsch sprechen?
1: Ja. Können wir auch machen, ja?
0: Wo kommst du aus Deutschland?
1: Also ich bin in Frankfurt geboren und aufgewachsen.
0: Nein. Ja.
2: Was für eine Überraschung. Ausgerechnet aus Frankfurt. So wie ich.
0: Warum liegt dir das so sehr am Herzen, dass du diese Tiere hier unterstützt? Weil ich meine, guck mal, die meisten kommen doch hierher, um Urlaub zu machen. Man hat hier wunderschöne Küsten, man hat wunderschönes Meer. Man will doch das Negative hinter sich lassen. Man will doch das Leid gar nicht sehen im Urlaub. Man will doch einfach entspannen und mal abschalten, in eine andere Welt eintauchen. Warum liegt dir das so sehr am Herzen?
1: Ich glaube, das geht auf Nelly zurück, unsere erste Katze, unsere erster Kontakt mit der Straßenkatze, die uns für uns und für unsere Haustür kam mit dem Nasentumor. Und ich könnte jetzt nicht zu Hause sitzen oder am Pool sitzen oder und mich nicht um sie kümmern. Das wird jetzt gar nicht mehr funktionieren. Ich will einfach helfen.
0: Aber woher kommt die Motivation?
1: It touched my heart. Daher.
2: Und ihre Geschichte berührt auch mich. Vor genau 2 Jahren habe ich auf der Insel ein Lost Place entdeckt. Jedes Jahr trifft sich hier im Sommer die internationale Graffiti-Szene. Früher war das mal ein super angesagtes Hotel. Jugoslawische Stars und Sternchen haben hier regelmäßig eingecheckt und Urlaub gemacht.
4: Sind noch ein Zimmer frei da vorne?
5: Guten Tag. Ja. Ach, Zimmer 112. Das ist hier oben. Bei den Treppen? Kein Problem.
2: Ja, und genau das sollte man auf gar keinen Fall tun. Denn teilweise kann es lebensgefährlich werden.
5: Das Dach ist abgebrannt.
2: Das Hotel bleibt leer, der Eigentümer unklar und wir checken aus. Am nächsten Morgen wollen wir die Bootstour nachholen. Von unserem Standort Bol schippern wir auf die Insel Hvar. Anschließend geht es zu den wunderschönen Buchten der Insel Vis. Weiter zur Mini-Insel Budikovac. Ja, und dann der krönende Abschluss. Einzigartige Grotten der Insel Biševo und der kleinen Ravnik.
4: So, was für Erwartungen hast du denn an den heutigen Tag?
0: Also schon mal nicht kotze, das ist so die größte Erwartung, die ich an mich selber habe. Und dann natürlich, dass wir ganz viel erleben, dass wir ganz viel Tolles sehen. Ich bin total gespannt, wie Blue Cave ist. Da war ich bisher noch gar nicht. Aber ein bisschen Respekt habe ich auch davor, weil Kroatien, hoher Wellengang, keine Ahnung, was passiert. Und das Boot ist ja das letzte Mal in Split kaputt gegangen. Also ich hoffe, dass uns das jetzt nicht hier mitten auf dem Meer passiert.
2: Ja, und dann geht's schon los. Für die Karten haben wir pro Person rund 100 Euro bezahlt. Ein stolzer Preis. Ich bin sehr gespannt, ob sich das lohnt. Begleitet werden wir von Emma und Josip. Die Insel Hvar ist unsere erste Station. Emma wohnt auch auf einer Insel, Brač. Emma, wie ist das Leben auf einer Insel?
3: Im Sommer sind auf Brač viele Menschen. Das Leben ist wunderschön. Aber im Winter ist kaum jemand hier. Es gibt hier wenige Schulen. Die fahren alle nach Split zur Schule. Es bleiben maximal 100 bis 200 Einheimische. Das war's.
2: Und was macht ihr dann im Winter?
3: Es ist nur ein Café geöffnet und alle Locals sind dort. Es ist sehr unterhaltsam. Manchmal wird bis tief in die Nacht Kaffee getrunken. Nur ein Supermarkt hat geöffnet. Das Leben findet an zwei Orten statt, Supermarkt und Kaffee.
2: Aber ist das nicht ein bisschen traurig?
3: Ja, das ist es. Denn wir werden nur im Sommer geschätzt. Im Winter ist es so, als würden wir gar nicht existieren.
2: Was wünschst du dir für die Zukunft? Würdest du lieber weiter auf der Insel Brač leben oder doch lieber in Split?
3: Ich würde gerne in Split leben, aber immer wieder nach Brač zurückkommen. Auf jeden Fall steht fest, Brač im Winter. Es ist ruhiger, jeder kennt jeden und es ist schön im Winter. Im Sommer sind dann doch sehr viele Menschen hier, teilweise zu viele.
6: Lieto, sì. Lieti è pieno di ljudi, svega tako da prenapučeno mjesto.

0: An fast jeder Ecke duftet es nach Lavendel. Dafür ist Hvar bekannt. An den Ständen kann man Säckchen, Seifen und Lavendelöle kaufen. Wir legen wieder ab. Und wenn Josip Fahrt aufnimmt, ja, dann ist es schon ein bisschen shaky auf dem Boot. Aber
1: nee, kotzen muss ich nicht, aber so ein bisschen schlecht ist mir schon. Aber es gibt da einen guten Trick, habe ich gehört. Man muss in den Horizont reingucken für die Zeit. Und dann geht's.
0: Die Adria meint es heute aber gut mit uns. Und wir machen glücklicherweise viele Stops. Zum Beispiel auf der Insel Wies in der Stiniver-Bucht. Und dann geht es zu der Mini-Insel Budikovac. Kristallklares Wasser, perfekt, um einfach abzutauchen.

0: Es gibt mehr als 20 Grotten, aber die blaue Grotte ist einzigartig. Dieser Hang hier ist 35 Meter hoch und genau darunter befindet sich eine der wichtigsten und schönsten Grotten, die blaue. Keine Angst, ihr müsst nicht tauchen.
1: Also, Kopf runter, ganz schnell, hier, zack, Kopf runter, noch tiefer, Tanja. Ich bin ganz kurz sprachlos. Also ich muss wirklich sagen, absoluter Aha-Moment, wenn man hier dieses leuchtende Wasser sieht. Alles ist dunkel und diese Lichtstrahlen, also wirklich sehr beeindruckend. Der Preis 18 Euro pro Person hat es ein bisschen in sich und ich muss ehrlich aus meiner Sicht sagen, ich weiß nicht, ob ein Local sich das hier wirklich so leisten kann. Aber wenn man schon hier ist, dann kann man das mal machen, weil wirklich diese Magie hier zu sehen, ist schon sehr beeindruckend.
2: Auf der Insel Ravnik gibt es eine günstigere Alternative, die grüne Grotte.
1: Ja, ich hoffe, wir fahren da jetzt natürlich rein. Und vor allem würde ich, glaube ich, gerne auch mal hier schwimmen gehen. Das könnte ziemlich abgefahren sein.
2: Für 9 Euro wird man auch hier mit dem Boot ins Innere gebracht. Das hier ist die grüne Höhle, Millionen Jahre alt. Entstanden ist sie durch mächtige Naturgewalten.
1: Das ist ja richtig cool. Guck mal, das kommt von da oben. Da ist so ein Loch. Das ist Sonnenlicht.
3: Nein.
1: Fällt dann hier rein.
2: In der blauen Grotte absolut verboten. Hier erlaubt. Schwimmen und schnorcheln. Was für ein Erlebnis.

0: Die Sonne geht langsam unter und wir fahren wieder Richtung Brač.
1: Ja, fast haben wir Delfine gesehen, beziehungsweise ich habe einen gesehen. Bis die Kamera dann an war, ist der Delfin auch wieder abgetaucht. Aber ich kann euch sagen, es war unglaublich schön.

0: Yeah. Sorry. It's a little boat.
1: Yeah. Yeah.
2: Oh mein Gott, was für ein Tag. So eine Bootstour solltet ihr hier unbedingt machen. Der nächste Morgen. Die bekannteste Sehenswürdigkeit von Bol haben wir uns bis jetzt aufgehoben. Denn dafür muss man ziemlich früh aufstehen. Zumindest, wenn man das Ganze ein bisschen für sich haben möchte. Zlatni Rat, das goldene Horn. Ab mittags kommen unzählige Touristen von den Nachbarinseln, um sich hier zu sonnen und zu baden. Die Einheimischen tun das eher weniger, zumindest nicht in der Hochsaison. Einige Strände hier sind, wie üblich in Kroatien, Steinstrände. Manche haben aber auch Sand. Nur ein paar Meter vom Goldenen Horn entfernt findet man die schönsten Buchten. Hier ist man unter sich. Hier baden auch die Locals. Ich bin heute mit einem alten Bekannten auf eine Limo verabredet. Dario lebt seit 4 Jahren auf der Insel und hat einen für Kroatien sehr ungewöhnlichen Imbiss. Du bist sehr mutig. Ein veganer Laden in Kroatien. Du weißt schon, dass die Kroaten sehr viel Fleisch essen.
3: Ja, das stimmt. Aber es kommen viele Touristen zu uns. Das hilft natürlich unserem Konzept. Aber es essen auch immer mehr Kroaten hier und sie sind begeistert. Der Großteil unserer Gäste ist nicht vegan, sondern Flexitarier.
2: Ich muss wirklich sagen, die Kräuterlimo ist wirklich super lecker. Vor allem die Minze.
3: Ja, die Minze ist wirklich phänomenal. Ich zeige dir gerne, wo sie wächst. Die Kräuterfrau heißt Vesna, total sympathisch und hier auf Brač verankert.
2: Wollen wir direkt los?
3: Na klar, wir können direkt los.
2: Mit dem Auto dann?
3: Ja.
2: Mit dem Jeep geht es in ein Dorf im Inselinneren zu Vesna. Das ist ungefähr 20 Minuten von Bol entfernt.
4: Oh,
2: wie gut es hier duftet.
5: Ja, das merken nur die, die noch nie hier waren. Ich merke das überhaupt nicht mehr.
2: Kräutermischungen und Tees. Alles von Hand gesammelt und getrocknet. Vesna macht das alles mit ihrer Schwester. Ihr Sohn ist schon lange aus dem Haus und hat seine eigene Familie gegründet. Auf ihrem kleinen Dachboden trocknet sie die mediterranen Pflanzen. Daraus entstehen später Salben und Tees. Und dann zeigt sie mir noch, wo die Kräuter wachsen. Den Garten hat sie geerbt und damit auch ziemlich viel Arbeit. Vesna, das ist unglaublich groß hier. Wie viel Arbeit steckt denn in all dem?
6: Viel zu viel.
2: Wie schaffst du das alles?
6: Sehr schwer.
2: Aber du arbeitest.
6: Ah, weißt du, wenn jemand hier vorbeikommt und begeistert ist, denke ich immer, es könnte noch viel besser sein.
2: Und dann entdecke ich einen Feigenbaum. Auf Kroatisch Smokva. Das ist jetzt eine Feige für mich.
6: Genau.
4: Super,
2: super, sie ist süß, sie ist weich.
6: Das ist diese alte Sorte, keine Ahnung, wie sie heißt.
2: Also ihr könnt jetzt gehen und ich bleib hier, so 15 Minuten lang.
4: Možda 15 minuta.
2: Brač ist bekannt für seine Kräuter. Hier wächst nicht nur Salbei, sondern auch Rosmarin und wilder Fenchel. So viele Aromen, die ich in dieser Intensität noch nie zuvor gerochen habe. Wir machen es uns bei einer Tasse Verbene-Tee gemütlich. Die kroatische Gastfreundschaft. So kenne ich das. Ich fühle mich willkommen und ein bisschen wie zu Hause. Was hast du früher gemacht?
6: Gibt es eine leichtere Frage?
2: Nein, auf keinen Fall.
6: Also da gibt es einiges. Mein ganzes Leben lang habe ich im Tourismus gearbeitet. Anschließend habe ich in Amerika gelebt. Dort habe ich als Managerin gearbeitet und auch als Grafik- und Webdesignerin.
2: Wo hast du in Amerika gelebt?
6: In Kalifornien. Und als dann mein Ex-Mann in Rente gegangen ist, sind wir nach Kroatien zurückgekehrt und haben mit all dem hier angefangen. Und daraus ist eben eine schöne Geschichte entstanden. Er hat mich in allem unterstützt und ich hatte das Know-how.
2: Dankbar und glücklich verlasse ich diesen wundervollen Ort. Unsere Reise geht zu Ende. Neben der Schönheit dieses Landes sind es vor allem die Begegnungen, die mir ein Heimatgefühl gegeben haben. Und das, obwohl ich in Deutschland lebe. Früher habe ich gedacht, ich muss mich für eine Heimat entscheiden. Heute weiß ich, ich bin in beiden Ländern zu Hause.
1: So, Feierabend für heute. Und was macht man nach einem harten Arbeitstag? Wir Kroaten springen direkt in die Adria.

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6: Kommen Sie mit, wir entdecken Rügen. Zu Fuß.
7: Denn Rügen ist wirklich wunderschön. Hier kann man nicht nur Badeurlaub machen, sondern auch tolle Wanderungen erleben. Fünf davon stellen wir Ihnen heute vor. Und natürlich starten wir bei den berühmten Kreidefelsen. Also nochmal genau. Zuerst laufen wir im Nationalpark Jasmund oberhalb der Kreidestallküste auf dem Hochuferwanderweg. Nummer 2 geht von Putbus aus am Greifswalder Bodden entlang. Auch toll, von Binz durch die Granitz. Wandermöglichkeit 4, Start auf dem Mönchgut und dann mit dem Schiff nach Selin. Und am Ende geht's von Prora zu den Festspielen nach Ralswiek. Mehr als 800 Kilometer ausgewiesene Wanderwege gibt es auf Rügen. Oft geht es an Stränden vorbei, wo man Pause machen oder sich mit Wassersport vergnügen kann. Und natürlich lernt man auch die historischen Ostseebäder mit ihren traumhaft schönen Häusern kennen. Eine Rast am Steinzeitgrab und dann eine Entdeckungsreise durch die Naturgeschichte. Ein Highlight der Insel ist sicher auch der Besuch der Störtebeker Festspiele. Packen wir es an. Auf geht's nach Rügen und dann weiter zu Fuß. Der Hochufer Wanderweg oberhalb der Kreidefelsen ist 12 Kilometer lang. Schon im 19. Jahrhundert wurde die Gegend berühmt, nicht nur bei Dichtern und Malern. Auch die preußische Kronprinzessin Victoria besuchte 1865 die Küste. Und sofort wurde ein Aussichtspunkt nach ihr benannt.
6: So, jetzt gehen wir mal zusammen hier auf die Victoria-Sicht. Da muss man schon ein bisschen schwindelfrei sein. Gucken Sie mal selber runter.
7: Von hier aus blickt man auf den noch berühmteren Königsstuhl. Rügen ist so schön, dass man es keinem erzählen kann, schwärmte einst der Dichter Gerd Hauptmann. Etwa 1 Million Menschen besuchen heute jährlich den Nationalpark und es werden immer mehr. Wie in jedem dieser Parks gilt auch hier, immer auf den Wegen bleiben, erklärt mir Katrin Staude, die verschiedene Touren hier auf der Insel anbietet.
8: Sieht schon richtig toll aus, wieder mit Sonne. Und wer Glück.
6: Da gucken wir jetzt auf den Königsstuhl, ne?
8: Ja, genau.
6: Mhm. Mit Königsstuhl.
8: Ja.
6: Einmal ein König sein.
8: Ja.
6: Komm, die Chance nutze ich.
8: Ja, super.
6: Kannst du einfach ein Foto von mir machen?
8: Ja, mache ich gerne.
6: Ja? Königlich?
8: Ja. Ja. Herrschaftlich. Okay.
6: Oh ja. So sieht's aus.
7: Die Kreideküste fotografiert jeder, der hierher kommt. Als der Fotoapparat aber noch nicht erfunden war, wurde sie gezeichnet oder gemalt. Das bekannteste Gemälde ist der Kreidefelsen auf Rügen von Caspar David Friedrich, entstanden um 1820. Und welche Überraschung, wir sind mit einer Verwandten des Malers hier.
8: Ich bin viermal die Ur-Ur-Ur-Ur-Großnichte. Also er ist mein Onkel im weitesten Sinne, ein paar Generationen zurückliegen.
6: Ne? Ich dachte, wir könnten mal hier ganz gut vergleichen.
8: Ja.
6: Ich finde, so erster Blick könnte die Stelle gewesen sein, oder?
8: Nee, leider nicht. Nee? Leider nicht. Ganz genau weiß man es nicht, weil einige Zinnen wahrscheinlich auch von ihm dazu erdacht sind. Er hat hier sehr, sehr viele Skizzen erstellt.
6: Ja.
8: Und er hat diese Skizzen auch später immer wieder so in seinen Bildern mit eingebaut. Also es könnte gut sein, dass das auch ein Stück weit erfunden ist. Ne?
7: Der Hochufer Wanderweg wurde schon mehrfach unter die Top 10 der schönsten deutschen Wanderwege gewählt. Manche Ausblicke von hier sind so spektakulär, schöner kann man sie sich nicht malen. Da ist die Wirklichkeit durch die Fantasie einfach nicht zu toppen.
6: Ja.

0: Die Kreide ist schon sehr, sehr alt. Das wissen auch viele nicht, die hierher kommen. Also man sagt ja auch Schreibkreide, die Rübener Schreibkreide, die in der Kreidezeit entstanden ist. Und das war vor über 70 Millionen Jahren, circa, ne,
1: ungefähr. Ja.
0: Die Kreide besteht nämlich aus kleinen Kalkschalen von verschiedenen fossilen Organismen. Und diese Kleinstlebewesen sind im Prinzip niedergerieselt in dem Kreidemeer, in dem Schelfmeer, das es hier damals gab, und haben sich dann dort abgelagert, und zwar sehr, sehr langsam. Also das finde ich immer ganz erstaunlich, wie langsam das vor sich ging. Es waren wirklich nur 3 Zentimeter in 1000 Jahren.
1: 3 Zentimeter in 1000 Jahren. Wenn man sich jetzt mal anschaut, wie viel hier aufgeschichtet ist, dann kriegt man so ein bisschen eine Vorstellung, wie viele Jahre, Millionen von Jahren das gedauert hat.
0: Genau.
1: Also ich kann deine Begeisterung für die Kreide jetzt schon völlig nachvollziehen, nach dem, was du mir gezeigt hast.
0: Ja, also es ist wirklich immer wieder so schön hier auf Rügen. Also, und ich selber bin ja auch so gerne hier in den Buchenwäldern am Meer und an der Kreideküste. Rügen hat einfach so viel zu bieten.
2: Ja, zum Beispiel das Nationalparkzentrum Königstuhl, direkt an der Aussichtsplattform. Infos gibt's während des Besuchs über einen Audioguide. Wir lassen uns mitnehmen auf eine Zeitreise durch den Nationalpark Jasmund. Was Katrin uns bereits während der Wanderung erklärt hat, wird hier noch einmal ansprechend und modern präsentiert. Wie hat es im Kreidemeer ausgesehen? Ein Museum zum Anfassen, sogar mit einem echten Eisberg. Welche Wesen lebten einst in der Ostsee und welche sind es heute? Spielerisch geht es durch die Erlebnisausstellung auf 4 Etagen.

Ein Teil der Ausstellung widmet sich dem Buchenwald im Nationalpark Jasmund. Tiere und Pflanzen sind hier konsequent geschützt. Daher findet man eine große Artenvielfalt und auch viele seltene Tierarten. Buchenwälder waren mal der europäische Urwald, doch heute ist nicht mehr viel davon übrig. 2011 erkannte die UNESCO die Reste der alten Buchenwälder, die von Menschen fast unberührt geblieben sind, als Weltnaturerbe an. Dazu gehören auch die Bäume im Jasmund.

Im Nationalpark darf die Natur Natur sein. Der Wald wird seinen eigenen Kreisläufen und Gesetzen überlassen. Tiere und Pilze leben dort, wo sie sich in der Evolution über Jahrtausende angepasst haben.

0: Umgefallenes Holz bleibt liegen und bietet Lebensraum. Und weil die Bäume bis an die Steilküste heranwachsen, stürzen sie auch immer mal wieder hinunter und mit ihnen das Gestein. Deswegen wird streng davor gewarnt, unterhalb der Kalksteinfelsen spazieren zu gehen. Aber es gibt spezielle Abstiege, über die man hinunter ans Wasser gelangt.
1: So, jetzt geht's noch mal richtig weit runter hier. Aber einige Treppen zu gehen.
0: Vom Hochuferweg gibt es nur zwei solcher Treppenwege. Wir sind auf dem Weg in die sogenannte Piratenschlucht. Hier soll sich im 14. Jahrhundert Rügens berühmtester Seeräuber Klaus Störtebeker mitsamt seiner Beute versteckt haben.

0: Man sollte die Kalkfelsen wirklich auch von unten erleben. Aber eben nur da, wo es erlaubt ist. Die Steilküste, die in der Regel um die 80 Meter hoch ist, wirkt von hier auf eine ganz andere Art und Weise beeindruckend. Wunderschöner geht's doch gar nicht. Damals wie heute ziehen die Ruhe und die tollen Lichtstimmungen an diesem außergewöhnlichen Küstenabschnitt Erholungssuchende aus aller Welt an. Und auch weiterhin Künstler. Der romantische Sehnsuchtsort, die Kreidefelsen von Rügen, ist immer noch lebendig. 2 Kilometer weiter erreichen wir Sassnitz, einen Badeort der ersten Stunde. Schon Mitte des 19. Jahrhunderts war das Dorf bekannt und begehrt. Später wurde Sassnitz das Zentrum der Fischerei auf Rügen.
1: Fischbrötchen geht immer. Sieht gut aus.

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Sie hat's kapiert. Tour Nummer 2. Wir starten in der Fürstenstadt Putbus, wandern bis Groß-Stresow und machen auf dem Rückweg im Badehaus Goa noch ein bisschen Wellness. Kopfsteinpflaster und ein grünes Blätterdach über dem Kopf. Solche Alleen wurden auf Rügen oft als Prachtstraßen angelegt, ausgehend von einem Schloss. Auch im englischen Nobelkurort Bath gab es Anfang des 19. Jahrhunderts einen solchen kreisrunden Circus. Wilhelm Malte I. zu Putbus wollte auch ein und ließ diese architektonische Neuheit auf Rügen bauen. Putbus war ein einflussreicher Mann, politisch geschickt, gebildet und mit einem, wie man sieht, Hang zur Architektur. Ein Mann von Welt, der viele Reisen unternahm. Er gründete auch die erste höhere Schule Rügens. Das Haus des Pädagogiums steht noch heute am sogenannten Circus, weiß getüncht und mit Rosen geschmückt.

0: Der weltgewandte Fürst lernte auf seinen Reisen auch die damals neue Einrichtung des Seebades kennen und ließ selbst eins bauen. Es heißt Lauterbach, nach dem Mädchennamen seiner Frau und ist 3 Kilometer entfernt. Und da fahren wir jetzt hin, mit dem bekanntesten Verkehrsmittel der Insel. Im Verlauf des 19. Jahrhunderts lebte man auf Rügen durchaus modern. 1895 wurde eine dampfbetriebene Schmalspurbahn zwischen Putbus und Binz eröffnet. Seit 2008 fährt sie wieder.
1: Ja, nächste Haltestelle Lauterbach. Wir fahren hier von Putbus aus, natürlich mit dem rasenden Roland.
0: Die Bezeichnung rasender Roland ist liebevoll gemeint, denn die Rügensche Bäderbahn tuckert mit einer Geschwindigkeit von 30 Stundenkilometern

Das ist natürlich eine ganz andere Fahrt als mit so einem modernen Zug, ne? Man sieht da vorne den Qualm, man riecht das Öl, das Fett, es rappelt ein bisschen. Und das bei bestem Wetter, was will man mehr? Das ist ja wirklich genial.

Die Fahrt nach Lauterbach hat 7 Minuten gedauert.

0: Lauterbachs Hafen ist heute ein Hotspot für Segler. Und seit 2021 können auch große Fahrgastschiffe hier anlegen.
1: Das ist ja niedlich hier. Sieht cool aus.
2: Hallo.
1: Hi. Bei euch kann man Bernstein schleifen.
2: Ja, genau.
1: Mäßig da vorne.
2: Richtig.
1: Das ist ja cool. Geht der doch mit zwei linken Händen?
2: Ach, geht. Ja. Okay. Wenn Gitter das hinkriegt, kriegst du das auch hin.
1: Ja, komm, ich würde gerne mal.
3: Hinten gibt es, glaube ich, eine Richtbank.
1: Eine Richtbank, ja, genau.
3: Dann haben wir den zwei linken, zwei rechten machen.
1: Auch gut. Kommen die von hier eigentlich?
2: Ja, die sind von unserem Bernsteinfischer.
1: Ah, man kann hier wirklich Bernstein auch in dieser Größe gut finden.
2: Ja,
1: super. Mhm. So sieht er vorher aus. Gut merken, jetzt wird er bearbeitet. Ich weiß aber nicht, ob er danach besser aussieht, aber wir werden ja sehen.
2: Jetzt siehst du nach scharfkantig aus?
4: Papier sein.
2: Aber du hast hier eine scharfe Kante drin.
1: Genau. Und klappt.
4: Ihr seid erstmal einen Moment.
1: Das sieht aber schon gut aus, ne? Finde ich. Ne? Ui, genau. Der sieht auch gut aus. Also ich kenne jetzt zwei, die auch jetzt hier einen riesen Spaß hätten. Und zwar meine Kinder. Man sieht das ja auch. Für die Kinder ist das hier super.
4: Ja,
1: auch, ne?
4: Auf jeden Fall. Können die ein bisschen Geduld mitbringen?
2: Fühlt sich gut an. Ich würde aber noch ein bisschen machen.
1: Also gut Ding braucht Weile. Also, auf jeden Fall. Hast du denn mal so einen Geheimtipp, wo man hier Bernstein finden kann?
2: Nein.
1: Nee, das würde ich sagen.
2: Nein. Also wenn man wirklich Bernstein sammeln möchte, dann lieber im Herbst, wenn die ersten Stürme so richtig losgehen,
1: ja,
2: und wenn das Wasser wieder kalt ist.
1: Und dann zeigt sich Rügen wahrscheinlich auch noch mal von einer ganz anderen Seite. So,
2: ja,
1: ne?
2: Es ist viel stiller und ruhiger. Ne?
1: Ja, aber genauso schön?
2: Schöner.
1: Noch schöner sogar?
2: Ich finde es sogar schöner, ja. Ich finde die Atmosphäre schöner.
0: Wir sind jetzt in der Ferienanlage im Jaich, wo es auch eine Segelschule gibt. Sie ist eine von 9 auf Rügen. So ein Segelkurs für Anfänger dauert maximal eine Woche. Auch Kurse speziell für Kinder gibt es hier. Man kann aber auch einfach nur Tagesausflüge machen, zusammen mit den erfahrenen Seglern aus dem Club.
5: Moin!
6: Moin!
5: Legen wir die Tampen wieder über?
6: Hier hängt der dran, ja, brauchen wir den.

Kommt rüber.

0: Das ist was wert.
1: Was für eine Ruhe.

0: Stelle kommt wie gerufen hier. Bei der Hitze einmal abkühlen, würde ich sagen. Hier bin ich nicht der Einzige. Die Füße freuen sich auch jetzt schon. Mal so locker durchatmen mal eben. So, dann machen wir mal.
1: Ist kalt oder?
2: Nee.
3: Angenehm.
2: Angenehm.
1: Ich sehe neidische Blicke von unserem Kameramann Christian.

0: Durch Groß-Stresow führt übrigens auch der berühmte Ostsee-Küstenradweg. In den restaurierten Fischerhäusern befinden sich viele Ferienwohnungen. Viel mehr ist hier nicht. Und neben dieser bewusst gesetzten Idylle leisten sich die Menschen einen humorvollen Blick in die weite Welt. Wie weit ist es von hier nach Rio de Janeiro, Helsinki oder Kapstadt? Neben diesem Gemüsestand mit vertrauensvoller Bezahlung gibt es aber, ganz wichtig, den Kiosk von Groß-Stresow.
1: Danke, schönen Tag noch. Wir sehen uns.

So geht Entspannung im Urlaub. Und wer noch ein bisschen Wellness gebrauchen kann, der geht in ein Traditionshaus der Insel, ins Badehaus Goa. Die Architektur lässt es erahnen. Hier war einst Fürst Malte zu Putbus am Werk. Seit der Eröffnung 1818 kamen jede Menge prominente und adelige Persönlichkeiten hierher. Zu DDR-Zeiten war es ein Ferienheim für zwei Stahl- und Eisenhüttenkombinate. Heute ist das Badehaus mit einem Hotel kombiniert. Aber baden kann hier auf Anfrage jeder.

Nicht nur gesund, sondern auch stilvoll badet man auf Rügen in Heilkreide, die zum größten Teil aus Calciumcarbonat besteht. Als Naturheilmittel soll sie bei Muskelverspannungen, Gelenkbeschwerden und Hautproblemen helfen. Und wenn nötig, auch der Schönheit dienen. Na dann, schauen wir mal.

Und das sind morgen unsere nächsten Etappen. Wir besuchen den Badeort Binz, wandern durch die Granitz und schauen uns das dortige Schloss an. Dann geht's weiter bis zu den Großsteingräbern von Lanken-Granitz,

0: Familienbad Binz. Strandkörbe kann man online im Voraus buchen. Die Promenade und das Kurhaus sind seit mehr als 100 Jahren legendär. Viele der Häuser hier wurden im 19. Jahrhundert gebaut. Und immer im Mittelpunkt die berühmte Binzer Seebrücke, mehrmals zerstört und wieder neu gebaut. Die jetzige, 370 Meter lang, stammt aus dem Jahr 1994.
1: Wie kann man so wenig scheu sein? Hallo, komm mal zu mir. Und tschüss.
0: Die erste Binzer Seebrücke von 1902 hielt nur 2 Jahre, die zweite 6 Jahre. Sie diente dazu, bei den stark zunehmenden Besucherzahlen auch großen Schiffen einen Anlegeplatz zu bieten. Als der Dampfer Kronprinz Wilhelm am 28. Juli 1912 festmachte, stürzte plötzlich ein Teil der Brücke ein. 16 Menschen starben in den Fluten. Damals konnten gerade einmal 5% der Deutschen schwimmen. Also gab es auch niemanden, der die Menschen aus dem Wasser retten konnte. Ausnahme war bei dem Unglück der junge Soldat Richard Römer, der schwimmen konnte und so zum Helden wurde. Die Binzer Tragödie war ein Unglück mit Folgen. Sie gab den Anlass für die Gründung der Deutschen Lebensrettungsgesellschaft, DLRG, im Oktober 1913 in Leipzig. Seither retten die 1,8 Millionen Mitglieder weltweit Leben. Im Angebot sind Schwimm- und Rettungskurse. Man klärt über Wassergefahren auf. Eine Erfolgsgeschichte. Schwimmen zu können ist nicht nur praktisch, wenn man auf Seebrücken herumläuft, sondern auch, wenn man Wassersport machen will. Mega angesagt im Moment ist E-Foilen. Das macht der Mann hier hinter den Windsurfern. Das ist so ein E-Foil. Ein Board mit einem elektrischen Motor, der eine Schraube antreibt.
2: Sollen wir direkt loslegen?
3: Natürlich.
2: Ja?
3: Ich bin startklar.
2: Alles klar, gut.
3: Let's go.
1: Ich habe ja schon das ein oder andere Mal auf dem Board gestanden, aber noch nie mit Fernbedienung in der Hand. Bin echt gespannt, also ich gebe mein Bestes.
0: Beim E-Foilen ist es wie beim Surfen. Man muss auf dem Wasser von den Knien auf die Füße kommen.
1: Ich finde, das sind schon...
4: Das wird schon eine Herausforderung für dich.
1: Ja, danke.
4: Du bist doch sportlich, das kriegen wir schon hin.
0: Und das bei dem Wellengang.
1: Okay, wir nehmen die Ostsee so, wie sie ist. Dann wollen wir mal. Los geht's. Jo.

0: Das hier, ne? Das ist die Fernbedienung zum Glück. Das hat so viel Spaß gemacht. Hammer, vielen Dank, ey. Und vor allem als Anfänger, weißt du, als Anfänger schon so Erfolge zu erzielen, das macht so einen Spaß. Also hier.
1: Sogar bei den Wellen.
0: Mega geil, vielen Dank, hat echt Spaß gemacht.
2: Prost,
0: Prost. Also ich würde sagen, jeder, der behauptet, dass das kein richtiger Sport ist, der hat das noch nicht gemacht, oder?
2: Nee, genau, so sieht's aus.
0: Anstrengend, ne?
2: Du hast gemerkt, ich sage immer, der Wellenreiter steht ja so 10 Sekunden und du standst ja schon minutenlang am Stück. Das geht natürlich ganz schnell auf die Oberschenkel.
0: Ja, aber kann das auch jeder so machen oder eine gewisse Sportlichkeit muss schon da sein?
2: Sportlichkeit hilft.
0: Ja.
2: Es geht ab 16, aber unser ältester Schüler war 80 und der hat das auch ganz gut hinbekommen. Oh, das heißt, man kriegt es auch wirklich sehr, sehr lange hin.

0: Und dann gibt's ja noch das gute alte Stand-Up-Paddling.
1: Und hat geklappt? Alles auf dem Wasser?
2: Ja. Ach, und das kommt jetzt hier rein, oder was?
3: Ein bisschen wellig, ja.
2: Ja.
3: Oh, da kommt das jetzt
2: rein. Ach, das ist ja super.
3: Ja.
2: Da steht das aus. Stand-Up-Paddling-Verleihautomat. Das heißt, man muss mit gar keinem mehr sprechen, man kann sich das jetzt hier einfach so selber leihen.
3: Richtig.
2: Soll ich mal mit anpacken hier?
3: Tut mir nett. Hast du drin?
2: Jo.
3: Ja, das
2: war's
3: schon.
2: Das ist es schon.
3: Ja.
2: Das ist ja perfekt. Ach, und dann scannt man hier den QR-Code und dann war es das schon.
4: Genau.
2: Ja, perfekt.
3: Zu.
2: Alles Gute dann, ne? Dankeschön.
3: Jo.
2: Ciao.
3: Ja, tschüss.

0: da drüben im Mütterhaus wird gerade geheiratet und ein Pärchen gibt sich da in dem Moment gerade das Ja-Wort. Eine tolle Location, muss man echt sagen.
1: Das UFO von Binz. Das futuristische Teil war mal ein Rettungsturm. Heute nutzt es das Standesamt.

Das Grand Hotel Binz wurde erstmals im Jahr 1883 eröffnet. Ende des 19. Jahrhunderts war das Baden im Meer an der gesamten deutschen Küste in Mode gekommen. Zunächst fuhren Männer und Frauen getrennt voneinander mit dem Badekarren ins Meer. Dann setzten sich Familienbäder durch, wo alle gemeinsam an den Strand gehen konnten.

0: Da sind wir. Auf zum Jagdschloss.
1: Das Jagdschloss Granitz soll einem italienischen Renaissance-Kastell ähnlich sehen, mit Viereck und einem Mittelturm. Gebaut wurde es ab 1837, wieder einmal von dem uns schon bekannten Wilhelm Malte I. zu Putbus. Bis 1945 war das Jagdschloss im Besitz der Familie zu Putbus. Und dann wurde es zu DDR-Zeiten verstaatlicht und in den 1980er Jahren umfassend restauriert. Die Inneneinrichtung ist zwar nicht mehr original, aber sehr sehenswert. Sie informiert über die Jagd und darüber, was in Kreisen des fürstlichen Erbauers damals modern war. Wilhelm Malte war ziemlich weit vorn, was die Trends seiner Zeit anging. Das wissen wir ja schon.
2: Also ich kann ihn beschreiben, da bin ich mir sicher, als jemand, der eine klare Vision hatte für das Jagdschloss Granitz in seiner Form, aber auch für die Insel Rügen bzw. sein Fürstentum. Das war ja ein Teil der Insel. Und dazu gehört zum Beispiel auch die Gründung der Stadt Putbus rund um sein Residenzschloss, das Badehaus in der Goa zum Beispiel, Befestigung von Straßen und vieles mehr.

0: kein Rittersaal ohne Ritter oder Ritterrüstung. Allerdings hat er hier eine besondere Funktion. Diese Ritterrüstung ist keine klassische Ritterrüstung, sondern tatsächlich ein Ofen, also handelt es sich um eine Heizung. Das Feuer wurde ganz einfach im Postament gemacht und dann geht der Qualm durch die Beine rechts und links in den Oberkörper und dann am Ende zwischen den Schulterblättern raus. Dort befindet sich das Ofenrohr, können Sie super von der Seite sehen. Diese Ritterrüstung war ein absolut letzter Schrei Mitte 19. Jahrhundert.
1: Und ein absolut letzter Schrei des Eisenkunstgusses ist die Wendeltreppe mit 154 Stufen. Sie führt zur Aussichtsplattform.

0: So, dann machen wir mal einmal so. Aber in die Kamera gucken, nicht in die jetzt, ne? So. Jetzt mache ich mal noch eins, da ist das ganze Schloss dann drauf. Perfekt.
1: Danke.
0: Super.
1: Perfekt.
0: Schönen Urlaub noch, ne?
1: Danke.
0: Danke. Tschüss.
2: Hallo.
0: Hi. Was riecht denn hier so gut?
2: Oh, das ist unsere leckere Erbsensuppe.
0: Die ist das hier?
2: Genau, hausgemacht. Rezept von Oma.
0: Boah, die riecht aber richtig gut.
2: Die ist auch sehr lecker.
0: Die riecht echt gut.
2: Kann ich wirklich nur empfehlen.
0: Am Jagdschloss ohne Wurst kann man auch nicht machen, ne? Der gehört dazu, ne?
2: Die Vorbesitzer, die hatten das auch schon jahrelang, hatten die immer Erbseneintopf. Und
0: ja.
2: Jedes Jahr kommen hier immer 1000 Besucher und die wollen wirklich Erbseneintopf.
0: Das ist auch im Sommer. Ein Klassiker. Ja, komm, dann nehme ich auch mal so einen.
2: Ein richtiger Klassiker. Ne? So,
0: jo.
2: Dann einmal bitteschön Besteck und jo. Löffel habe ich hinten an der Station.
0: Super, danke.
2: Und wenn es nicht reicht, wir haben noch eine schöne pommersche Bratwurst.
0: Alles klar,
2: okay.
0: Komm ich wieder, danke.
2: Lass dir schmecken, bitte.
0: So, dann wollen wir doch mal sehen, ob wir das Geheimnis nicht herausschmecken können. Ah, wirklich lecker. Die ist schön gewürzt, schön salzig. Schön sämig. Wirklich lecker. Und es gibt zwei Gründe, warum ich den ganzen Topf aufessen muss. Das Wetter kann wieder ein bisschen besser werden. Und ich habe noch eine lange Wanderung vor mir.
3: Und zwar eine Wanderung durch die Granitz. Hier gibt es keine Straßen, aber eine Menge Rad- und Wanderwege. Die Granitz ist ein bewaldeter Höhenrücken und Teil des Biosphärenreservats Südostrügen.

Also das ist einer der Orte hier, wo man wirklich absolute Ruhe genießen kann auf Rügen. Man hört nichts, außer ein paar Vögelchen und eben die Natur. Also wer die Ruhe sucht, ist hier in der Granitz auf jeden Fall richtig.

Diese sagenumwobenen Hünengräber sind sogenannte Megalith- oder Großsteingräber. Die Giganten wurden in der Jungsteinzeit 5500 Jahre vor Christus errichtet. Bei den Ausgrabungen konnten zahlreiche Grabbeigaben wie Bernsteinperlen, Pfeilspitzen und Beile gefunden werden.

Rügen war also schon in der Steinzeit besiedelt. Dann folgten germanische und slawische Stämme, bis die Insel im Mittelalter dänisch wurde. Als Wilhelm Malte I. hier sein Schloss baute, gehörte die Insel erst den Schweden, dann den Preußen.

0: Und jetzt sind wir auf dem Mönchgut.
1: Also im südöstlichen Zipfel von Rügen. Das Mönchgut hat diesen Namen, weil es über Jahrhunderte den Zisterziensermönchen des Klosters Eldena gehörte. Für viele Rügen-Fans ist das Mönchgut die liebste und schönste Region der Insel. Wir starten in den sogenannten Zickerschen Alpen und besuchen erstmal das Dorf Großzicker. Von Tiso aus nehmen wir dann die Fähre ins Seebad Selin,

0: In Großtika gibt es richtig hübsche Häuser. Die Menschen hier waren jahrhundertelang Bauern und Fischer und lebten in großer Abgeschiedenheit. Thomas Papke ist Ranger und häufig mit Touristen unterwegs. In dieser Gegend, erzählt er, arbeiteten die Menschen hart und waren wenig kontaktfreudig.
1: Das ist ein sogenannter Dreiseitenhof. Und
0: anhand
1: der Anordnung der Gebäude kann man eigentlich erkennen, warum diese Hofstelle so benannt wurde. Man sieht hier also schön das Stallgebäude, in der Mitte das Wohngebäude und das gegenüberliegende Gebäude. Das war ursprünglich mal die Scheune, ist jetzt im Laufe der Zeit auch umgebaut worden. Mhm. Und was natürlich auffällt, sind die beiden Bäume, die im Eingangsportal gepflanzt wurden.
0: Ja.
1: Und die hatten zum einen die Aufgabe, das Dach des Gebäudes vor Witterungsunbilden zu schützen, also Sturm, Hagel, Blitzschlag etc. Und hatten auch symbolischen Charakter. So ein Bauernhof sollte natürlich immer zwei Söhne geboren werden, damit der Hof im Familienbesitz auch weiterhin erhalten bleibt.
0: Okay.
1: Und der Abschluss einer Hofstelle bildete immer so eine Steinmauer, die man früher auch als Kräutergarten genutzt hat.
0: Ah, ja.
1: Also man hat das schon systematisch angelegt, diese Hofstellen. Und wir haben auf Rügen also ganz wenig noch, die erhalten sind. Und hier in Großtika haben wir insgesamt 4, die noch an die damalige Zeit erinnern.
0: Toll. Wie auch anderswo sind in diesen herausgeputzten Häusern oft Ferienwohnungen untergebracht. Eine weitere Attraktion hier ist das Pfarrwitwenhaus. Nach dem Tod des Pfarrers sollte früher dessen Witwe eigentlich seinen Nachfolger heiraten. In einem Fall, im Jahr 1718, geschah das aber nicht. Denn der damals herrschende dänische König setzte dieser Regel ein Ende. Stattdessen ließ er zur Versorgung der Pfarrwitwen ein Wohnhaus errichten. In diesem kleinen Museum kann man sich ein Bild davon machen, wie das Leben in früheren Zeiten in diesen Häusern funktioniert hat.

0: Das Mönchgut gehört zum Biosphärenreservat Südostrügen. Hier kann man prima spazieren gehen und auf die Zickerschen Berge steigen.
1: Dieses Areal ist natürlich für Autos tabu.
2: Aha.
1: Deswegen hier auch die Schranken.
2: Aber Berge, muss ich ehrlich sagen, habe ich gar nicht so erwartet.
1: Ja, wir nennen sie auch die Rügenschen Alpen mit den beiden 6000ern, ja. Allerdings Zentimeter.
2: Sehr gut, aber wo kommen die her?
1: Ja, da müssen wir so ein bisschen in die Erdgeschichte zurückgehen. Vor 10.000 Jahren etwa war die letzte Eiszeit hier zu Ende. Und aus der Richtung schoben riesige Gletscher das Material vor sich her, haben das immer wieder überstaucht, sodass wir hier so eine typische Endmoränenlandschaft haben.
2: Ja.
1: Und das machen unsere Hügel aus.
2: Da. Und das hier sieht man ja, das ist ja hier alles Sand. Sind die Berge auch aus Sand?
1: Ja, nicht nur. Wir haben verschiedene Erdformationen. Aber das ist Schmelzwassersand. Also die Gletscher haben die Steine zerrieben zu Pulver. Mhm. Und das ist dann hier mit dem Schmelzwasser abgelagert worden.
2: Ah ja, okay.
1: Das könnte man umschreiben mit Schutz durch Nutzung. Denn was wir hier ringsherum sehen, das sind alles Kulturlandschaften.
0: Die Hügel hier sind nahezu frei von Wald. Die Laubbäume, die es hier mal gab, wurden bereits im Mittelalter abgeholzt. Stattdessen findet man hier jetzt Magerrasen mit botanischen Raritäten.

0: Prost. Prost.
1: Der Ausblick hier ist ja wirklich genial. An, ne? Von allen Seiten
2: von
1: Wasser.
2: Allen Seiten.
1: Da der Wald, da auch. Auch jetzt, wenn man sich das jetzt mal anschaut, da hinten regnet es ab. Hier ist noch die Sonne, da ist blauer Himmel. Das ist genial, wirklich. Genial. Und man hört nichts, die Ruhe.
2: Das ist
1: Hörst du auch noch die Ruhe hier oben? Oder?
2: Ich genieße sie.
1: Ja, du bist ja häufiger hier. Ist das für dich auch noch so wundervoll einfach?
2: Und immer wieder ankommen.
1: Ja.
2: Ankommen und runterkommen.
1: Mhm.
2: Sich einfach hier hinzusetzen, in die Weite zu schauen, die Schönheit genießen, zu jeder Jahreszeit. Das macht eigentlich den Reiz der Zickerschen Berge aus.

0: Einige wenige Fischer gibt's hier immer noch. Und ganz wichtig, Menschen, die Fischbrötchen verkaufen. Seit vielen Jahren betreibt die Familie Dumrath ihre Fischräucherei an der Boddenstraße.
1: Hallo, guten Tag.
2: Guten Tag.
0: Hallo.
1: Wir würden gerne eure leckere Fischbulette probieren.
2: Ja.
0: Sind wir zu spät?
2: Das ist schön, die ist aufgegessen.
0: Fantastisch. Ja. Dann nehmen wir Currywurst-Pommes.
1: Ja. Nein. Also als Alternative nehmen wir dann euren leckeren Pfefferhering.
2: So, zweimal Pfefferhering.
1: Vielen herzlichen Dank.
2: Bitte schön.
0: Vielen Dank. Danke schön.
1: Ja.
0: Danke schön. Ne? Danke. Tschüss.
1: So, dann lass uns mal hier um die Ecke schauen.
0: Bin ich mal gespannt, was uns hier empfohlen ist. Guten. Pfefferhering hat auf Rügen Tradition. Den besonderen Geschmack bringen Zwiebeln, Senfkörner, ja, und natürlich Pfeffer.
3: Wirklich lecker.
1: Ja, schmeckt gut.
0: War eine tolle Rundreise. Hat echt viel Spaß gemacht mit einem schönen kulinarischen Abschluss jetzt hier. Vielen Dank dafür.
1: Mir hat das auch Spaß gemacht und komm mal wieder vorbei.
0: Auf jeden Fall. Auf der Halbinsel Mönchgut leben seit Generationen welche, die dafür sorgen, dass die Landschaft nicht von Büschen überwuchert wird. Fast wären diese Lebewesen zu DDR-Zeiten ausgestorben. Der Naturschutz nach der Wende half, dass eine bestimmte Schafrasse heute weiterlebt. Die pommerschen Landschafe. Die genügsamen Tiere weiden gerne auf Magerrasen und feuchten Flächen.

0: Jo. Grüß euch.
1: Hallo.
0: Hi.
1: Na, was los?
0: Nehmt ihr mich ein Stück mit?
1: Einfach so?
0: Ja.
1: Okay, klar. Ja. Rein.
0: Ja, dann. Weiter geht's.

0: Und?
1: Ja, schon gut, sehr
0: stimmt,
1: gut.
0: Ne? Ja. Ja. Profis.
1: Perfekt.
0: Ui. Hör mal, das machst du aber nicht zum ersten Mal, oder?
1: Nee, nee. Kannst du annehmen. Bitte noch die Pötte aufladen.
0: Ja.
2: Geht so.
1: Ja.
0: So, hör mal, so. Muss ich jetzt mal sagen, genauso Erich. Stellt man sich auch einen Ach, Schäfer vor. Ne? Was war zuerst da, der Bart oder die Schafe?
3: Ja, so stellt man sich einen alten Schäfer vor. Ne?
0: Und da ist Schäfer 4.0, da ist der neue ja, Schäfer.
3: Ja. Na, ich war auch mal jung, ja. Ich habe auch mal klein angefangen, da hatte ich keinen Bart oder zumindest weniger.
0: Ja. Ah ja, dann wäre das
3: ist auch schön, ne? Kühl.

0: Guck mal hier. Wohl bekommt's.
1: Das Buffet ist eröffnet.
0: Das Buffet ist eröffnet, genau.
1: Ja, wo ist denn?
0: Ist für alle genug da. Für dich auch, der so meckert.
1: Alles Mädels.
0: Alles Mädels. Warum genau das Schaf? Was macht das Schaf besonders?
1: Ja, was macht das Schaf besonders? Also für uns ist eigentlich der Punkt dabei, das haben wir von unseren Vorvätern ererbt. Die haben schon seit 1800 in den 90ern hier die Schafe gezüchtet und auch als Bauernfamilie aus dem Dorf. Und das ist so eine Tradition, die wir dann auch weiterführen.
0: Und war für euch beide sofort klar, wir werden auch Schäfer, oder?
2: Nee. Ich habe erst Koch gelernt, dann nochmal Fleischer und habe bis 2015 auch als Koch gearbeitet. Und dann ist unser Vater gestorben und dann bin ich mit in die Schäferei. Aber von Kind auf an, von klein auf, als Jugendlicher schon immer mitgeholfen. Und war dann keine Frage, okay, ich mach dann auch mit.
0: Darf ich auch einmal?
1: Ja, fass mal rein.
0: Guck. Boah, ist das dicht.
1: Ja. Leicht fettend die Wolle, ne?
0: Ja. Und ist das jetzt besondere Wolle oder?
1: Ja, die ist schon wesentlich gröber als andere Wollen, wo sonst Klamotten draus gemacht werden.
0: Ja.
1: Was du so kennst zum Beispiel, ne?
0: Aha.
1: Aber kratzig ist sie trotzdem nicht gerade, ne?
0: Nee, finde ich auch.
1: Und fühlt sich das Haar scharf heiß an, obwohl es dunkle Wolle hat?
0: Nee,
1: die andere
0: Seite
1: überhaupt nicht.
0: Gar nicht. Ne? Hätte ich auch nicht gedacht.
1: Nee, ne?
0: Ja. Und was passiert mit der Wolle?
1: Ja, wir scheren im Dezember.
0: Ja.
1: Und dann wird unsere Wolle in den nächsten Verarbeitungsschritten gewaschen, gesponnen, gestrickt, gefilzt. Und aus dieser Wolle werden Jacken produziert.
3: Aus der Wolle dieser Schafe haben früher schon die Fischer ihre Kleidung hergestellt. Sie war besonders wind- und wasserabweisend.
0: Hallo, danke. Ja, hier, hast du auch markiert.

0: In Tissot ist in der Saison immer dienstags und donnerstags Termin. Dann ist nämlich Marktzeit. Das Angebot ist auf Touristen ausgerichtet. Etwa 100 Kunsthandwerker und kleine Manufakturen der Region bieten ihre Produkte an.
1: Also das, was Sie hier sehen, sind die ursprünglichen Materialien aus der Fischerei, angefangen von der Aalkorbkette über Reusen, über ganz normale Stellnetze und dann natürlich die Auftriebskörper vom Stellnetz und von der Reuse und so weiter.

0: Natürlich kann hier auch vieles probiert werden. Rügener Senf mit der Geschmacksrichtung Sanddorn zum Beispiel. Oder die beliebte Spezialität heiße Käsestulle. Für einen Bummel über den Rügenmarkt kann man übrigens einfach mit dem Schiff an- und wieder abreisen. Auch wir nehmen jetzt hier das Schiff.
1: Wir gehen an Bord. Da steht sogar schon drauf, wo es hingeht. Nach Selin.
2: Werte Gäste, ich begrüße Sie recht herzlich auf der MS Selin auf unserer Reise vom Hafen Tiso bis zu unserem Endhafen nach Selin.

0: Wo kommen Sie denn her?
1: Aus Hilden.
0: Aus Hilden, ja, das ist ja auch schön, ne? Ja, aber hier ist auch schön, ne?
1: Ja, schöner.
0: Sind Sie häufiger auf Rügen, oder?
1: Zweimal im Jahr.
2: Zweimal im Jahr.
0: Ja? Und wie viele Jahre schon?
2: Ja, seit 2015 schon.
0: Ah, so lange schon?
2: Mhm. Ja.
0: Was zieht Sie immer hier hin?
1: Die Landschaft, das Klima.
2: Landschaft, das Wasser.
0: Ja. Ich bin ja viel zu Fuß unterwegs. Rügen zu Fuß ist mein Motto.
1: Ja.
0: Mir qualmen auch teilweise ein bisschen die Socken, aber es macht auch zu Fuß Spaß.
1: Also, wir brauchen keinen Urlaub im Mittelmeer, gar nichts.
2: Nee.
1: Rügen ist perfekt.
2: Richtig, genau. Man muss gar nicht weit fahren, ne?
1: Wir fahren ja zwischendurch auch noch ein paar Mal an die Nordsee, so ist das nicht.
0: Ja, ja.
1: Nur da ist nicht immer Wasser.
0: Ja, das ist das, ne?
1: Hier ist immer Wasser da.
0: Absolut.

0: Der Südstrand von Selin ist wunderschön und etwa 2 Kilometer lang. Er gilt als einer der schönsten, die Rügen zu bieten hat. Ein Familienstrand, wo die Strandkörbe oft nicht so dicht stehen und der in Teilen auch für Hunde zugelassen ist.
1: Oh,

0: Das ist der Sporthafen von Selin, wo wir jetzt gerade ankommen. Fast 2 Stunden hat die ruhige Fahrt gedauert. Im Hafen von Selin finden im Sommer regelmäßig Konzerte und DJ-Gigs statt. Heute nicht. Selin entwickelte sich genauso wie Binz im späten 19. Jahrhundert zu einem mondänen Badeort mit der Flaniermeile Wilhelmstraße. Deshalb gibt es hier diese prachtvollen Bauten, die weiße Bäderarchitektur, die ab 1990 grundsaniert wurde und nun wieder in ihrem alten Charme erstrahlt. In der DDR waren die früheren Besitzer 1953 in der sogenannten Aktion Rose enteignet worden. Die Villen wurden dem Feriendienst der SED übergeben.
1: Geht, oder? Gut.
0: Am Ende der Wilhelmstraße befindet sich das, warum sie alle hierher kommen.
1: Das ist ein Traum, oder? Das sieht ja wirklich einmalig aus, muss man echt sagen.
0: Man erreicht die Seebrücke über eine steile Treppe. Es gibt aber auch einen kleinen Seitenaufzug. Auch die Seliner Seebrücke war mehrmals dem Untergang geweiht und wurde danach wieder aufgebaut. Von der Meerseite her sieht man am besten, wie großartig sie liegt. Selin selbst liegt malerisch auf einem Hochufer, umgeben von Wald. Im Hintergrund wieder Wasser, der Seliner See. Abends entfaltet die Seebrücke nochmal einen besonderen Reiz.

0: barrierefrei, aber mit 6% Steigung geht's hier hoch.
1: Ja, so ein bisschen schwindelfrei muss man schon sein.
2: Aber es hält sich in Grenzen.
0: Und das war erst der Anfang. Nicht weit von hier steht die nächste Attraktion, der Adlerhorst. Man läuft auf 17 Meter Höhe dorthin mit einigen Erlebnisstationen.
3: Den nehmen wir doch mit hier, oder? Das ist noch eine leichte Herausforderung. Aber jetzt hier ohne festhalten. Gucken, ob das klappt. Gut, dass das Netz da ist. Da ging wieder.
0: Was Bäume so alles können: Wasser nach oben pumpen. Und nach allen Seiten schwingen.
3: Ich habe auch gut gefrühstückt heute.
1: Ja, ich denke, das reicht. Nicht, dass das gleich noch heißt
3: Baumfeld. Ja, komm, danke für den Spaß. So, letzte Etappe. Jetzt geht's nach ganz oben.

0: So, hier gibt es jetzt drei Möglichkeiten. Entweder Fahrstuhl, Treppe oder Rutsche. Ich nehme die Rutsche. So, hi.
1: Hallo.
0: Und alle lebend rausgekommen?
1: Na, wir in meiner Schicht auf jeden Fall.
0: Ja, okay. Rucksack einfach hinten drauf lassen, oder?
1: Na, vorne, dann ist der Klärchen jetzt. Die Füße gleich hier vorne rein, mit einer Hand festhalten, den Rucksack zwischen die Beine legen, Schwung nach hinten lehnen, die Fahrt genießen, die Matte unten so wieder zurücklegen.
0: Jetzt hat nur noch gefehlt, die nächste Fahrt geht rückwärts.
1: So wie du die Schicht kommt.
0: Okay.
1: Und sich setzen. Sobald sie bereit sind, Schwung nach hinten lehnen, die Fahrt genießen. Einen schönen Tag und auf Wiedersehen.

0: Am Ende ein bisschen ins Stocken geraten. Aber ansonsten eine feine Sache. Entspannter Abgang.
1: 15 Minuten Fußmarsch entfernt gibt es wieder was zu entdecken. Das ist ein Wissensmuseum, benannt nach dem berühmten Astronomen Galileo. Es gibt die Technik und die Bioabteilung und in beiden kann man lernen, wie die Welt funktioniert. Warum steigt ein Ballon auf? Wie wirkt sich die Dichte von unterschiedlichen Flüssigkeiten aus? Und wie funktioniert eigentlich ein Kugelpendel? Die Stationen laden zum Staunen und Mitmachen ein.
0: Auf die Plätze, fertig, los! Höher kommen wir nicht, ne? Unentschieden würde ich sagen, oder?

0: Jetzt sind wir in der Biowelt. Schon mal durch ein Gebiss gelaufen? Oder einen Herzmuskel von innen gesehen?
1: So, kommen Sie mit. Wir machen jetzt mal eine Darmspiegelung.

0: Willkommen bei den Dinosauriern.
1: Wenn man den mal so sieht, ne, und jetzt hier so gegenüber steht, da ist man schon ein bisschen froh, dass es den nicht mehr in echt gibt. Ne?

Unsere letzte Wanderung beginnt in Prora. Dann schauen wir uns die Feuersteinfelder in der schmalen Heide an. Endpunkt ist Ralswiek, wo jedes Jahr die Störtebeker Festspiele stattfinden. Koloss von Prora wird dieser Gebäudekomplex genannt. Der Bau sieht modern aus, wurde allerdings schon ab 1936 von den Nationalsozialisten begonnen. Das Feriendomizil für 20.000 Menschen wurde aber nie zu Ende gebaut, denn der Zweite Weltkrieg begann. Ab 1945 nutzte die sowjetische Rote Armee die Bauten. Später zog die Nationale Volksarmee der Deutschen Demokratischen Republik in das 4,5 Kilometer lange Gebäude ein. Heute ist der Riesenbau tatsächlich eine Ferienanlage geworden. Es ist fast alles renoviert und für die heutigen Bedürfnisse ausgestattet. Es gibt Restaurants, eine Jugendherberge und ein Dokumentationszentrum erzählt die Baugeschichte mit ihren politischen Hintergründen. Nur am bislang noch unrenovierten Block 5 sieht man, wie der Bau in den vergangenen 90 Jahren ausgesehen hat.

Seit 2020 ist auch dieser Teil von Prora an Investoren verkauft worden. Viele Menschen wünschen sich, dass er als Denkmal erhalten und für geschichtliche Bildung genutzt wird. Prora ist eine ganz eigene Ferienerlebniswelt geworden. Und die Unterkünfte direkt am langen Sandstrand haben ihren eigenen Wert. Apropos Sand. Im sogenannten Glaspalast von Prora gibt es eine wirklich sehenswerte Sandskulpturenausstellung.

Die Skulpturen sind aus scharfkantigem Spezialsand gemacht. 28 internationale Künstler haben sie geschaffen, darunter ein Welt- und Europameister. Insgesamt 9000 Tonnen Sand wurden hier in Form gebracht.

0: Die schmale Heide, durch die wir jetzt laufen, war zu DDR-Zeiten militärisches Sperrgebiet. Und deshalb donnerten einst Panzer über eine Steinlandschaft, die fast dabei kaputt gegangen wäre. Die sogenannten Feuersteinfelder sind nämlich eine geologische Besonderheit. Vor 4000 Jahren wurde hier bei mehreren Sturmfluten diese unglaubliche Menge an Feuersteinen angeschwemmt. So etwas gibt es in Europa nur einmal, sagt Katrin, mit der wir schon den Nationalpark Jasmund erkundet haben.
1: Wir könnten jetzt auch hier gleich links mal abbiegen. Mhm. Denn an der Stelle ist auch ein QR-Code.
2: Ja, ich habe schon direkt mal mein Handy gezückt. Ich schätze mal, da gibt es dann ein paar Informationen, die man sich holen kann, wenn man eben nicht das Glück hat, so wie ich jetzt mit dir unterwegs zu sein. Genau. Dann bin ich mal gespannt, was hier über die Stelle gesagt wird. Ich spiele mal an.
1: Ja, super.
3: Kulturgeschichte der Feuersteine.
4: Stellen Sie sich vor, rund 20.000 zu Äxten, Beilen und Sägen verarbeitete Feuersteine und Keramiken mit Opfergaben aus der Zeit von 4000 bis 3500 vor Christus fand man dort.
1: Ja, was ich hier gerade sehe.
2: Du hast schon den ersten Fund gemacht?
1: Ja, und zwar sind das hier Zunderschwämme. Also Zunderschwämme, die wachsen besonders gerne an Buchen, aber auch an Birken.
2: Was gibt denn den Namen? Weil ich kenne nur brennt wie Zunder.
1: Richtig, genau.
2: Hat man das früher genutzt, um das Feuer anzukriegen?
1: Genau. Oder? Ja? Ne? Also das ist genau diese Schicht hier, diese braune, die wächst direkt unter der Kruste, die Zunderschicht vom Zunderschwamm, ne? Wie der ganze Pilz heißt. Aber man hat auch immer erst einen kleinen Glimmbrand am Anfang. Ne? Und im Prinzip kann man diese Schicht auch einlegen, in Urin am besten, ne? 6-7 Wochen, ja, denn dann glimmt sie deutlich besser. Ne?
2: Genau.
1: Ja, denn im Urin ist Nitrit enthalten, also das heißt, man nitriert den Pilz und das macht ihn dann so glimmfreudig. Ne?
2: Okay.
1: Und übrigens, diese Schicht ist auch ganz toll geeignet als Pflaster, also auch im medizinischen Bereich hat man die damals oft verwendet. Also man hat sie zum Beispiel, wenn man hier eine Wunde hatte oder so, dann tatsächlich, weil sie blutstillend, aber auch antiseptisch ist, dafür auch gut nehmen können.
2: Und aber bei uns ist auch keiner verletzt. Wir sind bis jetzt gut durch Rügen durchgekommen.
1: Ja, genau.
2: Dann können wir den mal hier lassen. Ne?
1: Genau. Okay.
2: Aber interessant, wirklich interessant.

0: Ich mache jetzt mal sofort das, was meine Kinder machen würden, wenn die hören, das sind Feuersteine. Da kommt aber nichts, oder? Kann man, ja, könnte ich jetzt hier mit Feuer machen?
1: Also Funken kommen, ja, ne, das auf jeden Fall, das klappt schon. Aber leider sind es kalte Funken. Man braucht was Eisenhaltiges.
2: Feuerstein findet man übrigens vor allem in der Nähe von Kreideablagerungen. Und davon hat Rügen ja wirklich genug.

0: Da wollen sie alle hin. Und ich heute auch.
1: Nämlich zur Naturbühne von Ralswiek. Aus der Entfernung sieht das Freilufttheater wie eine ganze Stadt aus.

0: So, ab in den Kampf.
1: Man darf sich auf mutige Taten des bekanntesten Piraten unseres Landes freuen. Klaus Störtebeker. Wahrscheinlich wurde er um 1360 geboren. Unter seiner Führung betrieb seine Bande Seeräuberei auf der Nord- und Ostsee. Zunächst sogar mit Erlaubnis des schwedischen Königs. Doch der Hanse gefiel es gar nicht, dauernd Schiffe zu verlieren, und schlug zurück. Im Jahr 1401 soll Störtebeker dann zusammen mit 72 seiner Kumpanen in Hamburg hingerichtet worden sein. Störtebeker ist in Norddeutschland seit Jahrhunderten ein Held, denn er teilte seine Beute mit der friesischen Bevölkerung.
2: Himmel, Arsch und Wolkenbruch, das nenne ich einen Zug. 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
1: Die dramatische Ballade über Klaus Störtebeker wurde hier in Ralswiek schon in den 1960er und 80er Jahren aufgeführt. Seit 1993 stehen die Geschichten über den Piratenhelden durchgängig auf dem Programm.
3: 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Ich zog ihn einem Erzbischof vom Finger.
1: Rund 140 Schauspieler und Statisten kämpfen, sterben oder verlieben sich. Oft unter großem körperlichen Einsatz und enormem Getöse.
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5: Hallo Anna.
6: Hallo Daniel. Hallöchen.
5: Mega Kulisse, ey. Richtig cool.
6: Schön, dass du da bist.
5: Ja, danke. Und die füllt ihr seit vielen Jahren, ne? Wie viele Jahre sind das jetzt schon?
6: 28.
5: Wahnsinn, ne?
6: Ja.
5: Und wie viele Abende? Ist das jeden Abend die Woche, oder?
6: Das ist Montag bis Samstag. Sonntag haben wir frei.
5: Ihr müsst ja auch mal frei haben.
6: Ein bisschen. Der Pirat darf auch mal schlafen.
5: Unglaublich. Geh du vor, du kennst dich aus.
6: Dann folgen Sie mir bitte nach Amsterdam. Ja. Und dann machen wir wieder so.
5: Und ihr habt jetzt hier Amsterdam nachgebaut.
6: Genau, mit einer wunderschönen Gracht.
5: Ja, und einem schönen Platz hier.
6: Genau. Hier sind schon die Waren und Güter, aber das wird natürlich noch bevölkert.
5: Okay.
6: Und jetzt geht's ab nach hinten.
5: So, jetzt ist der richtig spannende Moment, wie ich finde.
6: Ja,
5: dass man jetzt mal so hinter die Kulissen gucken darf. Das finde ich ja mega.
6: Hier liegt auch schon alles bereit.
5: Ja, ja, es geht gleich los, ne?
6: Hallöchen.
5: Ach, da sind schon die ersten Kollegen.
6: Genau, die ersten Kollegen sind schon da.
5: Hallo.
6: Hallöchen, schönen guten Abend.
5: Und schon aufgeregt, oder? Nee, ne.
6: Immer jeden Abend.
5: Ja, da muss man, da fängt man an zu klappern. Ne?
6: Ist sie jetzt geben sie alle an.
5: Wir wünschen eine gute Show auf jeden Fall.
6: Oh, aber immer nicht so.
5: Guck mal, jetzt steht da
6: gut, genau, da werden die ganzen Bomben und Explosionen alle vorbereitet.
5: Ah, ja.
6: Da wird dann aufs Grammzahl das Schwarzpülverchen in die Säckchen gepackt, damit es dann hinterher auch feurig wird.
5: Okay.
6: Ja.
5: Und da sehe ich auch schon die Kanonen, die da stehen.
6: Genau,
5: die hier rausgerollt. Und
6: richtig, die sind auch alle schon präpariert, dürfen wir gar nicht mehr rangehen, weil ein falscher Knopf gedrückt und dann knallt es auch gleich.
5: Ja?
6: Ja.
5: Dann lassen wir das. Baut ihr jedes Jahr ein neues Bühnenbild? Oder?
6: Ja.
5: Ja?
6: Jedes Jahr einmal komplett neu. Jedes Jahr neue Geschichte. Jedes Jahr neues Bühnenbild.
5: Ja.
6: Ja, bei uns segelt Klaus immer weiter.
5: Ja.
6: Ja. Da ist er.
5: Hallo.
7: Hallo.
5: Grüß dich.
7: Moin.
5: Ich bin der Daniel.
7: Moin.
5: Hallo. Jetzt hast du mir aber als Moritz Hallo gesagt. Sag mir mal als Klaus Hallo. Wie sagt der Klaus Hallo, der Störtebeker?
7: Moin.
5: Auch nur Moin, ja?
7: Klar.
5: Ich dachte, er macht irgendwie, hat ein anderes Auftreten oder? Nee?
7: Nein.
5: Okay. Wie ist er denn? Du hast dich ja lange sehr wahrscheinlich mit der Rolle befasst, ne? Wie war
7: mein
5: er da?
7: Mein Leben lang.
5: Ja, tatsächlich?
7: Ich kenne die Bühne, seitdem ich 5 bin,
5: habe
7: diverse Störtebeker Darsteller kennengelernt, selber spielen sehen und habe mir so mein eigenes Bild davon gebaut.
5: Ja.
7: Und jetzt tue ich so ein bisschen eigene Würze noch mit rein.
5: Mhm.
7: Ja, es sind so kleine minimale Momente, wo man so denkt, vielleicht heute mal so.
5: Und was glaubst du, warum zieht Störtebeker heute noch so viele Menschen an? Warum ist er noch so eine Legende, so ein Mythos? So, warum?
7: Ich denke, weil es irgendwie jedes Volk so ein bisschen braucht, so wie die Engländer den Robin Hood haben, die Spanier den Zorro. So haben wir den Klaus Störtebeker, der von den Reichen nimmt und den Armen gibt. Ich finde das sehr reizvoll. Ich glaube, das ist so eine Sehnsucht, die wir alle in uns ein bisschen haben. So der Schrei und der Ruf und der Durst nach Gerechtigkeit.
5: Ja.
7: Und das ist ja seine Aufgabe, er kämpft ja darum.
5: Ich könnte mich noch stundenlang mit dir unterhalten, aber du musst gleich raus. Ne? Du hast nicht mehr viel Zeit. Vielen Dank auf jeden Fall.
7: Sehr gerne.
5: Ich wünsche

0: Ja, Treffer!
1: Hier kaufte man gerne von Piraten und das Leben schien für den Moment sorglos.
2: Scher dich raus, du Taugenichts! Lässt dich volllaufen und nimmst meine Weiber ohne zu zahlen! Verschwinde, du Esel!
3: In dieser Geschichte fährt Störtebeker von Amsterdam nach Ostfriesland und erlebt so einiges. Aber das können wir hier alles natürlich nicht zeigen.
4: Also ein guter Moment, um Tschüss zu sagen. Machen Sie es gut.
3: Wir verabschieden uns aus Rügen mit dieser spektakulären Aussicht. Nicht die erste auf dieser Reise.

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4: Hallo und herzlich willkommen zu Quarks. Schön, dass Sie hier sind. Das hier wird es in Zukunft wahrscheinlich nicht mehr geben. Wie, kein Urlaub mehr am Strand? Nein, ich meine so riesige Sandburgen. Die hier war 21 Meter hoch und 5000 Tonnen schwer. Das klingt viel, ist aber nichts im Vergleich zu den Mengen an Sand, die jedes Jahr in der Welt verbaut werden. Für Straßen, Brücken und Häuser und ja, wahrscheinlich ist da auch die ein oder andere Burg bei, werden jährlich 50 Milliarden Tonnen Sand und Kies gefördert. Das ist etwa doppelt so viel, wie die Natur wieder neu produzieren kann. Bis 2050 könnte die Welt an ihre Sandgrenzen stoßen. Also, von wegen, Sand gibt's wie Sand am Meer. Wo kommt der eigentlich her, der Sand? Mein Kollege Marspet Movsesyan hat sich das mal angesehen.
5: Ich sag's so, ich dachte bislang, Sand sei nichts Besonderes. Gibt's ja schließlich überall. Aber weit gefehlt. Sand ist nämlich alles. Warum das so ist und was Sand so wichtig macht, das will ich heute herausfinden.
6: Und zwar an einem ganz besonderen Gewässer, dem Rossenreiher See in Kamp-Lindfort.
7: Moin. Hi, Marspet.
6: Als erstes muss Marspet Sicherheitskleidung anlegen.
7: Let's go. Okay.
6: Denn auch wenn das türkisgrüne Wasser verführerisch aussieht, das hier ist kein harmloser Badesee. Zumindest noch nicht. Aktuell befindet sich hier eine der größten Kies- und Sandbaggereien in ganz Nordrhein-Westfalen. Marspet ist verabredet mit Michael Jendritschko, Geowissenschaftler und technischer Leiter des Werks.
7: Hallöchen, da sind wir. Danke, Marspet, hi.
8: Hi, Michael.
7: Freut mich. Du zeigst mir ein bisschen jetzt,
8: ja, sehr
7: wie
8: gerne.
7: Es hier abläuft.
8: Das können wir machen.
7: Ich folge dir.
8: Ja.
7: Das ist ja hier voll das Labyrinth.
8: Ja, muss vorsichtig sein mit dem Kopf. Und gut festhalten.
7: Das mache ich auf jeden Fall.
8: Wir müssen ganz nach oben.
7: Okay.
6: Als erstes zeigt Jendritschko Marspet das Kraftzentrum des Werkes, den Schwimmbagger. Rund 337 Tonnen wiegt das schwimmende Monstrum.
7: Wow, krasser Ausblick.
8: Ja, bei dem Wetter?
7: Mega.
8: Schon schön.
7: Was ist das denn?
8: Das ist die Eimerkette.
6: 64 Eimer hängen daran. Mit ihnen fördert der Schwimmbagger unaufhörlich Sand und Kies vom Grund des Sees.
7: Das kommt jetzt alles von ganz unten?
8: Das kommt von unten, genau. Im Schnitt so ungefähr 18 bis 20 Meter tiefer hier.
6: Seit 24 Jahren baut die Firma Hülskens hier Gestein für die Bauindustrie ab. In 10 Jahren wird der See ausgebaggert sein. Dann wird hier ein Naherholungsgebiet mit Badesee entstehen.
7: Warum baggert ihr hier? Kann man eigentlich überall baggern?
8: Nee, das geht nicht. Das kommt natürlich auf die Geologie an. Also wir haben nicht überall Sand und Kiese hier liegen. Das muss halt vorher abgecheckt werden. Da gibt es Explorationsbohrungen, die gemacht werden können. Und da wissen wir dann schon, wie ungefähr das Rohmaterial aussieht. Und da brauchen wir natürlich bestimmte Qualitäten nachher, weil das Material ja auch in den Bau

0: Bausektor geht.
1: Was ist denn der Unterschied zwischen Sand und Kies?
0: Ja, im Prinzip ist es die Größe vom Korn. Also Kies ist das Grobe, die größeren Steine, die du hier siehst. Und Sand ist das Feine, bis 2 mm, also wirklich klein.
2: Dass bei Kamp Lindfort in großem Stil Sand und Kies abgebaut werden können, ist dem nahen Niederrhein zu verdanken. Er hat das lockere Gestein während der Eiszeiten zerkleinert und abgerundet. Und dann schließlich hier abgelagert.
1: Wackelt hier ordentlich.
0: Ja, das sind die Vibrationen vom Sieb.
1: Muss ich gut festhalten hier.
0: Ja.
2: Über 2000 Sand- und Kieswerke gibt es insgesamt in Deutschland. Gefördert wird so viel, wie der Markt verlangt. Und der Bedarf nach den kleinen Steinen ist gewaltig. Ein durchschnittliches Kieswerk wie in Kamp Lindfort fördert pro Jahr 300.000 bis 400.000 Tonnen Material. Das entspricht in etwa der Masse des Kölner Doms. Insgesamt werden in Deutschland jedes Jahr 232 Millionen Tonnen Sand und Kies verbraucht. Überwiegend für Bauvorhaben. Umgerechnet auf den Einzelnen macht das etwa 8 Kilogramm pro Tag.
1: Es sind also gigantische Mengen, von denen wir hier sprechen. Aber wofür braucht man eigentlich so viel Sand und Kies? Die Antwort ist kurz und bündig: Beton.
2: Beton besteht zu etwa 80% aus Kies und Sand. Und aus Beton ist so ziemlich alles, was wir in die Landschaft stellen: Wohnungen, Kindergärten, Bürohäuser. In jedem Kubikmeter Beton stecken rund 700 Kilogramm Sand. In einem Gebäude wie der Elbphilharmonie in Hamburg macht das sagenhafte 44.000 Tonnen. Zurück zu unserem Kieswerk. Vom Schwimmbagger läuft das Sand- und Kiesgemisch über ein kilometerlanges Netz von Förderbändern. Bis es schließlich bei der eigentlichen Produktionsanlage ankommt. Und hier kann Mauspad erstmal testen, wie es um seine Schwindelfreiheit bestellt ist. Denn es geht gut 20 Meter in die Höhe. So hoch ist nämlich die riesige Halde, auf der der geförderte Sand und Kies gesammelt wird. Auch wenn die Förderung wegen einer technischen Störung mal stoppen sollte, liegt hier immer genügend Material auf Vorrat, sodass die Produktion nie ins Stocken gerät. Von der Halde geht es schließlich in die Herzkammer des Kieswerks, die Sortieranlage. Denn was Kies und Sand so besonders macht, sie kommen in unterschiedlichen Größen vor. Der Lärm, den die Siebmaschinen machen, ist ohrenbetäubend. Als erstes werden hier die Steine aussortiert, die für die Betonproduktion zu groß sind. Alles über 32 mm, das sogenannte Überkorn, fliegt auf eine separate Halde. Was übrig bleibt, wird erstmal von organischen Bestandteilen wie Asche oder Kohlepartikeln gereinigt. Und dann immer feiner ausgesiebt und sortiert. Was am Ende in diese Schaufeln geschwemmt wird, ist die kleinste Korngröße. Alles unter 2 mm ist endlich Sand. Zu guter Letzt befördern Bänder die unterschiedlichen Korngrößen in die jeweiligen Silos. Fein säuberlich sortiert, warten sie darin auf ihre weitere Verwendung. Die Bauunternehmen holen sich dann den Sand und Kies genau in den Korngrößen, in denen sie ihn brauchen. Aber jetzt die Gretchenfrage. Wieso sind verschiedene Korngrößen überhaupt wichtig für Beton? Beton besteht aus einer sogenannten Gesteinskörnung, Kies und Sand. Dazu kommen Zement und Wasser, die die Mischung zu einem harten Stein verbinden. Für die Festigkeit von Beton ist entscheidend, dass die Sand- und Kieskörner unterschiedliche Größen haben. Denn so können die Lücken zwischen den größeren Kieseln mit kleineren Körnern geschlossen werden und der Beton wird fest und belastbar. Allerdings kommt es auch beim Sand nicht nur auf die Größe an. Vielmehr spielt noch eine andere Eigenschaft eine wichtige Rolle. Die Form. Was es damit auf sich hat, soll Mauspad im Labor erfahren.
1: Okay, was ist das hier?
3: Hier haben wir zwei verschiedene Sande. Einmal den Rheinsand aus dem Kieswerk von gerade und hier einen Brechsand aus einem Steinbruch.
4: Und was ist der Unterschied hier?
3: Naja, wenn du mal schaust, hier der Sand ist schön abgerundet. Und dieser Brechsand, der ist halt viel splittriger.
4: Ne? Ja, sehe ich. Man braucht aber beide?
3: Man braucht beide auf jeden Fall, aber für den Beton brauchen wir den Rheinsand. Der Brechsand geht viel mehr in den Asphalt oder auch in Baustoffgemische für den Untergrund. Aber der Rheinsand hat für den Beton einfach viel bessere Eigenschaften.
2: Denn für Beton dürfen Körner nicht zu scharfkantig sein. Sonst verhaken sie sich ineinander. Der Beton fließt dann nicht mehr so gut. Außerdem braucht man mehr Wasser, damit der Beton fließen kann. Zu rund dürfen die Körner aber auch nicht sein, denn dann haftet der Zement schlechter an ihnen. Außerdem hält der fertige Beton dann weniger Druck aus. Es kommt zu Rissen. Natursand ist also ein ganz besonderer Stoff mit sehr speziellen Eigenschaften. Ein echtes Wundermaterial. Geformt von der Natur.
5: Ich habe heute echt viel gelernt. Aber vor allem eine Sache, nämlich dass Sand nicht gleich Sand ist. Damit wir damit bauen können, braucht er ganz bestimmte Eigenschaften. Deswegen werde ich diese kleinen, unscheinbaren Sandkörner ab jetzt bestimmt mit ganz anderen Augen sehen.
6: Dieser ganz besondere Bausand ist klein, aber wertvoll. Denn er ist eine begrenzte Ressource. Könnten sich das nicht Länder zunutze machen, die sehr viel Wüste haben? Ich meine, da liegt der Sand doch in Massen rum. Das Problem beim Wüstensand ist, der ist nicht zum Bauen geeignet, weil er einfach die falsche Form hat. Ja, tatsächlich. Sandkorn ist nicht gleich Sandkorn. In der Wüste schleifen sich die Sandkristalle richtig rund. Vergrößert können Sie sich die so vorstellen wie Styroporkugeln. Die haben keine Ecken und Kanten mehr. Die sind total glatt. Aber genau diese Unregelmäßigkeiten, die sind wichtig, wenn man den Sand zum Beispiel zum Bauen verwenden möchte. Unregelmäßigkeiten wie bei diesen Filzkugeln. Die rauen Oberflächen, die können sich miteinander verhaken und so eine stabile Struktur bilden. Und selbst wenn ich das Glas mit diesen Filzkugeln umdrehe, bleibt diese Struktur bestehen und kippt nicht auseinander oder fällt um. Das funktioniert bei den runden Styroporkugeln nicht ganz so gut wie beim Sand aus der Wüste. Die Forschung arbeitet allerdings daran, Wüstensand mit bestimmten Materialien so zu verbinden, dass er hält. Dieser Klebstoff ist noch relativ teuer. Mal abgesehen von den gesundheitlichen Bedenken, die es bei manchen dieser Stoffe noch gibt, ist ein großes Problem auch, wenn der Sand erstmal auf diese Weise mit dem Kleber verbunden ist, dann lässt er sich nicht mehr recyceln. Deshalb importieren wir keinen Sand aus der Sahara, sondern nutzen vor allem den Sand aus unseren Sandwerken. 95% davon gehen in die Bauindustrie. Und wo landet der Rest?
2: Familie Köster. Das sind Leonard und Ferdinand, Mama Oksana und Papa Andreas. In ihrem Leben spielt Sand eine ganz bedeutende Rolle. Und das nicht nur im Sandkasten, sondern überall. Sogar in ihrem Haus.
7: Viel Sand in unserem Haus? Das glaube ich nicht.
2: Oh doch, ihr werdet staunen. Schon am Kaffeetisch werden wir fündig. Nein, nicht im Kuchen. Hier steckt er drin, in der Tasse. Porzellan besteht, je nach Rezeptur, bis zu einem Viertel aus Quarzsand. Dieser Sand hat eine besonders gleichmäßige Körnung und wird auch in Deutschland abgebaut. Auch dieses Glas besteht zu 70% daraus. Zusammen mit Soda und Kalk wird Quarzsand bei Temperaturen um die 1500 Grad geschmolzen. Und es entsteht glattes, durchsichtiges Glas. Es sorgt sogar für Leonards perfekten Durchblick. In seinen Brillengläsern stecken 8,4 Gramm Quarzsand. Aber hier, an Oksanas Schreibtisch, sieht doch sauber aus. Gar nicht sandig. Wir lösen auf. Ohne Quarzsand keine Mikrochips. In ihnen stecken Siliziumkristalle und die kommen aus dem Quarzsand. Und ohne diese keine Prozessoren, keine moderne Technik. Knapp 15 Gramm Quarzsand stecken allein in einem Smartphone. Klingt wenig, aber rund 69 Millionen Deutsche besitzen eins. Macht in Summe ganze 1035 Tonnen Sand, also knapp 25 LKW-Ladungen. Ohne Sand? Oh je.
8: Hey, warum ist der Fernseher aus?
2: Na klar, auch der läuft nicht ohne Mikrochip. Auch im Verkehr läuft nichts ohne Sand. Denn jeder neu gebaute Kilometer Bundesstraße benötigt 87.000 Tonnen Sand, Kies und Hartgestein. Fast 2,5-mal so viel sind es für die Autobahn. 216.000 Tonnen. Ein Radweg ist vergleichsweise richtig sparsam. 11.000 Tonnen Sand, Kies und Hartgestein braucht es gerade einmal, um einen neuen Kilometer hier zu bauen. Um mobil zu sein, brauchen wir ihn. Beim Wohnen aber auch. Familie Köster wohnt in einem Einfamilienhaus, einem kleinen Schloss aus Sand. Über 200 Tonnen verstecken sich in so einem Haus. Im Beton, in Fenstern, Putz, Farben und Klebstoffen. Und sogar Strom vom eigenen Dach gibt es nur dank Sand. Denn Solarzellen bestehen aus kristallinem Solarsilizium und Glas. Pro Quadratmeter insgesamt 5,8 Kilogramm. Wenn es um Sand geht, leben wir auf großem Fuß. Jeder Deutsche verbraucht 8,2 Kilogramm Sand pro Tag. 2022 waren es 253 Millionen Tonnen. Das belastet die Umwelt. Denn der Abbau verändert Ökosysteme. Der Transport setzt CO2 frei. Ganz verzichten können und wollen wir aber nicht auf Sand. Er filtert zum Beispiel Krankheitserreger und Schwermetalle wie Blei und Quecksilber aus unserem Trinkwasser. Wow! Sand steckt oft auch im Boden. War ja klar. Ist er dabei, fühlen sich Pfingstrosen und Lavendel besonders wohl. Dank guter Belüftung ihrer Wurzeln.
9: Ja.
2: Essenszeit bei Familie Köster. Selbst auf den Teller kommt Sand. Als Rieselhilfe im Streukäse. E551, Siliziumdioxid, bindet als Trennmittel Feuchtigkeit und ist deshalb in vielen Fertigprodukten enthalten. Auch im Bad. Hier geht es um Silika, also feiner Sandstaub in der Zahnpasta. Sorgt für weniger Plack und polierte Zahnoberflächen. Bis zu 25 Gramm Sandstaub verbergen sich in einer Tube. Sand ist der Alleskönner unserer Zeit. Und erstaunlich vielfältig.
10: Ich hätte nicht gedacht, dass dieses kleine Korn überall drin steckt.
6: Und der Hunger nach Sand ist in anderen Regionen der Welt noch viel größer. Dort gibt es sogar eine echte Sandmafia, die gnadenlos Sand abbaggert. So sind in Indonesien dadurch bereits über 80 Inseln verschwunden. Das liegt daran, dass Sand ständig in Bewegung ist. Wird an einer Stelle Sand weggenommen, fließt er von benachbarten Bereichen nach. Bedeutet, wenn hier eine Insel ist und man saugt da den Sand weg, dann geht die Insel im schlimmsten Fall unter. Und auch am Meeresboden, wo der Sand weggegraben wird, bleibt es nicht ohne Folgen. Vor allem für die Lebewesen dort. Mein Kollege Tobias Lickes hat ein Forschungsteam des Alfred-Wegener-Instituts auf ihrem Schiff begleitet. Die haben sich das Ganze mal vor Sylt genauer angesehen.
11: Für die Geologen an Bord ist es wichtig, den Meeresboden zunächst genauestens zu vermessen.
12: Am Meeresboden entstehen tiefe Löcher, also in 10er Metern und in Größenordnung von also mehreren 100 mal 100 Metern. Und die sind erstmal dort. Und das, was dort unten passiert oder das, was uns interessiert, ist, für wie lange sie dort unten bestehen bleiben und wie sie sich verfüllen an der Stelle. Und dann natürlich die Frage auch, füllen sie sich einfach wieder auf, sind sie schnell verschwunden, dauert das 10 Jahre, dauert das 100 Jahre oder ändert sich das Habitat dort im Meeresboden längerfristig durch die Entnahme von Sand?
13: Was machen Sie da an Ort und Stelle genau?
12: Methodisch funktioniert das so, dass wir Gerätschaften haben, die den Meeresboden kartieren können. Also weil es eine triviale Wahrheit ist, dass wir unter Wasser nicht sehen können und auch von oben mit Satelliten nicht bis zum Meeresboden runtergucken können. Und da gibt es also verschiedene Hilfsmittel, über die das überbrückt werden kann. Das eine davon ist ein Sonargerät, ein sogenanntes Seitensichtsonar, das ein Signal emittiert und dann die Rückstreuung misst. Und daraus ergeben sich Muster, die ziemlich gut die Struktur des Meeresbodens widerspiegeln. Und dadurch ergeben sich Oberflächenstrukturen.
11: Das ist das sogenannte Seitensichtsonar, mit dem die Forscher die Oberfläche des Meeresbodens quasi fotografieren können. So wie heute haben die Forscher über 3 Jahre lang immer wieder das Sonar nach unten geschickt. Jetzt können sie tausende Aufnahmen miteinander vergleichen und beurteilen, ob sich der Boden durch die Sandaufspülung verändert hat.
14: mal die frischen Baggerlöcher. Ja. Können wir hier einen Greifer ziehen? Jetzt mal markiert, hier vielleicht auch noch einen Greifer. In dem unberührten. Und dann gehen wir hier in die tiefen Löcher rein. In die tiefen, frischen Löcher. 28.
11: Die Wissenschaftler erstellen eine detaillierte Unterwasserkarte, auf der jede Veränderung des Bodens registriert wird.
12: Wir haben herausgefunden, dass an den Sandentnahmestellen vor Westerland die Spuren der ersten Entnahmen immer noch an dem Meeresboden sichtbar sind, als also kleine Delle sozusagen im Meeresboden. Und wir haben gesehen in den Daten im Sidescan-Sonar, dass sich ein Übergang gebildet hat von sandigen Substraten oder einem sandigen Habitat zu mehr schlickdominierten Habitaten an den Orten der Entnahmestellen.
13: Das heißt, an den Stellen, wo das schon seit Jahrzehnten ausgenommen wurde, die sind quasi abgeerntet, die können nicht nochmal neu genutzt werden.
14: Genau, also erstmal ist das Material nicht geeignet dafür und es ist halt entsandet und es müsste einen neuen Ort gefunden werden, wo wieder Material entnommen werden kann.
11: Die Forscher vermuten, dass sich in den Entnahmestellen statt wertvollem Sand inzwischen überwiegend Schlick abgelagert hat. Um das zu untersuchen, holen sie etwas von dem Material nach oben, das sich unten an der Entnahmestelle befindet. Sollte sich die Vermutung der Forscher bestätigen, wäre das ein Indiz dafür, dass das Abbauen des Sandes längerfristige Auswirkungen auf den Meeresboden hat, als bislang angenommen.
12: Das ist schlickiger.
11: Und tatsächlich, selbst aus den ältesten Entnahmegebieten unter Wasser befördern die Wissenschaftler nur Schlick hervor. Was bedeutet das für die Tier- und Pflanzenwelt? Um das herauszufinden, fahre ich nach Hannover. Hier hat das Forschungszentrum Küste einen 308 Meter langen künstlichen Wellenkanal errichtet, mit dem auch die Auswirkungen der Sandvorspülung von Sylt untersucht werden. So. Stefan Schimmels ist der Leiter des Projekts Stencil, zu dem auch die Geologen an Bord der Mya 2 gehören. 3 Jahre lang haben die Wissenschaftler unterschiedliche Aspekte rund um die Sandaufspülung vor Sylt erforscht. Hier im Wellenkanal untersucht Schimmels unter anderem, wie sich die Sandentnahme auf die Flora und Fauna am Meeresgrund auswirkt.
15: Bei der Sandentnahme wird ja natürlich nicht nur der Sand entnommen, sondern eben auch alles, was auf dem Sandboden lebt. Und diese Tiere, die verschwinden dann natürlich erst einmal. Und die Frage ist, erholt sich das Ganze wieder? Kann sich das Ganze überhaupt wieder erholen? Dabei hat man festgestellt, dass das Sediment, was dort untersucht worden ist, zu erheblich höheren Sterberaten geführt hat bei Fischeilarven, als das bei unbelastetem Sediment der Fall ist.
11: In den Versuchen konnten die Forscher nachweisen, dass sich Fischlarven in den Entnahmestellen schlechter entwickelten als an einer Stelle, an der kein Sand entnommen worden war.
15: Es war sicherlich überraschend festzustellen, dass sich der Seeboden sehr viel langsamer erholt, als wir vielleicht ursprünglich mal erwartet haben. Und keiner weiß genau, ob es sich jemals wieder vollständig erholen wird.
11: Sand ist eben auch unter Wasser nicht gleich Sand. Und für die Flora und Fauna ist es offenbar ein Unterschied, ob am Meeresgrund Sand oder Schlick liegt.
6: Nur weil wir in einer Handvoll Sand nichts sehen, auf den ersten Blick, heißt es nicht, dass da auch nichts ist. Gerade was sich so zwischen den Sandkörnern im Meer und an Land tummelt, ist total faszinierend. Es wimmelt da nur so von Leben. Es gibt winzige Würmer, Krebse, Bärtierchen. Die alle und noch viel mehr gehören zur Mariofauna. In einem einzigen Fußabdruck im feuchten Sand befinden sich etwa 50.000 bis 100.000 dieser Winzlinge. Die ernähren sich von noch kleineren Organismen, von Bakterien und von organischen Abfällen. Diese winzigen Lebewesen, die gehören sozusagen auch zu den Reinigungskräften am Strand. Außerdem sind sie Nahrung für größere Tiere wie etwa Würmer und Fische, die wiederum von noch größeren Lebewesen gegessen werden, von uns zum Beispiel. Wenn Sie also das nächste Mal einsam auf Ihrem Handtuch am Strand liegen, so alleine sind Sie gar nicht. Die alle hier tummeln sich wahrscheinlich in großen Mengen um Sie herum. Und damit die auch in Zukunft noch ein Zuhause haben, gibt es in der Forschung einige Ideen, wie wir Sand nachhaltiger nutzen können. Zum Beispiel durch Recycling oder wir könnten die größte Sandgrube der Welt irgendwie nutzbar machen.
16: Es wird experimentiert.

0: irritiert. Wüstensand etwa mit Kunstharz zu versetzen, damit er besser haftet. Kann das die Lösung sein?
1: Wollen wir wirklich nun das nächste Ökosystem zerstören, indem wir den Wüstensand auch noch abbauen? Ich glaube, dass wir da ethisch das nicht möchten und sollten, sondern dahingegen vielleicht darüber nachdenken, wie wir die Abhängigkeit von diesem Sand eben reduzieren können, beziehungsweise ein Kreislaufsystem etablieren, dass wir die Mengen Sand, die wir schon abgebaut haben, eben nicht verbrauchen, sondern immer wieder gebrauchen.
0: Das heißt, vor dem Bau von Gebäuden sollte bereits an den späteren Rückbau gedacht werden.
1: Dann würden wir ein Gebäude eben nicht als linearen Prozess betrachten, mit zum Lebensende stirbt, sondern würden verstehen, dass wir ein Materiallager der Zukunft aufbauen, bei dem sich zukünftige Generationen bedienen können.
0: Ausgerechnet Beton ist jedoch nicht für den Rohstoffkreislauf gemacht. Denn seine Bestandteile, zum Beispiel Sand, sind stark verbunden und nicht wieder in die reine Form zerlegbar. Okay, zumindest Bauschutt könnte als Recyclingbeton dienen. In der Schweiz ist der Einsatz von Recyclingbeton bei öffentlichen Aufträgen sogar Pflicht. Aber spart das wirklich Sand?
1: Was wir erleben ist, dass die vermeintliche ökologische Variante Recyclingbeton sehr wahrscheinlich dazu führt, dass die Skalen nach oben gehen. Das heißt, im guten Gewissen etwas Gutes zu tun, wird wieder vermehrt Beton eingesetzt.
0: Also brauchen wir, um Sand zu schützen, eine bessere Strategie. Eine Welt ohne Beton? Nur was wird aus Gebäuden, die das Betonzeitalter überhaupt erst hervorgebracht hat? Rund 80% der Weltbevölkerung lebt nicht in Hochhäusern, sondern in Behausungen mit maximal 2 Stockwerken. Und für die brauchte es schon vor Jahrtausenden keinen Beton. Eher Holz, Lehm, Stroh, Hanf oder Bambus. Und es gibt noch etwas anderes.
1: Wir kamen auf die Frage, wie wir Zement im Endeffekt als Klebe, als Bindemittel ersetzen können. Und sind dabei auf das Pilzmyzelium gestoßen. Das Wurzelwerk von Pilzen bildet ein sehr, sehr dichtes und verwobenes System, das sehr gut Druckkräfte ableiten kann.
0: Mit dem Myzel können Gräser oder Holzpartikel so dicht gebunden werden, dass ein druckresistentes Baumaterial entsteht und somit Sand als Bindemittel überflüssig wäre. Eine andere Idee von der Uni Genf, sogenannten Erzsand als Bausand nutzen. Erzsande sind gewissermaßen Abfälle, die bei der Erzgewinnung entstehen. 30 bis 60 Milliarden Tonnen pro Jahr. Damit könnte einer der weltweit größten Abfallströme endlich eine gute Verwendung finden. Auch wenn es solche und andere Alternativen bereits gibt, noch ist Beton und damit Sand der weltweit wichtigste Baustoff.
2: Es handelt sich um eine so grundlegende Ressource, wir können sie nicht ignorieren. Laut UN-Umweltprogramm muss Sand als strategische Ressource behandelt werden. Eine, die wir gut verwalten müssen.
0: Das könnte durch ein globales Sandbeobachten, Sand Monitoring, passieren, das den Abbau von Sand nicht nur registriert, sondern auch die Auswirkungen überwacht und Regeln für den Abbau aufstellt. Das versuchen die Vereinten Nationen gerade. Sozusagen der globale Blick aufs kleine Korn. Die Menschheit beginnt zu verstehen, welchen Wert die kleinen Körnchen haben. Beim Sand ist es wie bei anderen Ressourcen unserer Erde. Ihre Entstehung dauert lange, ihr Verbrauch geht dagegen viel schneller. Doch noch müssen wir den Kopf nicht in den Sand stecken. Wir haben die Chance, diese Ressource angemessen zu schützen.
3: Wenn ich so über Sand nachdenke, ich glaube, ich kann guten Gewissens sagen, unsere Zivilisation ist auf Sand gebaut. Hätten wir keinen Sand, er müsste erfunden werden. Wir bauen mit Sand, wir schützen unsere Küsten mit Sand, wir machen sogar ganze Sendungen, nur mit Sand. Sand ist ein total wertvoller Rohstoff. Und den gibt es trotz der riesigen Wüsten auf der Erde eben nicht ohne Ende. Übrigens, was für Sand gilt, gilt auch für diese Ausgabe von Quarks. Die gibt es auch nicht ohne Ende. Das haben wir nämlich jetzt erreicht. Ich hoffe, wir konnten Ihnen ein bisschen die Augen öffnen für den Sand, der die Welt zusammenhält. Wir sehen uns dann hoffentlich beim nächsten Mal wieder. Tschüss.
4: Bielefeld und Münster heute 26, 27 Grad. Siegen und Wuppertal 28 Grad. Köln 30. Aber am heißesten geht es heute in Herne zu, denn die

0: kranker Kirmes läuft und wie. An den ersten beiden Tagen gibt es hier bisher schon 600.000 Besucher, trotz der Temperaturen. Es ist eben das größte Volksfest in NRW.
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0: Ja, und jetzt zum Abend hin, wo es sich ein bisschen abkühlt, da kann man auch wirklich von idealem Kirmeswetter reden. Schönen guten Abend zusammen. Auch an Stefan Göke, der schon den ganzen Tag unser WDR-Kirmesbeauftragter ist. Lieber Stefan, das erste Wochenende auf Krange und schon sind alle wieder in bester Kirmesstimmung, oder?
2: Alle sind in Topform und heute braucht man auch viel Kondition. Es gab schon den Festumzug mit 150.000 Menschen heute Mittag. So, die haben sich alle wieder erholt und wir sehen, es ist einfach nur brechend voll auf dem Kirmesplatz. Das war heute Nachmittag schon so, als es wirklich auch noch sehr heiß war. Aber jetzt, egal wo man hinschaut. Ja, was braucht man alles auf einer Kirmes? Wir brauchen natürlich einen Autoscooter da vorne, wir brauchen eine Achterbahn und wir brauchen mal eine richtig schöne Geisterbahn. Das haben wir hier. Die ist neu auf Krange. Diablos Residenz. Übrigens, da oben sehen wir es schon. Das sind echte Live-Erschrecker. Wenn man so will, aus Fleisch und Blut. Falls man bei Untoten von sowas überhaupt reden kann. Also das ist gut besucht, die Schlangen sind lang, aber wir schauen uns jetzt mal noch ein bisschen hier um und wir stellen fest, es ist nicht überall nur gruselig hier. Im Gegenteil, es wird überall gefeiert. Oben gute Laune, unten gute Laune und los geht's mit den Fahrgeschäften. 50 große Attraktionen und Fahrgeschäfte gibt es. Der Hangover zum Beispiel mehr als 85 Meter. Und man muss sich dann entscheiden, ob man das Eis vorher oder hinterher essen will, je nachdem, wie es dem Magen so geht. Beste Kirmesbedingungen bisher an diesen ersten mittlerweile 3 Kirmestagen auf Krange. Ich war noch niemals in New York, aber Hauptsache einmal auf Krange und schon ist die Laune da. Ja, da sind sie, die Fahrgeschäfte über uns. Wir sehen so ein paar von den Highlights hinter uns, mit denen man sich dann heute und in den kommenden Tagen vergnügen kann. 600.000 Menschen waren in den beiden vergangenen Tagen da. Ich denke, heute sind auch wieder alle auf Rekordkurs. Das Typische an Krange ist aber, dass die Leute nicht einfach nur auf dem Festplatz hier unterwegs sind, sondern auch in den Hinterhöfen. Der ganze Stadtteil feiert, schunkelt und singt mit.
3: Es ist so schön wie der Mund von Van der Eyck.
4: Ich bin mit meinen Freunden hier. Das ist so geil. Es geht nicht besser. Guck dir das Wetter an, es ist gut, es ist nur Spaß hier. Nur Spaß.
2: Und hier zum Beispiel, das ist normalerweise die alte Drogerie und heute wird davor einfach getanzt und geschunkelt. Also, Krange und Van der Eyck verwandeln sich in jedem kleinen Hinterhof. Überall da, wo Platz ist, wird daraus einfach eine Außengastronomie gebastelt. Die Leute sitzen überall, das sind natürlich vor allen Dingen die Einheimischen, die genau wissen, wo sie hingehen müssen und die dann sozusagen im Schatten der Häuserfassaden sich einfach ein bisschen gut gehen lassen. Viele haben Urlaub genommen, genau wegen dieser besonderen Tage. So, und jetzt sind wir wieder mitten im Getümmel hier auf dem Festplatz. Wir haben hier eine lustige Truppe, eine Mischung aus Herne und Dortmund. Wie ist es auf Krange?
5: Mega, super, jedes Jahr, immer wieder.
2: Was ist denn so das Besondere?
5: Prager Schinken, Berliner Weiße und Gummibärchen Schnaps vom Steinmeister.
2: Geisterbahn mit Live-Erschreckern, ist das
5: super.
2: Was?
5: Ja. Waren wir schon drin. Letztes Jahr mega, top.
2: Okay, dann genießt es noch weiter. Ihr seid gut ausgerüstet mit diesen Sonnenbrillen, denn das Wetter soll genau so bleiben. Dankeschön. Also, es geht jetzt ja erstmal so richtig los. Was ist da noch? Es kommt noch der Familientag und am allerletzten Tag noch das Abschlussfeuerwerk. Da haben wir aber noch ein bisschen Zeit. Es dreht sich und dreht sich einfach immer weiter hier auf Krange.
0: Ja, und beim Stichwort Berliner Weiße, da habe ich dann auch ein bisschen Lust bekommen. Dankeschön, Stefan Göke nach Krange. Und wer bei dem Wetter jetzt nicht unbedingt auf eine Kirmes möchte, der sucht sich wahrscheinlich gerne was zum Abkühlen. Und ich weiß nicht, wie oft wir es schon gesagt haben, aber offenbar nicht oft genug. Schwimmen in Flüssen wie dem Rhein und auch in vielen Seen ist lebensgefährlich. Und da gibt es eine aktuelle, sehr, sehr dramatische Zahl. Bis Ende Juli sind bei uns in NRW schon 50 Menschen ums Leben gekommen in den Gewässern. Allein 22 davon im Juni. So. Und umso wichtiger sind natürlich die ehrenamtlichen Helferinnen und Helfer der DLRG. Ohne die wäre diese Zahl wahrscheinlich noch verheerender. Und dafür wird dann eben auch regelmäßig trainiert und geübt, wie zum Beispiel hier in Bonn.

0: Also wir werden allgemein zu allen wasserseitigen Notfällen innerhalb der Stadt Bonn mit alarmiert. Und auf dem Rhein ist das Einsatzgebiet ein bisschen größer. Da fahren wir von der Landesgrenze zu Rheinland-Pfalz, theoretisch bis zur Kölner Stadtgrenze. Das sind ungefähr 70 Kilometer, wobei das Kerngebiet sich auf ungefähr 25 Kilometer erstreckt.
1: Ja, es ist auf jeden Fall ein krasser Job, das Ganze. Wir sind 24/7 ja, alarmierbar. Die Feuerwehr alarmiert uns, sobald eine Wasserlage eingetroffen ist, automatisch mit. Und es fahren in der Regel auch wirklich alle drei Boote bei uns raus. Und zwar innerhalb von wenigen Minuten sind die Boote auf dem Wasser und besetzt, nachdem wir von zu Hause kamen. Egal ob tags oder nachts, egal was zu Hause anstand.
2: Klar, bei Leine.
1: Regelmäßiges Üben ist sehr wichtig für uns. Wir machen das möglichst bei jedem unserer Wachdienste tatsächlich, um einfach da Routine reinzubekommen, gerade mit neuen Helfenden. Aber auch für die alten Erfahrenen schadet es nie, weil jede Situation ist anders. Und im Einsatzfall muss jeder Handgriff sitzen.
3: Genau, hierfür haben wir zwei Einsatzmittel mitgebracht. Einmal eins unserer Großboote und das Jetski, was als Einsatzmittel insbesondere in der Flachwasserphase jetzt gerade auf dem Rhein sehr, sehr zweckmäßig ist.

0: Okay, Christina, wenn du bereit bist.
1: Ja.
2: Patient ist im Wasser. Man versucht sich immer in die Situation eines echten Einsatzes hineinzuversetzen. Und damit ist auch immer ein kleines Kribbeln mit dabei.
3: Also genau, ich habe schon ein paar Einsätze erlebt. Das war eigentlich meistens nichts Gravierendes, aber so ein, zwei Schwimmer hatte ich auch schon.
4: Jetzt ist es gerade sehr kalt im Wasser, etwas wärmer.
5: Also die Wassertemperatur ist wohl bei 26 Grad, also tatsächlich gerade wärmer als die Luft.
0: Also wir haben es heute relativ windig. Das macht manche Manöver etwas schwieriger, aber im Grunde können wir hier dennoch Strömung und Wind für uns ausnutzen.
6: Stand jetzt haben wir dieses Jahr 28 Einsätze insgesamt und davon circa 8, die sich auf Freizeitschwimmen zurückzuführen lassen.
7: Ja, gut. Sag mal, wenn sie hinten am Sled ist, dann mache ich ein bisschen Rückwärtsgas, dass es runtergeht. Gut. Ja,
6: also tatsächlich haben wir genau hier ein Schwimmverbot aufgrund des Steigers, der sich da im Wasser befindet und der Brücke dort vorne, sowie der Tatsache, dass wir uns in der Schifffahrtsrinne befinden. Und hier würde sicherlich ein einheitliches Badeverbot weiterhelfen, was nicht nur in der Region Bonn, sondern auch im Rhein-Sieg-Kreis und in anderen Rheinanliegern ausgesprochen wird. Weil ansonsten würde es einfach nur zu Wanderungseffekten führen, dass die Schwimmer eben von hier dann in den Rhein-Sieg-Kreis und so weiter gehen. Baden im Rhein ist lebensgefährlich. Vor knapp 3 Jahren haben wir hier in unserem Wachgebiet einen Vater und sein totes Kind gerettet bzw. geborgen. Und das sind Einsätze, die belasten nicht nur die Einsatzkräfte, sondern auch die Familien sehr stark. Und die sind vermeidbar, wenn man mit den Gefahren im Rhein korrekt umgeht und im Rhein nicht schwimmen geht.
8: Ja, und jetzt, wo die Pegelstände so niedrig sind, da ist das Schwimmen im Rhein sogar noch gefährlicher. Das darf man nie vergessen. Schüsse mitten in Köln, in Mülheim. Damit startet jetzt gleich unser Wochenrückblick in 99 Sekunden. 4 Menschen sind dabei schwer verletzt worden. Es waren wohl 2 Großfamilien vom Balkan, die da aufeinander losgegangen sind. Dabei wurden auch Messer eingesetzt. Und besonders brisant, eine der Familien soll sich auf einer Abschiebeliste befunden haben. So, und jetzt gibt es einen Vorwurf an die Stadt Köln. Das Ausländeramt habe Menschen im Land gelassen, die eigentlich ausreisepflichtig sind. Also, da gibt es noch einige offene Fragen und viele entsetzte Augenzeugen.
9: Es war eine Vollstreckung. Da hielt ein Wagen an.
10: Bei einer Auseinandersetzung zwischen mehreren Personen haben 2 24 und 48 Jahre alte Männer Stichverletzungen erlitten. Eine Frau und ein Mann wurden mit Schussverletzungen in eine Klinik eingewiesen. Die Polizei Köln hat eine Mordkommission eingerichtet.
11: Der Zusammenstoß zwischen 2 Straßenbahnen ist ein relativ großes Schadensereignis. Wir haben jetzt hier auch einen großen Sachschaden. In den Straßenbahnen waren viele Menschen und deshalb brauchten wir auch viele Einsatzkräfte, um die Verletzten zu betreuen.

0: betreuen, um die in den umliegenden Krankenhäusern zu bringen.
1: Die wollten gerade Rasen mähen und haben dann die Abdeckung vom Pool entfernt und darunter hat sich dann die Schlange befunden.
2: Die Energiekosten für so ein Tier, das ist teurer geworden. Futterkosten sind teurer geworden. Was macht der Mensch, der setzt so ein Tier aus? Kann natürlich auch sein, dass das Tier ausgebrochen ist.
3: Den bricht man nicht mit der Hand los. Der ist abgeschlossen gewesen. Da muss man schon ein bisschen Gewalt anwenden.
4: Die müssen ja in einen größeren Tank abgepumpt worden sein. Dann muss der ja mit einem Transporter oder wie auch immer abtransportiert worden sein.
3: Das ist schon dreist, das ist echt dreist, ja.
5: Es geht darum, welche Tier- und Pflanzenarten hier vorkommen. Und erstmal geht es darum, sich einen Überblick zu verschaffen. Man macht eine Aufgabe, die der Natur hilft, der Umwelt hilft. Und einfach das Gefühl zu haben, man bewirkt was.
6: Ich bin täglich auf dem Feld und dann immer so zwischen 200, 300 Kilo jetzt in den letzten Tagen. Die Zucchinis werden gespendet an die Tafel.
7: Die Gäste finden es einfach klasse und einfach toll.
6: Mit den Zucchinis ist halt so ein Punkt da, da kann ich helfen.
8: Und jetzt aufgepasst, es wird romantisch in der Lokalzeit am Samstag. Gianluca hat seiner Freundin Jasmin heute einen Heiratsantrag gemacht und dafür hat er sich einen ganz besonderen Ort ausgesucht. Hoch oben in der Luft. Los ging's ab Bielefeld-Senne. Jasmin musste natürlich von nix. Und weil auch wir unbedingt dabei sein wollten, mussten auch wir uns eine Geschichte ausdenken.
9: Jetzt gleich geht es los. Wirklich alle sind eingeweiht, nur Jasmin nicht. Sie denkt, wir würden einen Bericht über die Sicherheit am Flugplatz drehen, stimmt aber nicht. Während Pilotin Daniela den Frauen die Abläufe erklärt und Jasmin ablenkt, sprechen wir kurz mit dem Strippenzieher der Aktion.
10: Wie geht's dir jetzt?
11: Ehrlich gesagt sehr viel aufgeregter, als ich es erwartet habe. Ich bin gespannt. Also ich hoffe, dass es alles klappt.
9: Es ist auf jeden Fall alles vorbereitet. Die Maschine kann abheben, alle filmen und fotografieren die schöne Aussicht. Was jetzt genau passieren wird, haben wir die Pilotin Daniela logischerweise vorher beim Flugzeugcheck gefragt.
12: Also wir starten hier raus, dann drehen wir erstmal eine Runde über Bielefeld und meistens frage ich, wo die Leute wohnen und dann gucken wir mal, ob wir das Haus finden oder wir suchen die Sparrenburg oder das Hermannsdenkmal. Ja, und dann überlege ich mir irgendwas, warum wir nur einen tiefen Überflug über Oerlinghausen machen und dass sie da mal irgendwas suchen solle und dann gucken wir mal, ob sie es erkennt.
9: Zurück zum Flug. Sie sind jetzt 5 Minuten in der Luft. Zeit für die Freunde und die Mutter, am Flugplatz Oerlinghausen aktiv zu werden. Auch hier sind alle begeistert von der Idee.
13: Ich bin ganz, ganz, ganz schrecklich aufgeregt. Also wahrscheinlich mehr als mein Sohn. Also er hat den Flug zum Geburtstag geschenkt, ohne irgendwelche Gedanken an diesen Heiratsantrag. Das ist dann irgendwann im Laufe der Zeit entstanden. Dann hat er die super gute Idee gehabt, diesen Schriftzug zu machen, während die fliegen. Das sie dann liest, Will you marry me? Und jetzt ist halt die Herausforderung, das festzumachen, weil es ja auch hier windet und dass uns das nicht davonfliegt. Also da bin ich schon gespannt, ob das klappt.
9: Denn die Maschine nähert sich dem Flugplatz. Ob Jasmin es lesen kann? Beim ersten Überflug erfahren wir leider nicht, aber der zweite Versuch hat funktioniert und Jasmin ist sichtlich gerührt. Will you marry me? Wie ist denn jetzt die Antwort auf die Frage? Nach der sicheren Landung in Bielefeld warten bereits ein paar Freunde auf die Verlobten.
14: Wie war die Reaktion?
15: Natürlich, also positiv überrascht, aber ich habe mich so gefreut, also richtig positiv.
14: Also gab es einen?
15: Ja! Ja!
11: Ich meine, ohne die ganzen Freunde, ohne Familie und so etwas wäre das nicht möglich gewesen. Da bin ich auch mega dankbar für. Also riesen Danke nochmal an alle, die da mitgeholfen haben. Ihr habt das erst möglich gemacht.
9: Dass der Antrag geklappt hat und sie jetzt verlobt sind.
8: Was für eine schöne Geschichte, oder? So, und jetzt 24 Stunden, 24 Berufe. Das ist unsere Serie So tickt NRW. Und da sind wir immer noch ganz früh am Morgen. Da ist nämlich schon richtig viel los bei uns im Westen. Und da, wo wir jetzt sind, muss man extrem gut mit Hitze klarkommen. Wir begleiten nämlich einen jungen Stahlarbeiter bei ThyssenKrupp Steel in Duisburg. Emre Çukur arbeitet im Oxygenstahlwerk 1 und wir waren beim Schichtwechsel dabei.
10: Ich bin Emre Çukur, arbeite seit 13 Jahren bei ThyssenKrupp Steel. Ich bin Kesselwärter.

0: Mein Opa ist damals nach Deutschland gekommen, 1967, hat hier im Bergbau gearbeitet, mein Vater ebenfalls. Und irgendwann habe ich mich hier bei ThyssenKrupp beworben, 2013, für eine Ausbildungsstelle als Industriemechaniker. Wurde ich auch angenommen. Ich habe meine Ausbildung hier absolviert. Dann war ich 10 Jahre als Schlosser tätig. Ja, und seit 3 Jahren fast bin ich jetzt im Kessel Leitstand tätig.
1: Morgen.
2: Moin.
0: Ja, wir kommen morgens in den Leitstand rein, wenn da wirklich fast nur Türken sind oder nur Türken sind, dann sagt man schon Salamu Aleikum. Ansonsten sagt man Guten Morgen, Mahlzeit, Abend.
3: Wollen wir die Undichte?
4: Am Kessel 1, an der Haube, haben wir eine Undichte. Das sollen wir Anfang und Mitte der Schicht immer kontrollieren, von der 11-Meter-Bühne aus.
0: Ich habe 2013 meine Ausbildung angefangen, 2015 bin ich in den Betrieb reingekommen. Da habe ich mir gedacht, boah, hier ist alles so groß, allein die Wege, hier ist wie ein Labyrinth. Ich hätte niemals gedacht, dass ich mir überhaupt die Wege merken kann. Das war schon extrem anders, alles riesig, die Wege sahen überall fast gleich aus, überall große Anlagen, große Reparaturbereiche, da muss man ja auch natürlich auch Störung finden, beseitigen. Die Zeit werde ich definitiv nie vergessen. Die Zeit werde ich auch später meinen Kindern erzählen. Nordrhein-Westfalen ist nicht nur ein Bundesland für mich, sondern Nordrhein-Westfalen ist mein Zuhause. Ich arbeite hier, ich lebe hier. Meine Eltern sind hier groß geworden. Ich habe viele Träume. Ich würde mir definitiv irgendwann mal wieder ein neues Auto kaufen. Vielleicht ein Haus. Und auch später für meine Kinder, dass sie auch so einen sicheren Arbeitsplatz haben wie ihr Vater.
5: Und gleich gibt es noch eine schöne Serie bei uns. Unsere Brückengeschichten mit einer wunderschönen Aussicht. Aber erstmal gucken wir kurz auf das, was noch los ist im Westen. Und auch da starten wir mit einer Brücke. Denn in Bonn haben die Abrissarbeiten an der maroden Nordbrücke begonnen. Da wird jetzt bis Montag durchgearbeitet. Dem ersten Teilstück der Vorlandbrücke geht es an den Kragen. Insgesamt müssen 660 Meter Brücke weg. Da brauchen die Bonner Geduld. Das wird nämlich noch ein paar Monate dauern. Danach wird bis Ende 2028 neu gebaut. Ja, und bis dahin ist diese wichtige Ost-West-Verbindung leider nicht befahrbar. In Essen geht es heute bunt, divers und quer zu. Beim Christopher Street Day. Da haben tausende Menschen für Vielfalt und gegen Diskriminierung demonstriert. Da wird der Regenbogen symbolisch durch die Stadt getragen. Das Motto: Stolz, Liebe, Freiheit. Der Demonstrationszug ist mittags an der Messe gestartet, ging dann über Rüttenscheid und zog weiter in die Essener Innenstadt. Die Strecke war diesmal ein bisschen kürzer als sonst, mit Absicht, damit auch Menschen mit Behinderung die Chance hatten, mitzukommen. Ja, und Winterberg ist an diesem Wochenende der Mittelpunkt der Mountainbike-Szene. Die schnellsten Cross-Country-Fahrer Europas rasen durch den Trailpark. Heute war aber erstmal der Nachwuchs dran. Im Schatten der Schneekanonen wird sich bei diesen Rennen wirklich nichts geschenkt. Gut 700 Teilnehmer treten beim Sunshine Race an. Schon die Kleinsten sind heute mit großem Ehrgeiz dabei und die Eltern fiebern mit. So wie Daniel Herwig bei seinem Sohn Felix.
6: Heute ist er das erste Mal mit dem Fahrrad von seinem Bruder mitgefahren. Und war es richtig gut, ne? Oder? Ja, okay. Stop and go. Ist auch hingefallen, ist wieder aufgestanden und weitergefahren. Papi ist sehr stolz.
5: Ja, und morgen treten dann die Profis an. Anders als beim Downhill fahren sie beim Cross-Country eher hügelige Strecken mit vielen Anstiegen und Abfahrten. So, und wer Lust hat, der kann sich das ab 9.30 Uhr morgen in Winterberg kostenlos angucken. Und jetzt rüber ins Oberbergische. Wir wollen hoch hinaus mit einer ganz, ganz tollen Aussicht. Wir sind jetzt nämlich bei unseren Brückengeschichten. Und die Brücke, um die es jetzt geht, die ist ganz anders, als Sie sich das vielleicht vorstellen. Ich verspreche Ihnen aber, ein Ausflug lohnt sich. Willkommen auf dem Baumwipfelpfad Waldbröl.
7: Ich kann nicht runtergucken, ich habe nämlich tierische Höhenangst. Das
1: knarzt ein bisschen, aber sonst eigentlich nicht so viel.
6: Es ist teilweise eine Brücke und teilweise ist es ein Baumwipfelpfad.
2: Es ist einer der schönsten Arbeitsplätze, die ich mir vorstellen kann.
6: Aber Himmelsfahrt ist auch sehr schön, das gefällt mir.
1: Es macht Spaß, weil hier wir sind groß als Bäume und so.
7: Mitten im Grün ragt etwas Brückenartiges aus den Baumwipfeln heraus. 24 Meter hoch, über 500 Meter lang und es schlängelt sich durch den grünen Dschungel des Bergischen Landes. Im Naturerlebnispark Panabora in Walbrühl schwebt ein Baumwipfelpfad auf Stelzen.
6: Am Endpunkt bei 24 Meter, da bist du tatsächlich in den Wipfeln, also den höchsten Punkt, aber ansonsten bist du teilweise gerade am Beginn, bist du noch auf Höhe der Stämme und in der Mitte des Pfades bei 18 Meter, da hast du dann schon die ersten Kronen oder Wipfel vor dir.
7: Um den Himmel ein bisschen näher zu kommen, führt Gästeführer Patrick Mielke regelmäßig Besucher über den Baumwipfelpfad. Diesmal ist eine Grundschulklasse aus Langenfeld dabei. Und die erlebt Patrick in Höchstform, denn er liebt nicht nur Bäume, sondern auch Quizshows.
6: Was glaubt ihr, wie viele Baumarten müsst ihr denn kennen, um halber Experte zu sein? Was schätzt ihr?
8: Drei.
6: Drei? Na, gut vorbereitet. Gratulation an die Schule. Drei.
7: Buche, Eiche und Fichte. Wer diese drei Baumarten erkennt, ist bei Patrick schon fast ein Baumexperte. Und wer sogar etwas mehr weiß, bekommt vom Gästeführer sogar ein Sternchen plus.
6: Ich darf das. So, ich brauche Freiwillige. Du bist freiwillig. Nimm dir mal in die Hand. So. Würdest du sagen, das ist weich und angenehm oder ist das eher pieksig?
8: Weich und angenehm.
6: Ehrlich, habe ich doch eine Tanne erwischt. Für die, die sich merken wollen, die Fichte sticht, die Tanne nicht.
7: Plötzlich wird es windig. Die Bäume biegen sich im Wind. Schwingt du etwas leicht mit? Die Knie werden plötzlich weich.
9: Ich kann nicht runtergucken, ich habe nämlich tierische Höhenangst. Deswegen bin ich froh, dass ihr dabei seid, weil sonst würde ich es mich wahrscheinlich nicht trauen, mitzugehen.
1: Ich finde es cool.
9: Also in die Weite gucken geht, aber runter gucke ich jetzt mal nicht.
2: Und die Bäume sind logischerweise oben elastisch, müssen sie auch sein. Das heißt, der Wind bewegt diese Blätter. Und weil sich das alles so unheimlich toll bewegt, hat man unter Umständen so ein Gefühl, dass man sagt, der ganze Weg hier wackelt.
7: Theo Schüller ist ebenfalls Gästeführer und kümmert sich außerdem um die Pflege des Baumwipfelpfads. Jeden Tag macht er seine Runde und kontrolliert die Anlage. Besonders mag Theo, genau wie Patrick, die stillen Momente.
2: Das ist das Rascheln, was unten stattfindet, im Laub unten mit den Tieren, mit Insekten, die hier rumbrummen. Maikäfer haben wir hier schon gefunden, haben wir dann auch schon Kindern gezeigt, die noch nie Maikäfer gesehen haben. Es ist also jeden Tag irgendwas Neues erleben. Es ist Natur pur.
7: Und wo sind die Grundschüler aus Langenfeld? Die haben längst den Gipfel gestürmt. Auf dem 40 Meter hohen Aussichtsturm scheint der Himmel tatsächlich zum Greifen nah.
5: Wow, das ist wirklich toll. Und aus der Natur jetzt in die Kultur, in unseren WDR-Kultursommer. Die Künstlerin, die wir Ihnen heute vorstellen, ist Schauspielerin und Singer-Songwriterin. Mara Romay. 24 Jahre ist sie alt, sie lebt in Bochum, kommt aber aus Wien. Da hat sie schon am Burgtheater gespielt, danach am Odeon-Theater und jetzt spielt sie im Schauspielhaus in Bochum. In einem Kinofilm hat sie auch schon mitgespielt, genauso wie in einem Fernsehfilm. Und jetzt in einem Film für unseren Kultursommer.

0: Mein Name ist Mara Romay. Ich bin Schauspielerin am Schauspielhaus Bochum und bin gebürtig aus Wien. Und für mich gab es irgendwie keinen Ausweg aus der Leidenschaft, doch Schauspielerin werden zu wollen. Trotz meines Ursprungs der Künstlerfamilie, in der ich aufgewachsen bin. Also, ich kann mich nicht erinnern, wie es war, nicht viel im Theater zu sein, weil ich einfach als Baby schon in der Maske immer wieder gehalten wurde von den Maskenbildnerinnen, wenn die Nanny nicht konnte. Ich finde Theater extrem speziell und besonders, weil ein Haufen Menschen in einem Raum sitzt und alle zum selben Zeitpunkt genau das Gleiche sehen und erleben.
1: Ein ungelebtes Leben, deine süße, süße Androgyne. Ganz weit!
0: Das hat was zutiefst Zeitloses und Menschliches und sehr Abgeschnittenes manchmal von dieser sehr wuseligen, stressigen Welt.
2: Boah, es ist halt tatsächlich so, dass ich auf jeden Fall 90% der Zeit im Theater bin, gefühlt. Also wenn ich nicht schlafe oder gerade esse oder man einen freien Tag hat und natürlich mit Freunden ist, ist man schon die meiste Zeit hier, was wirklich, also es gibt wirklich Schlimmeres, weil dieses Gebäude einfach ja, unfassbar schön ist. Aber ich finde Bochum echt besonders und ich finde, dass es an den Menschen liegt und ich finde die, ja, mich berühren die Leute hier. Ich finde, ich habe wahnsinnig schnell verschiedenste Anschlüsse gefunden, ohne es wirklich zu probieren und es liegt daran, dass die Menschen so auf einen zugehen.
3: David!

0: Musik ist, glaube ich, für mich echt das Wichtigste auf der Welt. Musik geht für mich auch Tag aus, Tag ein, echt Hand in Hand mit Theater. Ich habe eine großartige Band, die heißt Low Life Rich Kids, die ist in Wien. Alles anders, als es war mal. Alles anders, als es war mal. Alles war mal, alles anders. Das Komische an diesem Beruf ist halt, dass man nie garantiert hat, wann man wo wie sein wird. Auch wenn dieses Engagement irgendwann jetzt dann zu Ende gehen wird, ist das so eine sehr abgerundete Zeit, mit der ich sehr verbunden bleibe und die ich mitnehme. Und ich bin wahnsinnig gespannt, was danach kommt. Und muss man einfach gucken, dass man sich nicht einschüchtern lässt und keine Angst mitnimmt und offen bleibt und sich freut auf das, was kommt.
1: Das ist unser WDR-Kultursommer. Alle Infos dazu gibt es natürlich im Netz, finden Sie über wdr.de hin. Und wir kommen jetzt noch zum Wetter. Ich kann schon vorwegnehmen, es wird heiß.
2: In der Nacht ist es trocken und klar, perfekte Bedingungen zum Durchlüften. Die Temperaturen gehen runter auf 18 bis 13 Grad, im Bergland teilweise auf 9 Grad. Der Sonntag beginnt überall sonnig und trocken. Am Rhein steigt das Thermometer schnell auf 27 Grad an. Ab dem Nachmittag wird dann fast überall die 30-Grad-Marke geknackt, auch wenn sich hier und da eine Wolke vor die Sonne schiebt. Am Montag ist es im Süden sonnig bis 31 Grad, im Norden wolkiger mit ein paar Tropfen. Auch am Dienstag und Mittwoch setzt sich das sommerliche und trockene Wetter fort. Im Norden wird es dabei etwas kühler als im Süden.
1: Aber insgesamt geht es heiß weiter, auch bei uns im WDR. Ab 20.15 Uhr geht es nämlich in die 80er. Legendär, unsere Schlagerhits der 80er. Mit ihm hier, Gildo Horn, lohnt sich ja immer. Ihnen noch einen schönen Samstagabend. Und ein schönes Wochenende. Machen Sie es gut. Bis demnächst.
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0: Ich freue mich auf Meta Hildebrand. Meta ist die bekannteste Fernsehköchin der Schweiz. Ihre orangefarbenen Haare kennt jeder, denn sie sind ihr Markenzeichen. Unverwechselbar ist auch ihr bodenständiger und zugleich mutiger Kochstil. Traditionelle Zutaten kombiniert sie mit unerwarteten Aromen. Bei Meta wird es bunt auf dem Teller. Sie isst alles, außer Bananen. Vor denen läuft sie weg. Warum? Das erzählt sie mir gleich. Ja, es war das schon mal eine schöne Erfrischung hier.
1: Ja, jetzt fehlt eigentlich nur noch das Essen, oder?
0: Ja, und was kochst du denn für mich heute?
1: Ich habe gedacht, wir machen einen Klassiker, der neu interpretiert wird, und zwar Knöpfli Principessa.
0: Knöpfli sind Spätzle, ne?
1: Ja, genau. Ja. Und die werden verfeinert mit einer roten Betesoße. Das steht eben für Principessa, weil es rosa wird. Ja. Und dazu ein paar Edamamebohnen und Speckchips.
0: Das wird, glaube ich, richtig lecker. Ja. Ich mache für dich heute eine vegetarische Sauerkrautpraline.
1: Okay,
0: ja,
1: cool.
0: Mit einer schönen Schalottensoße. Und dann machen wir noch ein drittes Gericht zusammen aus den Resten dann.
1: Ja, das klingt auf jeden Fall gut und ich liebe Sauerkraut.
0: Und jetzt will ich natürlich von dir wissen, welche Zutaten brauchst du denn heute?
1: Also die wichtigste Zutat ist natürlich Mehl, weil damit macht man die Knöpfle oder eben die Spätzle. Die rote Beete, der Speck und die Edamamebohnen. Und damit der Teig eine schöne Konsistenz kriegt, braucht es natürlich Eier.
0: Ah, sehr gut. Ja, komm, dann legen wir los, ne?
1: Ja, würde ich auch sagen. Was zu essen dazu wäre schon schön.
0: So, was kann ich tun?
1: Also, da ich ja gerne das Principessa-Thema aufnehme, hätte ich gerne mal rosa Hände bei dir gesehen.
0: Ah, da habe ich
1: Nein, echt.
0: Altes Hausmittel hier.
1: Oh, so gemein. Ne? Ja. Okay. Also, rote Beete gerne in schöne, kleine, feine Würfel.
0: Okay.
1: Also, ich mache jetzt daneben parallel den Knöpfle-Teig und schlag dazu zuerst mal die Eier auf.
0: Bist du so ein richtiger Rote-Beete-Fan?
1: Mittlerweile.
0: Ja.
1: Hat damit zu tun, dass ich ein Rote-Beete-Trauma hatte aus meiner Kindheit. Ich fand, das schmeckt immer so nach Schmutz und Erde und, wie sagt man so schön, Sandhaufen.
0: Also ich hatte es ähnlich. Ich mochte die als Kind auch nicht. Und mittlerweile liebe ich die total. Und also ich könnte eigentlich Rote-Beete zu jedem Gericht kombinieren. Das ist total lecker, finde ich.
1: Ich finde die rote Beete halt toll wegen der Farbe. Aber also es war für mich, ich war irgendwie 25, war auf einem Bühnenauftritt und habe da 10 Minuten neben Männern in weißen Kochblusen mit diesen Papierhüten gegen diese rote Beete gewettet. Und am Ende der Veranstaltung ist einer dieser älteren Herren auf mich zugekommen, ganz nah hingestanden und hat gesagt, das Problem ist nicht die rote Beete, sondern dass du nicht kochen kannst. Wow! Also das muss man halt mal lernen in dem Alter. Und habe mich dann eingeschlossen mit Rote Beete. Fast, also ein bisschen mehr als 48 Stunden. Und irgendwann habe ich dann die Liebe entwickelt dazu. Und ja, die ist nachhaltig mittlerweile. Björn, schneidest du die Rote Beete auf dem Holzbrett?
0: Ach, guck mal, ich habe ich schon wieder falsch gemacht. Ne? Da macht man nämlich schön hier so einen Plastik drunter.
1: Eigentlich. Aber sag mal ganz ehrlich, der große Vorteil ist, du musst danach definitiv dein Brett schrubben. Das wird mal wieder richtig sauber. Also ich rühre übrigens daneben mal den Teig an, habe die Eier mit der Milch zusammengerührt und schütte immer wieder dazu ein bisschen Mehl nach, bis es so eine schöne Konsistenz gibt. Und ganz am Ende komme ich mit Wasser mit Kohlensäure, weil dank der Kohlensäure treibt der Teig viel schöner und schmeißt schöne Luftblasen.
0: Wie kamen deine Eltern auf den Namen Meta?
1: Da gab es eine Meta Antonen in der Schweiz, eine sehr berühmte, ich glaube, Leichtathletik ist es oder Hochsprung, irgend so eine Sportart.
0: Ja.
1: Also ich bin auch so getauft. Also das ist keine Abkürzung von Margareta, sondern ich heiße Meta. Ohne H, ohne Doppel-T, ohne nix. Also man könnte den Teig natürlich auch in einer Maschine machen und rühren. Gleichzeitig sage ich, ich gehe nicht gerne ins Fitness. Also nutze ich den Moment hier jetzt mein Workout zu machen.
0: Wir können uns ja auch abwechseln. Also die rote Beete habe ich fertig. Was kann ich noch machen?
1: Dann gerne noch zwei Knoblauchzehen.
0: Ja.
1: Und die sehr fein. Also man sieht das beim Teig sehr gut, dass der jetzt nämlich schon anfängt, Blasen zu werfen.
0: Ja.
1: Ja, man sieht die ersten Blups hier in der Schüssel.
0: Ja.
1: Also das ist eigentlich das Positive, wo man merkt, da jetzt kommt der Teig so langsam in die richtige Richtung.
0: Erzähl mal, wie bist du denn so aufgewachsen in der Schweiz?
1: Also es denken ja immer alle, wenn man von der Schweiz kommt, dass man in den Bergen wohnt.
0: Nee. Heidi.
1: Nein, bitte nicht, bitte nicht. Nein, also ich bin, schlecht gesagt, in einem Industriequartier aufgewachsen.
0: Okay.
1: Weil mein Vater eine große Firma hatte, also eine Elektrofirma. Auf dem Geschäftshaus gab es halt noch so ein Wohnhaus oben drüber.
0: Ach ja, da hat der Unternehmer noch so in der Firma gewohnt.

0: wohnen. Ne?
1: Ja, genau, ja. So halt, wie man das früher gemacht hat.
0: Ja.
1: Ich klaue dir mal Salz und Pfeffer, weil jetzt wäre ich soweit zum Würzen.
0: Weißen Pfeffer?
1: Ja, damit man den nicht sieht.
0: Ja. Und Elektrikerin war nichts für dich?
1: Ich wäre extrem gerne ins Familienbusiness eingestiegen, ja. Dazumal. Ich bin aber ganz ehrlich, also diese Legasthenie und dieses dazumals nicht diagnostizierte ADHS hat dafür gesorgt, dass ich schulisch jetzt nicht das größte Talent war.
0: War ich auch nicht, ja?
1: Ja, also ich glaube, ja. Viele Köche nicht, nee. Weil wir einfach Handwerker,
0: ja,
1: sind.
0: Ja.
1: Und dann ging es um die Berufswahl. Maurer fand ich extrem cool.
0: Maurer, so, krass.
1: Ja, Maurer, mega geil, hey, ein Haus bauen.
0: So Steine schleppen und dann Stein auf Stein. Und
1: ja, aber du siehst halt, was, ja, du getan hast, ja, für dein, klar, Leben lang.
0: Ja, stimmt.
1: Aber die haben, ja, mich Prinzesschen genannt in der, ah, Schnupperlehre. Ja. Das fand ich nicht so toll. Und dann habe ich dem einen, ja, ich gesagt, ich bin im Fall nicht die Prinzessin.
0: Ja.
1: Worauf er fand, ja, dann beweis es mir,
0: ja,
1: bau eine Mauer. Ja. Dann war 17 Uhr, Feierabend, ja, er kommt, sagt, na, Prinzesschen. Und, ja, ich, nicht mehr Prinzesschen, jetzt ist fertig hier, mit blonden, langen Haaren, ja, übrigens. Ja, also, ja, das Prinzesschen war wohl verdient. Mhm. Er kickt einmal mit dem Fuß in die Wand und ist umgefahren und hat gesagt, ah, doch, Prinzesschen. Ach, Björn, ich stelle, ja, den jetzt mal kurz in den Kühlschrank, mhm, weil du weißt ja, das Mehl sollte sich ein bisschen entfalten, ja, also der, ja, Kleister sollte ziehen und der wirft dann auch noch mehr Blasen.
0: Okay.
1: Aber Björn, wir müssen ja ehrlich sein, natürlich haben wir den Teig schon vorbereitet, der schon schöne Blasen hat und, ja, ich hole mir den jetzt.
0: Okay.
1: Super.
0: So, zeig mal deinen vorbereiteten Teig hier.
1: So. Ja. Also man sieht, dass die Stärke sich entfaltet hat, mhm, aber es kommt, ja, auch immer aufs Mehl drauf an und, mhm, auf die Geduld. Aber sieht auf jeden Fall schon mal gut aus.
0: Soll ich jetzt schon mal Knoblauch und Zwiebeln reinmachen?
1: Ja, gerne. Den muss ich aber kurz schnell einmal ein bisschen aufschlagen. Der ist, mhm, nämlich, siehst du auch, dicker geworden.
0: Ja.
1: Also jetzt hat er eigentlich schon,
0: klotzig, ne?
1: Ja, aber hat schon fast die Konsistenz von einem Spätzleteig und, ja, nicht Knöpfleteig.
0: Muss also der weicher sein, der Knöpfleteig?
1: Ein bisschen flüssiger sollte er sein. Ja. Also das ist eigentlich ganz wichtig, dass der Teig so runterfließt.
0: Mhm.
1: Und dann ist er perfekt. Also so wäre, ja, er zu dünn für dich, für Spätzle, mhm, aber perfekt für Knöpfle.
0: Und hast du den Teig jetzt gewürzt?
1: Ja, also der ist schon ein bisschen gewürzt, aber nicht zu fest.
0: Ja.
1: Weil wir haben ja auch noch das Wasser, mhm, was Salz drin hat. Und gleichzeitig machen wir eine leckere, okay, Soße.
0: So. So, und jetzt muss ich noch kurz fragen, ja, wie kamst du dann überhaupt zum Kochen?
1: Meine Mutter hat jeden Tag dreimal gekocht.
0: Ja.
1: Das war eine Selbstverständlichkeit, wieso, für mich.
0: Hat die schon zu Frühstück gekocht? Oder?
1: Ja, die hat, ja, natürlich Frühstücks gemacht, dann immer Mittagessen. Und,
0: ja.
1: Achtung, sehr schweizerisch.
0: Ja.
1: Punkt 12 gab es Mittagessen,
0: ja,
1: Punkt,
0: herrlich,
1: 18 Uhr gab es Abendessen.
0: Herrlich.
1: Apropos, die Speckchips fehlen mir noch.
0: Ja, Ofen haben wir an.
1: Man könnte es natürlich in der Pfanne braten, wenn man den Ofen nicht einstellen will.
0: Ja.
1: Sie werden einfach nicht gleich schön und man muss dann dabei, ja, bleiben. Und ich schiebe das mal in den Ofen.
0: Ja, und ich schiebe da mal die rote Beete hier rein.
1: Ja, wenn ich kulinarisch an meine Heimat denke, dann kommt natürlich zuallererst der Käse in meinem Leben vor und dann natürlich die Schokolade. Wir stehen dafür, wir lieben es und ja, wir essen es tatsächlich ständig.
0: Da war ich so, ich würde mal sagen, 12, 13 Jahre, so eine Kindergruppe. Da sind wir mit dem Bus in die Schweiz, so ein Sommerferienlager in so einer Jugendherberge. Das war vom Essen her ganz furchtbar. Aber die Bergwelt, die hat es mir schon angetan.
1: Genau, hier dünstest du es.
0: Ja.
1: Du hast schon wieder Holz genommen.
0: Ah. Ah, komm, ich nehme das jetzt hier.
1: Ja, aber ist der dann auch hitzebeständig?
0: Ja, das Silikon.
1: Okay, gut.
0: Ja.
1: Von dem einen ins nächste.
0: So.
1: Also, hier geht jetzt der rote Beete-Saft dazu.
0: Ja. Den hast du natürlich selber entsaftet, ne? Nein.
1: Kein Kommentar dazu.
0: Kann man fertig kommen. Zur Sahne. So, jetzt weiß ich immer noch nicht, wie du zum Kochen gekommen bist.
1: Ja, die Berufswahl hat das eigentlich dann ermöglicht, dass, ja, ich mir verschiedene Berufe angeguckt habe. Also eben Maurer,
0: mhm,
1: Floristin fand ich ganz schlimm, weil,
0: ja,
1: also der Beruf selber wunderschön.
0: Ja.
1: Aber ich habe am ersten Tag gelernt, dass die vom, mhm, nächsten Tag eine doofe Kuh ist. Und am nächsten Tag habe ich gelernt, dass die vom Tag davor, ja, eine blöde Kuh ist.
0: Ja.
1: Und am dritten Tag habe ich gelernt, dass nur eine richtig toll ist und alle, ja, anderen sowieso nichts,
0: ja,
1: können. Und dann habe ich gewusst, okay, ich brauche einen Beruf mit Männern.
0: Ja.
1: Ja, und dann habe ich noch den Kochberuf angeschaut, mhm, was ich eigentlich mir gar nicht bewusst war, wie toll es ist. Und dann war ich in diesem einen Hotel-Restaurant und habe im Fall Feldsalat gewaschen. Und,
0: ja,
1: der Chef kommt und sagt, wow, hast du das toll gemacht.
0: Nein.
1: Und ich stand da und fand, Ach. Wann kriegt man innerhalb von 10 Minuten ein solches Kompliment für Feldsalat?
0: Weil du den so schön gewaschen hast.
1: Ja. Ja. Und deshalb war ich noch, ich glaube nach einem Tag, war ich Feuer und Flamme und wollte
0: verliebt
1: nichts
0: in den Beruf.
1: Mehr anderes.
0: Okay. Ja. Toll. Also wenn ihr nicht wisst, mit eurem Leben irgendwas anzufangen, dann versucht es doch mal mit einer Kochlehre. Das ist wirklich ein toller Beruf, macht viel Spaß. Man kann auch vielleicht später mal gutes Geld verdienen. Mhm. Auf jeden Fall mal ausprobieren.
1: Auf jeden Fall ein Beruf, den man jeden Tag auch in seinem normalen Leben einsetzen kann. Richtig. Weil essen wollen wir alle was Gutes.
0: Es riecht übrigens nach Speck hier.
1: Ja, ich glaube, der ist gut. Holst du oder ich, weil sonst würde ich mal die Soße würzen. Ja. Weil die rote Beete habe ich früher nicht gemocht, weil sie immer so erdig war. Und ich habe gelernt, dass wenn man der rote Beete ein bisschen Süße schenkt, ob Honig, Zucker oder Vanille, dass dann dieses Erdige weggeht. Deshalb habe ich hier jetzt ein bisschen Vanillezucker, den ich da dazugebe.
0: Tricks hier, ja.
1: Ja. Und ich muss echt sagen, ich finde der Speck, der sieht schon gut aus.
0: Ja, der ist schön knusprig. Meta, sollen wir Spätzle machen jetzt?
1: Ja, jetzt geht's los.
0: So, das Wasser kann so leicht köcheln, sagst du, ne?
1: Genau, soll so an dem Siedepunkt sein, also so leicht bewegen, aber nicht zu fest.
0: Soll ich schnell oder langsam schaben?
1: Ich glaube, ich würde mal gucken, wie schnell der durchläuft.
0: Oh, das geht aber gut.
1: Gut?
0: Ja.
1: Das machst du super. Ich glaube, du hättest Koch werden sollen.
0: Spätzle-Koch. So, und dann machen wir es direkt in das Süßchen rein.
1: Ja, weil wir es natürlich gleich essen wollen, macht das Sinn. Wenn ich das jetzt vorbereite für Gäste, dann nehme ich die mit der Schaumkelle aus dem Wasser und kühle sie ab in einem Eiswasser. Mhm. Dann nehme ich sie raus, ein bisschen Öl dran und ab in den Kühlschrank. Dann sind sie vorbereitet und dann kann man sie auch gut braten.
0: Und fertig, oder?
1: Ich würde sagen, die sind gut.
0: Ja, also rausnehmen.
1: Mhm. Ja. Also eigentlich ist jetzt nur noch anrichten, dekorieren.
0: Und essen.
1: Ja, unbedingt.
0: Aha.
1: Das ist ja das Schöne an unserem Beruf. Ja. Weißt du, wirst du Maurer, hast du nichts zu essen und darin wohnen wirst du auch nicht. Blumen machst du für andere, wenn du Floristin wirst.
0: Ja.
1: Und als Koch hast du immer auch was davon.
0: Ich habe ja meine Ausbildung am Bodensee gemacht. Und so zum Beispiel in NRW früher, wir kannten sowas gar nicht, wie Spätzle oder Kässpätzle. Ne?
1: Habe
0: ich zum ersten Mal, kannten wir gar nicht.
1: Echt?
0: Nee.
1: So, jetzt habe ich da noch Edamame-Bohnen. Ja. Also die gibt es ja gefroren oder schon so geschält in der Sushi-Theke.
0: Ja.
1: Presse, wenn man sie schon hat drauf und die Speckchips.
0: Ich mache mal zwei pro Teller.
1: Ja, genau. Ja. Also ich sag einfach, schnell und günstig.
0: Ja.
1: Mal schauen, was du dazu sagst.
0: Boah, super. Mm. Also wirklich dezenter rote Beete Geschmack. Und hier in dem Falle kann man jetzt wirklich mal sagen, das Auge isst mit. Es sieht einfach schön aus. Super lecker. Mm.
1: Fototauglich.
0: Ja, fototauglich. Peters Teller fand ich überragend, weil der sah einfach super aus. Aber viel wichtiger ist noch, es schmeckte auch lecker. Also gerade diese rote Beete mit dem Speck, das ist eine super Kombination.
1: Der Kochberuf ist perfekt für mich. Ich kann mich kreativ austoben, ich erreiche jeden Tag irgendetwas Neues, ich kann Menschen glücklich machen, ich kann sie berühren, ich kann sie erreichen, ich darf Geschichten erzählen durch Zutaten, ich darf Emotionen verarbeiten in traditionellen Gerichten oder einfach jemand anderes satt machen.
0: Ich bin ja ein Typ, alles was mit sauer anfängt, mag ich total. Und deshalb mache ich dir heute eine kleine Sauerkrautpraline.
1: Cool.
0: Ja, mit Blätterteig, dazu eine Schalottensoße und ja, du stehst mir jetzt zur Verfügung. So ein
1: bisschen. Ich bin schon gespannt,
0: so, vielleicht, was du jetzt zwei Schalotten schneidest.
1: Okay.
0: So, hier habe ich schon mal Sauerkraut ein bisschen vorgegart. Ja? Also, übrigens als kleiner Tipp, wenn man wirklich so, man hat ja schon mal so leichte Magen-Darm-Probleme nach Sauerkraut. Wenn man es nicht haben will, dann muss man das einfach stundenlang kochen. Dann geht es bei mir immer ganz gut. Ich mache es jetzt so halb, ne? Also halb gegart.
1: Darf ich dir dazu noch einen Tipp geben?
0: Erzähl.
1: Wenn du eine Prise Natron hinzufügst, ist es auch leichter verdaulich.
0: Echt? Das habe ich noch nie gehört.
1: Ja.
0: Und das schmeckt man nicht?
1: Nee.
0: Nee?
1: Nee.
0: Also Meta zu Kartoffeln. Ne? Ja. Da bin ich ja immer sehr eigen. Ne? Du weißt ja, wir Deutschen, wir werden ja auch gerne Kartoffeln im Ausland genannt. Ne? Ja. Und ich weiß gar nicht, warum. Ja.
1: Das sage ich jetzt nichts dazu. Weil
0: oder Krauts werden wir auch genannt. Krauts, ne?
1: Ja, gut, das überrascht mich nicht.
0: Ja. So, bei Kartoffeln. Was würdest du für Kartoffeln nehmen, wenn du Stampf oder Püree machst?
1: Ja, mehlig kochend.
0: Ja, aber oft ist es ganz gut, wenn man vorwiegend festkochende nimmt. Weil die sind lecker, gehen aber trotzdem zum Stampf.
1: Aber optimal wäre, wenn man sie mischt.
0: Ja, aber die mehlig kochenden, die schmecken mir meist nicht. Ich dampf die so leicht aus hier. Und dann kommt das Sauerkraut drauf. So, dann kommt natürlich ein bisschen Butter mit rein. Ne? Bisschen Muskatnuss gebe ich noch dazu.
1: So, was darf ich denn noch machen?
0: Du kannst jetzt...
1: Soll ich dir mal noch den Teig
0: das Ei trennen vielleicht?
1: Das Ei? Ja.
0: Eigelb brauchen wir gleich zum Pinseln hier. So, ich gebe jetzt eben das Sauerkraut dazu. Und vermisch das einmal mit den Kartoffeln jetzt. So. Dass wir einfach so einen schönen Sauerkraut-Kartoffelstampf mit Butter haben. So, das wird ja gleich das Süßchen. Das wird jetzt echt ein ganz schnelles Gericht. Ne?
1: Bisschen glasieren?
0: Ja, ich mache schon mal ein bisschen Salz dran. Mhm. Und für Süßchen nehme ich immer gerne weißen Pfeffer.
1: Ja.
0: Also ich mache auch noch mal ein so ein Blättchen.
1: Oh ja, immer. Immer
0: Blaubeeren
1: gut.
0: Mit rein. Das hier ist hoffentlich Weißwein.
1: Okay. So. Das ist ein helles Zwiebelsüßchen.
0: Genau, so ein helles Zwiebelsüßchen. Ach, jetzt habe ich was vergessen.
1: Was denn?
0: Ach, ich wollte eigentlich die Zwiebel noch wie bei einer Mehlschwitze ein bisschen mit Mehl bestäuben.
1: Ah, um sie abzubinden?
0: Ja, das habe ich
1: aber
0: jetzt vergessen.
1: Dann wenden wir doch Trick 77 an, ja. Weil das passiert ja regelmäßig. Ich nehme jetzt ein bisschen Mehl und ein bisschen Butter und mache eine kurze,
0: eine
1: kleine...
0: Eine Beurre-Manier, sehr schön.
1: Genau.
0: Ja, perfekt. So, dann kann ich schon mal füllen. Also ich nehme jetzt mal hier so eine, das ist jetzt wirklich dieser ganz einfache, tiefgekühlte Blätterteig. Also dann nehmen wir mal zwei übereinander. So, ich roll die so ein bisschen aus zwischen Backpapier.
1: So, erledigt.
0: Ja.
1: Wenn man das selber macht, so ein Bindemittel, dann ist es ja ganz wichtig, dass man das Mengenverhältnis kennt. Mhm. Das ist ja eigentlich gleich viel Butter wie Mehl. Und in dem Moment, wo die nicht mehr klebt in der Hand, ist sie eigentlich perfekt.
0: Okay.
1: Kann man sich gut merken.
0: So, guck mal, ich mache jetzt hier ein bisschen von der Masse drauf.
1: Reicht das von Brühe oder mehr?
0: Ja.
1: Gut.
0: So, so schlag das so ein bisschen ein hier. Und ich lasse die unten auf, damit die Sauerkraut und die Kartoffel so ein bisschen am Backblech
1: fest
0: wird, ja, dass es auch noch mal so Geschmack bringen kann. Ne? So, also jetzt noch eine. So. Was hast du denn so für Erfahrungen mit Sauerkraut?
1: Also ich muss ganz ehrlich sagen, also ich habe Sauerkraut lange unterschätzt.
0: Ja.
1: Es gibt aber so eine schöne romantische Geschichte von meiner Mutter. Und seit
0: Sauerkraut-Geschichte?
1: Ja, ja, ja. Du musst dir vorstellen, also habe ich meine ersten tollen Jobs gehabt und habe zu Mama gesagt, was war denn dein Highlight?
0: Ja.
1: Und Mama sagt zu mir, ja, weißt du, wenn ich mit meinem Lebenspartner im Wintergarten sitze und Nüsse knacke oder Sauerkraut hoble, dann bin ich der glücklichste Mensch der Welt. So, okay, okay.
0: Auch lustig.
1: Mama hat mir fürs Restaurant früher immer das eben vorbereitet. Das heißt, sie hat so zwei Rieseneimer gemacht und dann bei sich im Keller gelagert.
0: Echt?
1: Im Weinkeller.
0: Mama gemacht das auch.
1: Also Mama hat's gemacht.
0: Ja, ja, ja.
1: Und hat mir dann die Eimer gebracht.
0: Ach krass.
1: Ja. Ja. Dann, ja, Sauerkraut mag ich sehr. Ja. Und ich liebe Sauerkrautsuppe.
0: Ja, auch super. Mega. So, ich habe jetzt noch eine ganz andere Idee.
1: Ja, und jetzt?
0: Warum braten wir die nicht unten noch an? Und dann schieben wir die mit der Pfanne in den Ofen rein.
1: Aha, ja, warum nicht?
0: Ja, ich mache die Pfanne heiß.
1: Okay, das habe ich ja auch noch nie gemacht. Bin ich jetzt aber gespannt.
0: So, dann braten wir die einmal in brauner Butter.
1: Du und Butter.
0: Du hast vorhin gesagt, du warst dann in der Küche, hast wie ein Praktikum gemacht. Und dann wurdest du so oft gelobt, dass du gesagt hast, das könnte mein Beruf werden.
1: Ne? Ja, ich meine, ein Beruf, wo du ständig gelobt wirst und ständig was Neues machen kannst und kurzlebig. Ja. Und ich war nie gut in etwas. Also ich war nie irgendwie in was die Beste. Ich wollte aber immer die Beste in etwas sein.
0: Ja.
1: Und bin dann in die Berufsschule gekommen und ich war im Fall einfach eine der Besten. Und zwar mit nichts tun.
0: Mega.
1: Einfach mal, einfach weil es mir gelegen hat, das hat mir unheimlich Spaß gemacht. Und ich muss schon auch gestehen, also es macht sehr viel aus, was für einen Meister man hat.
0: Ja.
1: Und ja, daran bin ich geblieben.
0: Wow. Nee, ganz dann, kurz, also es riecht jetzt schon gut, ne? Gebratenes Sauerkraut. Mhm. Es ist, glaube ich, eine gute Idee gewesen, das so anzubraten nochmal. Die geht in den Ofen.
1: Bin gespannt. Ist ja ein Experiment.
0: Ein freier Tag, der beginnt bei mir mit dem Spaziergang mit meinen Hunden und endet vielleicht auf dem Golfplatz.
1: Ja, es klingt ein bisschen merkwürdig, aber das sind eigentlich die Tage, wo ich am liebsten koche, weil ich dann so frei von der Leber koche und halt niemandem wirklich gefallen muss und teilweise auch neue Dinge ausprobiere und wahnsinnig gerne meine Gäste und meine Nachbarn verköstige.
0: Oh, ich glaube, es ist was geworden. Und weißt du, was ich echt faszinierend finde? glaube ich, dass das unten drunter schön dunkel geworden ist. Ja.
1: Hast du?
0: Schön angebraten. Machen wir mal ein paar Granatapfelkerne drauf. So.
1: Aber nee, Blätterteig genau. Duftet immer so toll, wenn er aus dem Ofen kommt.
0: Ne? Tannenbäumchen.
1: Sieht auf jeden Fall lecker aus.
0: Also das vorzubereiten, ich glaube, das schmeckt dann nicht mehr. Das muss wirklich frisch aus dem Ofen gegessen werden. Das machen wir jetzt auch.
1: Ich glaube, der Teig wird einfach sonst labberig, oder?
0: Ja.
1: Gut.
0: Guten Appetit.
1: Sieht aus wie so ein kleines Geschenk, oder?
0: Ja.
1: So eine Überraschung. So. Ich glaube, es ist zu heiß für so einen großen Happen. Ja, Bernd, muss ich echt sagen, ich glaube, die Idee kopiere ich.
0: Aber auch so einfach, das Sößchen mit den Zwiebelchen, ne? Lecker. Peter, ein schöner dritter Gang noch.
1: Ja, wir haben ja auch noch Zutaten, von dem her macht das auch Sinn.
0: Ja. Auf jeden Fall den Speck hier, den können wir nicht stehen lassen, den müssen wir verwerten, oder?
1: Unbedingt, ja.
0: Na, Speck nehmen wir auf jeden Fall.
1: Und mit dem Blätterteig würde ich gerne noch was zaubern.
0: Ja, Blätterteig.
1: Und ich brauche was Grünes.
0: Mhm. Petersilie.
1: Ich glaube, wir brauchen was Saures für dich, oder?
0: Ja, Sauerkraut, ja. Hm? Ja, sollen wir ein Süppchen machen vielleicht?
1: Das ist am einfachsten, oder? Also Sauerkrautsuppe finde ich amigo.
0: Ja. Dann mach doch mal Brühe und Sahne, oder?
1: Also Sahne auf jeden Fall, oder? Für die Cremigkeit.
0: Ja. Sollen wir noch mal durchzählen? Also
1: ich glaube, ja.
0: Eins, Blätterteig 2, Speck 3, Brühe 4, Sauerkraut 5 und Sahne 6.
1: Sehr gut.
0: Und den Rest mogeln wir dabei. Psst.
1: Hier wird nicht beschissen, ich bin Schweizer.
0: Ja. Hast du das schon mal gemacht, ein Sauerkrautsüppchen?
1: Ganz ehrlich, habe ich regelmäßig bei mir auf der Karte und die Gäste feiern es.
0: Nein.
1: Ja.
0: Sag mal kurz, was hast du mit dem Blätterteig vor?
1: Also ich würde gerne süß-salzige Brüssiens machen mit Petersilie.
0: Brüssiens?
1: Brüssiens.
0: Was ist denn Brüssiens?
1: Brüssiens sind Brüssiens. Also so Blätterteig so einrollen seitwärts, dass es da diese Herzen gibt.
0: Schweineohren in Deutschland.
1: Schweineohren.
0: Ja, ich glaube, man nennt das
1: Schweineohren. Also ich finde das Wort Prüssien ein bisschen
0: schöner,
1: eleganter.
0: Ne? Ja, also wir machen Prüssien, keine Schweineohren. Ich mache jetzt hier die Gemüsebrühe drauf. Hast du Durst? Möchtest du was anderes trinken? Weil hier unser alkoholfreier Sekko, der ist ja jetzt ein bisschen abgestanden. Sollen wir den nicht in die Suppe reingießen?
1: Ja, so Tricks.
0: Und ich hole was Neues.
1: Wie war das mit den 6 Zutaten?
0: Ja, ist ja überall jetzt, ne? Kann ich ja in Abfluss schütten oder in die Suppe.
1: Okay.
0: Zählt nicht als Zutat.
1: Weißt du, die Schweizer Genauigkeit.
0: Ja?
1: Ich wollte da einfach noch einmal einhocken.
0: So, die Sahne noch rein. Es gibt ja Menschen, die haben eine Phobie gegen Spinnen.
1: Oh nein, ich weiß schon, was kommt. Ja. Die lagen nämlich davor noch
0: nicht. Du hast echt eine Phobie gegen Bananen, ne?
1: Ich finde das jetzt nicht so lustig.
0: Nee, wie kommt das, dass man Bananen nicht mag?
1: Also ich muss dir ganz ehrlich sagen, ich war mir gar nicht bewusst, dass ich Bananen nicht so mag. Also ich esse eigentlich nie Bananen. Aber es geht mehr darum, beim Öffnen tritt irgendwie so ein Duft raus, der mich dann so in die Stimmung versetzt.
0: Ja gut, also Bananen kannst du nicht ausstehen.
1: Ja, also mit Kochbananen geht's noch, aber ich finde, ganz ehrlich, ich verstehe auch nicht, warum wir in Deutschland, Schweiz, Österreich so viele Bananen brauchen. Also wir haben doch so tolle Äpfel und Birnen und eigene Früchte,
0: und
1: die Ananas nicht so weit
0: und Avocados
1: eben nicht, die nicht so weit herkommen.
0: Lass uns über deinen Kerl sprechen.
1: Den über meinen Kerl.
0: Ja, mein Gott. Wo hast du den kennengelernt?
1: Ich war an einem Geburtstag eingeladen von einem Kumpel, dann war in der Nähe der Bar so, ich sag jetzt ganz frech, das Leckerli.
0: Ja, Leckerli.
1: Ein Leckerli.
0: Okay, da stand also das Leckerli.
1: Und aber ich habe da 2, 3 Baggersprüche gemacht und die hat der perfekt abgeschmettert und dann war das Thema für mich erledigt.
0: Ja.
1: Und dann dauert es, glaube ich, noch mal so 2 Jahre und dann sitzt er wieder bei mir im Restaurant.
0: Ach krass, ja. Aber der konnte sich nach 2 Jahren noch an dich erinnern?
1: Ja, okay, Entschuldigung. Also, sorry, weil wie viele Frauen kennst du mit orangenen Haaren, die so eine Klappe haben wie ich?
0: Hat's direkt gefunkt?
1: Wir haben sehr viel geredet.
0: Okay.
1: Sehr viel geredet, genau. Ah. Und seit da sind wir zusammen.
0: Jetzt warte mal ganz kurz, was machst du da?
1: Also ich mache wenig Salz drauf und viel Zucker und Petersilie für...
0: Zucker.
1: Ja, Entschuldigung.
0: Ja.
1: Zucker? Zucker? Gut. Nee, und jetzt rolle ich eigentlich diese, du sagst Schweineöhrchen. Mhm. Also, man fängt ja da auf der einen Seite an.
0: Das heißt, du hast die Petersilie so ein bisschen da einmassiert.
1: Ja, einfach damit sie nicht abfällt.
0: Also wir können ruhig öfter mal Sauerkraut zu machen. Das ist wenig zu tun.
1: Ist doch super, oder? Ja.
0: Soll ich das in den Ofen schieben?
1: Ich würde sagen, die sind jetzt soweit. Warte. Also etwas, was mich ja immer wieder überrascht, wenn ich Björn treffe, ist seine Leichtigkeit. Der geht so entspannt an die Dinge ran. Der ist gar nicht so schnörkelig, wie man eigentlich denkt von jemandem, der diesen Status in seinem Leben erreicht hat. Und schön ist einfach, dass er wirklich sehr menschennah ist.
0: Wir kennen uns schon lange, wir sind echt total vertraut irgendwie. Und ja, keiner muss sich so irgendwie anstrengen, um jetzt im guten Licht dazustehen, sondern mit Meta kann man so sein, wie man ist. Was sehe ich denn hier? Hier ist noch Butter über. Die mixen wir noch mit rein, oder? So.
1: Zutat Nummer 6.
0: So, ja, dann püriere
1: die Töpfe sind
0: mal
1: heiß.
0: Ja. Was machen wir mit dem Speck denn? Wie richten wir den an?
1: Wollen wir den crumblen?
0: Ja, dann habt ihr ihn einmal durch.
1: Crumbles ready. Also ein berühmter Klassiker ist ja auch, dass die Leute immer zu Hause mit dem Messer kratzen. Das kennst du, oder?
0: Ja.
1: Das schreiende Messer nenne ich das immer.
0: Ja.
1: Also so geht's ja noch.
0: Mhm, aber?
1: Und dann kommt der Klassiker.
0: Ja.
1: Deshalb ganz einfach, das Messer muss man immer drehen, weil dann hat man hier die Gerade und damit kann man perfekt kratzen. Und es ist ein Riesenunterschied, man höre das Geräusch. Tut weh. Tut nicht weh. So, dann hält das Messer länger.
0: So, ich fülle schon mal das Süppchen ab.
1: Super.
0: Du machst jetzt Speck und Petersilie rein, oder?
1: Ja, ist übrigens auch cool auf dem Butterbrot. So Speck, Petersilie, viel Butter.
0: Ja. So, ich finde die optimal, weil ich mag die nicht, wenn der Blätterteig zu dunkel ist.
1: Echt?
0: Die kommen jetzt so mit dran hier.
1: Ich würde, oder? So als Suppeneinlage. Hier ein bisschen Garnitur.
0: So, wie nennen wir das jetzt, Meta?
1: Das tous les deux avec toi et moi.
0: Tous les deux. Ja, oder einfach Sauerkrautsuppe mit Blätterteig. Guten Appetit, Meta.
1: Danke, gleichfalls.
0: So, schön mit dem Speck.
1: Bin ich gespannt, wie du abgeschmeckt hast.
0: Schön sauer. Schön, aber erfrischend.
1: Aber ganz ehrlich, geht doch immer. Ich finde Sauerkrautsuppe so was Leckeres.
0: Ja, und würdest du die jetzt so ein bisschen mit reintunken hier?
1: Ist also der Crunch.
0: Wie heißt die nochmal? Ich kann mir das nicht mehr.
1: Prüsschen.
0: Prüsschen.
1: Prüsschen.
0: Wie schöne kleine Croutons.
1: Ich glaube, in der Kombi.
0: Ja.
1: Perfekt.
0: Also es hat sich auf jeden Fall gelohnt, mit dir zu kochen heute. Und die Rezepte, die gibt es wie immer auf der Homepage. Und ja, jetzt wünschen wir beiden nur noch viel Spaß beim Nachkochen.
1: Unbedingt.
0: Tschüss, bis bald.
1: Tschüss.
0: Ist ja immer wieder schön, ne? Wie viele Jahre
2: mit
0: machen wir das
2: dir
0: jetzt hier?
2: Zu reisen, das ist immer wieder schön.
0: Ja. Diese Kulisse hier.
2: Der Hammer.
0: Mein Gott, das ist richtig schön.
3: In diesem Sommer geht unsere kulinarische Reise nach Friesland.
0: Ganz oben in den Norden der Niederlande. Niederländer sind ja gar nicht so für gute Küche berühmt. Aber diese kleineren Erzeuger, die gibt es hier auch. Und die machen wirklich tolle Sachen.
2: Ja.
3: Zusammen mit unserem Skipper Kai schippern wir durch die wilden Wasserlandschaften und steuern kleine Hafenstädte an.
0: An Land besuchen wir Menschen, die für gute Lebensmittel alles geben.
3: Und mit den Zutaten aus der Region wird dann an Bord einfach und vor allem lecker gekocht.
4: Auf Friesland!
5: Auf Friesland!

0: eine Umgebung hier, oder?
1: Hammer.
0: Unfassbar.
1: Ehrlich.
0: Schön. Und überall so kleine Häuschen und Bötchen.
1: Ja.
0: Gutes Wetter.
1: Jeder hat ein Boot hier.
0: Mein bester Freund ist da.
1: Ja.
2: Ah. Das ist doch einfach ein Traum, oder?
1: Aber schön ist auch, dass wir jetzt halb Friesland schon durchquert haben im Boot, ne?
2: Wunderschöne Plätze.
1: Lemmersneek.
2: Ja. Ich will jetzt nicht schon wieder mit meiner Gänsehaut.
1: Ja.
2: Aber ich nur dran denke, was wir alles sehen durften, ne?
3: Wir sind unterwegs nach Grau. Zu unserem dritten Anleger. Das Dorf Grau liegt im Herzen von Friesland, am Ufer des Pikmasees.
1: Hier sehen wir, das ist auch schon ein riesen Yachthafen.
2: Irre, ne?
1: Wahnsinn.
4: Grau ist ein Ort, wo ganz viel Wassersport betrieben wird. Hier gibt es ein paar Segelschulen, kleine Boote werden hier vermietet, kleine Segelboote, diese Sluppen. Ich glaube, hier gibt es mehr kleine Boote als Menschen, Einwohner in dieser wunderschönen kleinen Stadt.
1: Yeah. Also ich besuche heute mal den Wilhelm mit der Anneke und die machen ganz viel Gemüse und trocknen auch Kräuter. Da bin ich ja eigentlich nicht so ein Fan von, aber ich gucke mir das mal an heute. Vielleicht sind die ja trotzdem ganz lecker.
5: Das kann gut sein.
1: Ja, ne?
5: Trocknet die Kräuter.
1: Ja.
6: Und ich kümmere mich um eine ganz, ganz bekannte Traditionsmetzgerei. Mhm. Und die sind auch gleichzeitig Hoflieferant des niederländischen Königshaus.
1: Ach, krass.
6: Und ein bisschen Gemüse darf ich auch noch holen. Ich würde jetzt Kohlrabi nehmen, um da einen Salat rauszumachen.
1: Ja,
6: und was ich auch schätze, ist rote Beete.
1: Ah, immer gut. Ja.
4: So, was mit Björn?
1: Ich hab.
4: Hast du fest?
2: Was ist los, Björn?
1: Ja, fest noch nicht.
2: Was machst du denn wieder?
4: Spitzer. Ist doch gut.
1: Lass mal rankommen hier. Super.
4: Ja?
1: Ja.
4: Gut.
1: Mach du mal irgendwie fest. So, Schnaps gibt's
4: hier. Ein Anleger.
2: Bärenburg.
4: Spulsbad.
1: Kommt der von hier?
4: Nehmt mal, ja. Das ist wirklich so ein friedliches Ding hier.
1: Auf Grau.
4: Auf Grau, ne?
1: Schön.
4: Und die schöne Fahrt hierher mit euch.
1: Ja. Hm. Ja, dann würde ich sagen, gehen wir mal ein bisschen auf Beute fangen, ne?
4: Ja, ihr müsst losfahren, ne?
1: Ja.
4: Ja, ich kümmere mich noch ein bisschen ums Schiff.
6: Entspann dich ein bisschen.
4: Spül die drei Gläser hier ab.
1: Ja.
4: Bis dann gleich. Dann fahren wir mal los, ja?
1: Jo,
4: Fahrräder sind fertig aufgepumpt, alles startklar.
1: Ciao.
3: Rund um Grau besorgen wir heute alles für das gemeinsame Abendessen an Bord.
7: Dazu laden wir die Menschen ein, die wir heute besuchen. Eine davon ist Metzgerin in dem kleinen Ort Ob Einde.
6: Also ich bin jetzt auf dem Weg zu einem Traditionsbetrieb. Da arbeitet die Joscha, die ist Europameisterin unter den Jungmetzgern. Und das wird man auch nicht so einfach. Da freue ich mich sehr drauf.
8: Ich bin Joscha Haagsma. Wir betreiben eine Metzgerei hier in Ob Einde. Unsere Spezialität ist eine mit Torf geräucherte Wurst. Ich war 15, als ich hier als Aushilfe angefangen habe. Nach ein paar Jahren hat es mir so gut gefallen, dass ich eine Metzgerlehre gemacht habe.
9: Sie ist eine sehr gute Metzgerin.
8: Er muss das sagen, er hat es mir ja beigebracht.
10: Moin! Guten Morgen! Oi! Da sind wir schon am Arbeiten.
11: Ah, nice to meet you.
10: Nice to meet you. Hallo, guten Morgen. Hi. Guten Morgen oder was auch immer. Morning. Ja. Was macht ihr denn da?
11: Ja, wir sind alle.
10: Du kannst ruhig auf Englisch mit mir sprechen.
11: Oh yeah, no problem. We're already busy with the sausages.
10: Ach, die Bratwurst.
11: Nein, kein Bratwurst.
10: Nein, keine Bratwurst.
11: These are sausages we dry and we smoke on turf.
10: When
11: are you gonna help me?
10: I help you.
11: Oh, perfect.
10: Also ich helfe dir gerne, ja.
12: Also Sonnenfleischwurst habe ich noch nie gesehen. Ein Riesending.
10: Kann man den auch schneller stellen?
11: Nein, nicht so schnell.
10: Ah, okay, ist besser, wenn das langsam
11: ja,
10: wird.
11: Ja, genau.
10: Entschuldigung. Ah, super, ne? Das ist ein Schweinedarm, oder?
5: Schweine,
10: was?
5: Ja.
10: Schweinedarm? Bin ich mal gespannt. Oh, so lange Dinger?
5: Ja.
10: Das geht doch nicht.
5: Ja.
10: Aber das sieht wunderschön aus, ne? Guck mal, wie toll das aussieht, du. Kann ich das auch mal versuchen? Also die schrumpfen natürlich im Smoker ja. Auch noch ein bisschen.
11: Die schrumpfen.
10: Schrumpfen.
11: Yeah, you can do this more often.
10: Oh, das höre ich aber gerne. Ich komme morgen früh. Wann fangt ihr an morgen?
11: 7 o'clock.
10: Ja, ich
11: 7
10: bin
11: o'clock.
10: Um 8:30 da.
11: Oh.
10: So, du gehst einfach vor
11: ja.
10: Und ich watschel dir hinterher.
11: Shall I take them?
10: Thank you.
11: So now we're gonna smoke with turf. This is turf.
10: So, das sieht aus wie so ein altes Stück Holz und.
11: But it's fermented plants and.
7: Torf, das sind gepresste und verdichtete Pflanzenteile, die hier in der Nähe abgebaut werden. Früher war das Torfstechen ein Beruf hier.
11: People who doing this for their job. So now we're gonna hang them in the smokery.
10: Okay.
11: And it's really important that they don't hang next to against each other.
10: Also die werden jetzt nicht direkt aneinander gehängt, sondern ein bisschen Platz muss zwischendrin sein, damit die gleichmäßig räuchern, also dass die Hitze gleichmäßig drumherum fliegen kann um die Wurst. Also der Rauch natürlich auch und einen gleichmäßigen Geschmack und eine gleichmäßige Garung bekommen. Super!
12: Ja, aber das ist aber auch hier kurze Treppen für kleine Füße.
7: Eine weitere Spezialität des Hauses ist Porchetta, ein italienischer Rollbraten aus dem Schweinebauch.
12: Ja, also für sechs Personen brauchen wir das.
10: So traumhaft ist das, was für ein schönes Stück. Okay, jetzt schneidest du unten den Fettrand an.
11: Ja, now we can roll it really nicely.
10: Okay.
11: And the herbs will be
10: die Kräuter, die werden da gleich reingestreut, na, damit du einfach diesen Schneckenkräuterrand hast. Und was für Kräuter sind das?
11: Das ist Italien.
10: Italien, also Rosmarin, Fenchel sehe ich da, ne? Yeah. Fenchelsamen, Thymian. Ah, Wahnsinn. Wie hast du das jetzt gemacht? Hast du eine Schleife gemacht und das habe ich auch noch nicht gesehen. Das ist
11: oh,
10: auch
11: really?
10: Genial. Habe ich wieder was gelernt.
11: You can look. So
10: ja.
11: I put it underwards, over.
10: Und dann ziehst du ihn raus.
11: Ja.
10: Und dann, ja, das ist ja wie beim Segeln.
2: Das finde ich super. Das sieht auch total ästhetisch aus, das Ganze. Ne? Wenn ich, das ist auch Kunsthandwerk.
11: Yes. We're gonna try it at your place?
10: Ja.
11: Yeah. Oh, that sounds great.
10: Ja, du kommst ja heute Abend zum Essen. Ne?
11: Natürlich,
10: also bin ich mal
11: natürlich.
10: Gespannt, was du sagst. So. Ja.
11: This is your porchetta.
10: Oh, ich gebe dir das mal
11: rüber. Oh ja, yeah, kein Problem. Your porchetta und the sausage.
10: Oh.
11: Turf smoked.
10: Freue yeah. mich, wenn yeah. ich für dich kochen
11: ich bin
10: darf.
11: Da.
10: Das ist schön. Ciao.
11: Ciao.
10: Tschüss. Ciao.
12: Bye.
10: Schönen Tag noch.
11: Bye.
10: Also großartig war das jetzt. Vor allen Dingen, wenn man sieht, dass zwei Generationen in so einer Metzgerei wirklich zeitgemäß mit dem Thema Fleisch umgehen. Und also ich kann nur sagen, der Björn wird staunen.
3: Ich treffe jetzt gleich Anneke und Wilhelm. Die beiden betreiben eine Pflegefarm. Eine Mischung aus Landwirtschaft und sozialem Projekt. Das klingt auf jeden Fall schon mal spannend.
13: Das ist das Schimmelhaus. Früher war es ein Melkviehbetrieb. Und 20 Jahre hin ist das Kindergarten geworden. Und auch für ältere Menschen, die nicht mehr gut zu Hause können sein. Sie sind noch zu Hause, aber über Tags kommen sie bei uns und machen sie mit in das Betrieb.
14: Oh, unsere Spezialität ist Gemüse trocknen.
13: Hallo, da bist du schon.
15: Ja. So, warte mal eben.
13: Ja.
15: Hallo, ich bin
13: Guten
15: der Björn.
13: Morgen. Ich bin der Anneke.
1: Anneke, schön, dich kennenzulernen.
13: Ja, sehr ja? schön.
1: Wo sind wir hier? Das heißt Hummelhaus hier, ne?
13: Hummelhaus.
1: Auf ja. Deutsch, ne? Habt ihr so viel Hummeln hier?
13: Nein. Hummel deutet kleine Tiere, kleine Kinder.
1: Ach so, okay.
13: Und wir haben einen Gemüsegarten. Und ich denke, da kommst du vor.
1: Ja, da bin ich genau richtig hier. Ja. Ja. Hallo Willem.
5: Hallo.
1: So.
13: Dann gehe ich wieder, ja?
1: Ja, bis gleich.
13: Tschüss.
1: Was Zucchini. Hast du denn schöne? Zucchini. Ach, gelbe und dann
5: gelbe
1: noch
5: und grün.
1: Kugeln.
5: Kugeln.
1: Sind die denn schon reif?
5: Ja, die sind so gut.
1: Ja? Boah, die sehen aber toll aus. Krass. Schmecken die anders als normale grüne Zucchini?
5: Nein, man kann das füllen in den Ofen.
1: Ach, füllen, ja. Ja, wie eine gefüllte Paprika.
5: Ja.
1: Ach, schön. Gute Idee übrigens, ja. Sag mal, und ich habe gehört, dass ihr jetzt schon Kürbis habt.
5: Ja, wir haben das, die ersten Sommerkürbisse.
1: Oh. Sag mal, kann man die mit Schale essen oder ohne?
5: Mit Schale.
1: Mit Schale, so wie Hokkaido.
5: Ja.
1: Ist das Hokkaido?
5: Nein.
1: Wie heißt er denn?
5: Sabolito.
1: Sabolito, habe ich noch nie gehört. Hier habe ich einen schönen groß. Oh. Ja, der ist super. Ja, also so zwei, drei reichen mir auch. Oh, er gelb. Riecht aber gut.
5: Ja?
1: Schön. Boah, das ist eine richtig gute Idee mit dem Füllen. Mega. Ja, ich glaube, das mache ich nachher. Ja.
13: Das ist der Lagerraum.
1: Aha.
13: Das ist die Estragon, die haben wir.
1: Was ist das nochmal?
13: Das ist Zucchini.
1: Ach, das, darf ich das mal sehen?
13: Ja, ja.
1: Ja? Das ist die getrocknet. Also schneidet ihr die in Würfel dann? Oder? Ja.
13: Kleine Streif.
1: Ach, so sieht das aus. Okay. Da nehme ich auch mal ein bisschen von mit.
13: Ah, das ist gut.
1: Das will ich dem Frank mal zeigen.
13: Ich mach mal rauchen und machen und dann sehe ich, was wird.
1: Rauchen?
13: Ja, you can. Ja.
1: Ach, riechen.
13: Riechen.
1: Ich dachte schon.
13: Na.
1: Riechen, ja, sicher. Riechen.
13: Ja.
1: Guck mal, das hier.
13: Ja. Weißt du, was das ist? Du kannst das sehen.
1: Einmal riechen. Ist das Lavendel?
13: Nein.
1: Nee? Was ist das? Also die Farbe erinnert mich
13: daran. Kannst du es jetzt sehen?
1: Ach, Schnittlauchblüten. Das riecht wie Zwiebel. Das, wie sagt ihr zu Zwiebeln auf Holländisch?
13: Ei.
1: Ei. Ah, ja, das kannst du mir auch noch geben. Oi. Ui. Boah. Das wird eine super Mischung. Oh, das riecht toll. Und mit den Zwiebeln, das riecht super.
13: Ja.
1: Das ist jetzt meine Spezialmischung. Ja?
13: Sehr schön. Für dich?
1: So, ein bisschen was nehme ich jetzt davon mit, nicht alles.
5: Ja, nicht alles?
1: Ja, jetzt wird das zu viel.
5: Geht.
1: So, dann nehmen wir mal schön die Grünen mit hier.
13: Die Sommerkürbisse.
1: Und dann nehme ich mir noch drei von diesen Rieseneiern mit hier.
13: Gelben Zucchini.
1: Ja. Ja, Anneke, wir sehen uns hier an Bord.
13: Na schön. Tschüss.
1: Bis später.
5: Ja.
1: Willem, vielen Dank.
5: Danke. Nächsten Dank.
13: Tschüss.
15: Also ich besuche den Joel jetzt und freue mich auf das Projekt. Das ist nachhaltige Landwirtschaft. Da wird mit vielen alten Sorten gearbeitet, also Gemüsesorten. Und bin natürlich auch gespannt, was ich alles erleben darf.
16: I'm Joel van der Broek.
17: Ich bin Joel van der Broek, Gründer der Innesinne Farm in der Nähe von Grau. Innesinne bedeutet in der Sonne. Und ich liebe es, gutes Gemüse für unsere Community anzubauen.
16: Wir
17: sind ein Marktgarten, bei dem man Ernteanteile erwerben und dann jede Woche sein frisches Gemüse abholen kann.
16: Die prikplaat, die wir nodig haben, liegt daar niet onder, die ligt erachter. Ja, snap ik. What we don't do, pick your own.
17: Wir stellen keine Gemüsekisten zusammen. Wir kümmern uns nur um die Ernte, das Putzen und stellen das Gemüse bereit. Dann können sich die Mitglieder die Ernte selbst abholen.
10: Hello.
18: Hello.
10: I'm Frank.
18: I'm Joel.
10: Joel?
18: Yes.
10: Joel.
18: Joel. Oh, yes.
10: Nice to meet you.
18: It. Nice to meet you too. Yeah. Welcome.
10: Yeah,
18: to,
10: thank you.
18: In a cinema farm.
10: It's a nice place here.
18: Thank you. We got carrots.
10: Karottennasse.
18: Yeah. We got also kohlrabi. Salat.
10: Kohlrabi ist fertig.
18: Yeah, and beans.
10: Bohnen, okay, Bohnen haben wir jetzt schon die paar Tage gegessen, Bohnen ohne Ende. Ja, die sind perfekt von der Größe. Also die finde ich jetzt auch schön. This one I like it too.
18: Yeah.
10: But this was for me.
18: It's perfect.
10: Perfect. Das machst du hier Gemüse für die ganzen Restaurants und Supermärkte hier aus der Gegend? Oder this is a project for the supermarket and the restaurants?
18: No, no, we actually sell them all to our CSA shares, harvest shares. People pay a certain amount every week. They have a subscription.
10: Also die kaufen sich einen Anteil und dann können die ernten, was Saison ist.
18: Yes.
10: Also jeder kann hier kommen und sagt, hallo Joel, ich bin der Frank, ich hätte gerne so einen Anteil und der geht dann vom Sommer bis in den Winter.
18: Ja.
10: Ja?
18: Ja.
10: Schönes Projekt.
18: Ja. Ja.
10: You are sure there's kohlrabi?
18: Yeah, we got in the weeds, we got kohlrabi.
10: Ja, ich gehe mal vor ein Stück.
18: Ja. Yeah.
10: Das sieht nicht aus wie kohlrabi hier, wenn ich ganz ehrlich bin. Ach, du liebe Güte. Hä? Wahnsinn, du, was für ein kohlrabi.
18: Ja, yeah, ist quite a good one.
10: Und jetzt wäre mein Wunsch noch rote Beete.
18: Ja, die habe ich auch schon.
10: Gibt's hier auch so?
18: Ja. Yeah.
10: So dick?
18: Yeah, yeah,
10: nein!
18: Ja, yeah, we have some. Yeah.
10: Die muss ich kennenlernen.
18: Okay, we go to the other side.
10: Yeah. Ich liebe rote Beete.
18: Oh, that's good?
10: Yeah, my friend, der liebe Björn, he likes it also. Ah, wunderbar. The yellow one, what's the name?
18: German Brandywine Yellow.
10: Brandywine Yellow.
18: Yeah, the real sweet.
10: So. Up. Mmm. It's good.
18: Yeah.
10: Ja, dann packen wir das mal ein hier, ne? Und dann bin ich wirklich mal gespannt, was du zu dem Essen sagst, was wir zubereiten. Also, schön, dass du gleich kommst. Bis später, ne?
18: Ja.
10: Ja.
18: Bis später.
10: Ja,
18: I'm looking forward to it.
10: Ja.
19: Oh, Joel.

0: Kai.
1: Hi, wieder zurück.
2: Jo.
1: Erfolgreich?
0: Ja, lecker.
1: Ja? Tisch habe ich gerade sauber gemacht.
0: Ach, Mann, wie schön du das hier wieder alles gemacht hast. Wir machen mal jetzt ein bisschen Braten hier. Riech mal.
1: Eine Mixtur aus allem.
0: Ach, sehr intensiv, ne?
1: Ja.
0: Und das hier ist doch schön, oder?
1: Ja.
0: Sommerkürbis.
1: Okay.
0: Kannst du schön füllen, so wie Paprikaschoten, ne? So.
1: Die sind klein.
0: Ja. Aber dafür habe ich ja drei Stück mitgebracht, okay, ne? So, da habe ich auch drei schöne Ballen-Zucchinis hier, so Kugel-Zucchinis. Ja, und dann würde ich sagen, gucken wir mal, was der Frank so alles mitbringt heute.
1: Ja.
0: Weil der bringt ein bisschen mehr mit, glaube ich.
1: Ach, guck mal, wer da kommt.
3: Ah, Männer.
1: Hi.
2: Aber das ist aber überschaubar, was du da hast.
0: Ja.
2: Dafür hast du den ganzen Tag gebraucht.
0: Ich habe mir da halt auch viel angeguckt.
1: Aber, ja, aber es ist wenig, aber halt mal den Rüssel da rein.
0: Den Rüssel, ja.
1: Boah, das sind lecker.
0: Getrocknete Kräuter und getrocknete Gemüse, wie Zwiebeln und
2: Kohlrabi.
0: Fühl mal, wie hart der ist. So dick.
1: Ja.
0: Oh, ich sehe da schon
2: Karotten.
0: Was. Oh, schön die Karotten, aber ich sehe da, was ist das denn da unten drin?
2: Ich habe leider keine Bratwurst gekriegt,
0: ja?
2: Aber ich glaube, das ist auch viel besser als Bratwurst.
0: Ah, Mettentchen.
2: Ja, ja, die sind aber mit Torf geräuchert.
1: Boah.
2: Ja.
1: Also das ist,
2: ganz
1: das ist hier in Friesland wirklich so eine... Dann eine richtige Spezialität.
0: Boah, ist gut.
2: Ja? Zum Snacken.
0: Boah.
1: Bisschen Senf dabei.
2: Dann hier haben wir einen schönen
0: Räuber.
1: Wahnsinn.
0: Den machen wir so am Drehspieß, ne?
2: Ja,
0: oder?
2: Genau, haben wir am Grill.
0: Boah.
2: Perfekt.
0: Mein Gott, hier ist ein Bootsbetrieb. Wir von Kieler Woche hier, ne?
1: Ja. Hier ist was los, ne?
0: Hey. Hallo.
1: Ja. Die Ferien haben ja auch in Friesland hier schon angefangen.
0: Ja.
1: Jetzt trifft sich natürlich alles auf dem Wasser.
0: Jetzt willst du bestimmt wissen, was wir aus den Sachen machen, oder?
1: Ja.
0: Ja?
2: Dieser wunderbare Schweinebraten hier, der Porchetta. Mhm. Da ist ein Knoten gemacht worden, eine Schlinge, die Schlinge durch den Knoten. Und dann kannst du es noch mal anziehen, ohne dass er sich wieder löst.
0: Wow.
1: Das ist ein Stoppersteg.
2: Wie heißt der?
1: Stoppersteg.
0: Stoppersteg.
1: Den kannst du nur in eine Richtung ziehen, aber er geht nicht wieder in die andere Richtung wieder zurück.
2: Stoppersteg.
1: Ja.
2: Dann ist sie bestimmt auch eine Seglerin.
0: Ja. Jetzt kommen wir mal zur Gemüseabteilung. Also ich wollte diese Sommerkürbisse schön aushöhlen, füllen mit Ziegenfrischkäse, mit der Zucchini. Und vorher schwitze ich noch ein paar Wurstwürfel in Honig an.
1: Okay.
0: Die kommen da auch noch mit unter die Masse.
1: Lecker.
2: So, und ich kümmere mich jetzt mal hier um den.
0: Das heißt, du schiebst jetzt die Stange da rein.
2: Ja, das ist ja wichtig, dass du genau die Mitte triffst.
0: Ja, klar. Sonst eiert das Ding hinter am Spieß, ne?
2: So, dann tue ich die mal jetzt auf den Grill, ne?
0: Ach, herrlich. Was haben wir da die Jahre schon mal mitgemacht mit dem Drehspieß?
2: Wir haben dieses Amalfi-Hähnchen gemacht.
0: Oh, das Zitronenhähnchen, ja.
2: Und dann
0: ja.
2: haben wir noch irgendwas gemacht, ich weiß es aber nicht mehr.
0: Fällt dir das ein? Auch gerade, weiß ich auch nicht mehr. Aber jedenfalls nehmen wir das viel zu wenig, diesen Drehspieß. Wird mal wieder Zeit.
2: Ist schön, wenn jemand anders die Arbeit macht. Ne?
0: Ja. Ja. Gut, ich mache jetzt eben die Masse hier fertig. Ich nehme jetzt ein bisschen Ziegenfrischkäse. Den mische ich jetzt hier unter.
2: Dann fange ich auch mit der Focaccia an. Ne?
0: Ja. Und Honig kommt ja noch dran. So, also ich finde, Ziegenkäse ist ja eh mal eine Top-Kombination mit Honig. Aber Mettwurst passt da auch richtig gut rein. Und das wird jetzt gleich einfach in die Kürbisse gefüllt.
2: Ja, gute
0: Idee. Da mache
2: ich
0: noch so ein bisschen Ziegengouda oben drauf.
2: Nein, super Idee. Ich bin immer auf das Gesicht der Metzgerin gespannt. Eine wirklich super Idee.
0: Dachte ich jetzt, wir machen einfach nur eine Wurstplatte.
2: Ich weiß nicht, ob die überhaupt darüber nachgedacht hat, was damit passiert.
0: Okay.
2: Aber umso schöner ist es, dass das so kreativ verarbeitet wird.
0: Danke.
2: Oder?
0: Danke.
2: Also ich mache jetzt hier einfach mal ein bisschen Salz rein. Ein wenig Olivenöl.
0: Mhm.
2: Dann habe ich hier ein bisschen Trockenhefe angerührt.
0: Ja. So. Das wird jetzt Focaccia.
2: Genau. Einen Teil machen wir schöne Brötchen.
0: Mhm.
2: Und den anderen Teil, da machen wir so eine Frühstückspizza, sage ich immer. Das ist auch ein Focaccia-Teig. Und dann kommen oben die schönen Tomaten mariniert.
0: Ja.
2: Vielleicht kriege ich ein bisschen was von deinen getrockneten Kräutern. Guck mal, wie saftig die sind, ne? Einfach nur ein bisschen Salz, Prise Zucker.
0: Ich will auch. Ja.
2: Da muss ich nichts sagen. So. Und hier mache ich jetzt meine Tomaten-Focaccia raus. So, dann mache ich ein bisschen Olivenöl rein. Da kann jetzt auch die ganze Flüssigkeit von der Tomate reinlaufen. So, und das schiebe ich jetzt zu deinem Kürbis.
0: Boah, das wird, glaube ich, super lecker. Gut, dann gehen wir. Dann kann ich schon mal ein bisschen Tomate wieder naschen hier. Also wirklich die Tomaten, sensationell.
2: So, guck mal hier, das sieht doch schon mal. Warte mal.
0: Das ist richtig groß.
2: Ja, guck dir das mal an hier. Das ist besser als Kino.
0: Ja. Das ist natürlich jetzt ein Highlight.
2: Da
0: ne?
2: warte ich auch die ganze Zeit schon drauf. Ne? So. Guck mal, das geht wie Butter raus. Ne? Aber das ist schon, guck mal, die ja. Wespe kommt, die weiß, was gut ist.
0: Und ein kleines Stück probieren?
2: Ja. Unbedingt. Eins für Björn. Bisschen Schwarte für den Björn.
0: Boah. Sensationell.
2: Offenbarung.
0: Boah. Sollen wir die Gäste wieder ausladen?
2: Nein, das ist so viel für uns.
0: Komm, ab zum Tisch jetzt.
2: So, wo sind denn die Gäste?
3: Hallo!
4: Hi.
2: Hi. Ich bin der Franz.
3: Hey, Joa. Hey. Nice to meet you.
2: Hey, Joshua. Hi. Hi.
3: Hello. Joa. Hi. Hello. Frank. Nice to see you again.
0: Komm, wir stoßen erstmal an jetzt.
2: Ja.
1: Ja.
2: Kurze Anweisung noch zu der Focaccia. Die kann man so schön rausreißen. Und ich wünsche euch einen guten Appetit.
5: Guten Appetit. Danke.
1: Ja, guten Appetit.
0: Also ihr könnt mit dem Fleisch das auch so wie so ein Brötchen machen, ne? Wie so ein Döner. Ja? Anneke, du hast gar keine Soße.
2: Du hast auch keine Arabia.
5: I normally don't get it as crispy as this.
2: Normally no?
5: The Porchetta was really soft.
6: Die Porchetta war wirklich zart. Die haben sie ganz toll zubereitet. Und die Kruste war richtig knusprig.
5: I really liked it. The flavor was really good.
7: So I think you have to try the pumpkin. Your sausage is also inside.
5: Yeah. Oh, I'm really curious.
7: With honey. Honey and your sausage.
5: Okay. Yeah. Oh, that sounds like a good combination. Yeah.
8: Very nice, the flavor.
6: Die Füllung war richtig gut mit dem Frischkäse und der Wurst.
8: Sausage.
2: Mich interessiert jetzt mal, wie die Schale schmeckt.
0: Mm. Geht so. Es hätte aber auch länger im Ofen müssen.
2: Okay. Geht so, ist auch eine geile Antwort.
7: It has been 10 minutes more in the oven. Yeah.
5: Then it would be a little bit softer. The outside is a little bit hard.
9: I like the combinations of flavors. Mm. Like with the meat, the tomato, but you keep the, like, the flavors like they should be.
10: You really could taste back in, like, the
11: Die Tomaten haben ganz pur geschmeckt. Das war toll.
10: I really, really enjoyed that one. And the same with the beets.
11: Genau wie die rote Beete. Die hatte Biss, war saftig. All das Gute darin ist zum Vorschein gekommen.
10: And all the goodness that was inside.
1: Ja, es ist schon spannend, was man aus den Lebensmitteln, die hier auf dem Tisch liegen, wenn die mit den Fahrrädern zurückkommen, was die daraus zaubern. Also das ist wirklich Zauberei.
2: So. So, auf Friesland. Auf Frieslands Menschen und auf Frieslands gute Produkte. Ja, mit dem letzten Hafen, da muss ich sagen, da habe ich ja immer ein bisschen Problem, weil ich immer sehr neugierig bin und will immer mehr und mehr sehen. Da bin ich auch rastlos. Aber es ist irgendwie schön, man kennt sich hier aus, man weiß, was man hat. Und das ist ja eine großartige Location hier.
0: Wir haben so viele Überraschungen jetzt gehabt in Friesland. Also schöne Überraschungen mit tollen Häfen und jede Menge Spaß auch im Hafen. Von daher bin ich auch ganz froh, dass wir noch eine Woche bleiben können.

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0: Ich weiß nie, welcher Kuss das genau sein soll.
1: Wo ist er?
2: Im Schrank.
1: Im Schrank?
0: Die Küsse von Sven gehören jedenfalls zu den Superküssen. Und dann ist da ja noch mein Superfreund Hart.
3: Morgen, Lulu. Ja, lass mich raten, was das ist.
0: Hart ist eigentlich der beste Mensch der Welt.
2: Ist süß.
4: Süß.
0: Und ich wünschte, ich hätte nicht eigentlich gesagt. Denn sonst wäre ich wohl kaum auf die bescheuerte Idee gekommen, mit Sven auszuwandern.
4: Lolle?
0: Das war ein Abenteuer. Oder besser gesagt, ein Desaster. Aber jetzt ist wirklich alles anders. Mit Mitte 30 habe ich endlich den Plan B. Also den Babyplan. Ich stehe kurz vor dem ganz großen Jawort und werde bald als Ehefrau und Mutter ein hippes Berliner Animationsstudio leiten. Oder an Hollywood verkaufen.
5: Angeklagte, setzen.
0: Okay, ich gebe zu, den schönsten Tag des Lebens hatte ich mir schöner vorgestellt. Aber man soll auch nicht alles glauben, was in den Hochzeitsmagazinen steht.
5: Fertig.
6: Ja, schauen wir mal, was Ihnen so vorgeworfen wird, Frau... Holzmann.
0: Ja.
6: Schildern Sie mal Ihre Version der Ereignisse.
0: In Extremsituationen reagieren Menschen anders, als sie normalerweise reagieren würden. Sie reagieren in Extremsituationen extrem. Also ist alles, was in einer Extremsituation passiert, als nicht geschehen zu werden. Denn es ist extrem und wäre nicht geschehen, wenn es die Extremsituation so nicht gegeben hätte.
6: Und um welche Extremsituation hat es sich gehandelt?
0: Meine Hochzeit. Kennt ihr das? Alles ist total perfekt, wie in der besten Instagram-Story. Und irgendwie ist es dann... Ich weiß es doch auch nicht.
7: Lieben und achten, in guten wie in schlechten Tagen, bis dass der Tod euch scheidet, so antworte, ja, ich will.
8: Oh, Frau Holzmann,

0: wollte ich auch gerade sagen. Du hast nie auf unsere Einladung reagiert.
1: Das hätte ich besser mal tun sollen, Hart.
0: Ich freue mich tierisch, dich zu sehen.
1: Nicht umarmen.
0: Scheiße, du bist doch nicht krank, oder?
1: Nein, ich muss Lolle was sagen.
2: Halt bloß die Klappe!
1: Auch wenn wir beide oft gescheitert sind, wir gehören zusammen. Das ist mir endgültig klar geworden, nachdem wir letzten Monat miteinander geschlafen haben.
3: Oh. Ja, bitte was?
1: Ja, Lolle und ich haben uns zufällig in L.A. am Strand getroffen.
0: Aber ich dachte, du sitzt den ganzen Tag in irgendwelchen Meetings für unsere Firma.
4: Ja, ich war...
0: Sag mir bitte, dass hier irgendwo eine versteckte Kamera hängt.
4: Das würde ich sogar.
0: Aber hier hängt keiner.
4: Glaub mir, ich würde so, so gerne noch eine aufhängen.
1: Lolle. Lolle, ich liebe dich. Heirate mich. Heirate mich hier und jetzt, ja?
3: Und? Wie haben Sie sich entschieden?
4: Für mein Gefühl.
2: Komm schon!

0: Und all diese Verkehrsdelikte sind passiert, weil Sie sich nicht für einen Mann entscheiden können?
1: Ich verurteile Sie.
2: Nein, bitte, Sie dürfen mich nicht verurteilen. Mhm. Wir präsentieren diese Woche einem Hollywood-Studio unser neues Konzept. Und wenn denen das gefällt, dann kaufen die unsere Firma und alle Arbeitsplätze sind gesichert. Aber dafür muss ich ganz dringend eine Figur dir sein.
3: Wissen Sie, was mir das ist?
2: Völlig egal.
1: Genau. Ich verurteile Sie zu 40 Sozialstunden beginnen morgen früh. Oder lieber 50.
2: Nein, 40 reicht, denke ich.
4: Halt! Lass mich!
2: Halt! Warte! Bitte! Es tut mir so leid. Es tut mir so, so leid.
4: Du hast kein Recht zu weinen.
2: Mich nicht.
4: Du kannst in der Wohnung bleiben. Ich gehe ins Hotel.
2: Nein!
5: Hart. Hart.
4: Verschwinde.
5: Es ist besser so, glaub mir.
4: Besser?
5: Sie hätte immer nicht gedacht. Ich weiß es. Und du weißt es auch.
4: Du weißt überhaupt nichts. Du warst seit 1000 Jahren nicht mehr in Berlin. Du reist von Strand zu Strand wie so ein Jugendlicher direkt nach dem Abi. Du hast überhaupt keinen blassen Schimmer, was Lolle und ich uns hier für ein fantastisches Leben aufgebaut haben. Mit einer gemeinsamen Wohnung, einer gemeinsamen Firma, einer gemeinsamen Zukunft.
5: Ja. Aber lieben hart. Lieben tut sie mich.
4: Mann, es tut mir leid.
2: Ich bin so eine scheiß Idiotin.
5: Nein.
4: Lolle, nein.
2: Hart, warte! Du weißt noch, was ich dir nach unserer letzten Nacht in L.A. gesagt habe.
5: Dass du zu viel getrunken hast?
2: Dass ich was anderes in meinem Leben brauche. Kein Mann, der einfach in den Tag hineinlebt und in irgendwelchen Strandbars jobbt.
5: Das ist ein gutes Leben. Ohne Zwänge, ohne Druck.
2: Aber ich will was anderes.
5: Was willst du denn?
2: Eine Familie.
5: Ihr wollt Kinder?
6: Du bist nicht schwanger, Lolle.
5: Du bist nicht schwanger.
2: Ich bin nicht schwanger. Hart ist ein wunderbarer Vater. Und obwohl Sarah und er geschieden sind, kümmert er sich jeden Tag um sein Kind. Dein Sohn hingegen durfte ohne deine Hilfe 18 werden.
5: Lolle, warte.
7: Ich hab nur an uns gedacht. Warum hat es nicht geklappt? Angst vor dem

Ich fange also bei 0 an. 38. Herzlichen Glückwunsch, Lolle. Und viel Erfolg für Ihren weiteren Lebensweg, Frau immer noch Holzmann. Da hilft nur Schlaftee.

0: Ich muss pinkeln. Scheiß Schlaftee.
1: Ich kann ja mal versuchen, mich mit Arbeit zu betäuben. Machen moderne Frauen angeblich. Naja, vielleicht nicht nachts um drei. Könnte ich jetzt bitte Superkräfte haben? Ich hätte dann die Fähigkeit, dass ich mich immer richtig entscheiden würde. Wie Wunderhasi.
2: Ich wusste, dass du hierher kommst.
3: Ah, oh. Oh, der Scheiße. Oh.
1: Tut's weh?
2: Oh. Alles tut weh. Ich glaube, ich weiß, warum du wieder schwach geworden bist bei ihm. Es war einfach viel zu viel Stress für dich. Für uns beide. 80 Mitarbeiter, die ihr Gehalt haben wollen. Die Hollywood-Präsentation. Die Riesenhochzeit. Immer auf dem Punkt miteinander schlafen, wenn du gerade fruchtbar bist. Was hältst du davon, wenn wir ganz klein heiraten? Irgendwo in einem Dorf in der Toskana. Und als Trauzeugen holen wir uns einfach irgendwelche Leute von der Straße. Lolle.
1: Ja.
2: Möchtest du mit mir in die Toskana fliegen?
1: Morgen fangen ja die Sozialstunden in der Schule an.
2: Ja, aber danach.
1: Kommen die Amis hierher?
2: Ja, aber danach.
1: Gute Nacht.

0: Wenn man als Erwachsener in der Schule arbeiten muss, dann weiß man, dass man in seinem Leben etwas so richtig, richtig falsch gemacht hat.
1: Hallo? Soll ich mich bei der Schulleitung melden?
2: Ich bin hier.
1: Wo?
2: Hier.
0: Ich hätte in die Toskana fliegen sollen.
1: Mein Name ist Carlotta Holzmann. Ich soll mich hier melden wegen der Sozialstunden.
2: Wie viele?
1: 40. Verteilt auf 8 Wochen.
2: Ich habe noch 31.433.
1: Sozialstunden?
2: Bis zur Rente. 31.433 gottverdammte Stunden.
1: Wie alt sind Sie denn?
2: 37.
1: Ach ja.
2: Bevor ich Lehrer wurde, fanden die Frauen mich heiß. Sie nannten mich Gosling. Ryan Gosling.
1: Ah ja, den kenne ich.
2: Wissen Sie, was ich mich ganz oft frage?
1: Nein.
2: Wie viele Finger muss man in diesen Ventilator stecken für die Berufsunfähigkeit?
1: Nicht mehr. Oh. Wollen Sie mir nicht einfach sagen, was ich tun soll?
2: Nein. Das macht Dana. Die hat auch Sozialstunden.
3: Nein! Und doch! Und gleich noch mal.
4: Die tunken Schüler ins Klo.
2: Ja.
3: So, was haben wir gelernt, ha?
5: Ich lösche die Nacktfotos von Lilly.
3: Oh, und was noch?
2: Ich glaube, ich nehme doch 3 Finger.
5: Ich sorge dafür, dass alle in meiner WhatsApp-Gruppe sie auch löschen.
3: Und?
5: Wenn ich das noch mal mache, mache ich mein Seepferdchen im Klo.
3: Genau. Und jetzt entschuldigst du dich.
5: Entschuldigung.
3: Soll noch mal einer sagen, in der Schule lernt man nichts, ha? Abflug. Ich muss keine Angst mehr haben, Lilly.
6: Dankeschön. Hi, ich bin Lolle.
3: Und man hat ja offensichtlich nicht gesagt, dass du dir was anderes anziehen sollst.
6: Nein, wieso sollte ich?
3: Wir sind hier zum Arbeiten.
6: Also, mit Werkzeugen kann ich überhaupt nicht umgehen.
3: Du, ich hab da was. Mit dem kann wirklich jeder umgehen. Nimm.
6: Was mache ich jetzt damit?
3: Ich kümmere mich um die Waschbecken und du dich um die verstopften Klos.
6: Klar. Du, Dana.
3: Ha?
6: Ich muss eine äußerst wichtige Präsentation fertig machen. Was hältst du davon, wenn ich dir 100 Euro gebe und du die Klos für mich mitputzt?
3: 100 Euro.
6: 300.
3: Ja. Weißt du was? Ich glaube, dir tut das mal ganz gut, die Drecksarbeit zu machen. Ich habe zwar jede Menge Schulden, aber da gehe ich lieber ehrlich klauen.
0: Okay, ich hab's verkackt. Aber so wörtlich habe ich mir das hier nicht vorgestellt. Ja, gut, das mit Sven in L.A., das war nicht in Ordnung. Zu hart hätte ich ehrlicher sein müssen. Und über die roten Ampeln hätte ich auch nicht fahren sollen, aber sonst...

0: Gott sei Dank.
1: Morgen.
0: Wie morgen?
1: Ja, ich habe jetzt Feierabend.
0: Feierabend? Hör mal zu, du bist unser Systemadministrator. Du hast 24/7 für uns da zu sein.
1: Nein, laut Arbeitsvertrag 8 Stunden pro Tag. Mehr Arbeit bedeutet mehr Geld.
0: Du willst allen Ernstes jetzt mit mir über eine Gehaltserhöhung reden? Vergiss es.
1: Tja, Lolle, dann würde ich mal sagen, schönen Abend.
0: Okay, du kriegst eine.
1: 300.
0: 300, was? Rupien?
1: 400.
0: Warum jetzt 400?
1: Rupien war rassistisch.
0: Ich bin nicht rassistisch.
1: Und ich will jetzt 500. Sonst erzähle ich überall rum, dass du in Klischees lebst.
0: Gut, von mir aus. Aber bitte beeil dich, okay?
1: Okay.
0: Es war so schön ohne Angestellte. Aber es ging ja schnell. Ja, ja?
1: Zuerst musst du geradeaus und dann rechts.
0: Okay.
1: Jetzt musst du nur noch in den Club rein.
0: Hättest du mir gleich gesagt, dass es so weit ist, hätte ich mir ein Taxi genommen, Mann.
1: Ach, Lolle, darf ich auch mal ein bisschen Spaß haben?
0: Was? 10 Jahre ist es her, dass ich in einem Club war. Und die Jungs tanzen immer noch so kacke wie damals.
2: Du hast meinen Rucksack. Wenn es dir nur um den Rucksack geht? Bitteschön. Mann, wo ist das Tablet?
3: Das ist kein U-Boot.
0: Was soll das heißen?
3: Das taucht nicht wieder auf.
0: Jetzt hör mir mal zu.
3: Hör bitte auf, mit dem Finger zu wuchteln.
0: Du hast mir gar nichts zu sagen, verstehst du? Oh. Aua, aua.
3: Ich hab dich gewarnt.
0: Du willst mein Geld nicht und klaust mir mein Tablet?
3: Ich wollte nur nicht deine Drecksarbeit machen. Ich hatte Schulden zu bezahlen.
0: Da ist eine lebenswichtige Präsentation drauf.
3: Keine Präsentation auf der Welt ist lebenswichtig.
0: Doch, die schon!
3: Gott, ihr Businessleute, ihr macht immer nur Stress, Karriere und Geld. Und abends kehrt ihr dann in eure gentrifizierte Loftwohnung zurück, um noch ein Vino auf euer ach so trauriges Leben zu trinken.
0: Erstens habe ich keine gentrifizierte Loftwohnung. Und zweitens ist mein Leben nicht traurig.
3: Deswegen hast du ja auch Stressfalten.
0: Ich habe keine Stressfalten.
3: Also die da oben, die kommen sicher nicht vom Lachen. Vielleicht sind es aber auch die Wechseljahre.
0: Die Wechseljahre? Hör zu, ich bin auch nicht in Wechseljahren.
3: Tick.
0: Doc. Was?
3: Deine biologische Uhr tickt definitiv.
0: Du. Du.
3: Ich.
0: Du.
3: Ich.
0: Warte, ich komm gleich drauf.
3: Ja, ganz sicher.
0: Du bist eine ganz doofe, Kacku.
3: Wow. Das war hart.
0: Das war richtig, hart. Oh, Scheiße. Alles, wofür ich die letzten Jahre gearbeitet habe.
3: Oh. Machst du mir einen Gin Tonic?
0: Scheiße. Oh nein. Hart.
4: Ja, Lolle, ich habe einen Priester für uns in der Toskana gefunden und ich... Lolle? Lolle, wo bist du denn?
0: Ach, das willst du gar nicht wissen.
4: Bist du etwa mit Sven zusammen?
5: Nein.
0: Nein, wirklich nicht.
3: Danke.
4: Pass auf, Lolle. Ich habe wirklich versucht, Verständnis zu zeigen, aber ich habe auch meinen Stolz. Ich will dich heiraten und ich will mit dir Kinder haben.
0: Das will ich doch auch.
4: Wenn du nach der Präsentation nicht mit mir nach Italien fliegst, dann ist alles aus.
0: Hart, warte, bitte. Bitte, bitte.
3: Was hältst du davon, wenn wir erstmal was trinken? Dann hole ich dir dein Tablet, ja? Machst du mir noch einen?
0: Gut, ich könnte wirklich einen gebrauchen.
3: Danke.
0: Prost. Ach, was soll's. Keine gute Geschichte hat je mit einem Salat angefangen.

0: Hallo.
1: Mann, das ist so laut, Mensch. Das ist so laut.
2: Sie sind verhaftet wegen Autodiebstahls. Verlassen Sie bitte das Fahrzeug.
1: Aber hören Sie, das ist alles. Das ist alles ein Riesenirrtum.
2: Das sagen Sie alle. Und als nächstes sagen Sie Aua.
1: Aua? Oh, Aua!
3: Ja, Aua.
1: Ich werde Sie anzeigen wegen Polizeibrutalität und Missbrauch. Und schlechtem Atem, den man als Giftgas verkauft kann.
2: Aua. Wenn du nicht weiter wärst, gibt's noch ein paar mehr Auas. Und dann geht's in den Knast.
4: Hey, können wir das nicht irgendwie anders regeln?
2: Wer bist denn du?
4: Jemand, der dir einblasen kann.
2: Und dafür soll ich deine Freundin hier laufen lassen.
4: Du, wir können sie auch beide besorgen.
1: Wie bitte?
4: Die Businessfrau ist zwar schon ein bisschen alt, aber noch nicht in den Wechseljahren. Behauptet sie zumindest.
2: Also ich soll mit euch beiden...
1: Nein, das sollst du nicht.
4: Doch. Oder bringst du es nicht?
2: Klar bring ich's.
1: Aua!
2: Los jetzt.
1: Nein. Das ist ja Wunderhasi. Oh.
2: Ja, das ist meine Lieblingsserie.
1: Oh.
2: Ich weiß, sie ist für Kinder, aber hey, für Erwachsene ist auch voll viel dabei. Das ist richtig schlau.
1: Die hab ich erfunden.
2: Nein.
1: Doch.
2: Das ist ja der Hammer. Ja.
1: Wenn Sie wollen, dann kann ich Sie mal durch unser Studio führen.
2: Hm? Das würdest du tun.
1: Klar.
2: Toll!
1: Ja. Dann könnt ihr uns ja jetzt losmachen.
2: Wieso?
1: Na, weil ich Wunderhasi erfunden habe und Sie wunderbar finden.
2: Um ehrlich zu sein, macht mich das gerade noch geiler.
4: Komm, bring das hinter uns.
1: Nein, mach's bitte nicht, Dana.
4: Glaub mir, ich hab das im Griff.
1: Ich guck nicht hin.
4: Und zwar im Quetschgriff, gefolgt von einem Drehgriff und vom Ziehgriff. Ja, viel Spaß beim Urologen.
1: Ach du Scheiße.
4: Komm.
5: Ihr Ratten, ich krieg euch.
4: Jetzt komm. Komm.
1: Ich glaube, ich hab Hallus.
6: Der Quartalsabschluss muss auf jeden Fall heute noch fertig werden.
7: Lolle ist nicht zu Hause.
6: Ich rufe zurück. Sag mal, stalkst du jetzt etwa Lolle?
7: Ich mach mir etwa Sorgen?
6: Dein Sorgen machen ist strafrechtlich relevant.
7: Ans Handy geht sie auch nicht.
6: Sie geht nicht ans Handy bei dir.
7: Scheiße, bei mir auch nicht. Okay, es wird schon nichts passiert sein.
4: Achtung, Ast! Was genau an Achtung, Ast hast du nicht verstanden?
1: Scheiße, hörst du ihn noch?
4: Nein.
1: Ich glaube, wir haben ihn abgehängt. Ich kann nicht mehr.
4: Gib die Hand.
1: Wir müssen dem Polizisten erklären, dass das alles ein Riesenirrtum ist.
4: Was genau?
1: Dass wir das Auto nicht geklaut haben.
4: Was? Ja, die einen sagen so.
1: Oh, mein Gott.
4: Den gibt's definitiv nicht.
1: Und du bist auch noch betrunken Auto gefahren. Ach. Du hättest uns umbringen können.
4: Glaub mir, wenn ich sterbe, dann alleine.
1: Jetzt sind wir auch noch mitten in der Walachei. Wo zum Teufel sind wir eigentlich? Was?
4: Ich glaube.
1: Ja, du glaubst?
4: Wir stehen im Wald. Wie wär's mal mit einem Danke?
1: Mit einem Danke? Hör mal, wegen dir bin ich doch erst in dieser beschissenen Situation.
4: Ich hätte dich auch einfach mit dem Bullen alleine lassen können.
1: Danke.
4: Geht doch.
8: Was ist denn jetzt schon wieder?
6: Ja, Charouk, du musst Lolles Handy für mich orten.
8: Muss ich das? Was du von mir verlangst, ist nämlich strafrechtlich relevantes Stalken. Und Verbrechen. Kosten mehr.
6: Ich suche Lolle und du willst mit mir über Geld reden?
8: Richtig, 500.
6: 500 was? Rufe?
8: Überleg dir jetzt ganz genau, was du sagst.
6: Orte einfach das Handy.
1: Sag mal, kapierst du das eigentlich? Ich bin vor ziemlich genau 20 Jahren nach Berlin gezogen, weil ich genug hatte von Bäumen und Wald und diesem ganzen Grünzeug hier.
4: Komm mal runter. Ist nur Natur. Tut dir mal ganz gut.
1: Hab macht sich bestimmt schon Sorgen.
4: Wer?
0: Hart.
4: Hart. Was ist denn das für ein Name? Hart. Hart. Hart.
3: Ihre Leiche wird hier niemand finden.
6: Ja, Charouk.
8: Also, ich könnte dir eine Ortungssoftware auf dein Handy draufspielen. Du rufst Lolle an und du weißt automatisch, wo sie ist.
6: Okay, danke.
8: Sehr gerne, aber eine Sache noch.
6: Ja, was?
8: Die 500 sind pro Woche.
6: Dann verdienst du ja mehr als ich.
8: Ich verdiene jetzt schon mehr als du.
6: Was?
8: Also, Ortungssoftware, ja oder nein?
6: Das ist Erpressung.
8: Ja.
6: Na gut.
8: Okay.
6: Gott, war das schön ohne Angestellte.
4: Was ist denn jetzt schon wieder?
1: Ich habe mein Handy verloren.
4: Das haben wir auch mal verlieren können.
1: Du bist ja wirklich keine große Hilfe.
4: Das bin ich für niemanden.
1: Hast du mit irgendjemandem Probleme oder was?
4: Das geht dich im Scheißdreck an.
1: Also wenn du wegen einem Mann mit dem Auto davon gefahren bist, dann kann ich das wirklich gut verstehen. Ich habe das auch mal gehabt.
4: Kannst du mal die Klappe halten? Oder willst du irgendwelche üblen Tiere anlocken?
3: Ist bestimmt nur ein Reh.
1: Hast du ein Telefon? Ja. Danke, ist jetzt meins. Und hat keinen Akku.
4: Ja. Gib.
1: Hat aber keinen Akku. Ich habe kein Telefon, du kein Akku. Ha. Irgendwie passen wir doch ganz gut zusammen. Nein, du musst mir nicht helfen. Überhaupt kein Ding. Ich bin schon so viele Berge hochgekraxelt. Ach Gott. Einer mehr oder weniger macht den Kohl jetzt auch nicht mehr fett.
4: Schnitznetz? Harz. Ja, Paris ist es jedenfalls nicht.
7: Östlicher Westharz? Ey, wo zum Teufel ist der östliche Westharz? Ich weiß noch nicht mal, wo der westliche Ostharz ist.
6: Na, ich schätze, westlich vom östlichen Ostharz.
7: Ist ja auch scheißegal. Ey, das ist am Arsch der Welt.
6: Ich fahr jetzt zur Lolle.
7: Ja, ich fahr mit. Ist das deine Karre?
6: Ja, ist ein Firmenwagen.
9: Geladen.
6: Ich fahr jetzt umweltbewusst.
7: Oh, toll.
6: So ein Problem damit?
7: Ich nicht. Ich finde Umweltbewusstsein super. Ich frag mich nur, ob wir mit der Kiste den Arsch der Welt auch erreichen.
6: Ich kotze.
1: Vielleicht gibt's hier irgendwo ein Telefon. Dann rufen wir Hilfe und dann ab nach Berlin.
4: Ich fahr nicht zurück nach Berlin.
1: Wieso das denn nicht?
4: Es geht dich einen Scheißdreck an.
1: So, jetzt hör mir mal zu. Du bringst mich nach Berlin zu meinem Tablet. Mein Verlobter und ich, wir haben monatelang hart gearbeitet. Ohne freie Tage, manchmal nur 4 Stunden Schlaf pro Nacht.
4: Oh, kein Wunder, dass du bei dem Gedanken an den Typen nicht lächelst.
1: Ohne meine Präsentation wird unsere Animationsfirma nicht von den Amis übernommen.
4: Du willst deine Seele an einen Großkonzern verkaufen.
1: Das war auch nicht mein Lebenstraum.
4: Was denn? Prinzessin werden?
1: Comiczeichnerin.
4: Dann mach das und nerv nicht.
1: Weißt du, du hast überhaupt keine Ahnung von meinem Leben.
4: Vielleicht aber auch mehr als du. So wie ich das sehe, kannst du froh sein, dass ich dir dein Tablet weggenommen habe.
1: Du gibst es also zu, dass du es geklaut hast.
4: Und verkauft.
1: An wen?
4: Warte mal, ich glaube, sie hieß Frau Doktor. Es geht dich in Scheißdreck an.
1: Du kommst mit mir nach Berlin und bringst mich zu meinem Tablet.
4: Mach ich nicht.
1: Oh doch.
3: Dich mache ich fertig.
1: Du wirst als Erste blind sein.
4: Du willst es nicht ernsthaft im Blickkampf.
3: Und ob ich den will. Okay, Pussycat. Ich hab dich nicht unter den Tisch getrunken. Und ich hab noch nicht raus, wo du mein Tablet versteckst. Aber ich mache dich fertig. Es gibt nämlich einen ganz simplen Trick, mit dem man jeden Blickkampf auf dieser Welt gewinnen kann.

0: Naja, fast jeden.
1: Boah! Spinnst du?
2: Gewonnen.
0: Es ist kein Wunder, dass du Probleme mit Männern hast. Sucht doch jeder Kerl das weiter. Telefon.
2: Das kommt von da. Hauptsache, bei dir stehen sie Schlange. Jetzt versuchen sie schon, dich auf dem Festnetz anzurufen.
0: Sehr witzig. Wann bist du denn das letzte Mal angerufen worden? Hm?
2: Ich hab's. Dein Freund hat dich verlassen.
3: Könnte auch eine Freundin gewesen sein.
2: Deine Freundin hat dich verlassen.
3: Ich bin keine Lesbe.
2: Also doch dein Freund.
3: Vielleicht lebe ich auch polyamorös.
2: Du bist irritierend.
3: Und du solltest erstmal dein eigenes Liebesleben gekramt bekommen, bevor du Kinder bekommst.
2: Woher willst du überhaupt wissen, dass ich Kinder bekommen will?

0: Wo bitte ist dieses Telefon?
1: Ich glaube, es kommt von da.
0: Von hier.
2: Na, hängst auch schon ganz schön lange hier, wa?

0: 05. Scheiße. Seitdem ich ein Handy habe, kann ich keine einzige Nummer mehr auswendig.
1: Hier wird Crystal Meth gekocht.
0: Crystal Meth? Oh, oh. Scheiße, der ist tot. Ich hätte nicht vor dem Altar wegrennen sollen.

0: Was? In den Schrank! Ernsthaft?
1: Hast du eine bessere Idee?
0: Okay, der Schrank läuft.
2: Hier kommen wir ja wohl nicht mehr weiter. Super Software. Das muss hier irgendwo sein.
3: Ich gehe allein zu ihr.
2: Was spinnst du? Ich bin doch nicht dein Chauffeur. Ich komm mit.
3: Ich will dich jetzt mal gerade nicht sehen, ja?
2: Mann, jetzt warte doch mal.
3: Du hast mit meiner Verlobten geschlafen!
2: Ey, hör auf, mich zu schubsen!
3: Ich schubse dich so viel ich will!
2: Mann, weißt du, warum ich mich nicht gemeldet hab? Weil Lolle mich verlassen hat. Und dann ist sie auch noch zurück nach Berlin. Weißt du, wie ich mich gefühlt habe? Ich war jahrelang voll im Arsch.
4: In der Lebenskrise wendet man sich an seinen besten Freund und redet mit ihm.
3: Ja? Mein bester Freund krallt sich die Frau, die ich liebe. Ein echter bester Freund macht sowas nicht hinter meinem Rücken. Hör auf, mich zu schubsen. Ich schubse dich, solange

0: schon was. Ich sage, ich bin fertig. Und ihr rückt den Typen. Etwas Kehlbruch, ich kann nicht schon wieder 4 Wochen Reha bezahlen.
1: Hab ich dir doch gleich gesagt, einen Handelskrieg kann man nicht gewinnen.
0: Ach, wo wir gerade so schön dabei sind, wir haben doch noch den Mungo im Kofferraum, den holen wir mal raus.
1: Da weiß ich selber, dass der noch lebt. Ist doch kein Grund, ihn nicht in die Säure zu stecken.
0: Gesundheit.
2: Scheiße.
0: War das einer von euch beiden?
3: Verschaff mir Zeit.
2: Zeit?
3: Wie denn? Hallo, na?
1: Ja, was machen Sie denn hier in meinem Schrank?
3: Ja, wissen Sie, die Frage, die kann man ganz schwer mit Ja oder Nein beantworten.
1: War ja auch eine Interrogativfrage.
3: Ach, waren Sie mal Deutschlehrer?
1: Nee, Deutschlehrer nicht, aber für Staatsbürgerkunde und Wehrerziehung wird er seit 89 gar nicht mehr verlangt. Tja, Kapitalismus heißt ein Leben lang dazulernen.
3: Ja, das stimmt, da kann man glatt zum Globalisierungsgegner werden, nicht?
1: Wo Sie gerade die Globalisierung erwähnen, da fühle ich für mich den Zeitpunkt gekommen, Ihnen zu gestehen, dass ich seit dem Fall der Mauer ein Problem habe mit der Impulskontrolle. Ich werde bekloppt, wenn man mich verarscht!
3: Das kann ich verstehen.
1: Außerdem neige ich zur Gewalttätigkeit.
3: Das ist nicht so schön und geht aufs Herz. Komm, schnell, weg! Aus hier!
1: Alter Tunnel!
0: Ja, komm, weiter!
4: Gib mir mal deine Hand, dass wir uns nicht verlieren.
5: Och, Mann, das ist meine Nase.
4: Ach so.
5: Jetzt hast du mein Ohr. Jetzt bist du an meinen Titten.
4: Titten ist ein sexistischer Ausdruck.
5: Titten!
4: Okay, gehen wir nach links oder nach rechts?
5: Titten!
0: Da sind wir!
4: Scheißegal, nach wo?
5: Scheiße!
4: Komm!
0: Auf den Kampf, Genossen!

0: nicht schwimmen.
1: Was, echt jetzt?
0: Glaubst du, ich erzähle ausgerechnet jetzt Quatsch?
1: Komm jetzt, dann halt dich an mir fest, los!

0: Seid euch dann.
1: Wir schaffen das.
2: Oh, Alter, du hast mir voll auf die Nase gehauen.
3: Du hast mir voll auf die Lippe gehauen.
2: Prügeln ist echt anstrengend.
3: Ja.
4: Lolle.

0: mit aus dem Bären. Der hat Lolle gefressen.
1: Ach, du guckst so viele schlechte Filme. Lolle hat ihr Handy verloren und dann hat er es gefressen.
0: Wir sind nicht begeistert aus. Los, renn!
2: Lauf! Lauf!
3: Sing, sing mit. Deine Mutter ist ein Schaf.
0: Das stimmt ja nicht. Die Mutter von einem Bären kann doch kein Schaf sein.
3: Hey, jetzt hör doch auf zu klug scheißern und sing doch einfach mit. Schlaf, Bärchen, schlaf. Deine Mutter ist ein Schaf. Dein Vater ist ein Trampeltier. Was kann der arme Bär dafür? Schlaf, Bärchen, schlaf.
4: Wir sind doch ein ganz gutes Team, ne?
5: Ja, sieht ganz so aus.
4: Ja.
0: Ah, Scheiße!

0: Was passiert?
1: Ich habe die Sachen zum Trocknen aufgehängt. Die Tücher haben irgendwelche Typen hängen lassen.
0: Warum haben dir deine Eltern eigentlich nicht das Schwimmen beigebracht?
1: Hatten andere Dinge zu tun.
0: Ah ja? Was denn? Ach so. Gib mir den Scheißdreck an.
1: Weißt du, du bist ganz okay, wenn Alte mit Stress falten.
2: Danke. Du auch.
3: Für eine Junge mit Pickelhintern.

0: danach. Ich weiß schon, warum ich in der Stadt wohne.
1: Na los.
0: Ja, ja.
1: Ja.
0: Oh, fuck. Mein Knie. Ich glaube, da ist Arthrose drin.
1: Na los, komm.
2: Hallo, Lolle. Lolle? Du hast gerade ganz schlechtes Netz. Lolle? Hallo? Ist hart bei dir?
0: Oh, mein Knie. Oh, was macht der Bär?
3: Oh, der telefoniert noch.
0: Was?
4: Oh, oh. Schon wieder was Schlimmes.
5: Kommt drauf an, wie sehr du auf FKK stehst. Hm?
4: Meine Klamotten. Das ist nicht witzig! Scheiße! Oh Mann! Ich muss dir was sagen. Akai. Was ist mit ihm? Er ist die Liebe meines Lebens.
6: Willst du meine Frau werden?
4: Wir wollten sogar Kinder. 4 Stück.
7: Wollten.
4: An einem Sonntagnachmittag ist er mit dem Motorrad rausgefahren, um Zigaretten zu holen. Und ist dann in Schleudern gekommen.
7: Er ist gestorben.
4: Nee, obwohl das wahrscheinlich besser gewesen wäre. Querschnittsgelähmt, vom Hals abwärts. Und er hat immer zu mir gesagt, dass er das nicht ertragen kann. Und ich kann das auch nicht. Und verstehst du, deswegen werfe ich auch euch mit Zeug ein.
7: Das kann ich verstehen.
4: Oh Gott, du verstehst gar nichts. Willst du den einen Typen, den du willst, so heiraten? Bei dem anderen, da grinst du wie bescheuert. Wenn du so zwischen zwei Typen stehst, dann liebst du keinen richtig. Glaub mir das. Keinen.
8: Ich bin zu doof für die Liebe. Für Leute wie mich sollte die Zwangsehe wieder eingeführt werden. Da muss man sich wenigstens nicht entscheiden.
9: Dana, warte doch mal. Wer ist denn jetzt bei Akai?
4: Ich sollte bei ihm sein.
9: Also kommst du jetzt wieder mit nach Berlin, oder was?
7: Ah, wir haben unsere Klamotten. Wahrscheinlich haben wir gegen die Baderegeln verstoßen oder sowas.
4: Was machen die da?
7: Ihr Angst.
8: Den Song könnte man auch als Antibabypille verkaufen.
10: Diesen Geruch kenne ich doch.
11: Lolle!
12: Harald. Lolle, es ist so schön, dich zu sehen.
4: Ja. Oh. Wer ist das?
13: Ein Teil der Antwort würde dich nur beunruhigen.
14: Ich bin nicht verrückt. Ich bin eine stabile Persönlichkeit.
15: Ja klar, und ich bin ein Unterhosenmodel.
16: Jetzt bist du dran, das musst du büßen.
17: Ich mach dich fertig! Wir sehen uns noch!
18: Lolle ist eine Schlampe.
19: Völlig anderer Mensch als früher.
8: Überhaupt ein Mensch wäre schon gut.
19: Nach all den Jahren habe ich endlich eine wunderbare Gemeinschaft gefunden, die meine Seele geheilt hat.
8: Egal, was das für eine FKK-Sekte ist, wem es gelingt, einen Psychopathen wie Harald aus dem Verkehr zu ziehen, sollte das Bundesverdienstkreuz bekommen.
4: Es freut mich, Harald, dass du in dieser wunderbaren Gemeinschaft geheilt wurdest. Aber wir brauchen unsere Klamotten und ein Handy.
19: Wir leben hier ohne Mobiltelefone.
4: Ach, das nennt ihr Leben?
19: Wir leben auch die freie Liebe.
4: Das wäre was für dich, dann hättest du dein Kerle-Dilemma gelöst.
19: Du stehst wieder zwischen zwei Männern?
7: Na und? Kann doch jedem mal passieren.
19: Nein, kann es nicht.
7: Kann es nicht?
4: Nein, kann es nicht. Sehe wir haben Neuankömmlinge.
19: Das ist Helene, unsere spirituelle Heilerin.
4: Kommt mit uns in unser heilendes Tipi zur Zeremonie.
19: Ja.
4: Kommt. Schließt eure Augen. Lasst langsam euren Atem Yoni und Lingam wecken. Nehmt die Hand eures Partners und legt sie auf euren Bauch.
13: Das werde ich nicht tun. Leg jetzt deine Hand auf meinen Bauch und sei ruhig.
4: Spürt, wie Lingam immer mehr wächst, wie Yoni sich immer mehr öffnet und uns ihren Duft schenkt.
1: Aber nicht an meine Hämorrhoide.
11: Warum hast du mich nicht einfach sterben lassen?
13: Ich stöhne einfach genau wie die anderen.
4: Vertrau mir.
13: Ich bin fast wieder die Alte.
4: Atmet den Duft der Räucherstäbchen ganz tief ein. Und nun zeigt mir, wie erotisch ihr seid.
1: Aua. Ist halt schon wieder satt und Maße.
13: Sie haben unseren Korridor sind enthauptet! Hinterher!
18: Für unser Korridor!
13: Sie sehen so aus, als ob sie auch Menschenopfer bringen. Hinterher! Fass sie!
20: Ich hab Halluzinationen.
13: Ich hab einen Plan.
11: Ja?
21: Das Leben eines Mannes in den 20ern im Körper eines 50-Jährigen. Das ist eine ausgewachsene Midlife-Crisis. Wenn du da nicht an deiner Lebenseinstellung arbeitest, wirst du nie glücklich.
22: Ach, das sagst du nur, weil du Lolle willst.
21: Ja, auch. Aber hauptsächlich, weil du mein Freund bist. Warst.
22: Oh, ich muss meinen Körper verjüngen.
21: Du hast noch ganz andere Probleme.
22: Lolle.
21: Ja. Auch, aber ich meine, hast du mir gerade zugehört?
22: Was da ist Lolle.
21: Oh, fuck.
22: Jetzt hilf mir doch mal. Komm, Körper verjüngen und los. Na los.
13: Heute früh hättest du noch nicht so rennen können. Extremsituationen setzen ganz viel Energie frei. Lass uns ein bisschen verschnaufen, dann geht's ab nach Berlin zur Kai. Sag mal, bist du irgendwie schwerhörig? Lass dir doch helfen von mir. Du willst mir nicht helfen. Ich hab dir nämlich Drogen in deinen Drink gemischt. Ja, daher die ganzen Hallos. Du hast was? Ja, du warst so drauf, weil du drauf warst. Und auch nur, weil du drauf warst, habe ich dich überhaupt mitgenommen. Du zerstörst mein Leben! Sei froh, dass du überhaupt ein Leben hast! Ja, genau. Verschwinde doch! Ja, hau doch ab!
22: Lolle. Nackt?
21: Halbnackt.
13: Was macht ihr denn hier? Nackt?
22: Ja, halbnackt.
21: Wir wollen endlich eine Entscheidung.
22: Ja.
13: Ja gut, die habt ihr auch verdient.
22: Also, wie entscheidest du dich?
13: Ich wollte eigentlich kein Chaos mehr in meinem Leben. Aber ein Teil von mir ist immer noch dieselbe wie früher. Das habe ich heute begriffen.
21: Lolle, pass auf. Wir setzen uns nicht weiter unter Druck mit dem Kinderkriegen. Wir verkaufen die Firma und reisen um die Welt.
22: Was?
13: Was?
21: Ja, ich halte diesen ganzen Wahnsinn gar nicht mehr aus. Der Tag heute hat mir echt den Rest gegeben.
13: Aber ein Teil von mir ist auch nicht mehr das Mädchen von früher. Ich will wirklich endlich erwachsen werden.
22: Lolle? Ich will zur Ruhe kommen. Wir können doch Kinder adoptieren und ein Familienleben führen.
13: Was?
22: Ja, ich habe keine Lust mehr auf den ganzen Stress. Ja, mir hat der heutige Tag auch den Rest gegeben.
13: Ja, aber dann?
22: Dann?
21: Dann...
9: Es tut mir leid, ich brauche noch Zeit. Willkommen beim Festival der Sackgassen.
2: Willkommen bei Lolle Holzmann.
9: Für jeden Menschen gibt es den einen richtigen Weg, der glücklich macht.
2: Nur bei mir ist die Beschilderung echt kacke.
3: Dass du Holz machst, auch nicht besser. Los, komm jetzt.

0: Er hat immer gesagt, er will sterben. Und ich habe nachgegeben. Ich wollte einfach nicht mehr, dass er leidet. Deshalb habe ich ihm einen Cocktail aus Tabletten gemixt. Dann habe ich gewartet. Er hat seine Augen geschlossen und war bewusstlos.
1: Er war nicht tot.
0: Ich bin schuld.
1: Du bist nicht schuld.
0: Doch, ich habe es nicht zu Ende gebracht. Ich habe zu ihm gesagt, ich mache das. Ich habe es ihm versprochen. Und ich habe mich noch nicht mal getraut, ins Krankenhaus zu gehen.
1: Weil du ihn liebst. Soll ich dich zu ihm begleiten? Ich mache das wirklich gern.
0: Wir holen jetzt erstmal dein Tablet. Wenn du dein Tablet wieder haben willst, dann musst du zu Rose.
2: Was ist das, eine Kneipe?
0: Nee, das ist eine Frau, die willst du nicht kennen. Der gehört ein Club, die gibt einem Drogen gegen Healerware. Ich habe da Schulden gemacht mit den Tabletten von Arkay.
2: Meinst du, die gibt mir mein Tablet einfach so wieder?
0: Wenn sie merkt, dass du es brauchst, musst du mindestens 10.000 Euro zahlen, in bar.
2: So viel kriege ich so schnell nicht zusammen.
0: Naja, dann wird es dir nicht geben.
2: Dann haben wir nur eine Möglichkeit. Wir brechen ein.
0: Das ist also die wilde Seite. Wie willst du das anstellen?
2: Als erstes müssen wir die Tür öffnen. Und von da aus kommen wir ins Treppenhaus.
0: Wie zum Teufel sind wir hier hochgekommen?
2: Über die Leiter.
0: Oh mein Gott, nein. Ich habe voll Höhenangst.
2: Ich denke, Arkay hat ja oben auf dem Schloss einen Antrag gemacht.
0: In seinen Armen hatte ich auch keine Angst.
2: Dann mache ich es allein. Und sorge dafür, dass du anders reinkommst. Geh auf!
1: Wenn ich die Alarmanlage deaktiviert habe, dann müsstest du die Hintertür öffnen können.
0: Um in das Büro von Rose zu kommen, musst du nach oben. Davor muss dann Hackepeter vorbei.
2: Hackepeter!
0: Das ist der Türsteher.
1: Warum heißt er so?
0: Wenn man ihm doof kommt, dann macht er aus einem.
1: Okay, ich verstehe. Ich verstehe. Hackepeter.
0: Aha. Und dann müssen wir an Kebab vorbei.
1: Und der macht die Leute, die er nicht mag, zu Kebab, ja?
0: Nee, der isst nur gerne welches.
1: Also, wenn wir an ihm vorbei wollen, dann musst du ihm eine Dose an den Kopf werfen.
0: Bist du bescheuert?
1: Wenn du dich hinter dem Vorhang versteckst, dann denkt er, dass du in den Gang gelaufen bist und rennt hinterher.
0: Und wo soll ich jetzt eine Dose herbekommen?
1: Daneben, hier liegt eine.

0: Warte, Peter, brauchst du deine Hilfe?
1: Ich komme.
2: Du solltest dringend an deinem Humor arbeiten. Woher wusstest du, dass es mit der Dose funktioniert?
3: Wusste ich nicht. Die Chancen standen 50-50.
2: Ich weiß nicht, ob ich deine wilde Seite mag.
3: Doch, du magst sie.
2: Jetzt holen wir dein Tablet.
3: Ja.
2: Hey, Mutter, ich hier.
4: Ich glaube, ich hab Mai auf dem Kopf.
5: Rosalie.
2: Was, die kennst du auch?
4: Hi.
6: Hi. Bist du die Lesbe?
7: Hart.
8: Pass auf, du Schlampe!
9: Vielleicht braucht er auch mal eine richtige Frau.
5: Pack mir nicht an den Arsch.
6: Das will ich nie wagen.
5: Komm mal her. Na, komm mal her.
2: Was?
4: Eine allzu gute Küsserin.
2: Ja, das kann ich mir vorstellen.
5: Du bist jetzt Hehlerin und dealst Rosalie?
4: Ja, hätte ich nicht gedacht, dass das mir mal was Anständiges wird, wa?
5: Warum arbeitest du nicht wieder als Schauspielerin?
4: Ich glaub das alles nicht.
5: Warum hast du dich nicht gemeldet?
4: Ja, warum denn ich? Warum hast denn du dich nicht gemeldet? Ich meine, gut, das war natürlich damals auch alles ein bisschen abrupt. Wa, Landei?
5: Ja, Lesbe.
4: Gut. Und sonst so bei dir? Grausame Männergeschichten?
2: Wie kommst du darauf?
4: Naja, da war mal so ein Pimmelalarm, wisst ihr? Oh, voll schlagfertig. Hat sie ja richtig was bei dir getan.
10: Es ist sie nicht. Das auch nicht. Nein. Nein. Nein. Ja. Endlich.
11: Wenn Weiber der Polizei stecken, was wir hier treiben, dann. Gute Nacht, Marie. Gute Nacht, Marie.
12: Ihr seid doch bekloppt. Wir sollten euch vergewaltigen im Knast. Halt mal die Fresse.
13: Gesuchte Person, Carlotta Holzmann. Wohnhaft, Lötebergstraße 3a in Berlin.
11: Jetzt hab ich euch.
14: 15 Jahre habe ich gebraucht, um meinen Frieden zu finden. 15 verdammte qualvolle Jahre. Und dann kommt wieder sie. Lalle!
15: Komm schneller!
16: Ja, Mama. Ich fahr noch
17: schnell. Du bist doch richtig durch. Gib Gas!
18: Ich werd zu alt für diesen Scheiß.
5: Wir werden uns schon wieder sehen, oder?
4: Schaden kann es ja nicht machen. Patschähnchen.
5: Gott, dann melde ich mich.
4: Jutti.
5: Dann machen wir es besser.
4: Gut. Ist immer noch eine schlechte Küsserin. Hey.
2: Hast du ja nicht mit anzusehen. Umarmt euch, dann haben wir es hinter uns.

0: So, komm, ab vom Ofen, wa? Pass auf dich auf.
1: Tanzen? Nein. Du machst jetzt erstmal deine bescheuerte Präsentation fertig.
2: Ach, komm, ein bisschen.
1: Doch.
3: Hollywood verkaufen.
4: Ja. Um 10 Uhr.
1: Jetzt raste nicht gleich aus vor Freude.
4: Weißt du, ich will diesen ganzen Druck nicht mehr. Ich will wieder Comics zeichnen. Ich will weniger arbeiten. Ich will mehr leben. Vor allen Dingen will ich nicht jedes Mal in die Kiste hüpfen, wenn ich fruchtbar bin und damit wir Kinder bekommen. Was?
1: Ich will nichts von deinem Sexleben hören.
4: Mein Sexleben geht dich auch einen Scheißdreck an.
1: Das heißt also, du lässt deinen Verlobten stehen und nimmst den Sven.
4: Ja. Nein, ich weiß es nicht.
1: Du denkst völlig falsch.
4: Ach ja?
1: Ich meine, vergiss doch mal die Typen. Werd erst mal alleine glücklich.
4: Aber ich bin 38. Dann krieg ich wahrscheinlich nie Kinder.
1: Kinder hätte ich nur mit Acker gewollt. Für mich ist alles gelaufen.
4: Gehen wir jetzt zu ihm ins Krankenhaus?
1: Es ist zu spät.
4: Wie zu spät?

0: nicht allein. Wohin?
1: Dorthin, wo er mir den Antrag gemacht hat.
0: Ah.
1: Zum Schloss.
0: Zum Schloss.

0: Ich gehe zu Arkay. Für immer.
1: Mein Arsch ist wie mein Knie.
2: Voll im Arsch.
3: Ich brauche Creme für mein...
1: Das klingt irgendwie komisch. Ne?
4: Lolle?
3: Ist alles in Ordnung?
5: Ja, das ist in Ordnung.
4: Lolle, so geht das nicht.
5: Ich weiß. Ich weiß, ich muss mich entscheiden.
4: Ja.
6: Aber wenn ich mich entscheide, dann verliere ich einen von euch beiden.
7: Wenn ich sterbe, dann alleine.
5: Ich bin schuld.

0: Ich gehe zu Akai. Für immer.
1: Lolle.
2: Lolle.
1: Hallo.
0: Sie ist zum Schloss.
3: Also ich renne jetzt nicht mehr hinterher.
4: Ich auch nicht.
3: Die hat sie doch nicht alle.
4: Hab ich doch nicht zum Affen.
3: Gibt's doch nicht.
4: Unfassbar. Oh, Scheiße.
2: Oh, ja, 1,90. Vom Typ her, Ryan Gosling. Die Leute sagen immer Ryan Gosling.
0: Mal das.
2: Wie war dein Name?
0: Nur mal eine Sekunde.
2: Cheyenne. Ah, das ist schön. Das sind Indianernamen.
0: Gott, danke.
5: Das ging ja schnell. Landei.
6: Ich brauche deine Hilfe.
5: Lass mich raten, es geht um dich und deine Männers.
6: Es geht nicht um mich.
5: Na, das ist ja mal was Neues.
6: Es geht um Dana.
5: Ich höre.
3: Ja. Lolle.
2: Lolle.
3: Wir haben ein Recht auf eine Antwort.
2: Und zwar sofort.
6: Ja.
0: Ihr kriegt hier drin.
6: Bitte, hier. Entschuldigung. Ihr kriegt hier drin eine Antwort. Jetzt kommt bitte.
7: Ja, wo ist sie denn jetzt?
0: Wir kriegen sie.
7: Ich möchte Platz. Wir nach. Alles ab.
6: Ich kann so nicht weiterleben.
3: Und was bedeutet das für uns?
6: Hart, ich liebe dich. Wirklich. Aber eben nicht auf die richtige Weise. Du wärst genau der Richtige gewesen, um eine Familie zu gründen, aber ich... Und wir... Wir haben es so oft versucht. So oft. Und wenn es bisher nicht geklappt hat, dann...
8: Wenn Kinder, dann nur mit dem Richtigen.
6: Und jetzt habe ich euch auch noch als Freunde verloren. Das wäre jetzt wirklich ein guter Augenblick zu sagen, nein, Lolle, das hast du nicht.
3: Ja.
7: Hey, da ist sie!
9: Ja. Los, hinterher!
7: Nein.
6: Rosalie?
10: Nein, Shahrukh.
6: Also wenn du jetzt mit mir über Gehaltserhöhung reden willst, ja?
10: Ja, ich will. Aber diesmal geht es um eine Gehaltserhöhung für dich. Die Amis sind da.
6: Oh Gott.
10: Und die haben ein super Angebot dabei.
6: Wie super?
10: Sehr super. Die bieten dir 10 Millionen für deine Firmenanteile. Oh. Nicht Rubien, Euro.
6: 10?
10: Ja, 10. Du kannst endlich machen, worauf du Bock hast. Zum Beispiel deine komischen Comics, die eh keiner kaufen will. Kannst du alles jetzt machen. Du musst dich aber beeilen. Die sind bei euch im Haus.

0: und die wollen dich persönlich kennenlernen. Und wir haben gesagt, wenn du nicht sofort erscheinst, steigen sie in den nächsten Flieger. Lolle, ich sag's dir im Guten, verkack's nicht.
1: Zehn. Oh Gott, ich wär auf einen Schlag alle Sorgen los. Ich wär alles los.
2: Hollywood kann sich gehackt legen.
0: Ja, aber...

0: Hey. Ich dachte, ihr wollt mich nie wiedersehen.
1: Ach, wir dachten, es ist ein guter Augenblick, dir zu sagen, dass wir doch noch Freunde sind.
0: Ich liebe euch.
1: Ich dich auch.
0: Ich liebe euch.
1: Oh. Sag mal, was machen wir hier eigentlich?
0: Ein Menschenleben retten.
1: Oh nein. Scheiße.
2: Wo ist sie denn?
3: Da! Da ist sie! Oh.
0: Haltet sie auf, bitte!
1: Ja, okay.
0: Bitte!
1: Lolle. Das Tor.
3: Hier lang! Hier!
1: Was wir jetzt noch bräuchten.
4: Was?
1: Die Schlüssel.
4: Oh, Scheiße.
5: Sven?
1: Harald?
4: Du Opfer! Mach das Ding auf!
1: Nein!
3: Die Mauer muss weg! Die Mauer muss weg!
0: Dana! Ich hab nie gesagt, dass Akai noch lebt. Nein.
6: Sein Herz war zu schwach.
0: Du kannst da nichts für.
6: Doch, ich habe ihm diese Scheißtabletten gegeben.
0: Ja, weil du ihn geliebt hast.
6: Viel zu sehr.
0: In der Liebe gibt es kein zu sehr.
6: Wenn ich springe, dann muss ich nie wieder lieben.
0: Ja, das stimmt.
6: Jetzt sag nicht aber.
0: Aber man kann den Mut finden, ein neues Leben zu leben.
6: Wie soll das gehen?
0: Man braucht halt eine Freundin, die einem dabei hilft.
6: Und du willst diese Freundin sein?
0: Ich meinte dich.
6: Was?
0: Aufgeben ist für Amateure. Also willst du mir dabei helfen, mein Leben gebacken zu kriegen?
3: Vorwärts! Ja, ja, Boden jetzt!
6: Okay. Okay. Ja.
7: Ihr habt unser heilendes Tippi zerstört!
8: In euch zwei musste ich zum Urologe.
9: Du hast alles, alles kaputt gemacht.
6: Oh, oh mein Gott! Gib mir deine Hand!
7: Ich kann nicht!
6: Gib mir deine Hand!
7: Ich kann nicht!
6: Aufgeben ist was für Amateure!
7: Das ist ein ganz bescheuerter Spruch!
6: Du wolltest eine Freundin, jetzt hast du eine. Gib mir deine Hand, jetzt! Komm! Komm
7: her.
6: Oh, oh,
7: oh. Oh, ich hasse es wirklich, wenn du das sagst. Ich hasse es.
8: Aufhören!
1: Hier kommt ihr nicht vorbei. Seid für Polizeigewalt! Haut ab!
10: Zeit für Helden.
7: Rosalie? Ich bin immer noch drauf.
0: Ich glaube, ich auch.
11: Ja, okay, ich geb's zu. Wunderhasi ist meiner Fantasie entsprungen. Oder kann ich jetzt echt nichts für, wenn das hier eskaliert? Eigentlich habe ich immer gedacht, es kommt nicht so oft die Größe an.

0: Ich habe auch einen ganzen Haufen Papierkram zu erledigen.
1: Möchten Sie mit mir Tantra machen?
2: Tantra würde ich gerne mal ausprobieren.
3: Darf ich mitmachen? Baba, ich komme mit.
4: Was hast du denn eigentlich die letzten 17 Jahre ohne mich gemacht?
5: Es gibt eine Sache, die noch besser ist, als eine Freundin zu haben.
1: Was soll das sein?
5: Zwei Freundinnen zu haben.
1: Komm her.
4: Wenn es sein muss, wa? Komm her, Dicke.
2: Nee,
0: Rosalie. Rosalie.
4: Pack mir nicht an den Arsch.
2: Natürlich.
4: Ach, guck mal, die Lebensretter sind auch schon da.
0: Ah, lass sehen.
4: Ach, das muss ja launig sein, da runterzuspringen, wa?
5: Du meinst ein Sprung in ein neues Leben?
4: Ja, oder Spaß?
5: Ein Sprung in ein neues Leben. Hast du keine Höhenangst, wenn du runterguckst? Nee, jetzt nicht mehr.
0: Ein neues Leben? Warum nicht?
2: Ihr seid doch vollkommen bekloppt.
0: Ich aber auch, also was soll's?
6: Eins, zwei, drei!
7: Moment. Ist so ein Sprungtuch wirklich für fünf Leute gedacht?
8: Wie du mich

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0: Da sind wir, Freitagabend, Kölner Treff. Toll, dass Sie dabei sind.
1: Sie verbringen den Freitagabend mit tollen Menschen, tollen Gästen, so steht fest.
0: Ich weiß auf jeden Fall, was Sie heute Abend noch singen werden, denn Musiker Heinz-Rudolf Kunze ist bei uns. Herzlich willkommen.
1: Der Kung-Fu-Kampfkünstler Sascha Wenk ist extra aus China zu uns angereist.
0: Die Journalistin und Podcasterin Sabine Rückert ist bei uns. Herzlich willkommen.
1: Der Schauspieler Mathieu Carrière mit seiner nicht nur als Model erfolgreichen Tochter Elena.
0: Und auch in unserer Runde Schauspielerin Friederike Kempter. Herzlich willkommen, Friederike.
1: Und wie schön, dass er wieder da ist, der Musiker Gabriel Kelly. Gabriel, ich bin ja in dieser Stadt auch häufiger zu Gast. Ich habe auf der anderen Rheinseite mit Blick auf den Dom, da bin ich schon ganz häufig an einem Basketballcourt vorbeigejoggt.
2: Yes.
1: Warst du da heute schon?
2: Heute leider noch nicht, aber ich war schon auf ziemlich vielen Courts, muss ich sagen. Also meine Eltern haben mich ja aus der Schule früh rausgenommen. Mhm. Ich glaube, das merkt man mir auch früher oder später an. Das tut mir leid, schon mal in Voraussicht.
1: Das ist, okay.
2: Ich war acht Jahre alt, die haben mich rausgenommen und dann hatte ich ja kein soziales Umfeld mehr, außer die Familie. Das sind natürlich noch ein paar Leute.
1: Ist ja relativ groß, muss man sagen.
2: 30 Cousins und Cousinen ist man da.
1: Okay, größer als ich es gerade.
2: Ich versuche sie mitzumerken. Aber Geburtstage, da hört es schon bei meinen Geschwistern auf. Aber also ich versuche es auf jeden Fall. Aber da hatte ich immer den Basketball mit. Mhm. Und ganz egal, wo wir in Europa waren, ich habe viel gespielt, viele Kids kennengelernt. Und das war dann so meine neue Klasse, sag ich mal.
1: Man sagt ja immer, Sport verbindet die Menschen. In deinem Falle scheint es ja wohl absolut zuzutreffen.
2: Absolut, weil es ist total egal mit einem Basketball in der Hand, welche Sprache derjenige spricht oder diejenige, woher man kommt, wie groß oder klein man ist. Ich bin für Basketballverhältnisse sehr klein, aber ich dribbel mich dann einfach immer durch die Beine durch von den Großen und es ist einfach schön, weil Sprache ist egal.
1: Können wir das als Psychogramm verwenden, dass der Kleinste sich so durchdribbelt?
2: So sieht's aus, genau. Nee, aber deswegen, das war total schön, weil wirklich egal, wo man war, man wurde angenommen. Ich hatte früher, so wie heute ja auch, lange Haare, wurde oft dann auch als Mädchen verwechselt und so, aber selbst auf dem Basketballplatz war das total egal.
1: Also so auch als Selbstbehauptung.
2: Genau, ich box mich hier
1: durch. Den hast du aber immer dabei, wenn du auch auf Tour bist, wenn du unterwegs bist?
2: Genau, ich habe immer einen dabei, den packe ich immer meinen Koffer, Luft raus, schön Basketballschuhe mit einpacken und dann, egal wer Lust hat, auf geht's und dann geht's los.
1: Wie toll. Sascha, du bist ja nun in erster Linie als Shaolin-Kid, als Kung-Fu-Master bekannt. Hast du noch einen parallelen Sport, den du auch machst, der dich begeistert?
3: Ja, ich spiele tatsächlich jeden Samstag Basketball.
2: Was?
3: Ja?
0: Süß.
2: Komm vorbei.
3: Ja, wir haben das auf dem Programm in der Schule und wir spielen mit den Kindern jeden Samstag vielleicht 3-4 Stunden am Stück.
2: Ah, sehr schön. Ja. Boah, vielleicht muss ich mal vorbeikommen. Ja, vielleicht kann ich was von dir lernen.
3: Ja, ich glaube nicht, aber...
2: Ja. Doch, bestimmt.
1: Ja, du hast gerade gesagt, dass du mit 8 aus der Schule genommen wurdest und dass wir das hier merken würden. Das ist natürlich ein Gag auf Kosten der Schulbildung, aber das hat natürlich vielleicht auch was mit dem Sozialverhalten zu tun. Also was hat es für dich bedeutet, in neuen Gruppen anzukommen?
2: Boah, ich muss sagen, erstmal so im Nachhinein bin ich schon sehr, sehr dankbar, dass meine Eltern mich rausgenommen haben aus der Schule. Ich durfte sehr früh, sehr schnell ganz viele Länder und Kulturen kennenlernen. Wir sind rumgereist, wir waren frei. Ich hatte meine Familie, sehr, sehr viel Zeit, die ich mit meiner Familie verbringen durfte, was ja auch ein großes Privileg ist. Weißt du, ansonsten, man geht zur Schule, man lebt aneinander vorbei, man sieht sich vielleicht abends, dann sagt die Mutti oder der Vater, boah, jetzt mach doch mal die Hausaufgaben, du hast keinen Bock. So, ne? Und so ist das so, nee, zu Hause oder im Wohnmobil, was unser Zuhause war, 3-4 Stunden Unterricht mit der Mutti, die sagt so, wird das jetzt gemacht und danach habt ihr frei, danach könnt ihr Basketball spielen, ihr könnt auch auf der Straße Musik machen, was wir unter anderem auch gemacht haben, ihr könnt in die Dörfer reinlaufen und ihr kommt erst zurück, wenn die Sonne untergeht.
1: Klingt ja erstmal ganz gut, ne?
2: Und das ist eine Kindheit, wo ich sage, da konnte ich sehr im Moment leben. So, ne? Das Einzige, was dann vielleicht gefehlt hat, war ein soziales Umfeld in dem Sinne, dass man jetzt sich keinem Verein anschließen konnte. Mhm. Also ich konnte jetzt kein Basketballprofi werden, so, weil ich ja immer unterwegs war. Ich hatte keine Klasse, gleichaltrige Menschen, sondern das waren dann meine Geschwister, meine nächstjüngere Schwester Helen, wo man sich dann zusammen ein bisschen auskotzen konnte, wenn irgendeinem was nicht gepasst hat in der Familie oder was auch immer.
1: Du kannst dieser Familie, so schön das alles ist, aber du kannst dieser Familie natürlich auch nicht aus dem Weg gehen. Ne? Spätestens wenn du...
2: Schwierig, wir sind viele.
1: Ja, ja. Naja, vor allen Dingen spätestens, also mit 8 geht es vielleicht noch, aber wenn du so 11, 12 bist oder so, da ist der Rückzug ja auch ein ganz wichtiges Thema.
2: Voll. Ja, also das ging dann auch nur bis zu dem Alter. Danach haben wir dann eine sehr heruntergekommene Ruine in Irland gekauft.
1: Was man so macht.
2: Ne? Was man halt so macht, so, ne? Weil mein Vater hat gesagt, mit unseren irischen Wurzeln, kommen wir gehen mal darüber. Das hat denen gut gefallen. Mhm. Und dann waren wir dort. Und dann ist mir aber aufgefallen, ja, wir müssen ja auch das Ganze irgendwie finanzieren. Also sind wir dann parallel dazu dann immer noch auf Tournee gegangen. Und die andere Hälfte des Jahres haben mein Vater, ein Nachbar und ich dieses Grundstück, diese Ruine wieder aufgebaut.
1: Ja.
2: So, ne? Und dann haben wir das Dach abgerissen, neu aufgedeckt.
1: Das hast du gemacht?
2: Also ich habe zumindest mitgeholfen.
1: Ja.
2: Also ich war mehr im Bereich Holz tätig, muss ich sagen. Also gerade was so die Möbel anging, da war ich sehr interessiert. Meine Mutti, die wollte einen Tisch, die wollte einen Schrank, die wollte einen Stuhl. Das konnte ich ja alles dann machen. So, die haben gesagt, hey, pass auf, hier Werkzeugkasten schenken wir dir zum 12. Geburtstag.
1: Ja.
2: Im ersten Moment denkst du dir so, puh, weiß ich ja nicht. Aber im zweiten Moment kannst du loslegen. Und
1: kannst du davon heute noch profitieren?
2: Ja, ich kann mehr als nur IKEA-Schränke aufbauen. Das ist auf jeden Fall ein, nice. Ein Vorteil.
1: Fantastisch.
2: Und kommt gut bei meiner Freundin an. Deswegen.
4: Bist du in Berlin manchmal? Oder?
2: Ab und zu, ja. Doch, du rufst mich. Warum?
5: So
2: brauchst du, soll ich den Schrank bauen? Oder?
4: Ich kann was.
1: Aber ist eigentlich,
5: kann man brauchen.
4: Sehr gut.
2: Ja, immer.
5: Ja, aber ich finde es so toll, alle drei Frauen jetzt
2: gerade. Handwerk gesehen. Handwerk gesehen.
1: Ja, ja. Ja, total. Ja, absolut.
5: Guck mal, der Heinz-Rudolf-Punkt denkt, du hast auch gerade gedacht, hätte ich lieber einen Schrank mehr aufgebaut als einen Text geschrieben, Heinz-Rudolf?
6: Meine Frau ist da sehr patent und ich singe dazu Serenaden.
5: Ach, oh, sehr mal.
4: Ja, wenn Frauen das können, Variante. Das natürlich auch haben, aber
2: ja.
4: Es,
2: ja, voll.
4: Egal, wer es kann.
1: Ja, Sandra Hunke hatten wir ja auch schon sitzen, fantastische
5: tolle Handwerkerin. Ja.
1: Mathieu, wenn du so etwas hörst, dass ein Künstler in der Lage ist, selber Stühle und Schränke zu bauen, überkommt dich da der Neid?
7: Im Gegenteil, es ist die Konkurrenz. Ich mache das genau dasselbe.
2: So, es ist auch nicht so schwer, muss man dazu sagen.
1: Du machst das auch.
7: Ja, ja, ja.
4: Die Frage ist halt,
7: Regale.
1: Ja, das ist, ja,
7: Stuhl schaffe ich nicht.
1: Ja, das kriegen wir gemeinsam hin.
7: Hocker. Tische. Na, vielleicht.
4: Vielleicht könnt ihr euch ja mal zum Handwerk
1: verabreden,
4: weil das ist ja auch wichtig, noch
1: so
4: mit seinen Händen was zu machen.
2: Du leitest mich an und ich setze es um.
1: Weil das ist ja immer etwas, was man von Künstlern ganz häufig hört. Wenn man Künstler fragt, was wären sie alternativ gerne geworden, dann heißt es immer, ich würde so wahnsinnig gerne einen Stuhl schaffen. Weil man das Gefühl hat, man schafft so wenig, man will mal was in der Hand haben und du kannst einfach alles.
2: Ich habe auch, als ich 16, 17 war, habe ich ein Praktikum gemacht bei einem Tischler und danach habe ich mir schon überlegt, will ich das machen? Weil es hat mir schon sehr viel Spaß gemacht, muss ich sagen.
1: Ja.
2: Deswegen, ich schließe es auch nach wie vor nicht aus, weil ich liebe die Musik, muss ich sagen.
1: Mhm.
2: Ich brenne für Basketball, aber ich baue auch gern Stühle.
1: So. Aber das ist doch fantastisch.
2: Und deswegen, für mich ist das so, wenn ich irgendwann eine Phase in meinem Leben haben sollte, wo die Musik mir nicht das gibt, wonach ich mich sehne, dann, ich glaube, dann mache ich einfach eine Ausbildung zum Tischler.
1: Aber das ist super gut.
5: Hammer.
1: Also vor allem, wenn man es kann und wenn man Spaß dran hat.
2: Ja, voll. Und ich glaube, das Leben ist ja auch so lang und so... Man hat so viele Türen, die einem offen stehen. So. Oder ich bin gerade noch an der Position.
1: Also in deinem Fall?
2: In meinem Alter auf jeden Fall. Und dann kann man auch sagen, weißt du was, ich mache jetzt das und in ein paar Jahren mache ich das.
1: Mhm.
2: Und dann ist es auch alles nicht so schlimm.
1: Woran liegt es, dass du so offen in die Zukunft blickst?
2: Ich glaube... Dadurch, dass ich immer mit meiner Familie unterwegs war, war ich ja auch immer eine Person, die nicht zu Hause war in einem Land. Das heißt, man musste sich auch immer mit den Leuten austauschen und auch immer versuchen zu verstehen, warum die Sachen so sind, wie sie sind dort. So, ne? Und ich glaube, dadurch ist man auch einfach offen. Man muss offen sein. Wenn du selber nicht offen bist, dann werden die Leute dich, glaube ich, auch nicht so herzlich aufnehmen und du wirst auch niemals dieses Land und diese Leute so verstehen können halt so, ne? Und ich glaube, das hat sich sehr in mir verankert und ich versuche, egal ob es Menschen der Musik gegenüber, dem Handwerk oder allgemein auch Religion gegenüber offen zu sein und zu versuchen zu verstehen. Ich war zum Beispiel heute das erste Mal, obwohl ich Christ bin, aus Neugier in einer Moschee. So, und da muss ich sagen, das hat mich einfach interessiert.
1: Mhm.
2: Und da wurde ich dazu eingeladen.
1: Wie hat es sich angefühlt?
2: Und dann war ich dort. Ich war dort mit diesen ganzen Menschen und ich fand das sehr, sehr inspirierend. Auch wenn ich dort nicht gebetet habe in dem Sinne, weil also als Christ, man soll keine anderen Götter anbeten, pipapo und so weiter. Aber es hat mich einfach interessiert, warum so viele Menschen dorthin kommen. Ja. Und ich auch einfach Menschen kenne, die halt auch dieser Religion angehören und die mir nahe sind. So, ne? Und deswegen, also in jeglichen Bereichen versuche ich einfach offen zu sein, zu verstehen und dazu zu lernen.
1: Ach, wie schön, sehr gut, total gut. Ja. Als nächstes, also ich sag's mal so, Stichwort Kirchen, als nächstes wirst du natürlich statt der Moschee in den Shaolin-Tempel gehen, das ist ja völlig klar.
2: Da wäre ich auch gerne dabei.
1: Da schaffen wir heute noch eine Annäherung, aber mit dieser Offenheit, die du hast, und du hast ja gerade gesagt, du bist ein Mensch, der die Menschen auch in dein Herz lässt, aber es war natürlich einfach aufgrund der Umstände, in denen du aufgewachsen bist, vermutlich nicht so leicht, Freundschaften zu pflegen.
2: Ja.
1: Und dann gibt es am Ende die Geschwister und deine Schwester Helen. Warum Helen?
2: Also Helen ist wirklich nur knapp ein Jahr jünger als ich. Meine Eltern waren sehr produktiv, aber zu meinem Glück.
1: Ja.
2: Weil sie ist die ganze Kindheit und meiner Jugend lang, die war mir meine beste Freundin. Und sie war wirklich, was heißt die bessere Hälfte? So, aber man hatte sich immer gegenseitig gehabt. Man ist jeden Scheiß zusammen durchgegangen. Es war natürlich auch schön, zum Beispiel auf den Bühnen zu stehen und zusammen zu singen, das Ganze zu erleben. Aber es ist teilweise auch total schwer, als Familie in der Öffentlichkeit zu stehen. Manchmal kommen private Sachen dazwischen, dann hat man mal den ersten Liebeskummer. So, und das sind alles so Sachen, wo man auch manchmal nicht so sich so den Eltern so direkt öffnen kann.
1: Ja.
2: So, ne? Und da ist es sehr gut, wenn man eine Schwester hat, die auch einfach sehr offen ist und sehr gut ist im Zuhören und dich einfach von klein auf kennt.
1: Ja.
2: Und deswegen habe ich gedacht,
5: wie eine früher, wahrscheinlich, ne?
2: Ja, Familie kann ein Segen sein.
1: Ja, ich finde das ja bei Geschwistern auch so schön, weil du bist ja im Grunde genommen, du sitzt zu zweit in der ersten Reihe und guckst deinen Eltern ja auch beim Scheitern zu.
5: Aber hast du das auch gesagt, würdest du über deine Schwester, mit der du ja zumindest jetzt den Podcast zusammen machst, ihr wart ja ein paar mehr Kinder auch,
8: ja,
5: kannst du das so nachfühlen?
8: Ja, absolut. Also meine Schwester ist auch meine beste Freundin.
2: Oh.
8: Okay. Würde ich sagen, obwohl sie 5 Jahre oder 4,5 Jahre älter ist.
2: Das ist irgendwann egal.
8: Aber je älter man wird, umso geringer wird der Abstand. Ja. Also ist dann irgendwann wurscht.
2: Ich habe auch manchmal das Gefühl, meine Schwester ist älter als ich. Manchmal ist sie so weise. So, und ich denke,
4: mental
2: so,
4: ist sie das bestimmt.
2: Also, ja, also grundsätzlich. Ach so. Wirklich stimmlich.
1: Okay. Gleich mal. Ja.
4: Nein. Schlechter Moment, um zu klatschen. Ich habe einen wunden Punkt getroffen. Nein, ja. Ich meine grundsätzlich einfach Frauen mental.
2: Also ja, einfach voll. Also jetzt fällt mir ein, noch nie in Berlin. Also ich kann dir leider keinen Trank bauen.
1: Also wir halten nur um diesen Moment noch mal mit Textmarker anzumarkern. Also Frauen sind Männern generell emotional, intellektuell überlegen.
4: Also emotionale Intelligenz müssen wir, glaube ich, nicht drüber reden, aber darüber wollten wir doch heute nicht reden, Micky. Sonst gehen wir doch hier in falsche Richtung.
1: Ja, wieso das? Nein, über emotionale Intelligenz.
2: Ich können wir gerne gebe dir auf jeden Fall in der Hinsicht recht, weil ich habe oft das Gefühl, dass ich sehr, sehr viel von meiner Mutter und von meiner Schwester lernen kann, weil die auch einfach viel besser kommunizieren. Also ich selber arbeite da aktiv an mir dran, aber ich sehe es auch, also an mir und meinen männlichen Freunden, es ist so schwierig teilweise einfach mal zu sagen, wie es einem geht.
4: So es wirklich ist aber auch geht. Grundsätzlich nicht natürlich so in der Hinsicht. Und ich finde es deswegen total toll, du scheinst ja auch wie ein junger Mann, der sehr emotional intelligent ist im Verhältnis zu anderen Männern, die es halt noch nicht sind. Und ich glaube, das hat ja auch was mit Generation zu tun. Ich meine, Matthieu und ich reden da auch oft irgendwie drüber, was für einen Unterschied das macht, wenn man halt in Gegenwart von Frauen auch viel aufwächst und viel auch mit Frauen zu tun hat. Ob es Geschwister ist, hilft halt total. Aber selbst dann ist es immer wieder witzig, die emotional intelligentesten Typen, mit denen kannst du reden. Und dann sage ich so, worüber redet ihr, wenn ihr unter euch seid? Und es ist halt immer so, ja, nicht so viel, ne? Also, das kommt halt nicht so viel. Und ich, also wir Frauen, wir lieben ja zu kommunizieren. Das ist ja auch in Ancient History ja auch unsere Art und Weise, zusammen zu sein, ne? Und das einfach zu tun. Und wir können ja auch brabbeln bis zum geht nicht mehr und so. Das sind halt, klar, hört sich erstmal an wie Klischees, aber es kommt ja von irgendwo her. Und ich finde es spannend, da irgendwie das, ich meine, ihr habt andere Vorzüge.
2: Ist ein guter Punkt, weil ich hatte letztens, alles okay.
1: Ja, Tisch.
4: Ich genau. Mal nachdenken.
2: Handwerklich.
4: Schon wieder klatschen
2: hier. Du kannst sagen, was du willst. Die klatschen sowieso für dich. Nein, aber das ist ein guter Punkt. Ich hatte letztens Geburtstag gehabt und da hatte ich sehr viele Leute auch vom Basketball eingeladen. Meine Freundin meinte dann so, was macht der denn überhaupt?
1: Ja.
2: Ich so, ja, der heißt so und wir spielen Basketball. Ja. Aber ich würde meine Hand für ihn ins Feuer legen, so weißt du. Ja. Aber sonst weiß ich eigentlich gar nicht so genau, was er macht. Aber das reicht auch so, weißt du, das ist völlig okay. So, ja, weißt du, also
4: Freundschaften basieren einfach auf so einem Urvertrauen, das ist manchmal interessant.
2: Also deswegen, solange wir nicht über Fußball reden, alles gut. Also.
4: Naja, machen wir heute nicht.
1: Bei dir, genau, no, you never know. Also es ist ja so, dass du ja nicht nur mit deiner Schwester redest, sondern im Zweifel ja sogar über sie singst. Das heißt, du hast ja einen Song gewidmet auf deinem Album.
2: Yes.
1: Das hat sie aber nicht mitbekommen. Das sollte sie auch nicht mitbekommen.
2: Ja, ich habe sie blockiert.
1: Du hast sie blockiert?
2: Auf Instagram, Facebook, TikTok, was auch immer. Weil ich habe ihr einen Song geschrieben, aber in der heutigen Zeit muss man das ja immer dann auch vorher ankündigen, damit die Leute davon mitbekommen und so weiter. Dann habe ich gedacht, ich will aber die Überraschung nicht versauen. Mhm. Und habe diese einfach blockiert.
1: Wie lange im Voraus vor der Veröffentlichung?
2: Ich glaube, eine Woche oder so.
1: Das ist aber keine einfache Woche.
2: Ich habe es nicht mitbekommen. Und ich habe auch die ganzen Leute, die mir folgen, die fünf Leute, die mir folgen, habe ich dann gesagt, ey, bitte nicht spoilern. Bitte schickt es nicht weiter, seid nicht doof. So,
8: wie heißt denn das Lied?
2: Helen, wie meine Schwester. Ich weiß,
8: und
2: sehr
8: was
2: kreativ.
8: Steht drin?
2: Was da steht
8: ja,
2: drin?
8: Worum geht's?
4: Kann man es schon hören?
2: Das kann man hören. Und es ist jetzt schon 2 Jahre alt. Es geht wirklich um meine Schwester. Ich singen um unsere oder über unsere Kindheit, über den aktuellen Zustand und auch einfach.
8: Also ein bisschen so ein Liebeslied. Ne?
2: Es ist eigentlich ein Geständnis, ein Liebesgeständnis der Schwester gegenüber, nur ohne das Romantische.
1: Wie hat sie darauf reagiert, als dieser Song dann in der Öffentlichkeit war und sie hat zu Ohren kam?
2: Sie war sehr, sehr gerührt. Ich habe von einer Freundin von ihr ein Video zugeschickt bekommen und sie hat sie darauf angesprochen, meinte, ey, ich habe da so einen Song gesehen, der heißt so wie du. Ach, von deinem Bruder, hier. Hat dann heimlich noch irgendwo so eine Kamera aufgestellt und dann hat sie mir das Video geschickt und meine Schwester hat geflennt und dann habe ich geflennt. Und dann haben wir telefoniert und ich habe den Song halt schon ein paar Jahre rumliegen gehabt und wir hatten halt kurz vorher einen Familienurlaub gehabt irgendwo in der Walachei und da habe ich erst gemerkt so, ich vermisse sie so sehr und ich muss diesen Song einfach zu Ende schreiben und ich muss den rausschreien in die Welt und ihr widmen und deswegen bin ich sehr froh, dass der draußen ist.
1: Guck mal, dann flennen wir doch jetzt mal.
4: Wollen wir den rein? Wollen wir den hören?
1: Flennen wir jetzt. Dann lass uns doch jetzt einfach mal gemeinsam ein bisschen flennen mit der Musik von Gabrielle Kelly.
4: Ja.

0: Du musst jetzt nicht mehr stark sein.
1: Ja. War jetzt jeder Song bis auf Helen dabei. Ja, ja, ja, aber schön, danke für den kleinen Einblick. Ja.
2: Genau, also Helen war jetzt tatsächlich nicht dabei. Helen, ja, war, sagen wir, Helen war schon dabei, weil sie in dem Video aufgetaucht,
1: genau,
2: ist.
1: Genau, sie war in der ersten Single, die ich jemals veröffentlicht
2: Sucht.
1: Hatte. Sucht. Da war sie mit dabei. Und das war krass, weil das... wir haben das Musikvideo aufgenommen wenige Tage bevor ich hatte einen Eingriff am Herzen in der Herz-OP, ja, gehabt. Und das war mir ganz wichtig, dass ich trotzdem, unabhängig von der Familie und die ganze Musik, die ich mit ihr gemacht, mit der Familie gemacht habe, dass ich auch wenigstens einen Song rausgebracht habe von mir.
2: Ja.
1: Und meine Schwester war dann auch noch mit dabei, umso besser. Und dann habe ich gesagt, wenn irgendwas schief geht bei der Herz-OP, alles gut, ich habe auch noch was, was für mich allein steht.
2: Ja, Wahnsinn. Ja, du hast ja schon, du bist ja nur wirklich noch sehr jung an Jahren, du hast schon sehr viele Dinge getan. Du hast ein Album raus, man sagt ja Baumpflanzen, Kindzeugen, Hausbau. Und du hast immerhin, du hast schon Stühle gebaut,
1: ja,
2: du hast ein Album rausgebracht, ja, und du hast schon eine RTL-Show gewonnen, Let's Dance.
1: Ja.
2: Und du hast bei einer Weitlauf. Bitte,
1: danke schön. So,
2: die großen drei. Und ich weise gerne darauf hin, und das tue ich mit einem kleinen Filmchen, dass du demnächst bei RTL zu sehen sein wirst bei Die Verräter. Und so sieht es aus. Schauen Sie rein, meine Damen und Herren.
3: Es gibt einfach kein Format ohne Kellys. Es tut mir leid, aber ich bin jetzt auch dabei.
4: Ach, das ist der Kelly?
5: Ja, ja, das sieht man aber. Ja.
3: Mein Puls ging hoch. Ich kenne das gar nicht von mir selber. Ansonsten bin ich immer die Ruhe selbst.
6: Eure 15 Minuten laufen ab jetzt.
3: Okay, also alle auf alle. Ich möchte jetzt auch noch nicht die Initiative ergreifen, weil das ist dann eine Führungsposition.
7: Auf welchen einigen wir uns denn jetzt? Ja, es hieß gerade alle auf alle. Okay, alles klar.
8: Mein Bauchgefühl gab mir zu 1000% ist der Typ Verräter.
9: Ich fange gerne an. Mir sind ein paar von euch auf jeden Fall aufgefallen. Unter anderem Gabriel.
10: Der wird jetzt wieder rot.
3: Ja. Zu viele Komplimente.
1: Ja. Ja, es ist lustig. Ich sehe es auch jetzt zum ersten,
2: ja,
1: Mal.
2: Ja.
1: Ich habe noch nichts. Also, das ist wirklich krass.
2: Ja. Ja, wir holen hier mal das Zeug immer frisch vom Blech. So viel von...
1: Ey, das war eine Zeit, du, ich sag's dir. Also, ich bin großer, großer Spielefan. Bei uns, mhm, in der Familie und auch die Familie
11: Worum
1: meiner
11: geht's
1: Freundin.
11: Denn bei Verräter?
1: Also. Das ist so, es, wie du gesehen hast, es gibt einen großen Kreis, mhm, es gibt viele loyale Menschen und es gibt, mhm, auch ein paar Verräter, die von der Sonja dann auserkoren werden. Und das Ziel der Verräter ist natürlich, die Loyalen auszuschalten. Also am Ende jeden Tages gibt es so einen großen Kreis und dann wird diskutiert. Und dann heißt es, mir ist aufgefallen, du hast jetzt vorhin zweimal hier was am Wasser getrunken und das war mir viel zu auffällig. Und jetzt bist du noch ein bisschen rot, mhm, und deswegen sag ich, du bist ein Verräter und ich, mhm, wähle dich raus. Also jeder hat auch eine Stimme.
2: Ja. Mhm.
1: Und dann ist es auch noch so, dass jede Nacht quasi die Verräter die Gelegenheit haben, jemanden...
11: Ja, das ist ja, ne, wie im Kreml. Das ist ja
1: wie bei, genau, Zeit. Oh. So, und das ist natürlich sehr spannend, weil du kommst da rein und du kennst die meisten Menschen nicht.
2: Ja.
1: Und du versuchst dir erstmal einen ersten Eindruck zu schaffen. Natürlich auch irgendwie diesen Menschen offen gegenüber zu sein, aber du weißt auch, da sind ein paar Leute dabei, die wollen mich raushaben.
2: Aber du bist ja sehr sozial kompatibel. Du kannst ja, wie wir festgestellt haben, dich auf Fremde gut einstellen.
1: Ich versuch's, ja.
2: Und möglicherweise Menschen ein bisschen besser lesen als andere.
1: Also ich habe es versucht auf jeden Fall. Es war trotzdem sehr lustig, weil die gute Ann-Kathrin, die ich ja, mhm, auch durch Let's Dance kenne, und wir haben auch ein paar Reisen zusammen gemacht, unter anderem sind wir durch Vietnam für einen Monat gereist und so. Und auf jeden Fall, wir stehen uns sehr nah.
2: Ja.
1: Und sie hat gedacht, dass ich zu 1000% ein Verräter sei, obwohl ich ein Loyaler war.
2: Mhm.
1: Und dann hast du halt jemanden, der versucht, die ganze Zeit gegen dich zu feuern, mhm, und Leute irgendwie und Stimmen gegen dich zu richten,
2: ja,
1: mhm, obwohl man befreundet ist. Mhm. So, ne? Und das ist dann sehr schwierig, diese Menschen so zu überzeugen. Da muss man einfach locker bleiben, aber es macht sehr viel Spaß.
2: Mich hast du überzeugt, uns hast du überzeugt. Und meine Damen und Herren, wenn er demnächst bei Ihnen in der Stadt spielt, ein Konzert gibt,
11: oder
2: halten
11: Basketball.
2: Sie ihn fest, lassen Sie sich im Zweifel noch einen Stuhl bauen. Gabriel Kelly, danke.
1: Vielen Dank, danke schön.
2: Vielen Dank.
1: Danke.
11: Dieser junge Mann hat ein Album rausgebracht. Dieser junge Mann...
12: Jung ist nett, sehr nett.
11: Ne? Ich finde, als Einstieg kann man das mal so stehen lassen. Er hat über 50 schon rausgebracht.
12: Ja,
11: und
12: wow.
11: Er sagt aber über sich selbst, er ist 24-7 Heinz-Rudolf Kunze. Also heute auch bei uns im Kölner Treff. Herzlich, ja, willkommen nochmal. Jahre im Geschäft, über 45 Jahre, ne?
12: Du bist über es sind 45 Jahre, ja. Ich habe im Januar 81 angefangen. Ja.
11: Wahnsinn. Also wir sind jetzt einen Karrieresprung weitergegangen.
1: Ganz klein.
11: Wir gucken mal, wie das funktioniert. Vielleicht ist was für dich dabei, wie das Ganze dann weiterlaufen kann. Ich muss sagen, ich fand ja schon immer Heinz Rudolf, mega Name, auch als Künstler, Heinz Rudolf Kunze. Jetzt habe ich aber gelernt, eigentlich heißt du Heinz Rudolf Erich Arthur Kunze. Das wusste ich überhaupt nicht.
12: Ja, ich weiß auch nicht, warum meine Eltern diesen Raum im Personalausweis nur ganz ausfüllen wollten.
11: Es war eine Art Eskalation, kann man sagen?
12: Ja, es sind die beiden Namen meiner Opas, die noch dazugekommen sind. Mhm. Ich war mit Heinz Rudolf nie so ganz einverstanden. Ich hätte lieber den vierten Namen von Opa Arthur als ersten gehabt, weil ich den am schönsten finde.
11: Das heißt, wir hätten dann Arthur Kunz hier sitzen
12: gehabt. Ja, genau. Aber irgendwann verliert man den Widerstand gegen den eigenen Vornamen. Ja. Und schließlich kommen wir ja aus einer Generation, Herbert Grönemeyer heißt auch nicht Roy Black. Und
11: das ist richtig.
12: Wolfgang Niedecken heißt auch nicht Rex Gildo. Also
11: das war insofern,
12: wir hießen damals so, wie wir hießen.
11: Wie man heißt, ne? Da ist man noch so rausgegangen, absolut. Ja. Wir haben natürlich Heinz Rudolf. Oder vielleicht auch heute Arthur. Ich guck noch.
12: Du darfst Heinz sagen. Heinz Rudolf sagte nur meine Mama, wenn sie böse
11: streng
12: mit mir
11: ist.
12: War.
11: Ja. Also sind wir bei Heinz. Ja, ich habe immer Angst, wenn Leute einen Bindestrich haben. Manche sind da ja sehr, weißt du?
12: Dann ich habe den ja als Künstler nicht.
11: Ne? Das stimmt.
12: Das ist die einzige Modifikation, die ich vorgenommen habe.
11: Okay.
12: Im Pass steht tatsächlich Heinz mit Bindestrich, aber Heinz Rudolf, das war mir lieber so.
11: Okay, verstehe. Also ich will auch nicht streng sein, deswegen bleiben wir bei Heinz.
12: Danke natürlich. Dir.
11: Wir haben heute, das also erleben wir eigentlich schon die ganze Woche, die Redaktion rastet aus. Alle singen natürlich die ganze Zeit. Dein ist mein ganzes Herz.
12: Tut mir leid.
11: Nein, herrlich. Und selbst du. Ja. Wir haben heute ganz kurz, du hast dich zu uns gesetzt und hast aber, du hast so Aringen-artig.
12: Wir haben vorhin zusammen auf der Toilette gesungen. Wir
11: waren nebenan.
12: Ich wusste nicht. Er fing an und ich machte weiter.
11: Nein. Ja. Ach, er war in der Kabine und
12: genau.
11: War, nein.
12: Ja. Dein ist mein ganzes Herz. Und dann. Und ich machte weiter.
11: Ja, bitte.
2: Ach, dann schalte
11: es einmal mit uns in die Toilette gehen. Jetzt aber bitte einmal zu Ende, bitte. Wie ging es weiter?
12: Du bist mein Reim auf Schmerz. Doch klar.
11: Oh, wie schön. Guck mal, da geht man auf Toilette und dann sitzt da Heinz Rudolf Kunze. Mega.
12: Und dann machte er weiter.
11: Ja?
12: Genau. Dann habe ich weitergesungen.
1: Den klassischen Fehler, den alle machen. Ja. Wir werden wie Riesen sein.
11: Ja.
1: Das ist falsch.
11: Das wäre meine nächste Frage gewesen.
1: Wir werden Riesen sein.
11: Ja. Eben. So. Ja. Aber du singst doch was dazwischen. Das ist doch.
12: Nein.
11: Wir werden Riesen
12: sein.
11: Nein,
12: ich habe mir wahrscheinlich nochmal Luft geholt.
11: Ach so.
12: Das war ein Aufnahmefehler, das Delay war irgendwie zu lang. Aber auf jeden Fall habe ich das korrekt gesungen. Und es steht ja auch im Booklet. Man kann
11: eben.
12: Es ja nachlesen.
11: Ich habe das jetzt auch gelesen. Da ist kein Wie, da ist kein Die, da ist ein Loch.
12: Ich will nicht wie ein Riese sein. Wenn, dann will ich ein Riese sein. Punkt.
11: Okay. Alles klar.
2: Nee, das hat Susanne also locker 24 Stunden beschäftigt. Ich die hat das Booklet gelesen und hat gesagt, da steht nichts.
11: Da ist kein Artikel davor.
12: Ich noch schlimmer ist ja dann, wenn die Leute missverstehen, die sehr eindeutige Zeile, du bist mein Reim auf Schmerz.
11: Weißt du, was ich immer verstanden habe? Du bist mein Rainbow-Schmerz. Und das habe ich auch gesagt. Ich habe das 10 Jahre gesungen.
12: Das hätte wenig Sinn gemacht, aber viele haben verstanden Rheumaschmerz.
11: Das ist ja herrlich. Das hat überhaupt keinen Sinn gemacht. Aber ich fand, ich habe es durchgesungen. Ja. Jemals mitgesungen, Sabine Rückert?
4: Ja, ich kenne das Lied. Ich fahr sehr viel Auto und da kommt das immer wieder.
11: So, jetzt
4: bis heute.
11: Jetzt kommt die Geschichte dazu. Man denkt
12: Fluch
11: ja immer,
12: und Segen. Ja,
11: ja aber man Segen. Denkt ja immer, boah, das muss ja eine Wahnsinnssituation gewesen sein, in dem Heinz diese Nummer eingefallen ist. Aber tatsächlich war es genau da, wo du es auch hörst. Es war einfach nur schlicht im Auto, ne?
4: Echt?
12: Ich habe den Text tatsächlich ja in einem Auto geschrieben, auf dem Rückweg von Hamburg nach Hannover.
4: In und was für einem Auto?
12: Das weiß ich nicht mehr. Auf jeden Fall, mein Gitarrist ist gefahren.
4: In einem ganz kleinen wahrscheinlich.
12: Ich saß hinten auf jeden Fall und sagte dann irgendwann bei Falling Bostel, halt mal an.
11: Das ist es.
12: Ich glaube, ich hab's.
11: Na wirklich?
12: Ja. Mein Gitarrist ist ein sehr wortkarger norddeutscher Mensch. Und er nahm sich den Zettel und brummelte das so vor sich hin. Und sagte dann so, ja, das könntest du tun.
11: Ja.
12: Machen wir mal.
11: Du hast ja eigentlich.
4: Aber es hatte noch keine Melodie.
12: Doch, die Melodie gab es schon.
11: Ach, die gab es schon.
12: Mit der hatte er schon einiges rumprobiert, unter anderem auch Englisch mit einer Frau und so weiter. Nichts gefiel uns so richtig, ihm besonders. Und dann sagte er, mach du doch noch mal. Und das war komisch. Das war genau wie bei Black Sabbath, bei der berühmten Band. Die hatten 9 Stücke für das Album Paranoid. Und dann sagte der Produzent, eins fehlt, Leute, das ist zu kurz. Und dann machten sie Paranoid, das wurde Titelstück und sie wurden berühmt. Ja. Bei uns war das genauso, dann ist mein ganzes Herz, die Nummer fehlte einfach.
11: Ja.
12: Und die kam als Letzte und die hat es dann gebracht.
11: Das Lustige ist, du hast das gefühlt, nicht weil sie Spatzen vom Dach gesungen haben, sondern die Sekretärinnen in der Plattenfirma, oder?
12: Als wir das Band abgegeben haben, damals machte man ja noch Bänder, das ist eine schöne alte Zeit. Und als dann so 2 Tage später die Sekretärinnen auf dem Flur der Plattenfirma das gesummt und gepfiffen haben, das hatte ich vorher bei 4 Alben vorher noch nicht erlebt.
11: Okay.
12: Und dann dachte ich, das könnte was werden.
11: Mhm. Aber es ist ja so, wie man es oft hat, dass Künstler, und ich meine, jeder, der sich mit deinen Texten befasst, weiß, da ist ganz viel Tiefgründiges und Großes dabei. Es ist nicht deine Lieblingsnummer, verraten wir nichts, ne?
12: Es war nie meine Lieblingsnummer. Ich habe auch den großen Erfolg jetzt 40 Jahre lang.
11: Ist jetzt gerade Jubiläum.
12: Diese Gassenhauer-Qualität der Nummer habe ich nie begriffen. Mhm. Aber ich bin, versteht mich nicht falsch, Leute, ich bin natürlich dankbar dafür. Also klar.
4: Was ist denn Ihr Lieblingsstück?
12: Oh, ich habe über 500 veröffentlicht, das wüsste ich jetzt nicht
11: so.
12: Zu sagen. Unendlich. Auf jeden Fall viele andere gibt es, die mir viel näher stehen oder viel wichtiger sind. Mhm. Aber das war nun mal die Nummer, die bei den Leuten sich festgehakt hat. Und ich nehme das mit Demut und Freude zur Kenntnis, wenn ich auch nie einen Hehl daraus gemacht habe, dass ich es nicht kapiere.
11: Ja. Und jetzt gibt es sogar zum 40-jährigen Jubiläum gibt es eine Special-Version, sage ich mal. Ist es eine Frau dazugekommen? Hattest du das Gefühl, es ist Annette Louisanne, großartig ist sie. Hattest du das Gefühl, da muss mal eine Frau mit rein in den Song?
12: Also wenn wir es schon zu dem Jubiläum 40 Jahre Herz neu machen, habe ich meinem Produzenten gesagt, dann müssen wir uns dazu was einfallen lassen, nicht einfach nur noch mal ich alleine. Machen wir doch mal einen Dialog draus. Vorher war das ja der Monolog eines schüchternen, anbetenden Mannes. Mhm. Und jetzt ist es eben ein Dialog. Die Frau hat auch Mitspracherecht. Und dadurch hat sich die Nummer von der Gewichtung her ja völlig geändert.
11: Jetzt wird es ganz wild. Wir haben die Originalnummer und natürlich auch Annette Louisanne. Und dazwischen einfach Heinz-Rudolf Kunze. Und das hören wir jetzt einfach mal.

0: schön. Aber das Tolle ist, wir haben ja eben auch schon mal ganz kurz drüber gesprochen, dieses generationenübergreifende, Friederike. Ich habe bei dir auch gesehen, es hat alles mitgewackelt.
1: Ja.
0: Man kann da einfach voll sich reinlegen in diese Lieder, oder?
1: Absolut, aber ich muss immer noch, ich bin immer noch damit beschäftigt, dieses Wie.
0: Hast du auch Wie gesungen?
1: Ich habe den Fehler immer gemacht, ja.
0: Wir haben jetzt alle, du hast uns nachhaltig verstört.
1: Danke.
0: Es ist aber tatsächlich so, wir haben jetzt diese tollen Konzerte gesehen und die sind auch voll, das läuft bei dir total gut nach wie vor. Alle Generationen stehen da inzwischen im Publikum, wenn du reinschaust, ne?
2: Ja, also man muss schon zugeben, die Leute, mit denen ich angefangen habe, die sind mit mir mitgewachsen, mitgealtert. Mhm. Aber es ist natürlich herzerwärmend zu sehen, dass die ihre Kinder und auch ihre Enkel inzwischen zum Teil wenigstens mitbringen. Wobei der Schwerpunkt des Publikums ist schon eher älter. Mhm. Und das Autogrammschreiben hat sich verändert. Früher war das für mich bitte, dann war es für meine Mami, jetzt für meine Omi.
0: Verstehe. Aber du ziehst das Ding durch, der Song läuft bei jedem Konzert.
2: Ich habe ihn seit 1985 Herbst jedes Mal, wirklich, wo ich aufgetreten bin, gespielt. Einmal nicht, in der Wuhlheide in Berlin bei einem Open Air. Konnten wir es nicht spielen, da haben sie uns einen Saft abgedreht, wir waren zu lang.
0: Okay, aber sonst immer durchgespielt.
2: Sonst immer, ja, klar.
0: Und auch keine fiesen Varianten, sondern das Original.
2: Aber in unendlichen Varianten. Wir haben es als Reggae gemacht, wir haben es als Punk gemacht, wir haben es a cappella gesungen, wir haben es einmal, als wir es überhaupt nicht mehr ertragen haben, mit 6 Melodikas geblasen, ohne zu singen. Aber wir werden das Ding einfach nicht los.
3: Ja, weil als Vertreter des Fantums ist das, ich möchte dich jetzt angreifen persönlich, ist es für mich ein fauler Kompromiss für beide Seiten.
2: Haben denn, wir dann, ja ne, oder? Du hast recht, wir haben es auch begriffen. Wir haben es dann irgendwann wieder in der Originalversion gespielt, weil uns klar wurde, wir sind in dem Falle Dienstleister und wir müssen die Leute emotional
3: massieren. Es hat ja keiner was davon. Die Künstler sind genervt, dass sie immer wieder diesen Song spielen müssen. Ja,
0: und ich will aber nur den hören.
3: Ne? Na klar.
0: So. Und nicht eine Variante davon. Aber man kann natürlich verstehen...
2: Wir spielen ja zu Ende, damit sie nicht vorher schon gehen.
0: Aber es ist ja bei dir auch besonders krass einfach, weil du so viele Texte hast. Ich meine, du hast gerade Sabine schon gesagt, dass sie irgendwie 500 rausgebracht.
2: Ja.
0: Das gibt ja immer nur, bei dir fließt es so raus, immer. Gibt es Phasen, wo du nicht schreibst?
2: Nein, das habe ich tatsächlich noch nie erlebt. Und das Verrückte ist, es wird sogar mit dem Alter mehr als weniger. Als ich angefangen habe, so 81 bis 84, habe ich bei jeder Platte ungefähr, naja, vielleicht dreimal so viel gehabt, wie ich brauchte. Inzwischen habe ich bei jeder Platte 300 Mal so viel, wie ich brauche.
0: Wahnsinn. Wie ist das, mit dir zusammenzuleben? Also ich stelle mir vor, da geht die ganze
2: Wunderbar.
0: Zeit jemand...
2: Ja.
0: War zu einfach, du hast recht. Na, ich denke dann halt immer, also gut, wir sprachen schon darüber, Frauen reden sehr gerne. Und ich stelle mir dann vor, du läufst immer einfach durch dieses Haus und es sprudelt in deinem Kopf, aber du redest vielleicht nicht mit mir oder so. Wie muss man sich das Zusammenleben dann mit dir vorstellen, mit diesen ganzen Texten in deinem Kopf?
2: Ich bewundere meine Frau, dass sie das so hinkriegt, denn ich werde dann manchmal sehr wortkarg und muss das dann auch durchziehen bis zum Ende. Also ich kann nicht leben mit Fragmenten. Ja? Viele Kollegen haben so Notizbücher voller Anfänge oder voller Worte oder Einzelteile. Ich muss das zu Ende bringen. Ich muss dann, wenn wir einkaufen wollen morgens, dann geht das erstmal nicht. Wenn mich ein Einfall peinigt, dann muss der aufgeschrieben werden bis zum Ende und meine Frau muss was anderes machen, bis ich dann sage, so,
0: bis du soweit jetzt bist.
2: Geht's in den Supermarkt. Aber vorher geht es nicht.
0: Siehste, ich wusste doch, dass man da sich ein bisschen einlassen muss.
2: Ja, also es ist nicht ganz so leicht mit mir, aber sie trägt es tapfer und mit Fassung.
0: 13.000 Texte, hast du, glaube ich, mal selber gesagt,
2: ja.
0: Liegen... Also du schreibst ja auch Bücher, du bist Lyriker, du machst, alles muss in Texte bei dir.
2: Ja, ja.
0: Abgeheftet, digitalisiert,
2: ja,
0: überall
2: beides.
0: Sind diese Sachen.
2: Elektronisch bin ich ein Neandertaler und ein Spätaufsteher. Also ich habe erst angefangen 2011 meine Sachen auch elektronisch zu speichern. Alles davor von 81 bis 2011 gibt es nur in Aktenordnern. Aber seitdem gibt es das parallel in Aktenordnern und elektronisch.
0: Und blätterst du da mal durch?
2: Ja,
0: und
2: natürlich.
0: Guckst schon, was habe ich vor 5 Jahren
2: Ich muss das anfassen können. Ich muss einen Text, der mich irgendwie anspricht, ich muss daran schnüffeln können. Das Elektronische ist mir zu abstrakt. Das,
0: und hast du, ich meine, wenn man so, klar, so, ja, so ein, zwei richtig Mega-Hits hat und dann so viel schreibt wie du, denkt man da manchmal, hier sind bestimmt noch Schätze drin. Habe ich die vielleicht geschrieben und verpasst?
2: Ja.
0: Hast du manchmal diese Sorge?
2: Oh ja. Denn bei einem solchen Output, man kann sich ja überlegen, was ich veröffentlichen kann. Auf ein Album passen 12 bis 14 Titel.
0: Eben.
2: Nur alle 2 Jahre darf man heutzutage eins machen. Sonst verstopft man den Markt, heißt
0: okay.
2: es. Und früher in den 80er Jahren, da konnte man jedes Jahr eine Platte machen. Aber selbst dann, ja, 14 Songs pro Platte, damit kann ich einen Fundus von 13.000 in einem Leben schwerlich abarbeiten.
0: Wahnsinn. Das heißt, wie viele Alben hast du quasi schon im Kopf vorbereitet?
2: Ich habe immer, wenn ich ein Album rausbringe, mindestens 5 schon weiter im Kopf.
0: Ja, verstehe.
4: Angebot. Das heißt, du hattest noch nie einen Writer's Block sozusagen.
2: Nee. Nein, ich kenne Kollegen, die das gehabt haben, die darunter fürchterlich gelitten haben.
4: Ja. Du hättest das, ja, was abgeben können.
2: Das muss also. Ja.
4: Leute, ich habe gerade noch mal 3.000 im Keller. Ich würde was abgeben.
2: Das habe ich gemacht.
5: So wie Inga Huppe.
2: Aber
5: für andere schreiben.
2: Sehr oft habe ich auch die Antwort bekommen, sehr lieb, vielen Dank, klingt aber zu sehr nach dir.
0: Ja.
2: Kann ich nicht singen.
0: Okay, aber das heißt ja immerhin, du hast ein erkennbares Profil, das ist ja auch eigentlich ein Kompliment, ja, wenn man sagt, das ist typisch.
2: Bei manchen ist es mir gelungen, also bei Hermann von Wehen, mein Blutsbruder, dem habe ich, glaube ich, 25 Texte machen dürfen, okay, da ist es mir irgendwie gelungen, in seinen Kopf reinzukriechen, also mir vorzustellen,

0: wie klingt das aus seinem holländischen Mund?
1: Ist ja, und ist ja schon wie, ist ja auch eine Imitationsgabe, ne? Dass man im Grunde genommen so wie so Feldwald- und Wiesenparodisten wie ich versuchen, zu, ja. wie spricht der wohl? Ja. Und das ist ja genau das. Ist ja Schauspiel eigentlich schon fast. Oder?
0: Also manchmal klappt das bei anderen, zum Beispiel Gunter Gabriel. Ein ganz verrückter Hund, den ich sehr lieb gehabt habe und er mich auch. Mhm. Wir haben es, glaube ich, 6-mal versucht miteinander und hat jedes Mal gesagt, scheiße, klingt zu sehr nach dir, keine. Das glaubt mir keiner.
1: Ja, weil er ja seinerseits auch einen total unverwechselbaren Stil hat.
0: Ja, wir mochten uns gerne.
2: Hey Boss, ich brauche mehr Geld.
0: Genau, das ist leider nicht von mir.
1: Ja, aber auch, er hat ja zum Beispiel auch, wenn du denkst, dann denkst du nur, du denkst, hat er ja auch geschrieben.
3: Aber das klingt, ja. Aber das wärst auch gar nicht du gewesen.
2: Aber Annette Humpe zum Beispiel, die macht ja Texte das für Junge. Guter Satz. Zum Beispiel für, wie heißt er? Adele.
1: Ach so, Tabil.
3: Adel Tabil?
2: Adel Tabil, ja.
0: Genau. Ist ja auch schon mittelalt, würde ich mal sagen.
2: Aber als sie anfingen, war er deutlich jünger.
3: Jetzt lass dem Heinz doch seine Texte. Jetzt bringen wir die nicht mehr auf.
2: Ja, aber die verstauben ja in seinen
3: Ja, aber
0: ja, das
3: weiß,
0: ist leider wahr.
2: Oder in der Cloud.
3: Aber es ist umso erstaunlicher, weil es ist ja eigentlich klar, was du bist, wer du bist. Und das war dir ja auch früh klar. Aber du hast erst mal ein Studium durchgezogen, war sogar ein Lehramtsstudium. Aber du wolltest nie Lehrer werden. Ne?
0: Nein, ich hatte als Lebensplan, als normalen Lebensplan, gleich wieder an die Uni zu gehen und Assistent zu werden in der Germanistik. Das hatte mir mein Prof auch versprochen nach dem Examen. Dann wurde ihm aber die Stelle gestrichen und er sagte, jetzt musst du wohl in der Schule erstmal eine Weile parken, bis ich dich da raushole in die Literaturwissenschaft. Und dazu kam es dann nicht mehr, weil mich eine der größten Plattenfirmen der Welt gerettet hat.
3: Ja, die Musik hat dich gerettet, hast du gesagt. Aber du bist ein Lehrerkind, ne? Müssen wir auch.
0: Ich bin auch noch Lehrerkind von zwei Lehrereltern sogar. Also schlimmer geht's kaum.
3: Also Friederike kann da sehr gut mitreden. Hattest du kurz die Ambition, auch Lehrerin zu werden?
4: Nein.
3: Nein? Wurde dir das zu Hause erfolgreich ausgetrieben? Ja. Gut. Also dass Lehrerkinder enden im Kölner Treff.
0: Ja, aber Germanist, also neuere deutsche Literaturwissenschaft war schon der normale Lebensplan.
3: Ja, das schon. Und dann hast du es angesprochen, du warst bei einem Nachwuchs. Pop-Festival, hast sofort 5 verschiedene Plattenfirmen gehabt, die gesagt haben, wir wollen was mit dir machen und am Ende,
0: ja,
3: war
0: das
3: schon so.
0: Das
3: ne?
0: war die goldene Zeit, die neue deutsche Welle war gerade auf dem Zenit und damals haben die Plattenfirmen noch, konnten vor Geld kaum gehen und haben eigentlich alles eingekauft, was eine Gitarre festhalten konnte.
3: Ja, und dann hast du auf einmal quasi aufgenommen bei Otto Walkes und im Aufnahmeraum saß Udo Lindenberg.
0: Nee, er lag.
3: Er lag, natürlich. Natürlich, wie blöd von mir. Du hast ja recht. Aber das ist doch krass, wenn man, wenn man so eine Karriere startet. Ich meine, du bist aufgetreten, bam, kamen die Verträge, da hast du aufgenommen. Fliegt man denn nicht sofort um die Lampe? War das nicht sofort, dass du sagst, wow, was...
0: Ja, es war ein märchenhafter Start, den einem aus vielen Gründen junge Kollegen heute gar nicht mehr glauben können. Ich habe als Nobody, ich war nichts, niemand kannte mich, einen 5-Jahres-Vertrag bekommen, über 5 Alben. Das glaubt einem heute kein Newcomer mehr. Die Zeiten sind auch leider vorbei. Die Plattenindustrie hat sich selber ins Abseits geschossen. Der Tonträgermarkt ist so gut wie nicht mehr da, ist kollabiert. Und Streaming ist nach wie vor einfach Diebstahl an den Musikern, denn wir kriegen fast nichts dafür. Ja, das ist Enteignung und ein Skandal eigentlich. Und damals waren halt Eldorado-Zeiten. Da haben die Plattenfirmen Geld und Geduld gehabt. Wenn die an einen geglaubt haben, dann haben die gesagt, du machst jetzt mal 5 Jahre und entwickelst dich. Und dann schauen wir mal.
1: Grönemeyer beispielsweise hat ja auch 4 Alben gebraucht, bis das 5. dann was geworden ist. Ne?
3: Aber genau. Hättest du dir vor, also wenn du heute, ich meine, du guckst ja auch auf die Karrieren der jungen Künstler, hättest du als kleiner Heinz-Rudolf Kunze, 13, 14, könntest du dir vorstellen, im Kinderzimmer mit Gitarre bei YouTube, wärst du auch so einer gewesen, der da angefangen hätte?
0: Ich habe doch genauso da gesessen vor dem Radio und NDR, WDR gehört. Ich komme ja aus dem Grenzgebiet von NDR und WDR. Also beides war bei mir im Kinderzimmer vorhanden. Ich habe mit meiner Gitarre da gesessen, bis die Finger geblutet haben und jedes Lied irgendwie mitgespielt, so gut ich konnte. Und das war meine musikalische Erziehung.
3: Also wir hätten dich auch bei YouTube entdecken können heutzutage. Aber gut, dass du deine Karriere ja anders starten
0: Aber ich sage wirklich,
3: konntest.
0: Immer mich fragen häufig auch junge Kollegen, wie hast du das gemacht oder was würdest du heute machen? Und ich sage immer, wir haben uns das damals 100-mal überlegt. Überleg du es dir 1000-mal. Wirklich, ehrlich. Und wenn du dann noch willst, ja, dann musst du wohl.
3: Ja, ja und den Weg kann man ja gar nicht mehr gehen, ne, den du gegangen bist. Jetzt, wir haben gerade über deinen großen Schatz gesprochen und dass du schreibst und schreibst und schreibst. In diesem Jahr, ich darf es ansprechen, wirst du 70.
0: Richtig.
3: Kannst du mit der Zahl was anfangen? Ich nicht, wenn ich dich erlebe. Kannst du was damit anfangen?
0: Ja, sie verblüfft mich, sie irritiert mich und ich kann sie gar nicht glauben. Auch da zitiere ich meinen Freund Hermann van Ween, der mir sagte, als er schon als er 60 wurde, da haben wir ihm gratuliert in Essen in der Grugerhalle gemeinsam für ihn gesungen, das ist doch Quatsch, ich fühle mich doch im Kopf wie 25. Und Gut, körperlich muss man realisieren, dass man nicht mehr 25 ist, aber im Kopf fühle ich mich immer noch genauso wie ein naiver Spinner wie mit Anfang 20. Und da kann ich mit der 70 überhaupt nichts anfangen. Okay, man wird heute jünger, älter als früher. Das sieht man ja, wenn man alte Filme guckt. Also zum Beispiel Der Kommissar, wo ich zum ersten Mal Mathieu gesehen habe, in der merkwürdigen Folge seltsame Ereignisse in der Wohnung von Professor S., wo du einen jungen, sehr neurotischen Mann gespielt hast.
4: Er war schon gar nicht
0: mehr. Wenn man das so sieht, da werden einem Männer vorgestellt, ja, da würde man heute sagen, die sind 70 und da wird behauptet, die sind 35.
3: Das ist absolut richtig. Ja, aber ist so. Das ist exakt so.
2: Ja, ist so. Die waren auch 35.
3: Ja. Ja. Ja, also Longevity. Wir bleiben auf jeden Fall, also großer Hoffnung, dass du weiterhin 25 im Kopf bleibst, denn was da rauskommt, ist einfach sensationell. Wir haben Spaß an deiner Musik.
0: Auch, ja.
3: Du bist jetzt mit deinem Album im Herbst auch wieder unterwegs, mit deinem aktuellen Angebot und Nachfrage. Ja. Viel Erfolg damit. Bei Dankeschön. Dir kommen die Leute auch noch in die Konzerte, das ist das Tolle. Und einfach schön, dass du hier bist und dass wir es endlich wissen, da ist einfach kein Wort, wo wir eins vermutet haben. Und wir hören sowieso
1: ganz
3: auch
1: am Ende
3: gleich noch, genau.
1: Du noch für uns singen.
3: Ja. Da müssen wir auch noch mal aufklären. Da geht es um Marie.
0: Ja.
3: Und ich habe versucht herauszufinden, wer Marie ist und festgestellt, diese Frau hat keine große Bedeutung.
0: Marie ist niemand. Marie ist einfach ein Reimwort, das auf I endet und das ich dringend brauche.
3: Das Leben kann so einfach sein. Mit heißen Kunst. Wir hören dich gleich noch live. Vielen Dank.
4: Wenn du mal Fragen
1: aber
3: wenn es so ist.
1: Wir stellen fest, die I-Laute wie Marie, die sind es halt einfach bei dir.
3: Absolut.
1: Wir begrüßen ein Duo, das letzte Mal vor 10 Jahren hier zu Gast gewesen ist. Er gilt seit über 50 Jahren als das Enfant terrible der deutschen Filmbranche. Sie ist seit knapp 30 Jahren sein cher enfant, sein geliebtes Kind. Wie sie sich vom Model-Dasein emanzipiert hat und wie es ist, einem stressaffinen Vater beim Ruhigerwerden zuzusehen, das erfahren wir heute von Elena Kaya und Mathieu Kaya. Herzlich willkommen.
2: Schön, dass ihr da seid.
4: Hast du. Toll gesagt.
1: Ich versuche ja.
4: Du versuchst, smarte Fragen zu stellen.
1: Ja, Susanne guckt mir seit fast 10 Jahren dabei zu, wie ich versuche, smarte Fragen zu stellen und dann die Gäste mich da wieder rauspauken müssen. Seid ihr zusammen angereist?
4: Nee. Mathieu ist,
5: Ich bin aus Hamburg gekommen, sie aus Berlin. Ich habe 9 Stunden im Zug gesessen. Es hat am Anfang.
4: Ich habe ihn auf Find My verfolgt. Ich habe ihn auch so gezeigt, guck mal, da ist er.
5: Und dann fiel noch ein Stellwerk aus. Und
1: ganz normaler Tag in der Bahn. Also.
4: Ja. Aber wir hatten einen Tag vor allem in Deutschland. Deutschland kriegt es ja auch noch nicht hin, mit der Hitze umzugehen.
3: Ja, das wollte ich ja sagen. Weil du hattest Friederike Böschungsbrand.
4: Genau.
3: Böschungsbrand.
4: Ist es ja auch schon seit den 70er Jahren klar, dass es so kommen wird wie jetzt. Aber ist jetzt auch nicht, hat mir auch keine Zeit.
1: Ja. Nein, das ging dann Deutschland alles insgesamt ein bisschen zu schnell.
6: 11 Stunden habe ich gebraucht.
3: 11 Stunden aus?
6: Wow. Aus Greifswald.
4: Oh,
6: aber 9 Stunden aus Hamburg ist auch krass.
1: Ist ja wie so eine, Therapie.
4: War auch dabei.
1: Bahn überstehen. Ich frage deshalb, weil es gibt ja auch mal familiäre Konstellationen, da lernen die, also dann treffen die sich hier in der Sendung und gehen sofort wieder auseinander. Mhm. Wie intensiv verbringt ihr eure Zeit miteinander?
5: Wenn wir uns sehen, ist es immer intensiv.
1: Das glaube ich sofort.
5: Ob dazwischen uns 3 Monate liegen oder 3 Wochen. Mhm. Also sie ist meine beste Freundin. Wie du auch gesagt hast, über deine Schwester. Und ich freue mich immer, wenn sie mal kommt. Sie kümmern sich jetzt auch, wo ich älter und schlaffer und müder
1: ist das seniler
5: werde.
1: Ja.
5: Sie kümmert sich rührend.
1: Das finde ich interessant, dass du das bei dir selber so feststellst, da ja meistens Männer mit Mitte 70 diesen Zustand weit von sich weisen und sagen, was willst du denn von mir? Da stimmt ja nichts dran. Dass du das so offen aussprichst, finde ich überraschend.
4: Er nimmt es auch dankend an. Ne? Also ja. Er fühlt es, glaube ich, richtig. Er kommt jetzt so in seine Weiblichkeit. Da. Darüber sprachen wir.
1: Oh, sehr schön. Oh, das ist ein,
4: schön. Erklär das doch mal, du weißt, was ich meine.
5: Ja, ich habe so viel von ihr gelernt. Ohne sie wäre ich jetzt entweder im Knast oder oder in einem Sarg.
1: Ah ja, verstehe. Können wir kurz auf den Knast eingehen? Wir haben die Zeit.
4: wir haben auch die Fotos.
5: Ja. Das ist lange her, das ist alles Schnee von gestern.
1: Ja, den spreche ich aber natürlich trotzdem noch an. Es tut mir wirklich leid. Ich werde aber nicht allzu lange darauf rumweisen, weil es gibt ja viele andere Dinge, über die wir sprechen können. Ich habe übrigens das Gefühl, wenn du jemandem sagst, du bist alt und schlaff, dann glaubt man das. Dann sagt man, ja, dann hast du wohl recht.
4: Du, ich glaube tatsächlich auch, was ich habe vorhin im Taxi hierhin überlegt, wie ist es eigentlich gekommen, dass Mathieu ist ja bekannt,

0: Ne? Ja. Also es ist nicht immer so. Und ich habe das Gefühl, dass so seine, ich nenne es einfach mal Aggression, Aggression kann ja auch manchmal gesund sein in Maßen, seine Aggression von früher und sein Aktivismus, ne, seine Motivation, seine Wut auch für gesellschaftliche Themen so ein bisschen auf mich rübergeschwappt
1: ist. Das wollte ich nämlich gerade sagen.
0: Es ist, und jetzt also, sitze ich hier und bin so, fuck, was mache ich eigentlich mit der ganzen Energie? Jetzt muss ich es irgendwie ausbaden.
1: Das meine ich nämlich, wenn man das verfolgt, was du machst, da bist du ja beispielsweise bei Instagram sehr aktiv, da sieht man ja, dass du dich für gesellschaftliche Themen einsetzt. Das heißt, das ist nicht aus der Familie verschwunden, es ist halt einfach nur auf dich übergegangen.
0: Yes,
2: ich bin sehr stolz darauf. Ich bin sehr, sehr stolz darauf.
1: Hast du denn mal Situationen, in denen es jetzt plötzlich umgekehrt läuft? Also, dass du früher deinem Vater gesagt hast, Papa, wie nennst du ihn? Nennst du ihn Papa?
0: Mathieu. Immer Mathieu genannt.
1: Immer Mathieu?
0: Ja, Mathieu hat einen ganz tollen Parenting-Style gehabt, und zwar No-Parenting-Style. Er war eigentlich immer, wollte auch immer schon so der Onkel von denen, also der Onkel von allen sein, und hat dadurch halt seine Kinder, wir sind ja zu zweit, auch wenn weit auseinander vom Alter her, meine Halbschwester ist 40, jetzt 41, hat uns aber und alle meine Freunde eigentlich auch so erzogen, als sei man immer auf Augenhöhe. So, ich weiß nicht, wie das bei euch in der Familie war, auch viele, aber ich habe so das Gefühl, dass so Künstlerkinder auch noch mal irgendwie ein bisschen anders aufwachsen, weil uns wird, also mir wurde viel Freiraum gelassen, vielleicht zu viel auch ein bisschen. Grenzen setzen war immer ein schwieriges Thema, das hat meine Mutter übernommen.
1: Ich wollte mich entschuldigen, bitte, weil das ist natürlich, ja, weil das ist natürlich immer die Kehrseite der Medaille. Du hast dann den Vater, der möglicherweise auch nicht jeden Tag präsent ist im Leben des Kindes, der sagt dann, ihr könnt machen, was ihr wollt. Ja. Dann kommt das Kind irgendwann zurück zur Mutter und die sagt, schönen Dank auch.
2: Ja. Ich war immer sehr interaktiv. Ich habe nie gemacht, macht, was ihr wollt. Mhm. Ich habe immer gespielt mit den Kindern. Ich liebe es zu spielen. Okay, unsere Familie hat viel gespielt.
0: Und wir wollen doch in Berlin treffen, um zu spielen.
2: Und ich habe sie, haben Sie ja schon gesagt, auf Augenhöhe behandelt. Und ja, interessiere mich auch für, ich habe jetzt auch zwei Adoptiv-Enkelkinder, eins in Berlin, eins in Paris, das ist das Wichtigste für mich eigentlich.
1: Jetzt. Was machst du dann mit den, den Enkeln?
2: Ich frage die, wie es ihnen geht, und dann erzählen sie es mir, und ich spiele mit denen, wir machen Puzzles, oder ich spiele mit ihnen, Cards Against Humanity, aber
0: wer das Spiel kennt, weiß.
2: Scrabble und Schach.
0: Er nimmt sie halt ernst. Ja. Ich glaube, das macht einen Riesenunterschied. Ja. Weil wenn ich mich umgucke und sehe, wie halt 4- oder 5-Jährige behandelt werden und es immer so, sei leise, komm, mach nicht dies und mach nicht das. Aber du hast natürlich total recht, die Kehrseite für meine Mutter, weil sie ist ja bei sowas nie dabei, weil sie bewusst halt nie in die Öffentlichkeit wollte. Aber ich sag's trotzdem gerne für sie, weil ich verstehe sie jetzt einfach mehr.
1: Ja.
0: Als Kind kommt man dann immer natürlich wieder zur Mutter zurück. Die beiden waren ja schon lange getrennt. Und dann wollte ich natürlich alles machen, was ich bei Papa auch machen durfte. Ja. Und meine Mutter musste halt immer das ausbaden. Das heißt, ich habe jahrelang eigentlich eher so ein, also sie war halt die strengere Person und wollte das vielleicht gar nicht sein. Und ich glaube, das habe ich erst Jahre später verstanden. Aber ich finde es einfach so krass schön, wie wir in der Familie auch miteinander umgehen und reden können über schwierige, ich meine, es waren schwierige Zeiten.
1: Absolut, ne?
0: Also 10 Jahre Sorgerechtsstreit, die beiden haben nicht miteinander geredet. Es war richtig intensiv, um nicht ins Englische intens zu wechseln. Aber ich finde es einfach umso schöner, die beiden sind jetzt richtig Buddies.
1: Ihr seid gut miteinander.
2: Sehr, sehr gut.
1: Ja. Weil du sehr für gut. dich auch erkannt hast, dass so wie du damals, also es ist ja bei Trennung und Scheidung, da ist ja oft nun wahnsinnig viel Emotion und sehr viel Unvernunft drin. Es eskaliert auch gerne. Blickst du heute anders auf diese Zeit?
2: Ja. Ich habe viele Fehler gemacht, aber wenn ich das Resultat sehe, habe ich vielleicht auch ein paar Sachen richtig gemacht.
1: Offenkundig.
0: Ja.
1: Ich will auch gar nicht...
0: Nicht zu sentimental werden jetzt.
1: Nein, ich will auch gar nicht so ewig. Ich finde nur ein Bild, weil das war natürlich medial, war ein sehr, sehr starkes Bild. Das warst du vor dem Gerichtsgebäude als Jesus.
0: Let's do it.
1: So. Und was mich interessiert ist, wenn man so lange schon Schauspieler gewesen ist, so wie du zu dem Zeitpunkt, kann man diese Sachen überhaupt noch anders verhandeln, als es öffentlich zu tun, wie du es getan hast, weil es einfach so tief in dir drin ist, mit Publikum, weil es war ja mit Publikum. Geht es irgendwann nicht mehr anders?
2: Ich habe die Frage nicht verstanden.
1: Ja, ich muss sie mir selber auch noch mal kurz überlegen. Nein, was ich damit sagen will, ist, dass Schauspieler natürlich über mehrere Jahrzehnte lernen und es ihnen
2: übergeht. Ich halte mich nicht für einen Schauspieler.
1: Emotionen öffentlich auszuleben.
2: Ja.

0: Deswegen mochte ich auch nie Theater, weil ich finde, das ist viel indiskreter als Film. Mhm. Da bist du mit 10 oder 20 Leuten in einem Raum. Beim Theater sind es vielleicht 100 oder 300 oder 1000. Und das fand ich immer unangenehm. Ich fand das indiskret.
1: Aber die letzten paar Jahrzehnte hast du eher Theater
0: gemacht? Ja, ja, klar. Aber ich hatte die ersten 40 Jahre überhaupt nicht Theater gespielt. Mhm. Und aber ich habe mal bei einer meiner Therapeutinnen habe ich einen guten Satz über mich formuliert, der hieß, ich bin eigentlich eine Serie von fiktiven Identitäten.
2: Mhm. Ah ja, okay.
1: Ja.
0: Ich könnte nicht sagen, wer ich bin.
1: Ich kann sagen.
3: Gott sei Dank.
0: Ich weiß aber noch genau, wie ich mich fühlte, als ich Törleß gespielt habe. Oder wer ich war, als ich Malpertuis oder die flabierte Frau gespielt habe. Diese Personen, an die erinnere ich mich noch. Aber wenn ich auf einem Papier schreiben sollte, ja, wer bin ich? Das ist ein großes Fragezeichen.
2: Aber umso schöner, weil du hast es jetzt auch gerade, hast schon genickt, ist natürlich toll, wenn man eine Person hat im Leben, die einen so spiegelt, dass man sich selbst erkennt. Und das bist in dem Falle dann du. Muss allerdings nicht immer schön sein, was man dann hört. Das kann ja auch unangenehm sein. Was hast du
1: an? Ich bin immer ganz geduldig mit dir, oder?
0: Du bist schon sehr streng mit mir. Also ich meine,
1: dein Kreatin hast du
0: heute
1: hat
0: mir noch beigebracht, nicht, was ich essen muss oder essen soll. Mhm. Und ich höre auch immer auf sie. Ich meine, ich esse jetzt Sachen, von denen ich vorher keine Ahnung hatte.
3: Von denen sie vorher gar nicht wussten, dass man sie essen
0: kann. Nein, dass man sie essen kann. Ja, seine Chiasamen oder wie heißt das, Kreatin.
2: Ja. Kreatin. Das ist aber gut.
1: Nice.
0: Kurkuma.
1: Sehr gut für das Gehirn.
0: Ja.
1: Oder Olivenöl.
0: Was habe ich, was?
1: Olivenöl.
0: Olivenöl, natürlich Olivenöl. Das habe ich aber schon immer gemocht, schon bevor du deins rausgebracht hast.
1: Stimmt,
0: aber deins schmeckt
1: sagen.
0: Mir am besten.
1: Ja, ja.
2: Wenn du bist ja als jemand bekannt, ich habe es ja auch schon so anmoderiert, der immer auch für Furore gesorgt hat, der den Widerspruch auch öffentlich gelebt und auch geliebt hat. Wenn du an dir selber auch feststellst, dass du ruhiger wirst, ist das angenehm oder hast du das Gefühl, ich sage jetzt mal ganz hart, mir fallen hier langsam die Reißzähne aus, ich würde gerne mal ein bisschen mehr Gas geben.
0: Ja, im Alter ist man nicht mehr so vital. Vor allem in einer Zeit, ich würde gerne viel mehr machen. Mhm. Wir leben heute in so schrecklichen Zeiten. Also ich hätte nie geglaubt, dass wir sind aufgewachsen ohne Krieg, ja? Erste Generation. Mhm. Und plötzlich stehen wir mitten im Dritten Weltkrieg und machen nichts. Können nichts machen. Mhm. Ich fühle mich hilflos heute.
2: Ja.
0: Und ich finde es toll, dass ihr also auf die Straße geht und dass ihr, ich gehe mit, wenn es sich trifft, aber ich bin schon ziemlich entsetzt. Ich würde gerne zum Beispiel, ich würde gerne nach Indien.
1: China.
0: Indien auch.
2: Du kannst ja auch nach Indien gehen. Aber
0: ich würde nach China.
2: Er hat bessere Kontakte nach China.
0: Oder ich würde gerne nach Spanien. Ich finde, Spanien ist das einzige Land in Europa, was Eier hat. Das ist wirklich toll, was der Sanchez macht. Und China wird sowieso in 5 Jahren wird es die größte und wichtigste Macht der Welt sein. Was die alles, die haben schon längst das Klima, den Klimawandel mit eingeplant und umgesetzt. Da gibt es riesige Wälder, die plötzlich neu entstehen.
2: Aber ihr habt doch auch gemeinsam, ihr wart doch im Oman zusammen.
1: Ja,
2: also das heißt, ihr habt ja
1: auch
2: durchaus kein
1: Land.
2: Exakt. Wie war denn diese Reise für euch beide?
1: Hat die Kurve gekriegt vom Aktivismus. Das
2: ja, nee, aber ich komme nochmal zurück zum anderen Aktivismus.
1: Also ich fand die Reise grandios. Es war ein Geschenk, was ich Mathieu zum 75. Geburtstag gemacht habe. Mir wurde natürlich auch irgendwo klar, es wird jetzt nicht mehr ewig gehen, dass wir das machen können, weil die Reise war schon
2: Du redest mir denn aber körperlich hier langsam.
1: Naja, aber also du kannst ja gerne sagen, was du, also ich will ihn auf gar keinen Fall bevormunden. I would never do that.
2: Nein, of course.
1: Aber sag doch mal gerne, wie du es selber fandest, weil du hast schon auch gesagt, es war...
0: Ich bin noch kein Krüppel, ja.
1: Genau, deswegen sag es mal selber. War es schon anstrengend oder war nicht anstrengend?
0: Es war herrlich, es war himmlisch.
1: Himmlisch.
0: Ich habe meinen Beruf immer gemocht, weil ich dadurch in so viele Länder kam. Weil wie ihr beide auch.
2: Ja. Und, nur beim Kommissar bist du nicht weit gekommen, weil das war, glaube ich, irgendein Studio irgendwo, wahrscheinlich im Zweifel in Berlin oder in Köln.
0: Also. Was?
1: Der Kommissar. Das war hier.
0: Das weiß ich nicht mehr.
2: Verdrängt.
0: Das erinnere ich nicht
2: mehr. Ist auch
1: eine der
2: bitte,
1: Identitäten, die irgendwo da hinten.
2: Genau, ja.
1: Aber Oman-Reise?
0: Oman war, das ist eine sozialistische Monarchie. Das ist fabelhaft.
2: Ich erkläre nochmal eine neue.
0: Das Meer. Ich liebe die Wüste. Ich liebe die Wüste und ich liebe das Meer. Ja. Ich habe 6 Wochen in Algerien gedreht, in der Wüste, vor 30 Jahren. Das war die schönste Zeit meines Lebens. Und jetzt in Oman. Ich habe da eine sehr gute Freundin, die wohnt da. Die ist aus dem Jemen. Großartige Regisseurin. Und bei der haben wir auch gewohnt. Und dann, naja, das Einzige, was ich bereue, ist, dass ich, da gab es ein Programm.
1: Es gab ein richtig straffes.
0: Und der einzige Tag, wo ich einfach zu schlaff war, um mitzukommen, das ist die, wo sie getaucht ist und so riesen Schildkröten um sie herum schwammen.
2: Susanne ist ja auch eine begeisterte Taucherin, das ist schon ganz schön.
1: Ich muss aber ganz kurz sagen dazu, Tauchen, ne, ist noch was anderes als Schnorcheln. Ich finde, das Tauchen ist beklemmend. Richtig beklemmend. Aber solange man noch so runter, wir haben geschnorchelt, wir haben das nur ein paar Mal gemacht, auch als ich klein war. Und ich finde so, du hast irgendwann einfach so, das ist einfach, man merkt, es ist nicht unser natürliches Habitat. Aber ich kann auch die Faszination total verstehen. Ich bin nicht geschnorchelt. Ich bin geschnorchelt, sorry. Ja, also Mathieu meinte zu mir danach, es war auch krass anstrengend für ihn, aber das habe ich vielleicht auch falsch verstanden.
2: Weil man lernt sich ja auf Reisen oder in Gänsefüßchen im Urlaub ja noch mal ein bisschen besser kennen. Mhm. Wenn man so viel Zeit miteinander verbringt, da lacht er schon. Gibt es so bestimmte Charakterzüge, die ihr aneinander überraschend fandet? Mathieu, wo hast du gedacht, Elena, das hätte ich aber nicht gedacht?
0: Ich hätte nicht gedacht, dass sie, was ihre Instagram-Auftritte betrifft, so schnell gelernt hat, nicht mehr so viel zu plappern.
2: Ah ja.
0: Also, sondern Reduktion? Auf den Punkt zu kommen.
2: Okay. Mhm. Ja.
0: Ah ja. Sie hat also, sie kann sehr schnell denken, aber sie kann eben manchmal auch schneller sprechen, als sie denkt.
2: Wie willkommen sind solche Tipps vom Profi?
1: Ja, Profi in was? Ne?
2: Na, also im Reden.
1: Im Reden vor Publikum. Also Mathieu hat mir richtig viele Dinge beigebracht, muss man sagen, ohne es aktiv zu tun. Ich finde nie, dass er so viel unnötiges Zeug geredet hat, das nicht. Es war teilweise sehr hart, Dinge, die er früher so gesagt hat, wo man vielleicht auch im Nachhinein revidiert. Aber ich habe eigentlich von Mathieu hauptsächlich gelernt, dass man nicht immer darauf achten sollte, was andere Leute denken. Und das kann man jetzt so und so sehen. Ne? Andererseits, wenn man früher den Auftritt gesehen hat und vielleicht meine Mutter damals in der Zeit, ne, würde man so denken, okay, so ein bisschen Rücksicht ist natürlich auch wichtig. Aber mir hat es total gezeigt, dass es eben auch mal okay ist, auch in einem Land wie Deutschland, das ist jetzt heutzutage eh viel öfter so, auch mal ein bisschen aus der Reihe zu treten und nicht immer so dieses sehr Konforme und auch die Celebrities, die eigentlich gar keine Celebrities waren damals in Deutschland. Du hast es auch mal gesagt, Romy Schneider, Heidi Klum, die sind ja auch alle weg, weil dieses Zelebrieren in anderen Ländern viel größer ist. Und hier war es immer so ein bisschen so, ne? Und ich glaube, Mathieu hat halt natürlich die Extreme auch noch mal gewählt. Aber mir hat das eigentlich sehr viel Mut gegeben, dass wir halt einfach uns selber erfahren können und entscheiden können, wer wir nach außen sind, ohne eben ständig immer darauf achten zu müssen, was jetzt andere Leute sagen.
2: Und am Ende sitzt du ja trotzdem immer noch hier. Es ist ja nicht so, als hätte man dich danach nicht mehr eingeladen.
0: Vielen Dank für die Einladung. Ich war vor 10 Jahren, glaube ich, hier.
2: Ja, stimmt. Ein letztes noch.
0: Ich bin ja auch nicht meinetwegen eingeladen worden.
2: Hä? Da wäre ich mir aber gar nicht so sicher.
0: Ich glaube, ich bin eingeladen worden, weil sie meine Tochter ist.
2: Naja, also das.
0: Und das finde ich toll. Das ist das Schönste an der ganzen Sache.
2: Ich finde, jeder und jede einzelne von euch hätte eine Solo-Einladung gerechtfertigt. Wenn ihr zusammen essen seid, wer wird denn jetzt häufiger angesprochen? Also bist du der Vater von Elena oder Elena bist du die Tochter von Mathieu?
0: Die Leute sprechen sie an, ohne zu wissen, dass sie meine Tochter ist. Mhm. Natürlich, sie hat, was weiß ich, fast 500.000 Follower. Sie hat ihr Imperium aufgebaut. Sie hat jetzt eine eigene Firma. Sie ist mit einem tollen Typen zusammen. Die beiden haben was aufgebaut und machen weiter. Also
1: Cheerleader, ne?
2: Ja, Cheerleader, aber ist doch toll. Ja, ja. Das ist doch fantastisch. Wenn du setzt dich ja sehr für Female Empowerment ein, Feminismus gegen
0: das Patriarchat. Ich bin ein
2: kämpferischer Feminist. Was mich zu der Frage bringt, wie hättest du auf den Mathieu von vor 30, 40 Jahren geblickt? Was hättest du dem gesagt?
1: Weißt du was, Vicky? Ich habe gerade eben beim Studio habe ich ganz kurz das erste Mal daran gedacht. Das erste Mal, mich hat das noch nie jemand gefragt und ich habe mir noch nie darüber Gedanken gemacht.
2: Endlich mal eine gute Frage, ne?
1: Es ist endlich mal eine gute Frage. So. Nein, das ist tatsächlich total schwierig, weil wenn ich jetzt emotional mich von ihm trennen sollte, würde, glaube ich, die heutige Elena auf den damaligen Mathieu schon eher als so einen weißen Mann, der narzisstisch ist und halt einfach seinen eigenen Scheiß durchziehen will und vielleicht den Frauen auch nicht so zuvorkommt. Aber natürlich weiß ich dadurch auch, dass man halt die Personen immer kennen muss. Deswegen mit all dem angeblichen Männer-Hate, den ich manchmal so ein bisschen, ne, nach außen trage, das ist ja auch alles ein bisschen... Also Revolution ist das, was Fortschritt bringt. Ich bin aber gar nicht so radikal. Ich meine, meine meisten Freunde sind tatsächlich Männer und ich liebe Männer auch genauso. Und ich habe einen ganz tollen Vater und einen ganz tollen Partner. Dennoch ist es so, dass wir halt natürlich immer gucken müssen, wo ist da auch ein Wille für einen Fortschritt? Mhm. Und das war bei ihm immer da. Er hat halt ja emotional zu kämpfen gehabt. Und wo ist einfach eine Sturheit und auch einfach vielleicht sowas wie Nationalismus oder so eine Rechtsradikalität, die einfach gar nichts mit Charakter oder Willen zu tun hat. So. Und da muss man, glaube ich, immer ein bisschen differenzieren. Aber spannender Punkt, werde ich mir noch mal drüber Gedanken machen.
2: Vielen Dankeschön. Dank. Wir stellen fest, ein gesundes Revoluzertum bleibt in der Familie. Vielen Dank, Elena und Mathieu Carrière. Wie schön, Dankeschön, dass ihr da seid.
4: Ich fand das gerade ganz spannend, dass Mathieu über die verschiedenen Identitäten, Dankeschön, die man so haben kann und wo man da so unterkommt, gesprochen hat. Da musste ich gerade an unseren nächsten Gast auch denken. Sie ist auch Schauspielerin, ist in anderen Rollen aber auch unterwegs, als Podcasterin, als Mutter, als Partnerin. Verschiedene Rollen, über die wir heute mal gemeinsam sprechen wollen. Friederike Kempter, nochmal herzlich willkommen. Schön, dass du da bist. Hast du auch sofort, ne? Aha.
5: Und dann deine Frage vorhin. Also ich hätte mir auch, also im Nachhinein auch gut vorstellen können, Lehrerin zu werden. Ich glaube, das wäre gar nicht bei mir gar nicht mal so schlecht geworden. Oder ich hoffe. Oder es wäre was gewesen, was mir vielleicht gelegen hätte.
4: Auch. Wann hast du dir Gedanken darüber gemacht, dass es vielleicht auch was gewesen wäre?
5: Also ich finde, die Schauspielerei ist ein wunderschöner Beruf und das ist wirklich das, wofür ich brenne und was total wichtig ist und was ich immer noch mit ganz viel Leidenschaft mache. Mhm. Aber es ist auch ein Beruf, der nicht so einfach ist mit all den, also dieses immer wieder zur Disposition stehen, sich immer wieder in Castingsituationen zu begeben, in meinem Alter. Ja. Manchmal denke ich, leckt mich am...
4: Ihr wisst doch, was ich mache eigentlich, eben. Denkt man doch immer,
5: genau,
4: oder?
5: Genau. Also entweder ihr wollt mich oder ich passe oder nicht, aber immer wieder in diese... Und die haben natürlich auch ihre Berechtigung, weil es geht oft um Konstellationen und um, wie kann ich mit dem Regisseur und wie passt sie in dieses Genre... aber trotzdem ist es manchmal wirklich ermüdend.
4: Kann ich mir vorstellen, dass man sich ja immer wieder beweisen muss, vorstellen, genau, muss, als ob man neu zur Tür reinkommt.
5: Und ne? Auch jedes Casting erfordert ja auch, also so handhabe ich das zumindest, auch vollen Einsatz. Also ich will das dann auch. Mhm. Ne? Und dann diese Ablehnung immer wieder, oh, manchmal geht mir das echt... auf den
4: Zeiger.
5: Zeiger, danke. Mir ist gerade nur das andere Wort eingefallen.
4: Auf alles. Auf alles.
5: Es geht mir alles. Auf alles. Es nervt.
4: Aber es ist gerade interessant, dass du sagst, du machst das mit vollem Einsatz, weil ich habe von dir gehört, du bist eigentlich im echten Leben bist du vielleicht ein bisschen vorsichtiger, aber wenn du spielst, dann schlüpfst du da so richtig rein. Was passiert, wenn du quasi als Schauspielerin unterwegs bist? Warum ist das ein bisschen anders als die Friederike, die durchs Leben geht?
5: Ich bin total ängstlich. Also ich bin nicht nur vorsichtig, ich bin wirklich ein eher ängstlicher Mensch. Ich war auch ein ängstliches Kind. Einiges habe ich überwunden, aber das ist so mein Naturell. Und als Schauspielerin habe ich einfach nie Angst. Mhm. Also ich, diese Situation, außer ich erinnere mich einmal, das war ein Pilot für eine Sat.1-Serie, die nie gezeigt wurde. Auch da musste ich auf einer Eisenbahnbrücke in Berlin-Spandau auf diese Streben obendrauf. Und ich habe natürlich auch Höhenangst. Und da habe ich diesen Dialog, den ich da oben geführt habe, das fand ich mittel toll.
4: Ich beobachte gerade, Sascha, wie dich angucken. Ich frage mich gerade, du machst ja auch viele extreme Sachen. Hast du Momente, wo du ängstlich bist? Oder bist du da mental so drauf, dass du es gar nicht hast?
6: Nee, ich habe das auch. Ich habe auch tatsächlich ein bisschen Höhenangst. Mhm. Ja, und was bei mir am schlimmsten ist, ist im Flugzeug.
4: Ah, okay. Ja, wow, und das, wo du nicht wenig reist.
6: Ja, eben, das ist das Problem.
5: Ich auch. Ich reise auch viel und habe auch
3: Nimmst du dann
5: so eine irrationale Angst, weil es halt so statistisch nie
3: passt. Keine Medikamente?
5: Ja, ich auch nicht. Ich verstehe es aber. Aber ich meine, ja, ich habe Turbulenzenangst. Ich mag das nicht. Ich glaube, es hat was mit auch mit Kontrollverlust zu tun.
2: Ja, ehrlich, also Turbulenzen mag ja niemand.
7: Wer mag das?
2: Gibt ja keinen, der sagt, endlich Turbulenzen.
5: Ja. Naja, naja, aber manche sind das.
7: Aber ich kenne jemanden.
5: Ja? Ja. Ja. Nein. Ja.
2: Wie, du kennst jemanden, der Turbulenzen im Flieger mag?
3: Ja, Piloten, oder?
7: Okay.
3: Ein Pilot. Piloten.
5: Also, weißt du, was hilft? Also, ich kann ganz kurz, ich hatte es nämlich einmal und wirklich aktiv die Stewardess ansprechen und sagen, hallo, wie ist das mit Turbulenzen? Erklären Sie mir das kurz.
8: Ja, aber darf ich null gefährlich?
5: Nein, also, da erzähle ich dir meine Geschichte. Einmal war ich in Mexiko.
4: So schlimm, würde ich auch gerne noch fliegen demnächst.
5: Nein, das ist auch nicht so schlimm, aber das geht genau um die Stewardess, also Mexiko. Und in der schlimmsten Zeit habe ich davor immer das Wetter beobachtet und dachte, ich kann die Wolken besser lesen als der Pilot. Ne? Also vielleicht sollte ich mal eher ins Cockpit gehen und dem sagen, sieht heute nicht so gut aus. Wir waren in einer ganz kleinen Maschine, Mexico City, rüber an den Pazifik. Ich steige ein und hatte schon ein Scheißgefühl und frage die Stewardess, wird es turbulent? Und sie so, yes, very turbulent. Oh. Aber ich war von Anfang an so da und es war so, dass mein Freund und ich damals gedacht haben, dass wir die Reise zurück nicht mit dem Flugzeug antreten möchten.
4: Okay, also man kann fragen, muss aber auch mit der Antwort rechnen.
5: Ja,
4: also
5: mit der leben können.
3: Ja, ich habe in so einem Fall mal die Antwort bekommen, don't worry, don't smoke.
4: Oh, okay. Das war man muss sagen, Sabine kennt sich auch mit Ängsten aus. Du hast wahrscheinlich auch gedacht, ich frage mal nach, dann kann ich das ein bisschen einordnen.
3: Ich saß unter dem Vordersitz.
4: Du saßt unterm Vordersitz?
3: Ja, und dann kam eben der Steward, hat gesagt, ich soll mich anschnallen, don't worry, don't smoke.
4: Wir sind ja eine richtige Therapiegruppe heute.
7: Ja, ich habe auch mal gefragt auf dem Rückflug von Amerika nach Frankfurt. Da sagte der Pilot, wir sind in einem Sturm, es tut mir leid, er ist so groß wie Frankreich.
4: Oh, wow.
7: Ich kann ihm nicht entkommen. Und es hat wirklich wahnsinnig gewackelt. Dann habe ich die Stewardess gefragt, sagen Sie mal ehrlich, ist das schon richtig beschissen oder geht es noch schlimmer?
4: Mhm. Und sie sagte? Und
7: sie sagte, es geht fast nicht schlimmer.
4: Ich habe das Gefühl, Sondersendung, demnächst hier bei uns, Angstgruppe.
5: Ja. Hat jeder was dazu beizutragen.
4: Ja. Als Schauspielerin musstest du aber noch nicht, glaube ich, groß als Pilotin im Einsatz sein. Das ist zum Glück noch nicht so gewesen. Aber wo wir dich natürlich alle kennen, und das finde ich spannend, diese Geschichte, die du gemacht hast. Natürlich 17 Jahre Münster-Tatort. Du warst Nadeshda, du warst die Assistentin von Axel Prahl und Jan-Josef Liefers. Münster-Tatort, Endstufe, mehr geht nicht. Und du hast gesagt, nee, Freunde, für mich ist jetzt hier Schluss.
5: Ja, ich sag dir, es gab einmal den Moment, das war so, da war ich so Mitte 30, Ende 30. Und ich war am Anfang, Nadeshda war Praktikantin. Mhm. Und irgendwann so nach 7, 8 Jahren habe ich gesagt, Leute, warte mal, Praktikantin, jetzt wird es irgendwie so.
4: Was, nach 7 Jahre Praktikantin?
5: Ein bisschen doof für mich. Ja, das wurde eben nie verändert. Ne? Ja. Das hat auch niemanden so richtig interessiert. Dann dachte ich, nee, Praktikantin, bitte irgendwas anderes. Gut, dann war ich die Assistentin. Und dann so mit Mitte, Ende 30.
4: Ist aber auch ehrlicherweise auch ein bisschen. Ne?
5: Ja. Ja.
7: Und irgendwann, aber waren Sie nicht Kommissar? Am Ende?
4: Es hat sich so angefühlt.
5: Vielleicht.
4: Guck mal.
7: Wieso sie nicht so?
5: Heinz hat es. Es könnte sein. Doch, Kommissarin Krusenstern, natürlich. Aber ich war natürlich immer die Assistentin. Und mit Mitte 30 dachte ich auf einmal, warte mal, dieser Münster-Tatort ist so erfolgreich. Ja. Wenn ich jetzt, es kann sein, ich werde mit 65 noch die Assistentin von Axel Prahl sein. Und dann habe ich gedacht, nee. Und es war tatsächlich so, in meinem Berufsweg, das Schöne war, wenn du von Rollen sprichst, dass ich ganz viele verschiedene Rollen spielen durfte. Also ich habe Ladykracher gemacht, die Älteren unter ihnen und sogar die Jungen, die gucken das auf YouTube.
4: Natürlich.
5: Erinnern sich, legendär, also ich konnte lustig und so, aber natürlich der Fokus war immer Nadeshda Krusenstern. Und dann dachte ich irgendwann, und ich habe manchmal auch Sachen, die ich gerne drehen hätte wollen, nicht drehen können, weil ich da Tatort gedreht habe. Und trotzdem war dieses Volumen an Drehtagen auch nicht so groß, dass ich
4: das
5: nicht mal meine Miete davon.
4: Ja, genau.
5: So, also dann war irgendwie, das war so in einem Ungleichgewicht und dann habe ich irgendwann diese Entscheidung getroffen und das hatte auch einen Vorlauf und dann bin ich auf einmal auch noch schwanger geworden und dann war das so gleichzeitig und dann hatte ich auf einmal Angst, oh nein, jetzt da. Aber es war gut, dass ich das gemacht habe.
4: Aber es ist interessant, weil du natürlich sofort wieder alle Ängste mitspiegelst, die wir Frauen ja dann auch haben. Genau. Jetzt habe ich eine berufliche Entscheidung getroffen, jetzt bekomme ich ein Kind und so weiter.
5: Genau, diese Unsicherheiten.
4: Diese Unsicherheiten, die da dran hängen.
5: War das klug, diese Entscheidung zu treffen? Zwischendurch dachte ich auch wirklich, sie war nicht so klug. Und umgekehrt ist es immer noch so, wenn die Jungs, die älteren Männer dann wieder drehen, Axel und Jan-Josef und die anderen, dann werde ich auch manchmal ein bisschen wehmütig.
4: Ja, aber das gehört ja auch dazu, weil du hast es ja auch grundsätzlich gerne gemacht. Ne?
5: Danke.
7: Die fehlen in Münster.
4: So. Er weiß, wie es geht. Du hast es gerade schon angesprochen. Viele Rollen, die du gespielt hast, wir können dich jetzt in einer Rolle sehen. Sieben Freunde machen zusammen Urlaub in einer Berghütte übers Wochenende. Mhm. Und du bist, also Nix ist fix, heißt der Film. Und wir erleben dich, habe ich auch noch nicht so gesehen, wie du da so auftrittst, aber finde ich ganz spannend. Wir gucken erst mal rein.
9: Na super. Ein Wochenende ohne Internet, das schaffe ich nicht.
10: Halt mal,

0: her?
1: Das ist mein Haus. Was sind das für Leute? Was machen die da?
2: Leg sofort die Waffe weg.
3: Ja, klar.
4: Er nimmt die Waffe weg, wenn ihr eure Sachen packt und verschwindet.
0: Habt ihr kein anderes, eigenes Zuhause?
5: Wir haben was gesucht, wo wir möglichst keine Berührungspunkte mehr mit der Gesellschaft haben.
6: Was ihr Staat nennt, lehnen wir ab.
4: Ihr sollt abhauen!
7: Lasst das jetzt!
4: Ach, ich knall euch ab!
7: Nein! Nein! Okay.
8: Eskalation. Das macht ja aber auch mal Spaß zwischendrin. Ne?
9: Natürlich.
8: Das ist auch herrlich, mal so aus sich rauszugehen. Okay. Aber es ist auch schön, ich meine, nicht jeder Urlaub mit Freunden endet quasi im Gewehreinsatz.
10: Wo läuft das denn?
9: Das wird im ZDF laufen.
8: Richtig.
9: Danke, dass Sie fragen.
8: Nein, wir haben
9: gleich noch mal gesagt.
8: Das ist aber auch alles insertiert. Also es hat alles.
9: Aber es ist eine
8: berechtigte Nachfrage im ZDF. Und natürlich in Mediatheken und so weiter. Sie wissen ja, wie das immer alles inzwischen so läuft. Aber Urlaub mit Freunden ist ja immer so eine Sache. Bist du jemand, der das gerne macht?
9: Am liebsten Urlaub mit Freundinnen.
8: Ah, okay, also nicht so Pärchenurlaube.
9: Auch. Mhm. Das ist aber in meinem Fall dann jetzt auch mit Familien, was auch schön ist. Mhm. Aber am allerliebsten Urlaub mit Freundinnen.
8: Okay, ich habe mir gerade vorgestellt, wie eigentlich Heinz Urlaub. Bist du dann auch so, die anderen machen was und du textest?
3: Ich mache nie Urlaub.
8: Du machst nie Urlaub? Oh, wie schade, wirklich nicht?
3: Interessiert mich nicht. Nach 3 Tagen unter Palmen wird mir so langweilig.
11: Braucht also er nicht. Dein Gehirn macht ja trotzdem weiter.
8: Ja, aber ich dachte, du textest dann unter der Palme weiter.
3: Das kann ich doch besser zu Hause.
8: Ach, guck mal.
12: Heinz Urlaub Kunze, ne? Heinz, ja.
8: Ja. Ah, genau. Aber was ich bei dir ganz spannend finde, Urlaub, okay, mit Freundinnen schon ein, aber Freundin ist bei dir eh so ein Ding.
9: Ja.
8: Du hast dir ja schon auch Gedanken gemacht, konnte man hören, wenn du so ans Älterwerden denkst, dass du durchaus eine WG dir vorstellen
9: also
8: könntest.
9: Also meine Freundin Antonia, ich finde, bin ja jetzt auch fast alt oder mittelalt. Ne?
8: Also du bist über 40.
9: Na, ich bin was? Weit über 40.
11: Wie alt bist du denn? Doch das neue 30.
9: Ich werde jetzt 47.
11: Jetzt Gravity.
9: Also das kann ich doch sagen.
8: Ich finde auch, die Schärfe ist gerechtfertigt jetzt.
9: Das sind
8: ja, aber du hast ja recht.
9: Diese Jahre habe ich ja auch gelebt, oder?
8: Hast du recht.
9: Das habe ich früher nie verstanden. Weißt du was? Ich dachte früher immer, als ich so junges Mädchen war oder so Teenager, dachte ich, habe ich Frauen beobachtet. Und dann war ja immer so, man darf die nicht nach dem Alter fragen und so. Und dann haben die sich oft jünger gemacht. Dann dachte ich, wisst ihr, wie ich das mache? Ich werde einfach ganz früh behaupten, ich bin 65 und dann sagen alle, oh, du hast dich aber gut gehalten.
8: Mhm, ja. Aber
9: jetzt kommst du.
8: Jetzt komme ich. Du bist es noch nicht ganz.
9: Nein.
8: Könntest dir aber vorstellen, wenn du in dem Alter bist, ja, zum Beispiel, in einer WG mit Freundinnen zu wohnen.
9: Genau.
13: Bist du wirklich 47?
9: Ja.
13: Ich hätte dich auf 20 Jahre jünger geschätzt.
9: Aber vielleicht, weil du deine Brille nicht auf
13: hast.
9: Wenn du näher kommst, dann wirst du es merken, was ich auch voll okay finde. Genau, je älter ich werde, desto wichtiger sind meine Freundinnen. Mhm. Die ich auch schon lange habe und über deren Präsenz in meinem Leben ich sehr froh bin. Und wir wohnen alle in unterschiedlichen Städten und wir machen gerne Urlaub zusammen. Und letztens hat Antonia bei einem dieser Urlaube im Sauerland, ich war zum ersten Mal im Sauerland, da gab es gar nicht mehr so viele Bäume. Ich fand das so ein bisschen teilweise erschreckend, aber egal. Stichwort Klimakrise. Und da meinte Antonia so, wo leben wir denn im Alter? Und jetzt sind wir gerade am eruieren, wo wir im Alter leben werden.
8: Das finde ich herrlich. Oh. Und Sabine ist hier Expertin. Nee, warte, ich muss einmal Sabine fragen, weil sie ist wirklich WG-Expertin in unserer Runde. Du lebst seit 30 Jahren in der WG, ne?
14: Seit 35.
8: Seit 35 Jahren.
9: Ach was.
14: Und in derselben WG.
8: In derselben WG. Dein Mann ist auch dabei, müssen wir dazu sagen.
14: Ja, mein Mann ist
8: keine
14: dabei.
8: Frauen-WG.
9: Geil.
8: Kannst du das empfehlen?
14: Ja, man muss aber früh damit anfangen. Also
8: so,
14: man sollte
8: schon
14: nicht erst im fortgeschrittenen Alter dann anfangen, die mit den ganzen Schrullen in die WG zu ziehen.
8: Ah.
14: Die Schrullen müssen sich mit den anderen entwickeln.
8: Das ist ein sehr wichtiges Argument, du hast komplett recht.
14: Also ihr solltet euch ranhalten.
9: In der WG.
8: Sabine hat ja auch, inklusive Kinder habt ihr ja in dieser WG gewohnt.
14: Ja.
8: Ne? Du bist ja inzwischen auch Mama.
9: Ja.
8: Auch eine Rolle, die man im Leben ja übernehmen muss. Ne?
9: Aber die ich nicht spiele.
8: Die du nicht spielst, die muss man einfach irgendwie ausfüllen.
9: Also,
8: nee, aber die muss man irgendwie ausfüllen.
9: Ja.
8: Du wolltest ja früh Schauspielerin werden.
9: Ja.
8: War dir auch immer klar, dass du Mutter werden willst?
9: Nee, ich hätte mir auch ein Leben ohne Kinder vorstellen können.
8: Und als sie aber dann, ich meine, du hast dich ja dann irgendwann, oder ihr habt
9: oder
8: euch
9: sie
8: dafür...
9: Kamen.
8: Sie kamen.
9: Ja.
8: Du hast zwei, also irgendwann ist es ja auch wahrscheinlich ein Teil eine bewusste Entscheidung gewesen. Es gibt ja immer sehr viele Erwartungen, die an einen herangetragen werden. Du machst auch in einem Podcast das zum Thema, in dem Podcast Langsam 40 plus. Habt ihr auch darüber gesprochen, über dieses Muttersein? Hattest du dieses Thema Erwartungen vergleichen mit anderen? Ist das bei dir auch gekommen?
9: Also ich bin relativ spät Mutter geworden und ich wusste, dass das für mich eine große Herausforderung sein wird. Mhm. Und so war es auch. Ich habe dieses eigenverantwortliche Leben, in dem ich auch lange tun und machen konnte, was ich wollte, sehr genossen. Ich brauche Rückzug. Ich bin geräuschempfindlich. Ja,
8: willkommen in meiner Welt.
9: Genau, alles nicht so groß gute Voraussetzungen. Und es war für mich am Anfang wirklich herausfordernd. Mhm. Und ich habe echt auch gestruggelt oft. Und ich hatte auch Kinder, die als Babys ziemlich herausfordernd waren. Aber diese Mädchen, meine Töchter, sind jetzt dafür umso beglückender. Also ich habe so das Gefühl...
14: Wie alt sind die denn jetzt?
9: Die sind... Meine eine Tochter ist letzte Woche 5 geworden und die andere wird 8. Und das ist ein schönes, richtiges Menschlein. Ja. Und das wusste ich auch. Ich bin, vielleicht ist es auch so Typsache. Manche sind lieber Babyeltern. Mhm. Und ich habe mich gesehnt danach, wenn die endlich sprechen können. Mhm. Und dann wurde, und es wird immer besser.
8: Und ich fand das auch exakt so. Und du hast auch zwei Mädels, ne?
9: Oder?
14: Ja. Hast du auch zwei Mädchen? Nee, ich habe eine Tochter, die ist 30. Ach. Oder wird jetzt 30. Die ist so alt wie
8: Elena.
14: Wie Elena. Und es wird immer besser.
9: Mhm. Ja.
8: Ja. Ja, ich finde, wenn man sprechen kann, ist echt was wert. Was ich auch spannend finde in diesem...
9: Ja, ist wirklich
8: vorher ist man nur am Raten.
9: Genau, was kann es sein? Was will
8: was
9: sie?
8: Was ist denn jetzt wieder?
9: Was hat sie denn jetzt schon wieder? Ich mach doch alles.
8: Ich habe das exakt so genauso empfunden, diese ersten Gespräche, wo man wusste, jetzt weiß ich, worum es geht.
9: Und deshalb.
8: Jetzt haben wir auch ein Mega-Verhältnis.
9: Ich möchte nicht ins Bett.
8: Ach so. Ja, dann sprechen wir lieber ausdiskutieren, als gar nicht wissen, worum es geht. Mhm. Geh mir ganz genau. Das ist ein spannender Podcast, den ihr da macht. 40 plus, den gibt es sozusagen in der Frauenvariante, auch in der Männervariante.
9: Aber es ist für alle und auch für 25-Jährige und 80-Jährige.
8: Das finde ich das Spannende daran, weil ihr besprecht auch Themen, es geht um Beziehungen, es geht auch ums Mutterwerden, es geht aber auch um Finanzen, Selbstfürsorge, solche Dinge. Mhm. Weil du gerade sagst, 25-Jährige. Hättest du dir auch, wenn du diesen Podcast machst, dass du so denkst, Mensch, das hätte ich auch gerne vor 10 Jahren schon mal gewusst?
9: Manche Themen ja und andere, da wächst man dann so mit der Zeit rein. Ich finde es auch okay, dass jedes Alter seine Themen hat. Ich finde auch tatsächlich jetzt manchmal Themen, die 20-Jährige haben, auch nicht mehr so spannend.
8: Okay. Ja, logisch. Man ist ja auch, man ist ja weitermarschiert. Ja. Ne?
9: Und genau, also alles in allem finde ich so das Leben und alles drumherum ganz okay. Mhm.
8: Wenn du, wir haben über deine Rollen gesprochen, wenn du jetzt so ein bisschen... Hallo?
9: Elena ist auf Toilette?
8: Elena ist auf. Ja, das kennen wir schon. Dass wir da Teilhabe genießen können, das kennen wir schon.
3: Immer wenn unsere Gäste auf Toilette gehen, sagt der Tonmann, Regler rauf.
8: Ja, soll ja auch keiner alleine sein. Entschuldigung. Trotzdem möchte ich meine letzte Frage noch an dich stellen. Wir haben gerade über die Rollen gesprochen. Wenn du auf die nächsten Jahre guckst, ist es herausfordernder als Schauspielerin, die Rollen, die da jetzt kommen werden, oder als Mutter? Was wird für dich so das, wo du sagst, da muss ich mehr investieren?
9: Ich habe so das Gefühl, die Rolle als Mutter habe ich jetzt wirklich gefunden. Und da freue ich mich total drauf, was da noch kommen wird. Und ich hoffe, dass ich weiter spannende Rollen spielen darf. Da habe ich immer noch so Bock drauf. Ah, und deshalb, ich mache jetzt einfach noch Werbung, oder? Dafür sind wir doch alle da.
8: Natürlich.
9: Leute, also.
8: Hau auf. Es ist irgendwas im Herbst. Du bist doch in der ganzen...
9: Im Herbst, ne? Genau, dass man sich mal auch auf den Herbst freuen kann.
8: Ja.
9: Heinz Rudolf Kunze kommt auf Konzerttour und ich komme ab 2. Oktober noch im ZDF Streaming, sagt man.
8: Also, das kann man so sagen.
9: Die Leute wissen, was gemeint ist. Ich habe zum ersten Mal eine Improvisationsserie gemacht, die heißt 9 to 5, das Amt. Und da spiele ich eine völlig durchgeknallte Amtsleiterin.
8: Bist du eine weibliche Stromböse dann?
9: Nein, anders.
8: Okay, alles klar. Wir sind sehr gespannt und freuen uns, weil das klingt auch nach einer herausfordernden Rolle und die wünschen wir dir natürlich, weil du es auch gerne machst. Genau. Dankeschön, dass du heute bei uns bist.
9: Danke, dass ich da sein darf.
3: Meine Damen und Herren, wenn Sie spektakuläres Kung-Fu sehen wollen, dann können Sie natürlich in einen chinesischen Tempel gehen. Wenn Ihnen aber die Zeit und der Flieger fehlt, dann können Sie auch zum Smartphone greifen, denn bei Instagram, da folgen dem Shaolin Kid knapp 4 Millionen Menschen und sehen ihm dabei zu, wie er Kung-Fu um die Welt bringt. Das ist nämlich sein Ziel, Kung-Fu zu spreaden all over the world. Und wenn es einem gelingen kann, dann ihm. Er ist aufgewachsen zwischen den Welten. Kung-Fu hat ihm Halt gegeben und so viel Erfolg. Wir reden heute drüber. Sascha Wenk ist da. Wie schön.
14: Danke. Wow.
3: Vielleicht mal grundsätzlich, Stichwort zwischen den Welten. Also
6: deine Familie sind ja Schweizer. Du hast aber sehr viel Zeit in China. Begreifst du dich als Schweizer oder als Chinese?
7: Tatsächlich ist mein Vater Deutscher. Und meine Mutter aus der französischen Schweiz, deswegen vielleicht mein Akzent. Und ich fühle mich auch wie ein Schweizer.
6: Ja. Das schon, ja. Weil du ja wirklich, kannst ja fast sagen, einen Gutteil deines Lebens ja in China verbracht hast. Ja. Denn du bist geboren in Singapur, dann ging es aber relativ bald in die Schweiz. Und dann ab 2005 Shanghai, also mit 6 Jahren. Was war das für ein Aufwachsen dort?
7: Also ich muss echt sagen, ich hatte, glaube ich, für mich die schönste Kindheit, die man sich vorstellen kann. Mhm. Ich habe 2 Brüder, einen kleinen Bruder und einen großen Bruder. Mein großer Bruder ist nur 11 Monate älter als ich. Das heißt, ja.
8: Wie bei Gabriel. Ne?
7: Ja. Wir haben für 1 Monat sozusagen das gleiche Alter. Und mein kleiner Bruder Timothy, der ist 1,5 Jahre jünger. Und wir sind drei Ausländer in so einer riesen Metropole aufgewachsen.
6: Ja.
7: Wir hatten, dadurch, dass wir 3 Brüder sind, ungefähr im gleichen Alter, hatte mein großer Bruder seine Freunde, ich meine und mein kleiner Bruder auch seine. Und da haben wir alle immer zusammen gespielt. Und, das war eine unglaubliche Zeit, ja.
6: Ihr wart aber trotzdem in so einem vergleichsweise eingeschlossenen Wohnviertel. Ja, genau. Da habt ihr nicht so wahnsinnig viel Kontakt mit der Durchschnittsbevölkerung gehabt. Wie kam der Kung-Fu, der Sport? Ist es eigentlich der Kung-Fu, das Kung-Fu, das Kung-Fu, ne?
7: Wahrscheinlich, ja.
6: Ja. Die Kung-Fu?
9: Die, glaube ich.
6: Die Kung-Fu, dann wird ja mal besser. Ja. Kung-Fu, wir lassen den Artikel weg. Wie kam Kung-Fu?
7: Genau, also wir sind dann 2005 nach Shanghai. Ich war damals 5 Jahre alt. Und am zweiten Tag meinte meine Mutter so, Kinder, ihr müsst auch ein bisschen Sport machen.
8: Was am zweiten Tag schon?
7: Ja, genau, am zweiten Tag, ja. Und dann meinte sie, ja, es gibt Kung-Fu hier in China. Wir wussten es natürlich alle und dann sind wir auch gleich dahin. Und für mich, eigentlich von Tag 1, wo ich Kung-Fu gesehen habe, wusste ich, da ist was für mich, was ich als Kind nicht so begreifen konnte. Und mittlerweile über die Jahre weiß ich genau, was ich als Kind damals in Kung-Fu gesehen habe.
6: Was hast du, also da stellen wir uns dann den Kleinen vor, der da steht. Und
14: ein Ziegel durchhaut, oder?
7: Ja, zum Beispiel.
14: Oder so ein Brett.
7: Ja, ja.
6: Naja, aber es ist ja in gewisser Hinsicht ja trotzdem eine fremde Welt. Du bist ja nicht dahingegangen, hast gesagt, ja, das sind meine Leute, sondern da sind halt einfach kleine Menschen, die sind ja, wie alt waren die denn da?
7: Also was man sagen muss, in Shanghai selber war ich auf eine Kung-Fu-Schule, wo es war keine Alltagsschule, wo Kinder wirklich eingeschult werden und den ganzen Tag trainieren. Mhm. Das war einfach eine Schule, wo man nachmittags hingehen kann. Diese Erfahrung mit einer chinesischen Schule wo Kung-Fu geboren ist, die Erfahrung durfte ich auch mit 7 dann machen. Und das war für mich die krasseste Erfahrung meines Lebens. Und ich kann vielleicht kurz dazu was sagen.
6: Bitte.
7: Genau, also ich bin dann mit meiner Schulklasse, haben wir eine Woche sozusagen als Schulklasse irgendwo hingegangen und wir sind dann zum Shaolin-Tempel gegangen.
6: Das heißt Dengfeng, ne?
7: Dengfeng, genau.
6: Ja.
7: Und das war also immer noch heute, also eine kleine Provinz, ist also ein bisschen zurückgeblieben im Vergleich zu Shanghai. Und das war im Winter. Ich kann mich erinnern, ich war komplett aufgeregt. Ich habe mich nicht so wohl gefühlt, mit der Klasse dahin zu gehen. Ich war gerne zu Hause. Und ich bin dann sozusagen schon aus meinem Komfort gegangen, um dahin zu gehen. Und das Erste, was ich gesehen habe, ist eben diese roten Mauern, diese riesen Tempel. Und in den Tempel selber waren dann diese chinesischen Kinder am Trainieren. Alle in so ungefähr eine Uniform. Mhm. Und damals war ich gleich alt wie die und ich habe die angeguckt. Ich habe mir gedacht, irgendwas ist anders bei denen als bei mir.
6: Ja.
7: Dann gucke ich meine Klassenkameraden und ich denke mir, aber da ist ja auch noch was anderes. Was ist denn da anders? Und dann gucke ich nochmal auf mich und denke mir, okay, boah, ich muss... Ich habe es nicht verstanden und ich habe dann genau hingeguckt und die hatten eben so einen Blick voller Feuer. Ich sag, wie mein Buch steht Feuer und Eis, glaube ich.
6: Ja.
7: Genau, so ein Blick, den eigentlich ein reifer Mann hat. So. Also die waren total in sich, die haben sich als Kind, ich hatte den Eindruck, die waren so viel reifer als ich. Mhm. Und ich habe da irgendwie ein bisschen Angst gespürt, aber zur gleichen Zeit eine riesen Inspiration.
6: Entschuldigung, ja. Du hattest Angst vor denen oder hast du Angst in deren Blick gespürt? Nein.
7: Nee, ich habe Angst in mir gehabt, weil ich irgendwie nicht damit, ich bin einfach nicht damit zurechtgekommen. Mhm. Das war für mich, ich wusste nicht, wie das möglich ist, dass die so viel Selbstvertrauen haben, so viel Kraft, so viel Energie, man redet von dieser Qi-Kraft.
10: Das ist ja auch mehr als eine Kampfsportart, das ist eine Philosophie, es ist eine Ethik, eine Lebensethik.
7: Ja, genau.
10: Und das, wie weit bist du denn jetzt? Gibt es da verschiedene Grade?
7: Also es ist nicht, wie man sich das vorstellt, wie im Karate, dass es den weißen Gurt gibt und dann noch den schwarzen Gurt.
10: Im Karate oder so?
9: Nicht im Karate.
7: Ja, es gibt kein Gürtelsystem. Es ist mehr eine Frage, wie gut du es wirklich machst, wie lange du das machst, wie sieht dein Leben neben dem Training aus. Das sind alles so Faktoren, die letztendlich aussagen, wie gut macht denn die Person eigentlich Kung-Fu. Weil Kung-Fu übersetzt heißt letztendlich nichts anderes als harte Arbeit auf einen langen Zeitraum.
10: Harte Arbeit auf einen langen Zeitraum, den du gelernt hast?
7: Genau, ich hatte 2 Meister in meiner Kung-Fu-Karriere, sag ich mal. Und von den beiden habe ich sehr, sehr viel gelernt. Und das Lustige war, der erste Lehrer war so ein bisschen... sage ich mal, weiblicher. Und der andere, mein jetziger Lehrer ist viel, ein bisschen männlicher. Und ich hatte so wirklich diese Balance vom Yin und Yang. Genau, und heute versuche ich wirklich die Mitte zwischen dem Yin und dem Yang meinen Schülern oder den Leuten weiterzugeben.
6: Ja, dann, weil es gibt ja diverse Fragen hier. Wir versuchen das mal zu visualisieren, dass man harte Arbeit ein Leben lang. Wir gucken mal auf den Ausriss aus dieser harten Arbeit. Und dann gucken Sie mal, ob Sie Bock drauf haben.
15: Yeah.

0: Das Video kann ich gerade selber benutzen.
1: Gut. Sieht super aus, ja, danke. Ne? Ist richtig gut.
2: Also das heißt, der Stock ist auf deinen Bauchmuskeln kaputt gegangen. Habe ich das richtig gesehen?
0: Ja, genau.
2: Aber ja. Das ist mir letztens auch passiert.
0: Das Lustige. Nee, das denkt man gar nicht. Man denkt immer, wow, der hat das an ihn gebrochen. Aber tatsächlich, das Schwierige ist eigentlich derjenige, der schlägt. Und der hat eigentlich viel mehr, sag ich mal, also es liegt an ihm, ob der Stock bricht oder nicht.
1: Ach so, okay.
0: Die ganze Kunst ist eigentlich bei dem, der schlägt.
1: Ach, und dann sagt er, das tut mir mehr weh als dir, ja?
0: Naja, aber man muss halt so durchziehen, und wenn man nicht, okay. Und wenn der Stock eben nicht bricht, dann tut es richtig weh.
1: Das gucken wir uns gleich nochmal an, meine Damen und Herren. Wir werden das hier nochmal am lebendigen Objekt werden wir noch mal testen. Wir gehen nochmal ganz kurz biografisch einen Schritt zurück, bevor wir uns da gleich nochmal in die Schmerzen da reinwühlen. Denn du bist ja mit 10, dein Vater war halt beruflich sehr viel unterwegs. Du bist dann mit 10 nach München gekommen. Das war dann ja wieder ein totaler Kulturclash. Also du warst ein paar Jahre in China, in Shanghai hinter dir. Wie bist du in München angekommen?
0: Also ich bin dann mit 10 eben nach in München, so einen kleinen Wohnort, der hieß Neuried, gekommen. Mhm. Und ich konnte gar kein Wort Deutsch. Mhm. Das heißt, ich hätte eigentlich in die 5. Klasse gehen müssen. Dadurch aber, dass ich nicht Deutsch sprechen konnte, wurde ich in die 4. zurückgesetzt, weil ja nach dem deutschen Schulsystem ja so ist, man entweder auf die Hauptreal, oder ihr kennt es ja alle.
1: Ja.
0: Genau. Und es war für mich ziemlich schwer, weil ich habe meine Freunde nicht verstanden, ich habe die Lehre nicht verstanden. Und ich habe ein bisschen zu der Zeit Schule mit unmöglich verbunden, so ein bisschen, würde ich sagen. Mhm. Dadurch, dass ich nichts verstanden habe, keine guten Noten hatte. Und so hat sich das ein bisschen über die Jahre gezogen. Ich habe jedes Jahr Schule gewechselt.
1: Du hast 10-mal die Schule
0: gewechselt? 10-mal Schule gewechselt. Und es ist nicht, dass ich ein sag ich mal, böse Junge war. Ich war sehr, sehr schüchtern und ich habe eigentlich auch meine Hausaufgaben gemacht. Ich habe aber einfach nie gute Noten gekriegt. Ich habe es lange nicht verstanden, bis ich eben dann zum Kung-Fu gekommen bin. Und über die Jahre mit 14, 15, 16 habe ich gemerkt, okay, irgendwas stimmt mit der ganzen Geschichte hier nicht.
1: Ja.
0: Und das ist nicht für mich. Ich will jetzt kein Abitur machen, dann noch 5 Jahre studieren und dann eventuell nicht zufrieden sein mit dem, was ich gemacht habe. Und zu der Zeit, das klingt vielleicht ein bisschen verrückt, schon mit 14, 15 saß ich auf der Couch zu Hause. Ich habe einfach auf die Wand geguckt und meine Brüder sind zu mir gekommen und haben gemeint, ah, Sascha, komm, lass uns feiern. Ich bin auch mal mitgegangen, also soll das nicht klingen. Aber ich habe auch gesagt, nein, ich möchte nicht. Und bin dann 4, 5 Stunden eben auf diese Couch geblieben und habe gegen die Wand geguckt. Und einfach, ich war nicht depressiv, ich wollte einfach Zeit mit mir verbringen. Einfach, was sagt mein Körper mir denn gerade?
2: Meditation einfach.
0: Genau, ich wollte einfach spüren.
2: Ja. Hammer.
0: Genau, und ich habe auch zu der Zeit einen Podcast gehört und ich weiß nicht mehr, wie der hieß, aber der hat was ganz Spannendes gesagt. Der hat gemeint, es geht so viel in einen vor und es ist wie so ein das ist wie so, man kocht eine Milch und das Deckel haut so. Man muss einfach mal die Emotionen freilassen.
1: Ja.
0: Und das habe ich dann damals gemacht. Und Wahnsinn. Dann bin ich dann sozusagen Stück für Stück mein Leben zurück und habe dann gemerkt, okay, das, was mich am meisten geprägt hat, war eben dieses Kung-Fu. Ich hatte eine riesen Angst davor. Mhm. Aber ich dachte mir, wenn ich als Mensch wachsen will, dann muss ich mich eben dieser Angst stellen. Und diese Angst waren eben die Blicke von diesen Kindern, was ich damals gespürt habe.
1: Die haben dich nicht losgelassen?
0: Die haben mich nicht losgelassen. Ich nenne es heute diese Kung-Fu-Augen, diese Chi-Kung-Fu-Augen. Und ich wollte unbedingt verstehen, was ist hinter diesen Augen, was ist hinter dieser Erziehung, was ist hinter dieser Kultur und letztendlich, was ist hinter diesem Chi?
1: Ja.
0: Und mit all diesen Fragen habe ich meinen pinken Koffer genommen und bin nach China.
1: Naja, du bist ja mit 17 hingegangen.
0: Genau, mit 17
1: gegangen. Und du hast deinen Bruder mitgenommen.
0: Meinen kleinen Bruder mitgenommen.
1: Was haben die Eltern denn gesagt? Mensch, super, viel Spaß.
0: Naja, also ich habe ja erstmal sozusagen so einen Testlauf gemacht. Ich bin erstmal über die Sommerferien hin. Und das war der härteste und der schönste Sommer meines Lebens.
1: Warum war es der härteste?
0: Weil ich nicht damit gerechnet habe, dass es so anstrengend wird.
3: Mhm. Warum der schönste?
0: Weil ich so viel über mich gelernt habe. Mhm. Und gewusst habe, das ist das, was ich machen will. Und ich habe auch gelernt, dass durch Anstrengung und wenn man mal auch Sachen macht, die man nicht gerne macht, dass man sehr

0: er viel in sein Leben mitnehmen kann.
1: Mhm.
0: Und, genau, und ja.
1: Hammer.
2: Wir reden ja...
0: Und, das, und noch mal kurz auf die Angst zurück. Das ist tatsächlich etwas, was ich nie erzählt habe, aber dadurch, dass ich immer so viel Angst davor hatte, am letzten Tag von dem Sommerurlaub habe ich meine Mutter am Telefon angerufen. Das ist eigentlich total ironisch. Ich habe am Telefon geweint und ihr gesagt, Mama, ich möchte bleiben. Aber dabei hat mein Körper gesagt, geh nach Hause. Mhm. Also ich war, weil ich wusste, da ist was für mich. Ich wusste, ich muss bleiben, aber es war so hart für mich. Jeden Tag diese Konfrontation mit einem selber.
1: Aber du bist jeden Tag den Path of Resistance eigentlich.
0: Genau, jeden Tag 7, 8 Stunden. Du wirst da gedrillt, trainiert und genau. Aber
2: du sprichst fließend Chinesisch?
0: Also fließend nicht, aber ich, also ich verstehe
2: Mandarin
0: alles.
2: Mandarin oder Kantone?
0: Mandarin, ja. Ich kann gut sprechen, ja. Und,
2: genau. Und ist es am Ende, ne, alle sind ja mehr oder weniger auf Sinnsuche. Also ist der Sinn in diesem Falle deines Lebens, Schmerzen zu überwinden, um zu dir selbst zu finden? Oder was ist der, also was hast du in dem Moment dort gefunden? Weil du hast ja, man merkte, du hast ja eine gewisse Erlösungserfahrung gehabt in dem Moment. An welchem Punkt bist du da angelangt?
0: Ich meine, ich kann ganz einfach so sagen, dass das Kung-Fu an sich, das Training, das Leben, mein ganzes Leben, von A bis Z jede Zelle in meinem Körper verändert hat. Und das ist wirklich so. Und,
3: Was würde passieren, wenn du es nicht machen kannst?
0: Also eben heutzutage, wenn ich das nicht mehr machen kann, wäre ich so dankbar, dass ich es überhaupt machen durfte. Deswegen wäre ich gar nicht in der, das klingt, man sagt es immer so einfach, wenn ich morgen im Rollstuhl wäre, dann denke ich gerade, dass ich so denken würde, aber ich kann es letztendlich nicht sagen. Aber ich bin jeden Morgen jahrelang so dankbar aufgestanden, immer noch heute, ich komme ja gerade aus Asien und jeden Morgen, wenn ich aufstehe, ich bin einfach dankbar, dass ich meinen Weg gehen kann, der für mich Sinn macht.
2: Aber Kung-Fu hat nichts damit zu tun, zum Beispiel keine Schmerzen zu empfinden. Also wenn dir jemand mit dem Stock die ganze Zeit auf den Bauch schlägt, du empfindest schon Schmerzen.
0: Genau, also Schmerz ist ein großer Teil vom Training, weil sie der Meinung sind, dass man mit Schmerz umgehen lernen sollte und dass man dadurch einfach näher zu sich kommt. Mhm. Das Ziel von Kung-Fu letztendlich ist nichts anderes, wenn man das wirklich versteht und wenn man einen guten Lehrer hat, das Training. Also jede einzelne Einheit, die du hast, kannst du versuchen, in dein Leben zu umwandeln. Das heißt, ich werde mit dem Stock geschlagen, ja, es tut weh, okay, es ist gut, aber wie kann ich im echten Leben mit diesem Schmerz umgehen? Also wie verwandle ich den Schmerz, den ich im Training habe, mit echten Schmerzen im Leben und wie schaffe ich es, das dann sozusagen umzusetzen? Mhm. Und das hat letztendlich irgendwann dazu beigebracht, dass ich dann mein Abitur nachholen konnte. Das war
2: für mich damals auch sehr schmerzhaft, muss ich sagen. Insofern kann ich das nachvollziehen.
0: Ja,
2: ja, das ist richtig. Ja.
0: Das ist ein Beispiel, dass man, wenn man das Prinzip verstanden hat, dass man dann gewisse Sachen erreichen kann, die man davor niemals hätte erreichen können. Und das Abitur hätte ich vor meiner China-Reise niemals geschafft. Niemals. Und danach habe ich das, ich weiß nicht, ob das gut war, aber ich habe das, ich glaube, 4 Wochen nachgeholt. Und ich hatte einfach die Disziplin, okay, ich weiß, ich muss viel lernen. Und dann habe ich das einfach gemacht. Und das ist dieses Kung-Fu-Mindset, genau.
3: Ich habe noch mal eine praktische Frage. Ja. Du hast ja quasi deine Sportkleidung an. Ne? Ja. Was haben Schuhe mit den Socken und der kleinen Bollerhose? Also was bewirkt das sozusagen? Das ist eine ernst gemeinte Frage.
0: Ja, klar, also das ist so eine traditionelle Kung-Fu-Hose. Früher waren die noch alle in Orange, mittlerweile sind die alle in Grau. Mhm. Und man denkt immer, es gibt tausende Bedeutungen hinter den Sachen, gibt es eigentlich gar nicht. Die Hose ist einfach, warum Orange? Weil die soll einfach Energie, Stärke und Licht einfach für das, was dazu bringt. Die Socken, die zieht man einfach so über die Hose, dann bewegt sich das nicht und man kann den ganzen Tag trainieren ohne Probleme.
3: Okay. Ja.
0: Und das sind die typischen Kung-Fu-Schuhe, die es an jeder Ecke in China gibt.
4: Genau. Und hast du jetzt auch die Kung-Fu-Augen?
3: Ich finde, der sieht ganz friedlich aus.
4: Oder hast du die nur zu bestimmten Zeiten?
0: Ich meine, mein Ziel war es ja eben, diese Augen zu haben. Ich glaube, es ist mir schon mal gelungen, verschwitzt bei 40 Grad hart zu trainieren, 2 Stunden und dann plötzlich glaube ich, habe ich schon mal geschafft. Ja.
2: Einfach determiniert zu sein, also einen Fokus zu haben auf eine Sache, ist ja wirklich fantastisch. Es ist ja auch, Kung-Fu ist ja nicht in erster Linie dann Kampfsport, so wie wir es begreifen. Das ist ja eigentlich viel, viel mehr. Es ist Disziplin, der Weg zu sich selbst. Aber hast du auf der anderen Seite auch mal Übungen, wo du denkst, ey, sorry, aber das ist jetzt wirklich zu hart. Also das geht nicht.
0: Ich habe früher habe ich das nie gedacht. Früher habe ich, ich sag gerne mal so dumm trainiert. Also ich dachte immer, ich mache einfach, was der Lehrer sagt. Und wenn der Lehrer sagt, ich muss 10-mal den Berg hoch, dann renne ich den 10-mal hoch und hinterfrage nichts. Und mittlerweile ist es so, dass ich mein Training sehr stark adaptiert habe. Dass ich versuche schon ein bisschen mit meiner Ernährung umzustellen. Macht es noch Sinn, jeden Tag 8 Stunden zu trainieren? Dann kann ich mir ja mit 35 nicht mehr gehen. Sondern ich probiere schon gewisse Übungen, die sind zwar hart, aber die mache ich nicht mehr. Also es gibt schon unter der Woche 3-4 Einheiten, wo ich dem Lehrer sage, ich setze mal aus.
2: Also merkst du den Verschleiß auch?
0: Genau, ja. Und ich merke auch, dass gewisse Übungen als für ein Kind gut ist, aber nicht für mich jetzt. Und genau, ich passe mich da einfach an.
5: Was sagt der Lehrer dann? So, aber wenn ich dir sage, du machst das jetzt trotzdem... Also ich meine, er ist ja die Autoritätsperson. Ja. Und was ist die Konsequenz, wenn du sagst, nee, ich mache jetzt diese Übung nicht?
0: Also die Konsequenz ist immer, dem Lehrer ist es erstmal egal, weil es geht ja letztendlich um dich und um deinen Traum. Mhm. Und wenn jemand kommt und aussetzen will, dann kann er gerne aussetzen. Okay. Wo es nicht mehr egal wird, ist, wenn du sehr viele Jahre und dem Lehrer sagst, ich möchte zum Beispiel, wie mein Fall, als ich am ersten Tag gekommen bin, habe ich dem Lehrer gesagt, ich möchte 5 Jahre bleiben. Mhm. Und er dann merkt nach 1 Jahr, okay, der ist immer noch da. Und du dann aussetzt, dann gibt es ein Problem, weil, okay, weil er dich wirklich eingeschlossen hat in diese Kung-Fu-Familie. Mhm. Aber sonst, auch da kannst du, wenn du wirklich merkst, es macht gerade keinen Sinn für deine Knie, dann kann man immer mal aussetzen.
5: Also wenn er quasi die Entwicklung sieht und er sieht, du bist auf dem Weg zu dir selbst, dann sagt er, okay, kannst Pause machen.
0: Genau,
5: kann
0: schon mal passieren.
6: Entschuldige, wenn ich das frage, aber du bist also ein Kampfsportmeister.
0: Nee, also ich bin kein Meister, nein.
6: Aber bist du als Kind geschlagen worden?
0: Nein.
1: Was?
6: Was? Ich frage nur, weil er...
1: Was?
6: Oder hast du Schmerz, weil du auch vom Schmerz vorhin redetest?
0: Nein, ich hatte eine sehr schöne Kindheit, nein.
1: Aha. Aber von wem? Von dem Lehrer oder?
6: Von irgendjemand als Kind oder gemobbt oder von den Eltern oder von den
1: Großeltern. Ach so, du meinst, weil er diesen Ehrgeiz hatte?
6: Ja, weil er den Ehrgeiz hatte.
1: Ja gut, aber das ist nicht wie im Westen. Im Osten gibt es auch positiven Gründen, Ehrgeiz zu haben.
0: Naja, aber ich glaube, ich verstehe, was du meinst. Ich hatte einfach, ich war nicht zufrieden mit dem, was ich gemacht habe. Ich habe mich wie ein Loser gefühlt, bevor ich nach China gegangen bin. Und ich wusste, wir haben alle so viel Potenzial. Teilweise wird das Potenzial leider nicht genutzt. Und aus dem Grund wollte ich es mir selber beweisen.
1: Du meinst hier in Deutschland, als du hier warst?
0: Genau. Und als ich nach China gegangen bin, ich wollte es mir beweisen. Und ich habe vor 4.30 Uhr trainiert, in der Mittagspause trainiert, abends noch trainiert. Ich habe so viel trainiert und... Wenn ich mit dem früheren Sascha hätte was sagen können, würde ich sagen, mach mal ein bisschen Pause. Ich hatte dann auch tatsächlich Herzschmerzen eine Zeit lang.
4: Ist das jetzt dein Beruf?
0: Das ist jetzt mein Beruf, ja.
4: Damit verdienst du Geld und lebst davon?
0: Genau, ja, richtig.
1: Aber auch
2: also er hat auch eine Schule, er hat ja eine Kung-Fu-Schule. Aha.
1: Machst du mit Social Media auch irgendwie? Ist das auch ein Thema für dich?
0: Ja.
1: Oder wie ist es überhaupt, also sorry, ich bin halt neugierig, so wie kam das mit dazu? Also
0: es ist so, dass ich vor 2 Jahren noch gar nicht auf Social Media war. Und ich immer noch meine Liegestützen jeden Morgen brav gemacht habe, auf dem Beton. Und mir irgendwann gedacht habe, ja, irgendwie muss ich Verantwortung in mein Leben übernehmen. Es ist schön, seine Leidenschaft zu leben, aber wie finanziere ich das die nächsten Jahre? Wie kann ich das, was ich gelernt habe, das, was mich verändert hat, weiteren Menschen bringen? Mhm. Ich habe nachts nicht aufgewacht. Ich habe langsam kein Geld mehr, ich muss auch die Schule zahlen. Wie mache ich das jetzt? Und dann bin ich auf die Idee gekommen, ich dokumentiere mein Leben. Mhm. Und hat dann in den letzten 2 Jahren, es hat sehr gut funktioniert. Mittlerweile habe ich
2: 3,9 Millionen Follower.
1: Also ganz gut funktioniert.
2: Ja. Wollen wir noch mal ganz kurz drauf? Die Zeit nehmen wir uns noch.
0: Ja. So, jetzt zeigen wir euch eine Übung.
2: Wir machen mal aus Zeitgründen das Wedeln mit dem Stock, das sparen wir uns. Aber diese Geschichte mit den Bauchmuskeln finde ich natürlich faszinierend.
0: Ja.
2: Also du hast ja nun sehr, sehr gute Bauchmuskeln, wie wir in dem Video gesehen haben. So, und was muss ich jetzt machen, um... dich jetzt
0: also ich,
2: zu vermöbeln.
0: Wie lang oder wie kurz du es halten, aber wenn du so haust, guck, dann ist es mehr so eine Peitsche.
2: Ja.
0: Das ist nicht, was man will. Guck, du kannst ein bisschen näher nehmen.
2: Ja, so.
0: Genau. Und dann...
2: So, jetzt muss ich aufpassen, dass die Lampen nicht zerdellen. Die haben beim WDR gesagt, ihn kannst du verprügeln, aber die Lampen bleiben ganz.
0: Genau.
2: So, und jetzt hau ich die einfach...
0: Genau, kannst du machen.
2: So.
0: Ja, mal, guck, jetzt mach mal richtig fest.
2: Jetzt tut es mir schon leid. Das geht nicht. Okay, das finde ich...
3: Also mich würde das andersrum ja auch interessieren.
2: Also mehr.
3: Rennt der mit den Muskeln hier rum die ganze Zeit?
2: Herzlich willkommen in der Shaolin-Schule Köln.
3: Ja, dass der Sascha das kann, das wissen wir ja. Das ist super, ehrlich.
2: Wofür? So. Darf ich kurz fragen? Eine kurze Frage. Wofür, Moment, wofür applaudieren Sie denn jetzt?
3: Dass er mich möglichst effizient vermöbelt. Dass du deine gerechte Strafe bekommst. Ja, genau. Genau.
2: Okay, bitte. Was habe ich zu tun? Ich mache
0: also. Ich zeige es dir einmal. Ja. Hier guckst du ganz mit dem linken Bein ein bisschen nach vorne.
2: So, gut.
0: Dann hinten die Hände.
2: Ja, okay.
0: Hier wichtig, du kannst die Arme, die Schultern, du musst alles vor allem den Bauch richtig stark anspannen.
2: Okay, gut.
0: Dann kurz einatmen.
2: Sowieso jeden Tag. Ja, so.
0: Dann kurz einatmen. Dann ausatmen. Genau, am besten in der Nase. Mach's nochmal. Hier. Jetzt richtig anspannen und jetzt mal kurz ausatmen. Nicht mehr einatmen, ja? Wir machen es achtmal, ja?
2: Ja.
3: Achtmal?
2: Acht
3: mal.
2: Okay.
3: Ja, hau rein. Ja.
2: Oh, Alter! Alter. Dankeschön! Vielen Dank! Das war weg! Dankeschön!
5: Sehr gut!
1: Das war, glaube ich, schon zu viel fürs deutsche Fernsehen hier.
3: Wir haben es natürlich vorher nicht geprobt und das hat dich tatsächlich überraschend getroffen.
2: Es war,
3: also, aber Respekt, dass du deinen Bauch hingehalten hast.
2: Ja, ja.
3: Wir haben also die Frau, die gerade am lautesten lacht, auf die freuen wir uns jetzt. Ihre Stimme kennen wir sehr gut. Ja, Schadenfreude, muss auch mal sein zwischendrin. Weil sie uns schon, glaube ich, durch viele Alltagssituationen begleitet hat mit dem Podcast, den natürlich sehr viele kennen, Zeitverbrechen, den hat sie mitbegründet. Aber
7: ich habe ihn allein begründet.
3: Na, von mir aus dann auch alleine und überhaupt begründet und mit gutem Grund sehr erfolgreich geworden. Es gibt auch noch einen zweiten mit der Schwester gemeinsam. Und da sprechen wir heute auch über verrückte Heilige. Und das alles mit der wunderbaren Lache und Sabine Rückert. Mhm. Herzlich willkommen nochmal, Sabine. Ist aber auch, warum schreiben Sie denn überall mitbegründet? Das ist auch wieder ein Ding, ne? Ist das wieder ein Ding, was uns Frauen passiert, dass da steht, mitgegründet?
7: Nein, das habe ich schon alles selber gemacht.
3: Hast du alles selber gemacht?
2: Den Text hat ein Mann verfasst.
3: Möglicherweise. Es gibt, abgesehen von diesem Podcast, über den wir natürlich gleich noch sprechen werden, gibt es den Podcast mit deiner Schwester. Wir haben gerade schon drüber gesprochen. Ihr habt ein tolles Verhältnis unter Pfarrerstöchtern. Mhm. Und da habt es gerade eine Reihe mit verrückten Heiligen. So habt ihr es benannt. Mhm. Und ich finde es sehr schön, wie du es selber einleitest. Du hast nämlich gesagt, die Leute, über die wir da sprechen, die müssen ein bisschen heilig sein und eigentlich auch tot. War das?
7: Ja, unbedingt.
3: Siehst du. Und ist das die Maßgabe, über die
7: ich muss vielleicht vorausschicken, dass wir ja erstmal 6 Jahre lang die komplette Bibel erzählt haben.
3: Meine Schwester
7: und ich. Meine Schwester ist Theologin und ich bin Professorin für Theologie und ich bin Journalistin und wir haben die Bibel erzählt als Literatur. Mhm. Also nicht als Glaubenswerk oder sowas. Oh,
5: ganz schön,
7: sondern
5: die Bibel.
7: Ja, eben.
3: Ja. Wie viele Folgen habt ihr gemacht?
7: Ungefähr 170 Folgen.
3: 170 Folgen Bibel, ja.
7: Und dann hat man, wenn man das alles gehört hat, hat man also ungefähr eine Stunde die Folge und dann hat man die ganze Bibel intus. Mhm. Und dann, dann waren wir fertig und dann hatten sich inzwischen eine Menge Leute da eingeschaltet. Und dann hieß es, ja, was macht ihr denn jetzt? Und dann habe ich gesagt, na, nichts mehr, die Bibel ist aus. Jetzt müsst ihr doch aber irgendwas machen. Und dann haben wir uns ein bisschen besonnen. Dann haben wir gesagt, okay, wir machen eine, jetzt nicht mehr so häufig, aber wir machen jetzt eine Reihe, immer ersten Freitag im Monat, unsere verrückten Heiligen. Und das sind keine Heiligen der katholischen Kirche, sondern das sind Heilige, die wir ernennen zu Heiligen. Also wir beschließen das.
3: Und das ist ganz erstaunlich, weil zum Beispiel von dir vorgeschlagen da als einer Alexej Nawalny auftritt.
7: Da ja, Alexej Nawalny ist in meinen Augen genau einer, der in diese Kategorie passt. Verrückt und ein Märtyrer. Und das heißt, jemand, der richtig sich was getraut hat.
3: Was erfährt man dann, wenn ihr über ihn in dieser Kategorie sprecht? Also wie muss man sich
7: also es ist so, dass wir uns abwechseln. Und Nawalny war mein Heiliger. Mhm. Und ich habe einfach ihn auch ausgesucht, weil er eben jemand war, der sich für andere eingesetzt hat. Und der auch habe ich ihn ausgesucht, weil er eben wie alle Heiligen einen Bruch hat. Also er ist kein reiner Heiliger, sondern er ist eine Problempersönlichkeit, die aber trotzdem eine unglaubliche Energie entwickelt hat und eine Power und sich getraut hat, eben einfach mit dem Diktator und mit einem Mörder an der Spitze eines Staates anzulegen. Der hat ihn ja dann auch umgebracht. Also das wissen wir alle. Er ist vergiftet worden. Er ist aber auch schon einmal vergiftet worden, 2020.
3: In Deutschland therapiert.
7: Und wurde hier wieder auf die Beine gestellt und ging dann zurück und sehnten Auges in seinen Untergang. Das wusste er. Und das finde ich unglaublich. Also, wenn jemand sowas macht, das ist ja, wer macht sowas? Der muss ja verrückt sein.
3: Und ein bisschen heilig, wie du es auch
7: gesagt hast. Und ich finde auch ein bisschen heilig, ja.
3: Wie ist das, du hast, wir haben es ja gerade schon mal kurz angedeutet.
7: Am Schluss ist er übrigens auch noch heilig geworden, da war ja ein totaler Atheist.
3: Stimmt.
7: Viele unserer Heiligen sind Atheisten, aber er wurde ja am Schluss, als er allein war in seiner Zelle, war sozusagen nur noch Jesus bei ihm. Und das hat er dann auch aufgeschrieben. Also das hat er in seinem Buch auch aufgeschrieben.
3: Wenn du mit deiner Schwester da sitzt, wir haben gerade schon darüber gesprochen, wie das ist mit Geschwistern, wie viel mehr Freude macht dir das, mit deiner Schwester dich auszutauschen, als deine anderen beruflichen Dinge, die du so machst?
7: Ja, es ist was Besonderes. Es ist besonders anstrengend, muss ich sagen.
3: Weil, also, nicht wie macht mal mein

0: In einem Pfarrhaus, du hast es gerade gesagt, groß geworden, war das die jüngste der Geschwister?
1: Von sechs Geschwistern.
0: Von sechs Geschwistern, auch ein volles Haus. Mhm. Wie heilig und wie verrückt ging es bei euch zu Hause zu?
1: Ja, auch ziemlich heilig und auch ziemlich verrückt, muss ich sagen. Es war, also meine Eltern waren natürlich ganz strenge. Also ganz, meine Mutter ist auch noch Pastorentochter gewesen. Also bei uns ging es ganz streng zu. Klassisches, wie die Orgelpfeifen und jeden Sonntag in die Kirche und so. Und, also es war wie bei Kung Fu, also harte Arbeit.
0: Ja, wirklich.
2: Ein Leben lang. Aber
0: was würde, also ich meine, ich finde es ja immer interessant, man reflektiert sich ja im Laufe des Lebens so, was habe ich von zu Hause mitgenommen? Du hast es bestimmt auch schon häufig gemacht.
1: Ja.
0: Was hat dich am meisten geprägt? Was hast du mitgenommen? Waren es Sätze von deinen Eltern? War es diese Struktur?
1: Die Bildung. Ich habe einen unglaublichen Bildungskanon mitbekommen. Mhm. Ja, von der Musik über Literatur, über Platten, über, also unglaublich. Ich habe eine richtige, ohne es zu merken, ich war nämlich bildungsfeindlich eingestellt.
0: Ja, was
1: war
0: heißt
1: in der
0: das?
1: Schule ein totaler Versager. Ja. Aber ich zehre heute noch davon, von dem, was ich damals gelernt habe.
0: Ist doch, also wenn man dir begegnet, merkt man auch, oder zumindest glaubt man, ist einer sehr, sehr straighten, selbstbestimmten Frau zu begegnen. Ist das was, was du auch da schon gelernt hast, so aufgetreten zu können?
1: Ja, meine Mutter, oh, die hätten sie mal sehen sollen. Meine Mutter war ein General.
0: Ja, also, aber das will man ja dann manchmal gerade nicht werden, ne? Wenn man das so...
1: Ich bin ja auch kein General.
0: Nee, eben, das meine ich.
1: Allein schon meine Haare widersprechen dem.
0: Ungeneralisierte Haare, auf jeden Fall. Aber erstmal auch den Weg, wir haben heute schon über Wege, die auch Eltern gegangen sind, auch erstmal ja Theologie studiert. Mhm. Und dann Volontariat.
1: Im Nebenfach allerdings. Ich habe im Hauptfach Kommunikationswissenschaften studiert, ein völlig sinnloses und überflüssiges Studium.
3: aber trotzdem machen es irgendwie alle gefühlt. Ne?
1: Ich habe es jedenfalls abgeschlossen, weil es bei uns zu Hause wurde immer aufgegessen. Und das habe ich dann mit dem Studium auch gemacht.
0: Ach, das ist aber auch ein schönes Bild. Ja. Sehr gut. Ja, aber es war ja bei dir letzten Endes auch so, ne?
4: Kleinbürgerjunge.
1: Das war die Kriegsgeneration, die uns aufgezogen hat.
0: Ja, also und das bringt man dann auch
1: da
0: zu Ende.
1: Da wurde nichts weggeworfen oder man ließ auch nichts stehen. Und wenn was übrig blieb, mussten es meine Geschwister aufessen.
0: Ja, und das ging mit dem Studium schlecht, deswegen hast du es zu Ende gebracht.
1: Genau,
0: das
1: ist schon mal gut. Zu Ende gebracht.
0: Und bist aber dann, und diesen Weg finde ich auch bemerkenswert, aus diesem Studium heraus zur BILD gegangen und hast dort dein Volo
1: ja
0: gemacht.
1: Ja, ich habe zwei Jahre volontiert. Bei der BILD-Zeitung war ich zwei Jahre lang, die ersten zwei Jahre.
0: Hätte ich jetzt in dem, was du gerade beschrieben hast, hätte ich nicht gedacht, dass das...
1: Das war auch ein Mismatch, sozusagen.
0: Hattest du dich vertan?
1: Nein, ich hab mich nicht vertan, sondern ich wollte auf eine Journalistenschule, habe mich da beworben und wurde genommen aus dem Stegreif. Mhm. Also ich hatte nichts vorzuweisen und die haben mich einfach genommen, die fanden mich irgendwie easy. Mhm. Und dann habe ich gedacht, okay, das ist jetzt ein Zeichen, das mache ich jetzt. Und dann bin ich zwei Jahre lang vor allem mit den Polizeireportern der Bild-Zeitung mitgelaufen.
0: Wie war das?
1: Daher kam auch meine Affinität dann zum Verbrechen.
0: Hast du was hast du da gelernt, was du, also abgesehen...
1: Ich habe gelernt, die Abwehrhaltung anderer Menschen zu durchbrechen. Das habe ich da gelernt. Also wer bei der Bild-Zeitung arbeitet und vor allem bei der Bild-Zeitung in München damals vor 30 Jahren oder vor 35 Jahren, der läuft an die Wand, da gehen die Türen zu. Ja, wir waren auch im Rathaus nicht eingeladen. Es gab mehrere Boulevardzeitungen in der Stadt und wir waren ganz unten. Wir waren die Karpfen, die da unten rumgegründelt haben mit Mord und Totschlag und Unfällen. Das war unser Job.
3: Aber also bei Axel Springer hast du Verbrechen quasi gelernt?
1: Sozusagen.
0: Ja, aber der Weg ist ja wirklich spannend, den du hingelegt hast. Es ging von der Bild-Zeitung über die Taz.
1: Ja, dann bin ich zur Taz danach.
0: Ja, und dann zur Zeit. Also ich meine, ich glaube, so eine
1: Journalistin. Ich war zwei Jahre bei der Bild-Zeitung, ein Jahr bei der Taz und dann den Rest meines Lebens bei der Zeit.
0: Ja.
3: Da war der Match.
1: Da war der Match, weil ich da einfach auch der Mensch sein durfte, der ich bin.
0: Da hast du dich gefunden.
1: Aber und ich musste mich keiner Ideologie oder Weltsicht oder sonst was beugen. Musste auch nicht unterschreiben, dass ich jetzt für Amerika bin oder für die Marktwirtschaft. Ich musste meine Meinung nicht an der Garderobe abgeben. Und ein bisschen war es ja bei der Taz damals auch so. Wir haben also wir sind auf der Seite der Schwachen, wurde mir gleich zu Anfang gesagt. Und irgendwann habe ich auch keine Lust mehr gehabt, zwangsweise immer auf der Seite der Schwachen zu stehen. Irgendwann hat man dazu keine Lust mehr,
0: aber
1: wenn man einen eigenen
0: Schule,
1: Kopf hat.
0: Ja. Eine interessante Schule, die du ja,
1: ja
0: da auch
1: natürlich.
0: Bei verschiedenen so extremen
1: Ich musste nicht
0: hast.
1: Nach China.

0: liegen.
1: Ja, absolut. Ja, und auch keine Stockschläge. Aber ganz einfach war es trotzdem nicht. Du hast deinen Platz bei der Zeit gefunden und ja auch sehr lange und dann eben erstmal auch als Kriminal- und Gerichtsreporter.
0: Nee, erstmal war ich einfach nur eine kleine Mitarbeiterin und dann wurde ich Gerichtsreporterin, als ich ein Buch geschrieben hatte über nicht entdeckte Tötungsdelikte. Das war mein Durchbruch sozusagen.
1: Und da hast du ja so ein bisschen deinen Wohlfühlort ja auch gefunden.
0: Ja, habe ich mir gedacht, das interessiert mich und das Recherchieren interessiert mich eben auch.
1: Ja.
0: Also das Rauskriegen von irgendwelchen Sachen.
1: Das ist ja auch etwas, was dann entstanden ist in diesem Podcast. 2018 gab es ja das Zeit-Magazin-Verbrechen, ne?
0: Genau.
1: Und den Podcast.
0: Ja, der Podcast war sozusagen meine Geschichten, die ich erlebt hatte. Die habe ich da erzählt. So ging es los.
1: Und das war ja auch immer mit Hintergrund. Ne? Das war ja jetzt nicht einfach nur, ich erzähle irgendwelche Verbrechen, sondern da gab es ja immer die Hintergründe dazu, auch Justizirrtümer, Opfersicht, Juristensicht. Ja. Das war ja unglaublich auch recherchiert. Ne?
0: Ja, es ist unglaublich viel Arbeit. Mhm. Es ist nicht so, dass wir in den Keller gehen und uns ein paar Storys rausholen aus dem Archiv, sondern... Oder irgendwelche Sachverständigen einladen, die sich dann als große Meister da präsentieren. Und ich weiß genau, welche Sachen die schon alle einfach geigt haben. was wir machen, ist eine richtige Recherche. Und erst wenn die Recherche abgeschlossen ist, dann gibt es einen Text. Und wenn der Text gedruckt ist, dann gibt es einen Podcast.
1: Und wahnsinnig erfolgreich geworden. Ihr habt das ja quasi mitgeprägt, dieses Genre ja auch zu sagen, wir haben True Crime
0: für die Ohren.
1: Ja, eben. Wahnsinn. Und was ich lustig finde oder auch ein bisschen spannend daran ist, du magst eigentlich gar keine Krimis, ne?
0: Nein, weil Krimis sind ja in der Regel erfundener Kram.
1: Mit Fehlern und auch oder mit Sachen,
0: mit unendlich vielen Fehlern, also und überdreht und durchgeknallt und also man hat sich gar nicht richtig mit der Sache beschäftigt. Es gibt Krimis, die sind toll. Zum Beispiel kann ich hier an dieser Stelle empfehlen Dror Mishani, ein israelischer Schriftsteller, der hat das Buch 3 geschrieben. Oh. Das ist so furchtbar.
2: Schrecklich.
0: Und ich wette, das ist ein echter Fall. Glaubst also das ist, ja.
1: Du hast es also auch so schrecklich gelesen. Kannst du mit True Crime und solchen Sachen was anfangen?
2: Nee, ich kann mit Krimis nicht, auch mit True Crime.
1: Du hast den Tatort gespielt, du kannst mit Krimis auch nichts sagen.
2: Nein, aber ich...
1: Nein, ich weiß aber, wie lustig ihr beide.
2: Ja, nein, also ich bin ja Schauspielerin, ich sag die Texte und wenn die jetzt in einem Krimi stattfinden, aber wir selbst vom Tatort fanden ja auch oft, dass es schlecht recherchiert war, dass es nicht besonders sorgfältig war. Aber,
0: gerade bei Krimis im Fernsehen, da schalte ich sofort um.
2: Das glaube ich.
0: Es geht mir so auf die Nerven, weil sie alles Mögliche vergessen und dann latschen sie ohne DNA-Schutz, sie in den Tatort rein. Und
2: das wissen wir aber auch.
1: Ich möchte einmal mit Sabine zusammen in den Tatort gucken. Das ist bestimmt wunderbar. Furchtbar.
0: Ich habe darüber ein Stück gemacht.
1: Siehste?
0: Ich habe darüber mal ein Stück gemacht. Ich habe einen Monat lang Tatort geguckt und jeden einzelnen.
1: Das kann ich mir vorstellen.
0: Was aber alles falsch ist.
1: Das, was wir jetzt gerade erlebt haben, was Friederike auch dieses entsetzte Gesicht ist, das, es ist ja auch immer diese Faszination, auch True Crime, mit Ängsten. Warum mögen wir das also gerade in Deutschland eigentlich auch so, dass wir uns da so begeistern können?
0: Tja, es ist erstens kein Fall für Deutschland. Das ist ja überall, es kommt ja aus Amerika. Mhm. Da ist das ja auch sehr erfolgreich.
1: Aber es gibt Länder, da funktioniert es nicht.
0: Ich glaube,
1: ne?
0: dass das, wir haben ja vorhin von der Bibel gesprochen, ich glaube, dass die Auseinandersetzung mit dem Bösen jeden Menschen im Kern interessiert, weil jeder hat das Böse in sich.
1: Das ist der XY-Effekt.
0: Es ist ja nicht so, dass wir alle hier, wir leben jetzt in einer heilen und Sie haben ja gerade schon den dritten Weltkrieg heraufbeschworen, also soweit ist es noch nicht, aber wir leben in einer sehr heilen Gesellschaft und haben vergessen, was in uns schlummert. Und mein Vater hat das noch erlebt, er hat das Dritte Reich erlebt. Und er hat das gesehen, wie die Leute reihenweise dann umgefallen sind und zu Verrätern und Mördern wurden. Und das steckt in allen drin. Und deswegen interessieren wir uns für das Böse. Es wird zwar immer behauptet, die Frauen hören sich das an, weil sie immer Angst haben, selber Opfer zu werden. Daran glaube ich überhaupt nicht. Mhm. Ich glaube, dass Frauen sich einfach mehr für das Innere interessieren als Männer. Und sie ahnen das eher, zu was der Mensch fähig ist. Das interessiert Frauen mehr.
1: Was ich bei dir spannend finde in dem Zusammenhang, wir haben es eben ja in der Runde schon mal so ein bisschen ein Gefühl dafür bekommen, Ängste sind ja auch ein Thema bei dir.
0: Mhm.
1: Warum oder hast du solche Ängste dann nicht, wenn es um solche Fälle geht, die real sind?
0: Ja, jetzt keine Ängste mehr. Ich hatte als junge Frau, also nach dem Abitur, hatte ich eine Zeit lang Angstzustände.
1: Mhm. Du hast mal von Lebensangst gesprochen, die du hattest.
0: Eigentlich hatte ich Todesangst. Dass es Lebensangst ist, das habe ich dann erst später begriffen. Aber ich hatte immer Angst, ich muss sterben.
1: Wo kam das her?
0: Ich hatte immer das Gefühl, ich werde krank. Also ich werde jetzt, ich

0: In mir lauert irgendwas Schlimmes und ich lebe in einer hochkomplexen Maschine, die jetzt bald den Geist aufgibt. So habe ich mich gefühlt, also vollkommen unsicher. Also ich war mir sogar meines Körpers nicht sicher.
1: Wie lange ging das?
0: Das kam immer in so Schüben, aber ging es vielleicht vom Abitur ab. Kurz vorm Abitur fing es an und danach vielleicht
2: 24. Warum sind Menschen so gewalttätig? Warum?
0: Warum?
2: Ja, warum?
0: Ja, weil Menschen, die Evolution des Homo sapiens ist ein einziges Blutbad.
2: Denn es gibt
0: da brauchen Sie doch nur die Ilias anzugucken.
2: Joachim Bauer ist ein Bekannter von mir, das ist ein sehr guter Neurobiologe.
0: Ja.
2: In allen Untersuchungen auf der ganzen Welt von Kindern, alle Kinder, sagen wir mal zwischen 3 und 10, ziehen Kooperation der Konfrontation vor.
0: Mhm, weil sie die Schwächeren sind. Bis sie 10 sind. Und dann gehen sie in die Konfrontation, vor allem wenn sie Jungs sind.
1: Aber ich sehe schon, das könnte auch
2: und
1: noch.
2: Und warum? Wir sind das einzige, Tier, das seine eigene Art tötet.
0: Ja. Ja. Genau, und zwar schon von Anfang an. Ja. Und trotzdem da können Sie die Bibel lesen, fängt mit einem Mord an.
2: Ja, ich frage mich nur, du kennst dich so gut aus mit diesen Sachen und musst ja auch, warum, mich interessiert es auch, warum ist diese schreckliche Gewalt da? Warum sind wir fähig, was weiß ich, Kinder zu verbrennen oder zu fressen?
1: Also,
2: warum sind wir fähig?
1: Mal abgesehen davon, hast du jemals, ist im Grunde eine berechtigte Frage, hast du jemals bei deinen Fällen und in diesem Podcast, hast du mal Antworten darauf bekommen, auf solche Fragen?
0: Ja, natürlich. Ja. Also von Evolutionsbiologen, die sagen, Mord ist eine Option des Homo sapiens.
1: Okay.
0: Von Anfang an.
1: Also ist schon
0: und
1: etwas
0: es ist in allen drin und das weiß auch jeder, in welchen Situationen er zu was in der Lage ist. Und da lege ich für niemanden die Hand ins Feuer. Das würde auch niemals ein forensischer Psychiater legt für niemanden die Hand ins Feuer. Und sei er noch so nett und freundlich und friedlich hier am Tisch.
1: Was ich bei dir beobachte und ganz interessant finde, ist, wie du dich so langsam zurückziehst. Und das ja auch, wir haben das heute mit Friederike schon gehabt, so selbst entscheidest. Du warst stellvertretende Chefredakteurin bei der Zeit und hast vor 2 Jahren gesagt, reicht jetzt auch mal mit diesem ganzen Administrativen. Du ziehst dich gerade so ein bisschen aus dem Podcast auch zurück.
0: Ja, ich versuche es.
1: Kannst du das gut sozusagen für dich die Zeitpunkte finden?
0: Oh ja, Abschied nehmen kann ich sehr gut.
1: Und dann gehst du in deine schöne WG auf lange Sicht?
0: Ja, da nehme ich keinen Abschied. Also ich habe ja auch sehr lang existierende soziale Bindungen. Ich bin ja seit einer Million Jahren, seit der Kreidezeit mit meinem Mann zusammen.
1: Ja, seit
0: der Schule kennengelernt.
1: Genau. Ach, krass. Seit der Kreidezeit bin ich niedlich.
0: Ja. Und in der WG lebe ich ja jetzt auch schon. Wie wir zusammengezogen sind, waren wir 30, jetzt sind wir 65, sind Wahnsinn. Immer noch zusammen.
1: Ja,
0: also ist schon sehr stabil, mein Leben. Mein Arbeitgeber ja auch immer derselbe.
1: Also ist ein beständiger Typ, das kann man
0: eigentlich
1: sagen.
0: Schon, aber irgendwann ist auch gut. Ja. Also ich glaube, das Erwachsenwerden besteht aus 2 Stufen. Wenn man ein Kind bekommt, merkt man, es geht nicht nur um mich. Und wenn man dann älter wird, merkt man, es geht auch ohne mich. Und das sind die beiden Stufen, die man nehmen sollte, finde ich.
1: Was für tolle Sätze. Gleich eingepackt. Wir freuen uns auf Folgen mit deiner Schwester und wir freuen uns auch, dass wir dich noch ein bisschen mit den True Crime Sachen erleben können.
0: Ja, ein bisschen
1: können.
0: Bin ich noch.
1: Ja, dabei. Sehr gerne bitte. Sabine Rückert ist heute bei uns. Vielen Dank für die Einblicke.
3: So, jetzt war die Redaktion im Kollektiv so euphorisiert, dass ich endlich mal vermöbelt wurde, dass wir vergessen haben, das Buch von Sascha zu erwähnen. Das wollen wir aber gerne tun. Shaolin Live. Finde deine Kraft und erkenne, wozu du fähig bist. Denn das wollen wir nicht unerwähnt lassen. Es ist ein tolles Buch, es ist ein toller Auftritt gewesen. Und einen weiteren wird es noch geben. Denn jetzt wird ja Heinz-Rudolf Kunze für uns noch singen und spielen. Und es kommt zum Besuch von Marie. Viel Spaß.

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0: Familie Rubi auf Entdeckungstour durch NRW. 3 Wochenenden, 3 Regionen, 3 unterschiedliche Campingplätze.
1: Hier hast du Abwechslung, du hast hier Berge, du hast schöne Seen.
2: Es gibt genug Natur, die man einfach entdecken kann.
0: Nicht immer läuft alles glatt.
3: Sei mal leise.
1: Irgendwo geht da Luft raus.
0: Während sich Jasmin und Tochter Alina für Tiere und die Natur begeistern, freut sich Sven auf regionale Spezialitäten.
1: Mein Magen, der ist schon am Schmatzen.
0: Im Alltag bleibt dem Paar kaum Zeit zu zweit. Umso mehr genießen sie die Auszeiten beim Campen.
1: Du bist die Beste.
2: Wenn du mich nicht hättest.
1: Genau, wenn ich dich nicht hätte. Würde ich nach dem Äußeren gehen, hätte ich meine Frau nicht. Dann hätten wir uns, glaube ich, beide nicht.
0: Die Familie zeigt uns, warum Camping-Kurztrips für sie der Schlüssel zum Glück sind. Seit 4 Jahren sind Jasmin und Sven Rubi aus Hamm begeisterte Camper. Am liebsten fahren sie übers Wochenende weg. Um bei der Anreise nicht zu viel Zeit zu verlieren, bucht die Familie Campingplätze im Umkreis von 200 Kilometern.
1: So, jetzt kommt mein Heiligtum.
2: Leg einfach an die Seite, bitte.
1: Ja, okay.
2: Ja, warte, ich pack's anders.
1: Ja, dann pack du.
2: Ich pack's sofort nach hinten, weil sonst komme ich nachher nicht an die Fahrräder, die wir rausräumen müssen.
1: Das ist Frauensache. Da halte ich mich raus.
2: Ich weiß, meine Ordnung.
0: Dieses Wochenende wartet etwas Besonderes auf die Familie. Ein Treffen mit 42 anderen Campern auf einem Campingplatz in der Eifel.
1: Aha. Wunderbar. Meine Frau und ich, wir sind in einer Facebook-Gruppe, die nennt sich NRW Camping. NRW Camping ist ein Teil von uns geworden. Und es macht einfach nur Spaß, da mitzumachen. Ne? So, und deswegen, weil wir heute ja zum Treffen fahren, finde ich das richtig geil, die einzupacken.
0: Die 12-jährige Alina begleitet ihre Eltern. Den Wohnwagen, Baujahr 1996, haben die Rubis damals für 4.500 Euro gebraucht gekauft. Dann haben sie noch mal 1.000 Euro investiert. Ein professioneller Graffiti-Künstler hat das Gefährt in einen echten Hingucker verwandelt.
2: Unser Wohnwagen sieht so aus, wie er aussieht, weil auf dem Campingplatz alles schwarz, weiß, grau, keine Ahnung ist. Wir das eigentlich leid waren und wir was Besonderes haben wollten für uns. Das heißt, wir haben unsere Lieblingstiere dann drauf gemacht. Mein Faultier ist halt mein Lieblingstier. Es ist ruhig, gelassen. Das passt zum Campingplatz. Geschillt, Entspannung, Natur.
4: Ich habe mir den Fuchs ausgesucht, weil sie süß und klein sind und weil sie sehr schlau und intelligent sind.
1: Den Panda, das sind ruhige Tiere, sind zwar groß und robust, aber sind trotzdem tollpatschig. Fettfaul und gefräßig, passt zu mir.
0: Camping in Nordrhein-Westfalen boomt. 2024 gab es rund 2,4 Millionen Übernachtungen auf den 200

0: 150 Campingplätzen dieses Bundeslandes. Drei davon werden die Rubis besuchen. Zuerst geht es zum NRW-Camping-Gruppentreffen in Nideggen in der Eifel. Danach erlebt die Familie eine Premiere und übernachtet auf einem Bauernhofstellplatz in Hasewinkel im Münsterland. Zuletzt erkunden sie das Sauerland und einen Campingplatz am Ufer des Sorpesees. Jetzt erstmal los in die Eifel.
1: Hast du auch ordentlich angekoppelt?
2: Kannst ja kontrollieren, wenn du mir nicht vertraust.
1: Dann guck ich mal lieber nach. Ah, sieht perfekt aus. Sieht perfekt aus. Navi eingestellt?
2: Ja, Navi steht.
1: Ja, dann wollen wir mal los. Hast du dich eingekoppelt?
2: Ich hab den angekoppelt.
1: Nein, hast du nicht.
2: Doch. Das Stützrad ist runter, ne? 21, 22, 23. Scheiße.
1: Ja, ha, ha, ha, ha, nein. Der war nicht richtig, die hat nicht, der Kugelkopf war nicht richtig drin. Stopp!
2: Und hier ist nichts passiert. Können wir fahren?
1: Nee, wahrscheinlich nicht.
2: Nein.
1: Ich kann den nämlich nicht anmachen.
2: Nein.
1: Ja. Jetzt ist er drin. Ah, ist nichts passiert. Ist Gott sei Dank hier nur raus. Funktioniert alles.
2: Ich hab dir das von vornherein gesagt. Dass
1: alles gut, Maus, alles gut.
2: Nein, alles scheiße.
1: Das hätte, dir auch so, hätte uns auch so passieren können.
2: Ja, ist aber mir wieder passiert.
0: Jasmin und Sven sind mit dem Schrecken davongekommen und starten Richtung Eifel. Von Hamburg um Höfel aus geht es 133 Kilometer über die A1 bis Erftstadt. Dann weiter über Land bis nach Nideggen. Hier unterhalb der Burg liegt der Campingplatz Hetzingen, Treffpunkt der NRW-Camper an diesem Wochenende.
2: Möchtest du auch ein Bonbon?
1: Ach ja, gib mal eins.
2: Mund auf.
1: Du bist die Beste.
2: Wenn du mich nicht hättest.
1: Genau, wenn ich dich nicht hätte.
0: 3,5 Stunden brauchen die Rubis für die 168 Kilometer lange Strecke von Hamm nach Nideggen. Jetzt trennen sie nur noch 100 Höhenmeter vom Campingplatz.
2: Jetzt wird's tricky.
1: Ach Gott, ey, ich hasse das. Ey, ich fahre hier mit 30 runter, ja? Oh mein Gott.
2: Ich kotze
1: gleich.
0: Seit über 100 Jahren gibt es den Campingplatz Hetzingen an der Ruhr. Mit Platz für 250 Dauercamper und 80 Touristen. Der Stellplatz von Jasmin und Sven liegt direkt am Fluss. Pro Übernachtung zahlt die Familie hier 48 Euro.
2: Da sitzt das Begrüßungskomitee.
0: Jasmin und Sven werden schon von ihren Campingfreunden erwartet. Die packen tagkräftig mit an, damit auch für die Rubis der Kurzurlaub endlich starten kann.
2: Reicht.
1: Gut. Ich bin froh, wenn wir gleich aufgebaut haben.
2: Du wolltest die Stützen
1: nach der Fahrt.
2: Ach nee, du wolltest einen Keil haben.
0: Erstmal das Wichtigste. Die NRW-Campingflagge hissen.
1: Tada!
0: Für das Campertreffen haben die Rubis ihr größtes Vorzelt eingepackt.
2: Stopp, zurück.
0: Mit 4,50 Meter ist das Luftzelt fast so lang wie der Wohnwagen.
1: Meistens planen wir so Stunde, zwei ein. Aber hier bei NRW-Camping ist das halt so, ne? Man hat gute Freunde dabei.
3: Stimmt.
1: Die helfen einem halt. Boah, ich sitze wie ein Schwein.
0: Ihren Camper nutzt die Familie nur zum Schlafen. Alles andere spielt sich draußen im Vorzelt ab.
2: Erst ist Bett bezugsfähig.
1: Jetzt kommt unser Highlight.
2: Die Schränke kann.
1: Das sind wirklich Schränke für Faule. Aber deswegen lieben wir die ja. So. Zack. Zack. Zack. Und zack. Steht. Ich sag mal so, die Sachen haben jetzt Geld gekostet, ja, aber dafür hat man ja auch gespart. Das Vorzelt ist auf Abzahlung, macht man halt so, weil ne, das kostet ja auch fast 3.000 Euro. So ein Vorzelt, wenn ich überlege, 4,5 haben wir von unserem Wohnwagen bezahlt. Also habe ich fast über meinen halben Wohnwagen schon wieder raus.
0: Es wird Abend. Jasmin und Sven sind erschöpft von einer langen Arbeitswoche. Für ihre Tochter raffen sie sich aber nochmal auf. Alina ist Astronomie-Fan. Und im Nationalpark Eifel gibt es eine private Sternwarte unter freiem Himmel. Im Stockdunkeln müssen die Rubis den Weg dorthin allerdings erstmal finden.
3: Ich find's gruselig.
2: Also auf dem Campingplatz sitzen ja und Sterne begucken und dunkel ja, aber so hier langlaufen nein.
1: In der Wildnis ist so eine Sache. Also alleine würde ich mich jetzt hier nicht hintrauen.
4: Ja, Sie sind genau auf dem richtigen Weg.
1: Oh, das, aber da hört Sie eine Stimme.
4: Okay. Ja, genau. Folgen Sie meiner Stimme, dann kommen Sie hier sicher an. Herzlich willkommen hier auf der Sternwarte.
5: Hallo.
4: Hallo, Harald Wadenhahn ist mein Name. Und der Sternenhimmel ist auch da.
0: Der Sternenhimmel ist in der Eifel besonders gut zu sehen. Hier gibt es wenig Lichtverschmutzung. So kann man auch schwach leuchtende Sterne beobachten.
6: Also ich finde einfach faszinierend, wie die Sterne aufgebaut sind und wie das überhaupt entstanden ist, die Sterne. Weil für uns hier auf der Erde sind das ja eigentlich nur Punkte, die leuchten.
0: Boah! Noch nie war Alina den Sternen so nah.
6: Man hat die Krater gesehen, so Einkerbungen. Und man hat es viel näher gesehen und viel mehr Strukturen und anderen Farben, als wenn man es hier sehen würde.
0: Die Mondkrater faszinieren Harald Badenhagen seit seiner Kindheit. Mit seiner privaten Sternwarte verwirklicht er sich einen Lebenstraum. Jährlich empfängt er hier 6000 Besucher.
4: Wenn wir in den Himmel schauen, dann schauen wir eigentlich in unsere Herkunft herein. Und zwar rein physikalisch. Denn jedes einzelne Atom unseres Körpers war einmal Bestandteil eines Sterns.
0: Mittlerweile ist es nach Mitternacht. Das Bett ruft. Der nächste Tag wird aufregend, denn dann findet das große Campertreffen statt. Erstmal steht am nächsten Morgen aber Sightseeing auf dem Programm. Wenn die Rubis schon mal in der Eifel sind, wollen sie auch die Sehenswürdigkeiten in der Umgebung entdecken. Zum Glück ist Sven ausgeschlafen.
1: Ich habe das erste Mal wirklich auf einem Campingplatz durchgeschlafen. Sonst werde ich immer, wenn wir irgendwo auf dem Campingplatz sind, 2-3 Mal nachts wach, weil ich ja auch Bäcker bin. Das stimmt wirklich. In der Eifel ist die Luft klarer.
0: Nach einem schnellen Frühstück macht sich die Familie zusammen mit ihren Camperfreunden Simone und Markus auf den Weg ins 25 Kilometer entfernte Monschau.
2: Das ist schön, schief. Ne?
7: Der schiefe Turm von Pisa.
8: Nee, das schiefe Haus von Monschau.
1: Oh, guck mal, die Tür. Süß. Das ist genau die richtige Höhe für dich.
0: Die Kleinstadt hat knapp 12.000 Einwohner und ist ein echter Touristenmagnet. Jährlich lockt sie 1 Million Besucher an.
2: Guck mal, cool.
0: Eine Sache interessiert Sven als Bäcker ganz besonders. Eine Fachzeitschrift schreibt, in Monschau sei eines der besten Cafés Deutschlands.
1: Da, Café Kaulat. Richtige Erwartungen habe ich jetzt nicht. Also dafür ist halt zu viel Tourismus hier. Aber ich als Bäcker sage, ich probiere auf jeden Fall alles.
0: Das Café Kaulat gibt es seit 66 Jahren. Jochen Kaulat hat es vor 30 Jahren von seinem Vater übernommen.
9: Hallo.
10: Hallo.
9: Guten Tag.
10: Guten Tag.
9: Guten Tag.
10: Guten Tag.
9: Wie geht's denn?
2: Gut. Gut.
9: Ja,
2: und Ihnen?
9: Gut. Ja. Im schönen Monschau muss es einem gut gehen. Ja. Gerade wieder zur schönsten Altstadt Deutschlands gewählt worden. Schönste Kleinstadt. Ja, da wollen wir mal gucken, ob wir hier mal was Leckeres bringen. Also irgendwo hatte ich immer einen Drang nach Süße. Und als es dann soweit war, welchen Beruf ich erlerne, kam für mich eigentlich nur Konditor in Frage. Man muss das gerne machen und mit Leidenschaft machen. Weil wir machen ja eigentlich etwas, was der Verbraucher, wo er sich was gönnt. Ja, uns braucht eigentlich keiner. Uns braucht man nur für die Seele. So, liebe Camper. Ich habe mal 2 Teller gemacht, so ein bisschen zum Schnuppern für alle. Das ist hier ein Monschauer Dütschen. Eine Biskuit-Tüte, ist ein Klassiker. Dütschen schon über 100 Jahre hier erfunden worden. Dann backen wir jede Woche Printen, auch bei dem Wetter.
1: Ehrlich?
9: Dritte Spezialität, Monschauer Fennbrocken. Die haben wir erfunden, auch schon fast 50 Jahre her, in Anlehnung daran, dass wir früher eine Tuchmacherstadt waren. Und da hat man gestochenen Torf aus dem hohen Fenn verwendet. Daraus ist dann die Idee entstanden, eine Praline zu kreieren, die aussehen soll wie gestochener Torf, aber natürlich nicht so schmeckt. Ja?
0: Jetzt endlich probieren. Sven testet eine ofenfrische Printe.
1: Oh, fest und kaum.
0: Jasmin und Alina probieren die sogenannten Fennbrocken.
3: Und das Marzipan.
8: Muss das Marzipan?
5: Ich bin ja eher so der Marzipan-Fan halt. Und das ist wirklich die Kombi, dass du diese schwarze Schokolade, also die Zartbitter halt mehr schmeckst. Du kannst es richtig schön auf der Zunge zergehen lassen.
9: Habt ihr genug probiert oder wollt ihr noch einen Fennbrocken oder einen Prinzchen?
5: Vielleicht mit Marzipan den noch.
9: Ja? Hol ich noch einen.
0: Den Camperfreunden sticht ein prunkvoller Baum mitten in der Altstadt besonders ins Auge. Sie entscheiden sich für eine Besichtigung.
1: Und da ist das Rote Haus.
6: Aber das ist ja eher so hautfarben.
0: Früher war das Rote Haus das repräsentative Wohnhaus der reichen Tuchmacherfamilie Scheibler. Heute ist es ein Museum. Der so offen zur Schau gestellte Reichtum der Tuchmacherfamilie beeindruckt die Camper. Luxus, wohin das Auge blickt.
5: Aber den Kronleuchter möchte ich nicht putzen.
6: Nö.
1: Darf ich mal eine Frage stellen?
7: Ja, aber klar.
1: Ist das jetzt wirklich alles so aus dem 18. Jahrhundert übernommen worden?
7: Ein Teil. Okay. Also die Familie hat ab 1909 noch was dazu gesammelt. Ungefähr ein Viertel der Möbel ist wirklich original von der Familie. Und auch die Treppe ist original von 1765.
1: Boah, 1765.
0: In der Küche erwartet sie noch eine kleine Sprichwortkunde.
7: Das war ja die Hauptkochstelle, ne? Mhm. Da hing der Hauptkochtopf dran mit Suppe oder Brei. Und wenn was schneller gehen sollte, legte man den Zahn zu, dann kam der Topf näher ans Feuer und die Suppe war schneller gar.
1: Ja, man lernt sogar noch was. Oh, das war jetzt ich.
7: Früher sagte man auch ins Fettnäpfchen treten. Die standen nämlich normalerweise da, weil ich...
1: Toll. Wenn man sowas hier sieht, da kriegt man richtig Respekt vor. Also ich traue mich schon gar nicht irgendwie, noch nicht mal hier zu stehen, weil das ist halt sehr historisch, ne? Aber ich finde das richtig toll.
0: Wie vieles in Monschau.
1: Ja, die ganzen Fachwerkhäuser, die faszinieren mich. Aber auch die ganzen kleinen Geschäfte, die dabei sind.
10: Sehenswert.
1: Sehenswert,
8: genau. Auf jeden Fall. Eine Reise wert, sag ich jetzt
1: genau.
8: Mal.
0: Am frühen Abend fällt auf dem Campingplatz in Hetzingen der Startschuss für das große Gruppentreffen der NRW-Camper. Seit 2021 gibt es die Facebook-Gruppe. Jasmin und Sven sind seit 2 Jahren dabei. Marcel Merker ist der Gründer.
11: Ich habe nicht gedacht, dass so viele Leute wirklich bei diesem Treffen mit dabei sind. Wir sind 42 Gespanne. Und ich hoffe, dass wir das hier noch ganz, ganz viele Jahre mit euch weitermachen können. Das Buffet ist hiermit eröffnet, damit es nicht schlecht wird.
0: Die Gruppe ist zu einem festen Bestandteil im Leben der Rubis geworden.
1: Weil man da so sein kann, wie man ist.
8: Man muss sich nicht verstellen.
1: Man muss sich nicht verstellen.
11: Ich sage immer, der Campingplatz ist das größte Wohnzimmer, was es gibt. Weil da kann ich vorne sitzen in Jogginghose und keiner guckt blöd, im Gegensatz zu vielen Hotels.
0: Mit einem solchen Zulauf hätte Marcel nie gerechnet. Deshalb hat er sich in der Gründungszeit auf eine leichtsinnige Wette eingelassen.
11: Ich habe mal gesagt, wenn wir so und so viele sind, lass ich mir ein Tattoo stechen. Ja, dann habe ich hier auf diesen Haufen hier kennengelernt. Und dann sind wir, wir machen das. Und da sind wir dabei, da machen wir das, ja.
5: Außer ich bin der Nacktzügler gewesen.
8: Ich habe nur gesagt, ich mache mir nur nicht das Zeichen, weil schlicht und einfach kann jeder.
0: Mittlerweile hat die Gruppe über 12.000 Mitglieder. Zusammenhalt wird hier groß geschrieben.
12: Du kannst dich auch dahinter stellen. Wenn
8: du ganz möchtest. Ehrlich, ich muss ja sonst auch immer grillen. Aber lass bitte Sven nicht dran, weil sonst haben wir schwarze Würstchen. Okay. Der darf nicht grillen.
12: Das
8: weißt ja. Der darf den anmachen, ja, aber mehr darf der auch nicht machen.
1: So ist Familie Nummer. Die meinen das ja alle nur aus Herz. Und das weiß ich ja auch.
8: Also was wir hier wirklich gefunden haben, ist Freunde, egal wo sie wohnen. Wir sind alle Camper und da wird nicht irgendeiner ausgeschlossen oder so. Ist egal, ob mit Zelt, ob mit Wohnwagen, mit Klappi, mit einfach, wir sind einfach gleich, egal wie.
0: Die Camper genießen den letzten Abend in der Eifel. Danach steht Sven als Bäcker erstmal wieder nachts in der Backstube und auch Jasmin muss arbeiten. 3 Wochen später geht es wieder los. Die Rubi starten ihren 2. Wochenendtrip. Es geht auf einen Bauernhof in Hasewinkel.
8: Das sieht mir sehr suspekt aus, wie du gepackt hast. Aber
1: das
8: egal.
1: Hält. Das ist geordnetes Chaos, ja? Bauernhof-Camping stelle ich mir jetzt ganz anders vor. Weil ich kenne normalerweise nur, man fährt auf dem Campingplatz drauf, man trifft andere Camper.
3: Es ist auf jeden Fall ein ruhiger Camping-Wochenende dann, ohne viele Leute einfach mal.
10: Ich bin auf jeden Fall gespannt, ob es da Pferde gibt.
0: Ihr Ziel im Münsterland ist nur einen Katzensprung entfernt. Fahrzeit knapp eine Stunde mit besonderer Musik. Dieses und andere Lieder haben Jasmin und Sven mit künstlicher Intelligenz komponiert. Camping ist für sie eben ein echtes Lebensgefühl.
1: Ah, da, das müsste der Hof sein.
0: Der Bauernhof von Familie Roman liegt inmitten von Feldern. Die Landwirte züchten Schweine. Und sie haben einen Pferdestall für ihre eigenen Pferde und für Einstellpferde. Seit 4 Jahren bieten sie außerdem Stellplätze für Campingurlauber an.
1: Einen wunderschönen guten Tag.
13: Guten Tag, hallo, Julia Roman hier. Ihr könnt euch da hinstellen. Ihr könnt euch das aussuchen, wie ihr wollt, ob ihr längs wollt oder ob ihr quer wollt, mit dem Blick sonst zum Hof. Das ist,
1: ja, das sowieso.
13: Ja, wie ihr Lust habt. Soll ich euch mal eben helfen?
0: Zu den Bauernhofstellplätzen gehört ein eigener kleiner Sanitärbereich. Pro Nacht zahlen die Rubis hier 25 Euro, inklusive Strom und Wasser.
13: Passt.
0: Jasmin und Sven haben ein kleines Vorzelt dabei. Das soll leicht aufzubauen sein. Eigentlich.
13: Sei mal leise.
1: Irgendwo geht da Luft raus.
13: Pump mal, dass ich hören kann. Das hört sich zumindest an, als wenn irgendwo Luft rausgeht. Aber
1: laut Dingens habe ich genug Druck drin.
13: Es ist aber nur die Seite.
1: Ja, aber hier kommt keine Luft an.
13: Ist der hier zu, dass deswegen keine Luft reinkommt?
1: Aha.
13: Ja.
0: Zeit für eine lange Pause bleibt der Familie nicht. Ihr Gastgeber Bernhard Roman kommt mit einer Überraschung vorbei.
14: So, habt ihr Lust auf eine kleine Kutschfahrt?
13: Sollen wir?
1: Ja, gerne.
13: Dann auf.
14: Ja, dann drauf.
0: Eine Kutschfahrt durchs Gelände. Vergessen sind der Stress der Woche und die Hektik des Alltags. Wie schön. Vor allem Jasmin genießt diesen Ausflug in vollen Zügen.
13: Ich liebe sowas. Ja, du kannst entspannen, du kannst die Natur hören, du lauschst die Blätter, du hörst die Vögel und das ist einfach beruhigend. Also dadurch, dass ich sowieso ein totaler Naturmensch bin, genieße ich das ja einfach.
15: Gegend war schön auf. Gegend. Nikita.
1: Sagen Sie immer den Namen des Pferdes, oder?
15: Ich mach das, ja.
1: Und das reagiert dann auch?
15: Ja, das ist Ausbildung.
1: Ach so.
15: Also das hat so ein bisschen damit zu tun, weil ich nun Turniere gefahren bin.
1: Mhm.
15: Und dann sollen die halt eben auch vernünftig gehen. Und dann gehört auch Geländefahren dazu.
0: Eine richtige Geländefahrt ist kein entspanntes Traben.
1: Wow.
13: Ja.
1: Ui, ui. Das ist ja wirklich.
6: Sowas erlebt man nicht jeden Tag und ich kenne Reiten. Aber sowas mitzuerleben, wie jetzt hier den Hügel hoch und wieder runter und auch das Schnelle, ist schön.
13: Das ist schon mega geil einfach. Das macht schon richtig Bock.
0: Es wird Abend und gemütlich auf dem Bauernhof. Die Romans haben ihre Campinggäste zum Essen eingeladen. Es gibt Würstchen von den eigenen Schweinen.
1: Ich klaue mir jetzt mal so ein. Das möchte ich gerne mal probieren.
16: Was du jetzt da hast, das ist eine normale.
1: Okay.
0: Als Landwirte können die Romans nur selten verreisen. Umso mehr genießen sie die Zeit mit ihren Gästen. Julia war früher selbst leidenschaftliche Camperin. Ihren Mann Bernd musste sie erst davon überzeugen.
16: Ich kannte das überhaupt nicht. Und dann haben wir uns dann halt mal einen ausgeliehen und dann sind wir mal losgefahren. Sie mir gesagt, von wegen ist alles wunderbar, brauchst du dir keine Sorgen machen. Ja gut, sie wollte sich schon scheiden lassen, wo wir das Zelt aufgebaut haben, weil ich es nicht kannte. Wir waren keine 2 Stunden da, die Kinder waren weg. Ich hatte Panik, sie blieb ruhig. Und irgendwann abends um 9:30 kamen die Kinder dann mal wieder. Und dann habe ich gemerkt, von wegen, okay, ist ja gar nicht so schlimm, das ganze Campen.
17: Eigentlich sind die Camper, sage ich mal, ein ganz fröhliches Völkchen. Und wir wollen ja eigentlich alle das Gleiche. Die wollen Spaß haben, die wollen Urlaub machen und wir versuchen das so gut wie es geht, denen das dann angenehm zu machen. Wir verbringen immer eine ganz tolle Zeit mit denen. Und dadurch, dass man mittlerweile auch schon Stammgäste hat, ist es immer wieder schön. Ist eine Familie.
0: In der Nacht fängt es an zu regnen. Die Fahrradtour muss also warten. Dafür frühstücken die Rubis erstmal ausführlich und in aller Ruhe. Dafür bleibt ihnen im normalen Arbeitsalltag keine Zeit.
1: Ich kannte das früher gar nicht. Wir haben immer mit diesem Messer die Brötchen aufgeschnitten. Egal wie. Und seitdem wir zusammen sind, benutze ich normalerweise auch immer so ein Brotmesser.
3: Weißt du, woher ich das Messer habe?
1: Nein.
3: Das habe ich noch aus der Lehre.
0: Jasmin und Sven kennen sich seit der Grundschule. Dann verlieren sie sich aus den Augen. Als sich die beiden Jahre später wieder treffen, verlieben sie sich ineinander. Das ist jetzt 20 Jahre her.
1: Ich liebe meine Frau so, wie sie ist. Ich habe immer zu Freunden gesagt, das sage ich aber auch zu meiner Frau. Würde ich nach dem Äußeren gehen, hätte ich meine Frau nicht. Dann hätten wir uns, glaube ich, beide nicht. Mhm. Auch wenn sie manchmal zickig ist oder so. Aber das ergänzt sich bei uns. Ich habe auch meine zickigen Phasen.
3: Bei uns war der Charakter.
1: Der Charakter, die inneren Werte, die zählen ja bei mir auf jeden Fall.
0: Das Paar hat 2 Kinder. Pascal ist 18 und fährt nicht mehr mit zum Campen. Aber die 12-jährige Alina begleitet ihre Eltern.
1: Oh, ey, leg mal den Finger.
3: Du musst doch die Hand so gerade und nach unten halten.
1: Die Zweisamkeit, die man miteinander hat, die ist halt nicht mehr so gegeben, schon alleine durch die Kinder.
17: Arbeit,
1: der Stress, der Alltagsstress. Und deswegen gehen wir aber auch campen, um diesen Alltagsstress einfach mal zu entfliehen.
3: Du genießt die Ruhe einfach zu zweit, ne? Dann setzt du dich einfach dahin und beobachtest einfach mal den anderen. Und daran siehst du einfach, was liebst du an dem Menschen, ne? Der seit 20 Jahren dann an deiner Seite einfach sind.
0: Mittlerweile ist die Sonne rausgekommen und Sven macht die E-Bikes startklar. Ihr Ziel? Das Landgestüt Nordrhein-Westfalen in Warendorf. Von Hasewinkel-Greffen aus nur 14 Kilometer.
1: Ja, läuft.
17: 44 Minuten. Sollen wir starten?
1: Ja, dann lass uns los.
17: Okay.
0: Jasmin und Alina lieben Pferde. Alina nimmt 2-mal in der Woche Reitunterricht. Ein Besuch im Landgestüt ist für sie ein Muss, wenn sie schon in der Nähe sind.
1: Moin.
0: Die Familie fährt einen Teil des Ems-Radwegs. Der führt über 385 Kilometer von der Quelle der Ems bis zur Nordsee.
1: Ich fahre solche Strecken gerne, weil da fahren wenig Autos. Und man kann auch die Natur dabei genießen, aber der Fahrtwind, das ist immer das Schönste. Dann kommt man nicht so schnell ins Schwitzen.
0: 45 Minuten brauchen die Rubis für die Strecke bis nach Warendorf. Eine Kleinstadt mit knapp 39.000 Einwohnern. Am Rande der Innenstadt liegt das berühmte Landgestüt.
18: Ja, begrüße Sie hier ganz herzlich. Ich bin hier der erste Hauptsattelmeister.
1: Sattelmeister? Das heißt?
18: Das bedeutet nicht, dass ich der bin, der am besten Pferde satteln kann, sondern das ist eine Amtsbezeichnung für einen Beamten in einem Landgestüt.
1: Ach so.
18: Ich bin damit der Leiter des Gestütdienstes.
0: Ab 1826 wurden hier Kavallerie und Arbeitspferde für die Landwirtschaft gezüchtet. Heute können Pferdezüchter aus aller Welt hier den Samen von hochwertigen Hengsten kaufen. Zum Beispiel den von Humphrey.
18: Nimmst du einmal den Humphrey raus?
19: Sehr gerne.
1: Humphrey.
18: Wow, ja, Humphrey ist ein sehr schöner Vertreter der Rasse Rheinisch-Deutsches Kaltblut.
1: Boah, das ist aber riesig.
3: Da könntest du sogar drauf reiten, weil er groß ist und stark.
1: Danke. Ja,
12: stark ist auf jeden
1: Fall. Der mit mir durchgeht.
0: Jasmin ist früher selbst geritten. Sie hat keine Angst vor dem 800-Kilo-Koloss.
3: Ich bin jetzt ziemlich klein und ne, dann so einen großen Riesen so neben sich zu haben, das ist schon schön.
20: Du musst jeden Tag einen Riesen neben dir.
3: Der ist aber nicht stark.
1: Nee, nicht so stark wie der.
19: Der wiegt das Fünffache von mir. Schon faszinierend.
21: Bedanke ich mich hier für Ihren Besuch.
13: Vielen lieben Dank für den Rundgang,
21: ganz
13: für die Erklärungen
21: und eine schöne Weiterfahrt.
0: Seit 2 Tagen sind die Rubis unterwegs. Der letzte Tag bricht an. Mit Dauerregen. Schnell das Vorzelt abbauen.
22: Der Wettergott hat nicht so in eure Karten gespielt, leider Gottes. Ich wünsche euch eine gute Heimfahrt.
19: Danke.
22: Dann bis zum nächsten Mal und ihr
19: auf
22: meldet
19: jeden Fall.
22: Euch. Super. Alles klar, tschüss.
19: Ciao.
13: Der Bauernhof ist sehr schön, also ich fand auch die Familie sehr nett. Wenn du mal wirklich einen Kurztrip hast, jetzt auch bei dem Regen, du hast halt eine Möglichkeit, einfach dich mal irgendwo reinzusetzen.
19: Und all das Ganze drumherum, man kann dann einfach mit den Fahrrädern losfahren. Weil es ist ja doch wirklich wie ein Campingplatz.
0: Jasmin und Sven wollen auf jeden Fall wiederkommen. Und dann spielt hoffentlich auch das Wetter mit. Einen Monat später startet der letzte Wochenendtrip der Familie. Es geht ins Sauerland auf einen Campingplatz am Ufer des Sorpesees. Das ideale Ziel für Wasserratte Sven.
19: Egal wo ich bin, am besten immer ein See oder ein Fluss, ist eigentlich egal. Hauptsache ich kann irgendwo reinspringen.
0: 76 Kilometer sind es von Hamm-Bockum-Höfel bis zum Campingplatz bei Sundern.
19: Oh, jetzt habe ich gerade so einen Schauer kam über mir. Ich war am Überlegen, hast du das Zelt eingepackt? Weil ich nur im Auto jetzt hier hinten war.
23: Du meinst das Vorzelt? Ja. Nein, das ist im Wohnwagen.
0: Nach einer guten Stunde sind die Camper am Ziel. Der tiefste Stausee des Sauerlands. Der 8,5 Kilometer lange Sorpesee ist bei Touristen aus dem Ruhrgebiet sehr beliebt. Auf dem Platz Campen am See hat die Familie für 2 Nächte reserviert.
19: Eine Reise nach Hirn ist eigentlich noch human gewesen.
0: Dieses Wochenende sind die Rubis nicht alleine unterwegs. Ihre Camperfreunde Simone und Markus haben auch einen Stellplatz gebucht.
19: Einen wunderschönen guten Tag. Familie Rubi.
0: 34,50 zahlt die Familie hier pro Nacht. Strom kostet extra. 80 Cent pro Kilowattstunde. Die Camper können selbst entscheiden, wo sie mit ihrem Wohnwagen stehen möchten.
24: Besser ist, wenn die Frau den Platz aussucht. Weil wenn der Mann den Platz aussucht, kann er garantiert noch mal wieder umparken, weil die Frau einen anderen Platz haben möchte.
19: Dann werden wir
13: obwohl,
19: dann
13: eigentlich sind wir mal einig. Ja. Vielen lieben Dank.
24: Ja, viel Vergnügen. Schön auf
13: danke.
24: Dir.
19: Danke.
0: Mittlerweile sind auch die Freunde am Sorpesee eingetroffen.
19: Wir sind die siamesische Zwillinge, weil Simone ist wie meine Frau, die sind vom Wesen gleich und Markus ist wie ich. Und bei denen kann man auch wirklich sagen, das sind Freunde. Dann braucht ihr euch nicht mehr anmelden, haben wir schon gemacht, dann können wir direkt durch.
0: Jetzt geht's ans Aufbauen. Der Wohnwagen der Rubis ist 29 Jahre alt. Simone und Markus haben sich vor knapp 2 Jahren einen ganz neuen geleistet. Der hat auch einen Mover, eine ferngesteuerte Rangierhilfe.
19: Angeber.
25: Neidisch.
19: Aber eins muss man ihn ja lassen, den Mover hat er wenigstens selber drunter gebaut.
25: Ja. Ich habe doch heute schon gearbeitet.
19: Das Lustige ist ja, ihr habt einen Wohnwagen, der ist leichtbauweise, der ist viel leichter als unserer.
25: Ich weiß nicht, was du meinst.
19: Und du hast einen Mover und ne, den würdest du mit einem Finger rumziehen.
23: Auf die Plätze, fertig, los!
0: Beim Campingzubehör ticken die Freunde gleich. Sie haben sogar das gleiche Sonnensegel gekauft. Die Frage ist nur, wer baut es schneller auf?
19: Mach's aber nicht kaputt.
13: Warte, Stück zurück. Jetzt. Wenn ich schieben soll, musst du sagen.
19: Ja.
13: Ist nicht mehr viel. Zieh.
19: Ja,
13: warte.
19: Kann ich nicht.
25: Der Verlierer muss den Grill sponsern für nachher, ne?
13: Start.
19: Ja.
13: Kein halt Strom. Mal. Na toll. Nee, geht nicht.
19: Nee. Irgendwas stimmt da nicht. Wenn ich auf den Anknopf drücke, dann.
13: Mit dir kann man keinen Wettbewerb gewinnen. Die leuchtet auch nicht, weil da noch ein Stecker fehlt.
19: Jetzt geht's.
0: Die Freunde liefern sich ein Kopf-an-Kopf-Rennen.
10: Und wer hat jetzt gewonnen?
2: Da haben wir das nicht genau das gleiche. Doch
25: unentschieden. Stehen beide doof.
2: Komm, ab zum Waschhaus. Mal gucken, wie das aussieht.
0: Das Waschhaus für alle Camper ist frisch renoviert und liegt zentral zwischen den Dauercampern und den Tagestouristen.
4: Jetzt müsste man duschen rein. Duschen? Boah, da kannst du zu zweit gehen. Boah, die sind mal riesig.
25: Dann ist das die richtige für uns, Sven.
4: Jo, extra für dicke Leute.
25: Extra für uns Dicken.
0: Auch ein kleiner Spielplatz gehört zur Campinganlage.
4: Das ist, als wenn du vom Hochhaus springen würdest. Danke.
0: Und dann geht es endlich bis ganz runter zum See. Mit seinem flach abfallenden Ufer lädt der Sorpesee zum Baden ein.
4: Mir reicht der See. Der Platz selber interessiert mich jetzt gerade gar nicht. Nein, also ich muss echt sagen, doch, der Weg auch hier runter hin zum See hin ist schön.
25: Ja, was willst du mehr, ne? Wenn du hier so sitzt,
2: da steht so ein dicker Felsbrocken wie davor. Ey, du machst den ganze Aussicht kaputt.
5: Weggerutscht.

0: Mit einem gemeinsamen Grillen läuten die Freunde das Wochenende ein.
1: Piep, piep, piep, wir haben uns alle lieb.
2: Guten Appetit.
0: Simone und Markus sind seit knapp 2 Jahren Camper. Während die 50-Jährige schon lange von einem Wohnwagen träumt, kann ihr Mann dem Campen erst seit einem Schicksalsschlag etwas abgewinnen.
3: Also ich habe 22 durch einen Zufallsbefund wurde mir ein Gehirntumor, in Anführungsstrichen, wurde mir diagnostiziert.
4: Ja, und das war für mich dann erstmal, da ist erstmal die ganze Welt zusammengebrochen, sag ich jetzt mal. Das war schon dann irgendwo, weil man dann halt wirklich denkt, es ist, was passiert jetzt? Ne? Man weiß ja nicht, was kommt und wie geht man damit um?
3: Nach 8,5 Stunden OP, 18 Tage Krankenaufenthalt, war er dann halt raus. War für uns natürlich ein Lebenseinschnitt, wo ich gesagt habe, wir brauchen einfach mehr Quality Time. Die Zweisamkeit genießen oder mit Freunden, die wir natürlich dadurch dann jetzt kennengelernt haben.
2: Es ist einfach das Schöne, wenn du so Gleichgesinnte einfach hast, die verstehen, was einfach so Campen bedeutet. Weil viele sagen ja für dich, ja, Campen ist für dich wichtig geworden. Ja, ist es, weil es meine persönliche Auszeit von zu Hause einfach ist.
0: Und diese Auszeiten verbringen die Camperfreunde auch gerne mal gemeinsam. Beim Camping irgendwo in der näheren Umgebung.
2: Viel Spaß, ihr zwei Wasserratten.
5: Also es gibt nichts Herrliches, als morgens aus dem Wohnwagen raus und direkt irgendwo ins Wasser zu gehen. Also das ist für mich das Highlight pur.
3: Für mich ist das wie für Sven genauso, wie so ein Lebenselixier ist das einfach. Sobald ich hier drin bin oder so, ist das halt, das ist Freiheit.
0: Diese Freiheit genießen die Dauercamper am Sorpesee das ganze Jahr über. 285 Plätze gibt es hier. Für Sven die Gelegenheit, sich mal schlau zu machen.
5: So ein schönes Wetter und keiner von den Dauercampern da.
0: Die Jahrespacht kostet hier rund 1.500 Euro. Dazu kommen Betriebs-, Wasser- und Stromkosten um die 220 Euro jährlich.
4: So, das ist für mich so Dauercamper-Stellplatz. Ja. So, das ist schön angelegt, bisschen idyllisch. Das aber wäre so das, aber das habe ich halt zu Hause im Garten, also wenn ich das nicht hätte.
0: Viele Dauercamper kommen schon jahrzehntelang jedes Wochenende an den Sorpesee. So wie die 81-jährige Renate Naumann. Seit 30 Jahren kennt sie den Platz. Vor 20 Jahren übernahm sie diese Parzelle samt Wohnwagen, Vorzelt und Anbau von einem Bekannten.
5: Schön hast es hier, muss man echt sagen.
6: Ja, also wie gesagt, es ist ja auch viel Arbeit. Man muss ja auch alles in Schuss halten. Ne?
2: Hält aber auch noch ein bisschen jung wahrscheinlich dann immer, oder?
6: Ja.
2: Man rostet einfach nicht ein, oder?
6: Wenn
2: man
6: was tut. Und bleibt in Bewegung, ne? Und das ist das Schöne dabei, ne? Ja, als Camper hat man schon immer hier was zu tun. Ich bin froh, dass ich den Campingplatz habe. Dass man da rausfahren kann, wenn man mal Lust hat, mal was anderes sieht. Weil die Leute dann morgen so sieht. Wenn dann jeder anspricht, immer ein bisschen Pläuschchen halten. Ne?
5: Ja, ja.
6: Das ist schon schön. Also kann ich schon empfehlen, wer ein Camper ist. Und wenn man nicht mehr fahren kann, ist natürlich ein fester Platz ideal. Ja, dann wünsche ich euch noch einen schönen Tag.
5: Ja, dir auch.
6: Seht euch noch um, ne? Tschüss.
5: Ciao. Festcamper ist nichts für mich, weil irgendwann hat man sich auch satt gesessen. Meine Frau ist Tagesmutter, die sieht unseren Garten zum Beispiel auch 365 Tage im Jahr.
2: Dann will ich nicht den nächsten Dauerstellplatz sehen, 365 Tage. Also dann fahre ich doch lieber einfach rum und genieße dann einfach die Wochenende woanders.
0: Was Neues erleben. Gesagt, getan. Zusammen mit Simone und Markus machen sich die Rubis auf den Weg ins 30 Kilometer entfernte Lennestadt Grevenbrück. Hier soll es noch original Sauerländer Hausmannskost geben. Potthucke.
3: Ich lasse es auf mich zukommen. Wenn ich weiß, was drin ist, vielleicht esse ich es ja dann doch.
5: Ich probiere es auf jeden Fall.
0: Was genau in einer Potthucke steckt, das wissen die Camper also noch nicht.
7: Guten Tag.
8: Hallo.
0: Der Koch Michael Knoche klärt auf.
8: Das ist eine Sauerländer-Spezialität, eigentlich früher mal so ein Arme-Leute-Essen gewesen. Das kommt aus der Landwirtschaft, da hat man kräftiges Essen gebraucht. Und was man immer hatte, waren Eier, Kartoffeln und Speck und Wurst, diese Dinge. Jetzt können schon mal zwei Leute anfangen und können die Kartoffeln schälen.
0: Normalerweise stehen die Camperfreunde gemeinsam am Grill. In einer Restaurantküche haben sie noch nie zusammengearbeitet. Premiere.
5: Und dann muss das ausgepresst werden, ne?
8: Richtig, genau.
2: Das ist so Handarbeit für dich, als wenn es Teig wäre wie in der Backstube, ne?
5: Nee, Teig fühlt sich anders an. Ich sag, meinen Beruf kann ich, da weiß ich, was ich machen muss.
8: Ist ja alles kein Hexenwerk.
5: Nein, wenn man es wahrscheinlich einmal gemacht hat, dann.
8: Genau, dann ist es also, geht es wunderbar von der Hand und ist dann auch schnell von der Hand.
0: Die Potthucke ist ein preiswertes Essen. Für 5 bis 6 Euro bekommt man 4 Personen satt. Auf Speisekarten findet man sie nur noch selten, weil es immer weniger traditionelle Gastronomie gibt.
5: Ja, mein Magen, der ist schon am Schmatzen.
8: So, dann muss es abgebacken werden.
0: Mindestens 40 Minuten kommt die Potthucke jetzt noch bei 180 Grad in den Backofen. Anschließend wird sie in Scheiben geschnitten und kurz gebraten.
5: Prost.
2: Prost. Prost.
5: Also ich habe es jetzt erst einmal ohne probiert.
3: Genau.
5: Schmeckt super. Und jetzt will ich es auch mit einem Dip mal probieren. Ich persönlich finde beides gut.
2: Sehr lecker.
3: Und die Portion, die esse ich auch auf. Also die lasse ich mir jetzt nicht mehr wegnehmen. Ja.
4: Werde ich auf jeden Fall zu Hause dann noch mal nachkochen können. Mhm.
7: Hallo.
9: Krass.
4: Danke.
0: Ein Campingplatz direkt am See. Da darf Wassersport natürlich nicht fehlen. Die Camperfreunde testen ihre Stand-Up-Paddleboards.
5: Ich habe schon mal versucht. Ist jämmerlich in die Hose gegangen. Aber ich versuche es trotzdem.
3: Ja, also ich bin auch blutiger Anfänger, ich werde es auch probieren, weil ich habe da wirklich Spaß dran am Wasser.
7: Wie war das? Ich muss mal hier ganz langsam hoch. Ich stehe! Hör auf zu lachen da hinten. Mach's doch besser.
5: Wenn ich mir ein Ziel gesetzt habe, dann versuche ich auch zu erreichen. Aber manchmal ist das wirklich schier unmöglich.
3: Ein Liegen ist auch toll.
0: Alina macht vor, wie es richtig geht.
5: Ja, ist gut. Hör auf anzugeben.
0: Auch wenn Sven und Markus heute kein Erfolgserlebnis beim Stand-Up-Paddeln hatten, bei 25 Grad und Sonnenschein tat die Abkühlung trotzdem gut.
5: Ich persönlich finde den Sobbesee eigentlich ganz schön.
3: Nass ist er. Nass, aber angenehme Temperatur.
0: Camping in NRW. Das heißt für Jasmin, Alina und Sven vor allem raus aus dem Alltag und rein ins Wochenendvergnügen. 3 unterschiedliche Regionen hat die Familie in den letzten Wochen kennengelernt. Und ihre Reise soll weitergehen.
5: In meinen Augen ist NRW deswegen so toll, weil egal wo man hinfährt, hier hast du Abwechslung. Du hast hier Berge, du hast schöne Seen. Also das ist mir ja persönlich wichtig.
2: Es gibt genug Natur, die man einfach entdecken kann. Wälder, Wiesen, das reicht mir ja schon einfach aus, wo ich entspannen kann.
0: Kurze Trips, dafür öfter mal raus. Das ist das Glücksrezept der Rubis.
5: Auf dem Campingplatz, da kommst du auch schneller runter, gerade so wie dir. Das ist ja so ein richtiger Ausgleich für die Seele. Und deswegen, ich würde NRW persönlich immer wieder weiter nur empfehlen.

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1: Herzlich willkommen an diesem Sonntag. Eigentlich ja der Ruhetag der Woche. Auch auf den Autobahnen ist es dann normalerweise etwas entspannter, weil Lkw nicht fahren dürfen. Das ändert sich jetzt. Das Fahrverbot ist teilweise ausgesetzt, weil wegen des Niedrigwassers viele Waren nicht mehr über den Rhein oder andere Flüsse transportiert werden können, laden die Unternehmen um auf Lkw. Jetzt könnte also einiges zusammenkommen. Ferienverkehr und das.
2: So sah es heute Vormittag auf der A4 am Dreieck Heumer aus. Es gibt einige Lkw, die auf der Autobahn Richtung Frankfurt unterwegs sind. Dasselbe Bild auch auf der A1 in Fahrtrichtung Köln. Die Autofahrer an der Raststätte Lichtendorf erleben die neue Situation heute Morgen so.
3: Wir hatten mit Schlimmstem gerechnet, aber wir sind tatsächlich super durchgekommen. Wir kommen gerade von Rostock, sind aber auch schon um 4:30 losgefahren.
4: Bis jetzt habe ich nichts gemerkt.
5: Ich habe es heute Morgen im Radio gehört und habe da eigentlich mit gerechnet, dass es schlimmer wird. Aber bis jetzt bin ich eigentlich guter Dinge. Das ist noch nicht so.
2: Wegen des Niedrigwassers hatte der Bundesverkehrsminister am Donnerstag eine Aussetzung des Lkw-Fahrverbots erlaubt. NRW, Rheinland-Pfalz, das Saarland und Niedersachsen setzen das auch um. Doch an den Raststätten stehen die Lkw auch heute noch dicht an dicht. Nicht alle drängt es direkt auf die Autobahn. Das dürfen sie auch nicht. Denn nur die Güter, die normalerweise mit Schiffen transportiert werden, dürfen jetzt sonntags mit Lkw gefahren werden. So kommt es, dass Fahrer heute Morgen hier noch stehen oder Raststättensport betreiben. Da das Niedrigwasser auf dem Rhein aber immer bedrohlicher wird, wird es so manche Ladung geben, die künftig an Sonntagen auf der Straße transportiert werden kann. Der Verband Spedition und Logistik NRW begrüßt die Lockerung.
6: Die Alternative zum Lkw ist natürlich die Bahn. Die Bahnen sind aber voll seit einigen Wochen schon, weil natürlich die Kapazitäten auf der Binnenschifffahrt dramatisch runtergegangen sind. Und das, was sozusagen nicht mit der Bahn gefahren werden kann, das muss jetzt auf die Straße gehen. Und das ist auch gut und richtig so.
2: Kritik an der Aussetzung des Sonntagfahrverbots gibt es allerdings auch. So bemängelt zum Beispiel die Dienstleistungsgewerkschaft Verdi, der Vorstoß geht zulasten der Beschäftigten im Transport- und Logistikgewerbe und stellt die gesetzlich geschützten Sonn- und Feiertage als Tage der Ruhe und Erholung in Frage. Lkw an einem Sonntag auf den Autobahnen in NRW. Bis Ende August ist das offiziell für einige Transporte erlaubt. Ein Massenphänomen ist es aber noch nicht.
1: In Herne war gestern Abend kurzzeitig große Aufregung. Jemand sei in den Rhein-Herne-Kanal gesprungen und nicht wieder aufgetaucht. So zumindest lautete der Notruf. Die Feuerwehr hat sich direkt in Bewegung gesetzt, den Kanal abgesucht, im Wasser und sogar aus der Luft. Dann aber stellte sich heraus, das Ganze war anscheinend ein mehr als schlechter Scherz.
7: Gestern am frühen Abend nahe der Kranger Kirmes in Herne. Ein Notruf geht ein. Ein Mann sei von einer Brücke in den Kanal gesprungen und untergegangen. Die Feuerwehr und Polizei rücken mit einem Großaufgebot an. 60 Einsatzkräfte sperren Straßen, suchen den Kanal mit Booten, aus der Luft und sogar mit Feuerwehrtauchern ab. Nach rund anderthalb Stunden die Entwarnung, niemand ist in Not. Ein 18-Jähriger aus Dorsten steht jetzt im Verdacht, den Notruf vorgetäuscht zu haben.
8: Der Zeuge, der sich bei der Polizei bzw. bei der Feuerwehr gemeldet hat, ist bereits schon in der Vergangenheit mehrfach aufgefallen wegen des Missbrauchs von Notrufen. Und auch in diesem Fall gehen wir aktuell davon aus, dass auch seine Aussagen, die er heute getätigt hat, nicht der Wahrheit entsprachen. Obwohl wir als Polizei und auch natürlich insbesondere die Feuerwehr einen Großansatz gefahren sind wir jetzt davon, gehen wir jetzt davon aus, dass das einfach vorgetäuscht wurde.
7: Gegen den Mann wurde Strafanzeige gestellt. Falsche Notrufe sind nicht nur teuer, sondern binden auch Einsatzkräfte, die im Ernstfall an anderer Stelle dringend gebraucht werden.
1: Die Höchstgeschwindigkeit ist zwar nur so 20 km/h, aber trotzdem sind die Folgen von Unfällen mit E-Scootern oft ziemlich heftig. Schwere Verletzungen am Kopf, an den inneren Organen, das kommt bei E-Scooter-Fahrern immer häufiger vor. In Paris, da sind Leih-E-Scooter schon seit 3 Jahren aus der Stadt verbannt und alle Privatbesitzer, die müssen jetzt Schutzausrüstung tragen.
9: Das könnte jetzt teuer werden. Ein E-Scooter-Fahrer in Paris ohne Helm. Ab sofort sind dafür 135 Euro fällig. Ohne Westen und Reflektoren 35. Jetzt also nur noch so. Zu viele Schwerverletzte, zu viele Tote, beklagt die französische Hauptstadt bei der bisherigen Oben-ohne-Regelung. Bereits vor 3 Jahren hat Paris die Leih-E-Scooter aus der Metropole verbannt. Nur Roller im Privatbesitz dürfen seitdem gefahren werden. Für sie gelten die verschärften Vorschriften. Auch ein Modell für Deutschland? Unfallforscher Brockmann glaubt das nicht, denn bei uns sind ja vor allem nur die Leih-E-Scooter unterwegs.
10: Im Vermietmodell ist es ja unmöglich, beim Leihscooter den Helm gleich mitzuliefern, weil der würde ja über ganz kurze Zeit durch die Witterung vernichtet. Das heißt, man muss seinen Helm morgens schon mitnehmen, in der bloßen Möglichkeit, dass ich vielleicht am späten Nachmittag einen Scooter benutzen möchte. Das macht ja niemand.
9: Allerdings steigen auch hier in NRW die Unfallzahlen. Waren es 2024 rund 3.000, gab es im letzten Jahr bereits knapp 4.500 Unfälle. Ein Plus von 46%. Etwa jeder 10. Unfall zieht schwere Verletzungen nach sich. Da die Helmpflicht in Deutschland wohl kein Thema ist, was könnte dennoch die Sicherheit erhöhen?
10: Also entscheidend für mich ist eben die große Alleinunfallquote und die liegt hauptsächlich an den sehr kleinen Rädern. Ein einspuriges Fahrzeug gewinnt die Stabilität durch den Raddurchmesser und die vielen Stürze, gerade über Wurzelwerk, über Bordsteine und ähnliches, resultieren eben aus diesen kleinen Rädern und deswegen plädiere ich dafür, dass der Raddurchmesser steigt.
9: Allerdings, die gesetzlichen Vorgaben für diese E-Scooter hat die Bundesregierung gerade erst aktualisiert. Ein Blinker ist jetzt zum Beispiel Pflicht. Die Mindestradgröße wurde nicht verändert.
1: Bei einem schweren Motorradunfall in Köln sind in der Nacht 2 Menschen ums Leben gekommen. Eine Person wurde schwer verletzt. Kurz nach Mitternacht kollidierten auf der Landstraße 124 2 Motorräder. Der Fahrer des einen Motorrades schleuderte von seiner Maschine und prallte gegen die Leitplanke. Er verstarb noch am Unfallort. Auch sein Beifahrer wurde so schwer verletzt, dass er später im Krankenhaus starb. Die Fahrerin des zweiten Motorrades, die zog sich bei ihrem Sturz schwere Verletzungen zu und wurde in eine Klinik gebracht. Die Polizei untersucht jetzt die genauen Umstände des Unfalls und prüft dabei wohl auch den Verdacht eines illegalen Rennens. Die einen Feuer sind gerade gelöscht, da beginnt schon der nächste Waldbrand. Dieses Mal trifft es wieder die Region Andalusien in Spanien. Zwischen Sevilla und der Grenze zu Portugal steht ein Gebiet aktuell in Flammen. Schon vor ein paar Wochen hatte es in Andalusien gebrannt. Damals kamen 14 Menschen ums Leben. Und ja, nicht nur Europa treffen die Waldbrände. In Kanada fressen sich die Flammen gerade durch eine Wein- und Obstregion.
7: Rasend schnell kommen die Flammen näher. In kurzer Zeit brennen mehr als 9.500 Hektar. Starke Winde fachen die Brände immer wieder an. Die Lage in der kanadischen Provinz British Columbia ist außer Kontrolle. Mehr als 20.000 Menschen müssen ihre Häuser verlassen. Ich weiß nicht, ob mein Haus zerstört wurde oder noch da ist. Dieses Feuer kam einfach so schnell näher. Die kanadische Regierung hat den Notstand ausgerufen, denn die Lage sei bedrohlich. Wir bitten alle, Reisen in die betroffenen Gemeinden zu vermeiden. Angesichts des großen Ausmaßes der Evakuierung und der vielen Menschen und Einsatzkräfte, die unterwegs sind, werden wir nicht zögern, auch weitere Schritte zu unternehmen, falls dies nötig werden sollte. Auch in Andalusien, nahe der portugiesischen Grenze, brennt es. Fast 300 Einsatzkräfte versuchen, die Flammen zu löschen. Und Soldatinnen und Soldaten einer Notfalleinheit der spanischen Armee sind im Einsatz. Die Feuer werden auch aus der Luft bekämpft, doch ständig wechselnde Winde erschweren die Löscharbeiten. In Spanien haben in diesem Sommer schon mehrere Waldbrände gewütet. Tausende Menschen mussten ihre Häuser verlassen und es gab zahlreiche Todesopfer.
1: Eine Sommerparty in Bielefeld ist gestern Abend in einer großen Schlägerei geendet. Mehrere Menschen erlitten Verletzungen. Die Polizei war im Großeinsatz und räumte das Gelände. Die Party war entspannt gestartet am Obersee in Bielefeld. Dann aber ist die Stimmung anscheinend plötzlich gekippt. Nach Polizeiangaben waren rund 50 Menschen an einer Massenschlägerei beteiligt. Wenige Minuten nach den ersten Notrufen traf die Polizei ein. 5 Menschen und 2 Polizeibeamte wurden leicht verletzt. 2 Personen leisteten Widerstand gegen die Einsatzkräfte. Davon wurde eine in Gewahrsam genommen. Der Veranstalter beendete schließlich die Strandparty mit rund 1.000 Gästen vorzeitig. Warum die Party überhaupt eskalierte, das ist noch unklar. Der August ist der Monat der großen Himmelsphänomene. Jetzt kommen sie wieder, die Perseiden, zu uns. Diese Meteorschauer, ja, die immer wieder ganz viele Sternschnuppen zu uns bringen. Dann Mittwochabend auch noch eine Sonnenfinsternis, bei uns zumindest partiell. Für einige der Highlight-Monat des Jahres, besonders für sogenannte Storm Chaser. Die sind immer auf der Suche nach dem besten Blick nach oben.
11: Ein Regen von Sternschnuppen, das ist irgendwie magisch. Vielleicht auch deshalb sind Aaron und Patrick in der Nacht in der Eifel unterwegs. Denn irgendwie haben es ihnen diese Phänomene angetan.
12: Ja, es sollte ja heute bei dem klaren Himmel, sollten wir schon mal ein paar Sternschnuppen sehen können, bevor es dann am Mittwoch richtig abgeht.
11: Ein Blick auf die Prognosen verrät, heute Nacht sollen einige Sternschnuppen fallen, aber das ist erst der Anfang. In der Nacht auf Donnerstag könnten es hier bis zu 60 pro Stunde werden und sie wissen genau, wie man sie am besten sehen kann.
12: Das Wichtigste ist erstmal, dass man weit weg von den großen Städten ist, weil da hat man eben die meiste Lichtverschmutzung, es ist total hell, der Himmel ist total hell und man wird einfach nicht viele Sternschnuppen sehen können. Deswegen sind so Gebiete wie die Eifel oder das Sauerland sehr gut.
13: Zum Beobachten nutzt man am besten nur seine Augen. Man versucht gar nicht wirklich einzelne Sternschnuppen jetzt zu sehen, sondern lässt einfach quasi das Blickfeld für sich arbeiten.
11: Die beste Zeit zwischen 22 und 4 Uhr. Aber schon vorher startet am Himmel ein außergewöhnliches Spektakel. Gegen 19.20 Uhr eine fast totale Sonnenfinsternis. Auch in NRW zu sehen. Tim Ruster betreibt als Astro-Tim einen YouTube-Astronomie-Kanal. Er sagt, diese Verdunklung der Sonne um bis zu 90% ist etwas ganz Besonderes.
14: Ja, die Sonnenfinsternis ist wirklich das astronomische Ereignis des Jahres, fast noch untertrieben, denn es ist das stärkste Finsternisereignis in Europa seit 1999. Das Problem ist so ein bisschen, dass die Sonne hier sehr kurz vor Sonnenuntergang sich verfinstern wird. Das heißt, wir haben nur ein enges Zeitfenster, um das zu sehen. Was muss ich beachten, um trotzdem das Beste rauszuholen? Ich muss möglichst hoch stehen, also auf einer Anhöhe in einem hohen Haus mit freiem Blick nach Westen.
11: Wichtig, wenn man sie sehen will, reichen Sonnenbrillen nicht. Es braucht speziell genormte Finsternisbrillen. Ohne sie kann die Sonne die Netzhaut massiv verletzen. Aaron und Patrick und auch ihr Teleskop sind gerüstet. Sie freuen sich auf eine Woche voller Himmelsphänomene.
1: Ja, jetzt zu einem ganz anderen Phänomen. Könnte sein, dass sie heute in Hamm einem Spider-Man oder einem Jedi-Ritter begegnen. Ist kein verfrühter Karneval. Da findet heute ein großes Comic- und Science-Fiction-Fan-Treffen statt. Unsere Reporterin Laura Weigele hat sich ganz unkostümiert da mal umgeschaut. Laura, was die da teilweise anhaben bei den Temperaturen, das ist dann schon echte Fanleidenschaft, oder?
15: Ja, das kann man auf jeden Fall so sagen. Wir haben jetzt hier schon um die 30 Grad und das wird richtig, richtig heiß unter so einem Kostüm. Ich bin jetzt hier bei Alex und Sascha. Die sind von der Organisation und die sind kostümiert als Chewbacca und als Darth Vader. Das kennt man ja aus der Filmreihe Star Wars. Und das ist wirklich hier eine Hausnummer, unterwegs zu sein, weil das Kostüm, das hat mir der Alex erzählt, das besteht aus 4 Schichten.

0: Wirklich trinken, trinken, trinken, trinken.
1: Ja, das ist, glaube ich, das Geheimrezept. Und die Leute hier können aber auch jederzeit eine Ruhe-Area aufsuchen im Schatten.
2: Und jetzt mal ganz abgesehen vom Kostüme gucken, was passiert da heute noch?
1: Ja, es gibt noch so eine Lichtschwertshow. Die Leute hier können auch selber lernen, wie man mit Lichtschwertern richtig kämpft. Und später um 15 Uhr gibt es dann noch eine große Parade hier im Park. Da laufen die Cosplayer nochmal rum, die Besucher können die bewundern und darauf freuen sich jetzt alle.
2: Ja, das glaube ich. Vielen Dank, Laura Weigele vom Comic- und Fantasy-Event in Hamm. An der Kö in Düsseldorf, da hat heute keiner Augen für die schicken Klamotten in den Schaufenstern. Es gibt Spannenderes zu gucken. Hobbysportler und Rennradfahrerinnen, die mit über 40 Sachen die Königsallee rauf und runter fahren. Los ging es mit einem Vorlauf der Vierer-Mannschaftsverfolgung. Da geht es um die Düsseldorfer Stadtmeisterschaft. Ja, und diese Jungs, die haben ihr Rennen schon hinter sich. 28 Kilometer sind die gefahren. Da qualmen die Beine. Immerhin, Platz 2 und 3 haben sie erreicht. Am Nachmittag gibt es dann noch Kinderrennen und Spezialrennen mit Klapprädern und auch Lastenrädern. Ja, da gibt es dann immer viel zu gucken und viele Zuschauer sind da. Die Rennen rund um die Kö, die finden jetzt schon zum 55. Mal statt. Bei den engen Kurven auf der Kö, gut, dass es heute nicht regnet, aber heiß ist es wieder. Hier die Wetteraussichten. Ein paar Wolkenfelder ziehen heute Nachmittag über uns hinweg. Regen liefern die aber nicht. Es wird heiß mit 31 Grad im Münsterland, bis 34 Grad an der Diemel und 28 Grad gibt es in der Eifel und rund um Winterberg. In der kommenden Nacht ist der Himmel leicht bewölkt. Eine kleine Chance auf Schauer besteht vom Bergischen Land bis zum Sauerland. Ansonsten kühlt es sich nur wenig ab. Sonnig starten wir dann auch in die neue Woche. Nachmittags überqueren uns morgen die letzten Reste einer schwachen Kaltfront mit ein paar Wolken. Die bringt aber nur vielleicht ein paar Schauer. Im Norden von NRW etwas kühler mit 26 Grad, im Süden bis 32 Grad. Der Dienstag bringt nach einer frischen Nacht tagsüber einen angenehmen Sonne-Wolken-Mix mit 23 bis 27 Grad. Mittwoch und Donnerstag kommt die Hitze schon wieder zurück bis zu 36 Grad. Das war unser Nachrichtenüberblick für den Mittag. Hier geht es jetzt weiter mit der Europa-Reportage. Und wir sehen uns dann, wenn Sie mögen, um 16 Uhr wieder mit mehr Nachrichten. Bis dahin, Ihnen einen entspannten Sonntag.
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11: Im äußersten Nordwesten Schottlands, auf der idyllischen Insel North Uist, herrscht Aufregung. Hier am dünn besiedelten Rand Europas soll eine kommerzielle Raketenabschussrampe entstehen. Ein Spaceport. Die Raumfahrtindustrie, so heißt es, wird neuen Schwung für die Wirtschaft der Region bringen, die bislang vor allem als Naturparadies bekannt ist.
12: Die Idee eines Weltraumbahnhofs in North Uist erschien mir jetzt nicht verrückt, aber schon sehr ungewöhnlich. Aber als ich mehr darüber erfuhr, dachte ich, hier könnte tatsächlich ein Weltraumbahnhof entstehen. Und die Vorteile, die er der Gemeinde bringen würde, sind fantastisch. Wir müssen umdenken, um zu überleben.
11: Einige Anwohner sind allerdings entschieden gegen das Raketenprojekt.
13: Ich bin entsetzlich entmutigt. Ich möchte sowas hier nicht sehen. Ich bin traurig darüber, weil es eine der schönsten Ecken der Insel zerstört. Dort hinter dem Hügel, das ist der unberührteste Ort, den man finden kann. Ich bin einfach wütend.

0: Alison McCorkdale arbeitet für das Council, den Inselrat der Äußeren Hebriden. Sie ist die Projektleiterin für den umstrittenen Raketenbahnhof Spaceport One. Alison ist auf der einspurigen Ringstraße unterwegs zur Baustelle. Es ist die Hauptverkehrsader für die auf 15 Inseln verstreut lebenden Bewohner der Äußeren Hebriden.
1: Ich habe ein paar Tage frei gehabt. Jetzt fahre ich nach Skullpeck, um zu sehen, wie es mit der Startrampe vorangegangen ist. Ich habe mit Robert gesprochen, dem Chefplaner, und er sagte, dass Mikey und die Jungs in meiner Abwesenheit sehr fleißig waren. Es war nicht so leicht, sich das alles nur vorzustellen. Ich freue mich, das jetzt in echt zu sehen.
2: Morning.
0: Alison kennt die Bauarbeiter. Sie ist hier in North Uist geboren und aufgewachsen. Nur ein paar Meilen von der Skullpeck Farm entfernt, auf der Spaceport jetzt gebaut wird. Das Council hofft, hier das Fundament für eine große Zukunft der Insel zu legen. Die Kommerzialisierung des Weltalls verspricht gute Geschäfte. Davon wollen sie auch hier profitieren. Als die Idee eines Weltraumbahnhofs in Schottland Gestalt annahm, kaufte das Council das Gelände der Skullpeck Farm. Aktuell werden die Zugangsstraße befestigt und das Fundament des Startplatzes planiert. Die ersten Arbeitsschritte stehen kurz vor dem Abschluss. Was lange geplant war, nimmt endlich Form an. Alison McCorkdale hofft, dass dadurch auch einige Missverständnisse bei den Gegnern des Projekts ausgeräumt werden können.
1: Ich glaube, eines der größten Missverständnisse betraf die Größe und die Dimensionen. Ich glaube, die Leute hatten fast die Vorstellung, dass wir das Cape Canaveral der Äußeren Hebriden bauen würden, während wir in Wirklichkeit viel kleiner planen. Wir brauchen nicht so viel Infrastruktur. Eigentlich vor allem die Startrampe. Alles andere wird nur für die jeweiligen Starts hergebracht und danach sofort wieder abgebaut. So können wir die optischen und die ökologischen Folgen so weit wie möglich minimieren.
0: Diesem Versprechen des Councils trauen nicht alle. Einer der erbittertsten Gegner des Spaceports ist von Anfang an Angus McNab. Sein Grundstück grenzt direkt an den zukünftigen Weltraumbahnhof. Mit der idyllischen Lage seines Hauses wäre auf einen Schlag Schluss. Als er von den ersten Plänen hörte, fiel er aus allen Wolken.
3: Ich dachte, es sei ein April-Scherz, um ganz ehrlich zu sein. Ich wurde schon ein paar Jahre, bevor es dann öffentlich wurde, darüber informiert. Denn meine Firma arbeitete mit dem Council, dem Inselrat, zusammen. Unser Hauptansprechpartner rief mich eines Tages an und sagte, ich wollte Sie nur wissen lassen, dass wir über einen Weltraumbahnhof nachdenken. Aber Sie müssen sich keine Sorgen machen.
0: Was gar nicht so einfach ist, meint Angus. Denn die Raketen würden in weniger als einem Kilometer Entfernung mit vermutlich ohrenbetäubendem Lärm starten. Ursprünglich plante das Council tatsächlich einen größeren Weltraumbahnhof. Deutlich weiter entfernt von Angus Haus und Grund. Doch das Projekt erwies sich als überdimensioniert und kaum genehmigungsfähig. Die neuen Pläne fielen deshalb deutlich kleiner aus. Doch überraschenderweise rückte der Raketenstartplatz damit immer näher an Angus Haus heran.
3: Ich mache mir jetzt noch mehr Sorgen, weil die Startrampe so nah bei uns liegt. Sie ist nur etwa 870 Meter von meinem Haus entfernt. Viel, viel zu nah für einen Weltraumbahnhof irgendeiner Art.
0: Der notwendige Sicherheitsabstand gehört zu den kontroversen Dauerthemen. Überhaupt die potenzielle Gefahr durch die Raketen. Und die Gerüchteküche brodelt. Sehr zum Verdruss der Planerinnen und Planer, die immer wieder versuchen, die Harmlosigkeit des Projekts zu unterstreichen. Robert Fraser ist der Architekt des Spaceports.
3: Es gibt eine Menge falscher Informationen darüber, was der Weltraumbahnhof ist und welche Auswirkungen er auf die Umwelt haben wird. Es ist die Rede davon, dass es sich um ein großes Industriegebiet handelt. Aber diese schmale Straße und die kleine Plattform hier werden nur 10-mal im Jahr benutzt werden. Wenn die Leute in diesem Teil der Insel herumfahren und hier runterschauen, werden sich die meisten fragen, wozu die ganze Aufregung?
2: Die Menschen in North Uist machen sich Gedanken um ihre Zukunft. Und das müssen sie auch. Aktuelle Schätzungen gehen davon aus, dass die Bevölkerung von heute 26.000 Einwohnern in 20 Jahren um 4.000 Menschen schrumpfen wird. Diese verhängnisvolle Entwicklung soll der Spaceport abmildern. Einer der wenigen, der schon heute von dem Projekt profitiert, ist der junge Landwirt Archie McLellan. Ihm hat das Council das Land rund um den Startplatz verpachtet.
3: Man kann auf ganz unterschiedliche Weise in Uist leben. Ich habe mich für das Crofting und harte körperliche Arbeit entschieden, weil ich das schon immer gemacht habe, seit ich ein kleiner Junge war. Aber viele Leute in meinem Alter ziehen weg, weil es hier nicht genügend geeignete Jobs gibt.
2: Crofting ist der für die Hebriden typische Kleinbauernbetrieb. Oft auf kleinen, nicht zusammenhängenden Flächen. Je nach Auftragslage und Saison sind es unterschiedliche Berufe. Crofter bauen Getreide an, züchten Schafe oder Rinder und helfen am Bau. Crofting beschreibt nicht nur eine Erwerbsart, es begründet hier auch ein ganz eigenes Lebensgefühl der Menschen. Vor Jahrhunderten wurden die Crofter von ihren Gutsherren vom Festland an die unwirtlichen Küsten mit ihren kargen Böden vertrieben. Und es reicht nie für alle.
3: Meine Schwester ist weggezogen. Sie ging auf die Universität und blieb dann am Festland. Nicht, weil sie das Inselleben nicht mochte, aber es gab nicht genug Arbeit für sie hier auf dem Croft. Sie arbeitet jetzt auf einer Farm in Aberdeenshire. Hier gab es einfach nicht genug, um uns beide und meinen Vater zu ernähren. Wir hatten nicht genug Grund und Boden. Leute wie sie zu halten, und sie würde gerne hier sein, ist problematisch. Es gibt einfach nicht genug Arbeit.
2: Mit dem Spaceport verbindet Archie die Hoffnung, dass künftig nicht mehr so viele Junge die Insel verlassen müssen.
3: Es ist traurig, dass sie gehen müssen, aber jeder muss irgendwie seinen Lebensunterhalt verdienen. Wenn es keine Arbeit gibt, bleibt nur das Festland, um etwas anderes zu machen.
2: Das schottische Festland ist je nach Fährverbindung 4 Stunden entfernt. Zur nächsten Großstadt, nach Glasgow, fährt man 8 Stunden. Das sorgt auch für deutlich höhere Lebenshaltungskosten als auf dem Festland und erschwert die Ansiedlung neuer Gewerbe und damit die wirtschaftliche Entwicklung. Umso mehr setzen die Befürworter auf einen Erfolg des Spaceports. Der anfänglich geplante Weltraumbahnhof war darauf ausgelegt, Satelliten und vielleicht sogar bemannte Raumschiffe ins All zu schießen. Aber diese hochfliegenden Pläne sind längst begraben. Die Raketen sollen auf eine suborbitale Bahn geschossen werden und dann irgendwo da draußen ins Meer stürzen.
1: Hier werden suborbitale Raketen starten. Der Hauptunterschied zwischen suborbital und orbital ist, dass wir keine Raketen mit Satelliten starten. Die Raketen hier werden nur verwendet, um Komponenten zu testen, die später in großen Orbitalraketen verwendet werden. Es sind die Orbitalraketen, die die Erde umkreisen, und das ist ein großer Unterschied. Die Raketen hier sind viel kleiner und kehren sehr schnell zur Erde zurück.
2: Trotzdem ist im Laufe des jahrelangen Planungsprozesses viel Misstrauen entstanden. Und immer wieder kommt der Vorwurf, hier aus kommerziellen Gründen ein Stück Heimat zu zerstören. Die Menschen auf North Uist sind stolz auf ihre quasi unberührte Natur, eine intakte Flora und Fauna. Die sehen einige durch das Raketenprojekt extrem bedroht. Spaceport-Planer Robert Fraser sieht das anders.
3: Es ist wichtig zu wissen, dass die Leute im Inselrat, die verantwortlich sind, alle hier leben und Teil der Gemeinschaft sind. Als meine Kinder klein waren, kam ich selbst oft hierher. Und keiner von uns will, dass dieses Gebiet zerstört oder in ein großes Industriegebiet verwandelt wird. Wir haben uns von Anfang an verpflichtet gefühlt, alles zu tun, dass sich das hier gut einfügt. Dieses Bild wurde an unserem schönen Strand da hinten aufgenommen. Der Weltraumbahnhof hat keinerlei Auswirkungen auf den Strand. Keine. Er wird vom Strand aus nicht einmal zu sehen sein. Der Anblick einer startenden Rakete, das sind nur ein paar Sekunden, 10-mal im Jahr. Das ist minimal.
0: Doch eine Frage bleibt. Wie sehr werden die geplanten Raketenstarts das fragile Ökosystem der Insel beeinflussen? Ein Umweltgutachten, das erstellt wurde, fiel zugunsten des Bauprojekts aus. Doch was bedeuten regelmäßige Raketenstarts langfristig für die Insel? Das lässt sich gar nicht abschätzen, meinen die Kritiker. Sie fürchten negative Auswirkungen auf die Umwelt. Bis zu 200.000 Urlauber reisen jährlich auf die äußeren Hebriden. Sie kommen vor allem wegen der Ruhe und der unberührten Natur. Noch. Eine weitgehend intakte Natur ist bis heute der Garant für das wirtschaftliche Überleben der äußeren Hebriden. Fischerei und Landwirtschaft machen ein Drittel der Wirtschaftsleistung aus. Es gibt hier eine stetig wachsende Zahl an Aquakulturen. Vor allem aber sind die Gewässer der Insel für ihre Muscheln, Krabben, Langusten und Hummer bekannt. Callum Ian McCorkdale fischt seit Jahrzehnten vor der Küste von North Uist. Die begehrten Meeresfrüchte werden von hier aus nach ganz Europa geliefert.
3: Was für ein schöner Fang. Ein Schalentier, eine Delikatesse. Und die Leute, die Hummer fangen, haben alle ihre Tricks. Das Geheimnis ist, für Hummer brauchst du Meer und Felsen. Du kannst sie nicht auf Sand fangen. Daher fischen wir vor allem über Felsen. Andere Leute meiden das. Aber wir angeln dort.
0: Callum Ian McCorkdale ist der Vater der Spaceport-Projektleiterin Allison. Er hat noch die Hochzeiten der Fischerei erlebt. Doch seit er als junger Mann das Fischereihandwerk von seinem Vater übernommen hat, sind die Fänge um 90% zurückgegangen. Die Hochseefischerei ist aufgrund jahrzehntelanger Überfischung der Fanggebiete weitgehend verschwunden. In der Folge hat sich die Einwohnerzahl der Inseln fast halbiert. Tendenz sinkend.
3: Was mich am meisten bedrückt, ist, wenn ich daran denke, wie es einmal war. Ich weiß, wie es war und wie es jetzt ist. Wir brauchen junge Leute und die Jobs dazu. Wir brauchen junge Familien, um die Schulen zu erhalten. Wir haben nur noch eine Schule in Behead. Früher gab es eine in fast jedem Ort. In Loch Maddy, Loch Porton, Bannery, rund um Solas, auf der ganzen Insel. Und jetzt gibt es nur noch eine. Ich weiß nicht, was die Antwort ist. Wir brauchen junge Leute und Familien, das wäre wichtig. Und Arbeitsplätze, neue Arbeitsplätze.
4: New Jobs.
0: Neue Jobs soll der neue Spaceport bringen, so das Argument der Befürworter. Der Fang von Schalentieren, das Sammeln von Jakobsmuscheln, gehört zwar zur Identität der Menschen hier. Aber ob die Fischerei die Zukunft der Inseln sichern kann? Seit jeher haben die meisten Fischer noch Nebenjobs, betreiben eine kleine Landwirtschaft oder sind im Baugewerbe tätig. So auch Donnie MacDonald. Sein Boot im kleinen Hafen Grimminish liegt nur wenige Kilometer vom geplanten Spaceport entfernt, den er als Bedrohung für die Fischer sieht.
3: Alle haben die Sorge, dass sie das Seegebiet absperren. Wenn es Sperrzonen gibt, dann können wir nicht mehr fischen. Wer bezahlt dann die Rechnungen? Bekommen wir eine Entschädigung für die Tage, die uns fehlen? Das beschäftigt alle. Und natürlich die Sicherheit. Wenn beim Start einer Rakete irgendetwas schief geht und man da draußen ist, will niemand, dass die dann auf einen zukommt.
0: Donny McDonald kann sich Einbußen durch eine Sperrung von Meeresgebieten im Zuge der Raketenstarts nicht leisten. Wie groß die Sperrzone sein wird, ist noch nicht festgelegt. Doch sie wird nötig sein, damit bei möglichen Fehlstarts zumindest keine Menschen zu Schaden kommen. Donny ist noch dabei, sein neues Boot abzubezahlen. Wie viele junge Leute stand auch er vor der Entscheidung, die Inseln zu verlassen, um anderswo ein Auskommen zu finden. Er hat sich entschieden, zu bleiben.
3: Es ist schon hart, das Wetter, auch manchmal niedrige Löhne, je nachdem, was man macht. Entweder man will hier leben, auch wenn es schwierig ist, oder eben nicht. Die Leute sind schon immer von hier weggegangen. Mein Großvater und sein Bruder gingen nach Kanada und Amerika, um Arbeit zu finden. Einer kam zurück, einer blieb, sodass wir Verwandte in Amerika haben, weil die Leute die Inseln verlassen haben. Zum Glück kam mein Großvater zurück und bekam einen Vater. Deshalb sind wir hier.
0: Es ist die typische Hybridenbiografie. Immer wieder sind die Menschen gezwungen, die Inseln mangels Jobs, Ausbildungsmöglichkeiten und Perspektiven zu verlassen. Gerade das will das Council verhindern, auch mit dem Weltraumbahnhof. Die Regierung setzt auf den Spaceport als Chance für die jungen Leute.
3: Keine Ahnung, wo da Jobs herkommen sollen. Soweit ich gehört habe, bringen die Unternehmen ihre eigenen Leute mit, um die Raketen zu starten, und dann ziehen sie wieder ab. Von hier kommen vielleicht der Nachtwächter und Reinigungskräfte. Andere Jobs sehe ich da nicht.
0: Im Hafen von Grimminish glaubt kaum jemand an den Spaceport als Jobmotor. Und auch die offiziellen Zahlen gehen immer weiter nach unten. Die letzte Schätzung des Councils geht von 13 neuen Stellen aus. Andererseits, eine aktuelle Studie zeigt, dass viele junge Leute bereit wären, auf den Inseln zu bleiben oder hierher zu ziehen. Wenn es denn adäquate Angebote, qualifizierte Jobs gäbe. Die entstehen auch im Umfeld des Spaceports, so die Befürworter. Doch da gibt es noch ein Problem. Es gibt nicht ausreichend bezahlbaren Wohnraum auf der Insel. Obwohl hier so viel Platz ist, wird das Wohnen immer teurer.
3: Die Bevölkerung geht zurück. Auch Zweitwohnungen und Ferienhäuser sind ein Problem, denn es kommen jetzt viele Rentnerpaare vom Festland und kaufen die Häuser. Das verdrängt die jüngeren Leute, die noch nicht lange genug gespart haben, um ein Haus kaufen zu können. Es ist einfach eine schwierige Situation für die Insel insgesamt.
0: Die äußeren Hebriden mit ihrer einzigartigen Natur befinden sich in einer Zwickmühle. Ihre Bevölkerungsstruktur verändert sich. Wohlhabende leisten sich hier luxuriöse Zweitwohnsitze. Rentner genießen ihren Ruhestand im Naturparadies.

0: Und es gibt noch weitere Zuwanderer, die sie auf den Hebriden Incomers nennen. Aussteiger, die ihren eigenen Weg gehen möchten und hier auf North Hughes ihren Platz gefunden haben. So wie die Künstlerin Nicola Neat und ihr Ehemann, der Fotograf John Kippen. Für sie ist die Auseinandersetzung mit Mensch und Natur das Wichtigste an der Insel, auch für ihre Kunst.
1: Was John und mich auf die Inseln brachte, war unser Fotoprojekt in diesen Zeiten. Es ging um Neuankömmlinge. Es geht also nicht um die Vergangenheit, es geht um die Zukunft. Es geht um die Idee, dass Orte wie dieser eine Zukunft haben und dass die Menschen wieder hierher kommen wollen. Nicht unbedingt als Familie, aber sie werden hierher ziehen. Es ist eine andere Art von Menschen, die jetzt in abgelegene ländliche Gebiete zieht.
0: Doch wie kann diese Zukunft hier auf North Hughes aussehen? Nicola Neat setzt sich in ihrer Arbeit intensiv mit ihrer Umwelt auseinander. Für ihre Skulpturen verwendet sie oft Knochen und Tierschädel, die sie auf ihren Spaziergängen findet. Durch den Weltraumbahnhof sieht sie die Insel bedroht. Die Natur, die Tiere und Pflanzen und letztlich auch die Menschen sind durch die Raketen in Gefahr, findet sie. Und weil für Nicola Neat der Übergang zwischen Künstlerin und Aktivistin fließend ist, hat sie sich von Anfang an klar gegen den Spaceport positioniert.
1: Ich bin überrascht, dass nur ich und mein Mann John zusammen mit Angus die Stimme erhoben haben. Es waren also nur wir drei, die wirklich aufstanden und überhaupt etwas sagten. Ich konnte einfach nicht glauben, dass es nur so wenige Leute waren.
0: Vor allem zu Beginn der Planungen waren sie auf den öffentlichen Sitzungen präsent. Doch die jahrelangen Verzögerungen, auch durch das Umweltgutachten, das noch nachträglich erstellt wurde, haben den Widerstand zermürbt. Doch auch wenn ihnen bewusst ist, dass sie als Incomers, als Neuzugezogene, kritisch betrachtet werden, wollen sie nicht aufhören, sich für einen behutsamen Umgang mit der Natur und damit scheinbar gegen den Fortschritt zu engagieren.
1: Ich denke, sie werden die gesamte Tierwelt in diesem Gebiet vertreiben. Und es wird das Leben im Meer total durcheinander bringen. Das sind die Dinge, die man verlieren wird. Wie weit die Zerstörung reichen wird, weiß man nicht. Und die Kollateralschäden für die Bewohner hier, für ihre Häuser. Wer kann schon sicher sagen, dass es keine Unfälle geben wird?
0: Im Frühjahr 2025 sorgen Bilder aus Norwegen für Aufregung. Ein privates Raumfahrtunternehmen aus Deutschland startet dort einen Testflug.
2: Hier sehen wir das Video des jüngsten Starts vom norwegischen Weltraumbahnhof Andøya, mit dem ein Flug ins All getestet werden sollte, was nicht gelang. Wir sehen, wie die Rakete von der Startrampe abhebt. Sie steigt einige hundert Meter auf ihrer korrekten Flugbahn auf. Und dann passiert etwas. Ich bin mir nicht sicher, ob es kontrolliert oder unkontrolliert ist, aber sie beginnt zu trudeln, die Triebwerke fallen aus. Und sie beginnt auf den Boden oder in diesem Fall Richtung Meer zu stürzen, was wahrscheinlich sicheres Gebiet ist. Und beim Aufprall auf das Meer explodiert sie. Wenn so etwas in Skalpeik passieren würde, wenn die Rakete aus der Bahn gerät, ins Trudeln kommt und abstürzt, sie könnte weit jenseits der Sicherheitszone abstürzen, die der Inselrat festgelegt hat. Die reicht einfach nicht aus. Ein Start von Skalpeik ist gefährlich. Und das hier zeigt, warum.
0: Der Worst Case für die Planer des Spaceports. Sie kennen die Befürchtungen. Was würde hier bei solch einem Fehlstart passieren? Gibt es genügend Sicherheitsabstand? Die Kritiker beziehen sich auf Vorgaben aus den USA. Dort muss ein Sicherheitsabstand von 1850 Metern eingehalten werden. Das Haus des nächsten Nachbarn ist allerdings nur halb so weit entfernt. Und auch eine wichtige Verbindungsstraße liegt innerhalb dieser Zone. Aber in Großbritannien gelten andere Regeln, die je nach Raketengröße variieren. Regelmäßig schalten sich Allison und ihr Kollege Mark Roberts per Videokonferenz zusammen. Dabei geht es auch darum, wie man auf die Ängste der Kritiker reagieren kann.
2: Ich glaube immer noch, dass die Wahrnehmung von dem geprägt ist, was man im Fernsehen sieht, nämlich sehr große Raketen, die von einem sehr großen Gelände aus starten. Wir reden aber nicht über so etwas. Wir reden über wirklich kleine Raketen, die nicht in die Umlaufbahn fliegen, die suborbital sind. Das bedeutet auch, dass sie keine riesigen Mengen Treibstoff an Bord haben.
1: In den Medien wird vieles von den Gegnern des Spaceboards verbreitet. Und wir haben noch keine eigene Internetpräsenz. Wenn man also Spaceboard googelt, findet man genau sowas.
2: Wie wir bereits besprochen haben, stehen wir in nahezu ständigem Austausch mit den Behörden im Vereinigten Königreich. Die Vorschriften verlangen, bestimmte Raketentypen unterschiedlich zu betrachten. Dann wird mathematisch berechnet, welche Sicherheitsabstände bei welcher Last gelten. Es wäre völlig unlogisch, eine sehr kleine Rakete mit 2, 3 oder 4 Metern Länge mit einem enormen Sicherheitsabstand zu versehen. Aber vor allem, man wird uns schlicht nicht erlauben, unsichere Starts durchzuführen.
0: Erstmal muss jetzt ein Betreiber für den Spaceport gefunden werden. Aber das ist nicht einfach. Es geht um viel Geld. Potenzielle Kunden wollen sich nicht in die Karten schauen lassen. Offizielle Zahlen gibt es nicht. Die Gegner zweifeln an der Wirtschaftlichkeit der Unternehmung und haben Sorge, dass am Ende doch ihre schlimmste Befürchtung wahr wird und der Startplatz vom Militär übernommen wird. Doch immerhin in einem Punkt sind sich alle einig. Damit North Uist eine Zukunft hat, muss sich etwas ändern. Das sieht auch der Spaceport-Nachbar Angus McNab so.
2: Was unsere Insel und all diese Inseln brauchen, ist, dass die jüngere Generation bleibt, damit es keine Überalterung in der Bevölkerung gibt. In einer ländlichen Umgebung, auf einer Insel wie hier, braucht man Unterstützung für kleine bis mittlere Unternehmen. Und in Anbetracht des heutigen Stands der Technik sind schnelle Internetverbindungen erforderlich, damit die Menschen von zu Hause aus arbeiten können. Viele der Inselbewohner haben eine Hochschulausbildung. Sie sind sehr gut qualifiziert und könnten von hier aus arbeiten. Technologie ist der Weg in die Zukunft, aber nicht Weltraumstarts. Das soll nicht heißen, dass ich gegen Weltraumstarts bin, aber es gibt geeignetere Orte dafür. Nicht Skolpeg.
0: Auch Allison McCorkadale gehört zu denjenigen, die für eine höhere Ausbildung die Insel verlassen mussten und zurückgekommen sind.
1: Das ist meine Heimat. Ich liebe Uist. Und ich hoffe, dass die Menschen bald erkennen, dass der Weltraumbahnhof etwas Positives ist.
0: Allison hofft, dass dann auch der Riss, der durch das Spaceport-Projekt in der Gemeinde entstanden ist, wieder heilen kann.
1: Jedes Projekt hat seine Herausforderungen. Und ich denke, es ist wirklich gut, dass der Inselrat für seine Entscheidungen Rechenschaft ablegen musste. Aber die Leute sollten auch verstehen, dass es kein Handbuch gibt, wie man einen Weltraumbahnhof auf einer kleinen Insel baut. Gab es Fehler? Ja. Hätten wir besser kommunizieren können? Ja, auf jeden Fall. Aber wenn der Weltraumbahnhof einmal in Betrieb ist, dann werden die Leute erkennen, dass der Rat und der Betreiber des Spaceports mit der Gemeinde zusammenarbeiten. Nicht nur zum Wohle von Skolpeg, sondern von ganz Uist. Und dann werden die Leute den Spaceport hoffentlich als eine gute Sache sehen.

Hallo, ich bin Luise. 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

0: passiert? Bist du verletzt? Ist was mit deinem Herzen?
1: Der Todesrabe. Der hat mir genau in die Augen gestarrt. Dreimal hat er gegen das Fenster geklopft. Der will mich holen.
0: Das ist jetzt nicht dein Ernst.
1: Doch. Mein Gott, was mache ich denn jetzt bloß? Was mache ich denn jetzt bloß?
0: Oma, ich habe keine Zeit für sowas. Ich muss jetzt los.
1: Aber du kannst mich doch jetzt nicht alleine lassen. Der Todesrabe.
0: Es gibt keinen Todesraben.
1: Doch, da draußen. Ach, du glaubst mir nicht.
0: Doch, wenn's hilft. Sag mal, das alte Mofa in der Scheune, fährt das eigentlich noch?
1: Du hast vielleicht Sorgen.
0: Wir könnten es als Fluchtmoped nutzen, vom Todesraben.

0: Torf und Hühnerkacke, verdammt! Die haben hier eingebrochen.
1: Ich muss zur Schule, ich gehe noch duschen.
2: Morgen!
3: Morgen!
2: Was ist denn los?
3: Einbruch in der Gärtnerei Macklingroth. Genau.
2: Weiß man schon?
4: Nein, weiß man nicht. Aber keine Sorge, wir sind dran. Schick?
2: Ich bin schick. Die sind praktisch.
5: Frau Staatsanwältin, bitte sehr.

0: Versicherung, soll das ein Witz sein? Für eine vernünftige Deckungssumme muss ich mehr als meinen Gewinn an die Versicherung bezahlen. Ich bin am Arsch.
1: Bei allem Respekt, bei allem Verständnis für Ihre Situation, Herr Macklingroth, aber wir haben den Einbruch nicht begangen, ja?
0: Ja, tut mir leid, Entschuldigung. Das Schlimme ist nur, die haben auch meine Passocatlea mitgenommen.
2: Woher wissen Sie, dass es mehrere Täter waren?
0: Ja, die haben nicht nur ein Usambara-Pfeilchen mitgenommen. Wie sollen das einer alleine alles wegtragen?
2: Ihr Sohn?
0: Hm. Leider keine Hilfe.
1: Aber ein Top-Sportler.
2: Diese
1: Brassomatensis.
0: Brassocatlea. Ich wollte mich damit spezialisieren. Weg von dem Geranienmist und dem Friedhofsgemüse. Orchideen, das ist es. Dafür zahlen die Leute noch Geld. Aber jetzt? Futsch. Mann.
2: War Ihre Gärtnerei irgendwie besonders gesichert?
0: Ja, sicher. Mit 4 Panzern und einer ganzen Armee Sicherheitsleuten. Und einen Überwachungshubschrauber. Das Übliche. Ein Schloss?
1: Ist nicht gerade viel bei den ganzen Scheiben. Das lädt ihr richtig ein.
0: Hinter einer Betonwand kann ich allenfalls Schimmelpilze züchten.
1: Stimmt. Pflanzen brauchen nämlich viel Licht wegen der
2: Photosynthese. Ja, danke, Schulte. Haben Sie schon mal über eine Videoüberwachung nachgedacht? Kostet ja nun wirklich nicht die Welt.
0: Frau
1: Henker.
0: Frau Henker, ich bin das Opfer, nicht der Täter.

0: Mich kriegst du nicht, Todesrabe!
1: Irgendein Verdacht?
2: Nee. Doch, bei einem Kollegen in Norddeutschland, da gab es mal eine Zeit lang eine ganze Einbruchserie. Holländer.
3: Holländer?
2: Tulpen und Gras können sie, aber Orchideen?
3: Interessant.
1: Na, es wird auch eine Menge Leute hierzulande geben, die auch keine Orchideen können.
2: Ja, die wollen aber auch keine Orchideen verkaufen.
3: Das stimmt.
1: Gut, wir überprüfen das. Vielen Dank erstmal.
3: Lothar, was machst du denn da? Wir brauchen ein paar Fotos und kein ganzes Album.
4: Schulze, kommen Sie.
3: Ja, grüßen Sie Miss Sven.
2: Mach ich. Wenn ich ihn sehe. Der hat nur Sport im Kopf.
5: Ich habe das alles noch mal recherchiert. Diese Geschichte damals mit den Holländern, das war ein richtig großes Ding. 36 Gärtnereien in 2 Wochen.
4: In Norddeutschland.
5: Ja, in Norddeutschland. Aber was ist, wenn die wieder neu starten? Hier, wenn das nur der Beginn einer neuen Serie ist.
4: Ich habe ja schon viel gehört. Organisierter Diebstahl von Reitsätteln, Zuchthengstsamen, Babynahrung. Aber organisierter Diebstahl von Orchideen?
5: Ja, warum nicht?
1: Vielleicht haben Sie recht.
5: Danke.
1: Ich sagte vielleicht, aber wir sollten uns trotzdem noch mal mit den einheimischen Verdächtigen beschäftigen.
5: Ja, deswegen lasse ich auch die Liste der einschlägig Vorbestraften checken.
1: Und Magling Roths Feinde.
5: Ach, der hat keine Feinde. Der Laden läuft so lala, die Frau ist tot, der arbeitet den ganzen Tag. Der hat überhaupt keine Zeit, um sich Feinde zu machen.
1: Was ist denn mit seinem Sohn? Es war ja schon komisch, dass er sich so gar nicht für den Einbruch interessiert hat.
5: Er hat nur seinen Sport im Kopf. Wenn es nach dem Alten geht, übernimmt er mal den Laden, aber natürlich hat er da überhaupt keinen Bock drauf.
1: Und gibt's in Büdringhausen irgendwelche besonderen Orchideenliebhaber?
5: Doch, Frau Bruckmann, aber die scheidet aus.
1: Warum? Sitzt sie im Knast, ist sie blind, kann sie nicht mehr gehen?
5: Die ist Lehrerin.
1: Ja und? Schulte, checken Sie die. Oder haben Sie Angst, dass Sie einen blauen Brief bekommen? Hm? Ich muss. Verhandlung.
5: Ich check noch mal die Gärtnerei.
1: Warum?
5: Ich hab Fragen.
1: Okay.

0: Frau Staatsanwältin, den Tulpendieb geschnappt?
1: Orchideen, unter anderem.
0: Oh, das klingt ja spannend.
1: Das freut mich. Wir sehen uns gleich, der Schwarzfahrer.
0: Wenn er nicht wieder erwischt wurde, in einer halben Stunde, ja.
1: Oh, was ist denn das? Hat das was mit dem Schwarzfahrer zu tun?
0: Nein, das sind Laktatwerte.
1: Braucht man die nicht für...
0: Fitnesscheck, ja. Und bevor Sie fragen, ja, das sind die Zahlen meiner Damen und ja, das ist ganz privat.
1: Und?
0: Nichts und.
1: Fit?
0: Das wollen Sie nicht wirklich wissen.
1: Und wenn doch?
0: Die Zahlen sind eine absolute Katastrophe, die Aerobe-Schwelle der meisten.
1: So genau wollte ich es jetzt auch wieder nicht wissen. Bis gleich.
0: Der Schwarzfahrer steht übrigens unter Terrorismusverdacht. BKA-Info.
2: Fingerabdrücke hier von allem, ja?
3: Jawohl. Warum haben Sie das nicht leicht gemacht?
2: Wir haben jetzt einen Verdacht.
4: Holländer.
3: Holländer, hab ich doch gewusst.
4: Aber...
3: Klar, laufende Ermittlungen.
2: Man sieht das?
3: Nee, ich lade von hinten.
2: Kunden?
3: Parken hier vorne.
2: Lieferanten?
3: Kommen auch von hinten.
2: Lothar! Ja? Machst du mal bitte einen Abdruck davon?
3: Sie meinen also, das waren die Holländer?
2: Ja, vielleicht.
3: Holländer? Der Kommissar meint, das waren die Holländer.
2: Ist ein Anfangsverdacht und bitte... Keine Ahnung, ob es eine Rolle spielt, aber vor ein paar Tagen waren zwei Typen hier. Holländer? Holländer vielleicht, keine Ahnung. Ich habe nicht auf das Nummernschild geachtet. Die haben nur geguckt, nichts gesagt. Aber die hatten so einen großen Van, so einen Amiteil.
3: Warum hast du mir nichts davon erzählt, von den Holländern?
2: Damit du nicht glaubst, dass mich das alles hier interessiert. Hattest du die vorher schon mal irgendwo gesehen?
5: Nein.
2: Kannst du sie beschreiben? Für ein Phantombild.
5: Na klar. Hatten zwei Holzschuhe, zwei große Windmühlen-Tattoos auf der Stirn und Nasen wie Gouda. Zufrieden?
4: Holländer.
3: Holländer.

0: wir des Todes Raben durch ein Jauchenetz. Ja!
1: Schulte, Polizei Bödinghausen, guten Tag. Bin ich da richtig im Waldschlösschen? Ja, es geht um Folgendes. Wir machen eine Routineüberprüfung. Hatten Sie im Zeitraum vom, kleinen Moment, 14. bis 12. diesen Monats holländische Gäste im Hotel? Ja, ich kann warten. Ach. Hank van Sloten und Piet Achterlik aus Maastricht. Nicht schwul, das interessiert mich nicht, aber ich... Einzelbetten, ja, schön, aber herzlichen Dank. Vielen Dank. Vielen Dank.
2: Was ist das?
1: Die scheinen da tatsächlich irgendwie so einen Kreis abzufahren. Hier in Wena. Zwei Holländer im Hotel, genau zwei Tage vor der Tat. Einen Tag vor der Tat.
2: Und?
1: In Papenburg genau das Gleiche, im Waldschlösschen. Zwei Holländer im Hotel, am nächsten Tag um Einbruch. Das Prinzip ist immer das Gleiche. Erst ins Hotel, dann der Einbruch, dann weg. Genauso wie hier, hier, hier und hier.
2: Gute Arbeit, Herr Schulte.
1: Es kommt noch besser. Ich habe zwei Namen. Hank van Sloten und Piet Achterlik. Ich würde jetzt deswegen die holländischen Kollegen in Maastricht um Amtshilfe bitten.
2: In Ordnung. Sie haben meine volle Unterstützung.
1: Gut, dann frage ich schnell den Richter.
2: Warum? Den müssen Sie nicht um Erlaubnis fragen.
1: Schadet doch nicht, oder?
2: Ich verstehe jetzt nicht ganz, was...
3: Ich weiß gar nicht, was du damit bezwecken willst. Ich liebe Holländer. Locker, lebensfroh, immer gut drauf. Hab als Kind alle Ferien da verbracht. Mein Essen scheuen. Einmal schön da.
4: Ich sag ja gar nicht, dass alle Holländer in der Geschichte mit drinstecken. Es ist nur...
3: Peter, was glaubst du, wenn du bei deinen Kollegen in Maastricht anrufst, weil da irgendwer...
4: Ich bin mir sicher, dass es die Holländer sind.
3: Bist du mal vom Wohnwagen überholt worden?
4: Was? Nein, warum?
3: Macht ganz den Eindruck.
4: Es ist meine Rache für diese labbrigen roten Wassersäcke, die sie uns hier als Tomaten verkaufen wollen. So!
3: Das habe ich mir gedacht. Vorurteile. Das ist wie bei Fußballmannschaften. Man muss sie gelegentlich mal neu aufstellen.
4: Klaus, ich weiß es.
3: Wenn ich du wäre, würde ich mal bei der Frau Bruckmann nachfragen. Ja, vielleicht hat die was gehört. Die kennt sich aus mit Orchideen.
4: Die klaut doch nix.
3: Nein, aber vielleicht ist ihr was angeboten worden. Guter Tipp von mir. Lass das mit den Holländern.
4: Weißt du was? Die Staatsanwältin hatte recht.
3: Womit?
4: Dass ich dich nicht um Erlaubnis fragen muss, Herr Richter.
5: Moment, Moment, Moment. Das hat die gesagt?
4: Genau das.
2: Ah, na?
1: Als Kind alle Ferien da verbracht und sagt, ich soll die Finger von den Holländern lassen.
2: Und?
1: Nee, jetzt erst recht.
2: Ja, das ist mein Schulte.
1: Wie?
2: Nur so. Sagen Sie mal, bevor ich es vergesse, wissen Sie, wo ich hier Ersatzteile für Mofas kaufen kann?
1: Wozu?
2: Ich will was kochen. Ach, Schulte, kombinieren. Ich will eine alte Mofa restaurieren.
1: Sie?
2: Ja. Zwei Hände, zwei Augen.
1: Alt oder neu?
2: Hm?
1: Das Mofa.
2: Das ist eine super Kombinette. 59er Baujahr. Leichtmetallzylinder mit hart verchromter Lauffläche und kontaktgesteuertes Schwunglicht. Sehr schönes Teil.
1: Viel Spaß, da werden Sie suchen müssen.
2: Danke. Und ich dachte schon, Sie wissen alles. Kümmern Sie sich jetzt wirklich mal um diese Lehrerin. Schule müsste ja jetzt auch sein, ne?

0: So, Todesrabe, das Jauchen jetzt steht. Jetzt kriegst du mich nicht mehr.
1: Wahrscheinlich ist der Schwarzfahrer nicht erschienen, weil er schon wieder erwischt wurde.
2: Aber diesmal nicht beim Schwarzfahren, das war ihm zu riskant. Er hat ein Rad gestohlen, ein Hollandrad.
1: Sehr witzig.
2: Aber er hätte gut gepasst.
1: Ich hab schon verstanden. Sie glauben nicht an Schultes-Holland-Theorie.
2: Frau Staatsanwältin, Büdringhausen, Orchideenraub, organisierte Kriminalität. Merken Sie was?
1: Ja, ein Hauch von Ignoranz mit einem Tick Arroganz.
2: Überzeugen Sie mich. Vielleicht irre ich mich ja, was selten vorkommt.
1: Oh, jetzt wird der Hauch ein bisschen deutlicher.
2: Die üblichen Verdächtigen haben Sie aber auch im Blick?
1: Selbstverständlich.
2: Na dann. Trotzdem Lust auf ein Feierabendgetränk?
1: Ja. Warum nicht? Ich müsste nur mal eben schnell zu Hause anrufen.
2: Haben Sie Stress mit Ihrer Oma?
1: Ach, nichts Wildes. Sie hat heute Morgen nur so einen schwarzen Raben gesehen.
2: Oh.
1: Wie oh? Er hat sie nur angeschaut.
2: Angeschaut im eigenen Garten?
1: Ja.
2: Oh, oh.
1: Oh, oh?
2: Dreimal ans Fenster geklopft, etwa noch vor dem Mittagessen?
1: Ja, wir hatten gerade gefrühstückt.
2: Der Todesbote.
1: Ach, jetzt sagen Sie nicht, Sie glauben auch an diesen Blödsinn.
2: Ich bin hier aufgewachsen.

0: Tee?
1: Nein, danke, Frau Bruckmann.
0: Wasser?
1: Nein, danke, Frau Bruckmann.
0: Ja, was anderes gibt's nicht.
1: Das ist kein Problem, Frau Bruckmann.
0: Du hattest Mathe bei mir, richtig?
1: Ja, Mathe. Und Bio.
0: Bio gibt's im Reformhaus, bei mir gab's Biologie.
1: Natürlich, Frau Bruckmann.
0: Wolltest du nicht nach dem Abitur nach Berlin?
1: Düsseldorf.
0: Und?
1: Es hat sich nicht ergeben.
0: Warum? Gibt's da keine Polizei mehr?
1: Doch schon, aber ich dachte...
0: Naja, du wirst schon deine Gründe haben, Peter. Ich darf doch noch Peter sagen.
1: Natürlich, Frau Bruckmann.
0: Also, was führt dich zu mir?
1: Es geht um den Einbruch bei Macklingroths. Da ist eine Orchidee ist geklaut worden.
0: Ach so. Und weil ich eine Orchideensammlerin bin, könnte ich die vielleicht gestohlen haben.
1: Nein. Nein, nein, nein, nein, nein. Ich wollte wissen, ob Ihnen vielleicht was angeboten worden ist. Eine Brassocatleia.
2: Find's raus. In Biologie warst du doch gar nicht so schlecht.
3: Schon gut. Aber wenn Sie was hören,

0: Da haben wir aber Glück gehabt, meine Schöne.
1: Scheiße, Oma!
2: Du kannst hier nicht rein.
1: Das sehe ich. Was ist das? Was soll das?
2: Ein Jauchenetz. Das sollte den bösen Fluch abwenden.
1: Oh, nee, ne?
2: Du hast jetzt alles kaputt gemacht. Man darf das Netz nicht berühren. Steht alles hier drin.
1: Steht da auch, wie ich diesen Gestank wieder wegkriege?
3: Frau Henker, ist wieder alles gut mit Ihrer Oma?
4: Die kriegt sich schon wieder ein.
3: Na dann. Riechen Sie das?
4: Nein, was?
3: Das kommt bestimmt von den Bauern, die fahren Gülle.
4: Ja.
3: Da haben Sie etwa das Jauchenetz Ihrer Oma zerstört.
4: Sie kennen das?
3: Ja, aber selbstverständlich.
5: Frau Staatsanwältin, könnte ich Sie vielleicht...
3: Gibt's was Neues wegen des Einbruchs?
4: Ich hoffe.
5: Ja, ich war bei der Frau Bruckmann und die...
4: Das besprechen wir in meinem Büro, ja?
6: Wirklich, die Frau Bruckmann hat nichts mit der Sache zu tun. Die hat mir freiwillig ihre ganze Blumensammlung gezeigt und von irgendwelchen dubiosen Angeboten hatte die auch noch nichts gehört. Ich bin aber noch mal die Liste unserer üblichen Verdächtigen durchgegangen, also Einbruchsdelikte und so weiter.
4: Und?
6: Fehlanzeige. Die einen sitzen und die anderen klauen nichts, was man gießen muss. Statistisch gesehen sind ja die meisten Einbrecher spezialisiert, also sowas wie Umschulungsmaßnahmen kennen die gar nicht.
4: Was ist denn mit der Spurensicherung?
6: Fehlanzeige.
4: Gut, dann haben wir das auch.
6: Riechen Sie das auch?
4: Was? Nein, das kommt von draußen. Die Bauern fahren Gülle. Das war's dann, Herr Schulte.

0: Moment, kannst du mir mal helfen?
1: Keine Zeit.
0: Bitte.
1: Mann, ich hatte einen Scheißtag, okay?
0: Hast du eine Arbeit wiedergekriegt?
1: Ja, eine 5. Bist du zufrieden?
0: Ist doch nicht so schlimm, Sven.
1: Aber ich find's schlimm. Mann, scheiße, ich will studieren. Ich will das hier alles nicht. Kapier das doch mal endlich.
0: Was ist denn so schlimm hier? Was?
1: Was? Alles!

0: Peter?
1: Hallo.
0: Das ist ja interessant. Ist das was Persönliches bei dir? So ein Holland-Trauma oder so?
1: Quatsch.
0: Ich dachte schon.
1: Obwohl. WM 90, Achtelfinale, als Frank Rijkaard Rudi Völler ins Gesicht gespuckt hat, hat er irgendwie auch mir ins Gesicht gespuckt.
0: Er hat ihm in die Haare gespuckt.
1: Für mich war das ins Gesicht.
0: Das ist alles?
1: Nein, Klaus. Holländer, ich...
0: Peter, Peter. Du brauchst Hilfe. Du brauchst Ablenkung. Sport wäre gut. Zufälligerweise brauche ich einen Konditionstrainer für meine Fußballdamen. Ein. Nur zweimal die Woche. Die Laktatwerte sind so schlecht.
1: Auf keinen Fall. Ich kann hier nicht weg. Ich bin mitten in einem Fall.
0: Das sieht schlecht aus. Ganz schlecht.
1: Sven. Macklingroth, der Junge. Der ist gut. Sportcrack, Schüler, braucht immer Geld. Gibt doch Geld.
0: Selbstverständlich.

0: Hello. Do you speak English? German? Nein, ich holländisch. In Bethje, holländisch. Peter Schulte, Kommissar Peter Schulte, Police Büdringhausen. It is about two Hollanders, two neither, two from you, from your country. The names, yes. Hank van Sloten und Piet Achterlieg. Yes, I can wait. Thank you, well.
1: Yes. Ja?
0: Halten Sie sich fest. Die Heimatadresse, mit der die beiden Holländer im Hotel gemeldet waren, ist falsch. Keiner von den beiden ist in Maastricht gemeldet. Und es kommt noch besser. Hank van Sloten und Piet Achterdick sind beide tot. Und zwar schon seit 15 Jahren. Das ist Identitätsraub. Das sind Profis.
1: Sehr gut, Schulte. Ich komme auch gleich in Ihr Büro. Ich müsste nur noch...
0: Ist was passiert?
1: Nein, nur meine Oma. Ich will nur wissen, ob alles in Ordnung ist.
0: Bestimmt.
1: Bestimmt.

0: habe jetzt auch noch die Tankstellen da oben checken lassen. Und tatsächlich haben sich einige von den Tankwarten an einen Van erinnert. Und zwar genau an so einen amerikanischen, wie Sven ihn gesehen hat.
1: Davon gibt's viele.
0: Ja, aber nicht mit holländischem Kennzeichen.
1: Stimmt. Gibt es denn schon konkrete Hinweise darauf, dass wir es hier mit denselben Tätern zu tun haben?
0: Ich lasse gerade Tankstellen, Hotels, Pensionen etc. hier unten checken.
1: Okay. Aber kein Aufsehen.
0: Klar.
1: Die ehrlichen Holländer sind in der Mehrheit.
0: Ja, klar.
1: Wobei, manchmal frage ich mich, woher die alle kommen, die Holländer. Offiziell gibt es ja so circa 16,5 Millionen.
0: Niederländer. Holland ist ja nur ein Teil der Niederlande.
1: Ja, aber warum sind dann europaweit in der Ferienzeit gefühlte 30 Millionen Niederländer unterwegs, wenn es eigentlich gar nicht so viele gibt?
0: Vielleicht sollte ich erst mal checken, welche davon hier unten bei uns in der Nähe von Gärtnereien ihre Zelte aufgeschlagen haben.
1: Zelte? Hm? Nehmen die nicht immer Wohnwagen?
0: Na, Frau Staatsanwältin, wir sind aber auch nicht ganz vorurteilsfrei.
1: Bei Frauen heißt das Instinkt.
0: Hm. Osnabrück?
1: Herr Schulte.
2: Ja, solche Laktatwerte hatte meine Oma, als sie in ihrem Bett lag.
3: Ja, ich weiß. Wie bei Fußballerinnen sieht das nicht aus.
2: Mhm. Ja, der Fettanteil, der ist unterirdisch.
3: Döner, Burger, Weingummi.

0: Und mir blüht ein Job in der Scheißgärtnerei, wenn ich Mathe verreiß.
1: Mathe Bruckmann?
0: Ja.
1: Hast du Stress mit ihr?
0: Wieso? Warum fragen Sie?
1: Hab euch eben gesehen.
0: Das war nichts. Das war nur wegen Scheißzensuren.
1: Sah anders aus.
0: Brauchen Sie jetzt einen Trainer oder nicht?
2: Ja. Herr Wagenführ, wie kann ich Ihnen helfen?
3: Mir ist da was aufgefallen. Vielleicht nichts von Bedeutung. Aber die Bruckmann und der Sven, der Sohn des Gärtners.
2: Ich weiß, wer das ist.
3: Ich glaube, die beiden hatten Streit. Ich habe das durch Zufall beobachtet.
2: Zufall?
3: Ja. Ich war verabredet mit Sven wegen...
2: Sie ermitteln.
3: Ich suche einen Konditionstrainer für meine Mannschaft.
2: Für wie blöd halten Sie mich?
3: Ich halte Sie für schlau genug, sich für Dinge zu interessieren, die unseren Fall hier betreffen, Frau Staatsanwältin.
2: Als da wären?
3: Ja, die beiden hatten Streit. Hab ich doch schon gesagt.
2: Das ist alles.
3: Was immer Sie glauben, ich glaube, dass es kein Zufall ist, dass der Sohn des Gärtners, dessen Gärtnerei ausgeraubt worden ist, ausgerechnet mit der Frau Stress hat, die als einzige Orchideenzüchterin in Büdringhausen bekannt ist.
2: Sagen Sie mal, ist da irgendwas zwischen Ihnen und dieser Lehrerin?
3: Wie bitte? Ist doch überhaupt nicht mein Typ. Die ist doch...
2: Das meinte ich nicht. Ich meine, hat sie irgendwas mit ihrem Verein zu tun oder so?
3: Als Vater einer Tochter, die wegen dieser Lehrerin beinahe sitzen geblieben wäre, hätte ich sie ohne zu zögern auf die Transferliste gesetzt. Ohne Ablöse. Aber um auf Ihre Frage zu antworten, nein, da ist nichts zwischen mir und dieser Pädagogin. Enttäuscht?
2: Erleichtert.
3: Immerhin. Wie geht's eigentlich Ihrer Oma?
2: Was, wie? Kommen Sie denn darauf?
3: Ich interessiere mich für die Menschen.
2: Ich schätze mal, sie hat sich beruhigt.
3: Gott sei Dank.
2: Ja, Gott sei Dank. Schönen Feierabend.
3: Gleichfalls.

Liebes Kind, habe noch mal Glück gehabt, der Rabe hat mich verschont. Schlafe jetzt, war sehr aufgeregt. Wenn du Hunger hast, mach dir ein Brot, Oma. Schlaf gut, Oma.

0: Hallo? Ist da jemand? Hallo? Saskia. Saskia.
1: Es tut mir leid, mein Schatz.

0: Mensch, Schulte, jetzt gehen Sie endlich ran.
1: Keine Spuren?
2: Hinten auch nicht.
3: Haben Sie eine Liste von den Sachen, die gestohlen wurden?
2: Ja.
3: Und?
2: Nix.
3: Wie nix? Hier ist doch eingebrochen worden, oder nicht?
4: Na, nackt Mann, kann man wohl nicht mehr in die Taschen packen.
5: Ja, was mich wundert, dass die Brassucca Leia wieder da ist.
3: Diese?
5: Ja, genau, diese Orchidee, richtig, ja. Picobello, tadellos, nix dran. Da muss wohl jemand ein schlechtes Gewissen gehabt haben.
3: Da scheiden die Holländer schon mal aus.
5: Haben die kein Gewissen?
3: Nein.
5: Na ja, jedenfalls wissen wir jetzt, wer es war. Ich habe eine Videokamera installiert.
6: Bitte nicht. Oh nein.
0: Herr Schulte, wo waren Sie denn?
4: Ich war bei Mucking Roads, da ist schon wieder eingebrochen worden.
0: Meine Oma war die ganze Nacht weg. Wir müssen sie suchen.
4: Oh Gott.
0: Was ist das?
4: Das ist die Frau Bruckmann.
0: Und was macht die da?
4: Die bringt die Orchidee zurück. Aber jetzt kümmern wir uns erstmal um ihre Oma. Haben Sie eine Idee, wo die vielleicht sein könnte?
0: Nein. Doch.
7: Mir fällt nur noch der Büdring ein.
0: Der was?
7: Der Büdring. Der Sage nach beschützte er unsere Vorfahren vor allen Bösen. Ist auch 1000 Jahre her.
0: Wo ist denn dieser Büdring?
7: Im Wald.
0: Genau?
7: Keine Ahnung, seit ich hier bin, beschützt das Gesetz uns vor allen Bösen.
0: Finden Sie es raus, bitte.
7: Können Sie mich bitte mit dem Gundmar verbinden? Keine Ahnung, wie der mit Nachnamen heißt.

0: Gittigitt.
1: Und du bist dir ganz sicher?
2: Was meinst du, wen ich in der Sache alles gefragt habe? Hat er richtig Stress?
1: Ja, danke.
2: Der Bütring, daran erinnern sich nur noch die Scheintoten.
1: Gut, mal danke, aber ich muss jetzt zur Staatsanwältin.
2: Richtig Stress.
1: Reicht das?
2: War wirklich richtig Stress.
1: Aber das reicht, ne?
2: Ja, weil du es bist. Also am Forsthaus links, dann an der Galgeneiche rechts, Richtung Ebbertshof.
1: Frau Staatsanwältin, Ihre Oma, ich weiß jetzt...
2: Ich hatte wirklich richtig Stress.
1: Ich zeige Ihnen, wo sie ist.
3: Danke.
1: Forsthaus links, Galgeneiche rechts, Richtung Ebbertshof. Wir müssen eigentlich gleich da sein.
3: Ach, ich kann es immer noch nicht glauben.
1: Wegen der Bruckmann? Ich schon. Lehrer sind die Schlimmsten, aus Nui in Fui.
3: Nein, dass meine Oma eine Nacht im Wald verbringt, um einem Todesboten zu entkommen.
1: Alte Menschen sind so.
3: Ja, meine Oma besonders. Danke.
1: Gerne.
3: Oh Gott, bin ich verletzt?
1: Nee, und wenn, würde ich nicht zugeben.
3: Wie nennt man das hier? Typisch männlich?
4: Das nennt man wie überall. Angst vor Autoritätsverlust.
5: Ja, bitte?
6: Ich hoffe, du hast einen guten Grund. Jetzt fallen 2 Stunden Mathe aus.
5: Tut mir leid.
6: Tut's nicht. Aber deswegen musste ich wohl kaum kommen.
5: Ich wäre auch zu Ihnen in die Schule gekommen.
6: So wärst du. Na, vielen Dank. Damit die ganze Schule dabei zuschaut, wie ich von einem ehemaligen Schüler in Polizeiuniform abgeführt werde.
5: Frau Bruckmann, können wir uns bitte wie 2 erwachsene Menschen unterhalten? Ich bin nicht mehr Ihr Schüler.
6: Was ich keineswegs bedauere.
5: Vielleicht bedauern Sie ja das.
6: Das ist eindeutig.
5: Ja. Wie eine binomische Formel.
6: Was das damit zu tun hat, ist mir ein Rätsel. Bin ich jetzt verhaftet?
5: Das liegt in meinem Ermessen.
6: Und was ermisst du?
5: Es ist mir absolut schleierhaft, wie es zu dieser Situation kommen konnte. Aber da ich Sie für eine integre und verantwortungsvolle Person halte, bin ich der festen Überzeugung, dass Sie mir eine Erklärung liefern können.
6: Machst du dir etwa Sorgen um mich?
5: Ich mache meinen Job, Frau Bruckmann.
6: Den Grund kann ich trotzdem nicht verraten.
5: Wie Sie wollen.
6: Was passiert jetzt als nächstes?
5: Strafanzeige, Prozess, Verurteilung. Ein Dreisatz, wenn Sie so wollen. Halten Sie sich bitte zur Verfügung.
6: Sehr gut, Peter. Setzen!
1: Ich bin so froh, dass meine Tochter nicht mehr bei der Bruckmann hat.
3: Wenn das Ihre einzige Sorge ist?
1: Nein, aber eine Lehrerin als Blumendiebin vor Gericht, das ist was anderes als ein Hühnerdieb.
3: Für mich nicht. Es bleibt 242 StGB.
1: Ja, das weiß ich, Frau Staatsanwältin.
3: Wie schön. Für mich ist das... reden wir später drüber. Haben Sie eigentlich heute frei?
1: Nur so eine Testamentssache, die kann warten. Der, den es betrifft, ist tot. Die Erben streiten sich auch ohne mich. Muss das hier irgendwo sein?
3: Oma? Oma!
7: Saskia!
3: Oma, was machst du denn hier?
8: Hallo, Frau Holtkamp.
7: Der Richter. Wart ihr zusammen spazieren?
3: Ich habe mir solche Sorgen gemacht.
7: Na, meinst du, ich nicht?
3: Komm, wir gehen.
7: Nein.
5: Sie kann hier nicht einfach weg, der Sage nach. Ach,
3: die Sage ist mir egal, ich muss zur Arbeit. Komm, Oma, pack deine Sachen.
7: Nein!
3: Das ist doch jetzt nicht dein Ernst.
7: Kind, ich muss hier bleiben.
3: Oma, bitte.
7: Nein.
3: Ich weiß es nicht.
4: Lassen Sie mich mal.

0: Was haben Sie ihr gesagt?
1: Das wollen Sie nicht wissen. Glauben Sie mir.
2: Frau Bruckmann, Sie waren also im Besitz dieser Orchidee?
3: Ja.
0: Einer Brassicadleia. Ja, danke.
3: Ja.
0: Und wollen Sie uns nicht vielleicht auch noch sagen, wie Sie in den Besitz dieser Pflanze gekommen sind?
3: Nein.
4: Frau Staatsanwältin, bei allem Verständnis für Ihre Neugierde, meine Mandantin wird sich zum Tathergang nicht äußern.
0: Immerhin stimmt Ihre Mandantin zu, dass es überhaupt eine Tat gab.
4: Das besagt gar nichts.
1: Frau Bruckmann, ich muss Sie darauf hinweisen, dass wir hier über einen Diebstahl sprechen, der für Sie erhebliche Konsequenzen haben wird.
2: Sie bestätigen, dass Sie auf diesem Überwachungsband zu sehen sind?
4: Meine Mandantin bestätigt gar nichts.
3: Ja, natürlich bestätige ich das. Das wäre wohl albern. Ja, das bin ich auf dem Band.
0: Gut, das beweist, dass Sie vorsätzlich eingedrungen sind. Von mir aus keine weiteren Fragen.
1: Von mir aus auch nicht. Dann beenden wir hiermit die Beweisaufnahme. Frau Bruckmann, aufgrund der Beweislage lässt mir das Gesetz keinen allzu großen Spielraum. Aber für die Bemessung des Strafmaßes würde mich interessieren, warum Sie keine Angaben zur Tat machen. Scheint mir fast so, als wenn Sie jemanden schützen wollen.
4: Ja, klar, sich. Klaus, Herr Vorsitzender. Meine Mandantin hat bislang ein völlig unbescholtenes Leben geführt. Als Lehrerin hat sie eine Aufgabe erfüllt, die nicht immer leicht war. Und die mit jedem Jahr durch die Veränderungen unserer Gesellschaft noch schwerer wurden. Aber dennoch war sie sich jederzeit ihrer Verantwortung als Beamte bewusst.
1: Herr Bolitta, darf ich den Zeitpunkt Ihres Plädoyers bestimmen? Danke.
5: Entschuldigung, darf ich mal?
1: Wenn es etwas zur Sache ist, ja.
5: Ja, ich war's. Ich habe die Blume geklaut. Ich habe sie Frau Bruckmann gegeben, weil ich dachte, sie freut sich und sie würde mir eine bessere Zensur geben. Ich brauche doch die Oberstufenquali.
1: Deshalb der Streit?
5: Sie hat die Blume angenommen. Aber an der Zensur hat Frau Bruckmann nichts geändert. Da wurde ich sauer.
1: Warum hast du die ganzen anderen Sachen aus der Gärtnerei gestohlen?
5: Das war ich nicht. Ich war auf dem Weg zum Joggen und da habe ich es gesehen. Und da habe ich mir gedacht, eine Blume mehr oder weniger, das...
1: Dann ist also vorher eingebrochen worden.
5: Ja, logisch.
1: Herr Schulte, ist alles in Ordnung?
6: Entschuldigung,

0: Hähnchenhoden. Gut, wenn es sein muss.
1: Frau Bruckmann, eine Frage noch. Wenn Ihr Anwalt es gestattet.
2: Ja, das tut er.
1: Warum sind Sie nicht zur Polizei gegangen?
2: Um Sven der Korruption zu bezichtigen? Wegen einer Zensur? Ich trage Verantwortung für meine Schüler. Ich verbaue denen doch nicht die Zukunft wegen eines einzigen Fehlers.
1: Ich glaube, weil Sie die Blume behalten wollten.
3: Woher wissen Sie denn das? Haben Sie in der Kantine im Kaffeesatz gelesen? Ja, das ist doch eine Unterstellung.
2: Sie hat recht. Ja, ich habe mit dem Gedanken gespielt. Für einen schwachen Moment lang. Das können Sie nicht verstehen, oder?
4: Frau Bruckmann, ich würde ganz gerne doch noch mal zur Sache zurückkommen. Und ich bin mir sicher, dass die Frau Staatsanwältin sehr wohl in der Lage ist, ihre Motive nachzuvollziehen. Was meinen Sie vorhin mit Verantwortung für Ihren Schüler?
2: Ich mag im Verdacht stehen, eine sehr strenge Lehrerin zu sein. Aber mir wird niemand vorwerfen können, dass ich leichtgläubig und leichtfertig die Lebensplanung eines jungen Menschen zerstöre. Verstehen Sie das?
4: Nein.
2: War Ihre Tochter nicht auch bei mir?
4: Das tut dir nichts zur Sache.
2: Oh, doch, doch, doch. Sie brauchte einen Warnschuss, um sich zu motivieren. Und jetzt studiert sie, richtig?
4: Ja.
2: Und Sven hat einen anderen Warnschuss bekommen. Er hat das Zeug für die Oberstufe. Und wenn er sein Training nicht nur in Joggingschuhen betreibt, sondern auch am Schreibtisch, dann wird er es schaffen. Und er wird sich seinen Traum erfüllen. Sein Sportstudium. Auch wenn ich das persönlich nicht nachvollziehen kann. Und vielleicht manche andere hier auch nicht. Aber es ist sein Traum. Und ich werde ihn nicht kaputt machen. Es sei denn, er macht ihn sich selbst kaputt.
4: Sven, ganz ungeschoren kann ich dich nicht davonkommen lassen. Aber das wird eine separate Verhandlung entscheiden.
2: Aber er wird doch weiterhin die Schule besuchen dürfen.
4: Ja, selbstverständlich. Sonst hätte das Ganze ja hier gar keinen Sinn gemacht. Was Sie gemacht haben, Frau Bruckmann, war nach wie vor ein Einbruch. Aber angesichts der Besonderheit dieses Falles würde ich vermuten, dass Sie mit ein paar Sozialstunden davonkommen.
1: Ja, sowas im Sinne von Nachhilfe? 50 Stunden?
4: 70. Dann schließe ich hiermit die Verhandlung.

0: Herr Schulte.
1: Schönen Tag.
2: Ihnen auch. Alles in Ordnung?
3: Es könnte gar nicht besser sein. Die Kollegen aus Lüdinghausen haben angerufen. Einbruch in der Gärtnerei. Holländer. Auf frischer Tat ertappt.
2: Die Holländer. Glückwunsch, Herr Kommissar.
3: Ach, und wegen Ihrem Mofa. Ich könnte Ihnen da ein paar Teile besorgen.
2: Schulte, langsam werden Sie mir echt unheimlich.

0: Oma? Was zum Teufel macht ihr da?
1: Wir sind gleich fertig.
0: Was ist das?
2: Das ist das Rindlermahl.
1: Das ist Knoblauch mit Brühe und Fenchelsud, Kaldaun und Hähnchenhoden.
0: Ist irgendwas?
2: Nee, ist nix. Ich kann Ihnen das erklären.
1: Ist nicht nötig, ich glaub sowieso nicht.
0: Und wenn doch?
1: Also das sind Hühnerfedern und Eigelb.
2: Der Vogelmann.
0: Der Vogelmann, natürlich.
2: Ja, es gehört zum Ritual.
1: Das Rindlermahl muss der Todgeweihte mit dem Vogelmann teilen, der erheblich jünger ist und ein Junggeselle.
0: Das ist doch alles nicht wahr.
1: Ich bin Ihnen außerordentlich dankbar, Herr Richter.
2: Ich hoffe, das überträgt sich auf Ihre Enkelin.
1: So, und jetzt müssen wir nur noch gemeinsam baden.
0: Nein, Oma, auf keinen Fall. Das
1: Du glaubst aber auch alles, Saskia. Himmel, das war doch nur ein Witz.
2: Was steht Ihnen?
0: Was?
1: Sag mal, kriegst du das Ding da wieder am Laufen?
0: Wenn ich will, dann krieg ich alles zum am Laufen. Alles.

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0: Erstatte ich Anzeige gegen Unbekannt wegen gefährlichen Eingriffs in den Schiffsverkehr, da an Bord der Motorjacht amtliches Kennzeichen KN220761 trotz Dunkelheit weder Toplicht noch Seitenlichter noch Hecklicht eingeschaltet waren.
1: Genau so.
0: Dann einmal bitte unterschreiben. Vielen Dank.
1: Tschüss.
0: Wiedersehen.
2: Hi, ich bin Jakob. Ich fange heute an.
0: Julia.
2: Ich weiß.
0: Ach so?
2: Freut mich, Julia. Die Chefin ist in ihrem Büro?
0: Die ist noch nicht da.
2: Und in welcher Besenkammer bin ich untergebracht?
0: Wir arbeiten hier als Team in diesem Büro. Das da vorne war Pirmins Schreibtisch.
2: Mein Vorgänger, hä? Übrigens, in Natura kommst du noch viel netter rüber.
0: In Natura?
2: Ja, also so in echt, so leibhaftig.
0: Ich weiß, was in Natura heißt. Gibt's irgendwelche Bilder von mir im Netz, von denen ich nichts weiß?
2: Nee, der Werbefilm von der Wasserschutzpolizei.
0: Wie lange war ich da zu sehen? 3 Sekunden. Und dann auch noch im Profil.
2: Naja, das waren halt 3 sehr beeindruckende Sekunden.
0: Ja, offensichtlich. Am besten, du ziehst dir deine Uniform an und richtest deinen Schreibtisch ein.

0: da so eine Anzeige geschaltet. Und da kommt heute...
1: Sag mal, Anzeige? Was denn für eine Anzeige? Normalerweise lernst du die doch lieber direkt und persönlich kennen bei deinen zahlreichen Aktivitäten. Wer kommt denn da heute?
0: Unsinn, doch nicht so eine Anzeige. Ich hab dir das alles schon gesagt.
1: Nee, hast du nicht.
0: Kind, du hörst mir nie zu.
1: Jetzt geht das schon wieder los.
0: Jetzt geht das wieder los.
1: Okay, Mama, ich höre dir jetzt zu, aber fass dich bitte kurz. Was gibt's denn so Wichtiges? Mama? Okay, dafür habe ich jetzt echt keine Zeit. Heute kommt doch der neue Kollege, ich muss los. Wir reden heute Abend, ja? Tschüss.
0: Danke für das nette Gespräch.
1: Darf ich vorstellen, Polizeihauptmeister Jakob Frings, ehemals Wasserschutzpolizei Frankfurt am Main.
2: Ich hoffe mal keine Strafversetzung.
3: Also, hier in den Bodensee wirst du nicht strafversetzt. So einen tollen Arbeitsplatz muss man sich erst verdienen.
1: Schön gesagt. Seine Vorgesetzten stellen ihm beste Noten aus und haben ihn ungern ziehen lassen. Wir sind gespannt und hoffen, du fühlst dich wohl bei uns.
3: Auf jeden Fall. Vielen Dank, Frau Fehrenbach.
1: Wir duzen uns ja eigentlich alle.
3: Sehr gern. Haben wir in Frankfurt auch so gehalten. Also, Jakob, freut mich.
1: Genau, du kommst ins Team von Paul. Den kennst du ja schon, der ist gerade auf dem Wasser. Und...
4: Julia.
1: Aha, ihr habt euch also auch schon bekannt gemacht.
2: Wir hatten bereits das Vergnügen.

0: Theo, fahr mal ein bisschen vorsichtiger. Da vorne treibt was.
1: Ich freue mich wirklich auf unsere Zusammenarbeit. Jetzt muss ich nur noch eine Unterkunft finden.
2: Und, schon was in Aussicht?
1: Ich schaue mir heute was an mit Seeblick.
2: Wow, ein Kind des Glücks.
1: Naja, ist nur ein Zimmer.
2: Trotzdem, Seeblick.
3: Paul, was gibt's? Okay, verstanden. Ich organisiere einen Notarzt. Paul hat eine bewusstlose Person im Wasser gefunden. Die Bergung ist eingeleitet.
4: Okay. Alles gut. Hey, alles gut. Okay, alles gut. Okay.
0: Theo, komm, gib Gas. Gib mir mal die Decke.
3: Die Yacht mit den Beleuchtungsproblemen, die Blue Marlin, war bis heute früh an einen Alex Jessen vermietet. Das war die Anzeige, die ich vorhin aufgenommen habe. Ich kümmere mich drum.
1: Soll ich mitkommen?
3: Warum? Ich übergebe nur eine Anzeige und heb keinen Frankfurter Drogennest aus.
1: Ist die immer so?
2: Wer denn?
1: Julia.
2: Wie denn so, so?
1: Ja, so forsch.
2: Das legt sich was zehn. Gib ihr eine Chance, dich wirklich kennenzulernen.
0: Was haben wir zu Hause? Alles okay mit den Kiddies? Alles gut, ja? Okay. Ich wünsche dir was, ne? Danke.
5: Alles klar, bald.
0: Ciao. So, der Notarzt sagt, der Patient hat echt Glück gehabt. Ist zwar leicht unterkühlt, hat ein paar Prellungen und ein bisschen was am Kopf, aber keine innere Verletzung. Und den Rest checken sie im Krankenhaus.
6: Schon eine Idee, was der Mann auf dem Wasser gemacht hat?
0: Nee, absolut nicht.
6: Identität?
0: Viktor Eder, Steuerberater und Wirtschaftsprüfer, hat seine Kanzlei gleich um die Ecke.
6: Sehr gut, dass der seine Papiere dabei hatte.
0: Nee, hat er nicht. Der Notarzt hat ihn erkannt, das ist ein Klient von ihm.
6: Und du hast ihn vollständig bekleidet aus dem Wasser gezogen?
0: Ja.
6: Jemand, den wir benachrichtigen müssen?
0: Seine Ehefrau,

0: Kann ich Ihnen helfen?
1: Ja, ich suche Herrn Alex Jessen. Der ist hier gemeldet.
0: Ja, das ist er. Also nicht direkt hier in unserer Wohnung. Hat er was verbrochen? Falsch geparkt, zu schnell gefahren?
2: Sie sind?
0: Jana Siebel. Wir wohnen zusammen.
2: Julia Demmler, Wasserschutzpolizei. Den Rest würde ich ihm gerne selber sagen. Ist er da?
0: Nein, er macht Erledigung.
2: Kann ich hier vielleicht auf ihn warten?
0: Klar, kann aber dauern. Ich bringe Ihnen einen Kaffee.
2: Okay. Mit Milch und Zucker.
0: Gerne.
3: Frau Eder?
4: Ja?
3: Fernbach, Schott, Wasserschutzpolizei Konstanz. Es geht um Ihren Mann. Er liegt leider im Krankenhaus. Dürfen wir reinkommen? Ja? Frau Eder? Wissen Sie, wo Ihr Mann gestern Abend war?
4: Nein. Er trieb auf dem See, sagten Sie.
5: Ja, da haben wir ihn rausgezogen.
4: Das ist ja mal was Neues.
3: Wie meinen Sie das?
4: Ich will ehrlich sein, es interessiert mich schon lange nicht mehr, was mein Mann wo oder wie macht, ob er fremd geht oder sein Geld im Casino verspielt oder auf der Pferderennbahn.
5: Ach, Ihr Mann spielt gern um Geld?
4: Der Einsatz kann nie hoch genug sein. Aber wehe, wenn er verliert. Er braucht diesen Kick. Soll er. Mir egal. Ich lebe mein Leben. Wir haben uns, wie sagt man so schön, arrangiert. Enttäuscht? Gut. Die besorgte Ehefrau kann ich Ihnen nämlich leider nicht geben.
6: Hören Sie, ich habe eigentlich gar keine Zeit. Ich muss direkt los.
2: Die müssen Sie sich jetzt leider nehmen. Ich habe es auch getan. Laut Anzeigenprotokoll war das von Ihnen gecharterte Motorboot unbeleuchtet. Warum?
6: Keine Ahnung. Vergessen.
2: Dürfte ich bitte Ihren Motorbootsführerschein sehen?
0: Das war alles meine Schuld. Alex und ich hatten unseren Jahrestag und wollten es besonders romantisch, wenn Sie verstehen, was ich meine.
2: Sie waren also mit an Bord?
0: Ja.
2: Und das Café?
0: Wir hatten Ruhetag gestern.
2: Ihren Schein? Nette Einrichtung. Neu?
0: 8 Wochen jetzt. Das wird doch nicht teuer, oder? Das mit dem Boot?
2: Verstoß gegen die Beleuchtungsvorschrift. Gibt ein Bußgeld in Höhe von 250 Euro.
0: Was?
2: Tja, Romantik hat manchmal ihren Preis.
7: Ist das wirklich nötig? Können Sie nicht in 2, 3 Tagen wiederkommen?
3: Nein, können wir nicht. Wir müssen davon ausgehen, dass Herr Eder Opfer einer Straftat wurde. Wir wollen eine Fahndung einleiten und dafür brauchen wir ein paar Angaben.
7: Er wird Ihnen wohl nicht viel sagen können. Der Patient leidet offenbar an einer temporären Aphasie, vermutlich Folge seines Schädelhirntraumas.
3: Aber Sie haben gesagt, er ist bei Bewusstsein.
7: Ja, aber er braucht, wie Sie sehen, sehr viel Ruhe.
8: Herr Eder? Herr Eder, hören Sie mich?
3: Herr Eder, können Sie mich verstehen? Können Sie uns sagen, was passiert ist, draußen auf dem See, wie Sie ins Wasser gelangt sind?
8: Als ich Sie aus dem Wasser gezogen habe, da wollten Sie mir was sagen. Können Sie sich erinnern?
7: Ich sage Ihnen ja, er hat momentan Probleme mit dem Sprechen. Ich denke, es ist das Beste, wenn wir jetzt hier abbrechen.
9: Herr Dr. Birki, kommen Sie mal bitte. Es ist dringend.
7: Entschuldigen Sie mich bitte einen Augenbrick.
9: Tut mir leid.
8: Entschuldigung, ich kann Sie nicht verstehen. Was zum Schreiben? Stift. Okay, warten Sie. Hier. Hier, in die Hand. Machen Sie sie.

0: S89. Ja?
1: Natürlich weiß ich, was das bedeutet.
2: Gut, ich überleg mir was.
3: Alles klar?
1: Er hat überlebt. Der wird auspacken.
3: Aber damit schießt er sich doch ins eigene Bein.
2: Was hat er denn zu befürchten? Eine Geldstrafe, dieser reiche Sack?
1: Der kann mich ins Gefängnis bringen.
3: Oh, Alex, bitte, jetzt mach keinen Scheiß. Der wird schon dicht halten. Und wer weiß, womöglich alles ihn so schwer erwischt, dass er... Vielleicht kommt er gar nicht mehr auf die Beine.
4: Und du?
5: Und nur versuchen wir es morgen wieder. Da hat jemand in Kauf genommen, dass Viktor Eder stirbt. Und wenn er ihn nicht gefunden hätte, dann wäre es auch genauso gekommen. Was meint er mit diesem S89?
4: Keine Ahnung, vielleicht ein Stellplatz.
5: Oder ein Schließfach.
4: Ja, kann sein. Aber ich finde das raus, ja?
6: Echt jetzt? Das war ein handfester Undercover-Einsatz.
7: Wow, Frankfurt, heißes Pflaster. Wunder, dass du noch am Leben bist.
6: Naja, ich war jetzt nicht direkt an der Front, aber... Es war halt eine Kooperation der verschiedenen Abteilungen und da war die Wasserschutzpolizei eben auch mit dabei. Aber ich war maßgeblich am Erfolg der Aktion beteiligt. So, ich bin einmal weg.
7: Jetzt schon?
6: Ist mit Nela abgesprochen. Drück mir die Daumen.
7: Für was?
6: Na, meine neue Unterkunft. Oder hast du noch ein Zimmer frei?
7: Ja, aber da schläft meine Katze.
6: Tierfreund.

Hallo, Viktor. Was haben Sie nur mit dir gemacht? Immerhin, du bist kein Pflegefall.

0: Ärzte haben gesagt, du wirst wieder vollständig gesund. Wäre ja auch eine Tragödie, wenn du Gemüse geblieben wärst.
1: Kannst du nicht einfach wieder zurückkommen, Piamin? Ich mein's ernst. Was hat denn die Kripo, was wir nicht haben? Und wer unterstützt mich gegen Mr. Frankfurter Wichtigtour? Nichts. Er ist einfach arrogant. Ja, das warst du auch, aber du warst anders. Er redet auch immer, ah, ich hab schon dies gemacht, ich hab schon das gemacht, so halt. Frag mich, was der überhaupt hier will. Naja, Wassersport kann ich auch in Frankfurt machen.
2: Grüße.
1: Ich muss Schluss machen. Grüße von Paul. Ja, mach's gut, Pirmin. Und komm uns mal wieder...
3: Vermisst du ihn?
1: Ja, stattdessen darf ich mich jetzt mit diesem Neuzugang rumschlagen.
3: Du schon mal...
1: Na...
3: Geht's noch?

0: Ja, Wasserschutzpolizei Konstanz-Fernbach. Was? Ich komme. Paul, Eda ist tot.
1: Entschuldigen Sie, ich verstehe es trotzdem nicht.

0: Ich meine, der Notarzt hat doch gesagt, dass alles okay ist, ne? Und auch dieser Doktor.
1: Okay, immer noch.
0: Ja. Der macht auch nicht gerade den Eindruck, als wenn sein Patient gleich stirbt, oder?
1: Ich weiß, Paul, ich war dabei. Halt! Moment bitte!
0: Übernehmen jetzt hier, ja?
2: Paul, rufst du die Kollegen von der KTU? Es tut mir leid, aber wir werden den Leichnam untersuchen müssen.
3: Aus welchem Grund?
1: Verdacht auf eine Straftat.
3: Aber es besteht nachweislich kein Zusammenhang zu den Prellungen oder der Kopfverletzung. Der Patient ist an einer Herzinsuffizienz gestorben. Das werden auch Ihre Kollegen feststellen.
1: Einfach so?
3: Kein Mensch stirbt einfach so. Vermutlich hatte er eine Vorschädigung.
1: Eine Vorschädigung, von der Sie nichts wussten?
3: Ich bin ja kein Hellseher. Wir haben ihn stabilisiert und kontrolliert. Was hier passiert ist, das nennt man Schicksal.
1: Wir sagen Ihnen Bescheid, wenn Sie ihn noch mal sehen können. Frau Eder, hatte er mal eine Herzerkrankung?
4: Er hatte einen leichten Infarkt letztes Jahr. Nicht gerade ideal für einen Choleriker.
5: Und sagen Sie, wer erbt dann das jetzt alles?
4: Naja, wenn er sich für seinen Abgang nicht noch eine Bosheit überlegt hat, dann ich. Wieso fragen Sie? Er ist doch eines natürlichen Todes gestorben, sagt der Arzt.
1: Wir warten einmal lieber die Obduktion ab.
5: Und Sie haben überhaupt keine Ahnung, was er gestern Abend gemacht haben könnte?
4: Er wollte irgendwas Neues ausprobieren.
1: Haben Sie einen Hinweis? Vielleicht ein Ort, ein Name?
4: Er hat viel telefoniert. Da fiel ein englischer Begriff. Ah, Hot. Hi. High Five. High Stakes.
5: Poker.
4: High Stakes Poker, genau.
1: Gefällt es Ihnen?
6: Das Zimmer ist ein Traum.
7: Das freut mich. Und hier wohnen wir, meine Familie und ich.
6: Sehr schön.
7: Unsere Küche. Aha. Sie können sie am Anfang mitbenutzen, bis Sie Ihre eigene haben.
6: Eine elektrische Herdplatte, um was aufzuheben, reicht erstmal völlig. Oder eine Mikrowelle.
7: Oh, das trifft sich gut. Da kommt meine Tochter. Darf ich vorstellen? Unser neuer Untermieter, Jakob Frings.
1: Darf ich vorstellen? Unser neuer Mitarbeiter auf der Station, Jakob Frings.
7: Ach, ihr kennt euch. Ihr seid Kollegen. Das ist ja lustig.
1: Irre lustig, ja. Ich bin seine Vorgesetzte. Er ist neu im Team und er kommt gerade aus Frankfurt.
7: Und er braucht eine Unterkunft.
1: Vorübergehend.
7: Auf unbestimmte Zeiten?
6: Ich warte besser draußen.
1: Mama, warum besprichst du sowas nicht mit mir?
7: Das wollte ich ja. Aber du hörst mir nie zu.
1: Ich glaube, du hörst mir nicht zu. Ich hasse Wohngemeinschaften.
7: Wo ist das Problem? Das Zimmer im Souterrain ist leer. Er hat ein eigenes Bad. Und ich besorge ihm noch eine kleine Küche.
1: Besorgst du mir auch ein bisschen Privatsphäre?
7: Ach komm, du wirst gar nichts von ihm mitkriegen.
1: Warum machst du sowas? Bin ich dir nicht mehr Gesellschaft genug?
7: Darum geht es doch gar nicht. Meine Rente ist zu klein, um dieses ganze Haus hier zu unterhalten. Ich bin keine Beamtin. Du wirst eines Tages kein Problem haben mit deiner fetten Pension.
1: Ich zahle ab jetzt mehr Miete.
7: Wunderbar. Aber Jakob Frings bleibt. Er macht einen sehr guten Eindruck und er braucht jetzt unsere Hilfe.

0: Ich wusste wirklich nicht, dass sie deine Mutter ist.
1: Fehrenbach?
0: Naja, es gibt über 20 Fehrenbachs hier am See. Ich suche keinen Familienanschluss oder so.
1: Okay, aber sie hätte trotzdem mit mir sprechen müssen.
0: Ich glaube, sie wollte, aber das...
1: Moment, damit das klar ist. Wenn du hier einziehst, dann hast du gefälligst immer auf meiner Seite zu sein. Hast du das verstanden?
2: Was anderes würde ich mich auch gar nicht trauen. Schon allein aus Angst vor den Strafmaßnahmen im Dienst.
1: Okay, ich sehe, du hast mich verstanden. Hast du schon mal gezockt?
2: Computer.
1: Ich meine Poker. High Stakes, Poker.
2: Poker, ja. High Stakes?
0: Nee. Ich bin Polizeibeamter, du kennst doch meinen Gehaltscheck. Bei solchen Summen bin ich raus.
1: Kannst du dir vorstellen, dass die hier auf dem See sowas machen? Illegale Pokerrunden um viel Geld?
2: Na klar. Menschen zocken überall. Und hier sind ideale Bedingungen.
0: So ein Casino-Boot kann man prima zwischen den anderen 1000 Yachten verstecken.
2: Weit und breit, keine Polizei. Und wenn, sieht man sie von Weitem kommen.
1: Und wenn einer nervt, schmeißt man ihn einfach über Bord.
2: Auch das. Wie kommst du jetzt darauf?
1: Dieser Typ, den Paul aus dem Wasser gefischt hat und der jetzt tot ist. Es kann sein, dass der bei so einer High-Stakes-Poker-Runde auf dem Bodensee mitgemacht hat.
2: Also wenn wir von High-Stakes-Poker sprechen, dann ist das eine taffe Szene. Da gibt's auch kein Limit.
1: Über welche Summen reden wir da?
0: 5-, 6-stellige Beträge.
2: Ich kenne die Geschichten von den Kollegen für organisierte Kriminalität.
1: Was für Geschichten?
2: Ja, wie die mehr als einmal versucht haben, einen dieser Ringe auszuheben. Geben eine lächerliche Strafe, maximal 2 Jahre, wenn überhaupt.
3: Der Mietvertrag. Eine Kaution ist nicht nötig. Ich denke, Beamten kann man trauen.

0: Ich habe eine neue Yacht organisiert.
1: Ja, willst du jetzt einfach so weitermachen?
0: Wir haben keine andere Wahl. Die wollen, dass es weitergeht. Außerdem brauchen wir das Geld.
1: Lass uns warten, bis Gras über die Sache gewachsen ist.
0: Wir können nicht einfach aussetzen.
1: Warum denn nicht?
0: Weil uns diese Herrschaften die gesamte Inneneinrichtung bezahlt haben. Und die wollen jetzt ihr Geld zurück. Du wolltest gehobenen Standard? Jetzt müssen wir gucken, dass das Geld wieder reinkommt.
1: Ich hab Angst.
0: Brauchst du nicht. Hey, brauchst du nicht.

0: Mama? Es tut mir leid.
1: Mir auch.
0: Ich habe mich einfach total überrumpelt gefühlt.
1: Das verstehe ich. Ich dachte nur...
0: Nein, du musst mir das nicht erklären.
1: Er ist nett, nicht?
0: Mhm.
1: Und sehr charmant.
0: Das ist mir auch schon aufgefallen.
1: Ja, aber vielleicht ein bisschen zu jung.
0: Wofür? Mhm. Mama, also bitte. Das ist mein Kollege.
1: Mhm. Und er ist mein Untermieter.
2: Mhm. Schönen Abend noch.
1: Auch, auch.
0: Schönen Abend.
3: S89, S89. Schäferstündchen 89?
4: Ich habe keine Ahnung, was das heißen soll. Sommer 89, System 89, ich weiß es nicht.
5: Was genau hat er dir denn auf die Hand geschrieben?
4: Nee.
2: Du weißt genau, wo und wann die sich treffen. Aber wenn du sie nicht auf frischer Tat ertappst, macht sich der Staatsanwalt nicht mal die Mühe, ein Verfahren einzuleiten.
5: Mhm. Ist der Frankfurter Klepp mal wieder die Welt.
2: Und mein Kollege, also der aus Frankfurt, der schon etliche Undercover-Aktionen auf den Weg gebracht hat, der meinte, da liegen die Karten auf dem Tisch, aber die Kohle, die ist weg. Und dann grinsen die dir ins Gesicht und sagen, dass sie nur aus lauter Spaß am Spiel die Karten mischen.
5: Seaview.
4: Hm?
5: S89, Seaview 89, gib mal ein. Das ist das Café von Alex Jessen. Das ist der Typ, der die Blue Marlin gechartert hat. Wo genau habt ihr Victor Eder aus dem Wasser gefischt?
4: Hier. Planquadrat 2676.
5: Und hier haben Sie die Blue Marlin ohne Lichter gesehen.
4: Okay. Also Zeit und Strömungsverlauf, das kann passen.
0: Gute Arbeit, Julia.
6: Tschüss. Tschüss.
7: Hast du was Neues von diesem Eder?
8: Es hat sich erledigt. Haben wir wohl noch mal Glück gehabt.
7: Wie meinst du das?
8: Der sagt nichts mehr, ist gestern gestorben. Es kam so, wie du vermutet hattest.
9: Könntest du die Sachen für heute Abend noch besorgen? Danke.
7: Wieso ist dieser schräge Typ schon wieder dabei?
8: Weil das unser bester Kunde ist.
7: Meinst du, er hat sich diesmal im Griff?
8: Provoziert halt gern, keine Ahnung, ist halt seine Art, Gegner mürbe zu machen. Kann ja keiner vorher wissen, dass der Eder so austickt.
7: Es ist nicht gut, dass der heute schon wieder mitfährt.
8: Jetzt mach dir mal keine Sorgen, ja? Ich hab das alles im Griff. Es wird schon.
4: Alex Jessen, vorbestraft wegen räuberischer Erpressung, gefährlicher Körperverletzung und Kreditkartenbetrugs.
2: Und seit ein paar Jahren mutmaßlicher Ausrichter von illegalen Pokerrunden.
4: Konnte ihm aber bisher nicht nachgewiesen werden.
2: Gegen den Behörden immer durch die Lappen. Ist ein aalglatter Typ.
0: Nehmen wir an, Jessen hat die Blue Marlin gechartert, um darauf eine illegale Pokerrunde abzuhalten.
2: Und Eder war dabei.
0: Ja, genau. Wie sollen wir das beweisen? Ganz zu schweigen von dem, was danach auf dem Wasser passiert ist. Gibt's eigentlich was Neues von der Obduktion?
4: Ja, die KTU hat im Infusionsbeutel ein kleines Loch gefunden. Und das war definitiv kein Materialfehler.
0: Also hat jemand Eder was verabreicht?
4: Ja, die checken das gerade.
5: So, eine Angestellte der Charterfirma sagt, dass Jessen die Yacht gründlich gereinigt hat, bevor er sie zurückgegeben hat.
4: Na super.
0: Also, was haben wir? Wir haben einen toten Spieler, der misshandelt und über Bord geworfen wurde, ohne Papiere, möglicherweise in Mordabsicht.
5: Weil er zu viel wusste?
0: Zum Beispiel. Oder vielleicht, weil er verloren hat und sauer wurde, wäre nicht der Erste, der eine Niederlage nicht akzeptieren konnte.
2: Ja, und bei den Summen, um die es da geht?
4: Ist aber alles nur eine Theorie, ha? Huh?
5: Wahnsinn, dass der rumtelefoniert.
2: Willst du einen Kaffee?
5: Hast du Milch und Zucker dabei?
2: Alles schon gemixt. Trinkst eine Tasse mal mit einem Schuss Milch und 2 Löffel Zucker. Bei 6 Tassen macht das dann 6 Schuss Milch und 12 Löffel Zucker.
5: Danke. Dann hast du nichts mehr zu sagen.
2: Seitdem ich das Gefühl habe, dass es dich nervt, wenn ich meinen Senf dazugebe.
5: Also ein sprechender Jakob ist mir wesentlich lieber als ein schweigender. Was machst du da eigentlich? Chattest du?
2: Mit meinem Kumpel aus Frankfurt, dem Undercover-Mann.
5: Bestimmt ganz heiße. hochbrisante, hochgeheime Informationen.
6: Ich frage ihn über Jessen aus.
5: Was sagt er über ihn?
6: Clever, verschlagen, skrupellos.
5: Nett? Und was fragst du deinen Kumpel jetzt?
6: Ob mich in eine von diesen Runden von Jessen einschleusen könnte.
5: Klar. Du bist hier nicht in Frankfurt.
6: Andere Orte, dieselben Probleme.
5: Es geht los.
6: Scheiße.
5: Was machst du? Jessen ist doch noch nicht mal losgefahren.
6: Deine Freundin hat uns im Visier. Ich fahr einmal um den Block, sonst checkt sie sofort, dass wir ihm folgen.

0: Eder?
1: Ist alles in Ordnung?
2: Was wollen Sie denn noch? Ich verstehe das nicht. Gestern ging es ihm doch nur so gut.
1: Sie haben ihn gestern gesehen?
2: Ja. Er hat ganz friedlich geschlafen.
1: Kann ich bitte reinkommen?
2: Ja. Wissen Sie, Viktor war kaum zu ertragen. Er war ein furchtbarer Kontrollmensch. Egoistisch, cholerisch. Er war, ja, respektlos. Er wollte immer das letzte Wort haben. Und er war nicht nett zu mir. Entschuldigung. In was ist er da nur reingeraten?

0: Das werden wir rausfinden. Aber wir brauchen Ihre Hilfe. Ich habe hier ein paar Namen und Begriffe aufgeschrieben, die möglicherweise im Zusammenhang stehen könnten. Kommt Ihnen da irgendwas bekannt vor?
1: Blue Marlin. Das hat er vor ein paar Tagen erwähnt am Telefon.
0: Mit wem hat er da telefoniert?
1: Ich weiß es nicht. Er hat sich erschrocken, als ich ins Zimmer kam und hat sofort aufgelegt.
0: Danke.
2: Im Hafen hat sich Jessen dann mit so ein paar dubiosen Gestalten getroffen.
3: Das waren vielleicht seine Auftraggeber.
2: Wir haben auf jeden Fall Fotos von denen gemacht. Wir checken das. Und dann hat er einem Yachtcharter ein Boot für heute Abend geliehen.
3: Der hat ja Nerven. Der will eine neue Pokerrunde ausrichten.
2: Also wenn er der Schlüssel zu den Pokerrunden ist, dann müssen wir ihn auf frischer Tat ertappen.
4: Und wie geht das und wie machen wir das?
2: Ist doch klar.
4: Nee, auf gar keinen Fall.
2: Ich habe schon mal bei einer Undercover-Aktion in Frankfurt mitgemacht.
5: Ja, vorne an der Front.
6: Wir können aber nicht vor deiner Sicherheit garantieren, das weißt du, hm?
5: Ja, stimmt, das ist zu gefährlich.
2: Machst du dir etwas Sorgen um mich? Ich muss doch nur an Bord Beweise sicherstellen. Und den Zugriff machen wir dann an Land. Das Risiko ist total überschaubar.
4: Da draußen ist einer unterwegs, dem jedes Risiko scheißegal ist. Der spaziert im Zweifelsfall auch in Krankenhäuser, um Zeugen zu liquidieren.
2: Was noch nicht endgültig bewiesen ist.
4: Angenommen, wir würden das wirklich ernsthaft in Erwägung ziehen. Wie läuft das, dass du Zugang kriegen würdest zu so einer Pokerrunde?
2: Mund-zu-Mund-Propaganda. Man wird gecheckt und wenn man sauber ist, dann ist man dabei. So einfach.
6: Du latschst jetzt in dieses Café rein und dann kannst du da mitzocken, oder was?
2: Mein Kollege aus Frankfurt, der mit diesen Kreisen vernetzt ist, der schuldet mir noch was. Ich habe ihn auch schon angerufen. Ich kann auch heute bei der nächsten Pokerrunde von Jessen dabei sein.
4: Du hast den auch schon angerufen? Und wann wolltest du das mit mir besprechen? Wenn da irgendwas schief geht, dann halte ich den Kopf dafür hin. Ich habe noch keine Ahnung, was du kannst und was du nicht kannst. Was ich dir zutrauen kann, wo du dich überschätzt. Ich habe keine Ahnung, wer du bist.
2: Dann lernt mich endlich kennen.
7: Gut, wenn du sagst, er ist sauber.
8: Okay. Jana, es kommt noch ein neuer Gast. Die Jungs aus Frankfurt bürgen für ihn. Alles safe.
9: Name?
8: Jakob.
9: Mensch?
8: Solange er Geld mitbringt, der Rest ist mir egal.
9: Ja, wir sollten aussetzen. Dieser Süchtige wieder am Tisch und jetzt auch noch ein neuer.
8: Es ist alles klar gemacht. Die werden uns schon keinen Arschloch schicken. Bleib cool.
6: Den reicht dein Vorname, ja?
2: Auf dem Tisch liegt eine Menge Kohle und keine Visitenkarten. Wer drin ist, ist dabei. So einfach.
6: Okay.
2: Hast du alles?
4: Fernbach. Ja, wir hatten telefoniert. Wir brauchen jetzt die 30.000 Euro in kleinen und mittleren Scheinen. Natürlich, die Einsatzgenehmigung liegt vor. Danke. Ich habe kein gutes Gefühl.
10: Nein, Sie müssen sich keine Sorgen machen. Ja, alles in Ordnung. Bis gleich.
4: Entscheidend ist, dass du deine Rolle überzeugend spielst, bis du wieder an Land bist.
6: Vielleicht erzählen sie dir ja während des Spiels, was vorletzte Nacht passiert ist.
4: Ja, oder ob es eine Verbindung zwischen Jessen und Eders Tod im Krankenhaus gibt. Stell bitte nur wenige Fragen, wenn überhaupt. Und auf keinen Fall solche, die dich verraten könnten.
6: Ganz wichtig, du darfst nur am äußersten Notfall Kontakt mit uns aufnehmen.
2: Ist klar, ich bin doch kein Anfänger.
6: Und egal, was passiert, wir sind immer in deiner Nähe. Und wenn irgendwas aus dem Ruder läuft, dann
2: bin ich raus. Versprochen.
4: Keine Alleingänge, Jakob.
2: Verstanden.
11: Jakob?
2: Ja.
11: Alex, Proviant dabei?
2: Müsste reichen, oder?
11: Keine Ahnung, wird sich zeigen. Bitte.
12: Jakob ist angekommen.
0: Okay.
12: Paul, bist du auf Position?
6: Positiv.
11: Jakob, Jana.
9: Hallo.
2: Hi. Schönes Teil. Das ist eine Sario 556, oder?
9: Sie kennt sich aus?
2: Sagen wir mal so, ich habe ein Auge

0: Herzinsuffizienz gestorben, sondern an einer Überdosis Botulinumtoxin, besser bekannt als Botox.
1: Das ist ja nicht zu fassen.
2: Lass ihn, da kann er.
3: Da kommt unser letzter Gast.
2: Na, dann kannst du ja losgehen. Danke.
3: Hallo. Die anderen Gäste sind bereits da.
1: Gut.
3: Darf ich Sie nach unten begleiten?
1: Danke, ich kenne den Weg, danke.

0: Das Boot legt ab Richtung Ost-Südost.
1: Okay, ich schätze, das geht erstmal Richtung Clanquadrate 1878-2078.
2: Verstanden, wir bleiben auf Abstand.
3: Möchten Sie auch etwas zu trinken, Herr Doktor?
4: Ein Glas Wasser, danke.
5: Das ist Dr. Birki.
6: Stimmt.
4: Klaren Kopf behalten, hä?
6: Ja.
5: Er war das mit dieser Botox-Dosis.
2: Wie kommst du darauf?
7: Naja, ist doch logisch. Eda ist in seiner Klinik gestorben und jetzt sitzt er da in dieser Zockerrunde an Bord. Das kann doch kein Zufall sein.

0: Voll in.
1: Geh ich mit. All in.
2: Auf Deck bitte.
1: Glückwunsch. Gutes Blatt. Aber leider nicht gut genug. 3 Achten. Anfängerglück.
0: Naja, so?
1: Ja, was denn sonst?
2: Kleine Pause?
0: Ja, gerne. Brauch frische Luft, hier drin stinkt's.

0: begleiten.
1: Das ist halt am Tisch, mein Gott.
0: Ich will es ihm schon noch zeigen. Auch nicht das Kleingeld, 10.000.
1: Kleingeld? Nee, ist nicht.
0: Es kommt schon.
2: Wo ist denn hier die Toilette?
3: Da drüben.
2: Danke.

0: Nein. Heißt nein.
1: Das ist das letzte Mal versprochen.
0: Du hast dein Limit längst überschritten.
1: Verdammt, das war keine Frage.
0: Du hast 50.000 auf der Uhr. Es reicht. Mehr ist nicht.
1: Ich hab wohl die

0: Sobald gemacht, verdammt nochmal, ja. Ihr steht in meiner Schuld.
1: Ich hab dir bereits einen Teil deiner Schulden erlassen.
0: Ja, das ist aber nicht genug. Ein Mord kostet mehr. Ohne mich, ja, wäre Ede noch im Leben und längst bei der Polizei. Und du im Gefängnis.
1: Halt dein Maul!
2: Hey, Leute. Der Einsatz zahlt sich richtig aus. Einer von Jessens Pokerspielern hat Ede aus dem Weg geräumt.
3: Spinnt der, hatte sie nicht mehr alle, oder was?
2: Einer, den sie Doktor nennen.
0: 10.000.
1: Das ist das allerletzte Mal. Verstehst du mich?
4: Was machst du da? Ein
2: bisschen frische Luft schnappen.
0: So, wer gibt?
4: Alex, wir haben ein Problem.
1: Was ist denn noch?
4: Er hat gelauscht.
2: Bulle!
0: So eine Scheiße.
5: Jakob ist enttarnt.
6: Zugriff!
0: Okay, komm, Feuer!

0: Habt ihr den nicht gecheckt?
1: Scheiße, Mann, der hat eine Empfehlung.
0: Und jetzt?
1: Ich weiß es nicht.

0: Jetzt bleibt mal alle ganz ruhig. Meine Kollegen sind gleich da.
1: Die Fresse.
0: Du machst es gerade nur noch schlimmer.
2: Ich hab gesagt, du sollst die Fresse halten.
3: Alex, tu's nicht.
2: Ich geh nicht nochmal in den Knast.
3: Alex, nein. Waffe runter!
2: Fuck, das ist alles deine Schuld!
4: Die Waffe runter!
3: Alex, du bist kein Mörder. Ich will dich nicht nochmal verlieren.
4: Die Waffe runter! Los auf den Boden! Runter! Runter auf den Boden! Los!

0: Danke.
1: Du kannst dich bei Julia bedanken.
0: Ich glaube, ich lade sie mal zum Essen ein.
2: Gerne. Jetzt gleich?
0: Klar.
2: Damit das klar ist, diese Einladung nehme ich nur an, weil ich richtig Hunger habe.
0: Ich schätze mal, du hast mir das Leben gerettet.
2: Hm? Ich hoffe, du kriegst keine Gelegenheit, dich revanchieren zu müssen.
3: Was hätte ich machen sollen? Die haben mich in der Hand.
1: Womit?
3: Ich schulde denen Geld. Viel Geld.
1: Was ist passiert in der Nacht?
3: Jeder hat verloren, viel verloren. Wir haben ihn bis aufs Hemd ausgezogen. Ich habe ein paar Sprüche gemacht, da ist er ausgeflippt. Er behauptet, wir würden betrügen und wollte uns alle auffliegen lassen. Ja, da hat Jessen ihn eins übergezogen und über Bord geworfen.
4: Naja, und den Rest haben Sie dann erledigt.
5: Und dann?
1: Und dann wäre er fast erschossen worden.
5: Am ersten Tag?
1: Ja, am zweiten hätte aber auch sein letzter sein können.
5: Und was ist mit den Hintermännern?
1: Wie immer, Mama. Die halten sich schadlos und gehen uns am Ende wahrscheinlich durch die Lappen.
5: Ja, klar. Die Großen lässt man laufen, die Kleinen hängt man auf. So heißt es doch.
0: Hm? Morgen.
1: Und, wie war es gestern?
0: Schön war's. Julia taut richtig auf, wenn sie einen besser kennengelernt hat.
2: Sag ich doch.
5: Herr Frings, ich mische mich da ungern ein. Aber wenn Sie das nächste Mal wieder sowas machen, ich meine, sowas Gefährliches, dann wäre es mir doch lieber, Sie würden mir eine Kaution bezahlen. Vorsichtshalber.
1: Mama, ich kann dir versichern, dass Herr Frings nicht so schnell wieder in einen Undercover-Einsatz geschickt wird.
0: Ja, ist ganz in meinem Sinn. Ja, Frau Fernbach, wann kann ich denn eigentlich mit der Küche rechnen? Sonst muss ich weiter Poker zocken, weil immer essen gehen ist teuer.

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0: Heute bei Mechtild hilft, zeige ich euch, wie man sinnvoll Prioritäten setzt. Für jedes Vorhaben steht eine Murmel. Und für jede Wichtigkeit eine bestimmte Farbe. Ja, blau steht für... Moment, Moment, du gehst schon? Aber wir sind doch gerade mittendrin.
1: Weiß jetzt, wie alles geht, Oma. Einfach hier draufdrücken und im Bild bleiben. Ich muss jetzt wirklich los. Das Training beginnt in 20 Minuten. Oma, du machst das richtig super. Tschüss.
0: Was gibt es da zu lachen?
2: Nee, nix.
0: Ich weiß nicht, ob ich euch trauen kann.
2: Mama, du kommst sehr sympathisch rüber.
0: Sag mal, musst du heute nicht arbeiten?
2: Doch. Okay, ich lass dich in Ruhe.
3: Du machst das toll.
0: Ihr kennt das alle. Wir Rentner haben nie Zeit. Obwohl wir mehr Zeit haben als jemals zuvor.
4: Dieser Ornithologe meinte, er hätte gesehen, wie das Kajak heute Morgen in dieses Naturschutzgebiet getrieben wurde.
5: Ja, aber so ein Teil lässt doch keiner einfach so abtreiben.
4: Tina, warum haben Boote eigentlich immer so Frauennamen? Heißt doch eigentlich das Boot?
5: Wahrscheinlich ein Zusammenstoß. Mit irgendwas, was blau war. Sag mal.
4: Das ist doch keiner ein Boot abtreiben und legt noch eine Tourismatwatch daneben.
5: Ja, das sieht nicht gut aus.
4: Wahrscheinlich ein Unfall.
5: Und der Ruderer?
4: Bisher haben wir noch keine Meldung über irgendeinen Zusammenstoß mit einem Kajak.
6: Die letzte Meldung auf der Uhr wurde kurz vor 7 Uhr registriert. Das heißt, der Unfall muss irgendwann danach passiert sein. Und zwar in östlicher Richtung maximal 1200 Meter vom Fundort entfernt. Das ergibt sich aus Windrichtung, Windstärke und Zeitpunkt des Auffindens.
2: Wissen wir schon, wem das Boot gehört?
4: Mhm. Aber die Messergebnisse auf der Uhr sprechen für einen Mann.
2: Ja, oder eine sehr sportliche Frau. Gibt's Vermisstenmeldungen?
7: Ja, ist gerade reingekommen von den Kollegen aus Überlingen. Eine Frau Murian hat angerufen. Ihr Mann ist heute Morgen vom Paddel nicht zurückgekommen.
2: Danke. Paul, kommst du?
7: Ja. Und Sie sind sicher, dass das das Boot Ihres Mannes ist?
8: Ich hab's ihm gekauft. Ich hab meinen Namen draufschreiben lassen, damit ich auch auf dem Wasser immer bei ihm bin. Jetzt das.
2: Frau Murian, wir wissen noch nicht, was passiert ist. Und im Moment tun wir alles, um Ihren Mann zu finden.
7: Wann haben Sie Ihren Mann das letzte Mal gesehen?
8: 6:30. Ben rudert jeden Morgen bei jedem Wetter. Und er ist immer pünktlich um 7:20 Uhr wieder zurück.
2: War heute Morgen irgendwas anders?
8: Nein.
7: Trägt Ihr Mann eine Rettungsweste?
8: Nein, aber er ist wirklich ein sehr guter Schwimmer. Er war Meister in Baden-Württemberg 2007. Er muss das Ufer erreicht haben, es geht gar nicht anders.
2: Das hoffen wir. Wirklich.
5: Und?
4: Nee, nix.
5: Rudern 2 an Zentrale,
9: wir haben nichts. Wir haben das Gebiet jetzt zweimal abgesucht.
2: Okay, dann kommt erst mal zurück, ja?
5: Alles klar.

0: fürchte, den finden wir nicht mehr.
1: Ja, zumindest nicht mehr im Wasser.
0: Was meinst du?
1: Muriam ist Anlageberater. Und gegen ihn und seinen Kollegen liegen mehrere Anzeigen wegen Betrugs vor.
0: Welche Art Betrug?
1: Keine Ahnung. Auf jeden Fall haben einige Leute sehr viel Geld verloren.
0: Du meinst, er hat vielleicht seinen Tod fingiert, um im Ausland ein neues Leben zu beginnen?
1: Naja, wäre nicht der Erste, oder?
2: Ich bin mir nicht mehr so sicher, ob das richtig ist, was wir da machen.
3: Ich auch nicht, aber eins weiß ich. Wir haben alles versucht. Und niemand hat uns geholfen.
2: Die suchen sicher schon nach Ihnen.
3: Ja und? Aber nicht nach uns. Christian, wir sind zwei unbescholtene Bürger. Wir haben immer brav unsere Steuern bezahlt. Wir haben nie jemandem was zuleide getan. Wieso sollten die auf uns kommen?
2: Wenn uns doch jemand gesehen hat.
3: Mein Gott, jetzt mach dich doch nicht verrückt. Wir haben doch alles genau geplant. Denk an Santa Cruz und die Palmen. Oder willst du lieber hier bleiben? Hm? Nur zu. Dann wirst du dich den Rest deines Lebens darüber ärgern, dass man dich über den Tisch gezogen hat.
2: Du hast ja recht. Und du allein nach Santa Cruz. Wie willst du denn da hinkommen? Mit deinen Navigationskenntnissen? Klar zur Wende?
3: Alles klar.

0: Weißt du, Nele, meine Mutter wollte mal, dass ich irgendwas mit Finanzen mache.
1: Und, bereust du es?
0: Ja, klar.
1: Besser verdienen würdest du. Wesentlich.
0: Ja, Schmerzensgeld.
2: Ja, das ist unser Reich. Herr Mohjan sitzt sonst immer hier. Wir teilen uns das Büro.
0: Warum ist denn hier keiner?
2: Die Märkte in den USA öffnen erst später.
3: Wann haben Sie Ihren Kollegen das letzte Mal gesehen?
2: Gestern, 18 Uhr, Feierabend. Warum?
3: Wie ist Ihr Verhältnis?
2: Er ist ein super Kollege. Wir sind auch privat befreundet. Was ist denn passiert?
0: Gegen Sie und Ihren super Kollegen liegen mehrere Anzeigen vor. Ist das richtig?
2: Das ist korrekt.
1: Und worum geht's da?
2: Wissen Sie, je höher die Gewinnaussichten, desto gieriger werden die Anleger. Gier macht blind. Aber ein Gewinn von 10 oder mehr Prozent gibt es nicht ohne Risiko.
0: Geht's vielleicht ein bisschen genauer?
2: Es geht um Geschäfte außerhalb der Bank. Kryptowährung? Damit handeln wir gar nicht. Wir haben die Leute sogar gewarnt. Und jetzt ist der Worst Case eingetreten. Und sie wollen uns die Schuld geben. Absurd.
3: Können Sie sich vorstellen, dass Ihr Kollege einen Unfall inszeniert, um einer Verurteilung zu entgehen?
2: Quatsch, was für eine Verurteilung? Um Gottes Willen, was ist denn passiert?
4: Herr Mohjan wird seit heute Morgen vermisst.
2: Ich kenne Benjamin als aufrichtigen Geschäftsmann und Kollegen. Sowas macht er nicht.
3: Wir hätten gerne Einblick in seine Konten.
2: Tut mir leid. Ohne richterlichen Beschluss darf ich Ihnen gar nichts zeigen.
3: Gut, den bringen wir dann nächstes Mal mit. Und wenn Ihr Kollege sich meldet, dann rufen Sie mich bitte an.
0: Du, Nele. Ich traue diesem Typen nicht von hier bis nach hier.
1: Meinst du, er deckt ihn?
0: Ja, klar.
1: Hallo Jakob, Paul hört mit.
5: Ja, wir haben die Handydaten von Benjamin Mohjan. Letzter Anruf heute Morgen um 6:30. Die Nummer gehört zu einem Herrn Tester.
1: Ilario Tester?
5: Ja, genau.
0: Das reicht auch für eine Vorladung.
1: Ja, aber noch nicht jetzt. Wenn uns jemand zu Mohjan führen kann, dann er. Jakob, ordne bitte eine Observierung an. Und sag uns sofort Bescheid, wenn es was Neues gibt, ja?
5: Okay, danke.
1: Danke.
0: Und nu?
1: Und nu, zurück auf los.

0: Paul?
1: Ja, geh vorher.
2: Hallo? Hallo? Sind wir zu Hause? Hallo?
0: Frau Moyan?
2: Hallo?
1: Schau mal hier, die Balkontür. Geh mal raus, ja?
0: Ja.
2: Entschuldigung, ich habe mal eine Frage.

0: Paul, Benzodiazepine, vielleicht liegt sie irgendwo.
1: Nee, sie ist gerade abgeholt worden.
0: Wie bitte?
1: Ja, von ihrem Mann mit einem Kajütsegler. Hat mir die Nachbarin erzählt.
0: Das gibt's doch nicht. Also doch. Julia, Mojan lebt. Und er und seine Frau machen sich gerade aus dem Staub. Schick bitte eine Suchmeldung raus. Und zwar suchen wir einen...
1: Ein Kajütsegler, der vorne am Bug so ein paar blaue Streifen hat.
2: So. Ist endlich Ruhe.

0: Für mich sieht das nach einem ziemlich überstürzten Aufbruch aus.
1: Also, wenn ich nicht gefunden werden möchte, dann würde ich mein Handy auch nicht mitnehmen.
0: Die Tür war offen, Balkontür ist offen, Stüffchen brennt, Handy, Computer, das ist doch komisch.
1: Du, vielleicht wollen die, dass es wie eine Entführung aussieht, damit die einen kleinen Vorsprung vor uns haben.
0: Komm, wir nehmen das Handy und den Computer mit und untersuchen die auf der Dienststelle.

0: Nele?
1: Ja?
0: Ich schaue gerade zu, wie Tessa sein Auto belädt. Das sieht nach einer längeren Reise aus.
2: Okay, dann haut er jetzt auch ab. Also, Zugriff.
0: Was soll der uns nicht zu Mujan führen?
1: Wenn er über die Grenze ist,
2: dann verlieren wir ihn.
0: Alles klar.
3: Herr Tessa! Wo wollen Sie denn hin?
4: In den Urlaub.
3: Ausgerechnet jetzt, ja? Wo Ihr Kollege auch schon weg ist.
4: Ist das verboten?
3: Kommen Sie bitte mit.
2: Wo wollten Sie Herrn Mujan treffen?
4: Hä? Gar nicht.
2: Jetzt hören Sie mal auf mit dem Theater. Wir wissen, dass Sie in Kontakt stehen. Sie haben gestern Morgen um 6.30 Uhr telefoniert. Worum ging's da?
4: Wir werden bedroht. Nacht für Nacht. Schon seit längerem.
2: Von wem?
4: Anonym. Wahrscheinlich ehemalige Kunden, die Geld verloren haben. Zuerst nur Mails, anonyme Anrufe. Aber vorletzte Woche hat sogar jemand einen Stein durch mein Wohnzimmerfenster geworfen. Mit einem Zettel dran. Zahl oder stirb.
2: Und dann hauen Sie lieber ab, als zur Polizei zu gehen? Der Staatsanwalt ist davon überzeugt, dass Sie und Herr Mujan Ihre Kunden um viel Geld betrogen haben.
4: Er kann uns nichts nachweisen.
2: Hier sagen 25 Leute gegen Sie aus.
4: Die haben sich abgesprochen. Die brauchen einen Schuldigen, der für ihre Verluste aufkommt.
2: Abhauen wollten Sie trotzdem?
4: Ja, verdammt nochmal. Weil ich bedroht werde. Ich habe Angst um mein Leben.
2: Wir wissen, dass Herr Mujan mit einem Kajütsegler mit blauen Streifen davongefahren ist. Seine Frau ist mit an Bord.
4: Ist er wirklich abgehauen?
2: Sie besitzen genau so ein Boot.
4: Ja, aber das ist seit Wochen unbenutzt.
2: Das werden wir überprüfen. Herr Tester, gehen Sie morgen bitte wieder ganz normal zur Arbeit. Und wenn Herr Mujan sich bei Ihnen meldet, dann rufen Sie uns sofort an.
4: Ja klar, das mache ich.
2: Danke.
5: Nele?
2: Ja?
5: Die haben die Leute doch eiskalt abgezockt.
2: Ja, kann Ihnen nur leider keiner nachweisen.
6: Noch nicht, aber ich habe hier ein Tool von einem Kollegen aus der Kriminaltechnik in Singen gekriegt und damit sollten wir eigentlich in Murians Computer reinkommen.
2: Cool, viel Glück. Ich muss los, meine Mutter hat das Internet entdeckt.
5: Oh ja, und ich bin zum Essen verabredet. Schönen Feierabend.
0: Ich habe Fußballtraining.
4: Ciao.
6: Ja, nee, kein Problem. Ich habe ja kein Privatleben.
7: Bin wieder da. Mama? Niklas?
8: Du Idiot.
7: Echt jetzt? Was ist denn hier los? Kuckuck!
8: Ist was?
7: Hausaufgaben?
8: Was ist das?
7: Niklas!
8: Entspann dich, habe ich längst gemacht.
7: Wo ist Oma?
8: Immer noch auf der Terrasse.
9: Was, du bist schon da?
7: Was denkst du denn? Es ist schon nach 7.
9: Meine Güte, ich habe überhaupt noch nichts vorbereitet.
7: Ist nicht schlimm, ich kümmere mich schon. Was machst denn du da?
9: Mein Videoblog. Bis das alles online ist. Und da muss ich noch das Bild reinstellen, zum Draufklicken. Und diese Schlagwörter, diese Text, du weißt schon. Das ist deine Heidenarbeit.
7: Ja und? Läuft's denn schon?
9: Na klar. Warte mal.
10: Das alle. Wir Rentner haben nie Zeit, obwohl wir mehr Zeit haben als je zuvor. Aber gar Kultur, Reisen, Enkel, Freunde, Hobbys.
9: Ich habe schon 14 Klicks. Und dabei habe ich noch niemandem Bescheid gesagt. 14 Zuschauer in 4 Stunden.
7: Cool. Herzlichen Glückwunsch.
9: Danke.
7: Wie oft hast du es selbst angeschaut?
9: Auch ein paar Mal.
7: 14 Mal. In 20 Minuten gibt's Essen.
9: Du meinst?
7: Niklas, kommst du mal?
8: Ja. Bin ja schon da. Ist jemand gestorben?
2: Die Hoffnungen deiner Oma.
9: Quatsch. Noch lange nicht. Ich finde schon heraus, wie man ein Virus setzt.
8: Was willst du machen?
9: Ja, so nennt man das doch, wenn alle das gucken.
8: Ah, du meinst viral gehen.
9: Ja, das meine ich. Wie macht man das denn?
8: Ja, deine Community muss es scheren, scheren und scheren.
2: Scheren ist für Oma eine Inselgruppe im Norden.
8: Also du musst all deine Freundinnen, Skatclub, Kirchenchor...
2: Orchideenzüchterverein.
8: Ja, genau. Einfach alle dazu bringen, das Video zu teilen und weiterzuschicken.
9: So einfach geht das?
8: Ja, so einfach.
9: Ja, ja, aber selbst wenn ich jetzt alle persönlich auffordere, wie kriege ich denn dann Tausende von Klicks zusammen? Oder Hunderttausende? Ich meine, so viel kenne ich nun auch wieder nicht.
8: Also du musst die Welle nur anstoßen. Der Rest passiert dann von alleine.
2: Omas Community hat größtenteils noch Tastenhandys. Die wissen überhaupt nicht, dass man so ein Video teilen kann.
9: Du wirst schon sehen. Und wenn ich höchstpersönlich bei Ihnen vorbeigehe und es Ihnen erkläre, mit Apfelküchel, gibst du mir mal ein Bürstchen?
2: Naja, Zeit hättest du ja.
9: Auch nicht ewig. Auch ich werde älter. Danke.

0: Ich sag dir, das war nicht mein volles Wort.
1: Was wollen Sie von uns?
2: Von Ihnen gar nichts. Sie sind nur als Motivation gedacht. Bedanken Sie sich bei ihm.
1: Aber er hat Ihnen doch gar nichts getan.
2: Ich weiß nicht, wie Sie das sehen, aber 700.000 sind für uns alles andere als nichts.
1: Okay. Hören Sie, wenn Sie Geld verloren haben, dann tut mir das leid. Aber da können Sie doch meinen Mann nicht persönlich für verantwortlich machen.
2: Die ist ja völlig ahnungslos. Verstehe. Zu Hause spielst du den unbescholtenen Vermögensverwalter, ja? Den guten Samariter. Wollen Sie es von mir hören oder von ihm?
1: Ich will, dass Sie aufhören, sonst will ich gar nichts.
2: Die 700.000 waren unsere Ersparnisse. Zwei komplette Arbeitsleben von Christian und mir. Und dann kommt Herr Morjan und bearbeitet uns eine Woche, bis wir das Geld in irgendwelche dubiosen Internetwährungen investieren. Alles total sicher. Und was dann passiert ist, das erzählt er gerne selber, hm?
3: Ich glaube ihm kein Wort. Die haben den Hals nicht vollgekriegt. Ich habe noch versucht, sie davon abzuhalten.
2: Immer schön bei der Wahrheit bleiben, ja?
1: Hören Sie auf, was machen Sie denn da? Ben!
3: Hören Sie auf, Sie sind ja verrückt geworden.
2: Unser Vertrauen schamlos missbraucht. Du hast uns ausgenommen. Da gib's doch wenigstens zu.
1: Ben.
3: Ja. Er hat recht.
1: Was?
2: Er hat unser Geld genommen, um seine eigenen Schulden zu bezahlen. War es nicht so?
4: Mario, spinnst du? Was tust du denn?
2: Ich nehme ihm nur seinen Hochmut.
4: Lass das, das bringt doch nichts. Wir wollen nur unser Geld zurück.
2: Na, das werden wir auch kriegen. Verlasst euch drauf.
1: Was hast du denn gemacht?
3: Man hat uns gesehen, die Polizei wird uns finden.
4: Zweiter Versuch. Sobald die 700.000 drauf sind, seid ihr frei.
5: Na bitte, geht doch.
1: Du hast ein Konto auf den Cayman Islands.
3: Ich erkläre dir das später, Schatz, ja?
1: Ben, hast du die beiden absichtlich betrogen?
3: Ich erkläre dir das später, okay? Hier.
4: $300.000? Das ist doch nicht dein Ernst!
3: Mehr geht nicht. Höhere Beträge müssen vorher angemeldet werden und das kann dauern.
2: Der verarscht uns doch schon wieder!
1: Ben!
3: Jetzt, hören Sie auf! Ich gehe ins Büro und hole das restliche Geld in bar.
4: 400.000 Euro? Wie soll denn das gehen?
3: Wir haben Monatsanfang, da haben wir immer sehr hohe Bargeldbestände.
4: Du willst doch nur die Polizei informieren.
3: Nein, ich krieg das hin, ohne Scheiß. Keine Angst, mein Schatz, ich hole dich hier raus.
4: Aber wir hören zu. Über Handy. Wir kriegen jeden deiner Schritte mit.
2: Wenn du uns noch mal verarscht, das sage ich dir, dann siehst du deine Frau nie wieder.

0: Du, ich habe das Boot von Testa gefunden. Ziemlich enttäuschendes Schiffchen für einen Anlageberater.
1: Also hat er die Wahrheit gesagt?
0: Ja, also das Teil wurde schon ziemlich lange nicht mehr bewegt.
1: Danke, bis gleich.
0: Ja, bis gleich.
1: Und ihr beiden?
2: Nele, wir haben sie, das ist krass. Diese Chatgruppe hat weit über 1000 Mitglieder. Die geben sich gegenseitig Tipps und animieren sich zum Kauf sogenannter SAX-Coins, deren Kurs mit jedem Deal ein bisschen angestiegen ist.
3: Aber weißt du, was das Entscheidende ist? Hinter knapp 500 dieser Teilnehmer steht ein und dieselbe Person.
1: Benjamin Moyer?
3: Ganz genau. Golden Boy, Ron Riggs, Harry Diamond, die saßen alle hier an diesem Laptop.
2: Ja, und wenn Testa auch involviert war, dann gab es nur einige Dutzend echte Mitglieder. Und die haben alles verloren, als Murian und Testa ihre Anteile auf dem Höhepunkt verkauft haben und die Blase platzen ließen.
3: Ey, wenn ich so viele Leute geprellt hätte, dann würde ich auch das Weite suchen, bevor die Geprellten kommen, die Kohle zurück wollen.
2: Ja, aber wahrscheinlich ist genau das passiert. Hier ist die letzte Nachricht, bevor der Chat inaktiv gesetzt wurde. Murian, du Drecksau, wir holen uns jeden Cent zurück.
3: Fest steht, auf jeden Fall Murian ist aufgeflogen.
1: Ja, wer hat ihn entlarvt?
3: Die Nachricht stammt von einem Mario Brändle.
1: Okay, dann ist es vielleicht doch eine Entführung und Moyan wird erpresst. Jakob, stell du dich bitte vors Büro. Yes. Vielleicht taucht er doch dort auf.
4: Das ist ein altes Sakko von mir. Ich hoffe, es passt.
5: Geh mal dran. Und sag was.
6: Hallo? Eins, zwei. Hallo?
5: Okay, die Verbindung steht. Also nochmal, damit das klar ist. Ein falsches Wort oder wenn du die Verbindung unterbrichst, dann...
6: Darf ich?
7: Warum hast du das gemacht? Wir haben doch alles, wir haben mehr als genug. Oder fehlt dir an irgendwas?
6: Nein. Ich habe einen Fehler gemacht. Schon vorher, ich habe unser Geld falsch angelegt.
7: Mein Geld?
6: Ja. Aber ich hab's ja wieder.
7: Tatsächlich?
6: Ich weiß, das war der falsche Weg. Aber ich mach alles wieder gut. Hm. Vertrau mir, mein Schatz.

0: Julia, krieg mal bitte raus, ob auf Mario Brändle ein Boot angemeldet ist. Okay, danke.
1: Nele, der Hausmeister sagt, Mario Brändle ist vor 2 Tagen ausgezogen. Und eine große Wohnung hat er echt nicht gehabt. Ein Zimmer, Küche, Bad.
0: Weiß er, wo er hin ist?
1: Angeblich will er ein paar Jahre um die Welt segeln.
2: Jakob an Nele, Mojan betritt in diesem Moment das Büro. Soll ich rein?
0: Nee, auf keinen Fall.
3: Womöglich geht er nicht freiwillig.
2: Okay.
4: Hey, na?
5: Wo warst du denn? Alles klar?
4: Ja, du. Bisschen schwierigen Kunden gerade. Bin auch gleich wieder weg. Wo ist denn der Rest?
5: Wofür brauchst du das Geld?
4: Ach du, dieser Kunde, frag mich nicht warum, aber der will das Geld in bar, 430.000. Kriegen wir das hin?
5: Kann ich meinen Auftrag sehen?
4: Seit wann bist du mein Vorgesetzter?
5: Wenn du hier mit 430.000 Euro rausläufst, dann ziehst du mich mit rein.
4: Du weißt ja gar nicht, was los ist.
5: Doch, du willst dich vom Acker machen. Du hast den Hals nicht vollgekriegt. Wenn du auf mich gehört hättest, hätte niemand rausgekriegt, wer wir sind.
4: Die Hantina, verdammt noch mal!
6: Das ist nicht mein Problem.
7: Dieser Idiot, was treibt der da?
6: Ah.
8: Was soll denn das jetzt bringen?
9: Bitte nein. Bitte nein. Bitte nein. Nein!
4: Nein, lass sie. Tina! Tina!
2: Kommt wieder raus, ich geh ihm jetzt hinterher.
4: Brände, mein Scheiße, jetzt geh ran!

0: Er war hier.
1: Benjamin Moyan.
2: Was wollte er?
0: 430.000 Euro in bar. Ich habe ihn daran gehindert. Das war gut, oder?
2: Nicht unbedingt. Wo wollte er hin?
0: Keine Ahnung. Ich glaube, er wird erpresst.
2: Von wem?
1: Weiß ich nicht.
0: Aber Sie haben seine Frau.
2: Danke.
0: Warten Sie. Ich habe Ihnen geholfen, ja? Das haben Sie hoffentlich registriert. Hallo?
3: An alle Einheiten. Wir suchen einen Kajütsegler mit dem Kennzeichen Foxtrot November 5773. An Bord sind vermutlich Bewaffnete und eine Geisel. Ich wiederhole, an Bord sind Bewaffnete und eine Geisel.
4: Jetzt geh doch mal ran. Hallo?
5: Moja läuft Richtung Marina.
2: Danke, Jakob.

0: da ist er. Moja. Und Jakob.
1: Sie sind weg. Geht weg. Ihr dürft da nicht sein, die bringen sie um.
2: Mojan, ganz ruhig. Wie viele Entführer sind es?
1: Zwei.
0: Waren die

0: einer Boje?
1: Ja, bis ihr sie vertrieben habt.
0: Was für ein Boot?
1: Weißer Kajütsegler mit blauen Streifen und einer Fahne von Friedrichshafen.
2: Herr Mojan, kommen Sie bitte mit.
3: Hier, da vorne sind sie.

0: Siehst du jemanden?
1: Nee. Also an Deck ist keiner.
2: Hier spricht die Wasserschutzpolizei. Kommen Sie bitte an Deck. Hallo?
1: Nele, hier an Bord, ja?
0: Ja.

0: Geht so?
1: Ja. Hallo? Hallo? Hallo? Geh runter. Wasserschutzpolizei, hallo?

0: Und wie sieht's aus da unten?
1: Keiner da.
0: Wie keiner da? Und Tina Moria?
1: Ich hoffe mal, die haben sie mitgenommen. Hier.
0: Das gibt's ja nicht. Die haben ein Flugzeug gechartert. Julia, check mal bitte alle Flughäfen in der Umgebung. Christian Reiter und Mario Brendle haben ein Flugzeug gechartert.
2: Alles klar, mach ich.
0: Gut, und schreib die beiden zur Fahndung aus, ja? Wir sind unterwegs zu dir.

0: Flughafen Konstanz. Die Kollegen da sind informiert.
1: Ja, dann haben wir sie doch.
2: Check bitte, was für Autos die haben. Irgendwie müssen die vom See zum Flughafen kommen.
0: Mach ich.
2: Jakob, wo bist du?
3: Beim Auto. Ich bring Mojan jetzt zum Revier.
2: Fahr bitte sofort zum Flughafen Konstanz. Du bist am nächsten dran.
4: Was soll ich mit Mojan machen?
5: Mitnehmen!
4: Okay.
1: Wo ist sie jetzt? Reden Sie mit mir!
6: Jetzt bleiben Sie mal ruhig, das finden wir jetzt raus.

0: Jakob und Nele, die sind nicht mehr hier.
1: Was soll das heißen, die sind nicht hier?
0: Naja, das Flugzeug ist weg. Wahrscheinlich haben die gemerkt, dass wir sie suchen.
1: Oder die haben uns verarscht.
2: Nele, wir müssen aber immer noch davon ausgehen, dass sie die Geisel haben.
1: Ja, wenn die überhaupt noch am Leben ist. Wahrscheinlich sind die längst über die Grenze. Julia, hörst du mich?
3: Ich bin hier.
1: Schreib Brendel und Reiter auch international zur Fahndung aus. Womöglich haben die immer noch eine Geisel.
3: Okay, mach ich.

0: Tina! Tina, bist du da? Tina!
1: Herr Mojan, hören Sie auf, hier so rumzuschreien. Die sind nicht hier.
0: Wo sind sie denn?
1: Wir tun gerade alles, um sie so schnell wie möglich zu finden. Kommen Sie mit, ich bringe Sie jetzt erstmal aufs Revier.
0: Darf ich vorher noch mal kurz nach Hause? Da, da ist er doch. Worauf warten Sie denn?
1: Jetzt warten Sie doch mal. Jakob Anele? Wir stehen hier gerade vor Mojans Haus und Brendles Wagen ist davor.
2: Okay, bleib wo du bist. Wir kommen gleich.
1: Alles klar.
2: Theo! Wohnung Mojan!
3: Theo, komm! Hebel auf den Tisch!
0: Machen Sie mich wenigstens los.
1: Damit Sie hier gleich wieder eine Extratour schieben können?
0: Nein. Wirklich.

0: Jakob, habt ihr schon reingeschaut?
1: Was ist denn jetzt?
2: Sie bleiben jetzt erstmal kurz hinter uns.
1: Okay, mach auf.
0: Geben Sie mir bitte Ihren Haustürschlüssel.
1: Lele, geh rum, ja?
0: Ja. Frau Moyan? Sind Sie allein?
1: Tina. Schatz, wie geht's dir denn? Ich hatte solche Angst.
0: Frau Moyan, wir müssen wissen, ob noch jemand hier ist.
3: Wer sollte denn sonst noch hier sein?
1: Tina.
0: So, Sie gehen jetzt bitte mal nach da drüben. Jakob?
2: Kommen Sie bitte.
0: Geht's Ihnen gut? Sind Sie verletzt?
3: Mm-mm.
0: Wissen Sie, wo die Männer hin wollten?
3: Die sind weggefahren.
0: Haben die ihr Auto geklaut?
3: Nein, ich habe denen mein Boot gegeben.
1: Wie bitte? Du hast denen unser Boot gegeben?
3: Mein Boot. Und einen Scheck über 450.000 Euro.
1: Sag mal, was redest du denn da?
3: Ich habe deine Schulden bezahlt. Und glaub mir, ich werde mir jeden Cent davon zurückholen. Und wenn es bis an dein Lebensende dauert, es abzustottern. Mein Vater hatte recht. Du bist kein Moyan und du wirst es auch nie sein.
0: Haben die Männer gesagt, wo sie hin wollten?
3: Ja.
0: Und?
3: Ja, das kann ich Ihnen natürlich nicht sagen.
0: Nicht?
4: Aber die sind doch mit ihrem Boot abgehauen, richtig?
3: Ja.
4: Was ist denn das für ein Boot?
3: Das kann ich Ihnen natürlich auch nicht sagen.
4: Ist es vielleicht das hier?
1: Ja, das ist es.
0: Ich denke, Sie beide haben einiges miteinander zu besprechen. Wir informieren jetzt die Kollegen der Abteilung für Wirtschaftskriminalität. Und bis die hier sind, wird der Kollege Frings auf Sie aufpassen, Paul.
4: Und das hier leihen wir uns kurz mal aus, ja?

0: Warum verlieben sich die tollsten Frauen immer in die größten Idioten?
1: Die hat dir gefallen, was?
0: Ja, dir doch auch. Vielleicht kommt Tina uns ja mal besuchen.
1: Wir schreiben ihr eine Karte.
0: Ja. Vielleicht hat sie uns aber auch total verarscht.
1: Mist.
2: Brändle! Reiter! Stoppen Sie auf!
1: Scheiße.
0: Mario, das bringt doch nichts. Es ist vorbei.
1: Hören Sie, er hat nichts damit zu tun. Das ist alles meine Schuld.
0: Quatsch! Wir haben das von Anfang an gemeinsam durchgezogen. 47 Jahre lang gespart, wo es nur ging.
1: Wir haben uns nie was zu Schulden kommen lassen, nicht ein einziges Mal.
3: Hören Sie, Sachbeschädigung, Nötigung, Freiheitsberaubung, da kommt schon einiges zusammen.
0: Das ist so ungerecht. Da kommt so ein Schnösel und nimmt uns mit einem Klick alles weg.
1: Wir haben uns nur zurückgeholt, was uns gehört.
3: Aber Sie können doch nicht einfach das Gesetz in Ihre Hand nehmen.
4: Julia, wer haben Sie? Du kannst die Haftbefehle aufheben.
3: So, ich komme jetzt zu Ihnen an Bord und dann fahren wir gemeinsam zurück, ja?
4: Paul, das geht leider nicht.
3: Wieso?
4: Weil wir hier schon auf Schweizer Staatsgebiet sind. Ich darf Sie also nur bitten, freiwillig mitzukommen?
1: Und wenn wir nicht wollen?
4: Dann können wir leider gar nichts machen.
1: Danke.
0: Danke.

0: Das behalten wir mal besser für uns, okay?
1: Naja, klar.
2: Die geben ihre Kohle wenigstens sinnvoll aus.
3: Ja, jahrelang um die Welt segeln ist schon ein geiles Rentnerleben, würde ich sagen.
4: Ja, fragt man sich, warum es doch Leute gibt, die hierbleiben und versauern.
5: So schlecht ist es hier auch nicht. Guck dir ihre Mama an.
0: Meine Mama? Was ist mit meiner Mama?
5: Weißt du das noch gar nicht? Ihr Videokanal hat mittlerweile über 120.000 Likes. Hier? Deine Mama ist ein Online-Star.
6: Anti-Aging ist ein Schlagwort. Was? In jedermanns Munde. Aber braucht man dafür wirklich diese teuren Markenprodukte? Heute zeige ich euch bei Mächte
3: Anti-Aging, Paul,
6: wie man
3: wirklich?
6: Seine eigene Beauty-Farm.
5: Du wirst erstmal so alt wie ich.
6: Auf dem Balkon
7: oder vor einem großen
0: Küchen. Das ist ja Wahnsinn, was man mit Apfelküchler alles erreichen kann, ne?

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0: Verbot ist teilweise ausgesetzt. Wegen des Niedrigwassers können viele Waren gerade ja nicht über den Rhein oder andere Flüsse transportiert werden. Ja, und deswegen laden die Unternehmen um auf Lkw. Jetzt könnte also einiges zusammenkommen. Ferienverkehr und das.
1: So sah es heute Vormittag auf der A4 am Dreieck Heumer aus. Es gibt einige Lkw, die auf der Autobahn Richtung Frankfurt unterwegs sind. Dasselbe Bild auch auf der A1 in Fahrtrichtung Köln. Die Autofahrer an der Raststätte Lichtendorf erleben die neue Situation heute Morgen so.
2: Wir hatten mit Schlimmstem gerechnet, aber wir sind tatsächlich super durchgekommen. Wir kommen gerade von Rostock, sind aber auch schon um 4:30 losgefahren.
3: Bis jetzt habe ich nichts gemerkt.
4: Ich habe es heute Morgen im Radio gehört und habe da eigentlich mit gerechnet, dass es schlimmer wird. Aber bis jetzt bin ich eigentlich guter Dinge. Das ist noch nicht so.
1: Wegen des Niedrigwassers hatte der Bundesverkehrsminister am Donnerstag eine Aussetzung des Lkw-Fahrverbots erlaubt. NRW, Rheinland-Pfalz, das Saarland und Niedersachsen setzen das auch um. Doch an den Raststätten stehen die Lkw auch heute noch dicht an dicht. Nicht alle drängt es direkt auf die Autobahn. Das dürfen sie auch nicht. Denn nur die Güter, die normalerweise mit Schiffen transportiert werden, dürfen jetzt sonntags mit Lkw gefahren werden. So kommt es, dass Fahrer heute Morgen hier noch stehen oder Raststättensport betreiben. Da das Niedrigwasser auf dem Rhein aber immer bedrohlicher wird, wird es so manche Ladung geben, die künftig an Sonntagen auf der Straße transportiert werden kann. Der Verband Spedition und Logistik NRW begrüßt die Lockerung.
5: Die Alternative zum Lkw ist natürlich die Bahn. Die Bahnen sind aber voll seit einigen Wochen schon, weil natürlich die Kapazitäten auf der Binnenschifffahrt dramatisch runtergegangen sind. Und das, was sozusagen nicht mit der Bahn gefahren werden kann, das muss jetzt auf die Straße gehen. Und das ist auch gut und richtig so.
1: Kritik an der Aussetzung des Sonntagfahrverbots gibt es allerdings auch. So bemängelt zum Beispiel die Dienstleistungsgewerkschaft Verdi, der Vorstoß geht zulasten der Beschäftigten im Transport- und Logistikgewerbe und stellt die gesetzlich geschützten Sonn- und Feiertage als Tage der Ruhe und Erholung in Frage. Lkw an einem Sonntag auf den Autobahnen in NRW. Bis Ende August ist das offiziell für einige Transporte erlaubt. Ein Massenphänomen ist es aber noch nicht.
0: In Herne war gestern Abend kurzzeitig große Aufregung. Jemand sei in den Rhein-Herne-Kanal gesprungen und nicht wieder aufgetaucht. So zumindest lautete der Notruf. Die Feuerwehr hat sich dann direkt in Bewegung gesetzt, den Kanal abgesucht, im Wasser und sogar aus der Luft. Aber dann stellte sich heraus, das Ganze war anscheinend ein mehr als schlechter Scherz.
6: Von dieser Brücke soll der Mann gesprungen sein, noch ein paar Schwimmzüge gemacht haben und dann sei er untergetaucht. Die DLRG, Rettungstaucher und ein Hubschrauber waren darum im Einsatz. Die Feuerwehr nimmt so einen Notruf sehr ernst, denn hier in den Kanal zu springen, ist gefährlich.
7: Ich glaube, wenn denen die Gefahr bewusst wäre, würden sie nicht von der Brücke springen. Fakt ist, es ist lebensgefährlich. Im Kanal treiben Holzstücke, Schrott, Metallteile, was auch immer. Und wenn man da dann unglücklich drauf springt, dann kann man sich unter Umständen so schwer verletzen, dass auch ein geübter Schwimmer nicht mehr aus dem Kanal rauskommt.
6: Dann stellt sich heraus, das war nur ein Fake-Anruf eines 18-Jährigen. Für die Polizei ist das allerdings kein harmloser Spaß. Und es ist auch nicht das erste Mal gewesen.
8: Auch in diesem Fall gehen wir aktuell davon aus, dass auch seine Aussagen, die er heute getätigt hat, nicht der Wahrheit entsprachen. Obwohl wir als Polizei und auch natürlich insbesondere die Feuerwehr einen Großansatz gefahren sind, gehen wir jetzt davon aus, dass das einfach vorgetäuscht wurde.
6: Auch Kajer und Marek Brohm ärgern sich sehr über diesen vermeintlichen Spaß.
9: So ein Einsatz kostet nicht 100 Euro oder 1000, er kostet bestimmt viel, viel mehr. Wer bezahlt das? Steuerzahler, oder?
6: Der 18-Jährige muss jetzt neben einer Anzeige damit rechnen, dass er auch die Kosten des Einsatzes tragen muss.
0: Bei einem Motorradunfall in Köln sind in der Nacht zwei Menschen ums Leben gekommen. Eine weitere Person wurde schwer verletzt. Laut Zeugenaussagen überholten auf der L124 zwei Motorräder mit hoher Geschwindigkeit Autos von rechts und stießen dann zusammen. Der Fahrer des einen Motorrades schleuderte von seiner Maschine und prallte gegen die Leitplanke. Der 27-Jährige verstarb noch am Unfallort. Auch sein 26-jähriger Beifahrer wurde so schwer verletzt, dass er später im Krankenhaus starb. Der 33-jährige Fahrer des zweiten Motorrades kam schwer verletzt in eine Klinik. Die Polizei untersucht jetzt, ob die Motorradfahrer ein illegales Rennen gefahren sind. Zwei Wochen nach dem Anschlag auf den

0: BSD in Berlin ziehen heute Tausende bei einem Queer-March durch Köln. Aus Solidarität mit den Opfern und aus Protest gegen Queerfeindlichkeit. Los ging es um 14 Uhr an der Deutzer Werft mit einer Kundgebung. Bekannte Stimmen der queeren Gemeinschaft meldeten sich zu Wort gegen Queerfeindlichkeit und Hass. Und dabei war auch Sven Lehmann, Kölner Abgeordneter der Grünen. In den vergangenen Tagen haben die Veranstalter die Teilnehmerzahl immer weiter nach oben geschraubt. Bis zu 6.000 haben sie heute erwartet. Und für uns ist Philipp Kappius vor Ort, begleitet den Marsch als Reporter. Philipp, wie viele Menschen haben sich denn jetzt tatsächlich angeschlossen?
1: Ja, also diese 6.000 Teilnehmenden, die sind wohl dabei. Also man geht inzwischen auch von mehr Teilnehmern aus. Der Zug ist inzwischen über einen Kilometer lang, geht hier gerade durch die Kölner Innenstadt am Neumarkt entlang und soll planmäßig nachher am Friesenplatz in ungefähr einer halben Stunde enden. Da soll es dann noch eine Schweigeminute geben und für die Opfer auch der Anschläge oder des Anschlags da in Berlin.
0: Was sind denn zwei Wochen nach diesem Anschlag die Forderungen aus der Community?
1: Ja, es geht da vor allem um Bildungsangebote, die da gefordert werden. Präventionsangebote auch für Menschen, die halt nicht in der queeren Community sind. Die sollen besser gebildet werden. Und klar, auch die Veranstaltungen sollen besser geschützt werden. Aber es gibt auch vor allem ganz tolle Stimmen, die auch in die Community gehen. Ein Teilnehmer eben hat gesagt, Banyard hieß der, wenn unsere Räume kleiner werden, muss unser Zusammenhalt enger werden. Also ein Appell an Menschen, für Leute, die in der Community sind, in der queeren Community und aber auch für alle Menschen in Deutschland und auch in NRW.
0: Vielen Dank für diese Eindrücke. Philipp Kappius live aus Köln, wo ein Queer-March stattfindet. Die Höchstgeschwindigkeit ist zwar nur 20 km/h, aber trotzdem sind die Folgen von Unfällen mit E-Scootern oft ziemlich heftig. Schwere Verletzungen am Kopf, an den inneren Organen, das kommt bei E-Scooter-Fahrern immer häufiger vor. In Paris, da sind die Leih-E-Scooter schon seit 3 Jahren verboten und alle Privatbesitzer, die müssen jetzt Schutzausrüstung tragen.
2: Das könnte jetzt teuer werden. Ein E-Scooter-Fahrer in Paris ohne Helm. Ab sofort sind dafür 135 Euro fällig. Ohne Westen und Reflektoren 35. Jetzt also nur noch so. Zu viele Schwerverletzte, zu viele Tote beklagt die französische Hauptstadt bei der bisherigen Oben-ohne-Regelung. Bereits vor 3 Jahren hat Paris die Leih-E-Scooter aus der Metropole verbannt. Nur Roller im Privatbesitz dürfen seitdem gefahren werden. Für sie gelten die verschärften Vorschriften. Auch ein Modell für Deutschland? Unfallforscher Brockmann glaubt das nicht, denn bei uns sind ja vor allem nur die Leih-E-Scooter unterwegs.
3: Im Vermietmodell ist es ja unmöglich, beim Leih-Scooter den Helm gleich mitzuliefern, weil der würde ja über ganz kurze Zeit durch die Witterung vernichtet. Das heißt, man muss seinen Helm morgens schon mitnehmen, in der bloßen Möglichkeit, dass ich vielleicht am späten Nachmittag einen Scooter benutzen möchte. Das macht ja niemand.
2: Allerdings steigen auch hier in NRW die Unfallzahlen. Waren es 2024 rund 3.000, gab es im letzten Jahr bereits knapp 4.500 Unfälle, ein Plus von 46%. Etwa jeder 10. Unfall zieht schwere Verletzungen nach sich. Da die Helmpflicht in Deutschland wohl kein Thema ist, was könnte dennoch die Sicherheit erhöhen?
3: Also entscheidend für mich ist eben die große Alleinunfallquote und die liegt hauptsächlich an den sehr kleinen Rädern. Ein einspuriges Fahrzeug gewinnt die Stabilität durch den Raddurchmesser und die vielen Stürze, gerade über Wurzelwerk, über Bordsteine und ähnliches, resultieren eben aus diesen kleinen Rädern und deswegen plädiere ich dafür, dass der Raddurchmesser steigt.
2: Allerdings, die gesetzlichen Vorgaben für diese E-Scooter hat die Bundesregierung gerade erst aktualisiert. Ein Blinker ist jetzt zum Beispiel Pflicht. Die Mindestradgröße wurde nicht verändert.
0: Eine Sommerparty in Bielefeld ist gestern Abend in einer großen Schlägerei geendet. Mehrere Menschen erlitten Verletzungen. Die Polizei war im Großeinsatz und räumte das Gelände. Die Party war entspannt gestartet am Obersee in Berlin, Bielefeld. Dann aber sei die Stimmung plötzlich gekippt. Nach Polizeiangaben waren rund 50 Menschen an einer Massenschlägerei beteiligt. Wenige Minuten nach den ersten Notrufen traf dann die Polizei ein. 2 Personen leisteten Widerstand gegen die Einsatzkräfte. Davon wurde eine in Gewahrsam genommen. 5 Gäste und 2 Polizeibeamte wurden leicht verletzt. Der Veranstalter beendete die Strandparty mit rund 1000 Gästen vorzeitig. Warum die Party überhaupt eskalierte, das ist noch unklar. Könnte sein, dass Sie in Hamm heute Menschen in Kostümen begegnen, ist kein verfrühter Karneval. Da findet heute ein großes Comic- und Science-Fiction-Fan-Treffen statt. Unsere Reporterin Laura Weigele hat vorhin schon geplaudert mit Chewbacca und Darth Vader. Laura, so aufwendige Kostüme bei den Temperaturen, wie geht das?
4: Ja, also den Leuten geht es hier noch gut und man muss sagen, es sind 32 Grad jetzt ungefähr, das ist schon echt krass, aber die Cosplayer haben ihr Ereignis jetzt schon oder ihr Highlight schon hinter sich. Davon haben wir auch Bilder gemacht, die zeigen wir Ihnen jetzt mal. Und zwar gab es eine Parade, die eben durch den Park gelaufen ist. Also über 400 Cosplayer sind ja am Start und die sind durch den Park gelaufen. Die Besucherinnen und Besucher konnten die Kostüme bewundern. Und wegen der Hitze ist die Strecke auch verkürzt worden, also war nur noch ungefähr die Hälfte. Und genau, später haben dann alle natürlich ein Wasser getrunken und es mussten natürlich auch nicht die Cosplayer mitmachen, die nicht wollten. Wer gesagt hat, mir ist das zu viel, ich bleib im Schatten, das war vollkommen okay. Ich bin jetzt hier mit Lord Helmchen und Deadpool. Lord Helmchen, das ist ja quasi so die Parodie von Darth Vader. Ja, Sebastian, du bist mitgelaufen. Erzähl mal, also warum tut man sich das bei der Hitze an?
5: Ja, letztendlich ist man ein Cosplayer durch und durch und das ist mein Hobby. Und das lebe ich natürlich total aus. Und auf jeden Fall, es macht Spaß und dann ist die Temperatur auch gar nicht mal so schlimm.
4: Okay, also das hört sich doch gut an. Jetzt langsam ziehen auch alle so ihre Kostümchen aus, weil es flacht jetzt ab. Es ist ein bisschen, es ist jetzt einfach nicht mehr so sonnig. Und genau, damit zurück zu dir.
0: Ja, vielen Dank, Laura Weigele. Das ist mal Leidenschaft fürs Hobby. Vielen Dank. Was man heute auch machen kann, alles mit Wasser reinspringen oder sich berieseln lassen. In Bocholt geht das mitten in der Stadt. Unser Reporter Dennis Burg steht da am klatschnassen Marktplatz. Dennis, wer hat denn da den Wasserhahn aufgedreht?
6: Die Stadt Bocholt, und das macht sie bereits zum dritten Mal, immer in den Sommerferien. Heute ist der letzte Tag des Bocholter Wasserspaß. Und das ist ein regenerativer Wasserbrunnen. Und der hat 1000 Düsen und unterschiedlich hoch, niedrig und ein bisschen mit Musik untermalt gehen hier bis zu 4 Meter hoch die Wasserfontänen. Und die Kinder, das sieht man, die haben Spaß. Und wenn die Kinder Spaß haben, haben natürlich auch die Eltern und die Großeltern Spaß und genießen einfach diesen wunderschönen sonnigen Tag hier in der Bocholter Innenstadt. Ja, ich habe gesagt, die Bocholter Innenstadt, es geht so ein bisschen um Belebung der Innenstadt. Man will ein bisschen was machen für die, die zu Hause geblieben sind und natürlich die einfach sagen, Mensch, wir wollen, dass die Leute hier in die Stadt kommen. Hinter mir ist der Eiscafé-Besitzer Sandro Panziera und der sagt, Mensch, dieser Wasserbrunnen, der bringt was und insgesamt ist er mit der bisherigen Sommereissaison sehr zufrieden.
7: Der Sommer ist gut, das Wetter ist fantastisch, wir haben Capri-Himmel, die Leute sind froh, Urlaub ist hinter den meisten, das Eis ist immer noch hier, also es passt alles. Jetzt haben wir auch noch den Springbrunnen, alles perfekt.
6: Heute zum letzten Mal, heute zum letzten Mal und dann geht's nächstes Jahr weiter mit dem Bocholter Wasserspaß.
0: Capri Himmel und Spaghetti-Eis-Stimmung. Vielen Dank, Dennis Burg, live aus Bocholt. Ja, und es hält ja auch weiter an, das Sommerwetter, hier die Aussichten. In der kommenden Nacht ist der Himmel leicht bewölkt, die Chance auf Schauer aber gering. Es kühlt sich nur wenig ab in den Ballungsräumen, 20 Grad auf dem Land, 19 bis 14 Grad. Sonnig starten wir in die neue Woche. Nachmittags überqueren uns ein paar Wolken. Die können in Nord- und Ostwestfalen Schauer bringen. Der Tag endet überall trocken. Im Norden von NRW etwas kühler mit 26 Grad, im Süden bis 31 Grad. Der Dienstag bringt nach einer frischen Nacht tagsüber einen angenehmen Sonne-Wolken-Mix mit 23 bis 27 Grad. Mittwoch und Donnerstag kommt die Hitze zurück bis zu 36 Grad. Soweit das Wichtigste von uns. Mehr Nachrichten um 18.45 Uhr in der Aktuellen Stunde. Genießen Sie noch den Restsonntag.
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16: Sie ist eine Gefahr, vor allem für unsere heimischen Bienen. Die asiatische Hornisse, die breitet sich immer weiter bei uns im Westen aus und macht den Imkern das Leben schwer. Die kommt ursprünglich aus China. Seit ein paar Jahren bauen die Tiere ihre Nester aber auch bei uns in der Region. Gucken Sie mal, wie groß. Und sie müssen dringend weg, denn die asiatische Hornisse ist aggressiv und gefährlich.
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16: In den Sommerferien. Schönen guten Tag zusammen. Schön, dass Sie bei uns sind. Ja, die asiatische Hornisse, das sind schon beeindruckende Tiere, ne? Die sind ein ganzes Stück größer als die europäischen und sie sind gefährlich, eben vor allem für unsere Bienen. Die jagen sie nämlich, damit füttern sie ihren Nachwuchs. Und deshalb haben sich Imker in Düsseldorf zusammengetan, um gemeinsam auf Hornissenjagd zu gehen.
17: Medizinball große Nester, voll mit asiatischen Hornissen. Ein echter Albtraum zum Entfernen und eine Existenzbedrohung für die Imker. Damit es gar nicht erst so weit kommt, versucht das Team um Imker Thomas Fels, sie frühzeitig zu beseitigen. Zum Beispiel dieses Primärnest in einem Garten in Düsseldorf-Benrath.
18: Diese Nester sehen erstmal harmlos aus. Die Tiere sehen auch friedlich im ersten Moment aus. Aber sobald wir in die Nähe des Nestes gehen oder das Nest irgendwie in Vibration versetzen, werden diese Tiere sehr schnell aggressiv und verteidigen mit der kompletten Mannschaft, die verfügbar ist, kommen die aus dem Nest raus und greifen an.
17: Aber heute geht es nicht nur um das Entfernen, sondern um die Lernerfahrung für andere Imker, damit sie eines Tages selbst Nester entfernen können. Eine dieser Imkerinnen ist Jutta Lichter. Ihre 14 Bienenvölker stehen in Herd. Gerade hat sie 500 Kilogramm Honig geerntet. Sie hat starke Völker, sagt sie, und trotzdem macht sich Jutta Sorgen. Denn asiatische Hornissen fressen Honigbienen.
19: Die asiatische, die ist halt wirklich, die ist eine richtige Jägerin. Die gibt nicht Ruhe, bis sie da eine gefangen hat. Wenn die Kollegen aus dem Nest wissen, da ist ein Bienenvolk, dann kommen alle anderen und dann ist eigentlich das Bienenvolk ziemlich in Gefahr. Wenn hier 30 Nester in der Nähe sind, dann habe ich Angst. Dann habe ich echt Angst.
17: Lauern die asiatischen Hornissen erst einmal vor den Fluglöchern, trauen sich die Bienen im schlimmsten Fall nicht mehr raus und haben wenig Chancen, den Winter zu überleben. Ein Maulkorb bietet da zumindest ein bisschen Schutz.
19: Das heißt, es wird hier quasi vor das Flugloch eingesetzt. Und die Bienen können quasi von allen Seiten, also von unten, von oben, können quasi hier reinfliegen. Aber die asiatische Hornisse traut sich nicht durch dieses Gitter hindurch.
17: Aber Jutta will noch einen Schritt weiter gehen. Einen Lehrgang zum Entfernen der Nester hat sie schon absolviert. Die Praxis lernt sie bei Thomas und seiner Kollegin. Mit Sauger und Schaber versuchen beide, das Nest zu entfernen. Und tatsächlich, die Operation Nestentfernung gelingt. Für Jutta eine wertvolle Erfahrung.
19: Das war jetzt wirklich professionell, super interessant für mich. Und jetzt habe ich sehr viel gelernt. Also ich würde mir das schon zutrauen. Also aber natürlich im Zweierteam, ne? Aber in der Größe auf jeden Fall.
17: Jutta braucht nur noch den Spezialanzug. Und dann kann hoffentlich auch sie der asiatischen Hornisse den Kampf ansagen und ihre Bienen nachhaltig schützen.
16: Und wir bleiben noch ein bisschen im Garten, allerdings wird's jetzt ganz harmlos. Wir schauen auf kunstvolle Gewächse, gärtnerische Kunstwerke sozusagen, Bonsais. Hermann Haas aus Hennef pflanzt und pflegt die schon seit fast 40 Jahren. In seinem Hof wächst ein ganzer Wald aus kleinen Bäumchen, Eichen, Lärchen und Kiefern, alles im Mini-Format. Und so ein Baum, der wächst nicht von selbst. Da gehört einiges zu, Der wird nämlich mit Drähten und Stangen über Jahre geformt.
20: Man hat eine bestimmte Vorstellung von einem Baum und versucht, den dann dieser Vorstellung entsprechend zu gestalten.
16: Hermann Haas hat ein Buch über Bonsais geschrieben und einen kleinen Baum hat er sogar ganz groß rausgebracht. Gucken Sie mal. Diese Trauerweide, die war auch mal ein kleiner Bonsai. Und wie er das geschafft hat, das erzählen wir Ihnen später in den Lokalzeitgeschichten ab 19.30 Uhr. So, wir bleiben asiatisch und schauen auf asiatische bzw. japanische Kultur. Da gibt es nämlich bei uns im Westen einiges von. Zum Beispiel die Kusama-Ausstellung, die vor kurzem in Köln zu Ende gegangen ist. Und dann haben wir auch Little Tokyo bei uns, das japanische Viertel in Düsseldorf. Mittlerweile ist das wirklich ein multikultureller Hotspot, total spannend. Und wir begleiten jetzt einen deutsch-japanischen Künstler, Jimo Kobayashi. Der erlebt diesen Kulturmix wirklich jeden Tag.
21: Hier im japanischen Viertel in Düsseldorf ist er aufgewachsen, der 30-jährige Jimo Kobayashi. Zu Hause in Deutschlands größter japanischer Community. Er ist der Sohn von Restaurantbetreibern. Was es mit dem kleinen Pott auf sich hat, klären wir später. Die ganze Entwicklung in Little Tokyo von rein japanisch orientierten Läden hin zu jetzt internationalem Flair hat er von klein auf mitbekommen.
22: Und heutzutage ist es natürlich auch ein Hotspot für Besucher, die nach Düsseldorf kommen. Und ich finde es immer noch sehr schön, nur ist es auch sehr natürlich, also ist es natürlich auch sehr danach ausgerichtet, dass die Besucher die Full Experience Japan bekommen.
21: Das japanische Viertel bedeutet Heimat, aber Jimo Kobayashi wollte mehr: in eine deutsche Schule gehen, hier studieren und auch gemeinsam mit Deutschen leben. Eine Herausforderung.
22: Meine Freundin ist deutschstämmig und wir haben natürlich so Unterschiede am Anfang gemerkt, wie zum Beispiel der Umgang mit der Familie. Wenn meine Eltern oder meine Familie mich irgendwie um was bittet, dann mache ich das irgendwie direkt ohne nachzufragen, warum. Bei ihr habe ich schon manchmal gemerkt, dass da so gute Argumente gebraucht werden, um das dann zu machen. Aber klar, also ja, da oh, die wird mich umbringen, wenn ihr das sagt.
21: Rund um die Flaniermeile Immermannstraße laden viele Restaurants und Stehbars, die sogenannten Tachinomis, zu leckerem Essen ein. Auch Jimo Kobayashi hat etwas zu essen gefunden, allerdings bevorzugt er seinen Lieblings-Taiwanesen. Eigentlich könnte er die mitgebrachte Schale benutzen, doch die wäre zum Essen wohl zu schade. In der Düsseldorfer Altstadt hat Jimo Kobayashi sein Atelier. Seine Kunst ist aus Keramik. Der Clou: er fixiert seinen kreativen Schwung in einem scheinbar willkürlichen Pinselstrich.
22: Man hat auch immer nur eine Chance quasi. Und das gefällt mir auch, weil dadurch irgendwie zeigt man auch eine Ehrlichkeit. Also manchmal macht man natürlich den Pinselstrich auch sehr unperfekt in meiner Wahrnehmung. Das finde ich aber irgendwie ganz schön, wenn man auch das zeigen kann, dass man nicht immer wie ein Roboter diesen Pinselstrich nachmachen kann.
21: Seine Vasen, Teller und Schalen sind voll gebrauchsfähig. Sie sind aber auch schöne Kunstobjekte nur zum Anschauen. Die typisch japanische Keramikkunst dient auch der persönlichen Orientierung.
22: Ich hatte, als ich jünger war, irgendwann quasi eine Art Existenzkrise, wo ich mich natürlich gefragt habe, bin ich jetzt eher Deutscher oder bin ich eher Japaner? Ich bin in Düsseldorf ja aufgewachsen, also geboren und aufgewachsen und habe selber ja nie in Japan gewohnt oder gelebt. Und deswegen war mir dann immer so ein bisschen, irgendwie war man zwischen diesen zwei Polen.
21: Wohnung und Atelier liegen nahe dem Rhein. Hier ist Zuhause für ihn. Er nennt sich nicht Japaner oder Deutscher, er ist Düsseldorfer. Aktuell zieht es den Künstler nach Köln. Das Museum Ludwig bietet im 50. Jahr seines Bestehens eine Ausstellung, die Rekorde aufstellt. Die legendäre Yayoi Kusama mit ihren Punkten und Netzen zieht jeden Tag etwa 4000 Besucher an. Besonders beeindruckend sind die dreidimensionalen Welten Kusamas. Wände, Punkte, Schläuche verschwimmen wie in einem eigenen Kosmos. unwiderstehlich für Social-Media-Fans, aber auch irgendwie anstrengend.
22: Man kommt auf jeden Fall in eine andere Welt, aber es ist natürlich so, ja, man wird überreizt von den Farben und von diesen Punkten.
21: Wie ein Organ im Körper, der Spiegelwürfel. Nochmal eine Reflexion für Jimo Kobayashi als Besucher. Das, was hier so dekorativ punktet, ist auch Ausdruck einer Krankheit. Kusama leidet unter einer Psychose. Mit ihren Bildern verarbeitet sie ihre Gedanken.

0: großformatig und farbenfroh, rätselhaft und faszinierend.
1: Ja, und mittlerweile ist Schluss in Köln und das war eine Ausstellung, die wirklich alle Besucherrekorde im Museum Ludwig geknackt hat. Die Lokalzeit Kurzgeschichten in den Sommerferien und beim Thema Sommer, da müssen wir uns ja auf immer mehr Hitze und immer trockenere Phasen einstellen. Das heißt auch, dass die Waldbrandgefahr immer größer wird. Da ist man im Bergischen Land schon wirklich in Alarmbereitschaft, denn hier gibt es viele kleine Dörfer, umgeben von Wäldern und Wiesen. Und deshalb rüstet zum Beispiel der Oberbergische Kreis mächtig auf. Da kriegen die Feuerwehren ein paar neue Spielzeuge. Das ist dann Spezialtechnik in Millionenhöhe.
2: Wasserwerfer, Raupenkettenfernsteuerung. Das Löschunterstützungsfahrzeug LUF 60 der Oberbergischen Feuerwehr ist ein Alleskönner. Damit einem Waldbrand zu Leibe rücken, kein Problem. Der kleine rote Helfer wird direkt zum Brandherd gebracht. Eine Neuanschaffung.
3: Trend geht zum Ferngesteuerten, zum Modernen. Manche sprechen von Spielzeug. An der Stelle aber eine sehr, sehr wichtige und sinnvolle Investition in die Sicherheit unserer Einsatzkräfte.
2: Eine von gleich mehreren Investitionen. Auch dieser Wasserwerfer ist brandneu. Er steht bei der Feuerwehr in Marienheide. Wenn es brennt, rast der Wagen in die ganze Region. 4.500 Liter Wasser im Tank. Mit dabei ist Philipp Hartkopf als Maschinist. Er hat sich schnell mit dem riesigen LKW vertraut gemacht.
4: Wie wir alle wissen, Wälder sind nicht mit befestigten Straßen ausgestattet, sondern im besten Fall mit einigermaßen befahrbaren Waldwegen. Und noch viel schlimmer, es gibt keine Hydranten, also keine Wasserversorgung im Wald. Und genau aus diesem Grund können wir mit diesem Fahrzeug Wasser in den Wald reinbringen und somit die Löscharbeiten dort in allen Wehren unterstützen.
2: Vor 6 Jahren lodern in Gummersbach immer wieder Feuer. Der größte Brand im Bergischen bisher. Eine Woche lang sind die Retter im Einsatz. Eine extreme Belastung für Mensch und Material. Für Philipp Hartkopf war es damals der erste große Waldbrand.
4: Einerseits für uns eine relativ hohe Gefahr, weil ein Waldbrand nicht immer so schön langsam brennt, sondern relativ dynamisch ist. Und wir müssen permanent ein Auge darauf haben, wie verhält sich der Wind, wie verhält sich das Feuer. Wir müssen auf uns selber aufpassen, auf unsere Kameraden aufpassen.
2: Die Konsequenz aus dem Brand in Gummersbach: Der Kreis stellt einen Plan zum Katastrophenschutz auf und kauft neue Spezialtechnik wie Wasserwerfer und anderes Gerät. Allein in diesem Jahr kostet das fast 1 Million Euro.
3: Die Anschaffung hilft uns für unser alltägliches Gefahrenpotenzial hier. Dennoch reden wir hier über Katastrophenschutz und eine Katastrophe lässt sich nicht immer bis ins letzte Detail planen. Insofern haben wir jetzt einen Baustein hier beigetragen. Dennoch, die Gefahr ist immer konkret und vorhanden.
2: Bisher hat es im Oberbergischen nur wenig gebrannt. Aber wenn, dann hilft nicht nur die neue Technik. Die Feuerwehrleute müssen auch auf sich achten.
4: Wir sind definitiv dazu gezwungen, viel Wasser zu trinken. Ansonsten würden wir einfach umfallen wie die Fliegen.
1: Ja. Und zum Schluss feiern wir noch Geburtstag, den eines sehr spannenden Wohnprojekts. Ein Jahr Grüner Weiler in Münster. Das ist eine genossenschaftliche Wohnanlage, die von den Bewohnern selbst gestaltet wurde. Und außerdem lebt man da auch noch ein bisschen günstiger als in anderen Wohnungen. Denn bei der Planung der 120 Wohneinheiten wurde an Platz gespart, damit jede einzelne bezahlbar bleibt. Statt großer Wohnungen gibt es hier viele Gemeinschaftsräume, wie zum Beispiel Textil-, Fahrrad- und Holzwerkstätten, die dann von allen genutzt werden können. Und statt großer Kinderzimmer gibt es Spielzimmer für Kinder und Erwachsene. Und genau das, die soziale Gemeinschaft, finden die Bewohner hier so bereichernd. Das ist ein Konzept, das auch für ältere Bewohner wunderbar aufgeht.
5: Ich bin hier sehr zufrieden. Ich habe gesagt, hier sind so viele junge Familien und man hört nie, dass jemand rumschreit, auch mit den Kindern. Die Väter gehen so liebevoll mit ihren Kindern um. Also ich bin hier glücklich, ehrlich. Ich habe gesagt, das ist schon wie im Himmel.
1: Ja, das ist ein sehr, sehr spannendes Konzept. Und da schauen wir noch mal genauer hin. Heute Abend in den Lokalzeitgeschichten ab 19.30 Uhr. Wir sehen uns also später. Und bis dahin wünsche ich Ihnen noch gute Unterhaltung hier bei uns im WDR.
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7: Seid ihr das gewohnt, so unter Zeitdruck zu arbeiten? Oder?
8: Oh ja.
7: Ja?
9: Zeitdruck und Stress gleichzeitig.
6: Björn Freitag kocht mit und für die Kids einer Tagesgruppe. Und die sind wählerisch.
9: Schon mal gegessen?
8: Nö.
10: Auch noch nicht. Dann wird es heute das erste Mal vielleicht probieren.
8: Nö.
10: Ein bisschen probieren?
8: Nö.
10: Okay, dann heute nicht. Schade.
6: Wird Björn es schaffen, die Kinder für seine Ideen zu begeistern?
8: Krass.
11: Wahnsinn, ne?
6: Das Ziel? Gute, günstige Rezepte.
8: Das schmeckt mir noch nicht so gut, aber das schon.
6: Hoch im Norden von NRW, gleich an der Grenze zu den Niederlanden, liegt der Kreis Borken. Hier besuchen wir die Tagesgruppe Kompass, eine pädagogische Einrichtung für Kinder. Für die Betreuung und Orga ist ein mehrköpfiges Team verantwortlich.
12: Ich bin die Jenny.
13: Ich bin Eva.
14: Ich bin Anna.
15: Ich bin Gabriele.
16: Ich bin Michael.
17: Und zusammen sind wir die Tagesgruppe Kompass.
6: Das Team bietet den Kids ein liebevolles Umfeld für alle Lebenslagen. Hausaufgaben machen, spielen und natürlich essen.
5: Die Tagesgruppe Kompass ist eine tagesstrukturierende Maßnahme für Kinder, die im Alltag mehr Unterstützung brauchen, als sie von ihren Eltern, von der Schule geboten bekommen.
6: Gabrieles Tochter Eva ist auch mit im Team, genauso wie Tochter Anna, die sich um die Buchhaltung kümmert.
18: Eva und ich sind ja in dieser Tagesgruppe groß geworden oder mit dieser Tagesgruppe groß geworden. Mama hat die gegründet, da war ich, glaube ich, 11 oder 12. Und da war es noch eine ganz, ganz kleine Gruppe. Und da hat meine Mutter das noch ganz alleine gemacht.
6: Heute steht fest, Anna und Eva sollen die Gruppe eines Tages weiterführen.
19: Genau. Angedacht ist eben, dass Mama sich jetzt immer mehr zurückzieht. Die wird in diesem Jahr 66 und hat gedacht, so irgendwann mache ich mal
20: was solltest du nicht sagen?
19: Ein bisschen weniger.
20: Ich arbeite ja nicht weniger, sondern anders.
19: Ja, weniger habe ich befürchtet, dass du immer irgendwo ein Schatten
20: von euch bleibst. Hinter uns steht.
19: Ja. Oh ja, von oben auch.
6: Kleine Familiensticheleien gehören natürlich dazu. Den Ausgleich schaffen Kollegen wie Jennifer und Michael. Alle arbeiten Hand in Hand, nicht nur beim Kochen.
21: Ja, ich bin Jenny, bin seit 7 Jahren jetzt tatsächlich schon hier in der Einrichtung als pädagogische Fachkraft.
10: Ich bin Michael, ich bin Erzieher und bin jetzt seit circa 2,5 Jahren in der Einrichtung. Ich koche gerne abwechslungsreich.
6: Abwechslung kommt allerdings nicht bei allen Kindern gut an. Das kann unterschiedliche Gründe haben. Deshalb ist Einfühlungsvermögen gefragt.
5: Wir haben ein Kind in eine Betreuung genommen, das hat über 8 Jahre lang nur Weißbrot und Ketchup zum Frühstück bekommen. Und das war unglaublich schwer, dieses Kind dann umzustellen, weil der nichts anderes kannte.
11: Das ist natürlich eine krasse Geschichte, nur Weißbrot und Ketchup. Ketchup ist ja nichts anderes als Zucker.
6: Die Ernährung ist also eine Herausforderung. Eine zweite, das Budget.
5: Wenn wir mit den Kindern kochen, haben wir natürlich gewisse Vorgaben. Das sind 3,20 Euro pro Tag, wo wir nicht nur das Mittagessen mit abdecken, sondern auch, wenn ein Kind Geburtstag hat, dass der Geburtstagskuchen davon finanziert wird. Und natürlich auch Getränke, frischer Obstsalat oder ein Obstangebot. Das gehört alles damit rein.
11: Ja, 3,20 Euro, das ist natürlich nicht viel. Also das bedeutet für mich auch eine krasse Challenge einfach.
6: Bei so kleinem Budget und so verschiedenen Geschmäckern, kein Wunder, dass die Inspiration manchmal auf der Strecke bleibt.
21: Es sind oftmals natürlich viele Gerichte, wo wir auch wissen, das geht schnell, das geht einfach. Und da fehlt mir immer so ein bisschen die Abwechslung, den Kindern einfach mal was anderes zu bieten.
6: Ein gemeinsames Mittagessen ist den Pädagogen besonders wichtig. Auch beim Einkaufen und Kochen binden sie die Kinder ein.
5: Wolltest du mal rausholen, Ronny? Ein Sack Zwiebeln.
8: Ja. Eine rote Beete.
5: Nein.
8: Mit Granatapfel.
5: Ein Granatapfel.
19: Den gönnen wir uns jetzt mal, obwohl der sehr teuer war. 2,50 Euro ist eigentlich, aber wir entkernen den und dann können wir den ein paar Mal über für Salaten.
6: Das Team gibt sich immer wieder Mühe, den Kindern Gemüse unterzujubeln. Kindgerecht natürlich.
10: Wir machen heute die Reibeplätzchen mit ein bisschen Zucchini drin. Und ich bräuchte auf jeden Fall Hilfe gleich.
6: Dadurch lernen die Kinder nicht nur kochen, sondern auch neue Lebensmittel kennen.
5: Wenn die das selber zubereiten, sind die eher motiviert und auch sehr probierfreudig.
6: Naja, nicht alle. Noah bleibt lieber bei Gerichten, die er kennt. An neue Lebensmittel traut er sich selten ran.
13: Ja, kannst du auch mal probieren, Noah?
14: Nein, nein.
15: Noch nicht?
13: Kannst du mit der Gabel?
14: Nein,
15: nein.
13: Ja, schöpfen wir mal auf.
14: Nein.
11: Ja, Noah ist eine harte Nuss. Und ich bin mal gespannt, ob der von mir was probiert.
6: Selbst knusprige Reibekuchen bleiben schon mal liegen. Aber das Team gibt nicht auf.
11: Guten
16: Appen.
11: Guten Abend.
6: Deswegen haben sie sich bei der Viel für wenig Redaktion gemeldet. Kann Björn Freitag frischen Wind in den Speiseplan bringen, ohne das Budget zu sprengen?
15: Man ist ja einfach nach einer Zeit lang eingefahren mit den Essenssachen. Das ist so, kennt man, glaube ich, auch von zu Hause. Hier müssen wir aber jeden Tag für die Kinder kochen und einfach ein bisschen was Abwechslungsreiches reinbringen.
6: Neue Zutaten, neue Rezepte und Motivation. Das wünscht sich die Runde von Profikoch Björn Freitag. Der meldet sich noch vor seinem ersten Besuch mit einer Videobotschaft.
22: Hallo zusammen, ich freue mich, euch bald kennenzulernen. Aber vorher habe ich noch eine Aufgabe an euch. Bitte besorgt, also die Betreuer, bitte besorgt ein oder zwei Lebensmittel, mit denen ihr noch nie groß gekocht habt oder wo ihr vielleicht auch so ein bisschen Probleme mit habt. Und da machen wir was Leckeres hinterher raus. Bis bald, ciao.
23: Das ist eine Süßkartoffel.
24: Süßkartoffel
23: habe ich schon wohl mal gemacht, aber wäre ich auch, hätte mir, ist mir auch eingefallen.
24: Also Pastinake.
23: Pastinake, Süßkartoffel finde ich auch gut.
11: Ja, gut, Süßkartoffel, ja, Pastinake sind natürlich jetzt nicht so die Gemüse, die bei Kindern total beliebt sind.
6: Dieser Herausforderung stellt sich der Profikoch später. Mal sehen, wofür sich das Team entschieden hat. Björn Freitag ist auf dem Weg nach Ahaus, einem von insgesamt zwei Standorten der Kindertagesgruppe.
22: Ich finde das natürlich klasse, dass in der Tagesgruppe das Mittagessen so einen hohen Stellenwert hat. Umso mehr freue ich mich natürlich, wenn wir da ein bisschen mehr Abwechslung noch reinkriegen.
6: Es ist früher Vormittag. Während die Kids noch in der Schule sind, bereiten die Betreuer alles für den Tag vor. Noch herrscht hier die Ruhe vor dem Sturm.
15: Hallo.
25: Hallo, Björn.
15: Gary, grüß dich. Hi.
25: Es ist ja hoher Besuch. Ja. Ich freue mich sehr.
6: Auch der Rest freut sich und ist gespannt, welche Ideen der Profikoch mitbringt. Der macht erst einmal eine Bestandsaufnahme.
22: Bei Viel für wenig habe ich ja viele Kinder schon in der Sendung gehabt, die immer irgendwie Querelen mit dem Essen hatten. Ne? Der eine aß kein Brokkoli, der andere kein Blumenkohl. Wie sieht das bei euch aus?
25: Haben wir auch einen heute mit dabei. Das ist auch eher so einer. Und wenn ich nur Gurke esse, ist das auch gesund?
22: Okay.
25: Ja. Aber super wäre auch, wenn du vielleicht mal ein bisschen was probierst.
6: Die große Küche bietet beste Voraussetzungen für eine gemeinsame Kochaktion. Aber Björn möchte sich erst einmal orientieren. Dabei hilft Eva.
22: Hier ist euer Obst, ne?
25: Richtig.
22: Ja. Ja. Was ist das denn hier?
25: Brühe.
22: Ach so. Also gekörnte Brühe ist für mich ein total überschätztes Produkt. Es ist teuer und sowas macht man einfach selber. Ist auch viel leckerer dann. Und man kann die ja gut einfrieren oder in Gläser einmachen.
15: Aber hier so ein Exot, so ein Granatapfel, wird das auch gegessen?
25: Ja, der ist ja ein bisschen tricky in der Zubereitung. Ja. Aber wir haben ein paar Kinder, die das total spannend finden, auch mal Dinge auszuprobieren, die es vielleicht zu Hause auch nicht so gibt.
22: Das ist wahrscheinlich eh das Problem, dass viele oder die auch frisch zu euch kommen, manche Sachen gar nicht kennen.
25: Ja.
6: Im Tiefkühlfach entdeckt Björn eine weitere gesunde Überraschung.
22: Das ist ja wertvoll hier.
25: Genau.
22: Oh, krass, so viel Walnüsse.
25: Ja. Wir haben in Lechten einen riesengroßen Walnussbaum stehen.
22: Ja.
25: Und frieren die mittlerweile ein, weil wir gar nicht wissen, wohin mit den ganzen Nüssen.
22: Da müssen wir uns aber ein paar Rezepte für überlegen.
25: Ja,
22: ne?
25: Total gerne.
26: Ich glaube, ich ernte im Jahr 100 Kilogramm Walnüsse und wir verschenken die oft. Mir fallen halt nicht so viele Gerichte dazu ein.
6: Nüsse, Obst, Gemüse und Konserven. Björn ist zufrieden mit den Vorräten. Mit einer Ausnahme.
22: Wo ich ein bisschen intervenieren muss, ist das hier. Wenn du einmal die Mehlmotten im Haus hast, die wirst du nicht mehr los. Dann kannst du alles wegschmeißen. Ne? Weil das lieben die hier, so offene Packungen. Ne? Ich empfehle ja immer dann wirklich sowas.
25: Also wir haben, wir haben auch hier Vanillezuckerpudding, sowas alles mit.
22: Oder hier diese Dosen, die sind auch richtig gut für Mehl zum Beispiel.
6: Es ist 12 Uhr. Die Kinder kommen bald von der Schule und bringen Hunger mit. Am heutigen Freitag steht, so wie jede Woche freitags, ein kaltes Buffet auf dem Speiseplan.
21: Wir sind ja zwei Einrichtungen, mhm. Ahaus und Lechten.
0: Ja.
21: Und freitags ist es eigentlich so, dass die Lechtener Kollegen mit den Kindern auch rüberkommen. Und damit wir einfach nicht so viele Reste haben übers Wochenende, also machen wir dann ein kaltes Buffet.
6: Michael und Jenny bereiten zu, was im Laufe der Woche übrig geblieben ist. Rohkost, geschält und geschnitten, Obst mit Joghurt zum Selbstmischen und Aufbackbrötchen mit jeder Menge Belag. Vier Kinder darf Björn heute kennenlernen.
0: Hi.
6: Johnny ist der Jüngste. Genau wie Noah tut er sich schwer mit neuen Lebensmitteln. Die Älteren, Jerome und Leonie, sind experimentierfreudiger.
11: Ja, normalerweise kommen bis zu 15 Kinder freitags, jetzt nur 4, weil natürlich viele nicht wollten oder durften bei unserem Dreh. Also von daher machen wir es jetzt mit 4 Kindern.
22: Guck mal, dann gehst du jetzt noch nach draußen, Jerome, und machst schön so einen Rosmarinzweig da. Und den legst du noch schön drüber, ne? Ja? Weißt du, wo Rosmarin ist?
2: Nee.
22: Also, wo willst du denn jetzt hingehen dann? Guck mal hier.
0: Der holt Efeu.
6: Ein kleiner Test. Nicht böse gemeint. Björn zeigt Jerome natürlich gerne, wie Rosmarin aussieht. Der Zweig ist heute eh nur Deko. Das Auge isst schließlich mit. Den Kids scheint's zu schmecken.
22: Klar habe ich noch ein paar Ideen für euer Freitagsbuffet.
0: Sehr schön.
22: Aber
21: das ist ja sehr gut.
22: Sieht schon mal alles sehr gut aus, auf jeden Fall.
0: Dankeschön.
22: Ja, und dann freue ich mich gleich nach dem Essen der Kids, wenn wir die Lebensmittel uns angucken, die ihr besorgt habt.
0: Ja, wir sind auch gespannt, was du damit machst.
6: Zur Erinnerung, jeder Betreuer sollte 1 bis 2 Zutaten mitbringen, mit denen er oder sie noch nicht gekocht hat. Mit dabei Seelachs, Aubergine, Pak Choi, Kokosmilch und...
22: Boah, dass die Kinder mögen, Staudensellerie. Ja, da könnte schwierig werden. Ja. Das müssen wir gut verstecken hinterher im Essen. Ja.
6: Björn weiß, wie man die Zutaten verarbeitet und hat auch schon eine Idee für ein Rezept.
22: Ich muss gar nicht lange überlegen, das schreit nach dem Curry, ne?
21: Ja.
22: Ja, das schreit total nach dem Curry. Ja.
0: Lieben die Kinder auch.
21: Das klingt sehr gut und sehr lecker.
22: Gleich loslegen am besten, ne?
6: Dann mal ab in die Küche. Die 12-jährige Leonie unterstützt Björn und Eva beim Schnibbeln. Schon hier hat Björn den ersten Tipp, um Müll zu vermeiden und Geld zu sparen.
22: Für den Gemüsefond ist fast die Schale noch echt das Beste.
21: Okay.
6: So spart das Team Zeit und Geld. Der Fond soll die fettige Kokosmilch strecken und das Curry leichter machen.
22: Guck mal, Leonie, wenn du an so einem Gemüsefond so ein bisschen Sojasauce machst, dann hast du da gleich ein bisschen Geschmack noch mehr und eine schöne Farbe drin.
6: Die Aubergine wandert gleich in die Pfanne. Leonie brät sie scharf an und Björn gibt ein paar Löffel Currypulver hinzu.
22: Was müssen wir jetzt machen?
3: Kokosmilchpulver.
22: Richtig, genau, dass das nicht verbrennt.
6: Kurz aufkochen und zur Seite stellen. Das war's für Leonie und Eva. Als nächstes helfen Noah und Michael. Das Blattgemüse will Björn blanchieren. Dafür schneidet Noah den Stielmangold in feine Streifen.
22: Noah, hast du das Wort blanchieren schon mal gehört?
3: Nee.
22: Damit die Farbe so schön grün bleibt, kocht man das einmal kurz in so heißem Wasser auf und tut es dann wieder in kaltes Wasser, dass es nicht weiter kocht dann. Und dann hast du eine schöne Farbe hinterher.
6: Knollensellerie und Süßkartoffel brät Michael scharf an und gibt noch ein paar Walnüsse aus dem Vorrat dazu.
0: Den gucken beim Schneiden, ne?
3: Ich weiß.
22: Sag mal, Noah, wie riecht das jetzt hier?

0: Kein Hunger gerade?
1: Nee.
2: Also das wird nicht einfacher jetzt und ich bin echt gespannt, ob die beiden Jüngeren nachher überhaupt irgendwas essen.
3: Was noch fehlt? Der Fisch. Jenny hat günstige Seelachsblöcke mitgebracht. How much is
4: the fish? Fisch finde ich grundsätzlich einfach noch mal spannend, weil es einfach noch mal eine gesunde Alternative zum Fleisch ist, muss man ja auch so sagen. Und der Seelachs ist einfach noch mal eine kostengünstige Alternative.
3: Fertig gefrostete Fischplatten sind günstiger, werden aber auch anders zubereitet als Filets. Björn erklärt, wie es funktioniert.
2: Der Fisch ist jetzt sozusagen aufgetaut. Ja. Wenn das jetzt gleich fertig ist, zuppeln wir in den warmen Gemüse vorne den Fisch rein.
3: Jerome kennt sich mit Fisch aus. Der 13-Jährige hat vor kurzem seine Leidenschaft fürs Angeln entdeckt.
5: Angeln hatte ich vom quasi meinem Onkel, weil es mich sehr interessiert hat. Und seitdem bin ich jetzt im Angelverein.
3: Auch die anderen Kids haben schon mal Fisch probiert. Allerdings in etwas anderer Form.
1: Also ich esse momentan gerne Fischstäbchen.
6: Backfisch, Fischstäbchen, Fischpommes, Baccarone.
7: Backfisch, ja.
3: Statt Frittierfett gibt's Gemüsebrühe. Ob das genauso gut schmeckt? Sobald der Fisch durchgegart ist, hilft Johnny, das fertige Curry anzurichten.
2: Boah, mega machst du das. Krass. So, 9 Stück brauchen wir.
0: Müssen wir jetzt nur gleich sehen, Micha, dass die Kids so langsam kommen, dass wir hier es nicht kalt wird, ne?
8: Ja, ich würde dir einfach mal rufen.
0: Ja.
8: Ja.
0: So.
8: Essen! Kommt, Hände waschen!
3: Mit 6 zufälligen Zutaten und der Hilfe von Jerome, Leonie, Noah und Johnny hat Björn ein Rezept improvisiert. In Brühe geschmorter Seelachs, scharf angebratene Auberginen, Süßkartoffeln und Walnüsse. Dazu fein blanchiertes Gemüse. Von den Kindern gibt's für Björn eine Überraschung.
2: Ach, wie cool. Mega. Dankeschön. Dann gib mal rüber.
9: Man achte auf die Fleischeinlage.
2: Ja, mega.
3: Björns Ziel mit diesem Gericht? Das Team zu inspirieren, neue Zutaten zu benutzen. Und den Kids Aubergine, Sellerie und Co. schmackhaft zu machen. Bei manchen scheint der Plan aufzugehen.
9: Und Leonie?
1: Das schmeckt.
4: Leonie und Jerome hat es, glaube ich, ganz gut geschmeckt. Aber die beiden sind auch grundsätzlich Kinder hier in der Einrichtung, die immer alles probieren.
3: Nicht alle Kinder wirken begeistert von der Gemüsefischpfanne des Profikochs.
2: Also wenn ich mir Noah so angucke, ich glaube, der will das nicht in den Kochplan aufnehmen.
10: Unsere Kleineren, die auch sonst sich am gesunden Teller nicht so reichlich bedienen, die mochten es heute nicht so gerne. Ich fand super, dass sie probiert haben.
3: Der erste Tag mit Björn neigt sich dem Ende zu. Auch wenn es manchen besser geschmeckt hat als anderen, am gemeinsamen Kochen hatten alle Spaß.
1: Das war richtig gut.
6: Ja, fand ich auch so. War mega gut.
1: Also ich fand es sehr gut.
5: Ich fand's ihn gut, er ist sehr sympathisch, ja, und war aufregend.
9: Ich bin sehr begeistert, ja, wie schön alle mitgeholfen haben. Ja.
2: Da können wir jetzt alle ganz unbeschwert ins Wochenende gehen und wir sehen uns Montag wieder in der anderen Einrichtung.
9: Das machen wir, da freuen wir uns sehr.
2: Ja, schön. Klasse.
3: Treffpunkt ist der Wohnort von Gabriele Blömer in Lechten. Sie hat hier 1998 ihre erste Tageseinrichtung eröffnet. In dieser privaten Atmosphäre setzt Björn heute das Thema kalte Küche fort.
2: Als Kind habe ich ja immer gerne belegte Stullen gegessen. Und deshalb habe ich eine schöne Überraschung dabei heute. Wir machen nämlich heute Nachmittag belegte Stullen mit leckeren Dips.
3: Es ist früher Morgen und die Kids drücken noch die Schulbank. Jenny, Gabriele und Michael bereiten schon mal den Tag vor.
2: So, ihr macht hier eine kleine Besprechung gerade.
11: Ja, wir sind durch.
2: Ja, okay. Ich brauche nämlich jetzt erstmal einen Einblick in die Küche hier.
11: Okay.
2: Und vielleicht 2 fleißige Helfer.
11: Gerne.
2: Ja.
3: Doch zuerst wirft Björn einen Blick in den Vorratskeller. Er möchte nämlich die Brotzeit der Kinder gut und günstig aufpeppen. Im Überfluss vorhanden, Gurken.
10: Die macht Gabi immer in großer Anzahl für uns ein und die verbrauchen wir dann übers Jahr hinweg. Die Kinder mögen das sehr gerne.
2: Sind die lecker von Gabi?
10: Ja.
3: Diese 5 Dips möchte Björn heute zubereiten. Auch die Gurken spielen da eine Rolle. Mit Jenny und Michael macht sich der Profikoch ans Werk.
2: So, wir machen also einen Dip hier mit Frischkäse. Da kommen Walnüsse und Preiselbeeren noch rein. Dann machen wir den anderen Dip. Das ist der Hüttenkäse hier. Das ist so ein körniger Frischkäse. Der hat relativ wenig Fett. Und da machen wir dann die rote Beete mit rein. Und ein bisschen Kümmelpulver. Da bin ich mal gespannt, wie das bei den Kindern ankommt.
3: Mit vereinten Kräften entsteht ein Dip aus gebackenen Auberginen, ein Fleischsalat mit Käse und Gurken und ein Eiersalat mit Curry und Obst. Und das Ganze bitte schnell, denn in weniger als einer Stunde startet Björns nächster Programmpunkt. Eine Überraschung.
2: Seid ihr das gewohnt, so unter Zeitdruck zu arbeiten, oder?
4: Oh ja.
2: Ja?
10: Zeitdruck und Stress gleichzeitig.
2: Also kann ich euch heute richtig rannehmen hier.
10: Auf jeden Fall.
2: Ja? Weil wir haben ja noch eine zweite Sache vor. Da haben wir natürlich auch einen festen Termin.
3: Die Tagesgruppe muss mit knappem Budget wirtschaften. Deshalb nutzt Björn günstige Saisonware. Und er verarbeitet Zutaten aus dem Vorrat. Walnüsse und eingelegte Gurken. Eines der wenigen teuren Lebensmittel, die Ananas für den Eiersalat.
2: Ich kann ja nicht im Supermarkt so gut irgendwie nur eine Viertel Ananas kaufen. Ich brauche nur eine Viertel. Das heißt, das bleibt natürlich jetzt über. Die übrige Ananas, die packen wir gleich in Folie und in den Kühlschrank.
3: Jetzt noch die letzten Handgriffe und alle Dips sind fertig. Probiert wird aber erst später.
2: Wer kommt gleich mit zum nächsten
4: Zur Überraschung?
2: Ja.
4: Da kommt gleich die Leonie mit, ja, und der Johnny würde mitkommen.
2: Ihr kennt ja so ein bisschen deren Essgewohnheiten. Woran könnten die sich jetzt hier stören?
4: Bei Johnny könnte es etwas schwierig werden, weil er einfach ein Kind ist, was auch ungern neue Dinge probiert. Ja. Leonie, ich könnte mir vorstellen, dass sie gerade diese rosanen Dips ganz gut findet.
2: Okay.
3: Björn hofft natürlich, dass auch die anderen Dips gut ankommen. Und das wird er bald herausfinden. Denn jetzt geht's nach Asbeck. Dort wird Brot für den guten Zweck gebacken. Eine der ehrenamtlichen Bäckerinnen, Elisabeth Brügger.
2: Hier haben wir jetzt schon leckere Dinge für die Brotzeit gemacht. Aber für eine ordentliche Brotzeit fehlt natürlich noch das Wichtigste. Und das ist das Brot. Und da habe ich eine schöne Überraschung vorbereitet.
3: Leonie und Johnny gehen heute unter die Bäcker.
2: Willst du mal gucken, na, der Ofen? Guck mal, siehst du das? Was könnte das sein hier für einen Ofen? Was macht man da drin?
6: Brot backen?
2: Ja, sicher, klar. Willst du mal reingucken? Warte mal. Aber Vorsicht heißt?
6: Die Überraschung war Brot backen. Und das fand ich toll.
4: Ich glaube, frisch gebackenes Brot ist für viele unserer Kinder nicht nur eine neue Erfahrung, sondern eine Geschmacksexplosion. Weil wie die, ja, die meisten Kinder, tatsächlich ist es leider so, dass die oft Toastbrot mit zum Frühstück nehmen und dann auch dieses weiße Toastbrot, das nach nichts schmeckt.
3: Die ehrenamtlichen Brotbäckerinnen nutzen einen Steinofen. Für die knusprige Kruste heizen sie ihn mit Feuerholz auf gut 200 Grad vor.
2: Wow. Wahnsinn, ne?
6: Krass.
2: Wird richtig das Brot, Leonie, auf Stein gebacken?
6: Auf Stein?
2: Ja.
4: Ja, das hatten wir jetzt schon ein paar Stunden,
2: dass
4: der Stein ganz heiß wird, dass man das Brot backen kann.
2: Ja. Waschen wir uns mal die Hände, machen uns fertig. Und dann könnt ihr nämlich gleich den Teig mit ausrollen.
3: Den Teig aus Mehl, Fett, Salz und Wasser hat Elisabeth Brügger schon vorbereitet. Die Gäste sollen ihn jetzt zu Broten formen.
4: Und wenn man jetzt Frust abbauen will.
2: Ja. Au, ja.
3: Jedes Brot soll zwischen 800 und 900 Gramm auf die Waage bringen. Die Nachwuchsbäcker wiegen den Teig ab. Dann kneten und formen sie ihn von Hand. Das macht Spaß und kann das Portemonnaie schonen.
2: Elisabeth, könnte man damit jetzt auch Geld sparen, wenn man Brot selber backt?
4: Also die Personalkosten fallen schon mal weg.
2: Ja.
4: Und wenn man also Brot hat, eigentlich sind das relativ günstige Zutaten.
3: Am Ende kostet das selbstgebackene Brot kaum einen Euro. Die Tagesgruppe könnte ihr Brot noch gehaltvoller und gesünder machen mit Walnüssen, die sie im Überfluss auf Vorrat haben.
2: Können wir mal überlegen, ob das sich vielleicht lohnt, ab und zu mal Brot selber zu machen.
4: Walnussbrot. Von wegen Walnussbrot, selbstverständlich kann man das Mehl dadurch ersetzen.
2: Ich persönlich liebe Walnussbrot, aber es ist oft sehr teuer auch. Und die haben ja nun mal die Walnüsse umsonst. Also können wir ohne Ende Walnüsse jetzt super in dem Brot verpacken.
3: Mit Leonies und Johnnys Hilfe wandern die Brote im Handumdrehen in den Ofen.

0: wenn du mir da ein bisschen Mehl drauf tun kannst.
1: Geh du mal dahin, mach Mehl drauf.
0: Da vorne ein bisschen, ja. Und das ist genug.
2: Ob zu Hause oder im Steinofen, Brote dieser Größe backen eine knappe Stunde. Danach dürfen die fleißigen Helfer die Früchte ihrer Arbeit ernten.
1: Oh, die sehen ja toll aus. So, oh. Du schiebst sie immer nach hinten. Vorsicht heiß, ne?
2: Zeit zum Anschneiden. Aber das ist gar nicht so einfach bei ofenfrischem Brot.
1: Eigentlich muss das erst mal eine halbe Stunde rum. Wir probieren es jetzt mal so ganz frisch.
3: Und wie schmeckt das?
4: Lecker warm.
3: Sehr lecker.
2: Und als Highlight gibt es jetzt die Dips, die Jenny, Michael und Björn zubereitet haben. Fleischsalat mit Käse und Gürkchen. Auberginendip mit orientalischen Gewürzen. Einen Preiselbeerjoghurt mit wenig Fett und Zucker. Eiersalat mit frischem Obst. Und einen Rote-Bete-Frischkäse. Welcher Dip kommt am besten an?
4: Rote-Bete.
3: Das ist auch mein Highlight.
1: Der ist wirklich gut.
3: Richtig gut.
1: Weil ich finde den mit Aubergine auch gut.
3: Der war auch sehr lecker.
2: Auch Johnny scheint das selbstgemachte Brot zu schmecken. Die Aufstriche will er aber nicht probieren.
4: Zu Hause esse ich gerne Nutella oder Wurstscheiben.
2: Den anderen schmeckt der Aufstrich.
3: Also ich fand's mega. Also das war ja auch eins, was ich mir mit gewünscht habe, dass man mal eben sieht, wie man Brot backt, weil es einfach unfassbar gut riecht. Es schmeckt einfach anders. Ich habe mir fest vorgenommen, das mitzunehmen, umzusetzen, auch die Walnüsse darin zu verarbeiten, damit man halt mehrere Möglichkeiten auch noch mal hat.
2: Mit noch mehr günstigen Koch- und Backideen soll es am nächsten Tag weitergehen, bei einer gemeinsamen Kochaktion.
1: Wir haben in kürzester Zeit
5: wirklich
1: viel runtergerockt da. Ne? Also wir hatten ja vorher da gefühlt 3 Tüten voller Lebensmittel, die wir alle klein geschnibbelt haben. Und jetzt noch ein tolles Brot gebacken.
3: Ja.
1: Das sind schon mal gute Voraussetzungen für morgen, oder?
3: Ja, auf jeden Fall.
5: Ja. Auf jeden Fall. Morgen steht ja das große Kochen an. Wir kochen auf jeden Fall 2-mal und machen ein Dessert.
2: Gesunde, abwechslungsreiche Gerichte, die selbst die Kleinsten zum Probieren bewegen. Das ist Björn Freitags Ziel für das große Kochen.
1: So, wir sind im Finale. Heute wird gekocht. Ich habe 3 kreative Rezepte zusammengestellt, die natürlich deren Budget entsprechen. Und jetzt hoffe ich natürlich, dass ich echt alle überzeugen kann, gerade auch die Kinder, die bisher noch nicht so richtig mitgegessen haben.
2: Das geplante Menü besteht aus 3 Gängen. Einer Linsensalatbowl mit Granatapfelkernen und Sesamdressing, Kostenpunkt 2,33 Euro pro Person. Und einem Kirsch-Joghurt-Dessert mit Kokos- und Mandelflocken kostet 1,35 Euro pro Person. Und das sind die Zutaten für den Hauptgang. Die hat Björn schon aufgebaut. Aber was hat er damit vor?
1: Jede Menge Linsen, Walnüsse.
3: Ja.
1: Und so Brötchen, Senf. Woran erinnert dich das? Was machst du damit normalerweise?
3: Frikadellen?
1: Ja. Und das wird ein Hackbraten, aber vegetarischer.
3: Ach.
2: Genauer gesagt, ein Champignon-Linsenbraten. Dazu gibt's selbstgemachte Spinatknöpfle und eine vegetarische Bratensoße. Die Zutaten kosten insgesamt 2,13 Euro pro Person.
1: Also den vegetarischen Hackbraten, den finde ich persönlich total lecker. Und ich glaube, das ist auch für Kinder toll. A, ist er natürlich sehr gesund, aber es hat auch wirklich so was Fleischähnliches.
2: Für den Hauptgang mit Hackbraten und Spätzle sind Betreuer Michael, Jerome und Noah als Helfer eingeteilt.
6: Habt ihr schon mal Spätzle gemacht?
7: Ja.
6: Selber gemacht schon mal?
7: Ja, mit meiner Oma.
6: Oh, dann bist du ja schon mal Profi heute. Ja. Dann kannst du uns vielleicht sogar was zeigen. Ich habe das noch nie gemacht. Und du hast noch nie gemacht?
7: Nö.
6: Auch schon mal, denn schon mal gegessen?
7: Nö.
6: Auch noch nicht. Dann wird es heute das erste Mal vielleicht probieren?
7: Nö.
6: Ein bisschen probieren?
7: Nö.
6: Okay, dann heute nicht. Schade.
2: Vielleicht kommt die Motivation ja übers Kochen. Los geht's mit dem veganen Braten. Als Grundlage kocht Björn Linsen und legt ein trockenes Brötchen in Wasser ein. Jerome und Michael schnibbeln fleißig Möhren, Zwiebeln und Champignons.
1: So, Noah, jetzt machst du was ganz Wichtiges.
7: Mhm.
1: Das brennt ja jetzt ein bisschen. Und
7: ja.
1: Was macht man mit was brennt?
7: Ablöschen.
1: Ablöschen, richtig. Sehr gut.
2: Während die Soße vor sich hinköchelt, bereitet Björn Freitag den Braten vor. Dafür lässt er Noah Zwiebeln und Champignons anbraten.
5: Guck mal, Noah, das

0: Weiß auch nicht.
1: Eier geben Bindung. Linsen sind die Proteinquelle. Michael zerkleinert sie mit einem Mixer, um sie dann unter die vegetarische Fleischmasse zu heben.
2: Das sieht aber wirklich wie Fleisch aus, so.
0: Hammer, ne?
3: Ja. Ja.
2: Und das ohne Tofu. Ich bin ja nicht am Bogenfrosch. Also ich koche lieber, wenn ich vegan oder vegetarisch koche, lieber selber so. Massen, dann weiß ich auch, was da drin ist. Ja.
1: Den Hackbraten ohne Hack gibt Jerome zum Backen in eine längliche Kuchenform.
4: Wollt ihr einmal probieren nur?
5: Kannst du einmal schon mal so und ablecken.
4: Ja?
5: Brauchst ja gar nichts auf dem Löffel großartig haben. Ja. Nur für den Geschmack.
6: Finde ich, schmeckt gut.
5: Ja,
6: aber ist genug Salz.
5: Magst du noch nicht?
6: Nee. Ja,
5: vielleicht nachher, vielleicht nach dem Backen.
6: Wenn die schön kross ist, ne?
1: Der Braten backt jetzt für eine Dreiviertelstunde im Ofen. In der Zwischenzeit kümmert sich Björn mit Jeromes Hilfe um die Beilage.
4: So, da machst du jetzt 4 Eier rein. Wir machen nämlich jetzt hier den Spätzle-Teig drin.
2: Ich mag gerne Spätzle und meine Oma hat es mal öfter gemacht. Sie macht auch den Teig, glaube ich, selber.
1: Na, dann kann ja nichts mehr schiefgehen. Jerome rührt Milch, Maisgrieß, Mehl und Salz unter die Eier, bis ein sämiger Teig entsteht.
4: Hast du schon mal Spätzle auch mit Spinat gegessen, oder?
2: Nee.
4: Nur die gelben Spätzle, ne?
2: Ja.
1: Spinat im Spätzleteig hat direkt 3 Vorteile. Er sorgt für eine tolle Farbe, mehr Geschmack und ein Extra an gesunden Nährstoffen.
4: Und jetzt kannst du das richtig gut verrühren und dann noch mal so reinschlagen. Also wirklich, ich bin total happy, weil die machen so mega mit, ne? Also total aufgeschlossen.
1: Gut vermischt wandert der Teig in den Topf. Da werden Spätzle draus. Genauer gesagt, die kleinere Variante, Knöpfle.
4: Also habt ihr echt toll gemacht bis jetzt.
1: Nach wenigen Minuten im kochenden Wasser treiben die Knöpfle oben. Bedeutet, sie sind fertig. Während der Hackbraten weiterbackt, macht sich das nächste Helferteam bereit.
7: Geht das so?
8: Ja.
7: Okay. Sag mal. Ja, tipptopp.
8: Tipptopp.
7: Fertig?
8: Ja.
1: Leonie und Eva sind für die Salatbowl zuständig. Mit Linsen, Rotkohl, Granatapfel und einem Sesamdressing.
4: Kennst du alles hier oder ist hier
8: das
4: irgendwas?
8: Das ist rote Beete.
4: Fast. Ja.
8: Mit Granatapfel.
1: Wie es heißt, ist egal. Hauptsache, es schmeckt. Aber an die süß-säuerlichen Kerne heranzukommen, ist gar nicht so einfach.
7: Meine Mama, die kann das ganz hervorragend.
4: Echt?
7: Ja, ich drücke mich da zu Hause.
4: Das auch überhaupt nicht. Nee. Granatapfel.
7: Genau.
4: Ne?
7: Richtig. Und die würde ich jetzt mal dazu holen.
4: Ach, hör auf.
1: Gesagt, getan. Einrichtungsleiterin Gabi bezwingt die Frucht durch Klopfen.
9: Und jetzt fange ich an, so kann man den ganz gut auseinanderhopfen, finde ich immer.
4: Ja. Und da musst du halt immer gucken, dass du diese weißen Stippen da wegkriegst. Ne?
9: Ja, aber das hält sich in Grenzen. Nicht Problem.
8: Also ich fand es ja spannend, wie man Granatapfel schneidet.
1: Der Rest geht fast von selbst. Leonie kümmert sich um den normalen Apfel.
4: Wirklich schön auf die Hände aufpassen. Ja? Irgendwann hörst du dann auf und dann isst du den Apfel oder gibst du ihn mir zum Essen.
8: Ja.
1: Björn schneidet noch etwas Romanersalat und Rotkohl. Die Salatbowl soll schließlich bunt und appetitlich aussehen.
7: Leonie und ich haben heute gemeinsam mit Björn den Salat vorbereitet. Ich fand's super, weil ich selber noch nie Salat gemacht habe mit schwarzen Linsen.
4: So, Eva, du kannst mal richtig schön mit ein bisschen Salz und Essig.
7: Oh, mit Essig.
4: Den Rotkohl. Wieso? Was, denn mit, gegen, was hast du denn gegen Essig?
7: Ich habe eine Aversion gegen Essig.
4: Echt? Wie kann das denn sein?
9: Ja. Die Geschichte muss ich mir immer anhören. Ja? Kindheitstrauma, glaube ich. Keine Ahnung.
7: Damals gab es keinen Autan und nichts. Und als wir im Spanienurlaub waren und wir ganz viele Mücken hatten,
4: Hat dich mit Essig eingesprüht?
7: Nee, meine Schwester und ich lag daneben. Und seitdem tue ich mich wirklich, wirklich, wirklich schwer mit Essig. Ja.
1: Hoffentlich kann Eva heute ihr Essigtrauma überwinden.
4: Dressing heißt immer, es muss irgendwas Schönes mit ein bisschen Süße und leichter Säure sein. Eine Cremigkeit holen wir durch ein bisschen Öl. Die Bindung holen wir über das hier. Riech mal dran.
1: Sesampaste verbindet alles. Zitrone und Essig geben Säure. Naturtrüber Apfelsaft die Süße. Öl und ein Schlag Joghurt sorgen für eine cremige Konsistenz.
8: So stinkt die so. Das Dressing so.
4: Was hast du gerade gesagt? Stinkt?
8: Ja.
9: Das ist der Essig.
4: Ja? Echt?
8: Ja. Das Essig stinkt.
4: Echt?
8: Mhm.
4: Das hast du ja aber jetzt von der Eva ein bisschen abgehört hier, ne?
9: Ja, ist ja meine Leon.
4: Eva, du kannst mal mir ein bisschen Pfeffer noch übergeben, die schwarze Mühle.
1: Sobald die Linsen weich sind, wird es Zeit zum Anrichten. Das Dressing kommt erst am Tisch über den Salat. So wird er nicht zu matschig.

0: super.
1: Völlig.
0: Ah, herrlich. Könnte ich jetzt so reinbeißen mit dem Dressing dann zusammen.
1: Mach doch.
0: Komm, klatsche ab. Super. Ja? So, dann, wie gesagt, du kannst die nächsten reinschicken, dann mache ich das Dessert noch eben.
2: Sehr gut, dann
0: jetzt Jenny und
3: Dom. Der süße Abschluss, ein Kokosmandeldessert mit Kirschen. Björn nimmt einen Joghurt mit höherem Fettgehalt, das macht das Ganze schön cremig. Johnny röstet bei mittlerer Hitze Mandeln und Kokosflocken an. Die sollen später den Joghurt andicken.
0: Und wenn du merkst, zu heiß, dann musst du schreien, weil dann muss ich das ein bisschen runterschalten. Johnny, mhm. Ne, ganz laut schreien dann, wenn du merkst, dass es verbrennt.
3: Jenny zerbröselt Zwieback für einen knusprigen Dessertboden.
0: Zwieback habe ich mir früher als Kind auch immer in Kaffee oder so. Nee, Kaffee habe ich nie als Kind getrunken.
4: In Milch gesteckt.
0: Wo habe ich das denn reingesteckt?
4: In Milch.
0: In Milch?
4: Nee, ich kenn's mit Milch. Oder in Brühe gibt's das auch.
0: Auf Zwieback immer reingemacht. Kakao. Kakao. In den Kakao rein, genau.
4: Laut schreien, Johnny.
0: So leise.
3: Übers Erzählen nicht die Pfanne vergessen, Björn. Sobald Mandeln und Kokosraspeln gut gebräunt sind, setzen sie ein köstliches Aroma frei. Björn und Johnny mischen sie unter den Joghurt.
0: Können wir noch mal so ein bisschen Kirschsaft drunter machen?
3: Kirschsaft sorgt dafür, dass die Masse nicht zu fest wird. Außerdem gibt er dem Dessert Fruchtaroma und Süße. Übrigens, jeder andere Fruchtsaft funktioniert genauso gut.
0: Reicht schon, Johnny. Ich nehme dir mal die Stäbe. Dann kannst du schon mal abfüllen.
1: Und überall zwei Löffel.
0: Überall zwei Löffel.
3: Der knusprige Zwieback am Boden saugt sich mit der Joghurtcreme voll. Wie bei einem Tiramisu. Ein großer Löffel Kirschen obendrauf rundet das Dessert ab.
0: Johnny, du möchtest keine Kirschen? Du? Warum nicht?
1: Mag ich nicht.
4: Welches Obst magst du denn gern?
1: Apfel.
0: Dann magst du unsere Vorspeisorte gerne, Johnny. Da ist nämlich Apfel mit drin im Salat.
1: Aber sind das Salatblätter?
0: Ja, auch. Mit Apfel.
1: Salatblätter mag ich nicht so.
0: Okay.
3: Vor allem Johnny und Noah tun sich schwer mit gesunden Zutaten. Wird die heutige Kochaktion überhaupt ein Erfolg? Probieren die Kinder Björns Gerichte? Bei allem haben sie kräftig mitgeholfen. Den Anfang macht der Beluga-Salat von Leonie und Eva. Danach vegetarische Hackbraten mit Spinatspätzle und Gemüserahmsoße von Jerome, Noah und Michael.
5: Also, dann alle zusammen guten Appetit. Ja. Oder wie ich immer sage, haut rein, schmeckt fein.
3: Jerome lässt sich das nicht zweimal sagen. Und er ist begeistert vom Ergebnis seiner Arbeit.
6: Mir schmeckt's gut.
5: Jerome, was ich ja toll finde, dass du immer alles probierst. Und das ist auch wichtig. Nur dann lernt man auch mal andere Sachen kennen, ne?
7: Ein gutes Vorbild für die Jüngeren.
3: Und was schmeckt dir besonders gut?
6: Irgendwie die Nudeln und das und dieses vegetarische Fleisch.
3: Leonie probiert gern Neues. Ausgerechnet heute schaut sie skeptisch. Wie hat's geschmeckt?
8: Die Nudeln und der Hackbraten hat mir lecker geschmeckt. Der Salat hat mir nicht geschmeckt. Der Dressing war nicht so lecker.
3: Noah tut sich schwer damit, Salat und Gemüse zu probieren. An eine Sache wagt er sich heute trotzdem ran.
9: Die Granatapfelkerne fand ich sehr lecker. Auf den Rest habe ich keinen Hunger.
0: Ich habe keinen Hunger ist natürlich eine tolle Umschreibung für ich habe keinen Bock, das zu probieren. Aber wir wollen ja auch keinen zwingen.
3: Johnny hat auch oft Schwierigkeiten mit neuen Lebensmitteln. Ob wenigstens er das eine oder andere probiert?
9: Das schmeckt mir noch nicht so gut, aber das schon.
4: Die Spätzle, ne?
3: Und was sagt Johnny zum Salat?
7: Aber es ist trotzdem mutig, dass du probiert hast.
2: Finde ich auch. Positiv überrascht war ich vor allen Dingen heute, am letzten Tag, von Johnny, weil er sich ja doch die letzten Tage ein bisschen schwer getan hat, neue Dinge auszuprobieren. Aber das hat er heute echt gut gemacht. Er hat zumindest probiert. Und die Spätzle haben ihm ja auch sehr gut geschmeckt. Also da war ich wirklich positiv überrascht, ja.
3: Auch die anderen sind begeistert von dem frischen Wind, den Björn in ihre Küche gebracht hat.
4: Boah, sehr lecker.
10: Und auch die Bratensoße, sehr lecker.
4: Ja, die ist auch sehr gut.
10: Ja. Soße super. Fast wie bei Oma.
4: Ja.
11: Danke.
10: Ja. Bei meiner Oma.
4: Den Hackbraten, den vegetarischen, den finde ich sehr, sehr gut. Weil mir tatsächlich so von der Optik und vom Geschmack nicht mal unbedingt aufgefallen wäre, dass er vegetarisch ist.
12: Alles aufgegessen. Es gibt gutes Wetter.
3: Noch nicht ganz. Es gibt Nachtisch. Und zwar Johnnys und Jennys Kokosmandeldessert mit Kirschen.
7: Wenn still ist am Tisch, ist immer ein gutes Zeichen bei uns, ne?
12: Eva hat's leer. Leonie hat's leer.
3: Nur Johnny und Noah wirken nicht so zufrieden.
1: Ich glaube, Leonie Mandel.
7: Die magst du nicht und hast dich schon mal durchgekämpft bis zum Zwieback?
3: Herausforderung angenommen. Am Ende schmeckt Johnny zumindest der knusprige Keksboden. Und auch Noah findet etwas Gutes am Dessert.
1: Die Kirschen haben mir sehr gut geschmeckt.
3: Björn wollte die Kids für neue Zutaten und Rezepte begeistern. Mit Erfolg. Alle konnten zumindest das ein oder andere Lebensmittel für sich entdecken. Auch die Betreuer haben von Björn Freitags Besuch gelernt. Zum Beispiel im Umgang mit ihrem knappen Budget.
7: Wenn es ums Sparen geht, fand ich ganz hilfreich der Tipp mit der Brühe. Also wir brauchen sehr oft Brühe bei unseren Gerichten, die wir kochen. Und dadurch, dass wir dann auch immer viele Abfälle haben beim Kochen, einfach die zusammenzuschmeißen und da eben die Brühe rauszumachen und die dann weiter zu verwenden, fand ich richtig gut.
2: Also das Brotbacken auf jeden Fall, das wird was sein, was wir künftig auf jeden Fall freitags auch in das kalte Buffet mit einbringen werden, weil es sind ja wirklich wenig Zutaten, es sind günstige Zutaten.
3: Bevor seine Zeit in der Tagesgruppe Kompass endet, hat Björn noch ein kleines Geschenk. Das viel für wenig Kochbuch enthält alle Rezepte der letzten 3 Tage und noch einige mehr. Zum Beispiel diese japanische Nudelsuppe oder diesen köstlichen Auflauf aus übrig gebliebenem Brot.
0: Also das sind so Gerichte, Brotauflauf und auch diese Rahmensuppe. Ich glaube, die hätte ich als Kind auch gerne gegessen. Also Nudelsuppe geht einfach immer und Brot schön geröstet, vielleicht noch ein bisschen lecker Käse und Tomaten dazu, super.
3: Und auch Jerome hat ein Abschiedsgeschenk vorbereitet.
6: Ich hab für dich ein Brett gemacht.
4: Ach, ein Schneidebrett? Mega. Das hast du selber gemacht?
6: Ja.
4: Eiche?
6: Michele, ja.
4: Boah. Und dann so schön mein Name da reingebrannt. Ja. Vielen Dank. Ja. Super.
0: Jerome, wirklich ein super Geschenk, toll überlegt, weil Schneidebretter kann man als Koch immer gut gebrauchen und sieht echt toll aus. Und es hat mir auch richtig viel Spaß gemacht mit euch. Also ich komme gerne euch mal wieder besuchen.
4: Also vielen Dank.
12: Vielen Dank dir.
4: Ciao.
12: Ich fand das Kochen mit Björn ganz fantastisch. Der hat das total locker gemacht. Der ist intuitiv richtig und auch ruhig mit unseren Kindern umgegangen. Der hatte immer eine große Portion Humor dabei.
6: In den letzten Tagen mit Björn hat mir eigentlich alles gefallen.
1: Für mich war am coolsten das Brotbacken.
8: Ich fand schon krass, wie man Brot backt und so.
9: Das mit den Spätzle war irgendwie am coolsten.
2: Er ist auf jedes einzelne Kind super gut eingegangen. Er hat immer auch animiert, probier doch mal. Also fand ich wirklich richtig gut.
7: Das Highlight war eigentlich die ganze Erfahrung an sich. Das hat Abwechslung bei uns reingebracht. Auch das, genau das, was wir wollten. Abwechslung in den Speiseplan bringen. Und auch mal mit jemandem, der wirklich gut kochen kann, zusammen zu kochen, ist eine gute Erfahrung, die ich mitnehme.
0: Das waren auf jeden Fall spannende Tage. Und ja, man kann es natürlich nicht allen Kindern recht machen. Aber sie haben zumindest vieles probiert, einiges auch für gut befunden. Wir haben Geld gespart zum Teil. Und wir haben natürlich jede Menge neuen Input gebracht.
13: Arbeiten, einkaufen und für die Familie kochen.
14: Ich bin an meinen Grenzen. Ja. Du kannst auch nicht mehr weitergehen.
0: Da müssen wir auf jeden Fall was ändern. Ziel ist es dann nur noch einmal die Woche einkaufen zu gehen.
13: So macht Kochen wieder Spaß. Viel für wenig. 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
0: 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Und jetzt die Aktuelle Stunde.
5: Feuerwehr, Rettungsdienst und der DLRG, die haben in diesen Tagen ja wirklich alle Hände voll zu tun. Und jetzt auch noch das. 60 Einsatzkräfte suchen im Rhein-Herne-Kanal nach einer vermissten Person.
6: Und sie finden nichts. Konnten sie auch nicht, denn sie wurden reingelegt.
5: Ein Fake-Anruf am Notfalltelefon. Ein 18-Jähriger meldet einen Schwimmer in Lebensgefahr. 60 Retter rücken sofort aus. Taucher, Rettungshubschrauber inklusive für nichts.
6: Frust über verspätete Züge sollen nicht nur wir Kunden spüren. Ansage vom neuen Verkehrsminister. Werden Züge nicht pünktlicher, gibt's weniger Boni für Bahnmanager.
5: Oh, Tannenbaum, wie vertrocknet sind deine Blätter? Die Dürre macht jetzt auch den Weihnachtsbaumplantagen Probleme. Die Besitzer sorgen sich auch ums Geschäft.
6: Dann die Frage, war das hier ein illegales Rennen? Mit hoher Geschwindigkeit prallen in der vergangenen Nacht 2 Motorräder zusammen. Passiert in Köln, 2 Menschen sterben.
5: Das wird eine spektakuläre Woche. Wer in den Himmel schaut, kann jetzt Sternschnuppenschauer erleben und am Mittwoch eine fast komplette Sonnenfinsternis.
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5: Einen schönen guten Abend zusammen. Hallo. Die Bahn, unpünktlich wie nie, wissen wir, aber ihre Manager genehmigen sich fette Bonuszahlungen. Das war schon der Bahnchefin Palla ein Dorn im Auge, die ihre Führungsriege auch öffentlich hart kritisiert hat.
6: Der neue Bundesverkehrsminister Bilger haut jetzt, gerade erst im Amt, in die gleiche Kerbe. Er greift einen Plan seines Vorgängers auf und kündigt heute in der Bild am Sonntag an, wenn die Bahn nicht besser wird, werden die Manager das auch am eigenen Gehalt spüren.
7: Weniger Geld für die Manager, wenn die Züge nicht pünktlich sind. Bei vielen gebeutelten Bahnkunden findet der Vorschlag des Bundesverkehrsministers heute Applaus.
8: Meiner Meinung nach bekommen die sowieso zu viel Geld für diese Leistung.
9: Wir sind sehr verspätet und dementsprechend gerade ein bisschen gefrustet. Und dann hört sich das gut an.
8: Das geht in die richtige Richtung. Das ist, ja, die strengen sich schon mehr an, wenn es um Geld geht.
7: Nicht mal 60% der Fernzüge waren in den ersten 6 Monaten dieses Jahres pünktlich. Bis Ende 2029 sollen es laut Bundesregierung wenigstens 70% werden. Der neue Verkehrsminister Steffen Bilger macht heute eine klare Ansage. Es wird sich konkret auf die Bonuszahlungen von Bahnmanagern auswirken, wenn die Ziele, die der Bund vorgibt, nicht eingehalten werden. Bahnvorstände verdienen gut. 1,17 Millionen Euro bekam zum Beispiel Vorstandschefin Paller im vergangenen Jahr. Eine knappe Million war es beim Chef der Sparte Fernverkehr. Ein Teil dieser Gelder sind Bonuszahlungen. Die bekommen Manager, wenn sie es schaffen, bestimmte Unternehmensziele zu erfüllen. Doch das Bahnmanagement bekam bislang Boni, obwohl die Pünktlichkeitsquote miserabel ist. Das liege daran, dass sie sich das Unternehmensergebnis schönrechnen dürfen, erklärt WDR-Bahnexperte Niklas Hoth.
10: Zum Beispiel, wenn die Pünktlichkeit nicht gut war, dass man dann weitere Aspekte reingerechnet und vielleicht sogar höher gewichtet hat, Mitarbeiterzufriedenheit zum Beispiel, sodass man den Bonus dann recht schnell bekommen hat.
7: Bahnchefin Paller selbst hatte allerdings schon zu Jahresbeginn erklärt, dass sie mit diesen Rechenspielchen Schluss machen werde. Und Bonuszahlungen künftig enger an die Pünktlichkeitsquote koppeln will. Die Idee ist also nicht neu. Dass Verkehrsminister Steffen Bilger damit heute noch mal an die Öffentlichkeit geht, hat möglicherweise auch damit zu tun, dass er als Neuer im Amt Durchsetzungskraft demonstrieren will, sagt der Politikwissenschaftler Stefan Marschall.
11: Es ist ja so, dass der neue Verkehrsminister ganz streng genommen zweite Wahl war. Ein anderer Kandidat hat vorher abgesagt. Und insofern ist der Druck für Steffen Bilger nochmal besonders stark geworden. Und er muss jetzt beweisen, dass er es kann, dass er diese Aufgabe übernehmen kann und dass er vor allen Dingen auch im Vergleich zu seinem Vorgänger einen Unterschied macht, also relativ bald Erfolge einfährt, um zu rechtfertigen, warum er diese Position bekommen hat.
7: Dass die Bahn pünktlicher werden muss, ist klar. Dafür muss allerdings vor allem die Infrastruktur verbessert werden. Mehr Gleise müssen her, moderne Stellwerke.
10: Es müsste neu gebaut werden, ausgebaut werden. Und das ist weniger was, was das Management der Deutschen Bahn im Griff hat, sondern eben die Bundesregierung. Da müssen Gelder freigegeben werden und da muss der Bundesverkehrsminister liefern.
7: Um die Bahn pünktlicher zu machen, wird es jedenfalls nicht reichen, die Bonuszahlungen für die Manager zu kappen.
6: Und jetzt ein Sprung von der Schiene auf die Straße. Ein LKW am Sonntag auf der Autobahn, das war bisher nur in Einzelfällen und mit einer Sondergenehmigung möglich. In den nächsten Wochen dürfen alle LKW in NRW auch am Wochenende auf die Straße, wenn sie Waren transportieren, die vom Niedrigwasser im Rhein betroffen sind.
5: Das zu überprüfen, das dürfte allerdings ein Ding der Unmöglichkeit sein. Und das ist nicht die einzige Kritik an dieser Lockerung des Sonntagsfahrverbots. Gestern haben wir schon diverse Reaktionen gehört, von gute Entscheidung bis bringt doch alles nichts. Heute der Blick auf die Straße.
12: So sah es heute Vormittag auf der A4 am Dreieck Heumar aus. Vereinzelt sind Lkw in Richtung Frankfurt unterwegs. Ein ähnliches Bild auf der A3 zwischen Köln und Düsseldorf. Bei einer gut halbstündigen Fahrt zwei Lkw in Sicht. Auf der Raststätte Ohligser Heide nehmen die Reisenden den Verkehr an diesem ersten Sonntag ohne Fahrverbot ganz unterschiedlich wahr.
13: Gar nicht, wie immer, auf den Sonntag.
14: Man merkt heute auf jeden Fall schon deutlich den Unterschied, dass halt die Straßen viel voller sind, dass man halt langsamer vorankommt.
10: Ja. Auch mehr Lkw?
14: Auch mehr LKWs, ja.
12: Der Frachtverkehr soll sich verlagern, von der Wasserstraße auf die Autobahn. Der Grund, das Niedrigwasser wie hier im Rhein. Die Aussetzung des Lkw-Fahrverbotes gilt aber nur für Güter, die sonst mit Schiffen transportiert werden. Verkehrsexperte Roman Suthold vom ADAC glaubt nicht, dass das im großen Stil genutzt werden kann.
15: Natürlich ist es gut, dass man flexibel auf die Niedrigwassersituation reagieren kann und im Zweifel sensible Güter dann mit dem Lkw transportieren kann. Die Kehrseite der Medaille ist aber, dass viele Güter gar nicht mit dem Lkw effizient transportiert werden können. Massengüter werden generell auf Schiffen transportiert und man bräuchte im Zweifel über 270 LKWs, um ein Schiff zu ersetzen.
12: Und so stehen die LKW auf dem Rastplatz Ohligser Heide an der A3 auch heute dicht an dicht. Für viele geht es frühestens heute Abend weiter. Ich habe eine Ladung aus Italien und lade sie Montag in den Niederlanden aus. Ich transportiere Plastikverpackungen, Behälter für Gemüse und Obst. Also nichts, was üblicherweise per Schiff transportiert wird. Ein anderer Fahrer ist dennoch skeptisch, befürchtet mehr Arbeit am Wochenende. Mir wäre es am liebsten, wenn wir nicht am Sonntag fahren. Wenn dieses Gesetz aber durchgeführt wird, dann versuchen sie es sicher so zu regeln, dass wir auch am Sonntag fahren. Bislang gilt die Lockerung der Fahrverbote in Nordrhein-Westfalen, Niedersachsen, Rheinland-Pfalz und Saarland. Allerdings nicht überall gleich lang, mal bis Ende August und weiter südlich bis Ende September.
15: Es ist ja so, dass der Lkw-Verkehr auch überregional bzw. über Ländergrenzen hinweg fährt. Und das würde im Zweifel Probleme verursachen an den Ländergrenzen. Wenn es zum Beispiel in einem Bundesland noch gefahren werden darf am Sonntag und in einem anderen Bundesland aber dieses Fahrverbot gilt, das würde dann sozusagen auf den Rastanlagen in den Grenzgebieten für Stauungen sorgen, die dann Probleme machen.
12: Die Aufhebung vom Sonntagsfahrverbot. Es ist der Versuch, Lieferketten aufrechtzuerhalten und Versorgungsengpässe zu vermeiden. Wie erfolgreich dieser Versuch ist, das müssen die kommenden Wochen zeigen.
5: Tja, während also der eine oder andere Lkw-Fahrer eine unerwartete Wochenendschicht schieben musste, haben 60 Rettungskräfte in Herne gestern einen harten, aber total unnützen Einsatztag gehabt.
6: Mit Hubschrauber und Tauchern haben Feuerwehr und DLRG nach einem Vermissten im Rhein-Herne-Kanal gesucht. Ein Mann am Notruftelefon hatte zuvor einen Ertrinkenden gemeldet.
5: Und es war alles Fake. Der 18-Jährige hatte sich die Geschichte nur ausgedacht. Ein Wiederholungstäter ist er, der jetzt eine fette Strafanzeige am Bein hat.
16: Von dieser Brücke soll der Mann gesprungen sein, noch ein paar Schwimmzüge gemacht haben und dann sei er untergetaucht. Die Feuerwehr sucht alles penibel ab, mit Booten, aber auch mit einer Tauchereinheit aus Gelsenkirchen. Und oben drüber kreist ein Hubschrauber. 60 Einsatzkräfte sind hier im Einsatz. Die Feuerwehr nimmt so einen Notruf sehr ernst, denn hier in den Kanal zu springen ist gefährlich.
17: Ich glaube, wenn denen die Gefahr bewusst wäre, würden sie nicht von der Brücke springen. Fakt ist, es ist lebensgefährlich. Im Kanal treiben Holzstücke, Schrott, Metallteile, was auch immer. Und wenn man da dann unglücklich drauf springt, dann kann man sich unter Umständen so schwer verletzen, dass auch ein geübter Schwimmer nicht mehr aus dem Kanal rauskommt.
16: Im Moment findet in Herne gerade die Kranger Kirmes statt. Direkt neben der Brücke arbeiten Kajia und Marek Brom auf einem Parkplatz. Sie haben den Einsatz aus nächster Nähe mitbekommen.
18: Gestern war gegen 18 Uhr, da kamen alle Polizeiautos, Feuerwehr, sogar Bus musste hier an der Haltestelle stehen bleiben. Auch über 2 Stunden hat der ganze Einsatz gedauert.
19: Wir hatten uns sehr viel gestresst, weil die Straße war 2 Stunden gesperrt. Wir konnten keine Auto hier rein.
16: Dann stellt sich heraus, das war alles nur ein Spaßanruf eines 18-Jährigen. Witzig findet das die Polizei allerdings nicht, zumal der 18-Jährige das schon häufiger gemacht hat.
20: Auch in diesem Fall gehen wir aktuell davon aus, dass auch seine Aussagen, die er heute getätigt hat, nicht der Wahrheit entsprachen. Obwohl wir als Polizei und auch natürlich insbesondere die Feuerwehr einen Großansatz gefahren sind wir jetzt davon, gehen wir jetzt davon aus, dass das einfach vorgetäuscht wurde.
16: Auch Kajia und Marek Brom ärgern sich sehr über diesen vermeintlichen Spaß.
19: So ein Einsatz kostet nicht 100 Euro oder 1.000, er kostet bestimmt viel, viel mehr. Wer bezahlt das? Steuerzahler, oder?
18: Das macht so richtig ärgerlich. Ich hoffe, dass der, welcher gemacht hat, kriegt richtig Strafen.
16: Der 18-Jährige muss jetzt neben einer Anzeige damit rechnen, dass er die immensen Kosten des Einsatzes tragen muss.
5: Es könnte teuer werden. Mhm. So, die nächsten Einsatzkräfte, die wir sehen,

0: Polizisten, die mussten gestern Abend bei einer Beachparty am Obersee in Bielefeld ausrücken.
1: Das war kein Fake, sondern eine ganz reale Massenschlägerei mit mehreren Verletzten.
0: Also Blaulicht statt Partybeleuchtung. Eigentlich war der Abend mit rund 1000 Besuchern entspannt gestartet. Aber dann ist die Stimmung offenbar gekippt. Nach Polizeiangaben waren rund 50 Menschen an einer Massenschlägerei beteiligt.
1: Wenige Minuten nach den ersten Notrufen traf die Polizei ein und räumte den Partyplatz. 5 Menschen und 2 Polizeibeamte wurden leicht verletzt. Eine Person wurde in Gewahrsam genommen.
0: Warum die Party überhaupt derart eskaliert ist, das ist noch unklar.
1: So, und jetzt haben wir ein bisschen geschmückt hier im Studio. Und bevor Sie uns für verrückt halten, ja, wir wissen, dass es noch 4,5 Monate sind bis Weihnachten. Ja, auch, dass heute so um die 31 Grad draußen waren, haben wir mitbekommen.
0: Es sieht so seltsam aus. Komisch. Eigentlich würden wir auch heute noch nicht an Weihnachten denken. Aber die Plantagenbesitzer von Weihnachtsbäumen, die tun genau das, weil die anhaltende Dürre in vielen Teilen Europas Setzlingen und Tannen schadet.
1: Ja, und bei der Frage, ist der Weihnachtsbaum 2026 bedroht, da horcht man doch auch schon im August auf, oder?
0: Unbedingt.
2: Die Plantage von Thierry Vincent in den Ardennen in Belgien. Vor allem die jungen Pflanzen sind vertrocknet und braun. Wochenlang kein Regen, dazu die Hitze. So etwas hat Thierry Vincent in seinen 35 Jahren als Anbauer noch nie erlebt. An manchen Stellen habe ich schon zum dritten oder vierten Mal neu gepflanzt. Irgendwann fragt man sich dann, wenn die Kosten für die Neubepflanzung immer höher werden, dann summiert sich das am Ende. Es wird langsam teuer. Bei uns in NRW sehen die Bäume besser aus als in Belgien. Till Mörkerk betreibt eine Tannenbaumplantage in Herford in Ostwestfalen-Lippe. Seine Pflanzen haben ein anderes Problem. Teilweise haben sie zu viel Sonne abbekommen.
3: Hier sieht man jetzt verstärkt den Nadelfall. Das heißt, der Sonne hat den sogenannten Sonnenbrand. Das gerade durch die lange anhaltende Sonneneinstrahlung verstärkt hier bei den Bäumen. Ich behaupte, 5% der Fläche sind betroffen. Die Nadeln kommen auch nicht wieder. Das ist halt, wie gesagt, Nadelfall.
2: Ein Weihnachtsbaumerzeuger aus dem Ruhrgebiet zeigt uns seine Plantage mit dem Handy. Ein bisschen Sonnenbrand gibt es auch hier, aber im Großen und Ganzen trotzen die Bäume der Hitze und der Dürre. Der Grund dafür?
4: Weil es Tannen sind. Die Nordmann-Tanne gehört halt zu den Tannen. Eine Pfahlwurzel hat, die sehr, sehr tief in den Boden ragt und dementsprechend sich auch dann mit den feinen Wurzeln noch das Wasser aus tiefen Bodenschichten holen kann. Und das sieht hier bisher noch entspannt aus.
2: Dann können auch wir uns entspannen. Unsere Weihnachtsbäume sind also nicht in Gefahr. Es sei denn, es regnet gar nicht mehr in den kommenden Wochen. Aber davon ist wohl nicht auszugehen.
0: Weihnachtsbaum mit Sonnenbrand, so weit sind wir. In diesem Extremsommer vertrocknen die Bäume und sie sind dann eben auch schnell entzündbares Brennmaterial. In einigen Ländern Europas haben Waldbrände ganze Landstriche verwüstet. Jetzt kommt eine dramatische Meldung aus Kanada.
1: In der kanadischen Provinz British Columbia sind Waldbrände völlig außer Kontrolle geraten. Die Provinz hat den Notstand deshalb ausgerufen. Mehr als 20.000 Menschen mussten ihre Häuser verlassen.
0: Diese Brände breiten sich da rasant aus. Am Freitagabend war das erste Feuer ausgebrochen. Inzwischen sind es schon mehr als 100.
1: Der Grund für diese Katastrophe ist auch in Kanada das anhaltend heiße und trockene Wetter. Dazu heizt Wind die Feuer auch noch an. Die Feuerwehr ist da vollkommen machtlos.
0: Einige Menschen mussten sogar mit Hubschraubern aus der Luft gerettet werden, weil sie von den Flammen eingeschlossen waren.
1: Und dann gucken wir jetzt noch auf die schöne Seite des Sommers. Heute ist Halbzeit in Sachen Sommerferien. Viele Familien sind gerade im Urlaub und die, die es nicht sind, die treibt es hierhin ins Freibad.
0: Zu Recht. Das Problem ist aber, immer mehr Städte können sich öffentliche Bäder gar nicht mehr leisten. Das Personal, die Reinigung, die Technik, Sanierungsstaus. Der Betrieb ist teuer und er rentiert sich in der Regel nicht. Um die Finanzlücke zu schließen, fehlt dann vielen Gemeinden wieder das Geld.
1: Ja, wir haben uns angeschaut, wie teuer Schwimmbäder genau sind und wie man die Kosten zumindest ein bisschen senken kann.
5: Ein ganz normaler Freibadtag in Fröntenberg an der Ruhr. Ohne Ehrenamtler wie Annette Reske-Mantei

0: rumgammeln.
1: Durch den Förderverein, Spenden und Zuschüsse konnte das Bad wieder öffnen. Allein kann sich so ein Schwimmbad heute aber selten tragen. Im Schnitt muss jeder Schwimmbadbesuch in NRW mit etwa 6,51 Euro bezuschusst werden. Im Kombibad Heiligenhaus im Bergischen Land wird klar, dass neben dem Betrieb auch die Sanierung teuer ist. Für einen Neubau wird bald alles abgerissen. Die Stadt investiert dafür viele Millionen, obwohl das Bad schon jetzt seine Kosten nicht decken kann. Dafür muss die Stadt aber Kompromisse machen.
2: Wir haben halt eben schweren Herzens die Außenwasserfläche deutlich reduziert. Die ist erstens ein Energiefresser, weil draußen natürlich die Energie, die Wärme viel schneller verloren geht. Aber auch von den Baukosten her haben wir da erhebliche Einsparungen erzielen können.
1: Auch das neue Bad wird sich wie viele andere nicht selbst tragen können. Im Durchschnitt kostet ein Schwimmbad in Deutschland 1,4 Millionen Euro im Jahr. Gegenüber stehen Erlöse von 665.000 Euro. Die Kommunen zahlen am Ende also drauf. Deswegen fordern sie zum Beispiel mehr Geld vom Bund, um in die Bäder investieren zu können.
3: Das heißt also, moderne ökologische Heiztechnik spart erhebliche Energiekosten ein. Gleichzeitig eine gute Möglichkeit ist, wenn man Vereinsunterstützung bekommt oder vielleicht sogar einen Verein, der ein solches Schwimmbad betreibt, kann man dadurch auch die Personalkosten ganz erheblich senken. Und damit ist dann auch der Betrieb von Schwimmbädern deutlich günstiger.
1: So konnten auch die Ehrenamtler in Fröndenberg ihr Freibad retten.
4: Als Pensionär oder Rentner haben wir Zeit genug, um noch ein bisschen was Sinnvolles zu machen.
5: Ich helfe mit, um das zu erhalten, was hier geschaffen worden ist.
6: Ich habe hier nach meinem Ruhestand, meinem Arbeitsruhestand, eine neue Familie gefunden.
7: Natürlich tut man das auch für dieses Freibadgeräusch, diese spielenden, kreischenden Kinder und den Pommesduft und sonst was. Aber man macht es auch, weil wir merken, dass es uns eben auch was zurückgibt, wenn wir das machen.
1: Das Ganze funktioniert aber trotzdem nur, solange es Zuschüsse und genug Ehrenamtler gibt.
8: Und dann gibt es noch die Städte, in denen mit anderen guten Ideen für Abkühlung gesorgt wird. In Bocholt zum Beispiel verwandelt sich der Platz vor dem historischen Rathaus an diesem Wochenende wieder in eine große Wasserattraktion.
9: Dennis Burg guckt sich das für uns an. Dennis, Play Fountain heißt das Ganze. Was genau sehen wir da hinter dir?
10: Das ist ein regenerativer Brunnen. Also hier wird kein Wasser verschwendet. Aus ca. 1100 kleinen Düsen wird Wasser nach oben geschossen. 4 Meter hoch und in unterschiedlichen Konstellationen. Mal von links nach rechts oder andersrum, von vorne nach hinten. Und ein bisschen musikalische Untermalung gibt es auch. Und das ist genau die perfekte, ja, ich sag mal, Abkühlung hier in der Bocholter Innenstadt. Und genau das Richtige, um natürlich die Sommerferien hier in der Stadt zu genießen. Und da sagen sich die Bocholter ohnehin, die ersten 3 Wochen, die waren richtig schön.
11: Wetter ist top, kann man sich nicht beklagen, ne?
12: Top Wetter, viel draußen, Garten genießen, Spielplätze gesehen, viel mit Wasser gemacht bei dem Wetter. Läuft.
13: Sommer hier macht auch Spaß, definitiv. Urlaub ist auch schön, ist aber auch wieder schön zu Hause zu sein.
14: Wir haben einige Abkühlmöglichkeiten, Gott sei Dank, bei den Temperaturen. Ne? Auch hier gerade mit dem Wasserspiel, was auch sehr schön ist, wo man mal spontan hingehen kann.
10: Also, man kann in Bocholt einiges machen. Man will damit auch so ein bisschen die Stadt, ja, beleben, will die Leute hier in die Stadt bringen. Und ohnehin ist das Münsterland ja auch ein beliebtes Reiseziel. Also die Campingplätze und die Ferienwohnungen, die sind voll. Bei den Hotels ist noch ein bisschen Luft nach oben. Aber da sagt man sich Ende August, im September, wenn die ganzen Radtouristen ins Münsterland kommen, dann sind auch die Hotels wieder voll. Also, man ist zufrieden hier im Münsterland mit dem Tourismus, mit den Zahlen und natürlich hier auch, wie gesagt, mit dem Bocholter Wasser. Spaß. Der ging jetzt mehrere Wochen lang zum dritten Mal in 3 Jahren und so weiter. Und da war es natürlich für jeden ein wunderschönes, abwechslungsreiches Wasservergnügen.
8: Und da ist einiges los hinter dir. Sieht nach einem großen Spaß aus im Wasserspaß. Dennis Burg aus Bocholt, vielen Dank.
9: Ja, trotz dieses Wasservergnügens nach wochenlanger Dürre wünschen sich die meisten doch auch mal wieder so ein richtiges bisschen Regenwetter. Aber bitte nicht ausgerechnet am Mittwochabend. Da hätten wir dann doch sehr gerne noch mal klaren Himmel und eine sichtbare Sonne.
8: Ja, denn am Mittwochabend gibt es hier im Westen 90% Sonnenfinsternis. So ein magisches Spektakel gab es zuletzt 1999. Da sogar dann eine totale Sonnenfinsternis. Vielleicht erinnert sich der ein oder andere noch an den Run auf diese Spezialbrillen. Hast du mir zumindest vorhin davon erzählt?
9: Absolut, ich habe sie irgendwo verbummelt, sonst könnte ich sie wieder hervorholen. Ohne Brille kann man aber in diesen Monaten noch mehr Himmelsphänomene beobachten. Eine Mondfinsternis und den Perseidenschauer.

0: Ein Regen von Sternschnuppen, das ist irgendwie magisch. Vielleicht auch deshalb sind Aaron und Patrick in der Nacht in der Eifel unterwegs. Denn irgendwie haben es ihnen diese Phänomene angetan.
1: Ja, es sollte ja heute bei dem klaren Himmel, sollten wir schon mal ein paar Sternschnuppen sehen können, bevor es dann am Mittwoch richtig abgeht.
0: Ein Blick auf die Prognosen verrät, heute Nacht sollen einige Sternschnuppen fallen. Aber das ist erst der Anfang. In der Nacht auf Donnerstag könnten es hier bis zu 60 pro Stunde werden. Und sie wissen genau, wie man die am besten sehen kann.
1: Das Wichtigste ist erstmal, dass man weit weg von den großen Städten ist. Weil da hat man eben die meiste Lichtverschmutzung. Es ist total hell, der Himmel ist total hell und man wird einfach nicht viele Sternschnuppen sehen können. Deswegen sind so Gebiete wie die Eifel oder das Sauerland sehr gut.
2: Zum Beobachten nutzt man am besten nur seine Augen. Man versucht gar nicht wirklich einzelne Sternschnuppen jetzt zu sehen, sondern lässt einfach quasi das Blickfeld für sich arbeiten.
0: Die beste Zeit zwischen 22 und 4 Uhr. Aber schon vorher startet am Mittwoch ein außergewöhnliches Himmelsspektakel. Gegen 19.20 Uhr eine fast totale Sonnenfinsternis. Tim Ruster betreibt als AstroTim den größten YouTube-Astronomie-Kanal Deutschlands. Er sagt, diese Verdunklung der Sonne um bis zu 90% ist etwas ganz Besonderes.
3: Ja, die Sonnenfinsternis ist wirklich das astronomische Ereignis des Jahres, fast noch untertrieben, denn es ist das stärkste Finsternisereignis in Europa seit 1999. Das Problem ist so ein bisschen, dass die Sonne hier sehr kurz vor Sonnenuntergang sich verfinstern wird. Das heißt, wir haben nur ein enges Zeitfenster, um das zu sehen. Was muss ich beachten, um trotzdem das Beste rauszuholen? Ich muss möglichst hoch stehen, also auf einer Anhöhe, in einem hohen Haus, mit freiem Blick nach Westen.
0: Wichtig, wenn man sie sehen will, sollte man seine Augen mit einer speziell genormten Finsternisbrille schützen. Ohne sie kann die Sonne die Netzhaut nämlich massiv verletzen.
3: Es genügt keine Schweißerbrille oder mehrere Sonnenbrillen übereinander. Es sollte eine zertifizierte Sonnenfinsternisbrille sein. Und übrigens auch, wenn man die Finsternis mit seiner Handykamera oder mit dem Teleskop beobachtet, dann braucht man spezielle Sonnenfilter. Ansonsten gefährdet man eben die Kameras und auch die Augen.
0: Auch Aaron und Patrick haben sich Schutzbrillen besorgt. Und ihr Teleskop ist mit einem selbstgebauten Filter auf die Sonnenfinsternis vorbereitet. Doch nicht nur am Mittwoch gibt es für sie etwas Besonderes am Himmel zu sehen. Da ist noch mehr.
1: Wir haben am Ende des Monats dann die Mondfinsternis und da ist es dann so, dass der Mond in den Schatten von der Erde wandert. Also das sind schon viele, viele Phänomene, die einfach zusammenkommen und das ist schon was ganz Besonderes.
0: Und so gibt es im August viel zu tun für die Astrophänomenjäger und nicht nur für sie. Der Blick nach oben lohnt sich in jedem Fall für alle, die Sonne, Mond und Sternschnuppen einfach lieben.
4: Jetzt kommt hier ein kleiner Bruch, eine schockierende Zahl. 17.126 Fälle von sexueller Gewalt an Kindern allein im vergangenen Jahr. So steht es in der Kriminalstatistik.
5: Und das ist noch mal ein deutlicher Anstieg im Vergleich zum Jahr davor. Und besonders auffällig, vor allem die Fälle steigen, bei denen Erwachsene Kinder online sexuell bedrängen.
4: Soweit die Polizeiermittlungen. Aber einigen gehen genau die nicht schnell und nicht weit genug. Also fangen sie selbst an, vermeintliche Pädokriminelle zu jagen. Als selbsternannte Pädo-Hunter ermitteln sie privat und spüren potenzielle Täter auf.
6: Die letzten Minuten, bevor es losgeht. Marvin Oyagi jagt auf eigene Faust mutmaßliche Pädokriminelle und ruft vorsorglich die Polizei an.
7: Um 18.30 Uhr sollte hier ein Treffen stattfinden, wo ein über 30-Jähriger sich mit einer 13-Jährigen treffen will für Sex.
8: Hm, okay, woher wissen Sie das?
7: Weil ich die 13-Jährige bin.
6: Der selbsternannte Pädohunter kommt aus Dienstlaken. Online gibt er sich als 13-jähriges Mädchen aus. Ein fremder Mann hatte daraufhin im Chat ein Treffen an diesem Bahnhof in Baden-Württemberg vorgeschlagen.
7: Zusammen essen und trinken gehen, in die Sauna, danach kuscheln und f***en. Das will er machen.
8: Was heißt das für dich?
7: Naja, das heißt für mich, dass er eine potenzielle Gefahr für Kinder im Internet ist und dass ich ihn aufhalten muss.
6: Er macht seinen TikTok-Livestream an. Früher war der 32-jährige IT-Techniker, jetzt ist er Online-Streamer und verdient mit solchen Aktionen sein Geld. Dann wird es hektisch.
7: Moin, alles gut? Was machst du hier?
8: Nix, warum?
7: Nix. Mit wem triffst du dich hier?
8: Hm?
7: Mit wem triffst du dich hier? Bleiben Sie mal stehen.
8: Ja, ich bleib stehen.
7: Ja, warum wollten Sie sich da mit dem kleinen Mädchen treffen? Was soll das? Hä?
8: Ich ruf meinen...
7: Warum zittern Sie jetzt? Was soll das?
6: Dann greifen zwei Polizisten ein, die schon gewartet haben, führen den Mann ab. Auf Social Media schauen Hunderttausende solche Videos von selbsternannten Pedohuntern aus Deutschland und vor allem aus den USA. Die Videos dort sind besonders brutal. Solange selbsternannte Pedohunter in Deutschland keine Gewalt anwenden, sind die Aktionen aber erst einmal legal. Trotzdem, im Landeskriminalamt NRW in Düsseldorf sagt Ermittlerin Jessica Bauschka, Pädokriminelle aufzuspüren sei allein Aufgabe der Polizei. Sie und andere sind undercover im Netz unterwegs, geben sich als Kinder aus, sammeln Beweise, wie Intimfotos, die Männer an die Kinder-Accounts schicken.
9: Auf jeden Fall reicht mich auf.
6: Die Aktionen der privaten Pädohunter sind für sie vor allem eines, Selbstjustiz.
10: Im Idealfall erschwert es unsere Arbeit und im absoluten Worst Case macht es unsere Arbeit zunichte. Wir brauchen Netzwerkstrukturen, ja, also die sind oft vernetzt miteinander. Die haben nicht nur ein Opfer, die haben mehrere Opfer. Das geht uns alles verloren durch eben, sag ich mal, so eine Arbeit. Das ist ja in dem Sinne ist es ja keine Arbeit, ne, sondern Effekthascherei.
6: Manche potenziellen Täter würden durch die Aktionen der selbsternannten Pädohunter gewarnt, würden Beweise vernichten und seien so noch schwerer zu überführen, erklärt sie. Auch Marvin Oyagi ist bei der Polizei bekannt. Laut Sicherheitsbehörden vor allem wegen Online-Beleidigungen und Bedrohungen, aber nicht wegen eigener Pädokriminalität. Er selbst hat übrigens keine Kinder. Was sagt er zu dem Vorwurf, seine Aktionen seien Selbstjustiz?
11: Nein, ich habe ihn nicht ein einziges Mal angefasst. Aber wenn die Menschen aus sich das so zurechtbiegen sollen, dass es Selbstjustiz ist, dann soll es Selbstjustiz in deren Augen sein.
6: Er selbst behauptet, seine Aktionen hätten etwa 80 Gerichtsverhandlungen ausgelöst. WDR-Recherchen zufolge sind es allerdings deutlich weniger, im einstelligen Bereich.
4: Und diese gesamten Recherchen können Sie sich in der ARD-Mediathek anschauen. Die umstrittene Jagd auf Pädokriminelle heißt der 30-minütige Film. Und gerade weil dieses Thema so umstritten ist, sprechen wir noch mal genauer drüber mit dem Chef der Zentral- und Ansprechstelle Cybercrime NRW bei der Generalstaatsanwaltschaft Köln, Oberstaatsanwalt Markus Hartmann. Jetzt haben wir es. Guten Abend,
12: hallo,
4: schön, dass Sie da sind. Sie befassen sich federführend mit der Bekämpfung von digitaler pädophiler Kriminalität. Was ist diese private Pädojagd für Sie am ehesten? Ist es Selbstjustiz, ist es Selbstvermarktung oder ist es Selbstlosigkeit?
12: Ich glaube, das ist ganz schwierig einzuschätzen. Ich kenne nicht jeden Einzelnen, der da handelt. Aber bei mir drängt sich erstmal schon ein Fragezeichen auf, wenn letztlich mit Straftaten oder mit dem Leid der Kinder dann Klicks im Internet generiert werden müssen. Da habe ich
4: also
12: zumindest schon mal ein ganz gewaltiges Störgefühl bei. Aber ich glaube, es ist auch rechtlich schwierig, denn wir haben die Situation, dass der Gesetzgeber aus guten Gründen jeden Umgang mit Kindesmissbrauchsdarstellung und viele, viele weitere Tatmodalitäten unter Strafe gestellt haben. Um es ganz klar zu sagen, wer als Pädohunter unterwegs ist, bringt sich selbst in die ganz handfeste Gefahr, sich dann auch strafbar zu machen. Und ganz zuletzt, ich glaube, der Vorwurf Selbstjustiz, der ist absolut berechtigt. Wir haben ein rechtsstaatliches Verfahren. Am Ende entscheiden Staatsanwaltschaften oder am Ende Gerichte darüber, ob jemand schuldig ist oder nicht schuldig. Und das ist ein geordnetes Verfahren, das zur Verurteilung führen kann und nicht letztlich das Konfrontieren in einer Situation aus dem Internet.
4: Aber jetzt haben wir auch gerade in dem Film gesehen, da wurde ein vermeintlicher Täter, ein Verdächtiger gefasst von der Polizei durch so einen Hunter. Könnte man jetzt auch sagen, einer weniger, der potenziell straftätig werden könnte, oder?
12: Ja, aber der Beitrag hat es ja sehr deutlich gemacht. Wir haben in Nordrhein-Westfalen unheimlich investiert in die Strukturen bei Polizei, bei Staatsanwaltschaften, um gerade in diesem Deliktsbereich intensiv ermitteln zu können. Und das haben Sie in dem Beitrag gesehen. Das Landeskriminalamt ist mit einer eigenen Taskforce unterwegs. Wir haben in den Staatsanwaltschaften Staatsanwältinnen und Staatsanwälte, die genau auf diese Kriminalität spezialisiert sind. Bei mir im Team gibt es allein zwei Abteilungen, die Tag und Nacht daran arbeiten, mit viel Herzblut, das aufzuklären. Also der Staat tut etwas in diesem Bereich. Es bedarf keiner privaten Initiative, um die Sachverhalte aufzuklären.
4: Das heißt, Sie würden auch die Vorwürfe von sich weisen, die eben auch aus dieser Szene kommen, dass da von staatlicher Seite doch mehr passieren müsste, es schneller gehen müsste, es mehr Personal bräuchte?
12: Ja, der Rechtsstaat hat Anforderungen. Wir müssen in einem geordneten Verfahren Dinge nachweisen können. Das ist manchmal mühselig, aber es ist gut so, weil wir damit am Ende gerichtsfeste Verurteilungen erreichen können. Mhm. Der Punkt an der Sache ist, wer behauptet, dass der Staat nicht genug tut in diesem Bereich, der kennt, glaube ich, die eigentlichen Strukturen in der Strafverfolgung nicht und der weiß auch nicht, wie viel in den letzten Jahren dort schon an Veränderungen eingetreten ist.
4: Dann ganz kurz noch zum Schluss, was tue ich, wenn ich irgendwie auf Material stoße, in das vielleicht auch Minderjährige involviert sind, im Klassenchat oder wo auch immer?

0: Wo kann ich mich melden?
1: Das Wichtigste ist, glaube ich, nichts weiter mit dem Material tun. Es nicht verschicken, es nicht irgendwo an den Klassenchat, an den Rektor der Schule schicken, um darüber sprechen zu können. Zur Polizei gehen. Die Polizei wird eine professionelle Beweissicherung machen. Damit können wir es anfangen. Wer Bilder, egal aus welchen Gründen, weiter verschickt, bringt sich eben selber immer das Risiko, sich strafbar zu machen. Deswegen eindeutiger Tipp. Gehen Sie zur Polizei, erstatten Sie Anzeige, das ist der richtige Weg.
0: Eindeutige Worte auch von Oberstaatsanwalt Markus Hartmann. Vielen Dank für den Besuch hier im Studio.
1: Danke sehr.
2: Fabrikgebäude, Krankenhäuser, Schulen, Schwimmbäder, irgendwann haben sie ausgedient und dann werden sie verlassen. Und da stehen sie nur noch so da, um vielleicht langsam zu verfallen. Lost Places heißen sie, verlorene Orte. Hier im Westen mit seiner Industriegeschichte, da gibt es viele faszinierende Lost Places. Und darum haben wir Ihnen eine eigene kleine Serie gewidmet. Heute tauchen wir ab in die Geschichte eines Jugendstilbades in Krefeld.

0: Einst war es ein Palast des Wassers, heute ist es ein Denkmal der Stille. Vor mehr als 20 Jahren hat das Jugendstilbad in Krefeld den Betrieb eingestellt. Aber die Erinnerung daran bleibt, auch für Anne Poleska.
1: Also als Kind kann man das natürlich gar nicht so wertschätzen, was das historisch ist und wie sich das entwickelt hat. Aber im Rückblick genieße ich das umso mehr, dass ich die Chance hatte, da zu schwimmen und zu trainieren. Und bin einfach gerne hier, weil es einfach so tolle Räume sind.
0: Sie war Spitzenschwimmerin in den 2000ern, ist Vize-Weltmeisterin, Olympia-Bronzesiegerin, fünffache Europameisterin und Krefelder Urgestein. Schon als Kind hat sie hier für den Erfolg trainiert. Wo heute Staub liegt, hat die jetzige Berufsschullehrerin ihre Karriere gestartet.
1: Ich weiß halt noch ganz genau, wie sich das anfühlt, wenn man halt rückenschwimmt und an diese hohe Decke guckt und dann fliegen die Tauben über einem hinweg, weil irgendwelche Tauben hatten sich immer reingeschmuggelt. Und wenn einer oben am Gang gegangen ist, dann hat man das mitbekommen. Und es war eigentlich immer eine ganz tolle Atmosphäre und auch irgendwie ein bisschen mystisch.
0: Dabei ist die 47-Jährige nicht sentimental, wenn sie durch die alten Hallen läuft. Vielmehr ist Anne Poleska dankbar, diesen Ort gehabt zu haben. Einmalig war hier ein sehr persönliches Event für sie möglich, durch eine Privatinitiative.
1: Vor ein paar Jahren haben mir drei Freundinnen hier das allerschönste Date beschert. Sie haben mich hier hergeführt, ohne dass ich irgendetwas wusste. Und hier war alles mit Kerzen geschmückt und wunderschön gemacht. Und als es dann abends dunkel wurde, hatte das natürlich eine gigantische Atmosphäre und hatten da wirklich das allerbeste Date ever.
0: Das Stadtbad Krefeld eröffnet 1890. Es gab das Damen- und das Herrenbad und Klassenwannenbäder für alle, die zu Hause kein fließendes Wasser hatten. Heute in Teilen ein Geisterhaus. Schwimmen wird hier niemand mehr, Krefelder Bürger aber setzen sich für den Erhalt ein. Sie haben eigens den Verein Freischwimmer gegründet, der zum Beispiel Konzerte und Feste im Außengelände veranstaltet. Auch die Stadt hat Pläne. Sie will im ehemaligen Schwimmbad ein Jugendzentrum einrichten.
1: Ich würde mir wünschen, dass es halt irgendwie noch begehbar bleibt, dass man das immer noch erleben kann in Führungen oder Ähnlichem. Ich habe nicht das Gefühl, dass es komplett lost ist.
0: Bis dahin bleibt es aber vor allem ein alter Palast voller wunderschöner Erinnerungen.
2: Ja, von wunderschön jetzt leider wieder zu überhaupt nicht schön. Tödlicher Motorradunfall in Köln. Da sind auf einer Landstraße gestern Nacht zwei junge Männer ums Leben gekommen. Ein weiterer wurde schwer verletzt.
3: Nach Zeugenaussagen passierte der Unfall möglicherweise bei einem illegalen Motorradrennen.
4: Es ist kurz nach Mitternacht, als der Unfall passiert. Hier auf dieser Landstraße stoßen zwei Motorräder nahe Köln mit hoher Geschwindigkeit zusammen. Der 27 Jahre alte Fahrer hat keine Chance. Er wird von seiner Maschine geschleudert und prallt gegen die Leitplanke. Genau wie sein 26-jähriger Beifahrer. Er wird abgeworfen und fällt mit großer Wucht auf den Asphalt.
5: Bei Eintreffen der Einsatzkräfte konnten wir feststellen, dass ein Fahrer von einem Motorrad und der Sozusfahrer hier vor Ort verstorben sind an der Unfallstelle.
4: Der 33 Jahre alte Fahrer des zweiten Motorrads überlebt schwer verletzt. Und die Landstraße in Köln muss nach dem Unfall stundenlang gesperrt werden. Auch deshalb, weil die Trümmerteile über 400 Meter verstreut sind. Die Spurensicherung ist daher besonders aufwendig. Zeugen sagen, dass die beiden Motorräder sehr schnell unterwegs gewesen sind und ein paar Mal auch sehr riskant überholt hätten. Deshalb prüft die Polizei jetzt, ob sie ein illegales Rennen gefahren sind.
3: Und wir gucken jetzt hier auf weitere Meldungen des Tages kompakt.
6: Bei einer Explosion in einem Keller in Kirchhundem bei Olpe im Sauerland sind am Nachmittag 8 Menschen verletzt worden. 6 mussten ins Krankenhaus. Eine Person wurde nach Angaben der Feuerwehr mit Verbrennungen in eine Klinik geflogen. Nach ersten Erkenntnissen soll die Explosion sich in Räumen ereignet haben, die dem Böller-Club von Kirchhundem gehören, der die Salutschüsse für das gerade stattfindende Schützenfest vorbereitet. Ob die Explosion damit zusammenhängt, ist noch nicht bestätigt. Zwei Wochen nach dem Anschlag auf den CSD in Berlin sind heute mehrere tausend Menschen bei einem Queer-March durch Köln gezogen. Aus Solidarität mit den Opfern und aus Protest gegen Queerfeindlichkeit. Los ging es mit einer Kundgebung an der Deutzer Werft. Dann zogen die Teilnehmenden durch die Kölner Innenstadt. Ihre Forderungen, mehr Schutz für die queere Community und mehr Aufklärungsangebote für Menschen, die nicht in der Community sind.
3: Und jetzt kommen wir zu etwas, das man in der Fernsehfachsprache eine Textbildschere nennt. Also der Text passt nicht zum Bild. In Kleve hat sich ein mit Kraftstoff beladener Tankwagen zwischen zwei Gebäuden verkeilt. Polizei, Feuerwehr, ein Abschleppdienst und Einsatzkräfte des Technischen Hilfswerks waren vor Ort, um den Wagen da aus seiner misslichen Lage zu befreien. Es gab Sachschäden, aber keine Verletzten. Und nach 5 Stunden war dann auch endlich wirklich wieder alles super. Mehr Nachrichten.
6: In Schermbeck hat heute der internationale Hirtenzug Station gemacht. Mit einer Tierschau, Wollspinnen und Schafescheren wollen Schäfer und Schafzüchter auf ihre Probleme und Sorgen aufmerksam machen. Zu viel Bürokratie und zu wenig Nachwuchs bemängeln sie. So gab es im letzten Jahr in ganz NRW nur einen einzigen Azubi. Im Oktober endet der Hirtenzug in Brüssel, wo die Schäfer auf Unterstützung durch die EU-Politik hoffen. In Hamm gab es heute eines der größten Cosplay-Events in NRW. Mehr als 400 Cosplayer, unter anderem aus dem Star-Wars-Universum, waren dabei. Bei über 30 Grad war die Hitze eine Herausforderung. Unter den Kostümen aus teils mehreren Schichten kamen die Cosplayer ins Schwitzen. Höhepunkt war eine Parade von allen Teilnehmenden durch den Park, bei der die Besucher die aufwendig gestalteten Kostüme bewundern konnten. Warendorf im Münsterland ist an diesem Wochenende das Zentrum für Fans von Gas- und Heißluftballons. Aus ganz Deutschland sind Teilnehmer zur 54. Mongolfiade gekommen, so der Veranstalter, der Freiballonsportverein Münster. Höhepunkt der Veranstaltung war gestern Abend das Ballonglühen. 13 Piloten stellten dazu ihre Heißluftballons am Boden auf und zündeten die Gasbrenner. Im Innern der Ballons entstanden so große Flammen, die Ballonhüllen wurden zu Lampenschirmen.
3: So, und das hier, das habe ich mir heute höchstpersönlich in diese Sendung reingewünscht, weil ich es so niedlich finde. Dürfen wir vorstellen, das hier ist Tiffy, ein Mini-Muli aus Breckerfeld.
2: Die Mutter, müssen wir erklären, ist ein Pony, der Vater ein Mini-Esel, wie so manche Väter. Die Mischung alleine ist schon besonders, aber Tiffy ist auch noch schneeweiß, also doppelt besonders und selten und wie gesagt sehr, sehr süß. Wir haben den Wunsch gerne erfüllt.
3: Ja, und damit haben wir eine ganz, ganz flauschige Rampe gebaut zu Sven Plöger. Sven, ich glaube, du hast tatsächlich auch nur kuschelig Warmes zu verkünden, oder?
7: Ja, sorry, aber ich komme nicht weg vom Martin, Mini-Esel, wie so manche Väter. Also das ist schon, hat schon, wir wollen hier niemanden beleidigen, aber es war wirklich sehr lustig. So, in der Tat, ich habe mehr als flauschige Wärme, ich habe viel Wärme, aber ich habe auch die erfreuliche Nachricht, dass nach dem heutigen sehr warmen Tag wieder ein bisschen Abkühlung ins Haus steht. Ich sprach davon ja schon in den letzten Tagen, bevor dann die nächste Wärme auf Nordrhein-Westfalen, wie man so schön sagt, in der Meteorologie übergreift. Vorher möchte ich dieses Bild zeigen. Das sind im Singular Virga-Fallstreifen, im Plural Virgä mit AE. Das sind dann mehrere Fallstreifen. Was sehen Sie hier? Eine Wolke. Übrigens ein Altocumulus stratiformis Virgä. Es gibt heute auch am Himmel ab und zu mal ein Altocumulus opacus Virgä zu sehen, nur um mal Wolkenfeinheiten kurz rauszulassen. Muss so ein Meteorologe ja auch ab und zu mal tun. Und was man sieht hier, kommt aus den Wolken Regen raus. Wir haben heute über Nordrhein-Westfalen aus dem Radar ab und zu mal tatsächlich Regensignale gesehen. Wenn Sie zu Hause vielleicht Ihre Wetter-App benutzt haben und auch gesehen haben, ah, Regen, und dann standen Sie da und haben gedacht, da ist gar kein Regen. Dann sind das genau Virgä, also Fallstreifen. Geht hier raus aus der Wolke, verdunstet dann aber in der sehr trockenen, respektive auch gleichzeitig sehr warmen Luft und kommt nicht unten an. Und dann ist eben das Signal zu sehen, aber der Regen nicht da. So, jetzt geht's um Temperaturen und die haben wir heute erlebt in aller Hitze wieder. Die ist schnell vorangekommen. Beverungen an der Weser 34,4 Grad, Höxter ein Zehntel weniger, gemeinsam mit St. Augustin noch mal ein Zehntel weg, dann sind wir in Neuss. Warburg 33,8, Raden-Kleinendorf 33,7 Grad. Und jetzt kommt die Abkühlung. Wir gucken mal nach Dortmund. Da sehen Sie, zum Dienstag tatsächlich mit 24 Grad, wieder angenehm. Und dann nehmen wir den nächsten Anlauf auf die nächste Hitze, haben aber Chancen, dass es danach schon wieder abkühlt. Das sind vielleicht positive Nachrichten und für alle Hitzeliebhaber ist natürlich auch die Hitze eine erfreuliche Nachricht. So muss man es, denke ich, sehen. Da gibt es in der kommenden Nacht noch viele Wolken, ab und zu mal Tropfen, vielleicht aber auch Wirrgäh, da kommt dann nichts unten an. Die Temperaturen morgen früh in einem Bereich zwischen 14 und 20 Grad zu finden. Der Vormittag in Nordrhein-Westfalen wieder sehr sonnig, später von Norden erste Wolken, die nachmittags zahlreicher werden. Das ist die Ankunft der Kaltfront im Umfeld des Wiehengebirges und Weserberglandes, vielleicht mal ein kurzer Schauer. Die Temperaturen dann entsprechend unterschiedlich. Im Norden geht es etwas zurück, 26, 27, im Bonner Raum noch 31, ganz oben 23 Grad. Und der Wind dreht dann von der westlichen auf die zunehmend nordwestliche Richtung. Da kommt die kühlere Luft her, ist dann am Dienstag da. Ein angenehmer Sommertag, nicht so heiß, bis 28 Grad, im Norden kühler. Und dann Mittwoch wieder sonnig. Leider, ich sage es jetzt jeden Tag, kein Regen und die Temperaturen wieder im Anstieg begriffen.
2: Aber wenigstens dein Satz, angenehmer Sommertag, der klingt jetzt wie Musik in unseren Ohren.
7: Gell?
2: Und irgendwann kommt auch der Regen wieder. Dankeschön, Sven.
7: So ist das.
3: Hier geht's jetzt weiter mit den Lokalzeitgeschichten. Und dann zählen wir heute Abend Mini-Mulis zum Einschlafen, oder? Eine Tiffy, zwei Tiffys,
2: schön weiß.
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13: Es ist ein sehr spektakuläres Ausflugsziel und dazu auch noch ziemlich einzigartig. Und wer sich drauf einlässt, der braucht schon einen gewissen Mut. Die Müngstener Brücke, das ist die höchste Eisenbahnbrücke Deutschlands und die kann man seit 5 Jahren erklimmen. 777 Stufen geht's durch die Bögen der Stahlkonstruktion rauf auf eine Plattform hoch über dem Tal der Wupper. Man ahnt's auch schon, das Klettern im Müngstener Brückensteig, das ist ganz schön schwindelerregend.
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13: Ja, genau gesagt, die Lokalzeit Sommergeschichten. Da erzählen wir von Erfolgsgeschichten bei uns im Westen. Und das ist auf jeden Fall eine. Denn mehr als 50.000 Menschen haben sich seit der Eröffnung getraut. Klettern auf bzw. in Deutschlands höchster Eisenbahnbrücke, der Müngstener Brücke im Bergischen. Da muss man dieses beeindruckende Stahlgerüst drauf und am Ende steht man 100 Meter über der Wupper. Vor 5 Jahren hat das alles angefangen und mit so einer Erfolgsgeschichte hätten selbst die Macher rund um Betreiber Sören Waller nie gerechnet. Und deshalb wird das jetzt so richtig gefeiert.
14: 107 Meter hoch. Ein Stahldenkmal zum Reinklettern. Das Unmögliche möglich gemacht. Der Brückensteig. Reinklinken zum Raufsteigen. Sören Waller hat den Brückensteig möglich gemacht. Mit seiner Firma betreibt er ihn. Und genug davon, auf die Brücke zu steigen, hat er auch nach 5 Jahren nicht.
15: Es ist auch so, dass es nicht abebbt, sondern im Gegenteil. Jedes Mal, wenn ich da oben stehe und in die Landschaft gucke, boah, das ist so ein tolles, erhabenes Gefühl. Das wird nicht weniger.
14: Mit ein paar Leuten aus seinem Team geht's hoch auf mehr als 100 Meter. 777 Stufen sind es rauf und runter. Fürs Brückenjubiläum wollen sie ein paar Videos für Social Media machen. Ganz oben, in der Mitte der Brücke, da sehen sie schon.

0: ist immer ein besonderer Moment, einfach so diese manifestierte Erfüllung von Träumen und Wünschen. Also als wir damals erste E-Mail an die Bahn 2009 geschrieben haben, hätten wir irgendwie nie gedacht, dass wir irgendwann mal hier so eine Institution hinbekommen.
1: Das hier war vor mehr als 5 Jahren. Knapp 2 Monate vor der Eröffnung können wir für die Lokalzeit mit als Erste rauf auf die Brücke. Sören erzählt, Klettern in Deutschlands höchster Eisenbahnbrücke, das möglich machen, sei immer sein Traum gewesen.
0: Es wurde mir von vielen Leuten gesagt, das ist utopisch. Keine Chance, da irgendwie irgendwann mal eine Genehmigung zu bekommen. Aber das hat uns natürlich nicht abschrecken lassen, sondern die Idee war zu gut, um es nicht auszuprobieren.
1: Am Ende waren jahrelange Verhandlungen mit der Bahn erfolgreich. Ihr gehört die Brücke, auf die seit Eröffnung des Brückensteigs an die 75.000 Menschen geklettert sind. So etwas Ähnliches gibt es nur in Australien, an der Sydney Harbour Bridge. Dass ihre Idee gut sein würde, das war für das Brückensteig-Team klar. Wie gut aber, das konnten sie nicht wissen, nicht mal ansatzweise ahnen.
0: In erster Linie bin ich da unfassbar dankbar drauf zurück. Also ich meine, wir hatten ja die interne Wette in der Firma anlaufen, wenn wir zwischen Pressekonferenz und Eröffnung der Brücke, das waren so 6 Wochen ungefähr, wenn wir da 1.000 Gutscheine verkaufen, dann haben wir gesagt, dann fliegen wir nach Las Vegas.
1: Sie haben 1.000 Gutscheine verkauft, aber nicht in 6 Wochen, sondern in 2 Tagen. Nach Las Vegas sind sie trotzdem nicht gekommen. So viel Nachfrage hieß erstmal viel Arbeit. Das Team ist immer wieder erweitert worden.
2: Das erste Mal auf der Brücke war ich im November 25 und es war eine tatsächlich ähnliche Situation. Es hat vorher ziemlich geregnet und danach war es aber der schönste Moment überhaupt, weil sich genau wie jetzt die Nebelbänke aufgezogen haben und ich bin so dankbar, dass das so mein erster Moment am Brückensteig war.
1: Das bergische Wahrzeichen, ein Klettersteig. Was vor Jahren absolut undenkbar gewesen wäre, ist eine bergische Erfolgsgeschichte geworden. Und es sind vor allem Menschen aus der Region, die die Brücke aus der Nähe erfahren wollen, auch wenn es nicht wenige sind, die das Überwindung kostet.
2: Ich muss ehrlicherweise sagen, am spannendsten finde ich es, wenn Menschen Respekt vor der Höhe haben und sich diesen Brückensteig trauen. Die sind wirklich danach am Ende, kommen die runter und sind so happy, dass sie es durchgezogen haben, weil sie auch merken, dass das ein super Erlebnis ist, um da mal so mit der Höhe auch klarzukommen.
1: Und wer mag, kann auch über den Schwebebalken klettern. Eigentlich nur eine Notlösung, weil die Plattform in der Mitte nicht rechtzeitig fertig war.
0: Und was am Anfang erstmal nur so improvisiert gedacht war, wurde dann später zum absoluten Highlight für die Sensation Seeker, die diesen Brückensteig begehen.
1: Balken oder kein Balken, der Brückensteig ist ein besonderes Erlebnis. Sören schätzt, dass er schon mindestens 250 Mal oben war. Und dass noch viele Male folgen werden, steht für ihn außer Frage.
3: Ja, und gefeiert wird am 14. August mit einem ganz besonderen Spendenlauf. Der Extremsportler Felix Zimmermann und die Brückensteig-Guides, die wollen innerhalb von 10 Stunden, so oft es geht, durch die Brücke klettern. Und so wollen sie Spenden sammeln für das bergische Kinder- und Jugendhospiz Burgholz. Und da drücken wir natürlich ganz dolle die Daumen. Ja, und das ist auch eine ganz große Erfolgsgeschichte. Leider nicht aus NRW, bisher zumindest. Die lustigen Mickey-Maus-Taschenbücher. Das aktuelle Heft, das könnte aber zur ohnehin bestehenden Erfolgsstory einer ganzen Region beitragen. Denn gucken Sie mal, wo das spielt. Donald Duck im Revier vor der Zeche Zollverein zum Beispiel. Oder im Planetarium Bochum. Oder auch vorm Gasometer in Oberhausen. Gibt's das wirklich? Ja, es ist ein neues, lustiges Taschenbuch von Disney rausgekommen. Und tatsächlich spielen die Geschichten im Ruhrgebiet. Wer hätte das gedacht? Die amerikanische Ente Donald Duck streift durch den Pott. Vorgestellt wird das Heft in Bochum. Wir haben sie gerade gesehen. Die Zeichnerin ist extra dafür ins Ruhrgebiet gekommen. Und vielleicht ist das ja auch so eine Art Reiseführer der lustigen Art. Wir bleiben bei echten Erfolgsgeschichten. Und diese jetzt, die dreht sich ums Wohnen. Das ist ja ein sehr schwieriges Thema. In vielen Städten fehlt der Wohnraum und dann ist er oft noch unbezahlbar. Aber manchmal gründen Menschen genau deshalb Genossenschaften und errichten zusammen ganze Wohnanlagen. Und das ist ein wirklich interessantes Modell. Beispiel Grüner Weiler in Münster. Das ist eine Anlage, die wegen ihres Konzepts schon viele Preise gewonnen hat und die von ihren 260 Mietern geradezu geliebt wird.
4: Wenn man in den Innenhof des Grünen Weilers blickt, dann sieht man viele zufriedene Menschen. Die meisten wohnen jetzt ungefähr ein Jahr hier und alle finden die Anlage mit dem großen Innenhof toll.
5: Ich würde sagen, für Kinder ist das echt ein Paradies hier, ne? Also die Kids können einfach aus der Wohnungstüre raus, treffen die Nachbarskinder, alle kennen sich, auch die Eltern untereinander. Hier im Innenhof kann man richtig schön spielen, da kommt gerade ein vermummtes Kind und keine Autos. Ja, also wie so eine Dorfsituation, wie man das von früher kennt. Dorf in der Stadt, sagen wir auch manchmal, ne?
4: Henna Buchmann gehört zu denen, die dieses Dorf im Vorstand der Genossenschaft mitgeplant haben. Aber mitgearbeitet und mitbestimmt haben alle Mitglieder im Grünen Weiler.
6: Das war eigentlich immer auch die Idee von Anfang an, dass viele gemeinsam was errichten, um das dann auch gemeinsam zu nutzen, zu langfristig auch sehr günstigen Konditionen.
4: Günstig sind die 120 Wohnungen, weil bei ihrer Planung Platz eingespart wurde. Statt großer Wohnungen gibt es hier viele Gemeinschaftsräume, wie zum Beispiel Textil-, Fahrrad- und Holzwerkstätten, die von allen genutzt werden können. Und statt großer Kinderzimmer gibt es Spielzimmer für Kinder und Erwachsene. Soziales Leben wird groß geschrieben.
5: Wenn ich eine Sache rausstreichen müsste, dann ist es wirklich so die Gemeinschaft und das Soziale, dass man einfach viele Leute in der direkten Umgebung hat, die einem helfen, die hilfsbereit sind, die auch wieder Fähigkeiten und Wissen mitbringen, was sie mit einbringen, mit einem teilen. Und das bereichert einfach ungemein.
4: Die Wohnanlage soll gute Bedingungen für alle Generationen bieten. So gibt es auch ebenerdige Wohngemeinschaften für pflegebedürftige Bewohner. Die Idee?
6: Dass die sich Wohnraum teilen, dass das für Pflegedienst halt einfacher wird und dass die halt weiterhin mitten unter uns sind und nicht irgendwie auch räumlich an den Rand gedrückt werden.
4: Auch die jungen Mieter finden das gut. Denn irgendwann werden auch sie alt und können dann hier etwa in eine Senioren-WG ziehen.
7: Ich und meine Frau, wir merken, okay, hier kann man alt werden. Ne? Also das ist, hier gibt es eine Pflege-WG, hier gibt es auch sehr viele ältere Single-Wohnhaushalte. Man fühlt sich einfach in der Gemeinschaft aufgenommen. Die haben hier zusammen Weihnachten gefeiert und so. Also das ist einfach.
4: Das ist einfach gut geplant. Die älteren Bewohner wissen das zu schätzen.
8: Ich bin hier sehr zufrieden. Ich habe gesagt, hier sind so viele junge Familien und man hört nie, dass jemand rumschreit, auch mit den Kindern. Die Väter gehen so liebevoll mit ihren Kindern um. Also ich bin hier glücklich, ehrlich. Ich habe gesagt, das ist schon wie im Himmel.
3: Ja, einen Friseur, den gibt es in der Anlage nicht. Aber das ist in einer Stadt wie Münster auch gar kein Problem. Auf dem Land sieht das schon ganz anders aus. Vor allem ältere Menschen müssen da wirklich oft gucken, wie sie zu ihrem Friseur kommen. Und deshalb hat sich Dominik Busch aus Rüthen gedacht, Mensch, wenn die Leute nicht zu mir kommen können, dann komme ich eben zu den Leuten. Und zwar gleich mit meinem kompletten Salon.
9: Was willst du mit dem LKW? Ich sagte, da ist ein Friseursalon drin. Auch wenn man Königin ist, muss man hier trotzdem mithelfen. Diese Routine, immer in den normalen Laden zu gehen, das ist irgendwann täglich grüßt das Murmeltier. Und das ist immer wieder, wenn wir damit losfahren, ein besonderes Highlight, weil es einfach ja, anders ist. Hi, ich bin Dominik, Friseurmeister aus Rüthen. Und heute nehme ich euch mit unserem Friseurmobil, in dem wir die Ortschaften wieder aufleben und hier Haare stylen. Wir hatten hier aus dieser Region sehr, sehr viele Kunden. Und von hier bis nach Rüthen zu fahren, zu unserem nächsten Betrieb, oder sichtlich vor euch schon ein End. Und hier hat ein Friseursalon zugemacht, das heißt, hier war auch eine Lücke entstanden. Und dann habe ich einfach Kontakt aufgenommen und habe gesagt, können wir uns hier hinstellen? Komm rein. So.
10: Hallo.
9: Na klar, anfangs ist erst Skepsis da, funktioniert das, was ist das, kommen die Leute da überhaupt reingegangen, wird es angenommen? Ich glaube, diesen Mut zu haben, und dann in Ruhe zu wachsen, nicht sofort nach 3 Wochen zu sagen, nee, funktioniert nicht, sondern das ist die Einzigartigkeit. Menschen nicht nur digital zu haben und auf Instagram zu gucken, wie sehen die Frisuren aus, sondern Ansprechpartner zu haben, mit denen man vor Ort ist, die Geschichten kennen. Ihr hört das im Hintergrund, die schnabbeln die ganze Zeit. Und das ist einfach das, was unser Friseurhandwerk ausmacht. Das ist das, was das Land ausmacht, weil hier kennt jeder jeden. Und was ist das, was auch Gemeinschaft ausmacht. Und ich glaube, das ist das größte Fundus, was wir demnächst haben. Nicht Geld, nicht Luxusautos oder sonstiges, sondern Nachbarschaft, Freunde, mit denen man sich austauschen kann.
10: Lecker. Ja, natürlich. Natürlich ist das Bestechung, aber das hilft oft, ne?
9: Du musst deiner zukünftigen Frau mal sagen, dass sie mal hier oben ein bisschen streicheln soll. Wir sind hier auf dem Land.
11: Ich komme gebürtig aus Hagen und klar, in Hagen hast du schon ein paar Friseurläden. Und das ist dann, ja, hier war ein bisschen was anderes. Deshalb ist auch so ein Friseurmobil dann echt, echt klasse, ne? Also das ist ja dann noch näher.
9: So, Mario, nicht so viel bewegen, ich mache Konturen hier, ne? Ansonsten haben wir dann Muster.
10: Hat auch was,
9: sagst du? Ja, wir können ja mal deine Kundin fragen, ob sie auch gerne Muster haben möchte. Ich sehe es halt einfach, wir sind hier irgendwie abgeschnitten. Und gerade hier in dieser Region, wir haben den Hochsauerlandkreis, wir haben den Paderborner Kreis, den Kreis Soest und wir sind genau an diesen Landesgrenzen. Und es gibt keine Verbindungen dazwischen. Und die Menschen, die Infrastruktur, es fahren Schulbusse. Das heißt, man ist auf Nachbarschaft, Gemeinschaft angewiesen. Und ich glaube, das macht Leben lebenswert. So, Jutta, ab geht's nach Eppel zum Schützenfest. Einmal 10 Hofdamen fertig machen. Wie viel Uhr war es gestern Abend?
12: Gestern Abend, heute Morgen wohl eher.
9: Natürlich ist das heute kein Alltag, sondern wir haben heute ein Fest und das ist sehr, sehr eng getaktet.
2: Also die Stimmung ist schon aufregend, also man ist nervös. Das Gute ist halt, die Hofdamen kommen nach hier, man kann sich nochmal unterhalten, man spricht. Und das hat man halt nicht, wenn man zum Friseur fährt. Ne?
13: Ich bin jetzt richtig nervös, gleich rauszugehen und geht gut, wie eine Königin.
9: Ich bin halt stolz darauf, dass wir in unserem Handwerk sowas begleiten dürfen, weil das ist einzigartig. Und das aufrechtzuerhalten durch Ehrenamt und so weiter und halt auch vielleicht durch den mobilen Friseur, einfach ein neuer Gedankengang, das ist doch etwas, was wir weitertragen dürfen.
3: Ihre Lokalzeit-Sommergeschichten in einem Sommer, der sehr oft sehr heiß ist. Und daran müssen wir uns wohl gewöhnen. Also brauchen wir Lösungen. Zum Beispiel bei der Kleidung fürs Büro. Da kommt ja bei 30 Grad und mehr schnell die Frage auf, geht's noch ein bisschen leichter und luftiger und trotzdem ordentlich? Und gibt's vielleicht sogar Kleidung, die kühlt?
14: Michael Kampe ist Professor an der Düsseldorfer Akademie für Mode und Design. Außerdem entwickelt er Produkte für einen sehr großen Wäschehersteller. Aktiv kühlende Kleidung gibt es nicht. Wie luftig man sich fühlt, macht das Material aber sehr wohl aus, sagt er.
15: Wie bei diesem Beispiel, was wir im Hintergrund sehen, da ist zum Beispiel Sorona mit eingearbeitet. Das kommt aus der Maisstärke und führt dazu, dass Feuchtigkeit schneller herausgetragen wird. Und dadurch vermittelt es das Gefühl, als würde es kühlen. Und haben eine kleine Beimischung von Polyester drin. Wenn das in einer schönen Mischung ist, auch wie bei diesem Beispiel mit Maisstärke eben noch mit reingearbeitet, dann kann es dazu führen, dass die Feuchtigkeit schneller nach außen transportiert wird und dadurch nicht dieses Gefühl, es klebt jetzt an mir.
14: Der Prof selbst schwört auf 100% Baumwolle und Feinripp.
15: Das ist so ein klassisches Layering, also so ein Schichten über Schichten, wo man erstmal denken könnte, boah, je mehr Schichten übereinander trage, desto wärmer wird es ja eigentlich, aber es ist das Gegenteil.
14: Übrigens, er geht gerne auf Konzerte und Festivals. Ein Shirt aus diesem Plastik, da wäre der Spaß schnell vorbei.
15: Lässt überhaupt keine Luft durch. Leinen ist toll, Hanfmischungen in dem Material sind super, die direkt darauf abzielen, dass sie die Kleidung am Körper, die Wärme, die am Körper entsteht, richtig raustragen können.
13: Bikini für die Frau auch gut?
15: Bikini geht immer.
14: Genau, Bademode, das ist das Stichwort für die balinesisch angehauchte Kollektion von Janine Hallene. Ihre Kleider können wie ein Bikini in den Koffer gestopft
13: Janine,
14: werden.
13: Das knuddelt doch jetzt auf dem Weg in Urlaub.
16: Nee, das knuddelt nicht. Genau das ist der USP unserer Marke. Du holst das hier raus und es ist eben nicht geknubbelt. Also es ist eigentlich prima für die Urlaubszeit. Tatsächlich ist es auch so entstanden, weil ich sehr viel gereist bin und es mich immer furchtbar genervt hat, dass immer alles geknittert aus dem Koffer kommt.
17: Was ist das für ein Material, so knitterfrei?
16: Ja, das ist Polyester, mit einem hohen Stretchanteil. Also eigentlich sowas wie Badeanzugstoff, würde ich sagen. Es hat sehr lange gedauert, bis wir da hingekommen sind zu diesem Stoff. Und das ist auch sehr angenehm und kühlend auf der Haut. Also jetzt gerade für die kommenden Sommertage eigentlich perfekt.
14: Auch praktisch wie ein Badeanzug können die Kleider mal ebenso im Waschbecken frisch gemacht werden und sind nach ein paar Minuten wieder parat für den nächsten sommerlichen Einsatz. Über 10 Jahre hatte die Unternehmerin ihre Wash-and-Wear-Idee schon im Kopf. Tochter Amira ist 9 und arbeitet aus Spaß mit. Sie malt jetzt schon Muster für die nächste Kollektion.
18: Ja, ich freue mich schon, wenn ich sehe, wenn so andere Leute das anhaben, wie das dann auch aussieht und wie ich das so gezeichnet habe, dass das dann alle sehen.
14: Extrem atmungsaktiv oder gleich Bikini-Stoff. Im Kampf gegen die Hitze gibt es modische Helfer.
3: Ja, und für Pflanzenzüchter ist das auch ein wichtiges Thema, die Hitze. Und ich weiß gar nicht, wie das bei dem Mann ist, den wir Ihnen jetzt vorstellen. Der züchtet Bonsais, kennen Sie doch bestimmt, die japanischen kleinen Bäumchen. Erst wenn die ganz alt sind, zeigen die ihre ganze Pracht. Und deshalb werden sie über Jahrzehnte gepflegt, auch von Hermann Haas aus Hennef. Der hat sich quasi auf heimische Bonsais spezialisiert.
19: Ein Wald aus kleinen Bäumchen wächst in diesem Hof. Eichen, Lärchen und Kiefern im Mini-Format. Es sind gärtnerische Kunstwerke, Bonsais. Hermann Haas ist 76 und liebt Bonsais schon seit rund 40 Jahren.
20: Ist mein Hobby. Ohne kann ich mir das Leben nicht mehr vorstellen.
19: Rund 150 Bäume wachsen hier. Und wie hat alles angefangen?
20: Mein Bruder, der hatte zu der Zeit, ja, 82 war das, hatte der schon ein paar Bonsai, die ich aber nie so richtig wahrgenommen habe. Dann hatte der Geburtstag und meine Schwägerin, die fragte mich, ob ich ihm ein Buch besorgen könnte. Und dieses Buch habe ich besorgt, habe es aber erst mal selber gelesen, bevor der das bekommen hat. Und dann habe ich angefangen. Dann ging's, seitdem bin ich infiziert.
19: Den Hof des Vaters in Hennef konnte Hermann als Landwirt nicht fortführen. Stattdessen ein Bürojob, die Bäume als Ausgleich. Ein Buch hat er über Bonsais geschrieben und viele Preise gewonnen. Der Schnitt und wie der Stamm wächst, darauf kommt es an.
20: Man hat eine bestimmte Vorstellung von einem Baum und versucht, den dann dieser Vorstellung entsprechend zu gestalten. Und oben dieses gerade Teil passte überhaupt nicht zu dem Baum. Und deswegen habe ich dann überlegt, wenn ich den weiter nutzen will, dann muss die Spitze runter.
19: Mit Drähten und Stangen formt Hermann den Baum nach seinen Vorstellungen. Und dann zeigt er uns etwas fast Magisches hinterm Hof.
20: Diese Trauerweide hier, die war mal ein Bonsai. Ich habe in den Jahren, anfangs der 90er Jahre, aus einigen Stecklingen Bonsai ziehen wollen und dabei festgestellt, dass einer dabei war, der mir nicht gefiel. Da habe ich gedacht, bevor du den jetzt wegschmeißt, pflanzte den an einer Stelle, wo der sich wohlfühlt. Und man sieht, der hat sich jetzt in diesen knapp 35 Jahren zu einem richtig großen Baum entwickelt.
19: Hermanns Freund Ralf Beckers in Morsbach hat einen japanischen Garten. Mit ihm zusammen hat er schon in Österreich wilde Bäume im Freiland gesammelt und zu Bonsais geformt.
21: Bonsai ist für mich die Anerkennung, die Kopie, die Idealisierung der Natur. Das zusammenzufassen in einem tragbaren Rahmen, sodass ich Einfluss nehmen kann, wie ich auf den großen Baum ja nie nehmen könnte, und den so zu formen, dass er meinem Bild entspricht, das ist für mich der große Reiz, Bonsai zu machen.
19: Ist irgendwann für Hermann Schluss mit den Bonsais?
20: Ist dann, wenn ich es nicht mehr kann. Solange ich das kann und irgendwie das noch in irgendeiner Form weiterführen kann, selbst mit kleineren Bäumen oder wie auch immer, werde ich das weiterführen. Und nur wenn es nicht mehr geht, kann ich mein Leben ohne Bonsai vorstellen.
3: Ach, die sind doch schön. So, und jetzt haben wir wieder eine Brückengeschichte für Sie. Das hier, das ist die erste Spannbetonbrücke der Welt. Die hat sich mal über eine Autobahn gespannt. Und dann, als sie nicht mehr gebraucht wurde, ist sie umgezogen. Heute steht sie auf dem Rastplatz Fellern bei Beckum. Ohne Autos drauf, aber als Denkmal und Fotomotiv. Das ist also wirklich eine sehr skurrile Brückengeschichte.
0: Die ist schön. Die hat schon was. Die einen sagen, die ist schön, die anderen sagen, was ist das denn für ein hässliches Ding?
1: Könnten Sie ein Foto machen? Könnten wir machen. Ist aber wichtig, wir müssen erstmal ein Örtchen finden.
0: Das ist nun mal die erste in Deutschland und das soll erhalten bleiben.
22: Das ist sie, die erste Spannbetonbrücke der Welt. Vor 88 Jahren wurde sie ohne einen einzigen Mittelpfeiler gebaut. Nach ihren langen Dienstjahren hat sie einen Ehrenplatz bekommen. Als Denkmal steht diese einmalige Konstruktion auf dem Rastplatz Fellern bei Beckum an der A2. Ganz ohne Verkehr, Baustellenstress und Stau. Statt Autos trägt sie heute nur noch den Titel Bitte stehen bleiben und staunen.
23: Da ich nicht allzu oft hier rausfahre, will ich mir das beim nächsten Mal gerne anschauen.
24: Ich war doch schon oben und hab da von oben geguckt und hab gedacht, na ja, Aussichtsplattform.
22: Der Heimatverein Fellern kann sich noch gut an den spektakulären Umzug vor 14 Jahren erinnern. Damals wurde die Brücke von der A2 abtransportiert und auf dem Rastplatz Fellern bei Beckum wieder aufgebaut. Für den Verkehr war sie damals nicht mehr belastbar genug. Eine neue Brücke musste her. Doch für einen Abriss war sie viel zu bedeutend. Ist halt die erste Spannbetonbrücke der Welt.
25: Wo diese Spannbetonbrücke gebaut worden ist, da befanden wir uns im Anfang einer solchen Technik. Und das war Learning by Doing. Und man hat aus diesem Brückenbau ganz, ganz viel gelernt, für spätere Brücken herzustellen. Und das war eine ganz, ganz wichtige Sache, im Bereich Spannbeton zu erzeugen.
22: Doch der Umzug der Brücke samt Sanierung kostete am Ende mehr als 300.000 Euro. Damals ein echter Aufreger. Sogar der Bund der Steuerzahler mischte sich ein und stellte die Frage, muss das wirklich sein?
26: Wir hätten ja noch Verständnis dafür, wenn man eine unter Denkmalschutz stehende Brücke in einem Museum aufstellt, wo dann auch wirklich interessierte Leute hinkommen. Aber zu denken, dass diese Brücke auch nur annähernd gewürdigt werden kann, wenn Leute mal eben ihr Bütterchen essen oder zur Toilette gehen müssen, weil sie auf dem Weg in den Urlaub sind, das ist doch einfach lächerlich.
22: Heute ist der Ärger längst verraucht. Die Brücke steht für eine technische Meisterleistung und bietet vermutlich den ungewöhnlichsten Blick auf die A2, inklusive Picknickplatz. Reinhard Knubel von der Autobahnmeisterei Oelde kommt regelmäßig mit seinen Mitarbeitern vorbei und hält das Bauwerk in Schuss. Ob sie schön oder doch hässlich ist, müssen andere entscheiden. Für ihn ist der Betonklotz ebenfalls etwas Besonderes.
0: 33 Meter wurde die damals über die Autobahn gespannt, also Stahl wurde gespannt und dann mit Beton ummantelt und dann war sie befahrbar, aber kein Mittelpfeiler. Und 33 Meter ist schon eine Hausnummer.
22: Auch die Männer vom Heimatverein Fellern würden sich freuen, wenn die Brücke etwas mehr Aufmerksamkeit bekäme.
25: Kommt vorbei, schaut sie euch an.
3: Ja, die Brücke an der A2, wie gesagt, ein sehr, sehr beliebtes Fotomotiv. Und vielleicht ja auch für ihn, Steffen Niers aus Bielefeld. Wir sind jetzt bei unserem Kultursommer. Steffen Niers ist Fotograf und er ist für ein ganz besonderes, sehr, sehr ernstes Projekt mit dem Nachwuchspreis Gute Aussichten ausgezeichnet worden. Er hat nämlich Holocaust-Überlebende und Orte aktueller rechter Straftaten fotografiert und gegenübergestellt. Die NS-Opfer farbig, die aktuellen Orte schwarz-weiß und alles analog fotografiert und entwickelt.
27: Wir sind jetzt gerade im Schwarz-Weiß-Labor und hier hat man natürlich Zugriff auf den Ursprung der Fotografie, also das Negativ, was wirklich noch beleuchtet wurde, und wiederum mit Licht macht man aus diesem Negativ dann ein Positiv und sieht eben, wie sich das Bild entwickelt. Mein Name ist Steffen Niers, ich bin jetzt 26 Jahre alt und ich bin Fotograf und studiere aktuell auch Fotografie an der Hochschule in Bielefeld. Im letzten Jahr habe ich eine Arbeit gemacht, bei der ich mich mit dem Gedenken an die Shoah, also der Erinnerungskultur, befassen wollte und habe da gestartet mit einer Porträtserie mit Überlebenden der Shoah. Da ich nicht mehr genügend Zeitzeugen gefunden hatte, und trotzdem eine schlüssige Arbeit schaffen wollte, habe ich das Ganze ergänzt um einen Blick in die Gegenwart. Und ich habe Orte recherchiert und ausfindig gemacht, wo eben in den letzten Monaten und auch Jahren rechtsextreme, rassistische und antisemitische Straftaten und Gewalttaten stattgefunden haben. Ich habe das Privileg, die Arbeit über gute Aussichten auszustellen. Das ist eine Auszeichnung, wo jedes Jahr schon seit über 20 Jahren besonders innovative oder neu gedachte Abschlussarbeiten aus der Fotografie von deutschen Hochschulen ausgestellt werden. Wir stehen eben an dieser Schwelle, wo auf der einen Seite die letzten Zeitzeugen sterben und wir die Geschichten und Erfahrungen nicht mehr aus erster Hand hören können. Und gleichzeitig befinden wir uns in einem politischen Klima, wo es eigentlich wichtiger ist als zuvor. Das Spannende am analogen Medium ist natürlich, dass man sehr, sehr nah an der ursprünglichen Fotografie dran ist. Man hat eben nochmal im wahrsten Sinne des Wortes die Realität eingefangen. Und gerade im Jahr 2026, die allererste Fotografie liegt jetzt genau 200 Jahre zurück, 1826. Und es ist irgendwie sehr, sehr spannend, sich diesen Wurzeln auch bewusst zu werden. Auch ich, 2000er-Jahrgang, bin natürlich hauptsächlich mit der digitalen Fotografie aufgewachsen. Und man hört es natürlich immer von anderen Fotografen und den vorherigen Generationen, was für eine Magie das ist. Und man glaubt dann vielleicht eher schon, dass es ein bisschen übertrieben ist. Aber wenn man dann selber eben anfängt, komplett analog zu arbeiten und eben auch einen Zugriff auf dieses Medium zu bekommen, ist das natürlich nochmal was ganz, ganz Besonderes. Das Schöne ist eben, dass diese Auszeichnung als eine Art Forum dient. In Hamburg, da waren wir auf der Cap San Diego. Das war natürlich eine total neue und interessante Erfahrung. Gerade wenn man weiß, dass es eine sehr hochkarätige Jury ist bei einem renommierten Wettbewerb und einer renommierten Auszeichnung, dann gibt das einem vor allem auch die Bestätigung, weiter daran zu arbeiten.
3: Was für eine tolle und beeindruckende Arbeit. Alles zum WDR-Kultursommer gibt es natürlich auch bei uns in der ARD-Mediathek. Und ich wünsche Ihnen jetzt einen wunderschönen Abend.
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8: Jetzt immer die Frage, was kommt jetzt? Watt oder Meer oder was? Guck,
10: 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Da gehen wir hin.
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4: 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Gleich nach der Tagesschau.

Ein weites Land und seine Geschichten warten auf uns. Über das Watt, den Wind und andere Naturgewalten. Hoch im Norden Deutschlands fahren wir auf dem Nordsee-Küstenradweg. Von St. Peter-Ording bis nach Föhr. Dabei schauen wir immer mal nach rechts und links. Rund um Wesselburen befindet sich Europas größtes Kohlanbaugebiet. Friedrichstadt ist eine Perle. Ein Stück Holland in Deutschland. Es geht nach Husum, die Stadt des Dichters Theodor Storm. Und wir graben das legendäre Rungholt aus, die vor 700 Jahren untergegangene, gottlose Stadt. Dann besuchen wir noch Föhr.

Am Strand von St. Peter-Ording stehen die berühmten Pfahlbauten. Bei Ebbe ragen sie aus dem Sand, bei Flut stehen sie im Wasser. Seit über 100 Jahren. 1911 wurde die erste Strandbude auf Pfählen hier gebaut. (lacht) 1935 ging dann die erste durch eine Sturmflut zu Bruch. Seitdem sind die Bauten immer stabiler geworden. Doch das Meer zerstört die Holzkonstruktionen irgendwann. Die einzige Lösung? Abreißen und weiter hinten am Strand neu bauen. Im Mai 2025 wurde die alte Strandbude 54 Grad Nord abgerissen. Bei dem neuen Bau wurden Stahlröhren statt Holzbalken in die Erde gerammt.

0: Der neue Pfahlbau steht jetzt 250 Meter weiter landeinwärts. 5 Millionen Euro hat er gekostet. Und der Name ist geblieben.
1: Oh, das ist aber ein hübscher.
2: Dankeschön.
1: Paul. Der Paul. Wie alt ist er denn?
2: 3 Jahre alt.
1: War er schon in der Nordsee?
2: Nein, der mag kein Wasser.
1: Was? Paul? Hör gute Zeit noch.
2: Danke, gleich bald.
1: Tschüss, Paul. Ach, guck.
3: Einmal deine tote Tante.
1: Und warum heißt sie tote Tante?
3: Das ist gut versteckt, der Rum in der Schokolade und macht warm.
1: Die tote Tante weiß Bescheid. Vielen Dank. Es geht auch schon gut los hier. Sie haben mir versprochen, es ist nur ganz bisschen.
4: Ja, das ist hier oben im Norden, das ist ganz bisschen relativ.
1: Ja, ich merke es schon. Es hat Wumms. Oh.
0: St. Peter-Ording hat übrigens auch Deutschlands größten Hundespielplatz.

Die Bauwerke hier sind immer durch das Meer gefährdet. Kommt die Flut, steigt das Wasser um 2,50 Meter an. Kommt ein Sturm dazu, wird's gefährlich.

0: Die Brücke, die ist 1926 zum ersten Mal errichtet worden, hat aber nur ein halbes Jahr überdauert, weil sie dann nämlich durch Eisgang zerstört worden ist. Man hat sie aber gleich wieder aufgebaut und seitdem ist das, glaube ich, diese neue hier ist, glaube ich, die fünfte Brücke, die es hier in St. Peter gibt.
1: War ja immer Wind und Wetter und Meer an dieser Brücke zerren und sie immer wieder auch kaputt machen.
0: Ja, teilweise auch kaputt gemacht haben, ja. Diese Brücke, die ist 2005 errichtet worden und hat bisher alle Stürme, die wir so hatten, und es gab ja einige, einigermaßen schadlos überstanden.
1: Mhm. Das heißt, wie ist die Perspektive oder die Prognose? Das wird noch eine Weile...
0: Also man geht ja davon aus, dass durch den Klimawandel auch der Strand kleiner wird. Man verliert ungefähr 8 bis 10 Meter pro Jahr im Sinne von Sand und Bademöglichkeiten. Könnte es sein, dass sie so lange noch hält? Und ansonsten müsste man wieder hin und neu bauen. Mhm.

Ein neuer Tag. Heute radeln wir zum berühmten Leuchtturm Westerheversand. Dann geht's zu einem jahrhundertealten Krämerladen in Tetenbühl. Und zum einzigen Adelssitz der Halbinsel Eiderstedt, Haus Heuerswort. Danach fahren wir zum Eidersperrwerk, das die ganze Gegend seit mehr als 50 Jahren vor den Sturmfluten schützt.

0: Der Fahrradweg nach Westerhever führt direkt am Nordseedeich lang. Auf der Landseite bewirtschaften Bauern ihre Felder und die Schafe trampeln den Boden fest. Vor dem Deich auf der Seeseite liegt das schleswig-holsteinische Wattenmeer, der größte Nationalpark Deutschlands.
1: Da hinten ist er, der Westerhever Leuchtturm.

Vorm Deich beginnen die Salzwiesen. Nicht Meer, nicht Land. Lebensraum für spezialisierte Pflanzen und Brutgebiet für über 100.000 Vogelpaare.

0: Hier wird bestimmt geheiratet. Leuchtturmstandesamt. Enger und enger und höher. Oh, hallo.
1: Hallo.
0: Und hier ist ein Arbeitsplatz.
1: Ja, unser Arbeitsplatz.
0: Ach was. Und jetzt sind wir hier ganz oben?
1: Nee, ist noch ein Stockwerk über uns, da befindet sich die Lampe.
0: Ach so. Wollen wir mal zusammen rausgucken?
1: Natürlich.
0: Mensch, da muss man den Kopf einziehen hier fast, ne?
1: Achtung.
0: Oh. Oh.
1: Ist
0: das schön.
1: Ich denke, bessere hier im Norden finden wir nicht.
0: Keinen schöneren Blick hier im Norden. Oh, weil das Licht so durchschimmert, ne?
1: Einfach herrlich.
0: Und so ein friedliches Wetter. Bei Regen und Sturm ist es hier sicher was anderes, oder?
1: Das auf jeden Fall. Aber da will man nicht hier oben sein.
0: Nein?
1: Überhaupt nicht. Ne? Das ist schon zu gefällig und das würde ich keiner empfehlen. Gar kein Fall.
0: Du arbeitest ja noch gar nicht so lange hier. Wie war das, als du zum ersten Mal den Leuchtturm gesehen hast?
1: Ja, das war schon atemberaubend. Ich fand's, also ich habe lange nicht mehr so ein schönes Gebäude gesehen. Ich kann mich genau erinnern an den Tag. Das war einfach blauer Himmel, keine Wolke. Alle Farben drumherum haben hier gestrahlt. Das war einfach wunderschön. Gleich in den Ort verliebt.
0: Ach, also schöner Arbeitsplatz.
1: Ja, bessere könnte ich mir nicht aussuchen.

0: Haus Peters war in Tetenbüll mal der Kaufmannsladen. Vor gut 100 Jahren musste er schließen. Die Familie lebte aber noch lange weiter hier im Haus. 1991 wurde er wiedereröffnet und ist heute ein origineller Nostalgieladen und Halbmuseum. Denn die Inneneinrichtung ließ man weitgehend im Originalzustand.
1: Das war die Barkasse. Die kleinen Beträge wurden in bar bezahlt. Und die großen Beträge, die wurden hier in so ein dickes Buch angeschrieben. Dann kam man nach einer Woche oder einem Monat oder die Bauern auch erst nach einem Jahr und haben ihre Rechnungen bezahlt. Das hatte jeder auch so ein kleines Kontenbüchlein. Mhm. Und da wurden dann die Beträge halt auch reingeschrieben.
0: Säuberliche Handschrift.
1: Oh ja. Ja. Und dann kam man mit dem Kontenbüchlein, kam man halt wieder zum Kaufmann. Und wenn die Beträge bei beiden gleich waren, war alles super. Und ansonsten musste man noch mal diskutieren. Und naja, wenn der Bauer zum Beispiel nicht bezahlen konnte, dann musste er das Land halt irgendwie verkaufen. Oder dann kriegte das vielleicht auch der Kaufmann.
0: Mensch, andere Zeiten.
1: Mhm. Absolut, ja. Obwohl eigentlich gar nicht so andere Zeiten. Im Endeffekt ist es alles gleich geblieben, bloß dass wir jetzt so kleine Plastikkärtchen haben und die Bank derjenige
0: stimmt,
1: ist,
0: und man ist ja,
1: der
0: stimmt.
1: Das Haus hinterher hat, ja, oder das Land.
0: Ja, das, ja, Prinzip, genau. Hast
1: das
0: recht.
1: Das Konzept ist das gleiche geblieben.
0: Das Prinzip ist... Mhm.

0: Hier hinten ist so ein bisschen dänisch.
1: Ja, hat halt auch so ein bisschen damit zu tun, dass die Dänen bis 1864 hier in Schleswig-Holstein das Sagen hatten.
0: Ach ja,
1: und auch der Laden natürlich, die ungefähr die Hälfte seiner Zeit halt mit dänischem Geld bezahlt wurde und danach dann mit preußischem. Wir versuchen einfach so ein bisschen abzubilden, was man auch früher schon vielleicht hätte kaufen können hier. Und gerne haben wir natürlich auch so Kooperationen hier auf Eiderstedt, so mit dem Kaffee. Wir haben hier eine Kaffeerösterei, eine kleine, und so einen kleinen Gewürzhändler, der aus Sansibar die Gewürze importiert und all solche Sachen. Und das versuchen wir so ein bisschen halt auch mitzunehmen.
0: Wie früher, über die Häfen?
1: Genau,
0: ja,
1: Handel.
0: Richtig,
1: absolut.
0: Ja. Und hier dann noch so ein bisschen...
1: Ja, so ein bisschen goldige. Spielsachen, so ein paar alte Dinge.
0: Kennst du? Was war der Text da noch? Was, ist das nicht auf Platt sogar?
1: Genau.

0: Nein, hier alles eingemacht.
1: Ach.
0: Sauerkraut natürlich.
1: Und rote Grütze.
0: Die liebe ich ja. Das ist auch so typisch norddeutsch.
1: Die gönnen wir uns jetzt.
2: Jetzt kommt the moment.
0: Tak, tak, tak. Guck das an.
2: Bereit zum Verzehr. Rote Früchte, ich glaube Erdbeer, Himbeer, rote, schwarze Johannisbeere und Kirsche. Das ist für mich auch echt so Kindheitgeschmack. Meine Großmutter konnte das auch richtig gut. Und die Dänen, die sagen ja dazu, rull, rull mit Flöle. Rull, rull, meine ich, ist die rote Grütze und Flöle ist die Sahne, die sie da drum machen. Mm. Nordisch gut.

Ein alter Adelssitz. Der einzige an der Westküste Schleswig-Holsteins. Die hohen Herren hatten auf Eiderstedt früher einen schweren Stand. Die Bauern hier waren ziemlich selbstbewusst und hielten von der Obrigkeit nicht viel.

0: Darf ich reinkommen?
1: Ja, gerne. Guten Tag.
0: Guten Tag. Mensch, da hat man ja das Gefühl, man geht in ein privates Schloss fast schon.
1: Naja, also viele nennen es auch Schloss, aber es ist an sich nur ein Herrenhaus. Also ehemaliger Adelssitz, gehörte aber dem damals reichsten Mann hier auf Eiderstedt. Er stand mehrere Jahre erfolglos zum Verkauf und da war ich dann letztendlich der Einzige, der es dann wirklich haben wollte.
2: Das war 2011 und seitdem ist wohl kein Tag vergangen, an dem Alfred Jordi nicht irgendwo im Gebäude Hand angelegt hat.

0: Ja, das hier ein typischer Eiderstädter Haubarg. Sind halt sehr große Bauernhäuser. Und hier in der Mitte wurde früher das Stroh und Heu von der Erde bis unter das Dach gestapelt. Wir machen ja ab und an auch Konzerte. Haben wir hier Stühle, die wir aufstellen können, und dann ist immer eine schöne Stimmung.
1: Das ist jetzt wirklich ein ganz spannender, vielseitiger Ort.
0: Naja, alles, was die Sache belebt, ist gut. Also, wir haben jetzt zwei schöne Glocken. Diese Glocke, die hing am Treppenturm, so eine Gussglocke.
1: Darf
0: da
1: ich?
0: Gab's eine Uhr, klar. Ja, man muss ein bisschen kräftiger machen.
1: Ja.
0: Dann habe ich auf dem Boden auch noch eine alte Schiffsglocke gefunden. Ein früherer Eigentümer hier, Jakob Brüne Wolf, der war Ostindienfahrer und hat offensichtlich seine Glocke hier mitgenommen. Die klingt
1: durchdringend
0: anders. Ja, so Unterschied zwischen Messing und Guss.
1: Ja.

0: Hier sind Stufen, weil hier,
1: ach, hier geht's noch.
0: Schöner Gewölbekeller drunter ist. Das dann geht das hier ja durch die unaufgeräumte Küche.
1: Ja, guck das an, der alte
0: hier. Ja, und hier geht's dann in die ehemalige Kapelle. Jetzt
1: das ist
0: Keramikwerkstatt. Meine Tochter ist gerade am Drehen.
1: Das ist ja mal der beste Arbeitsplatz ever.
2: Stimmt, das ist wohl wahr.
0: Da war früher wahrscheinlich der Altar.
1: Ist auch eben so richtig schön.
0: Und hier drüber gab es eine Balustrade. Man sieht noch viele Details. Also hier sind noch so Renaissance-Schnitzereien an den Balken und Knacken zu sehen. Ja.

gibt Momente, die alles ändern. Über 300 Menschen starben, als die Nordsee 1962 die Flüsse bis nach Hamburg überschwemmte und die Deiche brachen. Der blanke Hans, so nennen die Norddeutschen den Nordseesturm, hatte mal wieder seine Macht gezeigt.

1973 wurde das Eider-Sperrwerk eröffnet. Es schottet seitdem bei Sturm das große Mündungsdelta der Eider von der Nordsee ab. Fahrradfahrer und Wanderer können oben entlang laufen, Autos und Motorräder fahren durch einen Tunnel.

Der Weg über das Eidersperrwerk verbindet die Halbinsel Eiderstedt mit der Region Dithmarschen. Er ist übrigens ein Teil des Nordseeküstenradwegs. Unser nächstes Ziel liegt 10 Kilometer landeinwärts, das Nationalparkzentrum Wattenmeer in Tönning. Dann fahren wir nach Wesselburen und helfen bei der Kohlernte. Und schließlich landen wir gefühlt in den Niederlanden. Jedenfalls sieht's in Friedrichstadt so aus.

Als echte Hingucker hat man im Wattforum riesige Meeresbewohner unter die Decke gehängt. Das hier ist ein Pottwal. Aber es gibt auch noch andere sehenswerte Exemplare, die sehr lebendig sind.

0: Rottwale tauchen in der Nordsee regelmäßig auf, obwohl sie überhaupt nicht in der Nordsee leben. Auf ihren Wanderungen von ihren Nahrungsgebieten ziehen diese Bullen nach Süden und einige verschwimmen sich tatsächlich in die Nordsee. Sie schwimmen an den britischen Inseln nicht westlich vorbei, sondern aus Versehen östlich und geraten dann irgendwann in die Tidegebiete des Wattenmeers. Und im Wattenmeer ist es flach, im Wattenmeer gibt es Ebbe und Flut. Und das ist etwas, mit dem diese Tiefseespezialisten überhaupt nichts anfangen können. Und die stranden hier tatsächlich.
1: Oh je. Aber es gibt nicht nur Geschichten über die großen, sondern auch die kleinen Tiere im Watt. Wattwurmgeschichten.

großen Wattgeschichten sind ein Publikumserfolg. Jährlich besuchen um die 200.000 Menschen das Nationalparkzentrum. Und bei gutem Wetter ist ungefähr die Hälfte von ihnen draußen.

0: Einmal eine hübsche Schürze für dich.
1: Ja.
0: Du kriegst jetzt die schöne und ich nehme die andere.
1: Okay. Handschuhe drüber.
0: Ist immer toll, wenn man Handschuhe anhat, gerade am Anfang, weil man sich schnell in die Hand schneidet. Die Messer sind nämlich scharf.
1: Oh Gott, okay.
0: Also, wir wollen den Kohl ja nicht abschneiden, wie so ein Brot, sondern wir wollen ihn abstechen.
1: Okay.
0: Okay, ja, also abstechen. Ich gebe dir mal diese eine Messer.
1: Wir wollen den Kohl abstechen. Okay.
0: Abstechen.
1: Ja.
0: Hier haben wir den Kohl. Okay. Ich zeige dir einmal, wie das geht. Dann, wenn gleich der Trecker kommt, dann...
1: Guck an, diese Prachtexemplare hier. Mensch.
0: Ja, das sind große Köpfe. Ich zeige es dir einmal. Mit der einen Hand drücke ich den Kopf hier rüber.
1: Rüber.
0: Und mit der anderen nehme ich einmal die äußeren Blätter ab.
1: Ja.
0: Und da steche ich rein. Und dann habe ich ihn schon in der Hand. Und der sieht ja schon ganz gut aus. Hier sind ein paar Stellchen. Die nehme ich jetzt ab. Ne? Und dann kann ich hier gucken und dann, jetzt sieht er eigentlich schon gut aus.
1: Warte, machst du Flop-Flop, der ist ja schon, hey, der ist schwer.
0: Der ist schwer,
1: Was wiegt der?
0: Gut. Ich würde sagen, der wiegt um die 6 Kilo.
1: Boah.
0: Also, das Schöne an diesem Gemüse, ich bin jetzt mal so frei, ich schneide hier jetzt mal rum. Ne?
1: Zack, zack, zack, da merkt man den Profi.
0: Du kannst ihn auch schon so essen und ich
1: liebe
0: das. Zack,
1: reinbeißen.
0: Einfach reinbeißen und der schmeckt gut.
1: Oh. Hm? Na, das ist richtig toll frisch und gar nicht so krass im Geschmack, sondern so recht mild, ne? Mhm,
0: genau. Und das ist eben der Herbstkohl, der ist mild.
1: Jetzt kriegen wir ja schon Unterstützung.
0: Okay, Fabian hat uns jetzt eine Kiste gebracht und da legen wir den Kohl nachher rein. Wir üben noch mal.
1: So?
0: Genau, das ist richtig. Genau, drückst du rüber.
1: Ah, da runter noch mal.
0: Dieses Knacken.
1: Hey, du hast da so Wumms drin. Das ist wapp.
0: Ja.
1: So. Oh. Aber es hat ein riesen Erfolgserlebnis.
0: Ja, ja.

0: Gut? Gut. Der Kohl schafft mich.
1: Manche Kohlarten können schon im Frühjahr geerntet werden. Aber die Haupternte beginnt im Herbst. Dann ist die Produktion in vollem Gange.

Damit aus frischem Weißkohl Sauerkraut wird, braucht man den Kohl nur mit 2% Salz zu mischen. Dann siedeln sich Milchsäurebakterien aus der Luft darin an und der Fermentationsprozess, das Sauerwerden, beginnt von selbst. Das Salz wird in dieser Trommel dazugegeben. Die Fermentation lässt man hier direkt im Glas passieren.

Eine Pressmaschine verdichtet das Salz- und Kohlgemisch, damit nicht zu viel Sauerstoff drankommt. Und dann fermentiert der Kohl in ein paar Wochen zu Sauerkraut. Die Sauerkrautherstellung hat in Wesselburen eine lange Tradition. Um 1890 entstand hier die erste Kohlfabrik, in der zentral Sauerkraut hergestellt wurde. Im Kolosseum gibt's deshalb auch ein kleines Museum unterm Dach, das die Maschinen zeigt, mit denen man früher die Kohlköpfe zerkleinerte und die Gärung kontrollierte.

0: vom Feld ins Glas und das ganze Kolosseum. Da habt ihr ja groß gegriffen, ha?
1: Genau, da ist der Name Programm. Kohle ist in Dithmarschen wirklich eine gewichtige Sache, weil wir hier das größte Anbaugebiet in Europa sind. Und hier wollen wir das dann natürlich auch in der Geburtsstätte von dem Anbaugebiet dann auch seine Bühne geben.
0: Das wird ja zu Sauerkraut, dachte ich so ganz einfach. Aber wir haben Kraut und Rüben und Küstengold und Kimchi und ganz viele wilde Sachen.
1: Ja, also angefangen sind wir tatsächlich ganz klassisch mit dem Sauerkraut, so wie ihn jeder eben kennt. Und dann haben wir später tatsächlich mal geguckt, was es alles so in Dithmarschen an Gemüse so gibt. Und gedacht, das muss auch irgendwie fermentiert werden.
0: Wer kam denn auf die Idee, das sauer zu machen? Der ist ja so auch schon ganz lecker.
1: Ja, aber sauer bedeutet ja, dass man das konservieren kann. Und das wusste man ganz früh schon, dass man Sachen vergären kann. Und dadurch ist die Haltbarkeit gekommen. Und da hat sich unser Organismus tatsächlich ganz doll drauf eingestellt. Und wir lechzen praktisch nach der Milchsäure aus dem Sauerkraut.
0: Wollen wir es mal probieren?
1: Au ja.
0: Also ich bin sehr gespannt, wie sauer das jetzt wird.
1: Genau, das haben wir ja, das vergärt bei uns ja im Glas.
0: Wunderbar.
1: Guten Appetit.
0: Mhm. Ist sauer. Also saurer als der Kohl vorher war.
1: Das ist der Sinn der Sache, ja.
0: Sehr frisch.
1: So roh ist es jetzt die gesündeste Variante, weil Bakterien, also auch die Milchsäurebakterien, ist stark hitzeempfindlich. Hm. Und wenn ich das jetzt salopp gesagt mit dem Eisbein 2 Stunden schmore, dann ist die Milchsäure futsch.
0: Ja.
1: So sinnvoller ist, wenn man das vom Geschmack braucht, bloß einen Teil davon mitbraten oder mitkochen,
0: mhm,
1: und den Rest bloß ganz kurz auf Betriebstemperatur. 40
0: genau.
1: Grad, 50 Grad und dann servieren, fertig. Oder roh aus dem Glas.
0: Ich finde das spannend, hier Küstenkimchi.
1: Kohl oder Sauerkraut kennt man weltweit, hat bloß woanders einen anderen Namen. In Korea nennt man das Kimchi, das ist nichts anderes als vergorener Kohl. Und wir haben gedacht, das wollen wir eigentlich auch, weil wir die Zutaten so spannend fanden. Da wird auch noch Chili, Ingwer, Knoblauch mit drin gemacht.
0: Mm. Oh, riecht das schon ein bisschen würziger, ein bisschen anders, ne? Hat natürlich auch diese Säure noch, aber... Oh, und hat ein bisschen Wumms.
1: Hat ein bisschen Wumms.
0: Oh, das finde ich ja toll. Herrlich. Ganz lecker. Oh, von dem hätte ich gerne mal
1: das. Das ist lecker, ne?
0: Ja, das finde ich richtig toll. Mm.

Hier sieht's wirklich aus wie in Holland. Und warum? Ein Herzog hat im 17. Jahrhundert Niederländer hier nach Norddeutschland geholt. Die haben ihren neuen Wohnort auf dem Reißbrett genauso geplant wie zu Hause. Und jetzt haben wir hier eine Stadt mit holländischen Giebelhäusern und Trachten.

0: Moin.
1: Moin, hallo.
0: Danke, dass wir mitfahren dürfen. Ja. Das ist doch nett.
2: So, hier der Porsche. Der ist für uns reserviert.
0: Hup. Herrlich. Wann warst du denn das letzte Mal auf dem Wasser? Wahrscheinlich schon ein Weilchen her, oder?
2: Das ist tatsächlich schon ein bisschen her. Das, was direkt vor der Haustür ist, nutzt man ja so gut wie nie. Nee. Wie es immer so ist, ne?
0: Ja, Idylle hier wirklich. Nee, statt vom Wasser aus, das ist schon was ganz Besonderes.
2: Ist was ganz Besonderes.
0: Aber eine ganz andere Perspektive. So.
2: Und es ist ja wirklich so, alle 2 Meter hast du 12 Fotomotive.
0: Richtig schön.

0: Also der geschichtliche Hintergrund ist ja Herzog Friedrich III. Von Schleswig-Holstein-Gottorf. Der wollte eine riesengroße Handelsstadt errichten, weil das, was er für sein Leben brauchte, das waren Gewürze und Alkohol, das kam von Übersee. Mhm. Und er musste dann immer in Hamburg Zölle zahlen. Und die wollte er umgehen, hat sich überlegt, ich baue jetzt selber mal eine Handelsstadt. Hier so zwischen Eider und Trene gelegen, besser geht's ja nicht. Und er hat sich Hilfe geholt von den Remonstranten. Und das waren Verfolgte aus den Niederlanden. Und
1: die religiös Verfolgte.
0: Ganz genau. Mhm. Und die durften hierher kommen und die durften das hier alles aufbauen wie bei sich zu Hause. Und das siehst du hier an den Grachten oder auch hier vorne an den Häusern.
2: Sind Sie von wunderschön?
3: Ja, wir reisen durch Friedrichstadt zusammen.
2: Das ist schön.
3: Ja.
1: Links oder rechts?
0: Wir fahren hier links. Genau, das ist hier der Westersielzug.
1: Ui.
0: Quasi die größte Gracht. Hier haben wir eine Wassertiefe von 3 bis 5 Metern. Ja, wir müssen da lang.
1: Und hier kann man auf und zu machen?
0: Ja, da haben wir da vorne den Zugang direkt zur Eider, also die Schleuse. Und wenn das Eidersperrwerk auf ist und es drückt von der Nordsee rein, dann muss hier auch ein bisschen aufgeflutet werden.
1: Das ist der Stadteingang gewesen.
0: Genau.
1: Hier?
0: Hier muss man mal so einen Kopf einziehen, wenn man ein bisschen größer ist. Aber wir kommen hier, glaube ich, ohne Probleme durch.
1: Ach guck, und da wollen wir jetzt gerade aus.
0: Da wollen wir hin. Da ist der Anleger. Wo es eine kleine Belohnung für dich gibt.
1: Oh, ich freue mich, komm, wir fahren ein bisschen schneller.
0: Siehst du, da kommt schon die liebe Vera mit deiner Belohnung.
1: Nein, ein kühles Getränk. Ach nee, das ist ja herrlich.
0: So, und ich finde, das hast du dir richtig verdient.
1: Vielen Dank.
0: Prost.
1: Also großartig.
0: Sehr gerne.
1: Das sind die kleinen, tollen Überraschungen, das liebe ich. Ne?
0: Komm gerne wieder.

Auf dem Nordseeküstenradweg fahren wir weiter nach Norden. Jetzt geht's nach Husum, wo der Dichter Theodor Storm geboren wurde und die meiste Zeit gelebt hat. Dann machen wir eine Wattwanderung nach Rungholt, zu jener sagenhaften Stadt, die im Mittelalter vom Meer verschlungen wurde. Und wir lernen das verlogenste Getränk an der Nordsee kennen, den Pharisäer. 1888 hat Theodor Storm mit einer Novelle Literaturgeschichte geschrieben.

Sein Leben lang hat er darüber nachgedacht, wie man Deiche sicherer vor Sturmfluten machen kann. Doch seine neuen Ideen bringen ihm bei den anderen Dorfbewohnern keinen Respekt ein. Die anderen im Dorf glauben an das Althergebrachte, das Erbe der Väter. Angst vor Gespenstern und Geistern schwirrt in ihren Köpfen. Zwei Welten stehen sich gegenüber. Schließlich bauen die Bauern gegen ihren Willen Haukes modernen, flach auslaufenden Deich. Doch am Ende gewinnen nicht die Menschen, sondern das Meer. Hauke und seine Familie sterben in den Fluten.

Im Frühjahr blüht im Garten des Husumer Schlosses ein Meer von Krokussen. Theodor Storm hat hier als Amtsrichter gearbeitet. Da hatte er sein Märchen »Der kleine Hävelmann« schon geschrieben und auch das berühmte Knecht-Ruprecht-Gedicht, das mit der Zeile »Von draus vom Walde komme ich her« beginnt.

0: Ich finde ja ganz interessant, wie der guckt. So, bei anderen Büsten hat man ja das Gefühl, die gucken relativ starr, so nach vorne.
1: Ja.
0: Und ich finde, der guckt so ein bisschen auf uns herab. Missbilligung, finde ich, ist auch im Blick damit drin.
1: Ja.
0: Ich habe immer im Scherz gesagt, ich möchte irgendwann eine Büste direkt gegenüber haben. Ne? So in so 200 Jahren, dass wir uns so für immer in die Augen gucken. Aber das funktioniert ja nicht, weil er runterguckt. Das heißt, ich bräuchte wahrscheinlich eigentlich eine Lebensgroße, die so hochguckt.
1: Wollen wir uns trotzdem mal annähern?
0: Ja.
1: Er hat ja was.
0: Wir können ja schon mal üben.
1: Respekteinflößendes. Ja. Der Theodor Storm.
0: Der Theodor.
1: Der diese Gegend so geprägt hat.
0: Ja.
1: Wie hat er dich denn geprägt, Max?
0: Ich habe in der Schule natürlich, wenn man dann sowas vorgesetzt bekommt, immer so ein bisschen Schwierigkeiten damit gehabt, das dann auch gut zu finden. Ich muss aber sagen, dass der Schimmelreiter, gerade vor allem der Schimmelreiter, mich nachträglich sehr beeindruckt hat, auch als ich den noch mal als erwachsener Mensch gelesen habe.
1: Das ist die Geschichte von dem Deichgrafen,
0: ja, genau.
1: Der höher baut.
0: Ja, der ein bisschen was anderes machen will und alle das quasi anzweifeln und das dann in so eine große Katastrophe endet. Und das passt natürlich so ein bisschen in dieses Land und Leute, in dieses, wollen wir mal nicht irgendwie übertreiben und so. Und ich finde, das hat er sehr gut auf den Punkt gebracht.
1: Also ist man hier in Husum schon mit Theodor Storm?
0: Ja, ja, Theodor Storm ist schon irgendwie allgegenwärtig. Das Einkaufszentrum heißt Theo und es ist so eine Sache, die nicht so richtig wegzudenken ist. Aber es gibt eben auch wirklich sehr viele tolle Texte. Ich finde vor allem auch das Gedicht, was er über Husum geschrieben hat, was Husum ja auch diesen Beinamen gibt, die graue Stadt am Meer.
1: Ja.
0: Das ist ein Gedicht, was ich ganz toll finde, weil es anfängt eigentlich damit zu beschreiben, wie schrecklich eigentlich alles ist. Und dann ganz am Schluss, die letzte Strophe ist dann, und doch hängt mein ganzes Herz an dir, du graue Stadt am Meer. Der Jugendzauber für und für liegt lächelnd doch auf dir, du graue Stadt am Meer.
1: Ja.

0: der Himmel ist, finde ich, eigentlich das Schönste an Husum. Gerade am Morgen und am Abend. Tagsüber ist es meistens ziemlich grau. Wir haben jetzt hier Glück, dass wir ein bisschen Farbe haben. Aber ganz früh morgens und dann abends der Sonnenuntergang, da kommen dann die Farben raus.
1: Du bist ja auch ein Poet, ne?
0: Ja.
1: Hat dich der Himmel hier ein bisschen inspiriert in Husum? Du kommst ja von hier, ne?
0: Ja, ich hab auf jeden Fall ein Gedicht geschrieben mit dem Titel In Husum fängt der Himmel an.
1: Kannst du es denn auswendig, dein Gedicht mit dem Himmel, mit dem Husum?
0: Ich kann es mal versuchen.
1: Ja.
0: In Husum fängt der Himmel an, der Wind und auch das Meer. Und jede Möwe auf der Welt kommt bestimmt hierher. Mein Husum macht das Wellenspiel für alle Ozeane. Und wenn die Wolken Trauer tragen, kommt von hier die Farbe.

0: In Husum fällt der Regen sanft auf Tage aus Papier. In Husum fängt der Himmel an und er endet hier.
1: Mensch, das ist ja echt toll. Das ist total schön.
0: Ja, da steckt so ein bisschen aber auch drin, ich weiß nicht, ob dir das schon aufgefallen ist, dass der Husumer an sich auch manchmal so ein bisschen verbohrt ist. Da steckt sehr, sehr viel Schönes drin in diesem Gedicht, aber am Hinten, der Himmel endet hier.
1: Ja.
0: So ein kleiner Seitenhieb für den vielleicht manchmal etwas engeren Horizont.
1: Mhm. Und den sprengst du spätestens mit deiner Mütze.
0: Ja, ja. Ich hab dir auch mal eine mitgebracht, weil ich dachte, es ist ja recht windig hier, dass du auch deine Ohren schützen kannst.
1: Nein,
0: du brauchst
1: das
0: sie ja noch.
1: Ist ja wirklich, das rührt mich jetzt zutiefst. Dass du meinst, dass man hier diesen Husumer Wind. Gut.
0: Genau, ja.
1: Du zeigst
0: ja.
1: mir jetzt ein bisschen von deinem
0: Husum. Ja, wir gucken uns das mal an.
1: Und wir machen das so. Und wenn dann ein ganz doller Sturm kommt.
0: Dann setzt du sie auf.
1: Dann setze ich
0: Versprochen.
1: Sie auf. Versprochen.
0: Sehr gut.
1: Richtig schön. Also da ist ja keine Bausünde jetzt hier.
0: Ich finde, das ist so ein bisschen die schönste Straße in Husum.
1: Die schönste.
0: Direkt hinterm Hafen.

0: Ich würde dir jetzt gerne noch meinen Lieblingsort in Husum zeigen.
1: Die Schlossluke von meinem Freund Bernd. Da ist er. Hallo Bernd.
2: Moin.
3: Hallo.
4: Hallo. Ich sag
3: einfach, mein Lieber, was machst du in dieser Stadt?
0: Ja, ich habe gedacht, ich muss unbedingt meinen Lieblingsort in Husum zeigen. Und das bist ja eigentlich du.
2: Tamina, hallo.
3: Ja, hallo.
2: Freut mich sehr.
3: Ja, mich auch.
2: Ja? Was ist denn das hier für ein Ort?
3: Eigentlich sagen wir immer, vor der Luke sind alle gleich. Das ist vollkommen egal, ob du arm, reich, jung, krank oder gesund bist. Also du bist hier immer aufgenommen.
0: Hier ist immer was los, ne? Hier ist auch so eine Geschichtensammelstelle, finde ich. Hier,
3: das stimmt, ja.
0: Passieren immer viele unerwartete Dinge auch.
3: Es erfüllt das Herz. Wie trinkt ihr den Kaffee?
2: Mit ein bisschen Milch.
0: Bernd ist ein ganz wichtiges verbindendes Element, was uns alle zusammenführt. Wir pilgern. Eigentlich sind wir alle Pilger, die zu Bernd pilgern.
2: Ja, weil du gut zuhören kannst? Was ist es hier?
3: Ich glaube, das ist eine Mischung aus allem. Also,
2: ja?
3: Weil jeder wichtig ist, wirklich jeder. Also es ist nun völlig egal, wie du dein Leben gelebt hast. Ne? Wenn du hier ankommst und du hast das gefunden, den Ort, dann wird wirklich jeder gleich aufgenommen.
2: Hast du eigentlich immer noch keinen Kaffee gekriegt?
0: Nee, ich habe immer noch keinen Kaffee
3: gekriegt. Ja,
0: aber das ist normal. Also das ist auch Teil der Luken-Experience, ist, dass man so 45 Minuten ungefähr auf seinen Kaffee wartet.
2: Was?
0: Aber dafür bekommt man...
2: Dafür
3: kriegst du auch nur einen halben.
0: Danke dir.
2: So, zum Wohl. Über dem Kiosk Schloss Luke befindet sich ein Geschäft, das Bernds Frau betreibt. Mal sehen.

0: Moin, hallo.
1: Mensch, hier weiß man ja gar nicht, wo man zuerst hingucken soll. Vor allem, wenn man hochguckt. Ne?
0: Du bist hier im ältesten Haus der Stadt.
1: Mensch.
0: Mhm. Und diese wunderbare Decke ist aus dem Jahre 1624. Der Vogel ist ein Phönix. Der steht hier in der Symbolik für die Wiederauferstehung, für die Unendlichkeit.
1: Und wer hat hier gelebt?
0: Die Herzogin Augusta, die hat hier in Husum ihren Witwensitz gehabt, oben im Schloss. Und da sie ja Witwe war, durfte sie keinen Herrenbesuch mehr haben. Also sie lebte im Zölibat. Man geht aber davon aus, dass sie trotzdem Herrenbesuch hatte. Mhm. Es gibt so diese nette Geschichte, dass eben ihre gute Freundin, wenn sie sie mal besuchen wollte und am Phönix ein kleines Täubchen hängen sah, dann wusste sie, hups, ich müsste jetzt wieder gehen, weil meine Freundin Augusta ist leider gerade nicht alleine.
1: Mhm. Hat der Phönix also verschiedene Aufgaben gehabt hier?
0: Genau, genau.
1: Richtig großer Hafen jetzt. Oh, mit Baumeln?
2: Mit Baumeln.
1: Oh. Herrlich. Auf Husum.
2: Auf Husum.

0: So.
1: So.
0: Ist das gerade?
2: Ganz süß, ja.
0: So weich.
3: Und doch hängt mein ganzes Herz an dir, du graue Stadt am Meer, dichtete Theodor Storm über seine Heimatstadt Husum. Er kannte das harte Leben und die Herausforderungen in der Küstenregion sehr genau. Hier mussten die Bauern neben ihrer Arbeit auf dem Feld auch noch Warften aufschütten und Deiche bauen, um zu verhindern, dass das Meer alles, was sie besaßen, zunichte machte. Und das geschah immer wieder. Im Laufe der Jahrhunderte veränderte sich die Küstenlinie drastisch. Vor 2000 Jahren zog sich von Sylt bis St. Peter-Ording noch eine fast gerade Küstenlinie. Doch dann kamen riesige Stürme von der See. 1362 die erste große Mahndränke und 1634 die zweite. Inseln verschwanden für immer im Meer. Wahrscheinlich starben Zehntausende Menschen. Die Halbinsel Nordstrand, auf der wir uns jetzt befinden, war im Mittelalter also sehr viel größer, bevor sie vom Sturm zerfetzt wurde. Diese steinernen Flaggen erinnern an die Teile, die es nicht mehr gibt. Der Untergang der reichen Stadt Rungholt hat Musiker, Schriftsteller und Dichter inspiriert.
4: Heute bin ich über Rungholt gefahren. Die Stadt ging unter vor 500 Jahren. Noch schlagen die Wellen da wild und empört, wie damals, als sie die Marschen zerstört. Trotz Blanke Hans. Rungholt ist reich und wird immer reicher. Kein Korn mehr fasst selbst der größte Speicher. Auf allen Märkten, auf allen Gassen, lärmende Leute, betrunkene Massen. Ein einziger Schrei. Die Stadt ist versunken und Hunderttausende sind ertrunken. Wo gestern noch Lärm und lustiger Tisch, schwamm andern Tags der stumme Fisch. Die Wasser ebben, die Vögel ruhen, der liebe Gott geht auf leisesten Schuhen. Der Mond zieht am Himmel gelassen die Bahn, belächelt der protzigen Rungholter Wahn, trotz Blanke Hans.

0: Hier an der Westspitze von Nordstrand fahren täglich bei Ebbe Kutschen durchs Watt, um Urlauber zur Hallig Südfall zu bringen. Auf einem befestigten Weg, sonst wäre die Gefahr zu groß, dass die Kutsche einsinkt. Wir werden aber nicht die Hallig Südfall besuchen. Unser Ziel ist ein bisschen schwieriger zu erreichen.
1: Jetzt mal ein bisschen mitschieben, obwohl es ist gar nicht so schwer, wie es aussieht.
2: Nee, es ist wirklich nicht. Und die, also diese Luftreifen, die federn das super ab.
1: Ja. Guck, und jetzt immer die Frage, was kommt jetzt? Watt oder ja, Meer oder guck, was? Guck. Watt und Meer.
2: Siehst du da hinten? Da ist Rungholt. Da gehen wir hin.
1: Nein, da wollen wir hin. Da haben wir uns aber was vorgenommen.
2: Ja. Ich hoffe, du hast ein paar Stunden Zeit.
1: Oh, und man muss ja gucken, wenn die Flut kommt, müssen wir rechtzeitig?
2: Genau, aber das kriegen wir mit. Also 11.26 Uhr ist heute Niedrigwasser. Und dann haben wir immer noch so ein, zwei Stunden, die wir da rumtouren können, wenn wir wollen. Und dann gehen wir zurück. Vertrau mir.
1: Okay.

0: gut. Geht das jetzt immer hier so tiefer? Ist es etwas beängstigend? Das, oh Gott, hör auf, hör auf. Das ist, nee, es geht echt immer weiter.
1: Ja. Aber das ist ja noch relativ stabil. Es gibt ja auch die, wo du so richtig versinkst, also bis hier.
0: Ist dir schon passiert?
1: Ist mir mal passiert und es heißt dann immer, ruhig bleiben, hinsetzen. Aber du bist, das ist schon beängstigend. Also,
0: hinsetzen?
1: Ne? Hinsetzen.
0: Und dann
1: du sollst dich eigentlich
0: irgendwie
1: hinsetzen, genau, und dann auch rausziehen lassen. Aber so cool musst du erst mal sein. Man versucht ja doch dann irgendwie noch rauszukommen und damit.
0: Nee, aber guck mal, jetzt ohne Witz, es wird. Oh Gott. Das hat sowas. Oh, krasses Ding.
1: Komm, wir gehen mal weiter. Alter.
0: Oh Gott. Guck das mal an, wie das jetzt aussieht. Wieso? Oh.
1: Deshalb auch nie allein ins Bad, ne? Du weißt ja echt nie, was kommt.

Ruth und ihre Kollegen haben hier aufwendige Grabungen gemacht, um zu beweisen, dass an dieser Stelle Rungholt gestanden hat. Mit Erfolg. Sie fanden die Fundamente einer Kirche, die nur zu einem sehr großen Ort gehören konnte. Die hier gefundenen Gegenstände wurden datiert und ihr Alter bestimmt. Nun war man sicher, dass es sich hier um den Ort Rungholt gehandelt hat, von dem in alten Schriften die Rede ist.

0: Und gar nicht mal so klein, ne?
1: Nein!
0: Also das ist ein Gefäß, wie man sieht, ne? War natürlich kugelig und so groß. Und das ist was, was die Leute hier hergestellt haben. Also das ist Keramik, die hier gemacht wurde. Aber kannst du das hier sehen? Das ist so schön rot lackiert.
1: Ja.
0: Und hat so Rillen. Das kommt wahrscheinlich so aus dem rheinländischen oder aus dem belgischen Raum. Und das hast du eigentlich sofort hier den Querschnitt, was du hier ganz viel findest. Also du hast ganz viel natürlich diese Scherben.
1: Scherben, in die man auch reintreten kann. Ja.
0: Und gerade die sind natürlich schön zu erkennen. Guck mal, das glänzt ja noch ganz wunderbar hier, die Oberfläche.
1: Und was meinst du, aus was, von wann war das dann?
0: Das ist alles hier so 14. Jahrhundert.
1: Echt?
0: 13. bis 14. Jahrhundert, ja. Also hier bist du noch mal an der Stelle, wo man ja noch so Reste sehen kann. Siehst du das Runde?
1: Ja.
0: Man nennt es Brunnen, es ist eigentlich eine Zisterne. Also es ist etwas, um Regenwasser aufzufangen und zu sammeln. Wenn du sowas findest, dann heißt das auf jeden Fall, hier stand mal eine Warft. Also hier haben Leute gelebt, ja.
1: Was ist das denn für Material?
0: Ja, das sind hier drumherum, siehst du das hier noch so, das sind Torfsoden. Vor 700 Jahren sind hier Leute hingegangen und haben das gemacht.
1: Das ist...
0: Genau. So, das ist der Weg, den wir gekommen sind und wir sind jetzt an der Stelle. Und das ist, wo wir die Kirche gefunden haben. Da gehen wir gleich mal rüber, aber du wirst leider nichts sehen können. Also das ist alles weg. Das ist eigentlich nur noch der Abdruck von was sehr, sehr Schwerem, was wir da darstellen können.
1: Das kann man messen.
0: Mhm. Oh ja.
1: Sehr glitschig. Hier habt ihr schon...
0: Hier haben wir ausgegraben. Also Vorsicht. Das heißt, wir sind ganz genau am Turm. Ich kann ja mal ans andere Ende gehen.
1: Dass wir sehen, wie groß die war.
0: Bei 40 Meter kann man sich nicht vorstellen. Und dann gehe ich mal rüber.
1: Ja.
0: Und dann winken
1: wir
0: uns
1: mal zu. Also ich bleibe am Turm quasi.
0: Genau.
1: Mensch. Okay.
0: Vorsicht.
1: Ja, ich darf ich hier mich festhalten?
0: Ja.
1: Gut.

0: Mensch!
1: Bis da!
2: Bis da! Ganz schön groß, ne?
0: Riesig!
2: Also die Kirche war natürlich gemauert und stand auf einer riesigen Warft. Und drumherum gab es natürlich noch einen Friedhof, der ist leider auch weg. Irre, ne? Also wir haben gar nichts von der Kirche gefunden, sondern nur noch das Fundament, was unten war. Die ganze Kirche ist weg. Entweder weggespült oder was noch da war, hat man dann später abgetragen und neu verwendet.
0: Das ist ein besonderer Ort. So viel steht fest.
3: Die Geschichte sagt, dass Rungholt eine sehr reiche Hafenstadt war, dass die Leute viel gefeiert haben, dass sie aber auch sehr blasphemisch waren. Und dann begab es sich, dass ein paar Leute ein Schwein abgefüllt haben mit Alkohol, ins Bett gelegt haben und einen Priester haben kommen lassen für die letzte Salbung. Der ist gekommen, hat dann gemerkt, da liegt ja gar kein Mensch und ist pöbelnd sozusagen wieder verschwunden. Wurde dann aber in eine Kneipe gezogen und die Leute dort haben aus seinen ganzen Sachen für die letzte Salbung Bier getrunken. Daraufhin ist dann der Priester wütend nach Hause gegangen, hat den lieben Gott angerufen, dass doch diese blasphemischen Menschen, die so viel besitzen, aber damit auch so protzen, dass die doch bitte eine Strafe bekommen. Und dann kam die große Flut. Und der Priester hat überlebt und drei Jungfrauen, die gerade im Nachbarort beten waren.
0: Hat man denn irgendwie eine Ahnung, ob es in Rungholt Aktivitäten gab, die diese Flut oder diese Katastrophe mit begünstigt haben?
3: Das Problem ist, dass der Mensch, um dieses Land zu gewinnen und bewohnbar zu machen, viel tun musste. Er musste es entwässern und er hat es tiefer gelegt aktiv. Also er hat versucht, die oberen Flächen abzunehmen, um zum Beispiel an Stellen zu kommen, wo das Getreide besser wächst. Nördlich von hier, Richtung der Halligen, hat man unheimlich massiv Salztorf abgebaut. Also das ist auch ein Untersuchungsgebiet von uns und wir sind schockiert wirklich über die Dimensionen. Und das ist so, dass du wirklich das Land aktiv 2-3 Meter runtergelegt hast. Das macht das Ganze so fatal. Also da ist viel zusammengekommen bei dieser 1362-Flut und auch nochmal 1634, die zweite. Aber der Mensch hat seinen Teil dazu beigetragen.

0: Danke, mein Lieber. Das war nett von dir. Guck mal.
1: Ist es das jetzt?
0: Das ist genau
1: der
0: das,
1: gute
0: was
1: Pariser?
0: Passiert ist. Ja, wann war das? 1872 kam hier ein neuer Pastor. Der kam hierher und hat sich seine Schäfchen angeguckt und fand, dass die eigentlich bei den Feiern zu viel trinken. Und dann hat er gesagt, pass auf, wir machen mal ein Alkoholverbot auf der Insel. Fanden die gar nicht gut. Und dann hat er gesagt, was machen wir denn jetzt? Wir wollen ja eigentlich was trinken. Und das war hier früher Bauer Johansen. Und der Gute ist auf die Idee gekommen und gesagt, weißt du was, wir machen Kaffee mit ordentlich viel Zucker rein, ordentlichen Schuss Rum. Heute macht man 4 Cl. Und obendrauf eine Sahnehaube, damit man den Alkohol nicht riecht. So, und der Pastor bekommt das, was ich jetzt hier habe, nämlich ohne Alkohol.
1: Aha.
0: So, und zur Mitternachtsstunde hat die Magd dann irgendwann mal die Tassen vertauscht und er bekam einen mit Alkohol. Er hatte sich schon gewundert, warum die alle so lustig wurden mit der Zeit. So, und dann ist er aufgesprungen und hat gesagt, ihr Pharisäer, ihr Verräter. Und da hat die ganze Gemeinde so gelacht und gesagt, das ist der Name für unser Getränk. Das ist die Story. Mehr ist das nicht. Groß.
1: Und die Idee ist eben nicht umrühren, ne?
0: Ja,
1: oder wie war das noch?
0: Umrühren, ja, aber man darf die Sahnehaube, nicht, so ganz vorsichtig, so unten drunter.
1: Okay, also nicht die Sahne, weil die muss ja oben drauf bleiben, damit man den Alkohol nicht riecht.
0: Ne? Und ganz wichtig ist, es gibt ja die viele Touristenherbergen, die haben dann hier noch so Pharisäer draufstehen, sind die Tasse so hoch.
1: Ja.
0: Das darf nicht. Das ist original indisch blau von Winterling.
1: Wie es das ist so ganz harmlos und freundlich daherkommt.
0: Ganz harmlos, Prost. So, Prost. Nach dem vierten würden sie umfallen. Ich könnte nicht mal zwei, wenn da Alkohol drin wäre.
1: Oh Gott, ja, ich habe mein Fahrrad schon abgestellt.
0: Sophie. Prost.
1: Tio.
0: Tja.
1: Oh. Oh.
0: Und dann gibt es noch, es gibt noch so einen Gag, der dazu kommt. Ja. Wenn man es schafft, 7 Gedecke zu trinken, dann darf man...
1: 7 Gedecke? Dann ist man durch.
0: Teller, Tasse, Löffel mitnehmen als Andenken. Hat noch keiner geschafft.
1: Das schaffe ich nicht.
0: Nein.
2: Also, eine Tasse Kaffee, 4 Cl Rum, viel Zucker, Sahne.

Bevor wir nach Föhr übersetzen, fahren wir noch kurz nach Sebøl an die dänische Grenze. Dort befindet sich das Wohnhaus und heutige Museum des Malers Emil Nolde. Dann geht's mit der Fähre von Dagebøl rüber nach Föhr.

Noch bevor 1927 die Arbeiten am Haus begannen, hatte Emil Nolde schon einen detaillierten Plan für den Garten angelegt und mit der Bepflanzung angefangen. Bis kurz vor seinem Tod kam er so oft wie es ging hierher. Zur Entspannung, aber auch um sich inspirieren zu lassen.

Seine starken Farben machten Nolde vor und nach dem Zweiten Weltkrieg zu einem der führenden Expressionisten weltweit. Sein Pinselstrich spricht die Sprache der modernen Kunst. Sein Geist allerdings war durchdrungen von nationalsozialistischem Gedankengut und Antisemitismus. Das weiß die Welt noch nicht lange. Er wusste sich nach dem Krieg gut zu tarnen, stellte sich als Opfer dar, weil es einst Nazi-Größen gab, die seine Art zu malen als entartet bezeichneten. Über gute Kontakte ins Propagandaministerium bewirkte er aber, dass er seine Bilder weiter verkaufen konnte und verdiente zwischen 1930 und 1941 enorm hohe Summen. Wenn man das weiß und dieses Museum besucht, ist es eine große Herausforderung, die eindrucksvolle Malerei von dem Menschen Emil Nolde zu trennen, der von der Entjudung Deutschlands sprach und Malerkollegen denunzierte.

Die Mär vom Künstler, der in der NS-Zeit nicht malen durfte, hielt sich lange. Erst als die Stiftung Niebüll Jahrzehnte nach seinem Tod alle Unterlagen aus dem Leben Noldes der Öffentlichkeit freigab, kam die Wahrheit ans Licht. Nolde starb 1956, ohne seine Überzeugungen je widerrufen zu haben.

0: ab auf die Insel.
1: Föhr war vor Jahrhunderten auch Teil des Festlandes. Heute fährt man ungefähr 50 Minuten zur Insel. Das Wattenmeer gehört inzwischen zum Weltnaturerbe der UNESCO. So mächtig die Stürme hier sein können, so fragil ist die Natur. 2 Millionen Touristen machen hier jedes Jahr Urlaub. Und das funktioniert. So kann man die Geschichte des Nationalparks Wattenmeer auch als Erfolgsgeschichte sehen. Fürs Miteinander von Mensch und Natur.
0: Willkommen auf Föhr. Man riecht den Lavendel noch, obwohl vor allem Regen in der Luft hängt. Und das hat ja auch was, dieses Schiedwetter hier oben.

Ah, guck, hier auf Föhr gibt es ja einen Storchenpark. Hier ist auch ein Storchenpärchen ansässig normalerweise. Allerdings jetzt wohl gerade nicht zu Hause.

0: Rungholt heißt das Schiff, mit dem wir rausfahren. Passt.
1: Bernd? Moin.
2: Zu Diensten, moin.
1: Ist ja so ein schönes Schiff.
2: Denn langsam nähern, weil der Bordhund, der muss sich erst mal registrieren.
1: Ach Gott, ja, hallo.
3: Moin erstmal.
1: Moin erstmal.
2: Bernd, der Kapitän. Tamina.
1: Ja, das sieht man sehr, sehr schmuck. Tamina.
2: Maike.
1: Maike, auch hallo, Kapitänin. Und wie heißt der Bordhund?
4: Stürbord.
1: Stürbord.
2: Steuerbord auf Plattdeutsch. Der ist immer mit dabei.
0: Bernd macht Ausflugsfahrten und begleitet auch Seebestattungen.

0: beste Sicht, bestes Wetter, ha?
1: Ja, Hermina, wie für dich gemacht, ne?
0: Das ist richtig nochmal aufgerissen.
1: Ja.
0: Mega. Und du bist mittendrin aufgewachsen auf diesen...
1: Ich bin am Wallihoge aufgewachsen, geworden? Da drüben ja. Die einzelnen Warften können wir da sehen.
0: Und wie hast du das erlebt?
1: Die schönste Kindheit, die man haben kann. Ne? Man ist an Priel groß geworden, hat Grund- und Hauptschule gemacht. Das war das, was man machen konnte auf der Halle. Und ich bin dann irgendwann mit 14 zur See gefahren. Ne? Erst in der Ostsee, Nordsee, Mittelmeer und nachher weltweit. Ne? Das ist... Wir sind ganz froh, dass wir mit unserer kleinen Flotte, Mike und ich, den Gästen unsere Heimat zeigen dürfen. Ja, und da selbst ein gutes Gefühl bei haben. Wir haben mit Butterfahrten mal angefangen, dann die Familien, die wir fahren. Dann irgendwann kommen Leute auf dich zu. Mein bester Freund damals, Hannes Koch, der hat gesagt, wenn ich mal starf, dann bringst du mich raus. Das war ein alter Fischer.
0: Wenn ich mal starf, dann bringst du mich...
1: Wenn ich mal sterbe, dann bringst du mich raus, also raus. Auf die offene See. Ne? Das sind Seeleute, die wollen einfach nicht auf dem Friedhof liegen.
0: Ja.
1: Und dann sind wir einfach dafür da, den letzten Wunsch dann zu erfüllen. Ne?
0: Ich finde das ganz, ganz nachvollziehbar, dass man, dass so ein großer Kreis sich schließt und dass man in die große See wieder eingeht.
1: Ja.
0: Und was mit der Seele passiert, da hat ja jeder auch seine
1: Vorstellung. Da hat jeder seine Sichtweise, genau.
0: Wahrscheinlich.
1: Ist, ja, ja.
0: Aber
1: für jedermann ist es nichts, weil das Entscheidende ist, Tamina, manche Menschen brauchen einen Ort, an den sie rantreten können, um zu trauern, um das zu bewältigen.
0: Mhm.
1: Und mit der See, es ist eben kein Friedhof und kein Grabstein. Ne? Das ist die See. Wenn ich natürlich alleine am Strand spazieren gehe oder an den Deichen, dann habe ich die Ruhe mit meinen Gedanken bei meinem Vater, bei meiner Mutter zu sein, wie auch immer. Ne?
0: Ja.
1: Das ist so. Und dann wird eben auch, wenn die Urne denn der See anvertraut wurde, dann wird auch die Schiffsglocke geglast. Die Schiffsglocke auf dem Schiff heißt ja immer Wachablösung. Das ist ein Doppelschlag, zwei Doppelschläge. Viermal. Das ist jetzt Wachablösung. Ne? Jetzt tritt er praktisch von Deck und der nächste kommt.
0: Und da schließt sich der Kreis,
1: geht,
0: jetzt kommt wieder was
1: sagt,
0: Neues.
1: Genau, da kommt wieder was Neues.
0: Ebbe und Flut.
1: Ja, Ebbe und Flut, ja. Wir sind nur zu Gast auf diesem Erdball. Ne? Das ist so.

0: Das muss es sein. Ein Strandkorb zum Sitzen und einer zum Übernachten. Ich glaube so. Und wenn dann die Nacht hereinbricht, dann übernachten im Strandkorb. Ganz weit auf. Das Feeling muss ich natürlich mal austesten jetzt hier. Da geht die Sonne unter. Hier bricht dann langsam die Nacht herein. Dann ist hier der Sternenhimmel.
1: Grüße von der Nordsee und bis zum nächsten Mal.

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8: Rau und schön ist der Norden Europas.
9: Willkommen an einem der interessantesten Fjorde Norwegens.
8: Der Oslofjord mündet hier in die Nordsee. Ferdinandsende heißt der Ort. Das bedeutet das Ende der Welt. Von hier aus fahren die Schiffe in die Hauptstadt des Landes, nach Oslo. Daher der Name. Es gibt viel zu entdecken in einem Urlaub in Norwegen. Von Verdensende an der Nordsee bis hoch nach Oslo. Auf beiden Seiten gibt es traditionsreiche und zugleich moderne Küstenorte, aber auch schöne und wilde Naturlandschaften. Die Norweger lieben beides. Eine tolle Urlaubsregion. Und immer beginnt oder endet die Reise in der supermodernen Hauptstadt Oslo mit ihrer atemberaubenden Architektur. Wir treffen wieder lebendig gewordene Wikinger und ihre Nachfahren, die bis heute Meister des Schiffsbaus sind. Die Menschen hier sind sehr naturverbunden. Kein Wunder bei der Kulisse.

Kommen Sie mit. Wir sind unterwegs am Oslofjord. Das ist ein sogenanntes Vippefjord, ein Vorläufer der Leuchttürme. Oben im Korb brannte früher ein Feuer, das den Seefahrern die sichere Einfahrt in den Fjord anzeigte. Damals war der Ort ein Fischerhafen und Ausguck für Lotsen. Heute ist Werdensende ein beliebtes Ausflugsziel. Von hier aus kann man tolle Touren durch den Færder-Nationalpark machen.

0: Grüße.
1: Hallo.
0: Grüße.
2: Schön, dich zu treffen. Du bist mein Kapitän für heute.
3: Ja, das ist so. Und wer ist das? Das ist Baltus.
2: Schön, dich kennenzulernen, Baltus.
0: Okay.
2: Dann können wir ja los.

0: genau so habe ich mir Norwegen vorgestellt.
1: Obwohl Land und auch Wasser ein Nationalpark sind, ist Fischen erlaubt. Im Fjord gibt es vor allem Makrelen und Seelachs. Doch Rüne fängt etwas anderes. Und wir machen jetzt mit. Wie lang ist die Leine? 20 Meter?
2: 20 Meter.
3: 400 Meter. Ich mache Witze.
1: Ich mag deinen Humor.
3: Ich nehme das hier, du kannst das nehmen.
2: Wow! Wow, diese Krabben!
1: Was für Krabben? So viele und so große. Die sind ganz anders als die, die ich kenne.
2: Wow, they're so big.
1: Die sind aber groß. Kann ich eine haben?
3: Das ist ein Weibchen. Das hat einen breiteren Bauch.
1: Nein, kein Problem. Ich habe dich auf den Arm genommen. Hast du ja gerade auch gemacht. Aber wirklich, die sind so stark mit ihren Zangen und den Beinchen. Wie viel fängst du am Tag davon?
3: So um die 300-500.
1: Was? Wie viele?
3: 300-500 pro Tag. Eins, zwei, drei.
2: Vier.
1: Hier gibt es aber nicht nur Krabben, sondern auch Robben.
0: Und da sind welche. Immer wieder die Köpfe, die aus dem Wasser gucken. Da, ganz viele, 12 Uhr.

Die unbewohnten Inseln von Staupa kann man nur mit dem Boot erreichen.

Den Hafen von Stavern gibt es seit der Wikingerzeit. In diesem typisch norwegischen Sommerdorf leben zwischen Juni und August bis zu 40.000 Menschen. Hier beginnt auch ein schöner Wanderweg

Wir sind in der ältesten Stadt Norwegens, gegründet im 9. Jahrhundert. Schon zu Zeiten der Wikinger war Tønsberg ein wichtiger Handelsplatz. Jetzt im August ist die Stadt besonders beliebt. Um diese Zeit treffen sich Norweger aus allen Landesteilen, um gemeinsam die Wikingerkultur wieder aufleben zu lassen.

0: Tönsberg veranstaltet nicht nur das Festival im August, sondern hat auch ein Wikingermuseum und andere Attraktionen. Das Interesse an den alten Wikingern ist riesig und es wächst ständig, auch bei den Norwegern selbst. Eine richtige Gemeinschaft hier. Jeder kennt jeden.
1: Ja, in der Wikinger-Szene ist das so. Wir sind wie eine große Familie und kennen uns untereinander.
0: Ein beliebtes Hobby. Eine kurze Zeit mal, wie die alten Wikinger angezogen seien und das Essen von damals kochen. Was gibt's für typische Wörter im Norwegischen? Zum Beispiel, wenn dir das Essen schmeckt.
2: Kjempedigg.
3: Ja, kjempedigg. Sehr lecker. Okay.

0: Unter diesem schmucklosen weißen Zeltdach verbirgt sich ein weiteres interessantes Stück Geschichte. Der Nachbau eines echten Wikingerschiffs. Sie gehörten zu den Besten ihres Zeitalters. 1904 wurden in mächtigen Grabhügeln bei Tönsberg gut erhaltene Teile zweier Schiffe aus dem 9. Jahrhundert gefunden. Bedeutende Wikinger bestattete man damals in ihren Schiffen. Das berühmte Osebergschiff war in Tonerde gut konserviert. Man beschloss, es nachzubauen.
1: Wir versuchen, diese Schiffe so originalgetreu wie möglich zu rekonstruieren. Wenn wir einen Fehler im Original erkennen, bauen wir ihn normalerweise im Nachbau mit ein.
0: Das berühmte Osebergschiff gehörte vermutlich einer Wikingerkönigin, denn man fand zwei reich geschmückte Frauenskelette darin.
1: Vom Osebergschiff glaubte man lange, dass es eine reine Grabbeigabe und wahrscheinlich nicht seetauglich war. Deshalb haben wir beschlossen, eine Reihe von 3D-Scans und andere moderne Untersuchungen am Originalschiff durchzuführen und haben festgestellt, dass das Freibord damals falsch eingesetzt wurde. Das soll heißen, der Abstand zwischen der Wasserlinie und der Oberkante des Schiffrumpfes müsste in Wirklichkeit viel höher gewesen sein als beim Schiff im Museum. Wir haben bei unserem Nachbau dann auf erfahrene Schiffsbauer gehört und es anders gemacht. Und siehe da, unsere Version liegt super auf den Wellen.
0: Dieser Nachbau des Osebergschiffs liegt seit 2012 im Hafen von Tönsberg, fährt regelmäßig raus aufs offene Meer und nimmt dabei auch gerne Fahrgäste mit. 6 Jahre hat es gedauert, das Wikingerschiff originalgetreu zu rekonstruieren. Bis auf die kleinen Verbesserungen, die Knut und sein Team damals vorgenommen haben, ist alles wie beim Original. Sogar alte Bautechniken und Werkzeuge wurden eingesetzt.
1: Die Planken des Schiffs sind tatsächlich zusammengenäht. Und zwar hiermit. Das sind die Barten eines Wals. Hornplatten aus seinem Oberkiefer, seine Zähne sozusagen. Damit filtert der Wal Krill und Garnelen aus dem Wasser, das er einsaugt. So sind das hier nur einzelne Fädchen. Das wäre nicht stabil. Was wir gemacht haben, wir schnitten es in zentimeterbreite Streifen. Das sieht dann so aus. Und kochten die Streifen in Wasser, um sie weicher und biegsamer zu machen. Dann nähten wir damit die Planken und Rippen des Schiffsrumpfes zusammen. Diese Naht ermöglicht es dem Schiff, sich in den Wellen flexibel zu bewegen. Die eine Seite kann sich nach da bewegen, die andere in eine andere Richtung, je nachdem, wie das Schiff die Wellen nimmt. Also schwimmt es mit den Wellen, nicht gegen sie. Es ist ganz anders als bei modernen, starren Schiffen. Die müssen bei Wellengang das Tempo reduzieren und wir können weiter Gas geben.
2: Vorne zurück. Vorne zurück. Doch, du musst es gleich anfeuern. Okay, zieh. Und haha. Das ist nicht so einfach. Hey ho with a drunken sailor, hey ho with a drunken sailor, hey ho with a drunken sailor, early in the morning. Now you.
0: Auch diese kleinen Boote, Karmen genannt, wurden mit historischen Werkzeugen nachgebaut. Die Wikinger nutzten solche Langboote für Fahrten entlang der Küste, um Handelsgüter zu transportieren, aber auch für ihre Kriegszüge.

0: Thank you.
1: Du bist also ein Wikinger, wohl ein echter Profi. Du lebst offensichtlich auch danach. Darf ich mal anfassen? Ist es echt?
2: It's real. Okay.
3: It's not fake. Kein Fake. Echtes Haar, langes Haar.
1: Lebst du denn auch wirklich wie ein Wikinger?
3: Ja, das tun wir.
1: Nur im Privaten oder gehst du auch so zur Arbeit?
3: Es ist eine Art Hobby. Wir stellen in unserer Gruppe das Leben der Wikinger so originalgetreu wie möglich nach. Im Frühling zieht es uns raus in die Zelte, wo wir dann den Sommer überleben. Kommt uns doch mal besuchen.
2: Yeah.

Auch in Borre wurden Grabhügel gefunden. Man hat noch lange nicht alle geöffnet, aber mit einem sogenannten Georadar Schiffe und Reste großer Langhallen nachgewiesen. Borre muss in der Wikingerzeit ein bedeutender Ort gewesen sein. Und deshalb steht hier jetzt ein Freilichtmuseum. Früh am Morgen wird alles in Ruhe für die Besucher vorbereitet. Hier treffen wir Johnny wieder. Er kommt mit seinem Clan jedes Jahr hierher. Rund 3 Wochen leben sie wie ihre Vorfahren.

0: einnocken und schießt.
1: In so einer Halle haben sich die Wikinger getroffen, um Entscheidungen zu treffen oder recht zu sprechen. Die Schnitzereien mit Woll- und Knotenornamenten bilden eine eigene frühmittelalterliche Kunstrichtung. Überhaupt war der Umgang mit Wolle, die Herstellung von Stoffen, damals eine sehr wichtige, aber auch sehr aufwendige häusliche Tätigkeit.
2: Zuerst musst du ein Schaf haben. Das musst du aufziehen. Dann musst du es scheren, damit du die Wolle bekommst. Die musst du kämmen. Danach spinnst du einen Faden. Aber auf dem Webstuhl brauchst du viele Fäden, um am Ende ein Stück Kleidung zu haben, so wie das hier. Aber du weißt dann, wie alles gemacht wird. Und das ist eine komplett andere Weltsicht, als wir in unserer modernen Welt haben. Wir sind heute abgeschnitten von den Herstellungsprozessen. Wir kaufen einfach nur Dinge im Laden, ohne zu wissen, wie sie gemacht sind oder wer sie gemacht hat.
1: Die Besucher sind da und können auch ein bisschen Wikinger spielen.

0: Baden kann man hier richtig gut. Und jetzt im August ist es auch nicht mehr so voll, denn die Sommerferien in Norwegen sind fast vorbei. Asgard-Strand ist sehr idyllisch mit seinen schmucken weißen Holzhäuschen. Kein Wunder, dass es Norwegens berühmtesten Maler Ende des 19. Jahrhunderts hierher gezogen hat. Edvard Munch hat viele Sommer lang in Asgard-Strand gewohnt und sich durch die Landschaft und die Menschen hier inspirieren lassen. Das Meer und die Sonne beruhigten seinen oft aufgewühlten Gemütszustand. Am Hafen entstand das Bild Mädchen auf der Landungsbrücke.
1: Immer wenn wir Besuch haben, müssen wir das Bild fotografieren.
2: Es gibt aber verschiedene Variationen, oder? Ja. Zu dritt, zu viert?
1: Mit drei oder vier Frauen mit diesen schönen Kleidern, das ist das meist bekannteste, glaube ich.
0: So sieht es aus, das Bild. Wir wollen es mal nachstellen.
2: Genau, das Gebäude, die Straße.
0: Ja. Das sieht sehr gut aus.
2: Schön nah. Genau. Okay, das sieht gut aus. Okay, bereit? Okay. Ja, das ist es. Sehr gut.
0: Was könnte man noch nachstellen?
1: Also direkt am Munchs Haus würde ich, finde ich auf jeden
3: Fall
1: sehr schön.
3: Ja, das ist auch eines meiner Lieblingsbilder von
4: ihm. Mhm. Und dann noch der melancholische Mann. Melancholie am Strand.
1: Ja,
4: das ist auch sehr hübsch. Die Steine liegen noch da am Strand, wo er dann saß auf dem Stein.
1: Und dann sitzt er so.

Edvard Munch verbrachte 1885 seinen ersten Sommer in Askerstrand. 12 Jahre später kaufte er dieses Haus. Bis heute hat sich die Originaleinrichtung erhalten. Edvard Munch malte expressionistisch, drückte mit Farbe und Form aus, wie er die Welt fühlte. Neben Vincent van Gogh war er einer der ersten, der das in dieser radikalen Form tat. Munch befreite sich von den Lehren der akademischen Malerei und drückte in seinen Bildern oft Ängste, Verlusterfahrungen und seelische Krisen aus. Die begleiteten ihn ein Leben lang. Das kleine Haus in Askerstrand wurde für ihn zum Rückzugsort von seiner eigenen Unruhe, von seinen intensiven und oft komplizierten Beziehungen und den tragischen Todesfällen in der Familie seiner Kindheit.

0: Heke, mit der wir die Bilder von Munk nachgestellt haben, sagt, dass eigentlich alle in Askerstrand eine Beziehung zu Edvard Munk haben. Aber ihre, die ist etwas ganz Besonderes.
1: Das sind sie.
2: Das sind sie.
1: Das wird eigentlich behandeln wie rohe Eier, oder?
2: Ja.
1: Solche
2: ja, das kann sein.
1: Schachfiguren.
2: Kann sein, dass die ein bisschen wertvoll sind. Keine Ahnung. Für mich sind die wertvoll auf
1: das
2: jeden Fall.
1: Ich.
2: Ja. Wir haben ja das Haus gekauft in 94. Und das war ein ganz schlechtes Haus. Also wir mussten alles machen. Von außen und innen und neue Elektrik, alles. Und dann wurden die Fenster rausgenommen. Und in der Fütterung von dem einen Fenster da drüben haben die ganz viel Müll gefunden natürlich, Papier
1: rein,
2: und Klamotten und
1: ja.
2: was man hatte. Unter anderem auch diese Schachfiguren. Wir wussten damals nicht, dass Munk befreundet war mit dem Besitzer von diesem Haus herum 1900. Das wussten wir nicht. Aber das wurde uns erzählt von Familien, also die hier in der Straße wohnen, die auch familiär verbunden war mit diesem Karl Johann Buck, der hier gewohnt hat. Mhm. Und die haben mir dann erzählt, dass Munk ein Freund von Buck war. Und dann kamen mehr und mehr Geschichten dazu und unter anderem, dass Munk immer hier hingegangen ist.

0: Herge, Norwegerin mit 30 Jahren Deutschlanderfahrung, hält ihre Landsleute für eher zurückhaltende Menschen.
1: Also was ich so höre, ist, dass kann schwierig sein, Freunde zu bekommen, wenn man als Fremder nach Norwegen kommt. Aber wenn man als Norweger kennenlernt, dann hat man Freunde fürs Leben. Skål!

0: Mit der Fähre geht's heute auf die andere Seite des Fjords, in die Stadt Moss.
1: Für Fußgänger und Fahrradfahrer übrigens kostenlos. Als Erster auf der Fähre hat auch was. Wenn man sich die Nummernschilder so anguckt, sind das überwiegend Norweger.
0: Alle 20 Minuten fährt das Schiff zwischen beiden Orten hin und her. Warteschlangen gibt's hier so gut wie nie. An Deck kann man die halbstündige Überfahrt nutzen, um die Sonne und den Ausblick auf den Fjord zu genießen.

0: You come from here?
1: Kommt ihr von hier?
2: Wir kommen von der Westseite, aus Tønsberg, der ältesten Stadt Norwegens.
1: Und ihr macht Urlaub hier im eigenen Land?
2: Für eine Nacht.
3: Diesmal nur für eine Nacht. Wir verlängern die Sommerferien. Es ist ihr Geburtstag heute und das ist mein
1: Glück. Wirklich? Herzlichen Glückwunsch. Was sagt man auf Norwegisch? Wir sind hier gerade auf der Fähre zwischen Horten und Moss. Wenn man den Fjord auf beiden Seiten erkundet, fährt man hier rüber. Bei Sandefjord gibt es einen Tunnel, der 130 Meter unter Wasser liegt und 7 Kilometer lang ist. Und es gibt hier noch eine Fährverbindung zwischen Norwegen und Schweden. Der Oslofjord ist Norwegens meistbefahrene Wasserstraße. In Nord-Süd-Richtung ist immer viel los. Frachtschiffe, Kreuzfahrtschiffe und Fähren sind hier täglich zu sehen. An Moss fahren sie vorbei. Wir schauen uns den modernen Ort jetzt aber mal an. So wirkt er jedenfalls rund um den Hafen.

Ein anderes Viertel, die sogenannte Mühlenstadt, ist ein Denkmal der Industriegeschichte. Hier arbeiteten früher Getreidemühlen, Papierfabriken und Eisengießereien, alle meist angetrieben durch Wasserkraft. In den 1970er Jahren wurden die alten Betriebe stillgelegt. Heute sind die Gebäude zu Kinos und Bars umfunktioniert. Mit dem Bus geht's weiter in den Uitrefaler Nationalpark. Diese Straße hier wurde erst 1971 gebaut. Davor waren die vielen kleinen bewohnten Inseln im Süden nur mit dem Boot zu erreichen. Das hübsche Städtchen, in dem wir ankommen, heißt Scheerhalden. Ein ehemaliges Fischerdorf, in dem früher vor allem Hering gefangen und direkt vor Ort mit Salz in Fässern haltbar gemacht wurde.

Heute ist Scherhalden bekannt als das Tor zum Uitre-Fahler Nationalpark. In den Sommermonaten starten von hier aus regelmäßig Ausflugsboote zu Touren durch den Meeresnationalpark. Man kann aber auch die lokale Fähre nehmen, die die Hauptinseln miteinander verbindet.

Der Nationalpark Ytrefalla wurde zur Erhaltung dieser wunderschönen Küstenlandschaft eingerichtet. Er umfasst 4 Vogelschutzgebiete. Über 90% des Schutzgebiets liegt allerdings unter Wasser, wo es viele Kaltwasserkorallenriffe gibt. Und auch Meerestiere, die sonst nur im Atlantik vorkommen. Tauchen und Schnorcheln ist hier erlaubt.

0: Pendelfähre, die vor allem auch die einheimischen Inselbewohner benutzen, verkehrt regelmäßig zwischen den Hauptinseln im Nationalpark. Aber auf den ganz kleinen muss man beim Fährkapitän anrufen, wenn man mit will. Man sollte sich die Gelegenheit, hier herumzufahren, nicht entgehen lassen. Die Norweger machen das auch, wenn sie hierher kommen.
1: Insel springen, oder wie heißt es in Deutsch? Hüpfen, Insel hüpfen, machen wir jetzt und genießen das Leben hier. Es ist einfach wunderschön.
0: Wir legen jetzt auf Nordre Sandö an, einer äußeren Insel, die nur wenige Kilometer von der schwedischen Grenze entfernt liegt. Hier gibt es ein großes Wegenetz, um spazieren zu gehen oder mit dem Fahrrad zu fahren.

0: Ein schöner Wanderweg führt nach Markö, eine Siedlung mit nur 2 Bauernhöfen. Tore ruft seine Alpakas und Lamas.
1: Komm da!
2: Jetzt gibt's Futter.
0: Alpakas mögen Temperaturen um die 20 Grad, können aber auch mit Nachtfrösten gut umgehen. Das macht sie ideal für das Klima hier in Norwegen. Die Alpakas sind allerdings nur Tores Hobby. Im Hauptberuf betreibt er zusammen mit seiner Frau dieses gemütliche Sommercafé. Die beiden sind die einzigen Menschen, die das ganze Jahr über auf der Insel leben. Für die Besucher ist der ehemalige Bauernhof ein beliebter Treffpunkt. Im Sommer herrscht hier jeden Tag Hochbetrieb.
2: Wir arbeiten hier von 4 Uhr morgens bis Mitternacht, jeden Tag im Sommer. Jetzt haben wir noch 2 Wochen vor uns, dann endet die Saison. Und dann schauen wir im Garten, ob da noch irgendetwas Essbares wächst.
0: Tore würde gerne das Gemüse für sein Restaurant komplett selbst anbauen. Doch das Klima ist rau auf der Insel. Der Sommer zwar schön, aber sehr kurz. Und dann kommen die kalten, dunklen Monate.
2: Wir frieren. Es ist sehr kalt hier im Winter, hier ganz am Rand der Inselgruppe. Der Wind bläst mächtig. Vor allem der Ostwind zieht überall rein. Wir sitzen dann drinnen am Kamin, draußen der Schnee, und machen uns eine gemütliche Zeit für 3 Monate.

Norwegens längster Fluss, die Glomma, war früher ein wichtiger Transportweg für die Holzindustrie und brachte der Stadt frühen Reichtum. Die Altstadt von Fredrikstad stammt aus dem 16. Jahrhundert. In der Nähe zur schwedischen Grenze wurde sie später zur Festung ausgebaut. Als Schutz in politisch unruhigen Zeiten. Ganz Skandinavien war damals geprägt von Machtanspruch Schwedens und dem Ringen Norwegens um mehr Eigenständigkeit. Der Vorzeigestadtteil Fredrikstad ist nicht nur sehr gemütlich, er steckt auch voller Leben. Die Festungsanlage mit Wall, Graben und Stadttoren ist bis heute so gut erhalten, weil es nur einen einzigen Angriff auf sie gab und man sich damals rasch zur Kapitulation entschied. So blieb die Stadt weitgehend unzerstört.

Man sieht, hier ist alles auf Freizeitvergnügen angelegt. Ein besonderer Spaß, nicht nur bei Regentagen, ist das Modelleisenbahnmuseum. Miniaturlandschaften aus ganz Europa wurden hier nachgebaut. Mit Szenen, die mitten aus dem Leben stammen. Konstruiert haben die kleine Welt viele freiwillige Modelleisenbahner, die sich zu einem Verein zusammengeschlossen haben. Das jüngste Mitglied ist 12, das älteste über 80 Jahre alt. Die Altstadt von Friedrichstadt ist hier übrigens auch nachgebaut. Mit der Elektrofähre geht es jetzt auf die Halbinsel Isegran. Hier gibt es eine Werft, auf der alte Schiffe restauriert werden. Ein großer Spielplatz für alle, die gerne handwerklich arbeiten.

0: Auf der Najaden lernten junge Männer, meist aus einfachen Verhältnissen, alles, was sie für eine Laufbahn in der Handelsmarine brauchten. Den Umgang mit Navigationsgeräten, Kartenkunde, Kursberechnung, Disziplin und Bordordnung. Aber auch Segelsätzen und Arbeiten in der Takelage.
1: Es waren um die 120 junge Männer an Bord. Sie schliefen in Hängematten. Man sieht noch die Haken. Hier einer, da schon der Nächste. Da hat man wenig Privatsphäre an Bord.
0: 1938 wurde das Schulschiff Najaden außer Betrieb genommen. Damals lag es in Schweden und war nicht mehr seetüchtig. 2014 kam es zurück nach Norwegen und wird seitdem in Fredrikstad von Grund auf restauriert. Irgendwann soll die Najaden auch wieder aufs Meer hinaus dürfen. Per erneuert hier jetzt gerade den Kitt zwischen den Planken. Schiffsbauer wie er fühlen sich einer jahrhundertealten Tradition verbunden. Denn die Norweger gelten seit der Wikingerzeit als hervorragende Schiffsbauer und Seefahrer.
1: Wir wollen hiermit das kulturelle Erbe am Leben erhalten. Für unser Land, in dem wir leben. Das ist das Besondere an dieser Werft hier. Es gibt noch einige andere Orte in Norwegen, die etwas Ähnliches machen, aber nicht mit solchen Schiffen. Die Erhaltung unseres schwimmenden Kulturerbes ist für mich etwas Besonderes. Und hier in Isegran herrscht ein wirklich gutes Arbeitsklima dafür. Wir empfinden gerade auch die Zusammenarbeit mit den vielen Freiwilligen als sehr fruchtbar.
0: Ein Dock weiter ist gerade ein Team aus Freiwilligen dabei, ein anderes altes Schiff wieder herzurichten. Ist da Holz drin?
1: Nein, Kupfer. Eine Kupferummantelung. Sie war dafür gedacht, das Schiff vor Kollisionen mit Eisschollen zu schützen. Es war mal eine Fähre. Die hat auch früher Autos transportiert.
0: Ist die wirklich mal durchs Eis gefahren?
1: Sie hat früher Touristen und Handelsgüter transportiert.
0: Dieses wirklich marode Schiff soll dem norwegischen Kulturerbe zuliebe gerettet werden. Eine Lehrstunde für das internationale Team hier. Von den norwegischen Profis können sie alle noch was lernen. Die Männer kommen aus Polen, Russland und auch aus Deutschland.
2: Brecheisen, Hammer.
3: Und Hammer, genau. Wir wollen die zweite Planke hier rausnehmen, aber das machen wir Stück für Stück. Die ist aus Eiche, das ist schwierig, die jetzt rauszubekommen.
2: Dann könntet ihr mich vielleicht einstellen? Oh, so, so?
3: Ja.
2: Hä?
3: Wow.
2: Ja.
3: Schwer beeindruckend.
2: So, so. Achtung, pass auf! So, Herr Polier, wie sieht's aus? Aber ich will auch nichts kaputt machen. Das ist schon. Also, wie alt ist das Schiff?
3: Um die 100 Jahre.
2: Das ist echt alt.
3: Also, es hat ursprünglich mal die Gäste zum Flughafen gefahren in Oslo.
2: Vor 100 Jahren schon. Mit dem Schiff zum Flughafen und dann.
3: Genau.
2: So, letzter Schritt. Bereit? Achtung!
3: Eieiei.
2: Achtung! Alle gut gebaut früher.
3: Wow.
2: So, wohin?
3: Das ist eine Premiere. Das ist
2: alles
3: hier
2: klar.
3: Noch nicht passiert.
2: Ja? Sehr schön, freue ich mich. Sehr cool.
0: Unter diesem Dach liegt das vorerst härteste Stück Arbeit für die Schiffsbauer. Die Urda ist ein norwegisches Segelschiff aus dem späten 19. Jahrhundert. Sie transportierte vor allem Holz, Getreide und Kohle, aber auch Passagiere. Bis nach Amerika. Zu ihrer Zeit waren gerade die norwegischen Werften bekannt für ihre besonders leistungsfähigen Holzsegler.
1: Es sind nicht mehr viele von diesen alten Schiffen übrig. Und es ist wichtig, wenigstens auf ein paar der alten Ladies gut Acht zu geben. Und ich glaube, wenn man Kurs auf die Zukunft nehmen will, dann sollte man sehr genau wissen, wo man herkommt. Nur so kann man stabil den Kurs halten.
0: Die Norweger und die Seefahrt. Im Laufe der Geschichte gelangen ihnen eine Menge nautischer Meisterleistungen. Ab 1903 umsegelte Roald Amundsen mit einem robusten Fischkutter das arktische Eis nördlich von Amerika und bewies damit die Machbarkeit einer Route, die heute als Nordwestpassage bekannt ist. Die Expedition hatte vor allem den wissenschaftlichen Auftrag, den magnetischen Nordpol zu lokalisieren.

Bei den eingeborenen Inuit verbrachte der Forscher 2 Winter. Er lernte von ihnen den Umgang mit Schlittenhunden und wie man in extremer Kälte überleben kann. Beides sollte ihm bei seinen Expeditionen von großem Nutzen sein.

Roald Amundsen, geboren 1872, stammte aus einer wohlhabenden Familie, die durch Handelsschifffahrt und clevere, aber auch riskante Geschäfte zu Reichtum gekommen war. Das Haus ist von enorm hohem Standard für die damalige Zeit. Öfen in allen Zimmern, sogar warmes Wasser in der Küche. Das konnte sich damals nicht jeder leisten.

0: Eigentlich sollte Roald, der jüngste von vier Söhnen, Arzt werden. Aber er träumte davon, die Polarmeere zu erforschen. Und das war seine berühmteste Tat. Er schlug die norwegische Flagge am Südpol ins Eis. Im August 1910 brachen die Männer auf, um als Erste den geografischen Südpol zu erreichen. Schlittenhunde sollten ihnen bei ihrem Weg übers Eis helfen. Amundsen befand sich dabei in einem dramatischen Wettlauf gegen den Briten Robert F. Scott, dessen Expedition fast zeitgleich startete. Im Januar 1911 erreichten beide Teams das antarktische Festland. Doch weil der Polarwinter bevorstand, lag ihr Wettlauf erstmal auf Eis. Neun Monate später brachen dann beide Mannschaften zum Südpol auf. Der Engländer Scott mit Ponys und kaum erprobten Motorschlitten. Amundsen griff auf die bei den Inuits erlernten Techniken zurück. Das zahlte sich aus. Den Wettlauf zum Pol gewann Amundsen mit 34 Tagen Vorsprung. Er ging als erster Mann am Südpol in die Geschichte ein. Sein britischer Konkurrent kam ebenfalls am Südpol an, geriet auf dem Rückweg in einen Schneesturm und wurde später tot aus einem Schneehügel geborgen. Die neunmonatige Zwangspause vor der Südpol-Expedition verbrachte die Amundsen-Crew in einem Lager aus selbstgebauten Iglus, Zelten und einer einfachen Holzhütte. Einen Nachbau dieser Hütte kann man sich im Amundsen-Museum ansehen.
1: Neun
2: Erwachsene haben hier fast ein Jahr gelebt.
0: In diesem winzigen Raum hier, geschlafen und gegessen.
2: Sie kamen am Abend rein, haben gegessen und gingen dann ins Bett. Den Rest des Tages haben sie viel Zeit draußen verbracht und gearbeitet. Man dreht ja sonst durch, wenn man hier drin die ganze Zeit aufeinander hängt. Ein paar von ihnen fischten, andere polierten Skier, mit denen sie Erkundungstouren machten. Und abends haben sie sich hier wieder getroffen.
3: Ja?
4: Let's have a seat.
5: It's okay.
3: Yeah.
5: They are frozen.
0: Draußen muss es furchtbar kalt gewesen sein. Und man sieht auf den Fotos hier, aber auch hier drinnen, oder?
2: Sie hatten zwei Lichtquellen, mit denen sie auch heizten. Eine Paraffinlampe hier und eine in der Küche. Da war auch der Ofen. Und als der Winter am härtesten war, war die Hütte auch eingeschneit. Der Schnee hat aber auch ein bisschen isoliert und die Wärme drin gehalten. Das waren ja alles erfahrene Männer. Die wussten, wie man lange auf engstem Raum lebt. Aber es gab auch zwischen ihnen Streit. Und einer davon endete damit, dass der Typ da drüben, Hjalmar Johansson, und der hier, Christian Prestrud, nicht mit zum Südpol durften. Dafür hat Roald gesorgt.
0: Weil sie
2: mit ihrem Streit die Expedition gefährdet hätten.
4: Okay.
0: It feels comfortable. Macht auf jeden Fall einen bequemen Eindruck. Ja, lass uns schlafen. Es war ein gutes Gespräch. Hinter dem Amundsen-Haus fließt Norwegens längster Fluss, die Glomma. An ihren Ufern hat sich vor 200 Jahren die norwegische Holz- und Papierindustrie angesiedelt. Bis heute ist der Fluss die Verkehrsader, auf der die Baumstämme zu ihrer Weiterverarbeitung oder zum Export in alle Welt transportiert werden. Die Holzindustrie ist immer noch ein wichtiger Wirtschaftsfaktor in Norwegen. Auch auf dem Haldenkanal, dem ältesten Kanal Norwegens, wurde früher Holz transportiert. Heute kann man von hier aus mit einem dieser Oldtimer-Schiffe eine Tour über den angrenzenden Ørjesee machen.

Den Höhenunterschied der Schleuse nutzt ein Wasserkraftwerk und versorgt den Ort Örje mit Energie. Der kleine Ort steht in kaum einem Reiseführer, aber es lohnt sich, ihn mal zu besuchen. Hier ist es urgemütlich und nicht überlaufen, selbst im Sommer. Und es gibt hier ein Café am See und eine super Bademöglichkeit, wenn das Wetter mitspielt.

0: In einer der fruchtbarsten Regionen Norwegens besuchen wir nun einen ganz besonderen Bauernhof. Von Drøbak aus geht's dann auf eine Segeltour. Gute Böden und mildes Klima. Schon in der Wikingerzeit wurde in Østfold Getreide angebaut. In Norwegen bestimmten die großen Bauernhöfe lange die Landwirtschaft. Sogenannte Häusler hatten zwar ein Haus mit Scheune, aber meist nur wenig oder gar kein eigenes Land. Auch die Bønsætre-Farm war mal ein solcher Hüsmannsplass, ein Häuslerhof. Heute ist der Hof in Privatbesitz, aber ohne freiwillige Helfer geht es nicht. Hanna und Ida aus Deutschland packen jedes Jahr für ein paar Monate mit an.
1: Es hat angefangen nach der Schule. Da wollten wir beide, glaube ich, einfach mal was ganz anderes machen als Schule. Also mal rauskommen. Und dann war es so gut, dass wir seitdem immer wieder gekommen sind.
2: Ist aber auch harte Arbeit dann, ne? Also ist es eh, glaube ich, immer. Aber ich glaube, im Winter wichtig dann auch irgendwie jede Jahreszeit mitzunehmen, oder so?
3: Ja, im Frühling macht man Feuerholz und dann im Sommer muss man natürlich sich um Garten kümmern und Sachen einmachen. Im Herbst dann alles ernten und einlagern.
1: Ja, also viel zu tun gibt's immer.
2: Und die sehen nicht nur gut aus, die schmecken doch auch genauso, oder?
3: Ja, man freut sich immer wieder.
2: War nie genug, oder?
1: Da haben wir zu viele verschiedene Sachen hier.
2: Ja, das stimmt.
4: So, dann lasst uns mal Mittag essen.
2: Yeah, we have to.
0: Edda und Egil haben Bønsætre 2015 übernommen, mit dem Ziel, den historischen Hof zu erhalten. Sie restaurieren die Gebäude und machen den Hof auch für Besucher erlebbar. Das Besondere, vieles macht man hier mit den Techniken und Werkzeugen aus dem 19. Jahrhundert.
5: So in der Art?
6: Ja, so ist es perfekt.
4: So, das ist unser Blutpudding aus Schweineblut, Mehl und Gewürzen. Und weißt du, wie wir den essen? Nachdem wir ihn scheibenweise in Butter gebraten haben, dann streuen wir Zucker obendrauf.
0: Dann ist es eher so eine Süßspeise, oder?
4: Ja, aber es ist trotzdem ein Hauptgericht, kein Dessert.
0: Das muss ich probieren. Also ich glaub's dir, dass es schmeckt, aber ich muss es trotzdem probieren. Ein gusseiserner Ofen. Die Flamme kann man durch die Ringe verändern.
4: Ja, und dann schieben wir die Pfanne drauf. Die Scheiben sollten außen ein bisschen kross sein, innen weich. Außen kross.
7: So it's soft inside and crunchy outside.
0: Früher hat man auf so einem Häuslerhof wirklich alle tierischen Produkte verwendet. Reich waren die Bewohner hier nicht. Die Vorräte waren immer knapp. Hedder versucht das heute nachzuleben.
4: Im Sommer und im Herbst hat man immer viel zu essen aus dem Garten. Aber was machte man im Winter, wenn man im Sommer und Herbst nicht genug an Lebensmitteln für den Winter vorbereitet hat? Dann wird man den Winter nicht überleben.
0: Das ist das, was du den Leuten hier erklärst?
4: Das ist das, wofür ich wirklich brenne. Ich möchte das weitergeben, was ich in all den Jahren habe lernen dürfen. Die Menschen heutzutage haben keine Verbindung mehr zur Natur. Sie kennen die Kreisläufe des Lebens nicht mehr und wissen nicht, wie die Dinge miteinander verbunden sind und wie wichtig es ist, unsere Erde zu schützen, sich um andere Menschen zu kümmern und an die Generationen zu denken, die nach uns kommen werden.
0: Und jetzt, wo ist der Zucker?
8: With the sugar.
0: Der darf natürlich nicht fehlen.
7: Nein.
0: Ich möchte es mit Zucker probieren.
4: Nimm dir ein bisschen mehr.
8: Okay, really?
6: Das machen wir auch. Ein bisschen Luxus.
0: Dann ist es aber echt wirklich mehr ein Nachtisch, oder? Also ich glaube, ohne Zucker ist es auch okay, aber mit Zucker ist noch besser. Hier bei euch fühlt sich das alles so ein bisschen an wie in einem Film.
4: Ja, tatsächlich hatten wir schon ein paar Filmproduktionen hier.
0: Filme und eine TV-Show?
4: Ja, auch.
8: Ja.
0: Eine sehr berühmte.
4: In Norwegen war sie wirklich berühmt. Sie hieß die Farm.
0: Das Prinzip der Show? Die Teilnehmer machten eine Zeitreise. Sie lebten hier in einfachen Hütten ohne Strom oder warmes Wasser und bewirtschafteten die Farm. Die Kandidaten sollten den Alltag auf dem Land im 19. Jahrhundert am eigenen Leib erleben und verstehen, wie viel Arbeit und Wissen die Selbstversorgung erfordert. Hedda war damals Teil der Show, musste als Expertin die Arbeit der Kandidaten prüfen und bewerten, durfte aber auch Hilfestellungen geben.
4: Das Konzept haben wir in Teilen übernommen. Weil die Show ein großer Erfolg war, kamen immer mehr Menschen spontan. Das wurde uns irgendwann zu viel. Jetzt können sich die Leute bei uns für Kurse anmelden, um zu lernen. Das ist unser Permakulturgarten.
0: Der ist aber auch schön.
4: Wir haben hier mehr als 250 verschiedene Gemüsepflanzen.
0: Permakultur, das ist Bodenbewirtschaftung, die der Natur ähnlich und daher nachhaltig ist. Das ist trotzdem so viel Arbeit.
4: Ja, aber es ist eine Arbeit, die glücklich macht. Wenn wir auf unseren Teller schauen, auf jedes Gericht, das wir das Jahr über essen, und dann wissen, woher das Gemüse kommt, oder das Fleisch, oder die Kartoffeln.

0: Hedda gerbt und gestaltet auch selbst Schafsfelle. Unter anderem für ihren Mann, der diese Weste gerne im Winter auf der Elchjagd anzieht.
1: Wenn der Herbst kommt und ich die Gartenarbeit schon ein bisschen leid bin, dann freue ich mich so sehr drauf, drinnen am Kamin zu sitzen und zu nähen. Und wenn dann der Frühling kommt, dann freue ich mich auf draußen und darauf zu sehen, wie die Schafe ihre Lämmer bekommen. Das ist der Luxus unseres Lebens, mit den Jahreszeiten im Rhythmus der Natur zu leben.

0: Drüberg ist eine gemütliche Stadt, die vor ein paar Jahrhunderten zu einem Handels- und Umschlagplatz am Oslofjord geworden ist. Heute zieht es viele Norweger an den Wochenenden hierher zum Flanieren und Baden gehen. Zu dem kleinen Hafen braucht man mit der Fähre von der Hauptstadt Oslo nur etwa eine Stunde.
1: Ahoi! Kann ich bei euch anheuern?
2: Aber selbstverständlich, wir brauchen noch einen Leichtmatrosen.
1: Heiko.
2: Grüß dich.
1: Heiko. Und?
2: André.
1: Angelina.
3: Angie.
1: Angie.
3: Gerne.
1: Okay, alles klar. Grüß ja. euch. Und noch,
2: Der Wichtigste, Hector?
1: Der Kapitän.
2: Der Kapitän am Bord.
0: Mit an Bord heute sind noch ihre zwei Freunde Carlo und Dennis, die sich ums Segeln kümmern, damit Angie und Heiko mehr Zeit für uns haben.

0: Wir haben den Hafen von Fragastrand verlassen und fahren den Fjord hinauf Richtung Oslo. Der Oslofjord ist die meistbefahrene Wasserstraße Norwegens und die Zufahrt zum Hafen der Hauptstadt Oslo. Hier fährt alles lang, von der Passagierfähre bis zum Containerfrachter. Jetzt im Sommer kommen noch die Freizeitboote hinzu. Heiko und Angie hatten noch keine Erfahrung als Segler, als sie sich entschlossen haben, in Norwegen auf einem Boot zu leben.
1: Also der eigentliche Grund, warum wir, sage ich mal, auf ein Boot gezogen waren, war, es war eigentlich eine Schnapsidee, muss man sagen. Und die kam auch nicht von mir, sondern tatsächlich von Angie.
2: Angie, gute Idee. Sehr gut.
3: Achso, das war meine Idee, ja.
1: Und zwar war es so, dass ich immer nach diesen Booten geguckt habe und gesagt habe, hey, schau mal, wir können doch hier ein Segelboot haben. Das wäre doch eigentlich total nett, wenn wir mal ein bisschen auf dem Oslofjord segeln. Und dann habe ich ihr immer mal so eine Annonce gezeigt und gesagt, guck mal hier, was hältst du davon, was hältst du davon? Und dann meinte sie, naja, guck mal, wenn es so groß und so teuer ist, was du dir da vorstellst, dann können wir ja auch direkt darauf wohnen. Ja, und dann ging das eigentlich relativ zügig. Ich glaube, das war im Juli und im Ende August hatten wir das Boot gekauft und sind dann in unser erstes Segelboot gezogen, was ein ziemliches Abenteuer war.
0: Apropos Segelboot. Bis jetzt sind wir nur mit Motorkraft gefahren. Es war einfach nicht windig genug. Okay. Aber nun ist Segelsetzen angesagt.
1: Ja, zieh! Zieh!
2: Kommt der Wikinger!
1: Los! Und zieh, André!

0: Okay.
1: Jo, so oben.
0: Super.
2: Na dann, klappt doch. Ein bisschen wenigstens.
3: Ich wollte euch fragen, warum ihr auf dem Boot lebt. Ich weiß die Antwort.
2: Das ist ja ein Traum. Mhm. Oder?
4: Man kann vielleicht sagen, ich meine, Norwegen ist jetzt nicht, irgendwie, dass alles besser hier ist, aber es, gerade die, sag ich mal, die Nähe zur Natur und die Verfügbarkeit der Natur ist halt extrem. Ich meine, wir sitzen jetzt hier, da hinten sieht man von hier aus die Skisprungschanze in Oslo. Und an so einem Tag ist es natürlich total schön, wenn man auch mal, sag ich mal, am Nachmittag nach der Arbeit hier noch rausfährt und ein bisschen Zeit auf dem Wasser verbringt. Also die Möglichkeiten, so die Natur zu nutzen, die sind halt schon wirklich enorm hier. Und ja, und das ist auch ein Grund, warum wir es hier eigentlich sehr, sehr schön finden.
2: Also eine hohe Lebensqualität. Hm. Merkt man das an den Norwegern? Sind die zufriedener, glücklicher?
4: Es ist Teil der Kultur. Es gibt sogar ein Wort dafür, ne, die Friluftsliv, was eigentlich so Freiluftleben heißt. Und das ist eigentlich wirklich so, du schnallst ja deinen Rucksack auf, gehst da hinten in den Wald, du nimmst dein Boot, segelst raus auf den Oslofjord, ja.
5: Und das merkt man auch so ein bisschen im Arbeitsleben, dass das auch komplett akzeptiert ist, dass man sagt, wenn schönes Wetter ist, mache ich heute früher Feierabend.
4: Auf jeden Fall höhere Akzeptanz da, dass du sagen, okay, ich gehe jetzt am Wochenende eine bestimmte Wanderroute machen und dann muss ich dann am Freitag ein bisschen früher aus dem Büro los. Das ist eine Sache, wo dann die Leute sagen, ja, viel Spaß und ah ja, coole Tour, mach mal und so. Das ist sehr akzeptiert hier auf jeden Fall, würde ich so behaupten.
2: Die meiste Zeit sind Heiko und Angie auf dem Fjord unterwegs. Sie haben aber auch bei Oslo einen festen Liegeplatz, wo sie gemeldet sind und den Winter verbringen.
6: Dann wäre ich jetzt dein Smoothie, ist das richtig?
5: Ja,
6: dein Schiffskoch, ja, so.
5: Ja. Alles klar. Mhm.
6: Denn wir machen
5: Zimtschnecken.
6: Zimtschnecken.
5: Ja.
6: Typisch norwegisch.
5: Also wir machen heute eine abgespeckte Variante für auf Tour gehen. Also wenn man dann nicht den Hefeteig vorher schon ansetzen kann und lange ziehen lassen kann, habe ich einen Tipp bekommen von einer Norwegerin, einen Pizzateig zu nehmen, den fertigen. Gibt's auch in Deutschland?
6: Pizzabun. Ein Brett oder hier mit der.
5: Schon mal.
6: Kann ich vom Pizza machen.
5: Kennst du? Machst du zu Hause Pizza auch so?
6: Nein. Wenn es schnell gehen muss, ja.
5: Ja?
6: Ja. Okay, jetzt bin ich gespannt auf die Form. Wir wollen es ja schneckig haben, ne?
5: Ja, und zwar, aber vorher, wir wollen ja in die Zimtschnecke noch Zimt rein und Zucker am besten. So, also Butter.
6: Auch typisch, norwegisch für
5: ja,
6: oder?
5: Immer mit Salz. Was? Also, na, stopp.
6: Ich wollte nur.
5: Du machst natürlich hier alles auf Anweisung. Hier.
6: Okay.
5: Zimt, ordentlich. Ja. Ne, eigentlich.
6: Zucker.
5: Ordentlich. So 2 Esslöffel Zimt und 3 Esslöffel Zucker.
6: Okay.
5: Ja? Ja.
6: Und? Okay. Sehr gut.
5: Okay. Und jetzt schön hier verteilen.
6: Perfekt.
5: Ich hol schon mal die Pfanne raus.
6: Also in der Pfanne, nicht im Backofen?
5: Nee. Weil auf Tour, weißt du, wenn du wandern gehst, hast du ja selten einen Backofen dabei. Aber vielleicht so einen kleinen Gaskocher.
6: Ja. Nicht schlecht, in der Pfanne, da wäre ich auch nicht drauf gekommen.
5: Bisschen Dessert und dann hast du das mit.
6: Das kriege ich auch zu Hause hin.
5: Das kriegst du auch zu Hause. Ja. So, und dann müssen wir jetzt vorsichtig das zusammenrollen. Das ist eine richtige Gemeinschaftsarbeit.
6: Ja. Also, Öl in die Pfanne, Pfanne vorheizen.
5: Mhm. Dann legen wir mal los.
6: Und, habe ich es gut geschnitten?
5: Ja, perfekt. Ja,
6: okay. Das ist das Gute an Gas, oder? Das geht echt schnell.
5: Das geht schnell, ja.
6: Schnell heiß.
5: Schnell an und schnell aus.
6: Ja. Und auch die Anzahl ist richtig.
5: Ja.
6: 4 für dich, 4 für mich.
5: So.
6: Okay.
5: Okay,
6: gut.
5: Brutzeln.
4: Du sagst mir, ja, das ist gut.
6: Das ist gut?
4: Ja.
6: So, okay, dann go. Alter Schwede, glaube ich, mit das Geilste, was ich je gemacht habe.
0: 18 Meter Höhe.

0: Was gibt's
1: Milch?
0: Sonst? Ja, gerne.
1: So frisch gebackene Zimtschnecken.
2: So.
0: Okay.
1: Ja, ich dachte.
0: So, dann such dir mal eine schöne aus. Manche sind so ein bisschen...
2: Wir lassen Heiko probieren.
0: Ja. Ja, Heiko zwei.
3: Such dir mir gleich die erste.
2: So, probieren. Mhm. Dann guten.
0: Mhm.
2: Zum Wohl.
0: Mhm.
2: Dadurch, dass sie noch warm ist, und ein bisschen knuspert, richtig schön fettig ist, sehr gut.
4: Heiko und Angie bringen uns noch ein Stück weiter Richtung Oslo. Aber morgen steht erstmal eine Wanderung an, bevor wir uns die Hauptstadt ansehen. Es geht in die Drammenschlucht. Und bei der Gelegenheit erleben wir vorher ein Meisterstück moderner Ingenieurskunst. Ein Tunnel, der sich durch einen Berg schraubt. Drammen, früher voll von Industriebauten, ist heute ein echter Hingucker.

0: Seit dem Mittelalter wird in Drammen Ware verschifft. Doch wo früher Holz lagerte, warten heute tausende moderner Elektroautos auf ihren Abtransport. Überhaupt sind die Norweger ziemlich weit vorn mit der Elektrifizierung des Verkehrs. Ein Drittel aller Autos auf den Straßen haben E-Antrieb. 2025 waren 96% aller Neuzulassungen Elektroautos. Auch was den Tunnelanbau angeht, sind die Norweger Meisterklasse.
1: Bis jetzt sieht er aus wie so ein relativ normaler Tunnel, aber hier auf dem Navi wie so ein Karussell.
0: Dieser Tunnel, 1953 gebaut, führt in 6 Spiralen durch den Fels und überwindet so 160 Höhenmeter.
1: Man schraubt sich hier einfach langsam den Berg hoch.
0: Die kreisförmige Straße ist so gleichmäßig wie in einem Parkhaus. Eine bautechnische Meisterleistung. So wurde damals außerdem Gesteinsmaterial für den Straßenbau gewonnen, ohne dabei die Landschaft durch Steinbrüche zu zerstören.

Das hier ist das Skigebiet von Drammen. Im Sommer verwandelt es sich in eine der umfangreichsten Mountainbike-Radstrecken Norwegens. Wo im Winter die norwegischen Skiprofis trainieren, ist die Piste im Sommer freigegeben für alle, die mit dem Rad Vollgas geben wollen. Was von oben schon spannend aussieht, wirkt von unten erst recht gigantisch. Die Wände der Schlucht sind teilweise bis zu 40 Meter hoch. Hier gibt es zwei Wanderwege. Einer davon geht durch die Schlucht. Den nehmen wir.

0: Das könnte lustig werden.
1: Ja, looks fun.
2: Felipe ist sonst Trailrunner. Wie man sieht und merkt, der sprintet vor.
1: Wow, good luck.

0: Wem die Tour über Geröll und durchs Wasser zu abenteuerlich ist, dem gefällt der andere Weg vielleicht besser. Der geht oben am Schluchtrand entlang. Von der Länge her ähnlich, aber leichter zu gehen. Wir haben ihn parallel auch mal gefilmt.
1: Noch eine?

0: Unser Weg hat's wirklich in sich. Man muss schwer aufpassen, wohin man tritt. Zum Reden kommt man da nicht oft. Zum Beispiel über die Erfahrungen des Brasilianers Felipe mit den Norwegern.
1: Die Norweger sind eigentlich sehr kontaktscheue Menschen.
0: Wirklich, ich hatte eigentlich einen anderen Eindruck. Immer wenn ich mit ihnen ins Gespräch komme, so im Supermarkt zum Beispiel, dann waren sie ganz aufgeschlossen.
1: Aber dann ging die Kontaktaufnahme von dir aus, nicht von ihnen. Und das meine ich.
0: Ah, und wenn du als Nicht-Norweger hier lebst, dann kannst du Teil ihrer Gemeinschaft werden? Geht es leicht?
1: Kurze Antwort, nein. Es gibt auf der Welt, so habe ich das inzwischen gelernt, zwei Arten, mit Freundschaften umzugehen. Die Brasilianer, die Australier, die Amerikaner und viele andere Nationen, auch bei denen läuft das so. Du triffst jemanden, so wie wir uns, vielleicht vor einer Stunde. Und man sagt, man ist befreundet. Dann macht man Dinge zusammen und irgendwann kommt man an einen Punkt, dass man sagt, eigentlich haben wir wenig Gemeinsamkeiten. Und dann geht man wieder auseinander. Und das war's dann. Die Freundschaft ist vorbei. Das passiert ständig. In Norwegen läuft das genau andersrum. Man trifft sich, ohne den Vorsatz, eine Freundschaft einzugehen. Aber man trifft sich weiter, bis man irgendwann feststellt, dass man Gemeinsamkeiten hat. Und dann erst ist eine echte Freundschaft entstanden.
2: Okay.

0: Dafür haben wir hart gearbeitet.
1: Ja, den ganzen Weg lang.
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0: Let's run!
1: Let's do it!
0: Yeah! Oh, it's cold! Yeah! Ow!
2: Endlich Oslo, Norwegens großartige, lebendige Hauptstadt. Unser Programm, die Museumsinsel Bygdøy und die Altstadt Grüner Løkker. Ankunft im Hafen. Oslo hat sich in den letzten 2 Jahrzehnten neu erfunden. Rund um den ehemaligen Industriehafen ist eine ultramoderne Skyline mit spektakulärer Architektur entstanden.

Zu den vielen Inseln, die zur Stadt gehören, fahren kleine Pendelfähren. Die sind Teil des öffentlichen Nahverkehrs. Wir starten jetzt mit der Fähre B9 vom Rathausplatz in Richtung der Museumsinsel Bukdoy.

Das Fram-Museum, zu dem auch der Schiffsnachbau gehört, ist eins von drei Museen auf der Insel Bygdøy. Wir schauen uns jetzt aber erstmal das norwegische Folkemuseum an. Ein weitläufiges Freilichtmuseum zu Kultur und Geschichte des Landes. '1884 wurde diese Kirche aus Gol im Norden Norwegens ins Museum überführt. Sie ist eine von 28 erhalten gebliebenen Stabkirchen. Die Bauweise dieser Kirchen ist stark vom Schiffsbau inspiriert. Ihr tragendes Gerüst besteht aus senkrechten Masten, die als Eckpfosten dienen, um das Dach zu stützen. Solche Kirchen, die es in ganz Skandinavien gab, wurden in der Übergangszeit von den alten Religionen zum Christentum errichtet.

0: Felipe, mit dem ich durch die Drammener Schlucht gewandert bin, hat seine Freundin Maren mitgebracht. Wir gehen ins Backhaus. Hier wird gerade Lefse zubereitet.
1: Hi.
2: Hi. Hi. Hi, hi.
1: Also Eier, Zucker, Smör, Butter,
3: Kefir.
1: Kefir.
3: Hornsalz.
1: Hornsalz.
3: Ja. Und Wetemehl.
1: Und Weizenmehl.
2: Hört sich sehr gut an.
1: Das hört sich sehr, sehr gut an.
0: Der Teig aus diesen üppigen Zutaten wird wenige Minuten über der Glut gebacken. Lefse hat eine sehr lange Tradition hier in Norwegen.
1: Und es haben nur die reichen Bauern gegessen. Es ist ein Rezept der eher, ja, der reicheren Bevölkerung von damals.
2: Die also auch irgendwie viel davon hatten, so hört es sich an.
3: Und es wurde gesagt, dass wenn sie servierte das auf Bordet, so ville alle ta veldig mye. Så derfor hadde de deig, og så hadde de smør ved siden av.
1: Der Grund, warum es nicht noch Zucker gibt, ist, weil es schon im Teig war. Und die Bauern damals hatten die Befürchtung, dass wenn zu viele um den Tisch herum sitzen, dass alle ganz viel Zucker drauf machen.
2: Ah, und dann
1: deshalb ist
2: das
1: der Zucker eben wertvolle
2: Zucker
1: im Teig. Es ist echte norwegische Butter.
2: Boah, da muss ich noch ein bisschen mehr nehmen. Ja. Boah, tack.
3: Ja.
1: Han tok for mye smør.
3: Ja, han er ikke den første.
1: Ok. Tusen takk.
3: I like måte.
2: Tusen takk. Takk.
3: Håper det smaker.
1: Ja, ha en fin dag. I like måte, takk.
3: Ha det.
4: No. Ja.
0: Ist stellenweise ein bisschen salzig.
5: Das ist typisch norwegisch.
0: Süß und salzig.
4: Ja.
0: Das Folkemuseum widmet sich aber auch der neueren Vergangenheit. In diesem Gebäude wird die Entwicklung des Wohnens in Oslo vom späten 19. Jahrhundert bis in die 1980er Jahre präsentiert.
2: Wow, modern.
1: Jahr 1965.
6: Das ist Nähzimmer, Kinderzimmer, ist überall was zu entdecken. Mhm.

0: Zur gleichen Zeit begann auch die Neugestaltung des Hafens. Das hier ist das sogenannte Barcode-Viertel. Die unterschiedlich hohen Gebäude erinnern aus der Ferne an einen Strichcode und beherbergen Büros und Wohnräume. Der Grundgedanke der Hafenarchitektur: Die Stadt sollte vom Wasser aus einladender und interessanter wirken, als das früher war. Das prächtige Museum für den Maler Edvard Munch war lange umstritten. Kritiker fanden es zu kalt in seiner Ausstrahlung.
1: Das Gebäude ist ein Spagat zwischen moderner und klassischer Architektur, was ja überall in der Welt zurzeit gemacht wird. Die meisten Menschen bevorzugen klassische Architektur. Ich glaube, wir sollten, um neue Wege zu gehen, die Bauten gründlich studieren, die es vor dem Modernismus gab. Das Gebäude hat eine perforierte Aluminiumfassade. Die Löcher sorgen dafür, dass das Gebäude je nach Sonnenstand und Wetter in verschiedenen Grautönen schimmert und fast transparent wird. Das macht zusammen mit der Wellenform einen interessanten Effekt. Denn die Perforation lässt außerdem Lichtflecken nach innen rein, vor allem jetzt, wenn die Sonne so stark ist.

Das Munk-Museum, 2021 eröffnet, hat eine Ausstellungsfläche, die sich über 11 Etagen erstreckt. In einem der oberen Stockwerke können Besucher durch Videoinstallationen, Lichteffekte, Musik und Animationen in die Welt von Edvard Munk eintauchen. Ausgestellt sind auch persönliche Gegenstände von Norwegens berühmtestem Maler. Und natürlich auch seine Schachfiguren, die hier tatsächlich nicht vollständig sind. Schon früh wurde Edvard Munk in seinem Leben mit dem Tod konfrontiert. Seine Mutter und seine Schwester starben, als er noch ein Kind war. Die ganze Familie muss sehr gelitten haben. Geheiratet hat von seinen Geschwistern nur ein Bruder, der aber kurz nach seiner Hochzeit starb. Edvard Munk litt wahrscheinlich an einer Persönlichkeitsstörung, die in den Farben und Formen seiner Bilder oft Ausdruck fand.

0: Sein berühmtestes Bild ist der Schrei. Darin verarbeitet Munk eine eigene Angstattacke während eines Abendspaziergangs. Drei Versionen davon hängen hier im Museum. Sie werden nacheinander jeweils für eine Stunde gezeigt, um sie vor Lichtschäden zu schützen.
1: Bitte schalten Sie den Blitz aus. Danke.
0: Bei der Umgebung, die auf Munks Gemälde Der Schrei zu sehen ist, soll es sich um den Ekeberg handeln, der einige Minuten mit der Straßenbahn vom Stadtzentrum entfernt liegt. Von hier aus kann man einen Spaziergang

0: Gang machen, der nicht nur einen tollen Blick auf die Stadt und den Oslofjord bietet, sondern auch durch einen aufsehenerregenden Skulpturenpark führt. Zu sehen sind 40 Skulpturen und zeitgenössische Kunstinstallationen von prominenten norwegischen, aber auch internationalen Künstlern. Das sieht schon mal nicht schlecht aus, finde ich, oder? Guck mal hier. Alles klar. Ich muss mir den Schrein mal genau angucken. So ein bisschen geschwungen, ne? So.
1: Ja. Wunderschön.
0: Zurück im Hafen. Dort kann man eine sehr außergewöhnliche Stadtrundfahrt buchen, nämlich mit dem Saunaboot inklusive Dampf- und Aufguss. Welches ist denn unser? Wisst ihr das?
2: Es ist da drüben.
0: Ja, das ist aber schön.
3: Hey!
4: Hallo Leute. Leider wegen des Windes können wir mit dem Saunaboot heute nicht rausfahren. Tut mir sehr leid.
0: Ja, wir können nicht rausfahren, aber Sauna machen und im Wasser springen, das geht.
4: Klar. Da drin ist ein Raum zum Umziehen. Da findet ihr Brennholz für den Ofen und auch einen Eimer für den Aufguss. Den könnt ihr auffüllen, wo auch die Duschen sind. Die Sauna ist an, also viel Spaß.
5: Okay, danke. Enjoy, guys.

0: Die Mütze schützt deinen Kopf in der Sauna vor zu viel Hitze. Tolle Farben, nicht wahr?
1: Die norwegischen Farben.
0: Sieht gut aus.
1: Ja, schön warm.
0: Saunen werden bei uns schon seit Hunderten von Jahren benutzt. Der Zweck änderte sich ein bisschen, als man fließend Wasser im Haus hatte. Denn früher ist man in die Sauna gegangen, um sauber zu werden und den Dreck rauszuschwitzen. Eine verrückte Sache ist hier im Winter passiert. Da waren zwei Leute in einem Elektroauto durch einen dummen Zufall in den Fjord gefahren, ins Wasser. Das Auto fing an zu sinken. Die beiden sind aufs Dach geklettert. Das Auto sank ins eiskalte Wasser. Und diese Sauna fuhr gerade vorbei. Die Saunagäste haben die Leute aus dem Wasser gezogen und in der Sauna aufgewärmt. Ein perfektes Rettungsboot.
1: Wirklich verrückt.
0: Das tut gut.
1: Mit dieser eiskalten Erfrischung beenden wir unsere Reise entlang des Oslofjords. Schön, dass Sie dabei waren. Bis zum nächsten Mal.
2: Ich bin Sven, seit 2008 beim WDR und Moderator. 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Und dann ist es mein Job, dafür zu sorgen, dass die sich zugehörig fühlen, dass sie sich wohlfühlen. 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Der Backofen, der lief weiter. Und dann sind mein Konditormeister und ich dann zum Backofenlicht gegangen und haben eine Viertelstunde in das Licht rein moderiert. Das bricht dieses perfekte Fernsehbild, was man immer hat für so einen Moment. Es ist live, das ist menschlich, das darf sein. 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

0: passiert? Bist du verletzt? Ist was mit deinem Herzen?
1: Der Todesrabe. Der hat mir genau in die Augen gestarrt. Dreimal hat er gegen das Fenster geklopft. Der will mich holen.
0: Das ist jetzt nicht dein Ernst.
1: Doch. Mein Gott, was mache ich denn jetzt bloß? Was mache ich denn jetzt bloß?
0: Oma, ich habe keine Zeit für sowas. Ich muss jetzt los.
1: Aber du kannst mich doch jetzt nicht alleine lassen. Der Todesrabe.
0: Es gibt keinen Todesraben.
1: Doch, da draußen. Ach, du glaubst mir nicht.
0: Doch, wenn's hilft. Sag mal, das alte Mofa in der Scheune, fährt das eigentlich noch?
1: Du hast vielleicht Sorgen.
0: Wir könnten es als Fluchtmoped nutzen, vom Todesraben.

0: Zoff und Hühnerkacke, verdammt! Die haben hier eingebrochen.
1: Ich muss zur Schule, ich gehe noch duschen.
2: Morgen!
3: Morgen!
2: Was ist denn los?
3: Einbruch in der Gärtnerei Macklingroth. Genau.
2: Weiß man schon?
4: Nein, weiß man nicht. Aber keine Sorge, wir sind dran. Schick?
5: Ich bin schick. Die sind praktisch.
6: Frau Staatsanwältin, bitte sehr.

0: Versicherung, soll das ein Witz sein? Für eine vernünftige Deckungssumme muss ich mehr als meinen Gewinn an die Versicherung bezahlen. Ich bin am Arsch!
1: Bei allem Respekt, bei allem Verständnis für Ihre Situation, Herr Macklingroth, aber wir haben den Einbruch nicht begangen, ja?
0: Ja, tut mir leid, Entschuldigung. Das Schlimme ist nur, die haben auch meine Passocatleya mitgenommen.
2: Woher wissen Sie, dass es mehrere Täter waren?
0: Ja, die haben nicht nur ein Usambara-Feilchen mitgenommen. Wie sollen das einer alleine alles wegtragen?
2: Ihr Sohn?
0: Hm. Leider keine Hilfe.
1: Aber ein Top-Sportler.
2: Diese
1: Brassomatensis.
0: Brassocatleya. Ich wollte mich damit spezialisieren. Weg von dem Geranienmist und dem Friedhofsgemüse. Orchideen, das ist es. Dafür zahlen die Leute noch Geld. Aber jetzt? Futsch. Mann.
2: War Ihre Gärtnerei irgendwie besonders gesichert?
0: Ja, sicher. Mit 4 Panzern und einer ganzen Armee Sicherheitsleuten. Und einen Überwachungshubschrauber. Das Übliche. Ein Schloss?
1: Ist nicht gerade viel bei den ganzen Scheiben. Das lädt ihr richtig ein.
0: Hinter einer Betonwand kann ich allenfalls Schimmelpilze züchten.
1: Stimmt. Pflanzen brauchen nämlich viel Licht wegen der
2: Photosynthese. Ja, danke, Schulte. Haben Sie schon mal über eine Videoüberwachung nachgedacht? Kostet ja nun wirklich nicht die Welt.
0: Frau

0: Mich kriegst du nicht, Todesrabe!
1: Irgendein Verdacht?
2: Nee. Doch, bei einem Kollegen in Norddeutschland, da gab's mal eine Zeit lang eine ganze Einbruchserie. Holländer.
3: Holländer?
2: Tulpen und Gras können sie, aber Orchideen?
3: Interessant.
1: Na, es wird auch eine Menge Leute hierzulande geben, die auch keine Orchideen können.
2: Ja, die wollen aber auch keine Orchideen verkaufen.
3: Das stimmt.
1: Gut, wir überprüfen das. Vielen Dank erstmal.
3: Lothar, was machst du denn da? Wir brauchen ein paar Fotos und kein ganzes Album.
1: Schulze, kommen Sie.
3: Ja, grüßen Sie Miss Sven.
2: Mach ich. Wenn ich ihn sehe. Der hat nur Sport im Kopf.
4: Ich habe das alles nochmal recherchiert. Diese Geschichte damals mit den Holländern, das war ein richtig großes Ding. 36 Gärtnereien in 2 Wochen.
1: In Norddeutschland.
4: Ja, in Norddeutschland. Aber was ist, wenn die wieder neu starten? Hier, wenn das nur der Beginn einer neuen Serie ist.
1: Ich habe ja schon viel gehört. Organisierter Diebstahl von Reitsätteln, Zuchthengstsamen, Babynahrung. Aber organisierter Diebstahl von Orchideen?
4: Ja, warum nicht?
1: Vielleicht haben Sie recht.
4: Danke.
1: Ich sagte vielleicht, aber wir sollten uns trotzdem noch mal mit den einheimischen Verdächtigen beschäftigen.
4: Ja, deswegen lasse ich auch die Liste der einschlägig Vorbestraften checken.
1: Und Magling Roths Feinde.
4: Der hat keine Feinde. Der Laden läuft so lala, die Frau ist tot, der arbeitet den ganzen Tag. Der hat überhaupt keine Zeit, um sich Feinde zu machen.
1: Was ist denn mit seinem Sohn? Es war ja schon komisch, dass er sich so gar nicht für den Einbruch interessiert hat.
4: Der hat nur seinen Sport im Kopf. Wenn es nach dem Alten geht, übernimmt er mal den Laden. Aber natürlich hat er da überhaupt keinen Bock drauf.
1: Und gibt es in Büdringhausen irgendwelche besonderen Orchideenliebhaber?
4: Nö, doch. Frau Bruckmann, aber die scheidet aus.
1: Warum? Sitzt sie im Knast? Ist sie blind? Kann sie nicht mehr gehen?
4: Die ist Lehrerin.
1: Ja, und? Schulte, checken Sie die. Oder haben Sie Angst, dass Sie einen blauen Brief bekommen? Ich muss. Verhandlung.
4: Ich check noch mal die Gärtnerei.
1: Warum?
4: Ich hab Fragen.
1: Okay.

0: Frau Staatsanwältin, den Tulpendieb geschnappt?
1: Orchideen, unter anderem.
0: Oh, das klingt ja spannend.
1: Das freut mich. Wir sehen uns gleich, der Schwarzfahrer.
0: Wenn er nicht wieder erwischt wurde, in einer halben Stunde, ja.
1: Oh, was denn das? Hat das was mit dem Schwarzfahrer zu tun?
0: Nein, das sind Laktatwerte.
1: Braucht man die nicht für...
0: Fitnesscheck, ja. Und bevor Sie fragen, ja, das sind die Zahlen meiner Damen und ja, das ist ganz privat.
1: Und?
0: Nichts und.
1: Fit?
0: Das wollen Sie nicht wirklich wissen.
1: Und wenn doch?
0: Die Zahlen sind eine absolute Katastrophe, die aerobe Schwelle der meisten.
1: So genau wollte ich es jetzt auch wieder nicht wissen. Bis gleich.
0: Der Schwarzfahrer steht übrigens unter Terrorismusverdacht. BKA-Info.
2: Fingerabdrücke von allem, ja?
3: Jawohl. Warum haben Sie das nicht gleich gemacht?
2: Wir haben jetzt einen Verdacht.
4: Holländer.
3: Holländer, hab ich doch gewusst.
4: Aber...
3: Klar, laufende Ermittlungen.
2: Man sieht das?
3: Nee, ich lade von hinten.
2: Kunden?
3: Parken hier vorne.
2: Lieferanten?
3: Kommen auch von hinten.
2: Lothar! Ja? Machst du mal bitte einen Abdruck davon?
3: Sie meinen also, das waren die Holländer?
2: Ja, vielleicht.
5: Holländer?
3: Der Kommissar meint, das waren die Holländer.
2: Das ist ein Anfangsverdacht und bitte...
5: Keine Ahnung, ob es eine Rolle spielt, aber vor ein paar Tagen waren zwei Typen hier.
2: Holländer?
5: Holländer vielleicht, keine Ahnung. Ich habe nicht auf das Nummernschild geachtet. Die haben nur geguckt, nichts gesagt. Aber die hatten so einen großen Van, so einen Amital.
3: Warum hast du mir nichts davon erzählt, von den Holländern?
5: Damit du nicht glaubst, dass mich das alles hier interessiert.
2: Hattest du die vorher schon mal irgendwo gesehen?
5: Nein.
2: Kannst du sie beschreiben, für ein Phantombild?
5: Na klar. Hatten zwei Holzschuhe, zwei große Windmühlen-Tattoos auf der Stirn und Nasen wie Gouda. Zufrieden.
4: Holländer.
6: Holländer.

0: Abwehr des Todesraben durch ein Jauchenetz. Ja!
1: Schulte, Polizeibrückenhausen, guten Tag. Bin ich da richtig im Waldschlösschen? Ja, es geht um Folgendes. Wir machen eine Routineüberprüfung. Hatten Sie im Zeitraum vom, kleinen Moment, 14. bis 12. diesen Monats holländische Gäste im Hotel? Ja, ich kann warten. Ach. Hank van Sloten und Piet Achterlig aus Maastricht. Nicht schwul, das interessiert mich nicht, aber ich... Einzelbetten, ja, schön, aber herzlichen Dank. Vielen Dank. Vielen Dank.
2: Was ist das?
1: Die scheinen da tatsächlich irgendwie so einen Kreis abzufahren. Hier in Wena. Zwei Holländer im Hotel, genau zwei Tage vor der Tat. Einen Tag vor der Tat.
2: Und?
1: In Papenburg genau das Gleiche, im Waldschlösschen. Zwei Holländer im Hotel, am nächsten Tag um Einbruch. Das Prinzip ist immer das Gleiche. Erst ins Hotel, dann der Einbruch, dann weg. Genauso wie hier, hier, hier und hier.
2: Gute Arbeit, Herr Schulte.
1: Es kommt noch besser. Ich habe zwei Namen. Hank van Sloten und Piet Achterlig. Ich würde jetzt deswegen die holländischen Kollegen in Maastricht um Amtshilfe bitten.
2: In Ordnung. Sie haben meine volle Unterstützung.
1: Gut, dann frage ich schnell den Richter.
2: Warum? Den müssen Sie nicht um Erlaubnis fragen.
1: Schadet doch nicht, oder?
2: Ich verstehe jetzt nicht ganz, was...
3: Ich weiß gar nicht, was du damit bezwecken willst. Ich liebe Holländer. Locker, lebensfroh, immer gut drauf. Habe als Kind alle Ferien da verbracht. Mein ersten Joint. Einmal schön da.
4: Ich sag ja gar nicht, dass alle Holländer in der Geschichte mit drinstecken. Es ist nur...
3: Peter, was glaubst du, wenn du bei deinen Kollegen in Maastricht anrufst, weil da irgendwer...
4: Ich bin mir sicher, dass es die Holländer sind.
3: Bist du mal vom Wohnwagen überholt worden?
4: Was? Nein, warum?
3: Macht ganz den Eindruck.
4: Es ist meine Rache für diese labbrigen roten Wassersäcke, die sie uns hier als Tomaten verkaufen wollen. So!
3: Das habe ich mir gedacht. Vorurteile. Das ist wie bei Fußballmannschaften. Man muss sie gelegentlich mal neu aufstellen.
4: Klaus, ich weiß es.
3: Wenn ich du wäre, würde ich mal bei der Frau Bruckmann nachfragen. Ja, vielleicht hat die was gehört, die kennt sich aus mit Orchideen.
4: Die klaut doch nichts.
3: Nein, aber vielleicht ist ihr was angeboten worden. Guter Tipp von mir. Lass das mit den Holländern.
4: Weißt du was? Die Staatsanwältin hat recht.
3: Womit?
4: Dass ich dich nicht um Erlaubnis fragen muss, Herr Richter.
3: Moment, Moment, Moment. Das hat die gesagt?
4: Genau das.
2: Ah, na?
1: Als Kind alle Ferien da verbracht und sagt, ich soll die Finger von den Holländern lassen.
2: Und?
1: Nee, jetzt erst recht.
2: Ja, das ist mein Schulte.
1: Wie?
2: Nur so. Sagen Sie mal, bevor ich es vergesse, wissen Sie, wo ich hier Ersatzteile für Mofas kaufen kann?
1: Wozu?
2: Ich will was kochen. Ach, Schulte, kombinieren. Ich will eine alte Mofa restaurieren.
1: Sie?
2: Ja. Zwei Hände, zwei Augen.
1: Alt oder neu?
2: Hm?
1: Das Mofa.
2: Das ist eine super Kombinette. 59er Baujahr. Leichtmetallzylinder mit hart verchromter Lauffläche und kontaktgesteuertes Schwunglicht. Sehr schönes Teil.
1: Viel Spaß, da werden Sie suchen müssen.
2: Danke. Und ich dachte schon, Sie wissen alles. Kümmern Sie sich jetzt wirklich mal um diese Lehrerin. Schule müsste ja jetzt auch sein, ne?

0: So, Todesrabe, das Jauchen jetzt steht. Jetzt kriegst du mich nicht mehr.
1: Wahrscheinlich ist der Schwarzfahrer nicht erschienen, weil er schon wieder erwischt wurde.
2: Aber diesmal nicht beim Schwarzfahren, das war ihm zu riskant. Er hat ein Rad gestohlen, ein Hollandrad.
1: Sehr witzig.
2: Ach, aber er hätte gut gepasst.
1: Ich hab schon verstanden. Sie glauben nicht an Schultes-Holland-Theorie.
3: Frau Staatsanwältin Büdringhausen, Orchideenraub, organisierte Kriminalität. Merken Sie was?
1: Ja, ein Hauch von Ignoranz mit einem Tick Arroganz.
2: Überzeugen Sie mich. Vielleicht irre ich mich ja, was selten vorkommt.
1: Oh, jetzt wird der Hauch ein bisschen deutlicher.
2: Die üblichen Verdächtigen haben Sie aber auch im Blick?
1: Selbstverständlich.
2: Na dann. Trotzdem Lust auf ein Feierabendgetränk?
1: Ja. Warum nicht? Ich müsste nur mal eben schnell zu Hause anrufen.
2: Haben Sie Stress mit Ihrer Oma?
1: Ach, nichts Wildes. Sie hat heute Morgen nur so einen schwarzen Raben gesehen.
2: Oh.
1: Wie oh? Er hat sie nur angeschaut.
2: Angeschaut im eigenen Garten?
1: Ja.
2: Oh, oh.
1: Oh, oh?
2: Dreimal ans Fenster geklopft, etwa noch vor dem Mittagessen?
1: Ja, wir hatten gerade gefrühstückt.
2: Der Todesbote.
1: Ach, jetzt sagen Sie nicht, Sie glauben auch an diesen Blödsinn.
2: Ich bin hier aufgewachsen.

0: Tee?
1: Nein, danke, Frau Bruckmann.
0: Wasser?
1: Nein, danke, Frau Bruckmann.
0: Ja, was anderes gibt's nicht.
1: Das ist kein Problem, Frau Bruckmann.
0: Du hattest Mathe bei mir, richtig?
1: Ja, Mathe. Und Bio.
0: Bio gibt's im Reformhaus, bei mir gab's Biologie.
1: Natürlich, Frau Bruckmann.
0: Wolltest du nicht nach dem Abitur nach Berlin?
1: Düsseldorf.
0: Und?
1: Es hat sich nicht ergeben.
0: Warum? Gibt's da keine Polizei mehr?
1: Doch schon, aber ich dachte...
0: Naja, du wirst schon deine Gründe haben, Peter. Ich darf doch noch Peter sagen.
1: Natürlich, Frau Bruckmann.
0: Also, was führt dich zu mir?
1: Es geht um den Einbruch bei Macklingroths. Da ist eine Orchidee ist geklaut worden.
0: Ach so. Und weil ich eine Orchideensammlerin bin, könnte ich die vielleicht gestohlen haben.
1: Nein. Ich wollte wissen, ob Ihnen vielleicht was angeboten worden ist. Eine Brassocatleia.
2: Find's raus. In Biologie warst du doch gar nicht so schlecht.
3: Schon gut. Aber wenn Sie was hören,

0: Da haben wir aber Glück gehabt, meine Schöne.
1: Scheiße, Oma!
2: Du kannst hier nicht rein.
1: Das sehe ich. Was ist das? Was soll das?
2: Ein Jauchenetz. Das sollte den bösen Fluch abwenden.
1: Oh, nee, ne?
2: Du hast jetzt alles kaputt gemacht. Man darf das Netz nicht berühren. Steht alles hier drin.
1: Steht da auch, wie ich diesen Gestank wieder wegkriege?
3: Oh, Henka. Ist wieder alles gut mit Ihrer Oma?
1: Die kriegt sie schon wieder ein.
3: Na dann. Riechen Sie das?
1: Nein, was?
3: Das kommt bestimmt von den Bauern, die fahren Gülle.
1: Ja.
3: Da haben Sie etwa das Jauchenetz Ihrer Oma zerstört.
1: Sie kennen das?
3: Ja, aber selbstverständlich.
4: Frau Staatsanwältin, könnte ich Sie vielleicht...
3: Gibt's was Neues wegen des Einbruchs?
1: Ich hoffe.
4: Ja, ich war bei der Frau Bruckmann und die...
1: Das besprechen wir in meinem Büro, ja?
5: Wirklich, die Frau Bruckmann hat nichts mit der Sache zu tun. Die hat mir freiwillig ihre ganze Blumensammlung gezeigt und von irgendwelchen dubiosen Angeboten hatte die auch noch nichts gehört. Ich bin aber noch mal die Liste unserer üblichen Verdächtigen durchgegangen, also Einbruchsdelikte und so weiter.
1: Und?
5: Fehlanzeige. Die einen sitzen und die anderen klauen nichts, was man gießen muss. Statistisch gesehen sind ja die meisten Einbrecher spezialisiert, also sowas wie Umschulungsmaßnahmen kennen die gar nicht.
1: Was ist denn mit der Spurensicherung?
5: Fehlanzeige.
1: Gut, dann haben wir das auch.
5: Riechen Sie das auch?
1: Was? Nein, das kommt von draußen. Die Bauern fahren Gülle. Das war's dann, Herr Schulte.

0: Sven, kannst du mir mal helfen?
1: Keine Zeit.
2: Bitte.
1: Mann, ich hatte einen Scheißtag, okay?
2: Hast du eine Arbeit wiedergekriegt?
1: Ja, eine 5. Bist du zufrieden?
2: Ist doch nicht so schlimm, Sven.
1: Aber ich find's schlimm. Mann, scheiße, ich will studieren. Ich will das hier alles nicht. Kapier das doch mal endlich.
2: Was ist denn so schlimm hier? Was?
1: Was? Alles!

0: Peter?
1: Hallo.
0: Das ist ja interessant. Ist das was Persönliches bei dir? So ein Holland-Trauma oder so?
1: Quatsch.
0: Ich dachte schon.
1: Obwohl, WM 90, Achtelfinale, als Frank Rijkaard Rudi Völler ins Gesicht gespuckt hat, hat er irgendwie auch mir ins Gesicht gespuckt.
0: Er hat ihm in die Haare gespuckt.
1: Für mich war das ins Gesicht.
0: Das ist alles?
1: Nein, Klaus, Holländer, ich...
0: Peter, Peter. Du brauchst Hilfe. Du brauchst Ablenkung. Sport wäre gut. Zufälligerweise brauche ich einen Konditionstrainer für meine Fußballdamen. Ein. Nur zweimal die Woche. Die Laktatwerte sind so schlecht.
1: Auf keinen Fall. Ich kann hier nicht weg. Ich bin mitten in einem Fall.
0: Das sieht schlecht aus. Ganz schlecht.
1: Sven. Macklingroth, der Junge, der ist gut. Sportcrack, Schüler, braucht immer Geld. Gib doch Geld.
0: Selbstverständlich.

0: Hello. Do you speak English? German? Nein, ich holländisch. In Bethje, holländisch. Peter Schulte, Kommissar Peter Schulte, Police Büdringhausen. It is about two Holländers, two from you, from your country. The names, yes. Hank van Sloten und Piet Achterlieg. Yes, I can wait. Thank you, well.
1: Yes. Ja?
0: Halten Sie sich fest. Die Heimatadresse, mit der die beiden Holländer im Hotel gemeldet waren, ist falsch. Keiner von den beiden ist in Maastricht gemeldet. Und es kommt noch besser. Hank van Sloten und Piet Achterdick sind beide tot. Und zwar schon seit 15 Jahren. Das ist Identitätsraub. Das sind Profis.
1: Sehr gut, Schulte. Ich komme auch gleich in Ihr Büro. Ich müsste nur noch...
0: Ist was passiert?
1: Nein, nur meine Oma. Ich will nur wissen, ob alles in Ordnung ist.
0: Bestimmt.
1: Bestimmt.

0: Ich habe jetzt auch noch die Tankstellen da oben checken lassen. Und tatsächlich haben sich einige von den Tankwarten an einen Van erinnert. Und zwar genau an so einen amerikanischen, wie Sven ihn gesehen hat.
1: Davon gibt's viele.
0: Ja, aber nicht mit holländischem Kennzeichen.
1: Stimmt. Gibt es denn schon konkrete Hinweise darauf, dass wir es hier mit denselben Tätern zu tun haben?
0: Ich lasse gerade Tankstellen, Hotels, Pensionen etc. hier unten checken.
1: Okay. Aber kein Aufsehen.
0: Klar.
1: Die ehrlichen Holländer sind in der Mehrheit.
0: Ja, klar.
1: Wobei, manchmal frage ich mich, woher die alle kommen, die Holländer. Offiziell gibt es ja so circa 16,5 Millionen.
0: Niederländer. Holland ist ja nur ein Teil der Niederlande.
1: Ja, aber warum sind dann europaweit in der Ferienzeit gefühlte 30 Millionen Niederländer unterwegs, wenn es eigentlich gar nicht so viele gibt?
0: Vielleicht sollte ich erst mal checken, welche davon hier unten bei uns, aber in der Nähe von Gärtnereien, ihre Zelte aufgeschlagen haben.
1: Zelte? Hm? Nehmen die nicht immer Wohnwagen?
0: Na, Frau Staatsanwältin, wir sind aber auch nicht ganz vorurteilsfrei.
1: Bei Frauen heißt das Instinkt.
0: Hm. Osnabrück?
1: Herr Schulte.
2: Solche Laktatwerte hatte meine Oma, als er in ihrem Bett lag.
3: Tja, ich weiß. Wie bei Fußballerinnen sieht das nicht aus.
2: Mhm. Ja, der Fettanteil, der ist unterirdisch.
3: Döner, Burger, Weingummi, das ist nicht das Zeug, aus dem stramme Waden gemacht werden. Wenn wir aufsteigen wollen, müssen wir was tun.
2: Und wie sind Sie auf mich gekommen?
3: Ein Tipp.
2: Hm. Okay. Ja, also Interesse hätte ich schon, aber...
3: Ich kann was bezahlen.
2: Nein, Geld ist gar nicht das Problem. Die Schule. So wie es aussieht, schaffe ich die Oberstufenqualifikation nicht und dann ist Essig mit dem Studium.
3: Ich habe auch mal eine Ehrenrunde gedreht. Wenn es nach meinem alten Herrn gegangen wäre, dann wäre ich jetzt kein Richter, sondern Fliesenleger.
2: Und mir blüht ein Job in einer Scheißgärtnerei, wenn ich Mathe verreise.
3: Mathe Bruckmann?
2: Ja.
3: Hast du Stress mit ihr?
2: Wieso? Warum fragen Sie?
3: Hab euch eben gesehen.
2: Das war nichts, das war nur wegen Scheißzensuren.
3: Sah anders aus.
2: Brauchen Sie jetzt einen Trainer oder nicht?
1: Ja. Herr Wagenführ, wie kann ich Ihnen helfen?
4: Mir ist da was aufgefallen. Vielleicht nichts von Bedeutung. Aber die Bruckmann und der Sven, der Sohn des Gärtners.
1: Ich weiß, wer das ist.
4: Ich glaube, die beiden hatten Streit. Ich habe das durch Zufall beobachtet.
1: Zufall?
4: Ja. Ich war verabredet mit Sven wegen...
1: Sie ermitteln.
4: Ich suche einen Konditionstrainer für meine Mannschaft.
1: Für wie blöd halten Sie mich?
4: Ich halte Sie für schlau genug, sich für Dinge zu interessieren, die unseren Fall hier betreffen, Frau Staatsanwältin.
1: Als da wären?
4: Ja, die beiden hatten Streit. Habe ich doch schon gesagt.
1: Das ist alles.
4: Was immer Sie glauben, ich glaube, dass es kein Zufall ist, dass der Sohn des Gärtners, dessen Gärtnerei ausgeraubt worden ist, ausgerechnet mit der Frau Stress hat, die als einzige Orchideenzüchterin in Büdringhausen bekannt ist.
1: Sagen Sie mal, ist da irgendwas zwischen Ihnen und dieser Lehrerin?
4: Wie bitte? Ist doch überhaupt nicht mein Typ. Die ist doch...
1: Das meinte ich nicht. Ich meine, hat sie irgendwas mit ihrem Verein zu tun oder so?
4: Als Vater einer Tochter, die wegen dieser Lehre in meiner sitzen geblieben wäre, hätte ich sie ohne zu zögern auf die Transferliste gesetzt. Ohne Ablöse. Aber um auf Ihre Frage zu antworten, nein, da ist nichts zwischen mir und dieser Pädagogin. Enttäuscht?
1: Erleichtert.
4: Immerhin. Wie geht's eigentlich Ihrer Oma?
1: Was, wie? Kommen Sie denn darauf?
4: Ich interessiere mich für die Menschen.
1: Ich schätze mal, sie hat sich beruhigt.
4: Gott sei Dank.
1: Ja, Gott sei Dank. Schönen Feierabend.
4: Gleichfalls.

Liebes Kind, habe noch mal Glück gehabt, der Rabe hat mich verschont. Schlafe jetzt, war sehr aufgeregt. Wenn du Hunger hast, mach dir ein Brot, Oma. Hm. Schlaf gut, Oma.

0: Hallo? Ist da jemand? Hallo? Saskia. Saskia.
1: Es tut mir leid, mein Schatz.

0: ruf die Polizei!
1: Oma? Oma? Oma? Alles gut? Oma?

0: Mensch, Schulte, jetzt gehen Sie endlich ran.
1: Keine Spuren?
2: Hinten auch nicht.
3: Haben Sie eine Liste von den Sachen, die gestohlen wurden?
2: Ja.
3: Und?
2: Nix.
3: Wie nix? Hier ist doch eingebrochen worden, oder nicht?
4: Na, merkt man, kann man wohl nicht mehr in die Taschen packen.
5: Ja, was mich wundert, dass die Brassucke Lea wieder da ist.
3: Diese?
5: Ja, genau, diese Orchidee, richtig, ja. Picobello, tadellos, nix dran. Da muss wohl jemand ein schlechtes Gewissen gehabt haben.
3: Da scheiden die Holländer schon mal aus.
5: Haben die kein Gewissen?
3: Nein.
5: Na ja, jedenfalls wissen wir jetzt, wer es war. Ich habe eine Videokamera installiert.
6: Bitte nicht. Oh nein.
0: Herr Schulte, wo waren Sie denn?
4: Ich war bei Mucking Roads, da ist schon wieder eingebrochen worden.
0: Meine Oma war die ganze Nacht weg. Wir müssen sie suchen.
4: Oh Gott.
0: Was ist das?
4: Das ist die Frau Bruckmann.
0: Und was macht die da?
4: Die bringt die Orchidee zurück. Aber jetzt kümmern wir uns erstmal um ihre Oma. Haben Sie eine Idee, wo die vielleicht sein könnte?
0: Nein. Doch.
7: Mir fällt nur noch der Büdring ein.
0: Der was?
7: Der Büdring. Der Sage nach beschützte er unsere Vorfahren vor allen Bösen. Ist auch 1000 Jahre her.
0: Wo ist denn dieser Büdring?
7: Im Wald.
0: Genauer?
7: Keine Ahnung, seit ich hier bin, beschützt das Gesetz uns vor allen Bösen.
0: Finden Sie es raus, bitte.
7: Können Sie mich bitte mit dem Gundmar verbinden? Keine Ahnung, wie der mit Nachnamen heißt.

0: Gitte.
1: Und du bist dir ganz sicher?
2: Was meinst du, wen ich in der Sache alles gefragt habe? Hat der richtig Stress?
1: Ja, danke.
2: Der Bütring, daran erinnern sich nur noch die Scheintoten.
1: Gut, mal danke, aber ich muss jetzt zur Staatsanwältin.
2: Richtig Stress.
1: Reicht das?
2: War wirklich richtig Stress.
1: Aber das reicht, ne?
2: Ja, weil du es bist. Also am Forsthaus links, dann an der Galgeneiche rechts, Richtung Ebertshof.
1: Frau Staatsanwältin, Ihre Oma, ich weiß jetzt...
2: Ich hatte wirklich richtig Stress.
1: Ich zeige Ihnen, wo sie ist.
3: Danke.
1: Forsthaus links, Galgeneiche rechts, Richtung Ebertshof. Wir müssen eigentlich gleich da sein.
3: Ich kann es immer noch nicht glauben.
1: Wegen der Bruckmann? Nicht schon. Lehrer sind die Schlimmsten. Aus Nui in Fui.
3: Nein, dass meine Oma eine Nacht im Wald verbringt, um einem Todesboten zu entkommen.
1: Alte Menschen sind so.
3: Ja, meine Oma besonders. Danke.
1: Gerne.
3: Oh Gott, bin ich verletzt?
1: Nee. Und wenn, würde ich nicht zugeben.
3: Wie nennt man das hier? Typisch männlich?
4: Das nennt man wie überall. Angst vor Autoritätsverlust.

0: Ja, bitte?
1: Ich hoffe, du hast einen guten Grund. Jetzt fallen 2 Stunden Mathe aus.
0: Tut mir leid.
1: Tut's nicht. Aber deswegen musste ich wohl kaum kommen.
0: Ich wäre auch zu Ihnen in die Schule gekommen.
1: So wärst du. Na, vielen Dank. Damit die ganze Schule dabei zuschaut, wie ich von einem ehemaligen Schüler in Polizeiuniform abgeführt werde.
0: Frau Bruckmann, können wir uns bitte wie 2 erwachsene Menschen unterhalten? Ich bin nicht mehr Ihr Schüler.
1: Was ich keineswegs bedauere.
0: Vielleicht bedauern Sie ja das.
1: Das ist eindeutig.
0: Ja. Wie eine binomische Formel.
1: Was das damit zu tun hat, ist mir ein Rätsel. Bin ich jetzt verhaftet?
0: Das liegt in meinem Ermessen.
1: Und was ermisst du?
0: Es ist mir absolut schleierhaft, wie es zu dieser Situation kommen konnte. Aber da ich Sie für eine integre und verantwortungsvolle Person halte, bin ich der festen Überzeugung, dass Sie mir eine Erklärung liefern können.
1: Machst du dir etwa Sorgen um mich?
0: Ich mache meinen Job, Frau Bruckmann.
1: Den Grund kann ich trotzdem nicht verraten.
0: Wie Sie wollen.
1: Was passiert jetzt als nächstes?
0: Strafanzeige, Prozess, Verurteilung. Ein Dreisatz, wenn Sie so wollen. Halten Sie sich bitte zur Verfügung.
1: Sehr gut, Peter. Setzen!
2: Ich bin so froh, dass meine Tochter nicht mehr bei der Bruckmann hat.
3: Wenn das Ihre einzige Sorge ist?
2: Nein, aber eine Lehrerin als Blumendiebin vor Gericht, das ist was anderes als ein Hühnerdieb.
3: Für mich nicht. Es bleibt 242 StGB.
2: Ja, das weiß ich, Frau Staatsanwältin.
3: Wie schön. Für mich ist das... reden wir später drüber. Haben Sie eigentlich heute frei?
2: Nur so eine Testamentssache, die kann warten. Der, den es betrifft, ist tot. Die Erben streiten sich auch ohne mich. Muss das hier irgendwo sein?
4: Hallo! Oma? Oma! Saskia!
3: Oma! Was machst du denn hier?
5: Hallo, Frau Holtkamp.
6: Der Richter. Wart ihr zusammen spazieren?
3: Ich habe mir solche Sorgen gemacht.
6: Na, meinst du ich nicht?
3: Komm, wir gehen.
6: Nein.
5: Sie kann hier nicht einfach weg. Der Sage nach.
3: Die Sage ist mir egal. Ich muss zur Arbeit. Komm, Oma, pack deine Sachen.
6: Nein.
3: Das ist doch jetzt nicht dein Ernst.
6: Kind, ich muss hier bleiben.
3: Oma, bitte.
6: Nein.
3: Ich fass es nicht.
5: Lassen Sie mich mal.

0: Was haben Sie ihr gesagt?
1: Das wollen Sie nicht wissen. Glauben Sie mir.
2: Frau Bruckmann, Sie waren also im Besitz dieser Orchidee?
3: Ja.
0: Einer Brassicadleia. Ja, danke.
3: Ja.
0: Und wollen Sie uns nicht vielleicht auch noch sagen, wie Sie in den Besitz dieser Pflanze gekommen sind?
3: Nein.
4: Frau Staatsanwältin, bei allem Verständnis für Ihre Neugierde, meine Mandantin wird sich zum Tathergang nicht äußern.
0: Immerhin stimmt Ihre Mandantin zu, dass es überhaupt eine Tat gab.
4: Das besagt gar nichts.
1: Frau Bruckmann, ich muss Sie darauf hinweisen, dass wir hier über einen Diebstahl sprechen, der für Sie erhebliche Konsequenzen haben wird.
2: Sie bestätigen, dass Sie auf diesem Überwachungsband zu sehen sind?
4: Meine Mandantin bestätigt gar nichts.
3: Ja, natürlich bestätige ich das. Das wäre wohl albern. Ja, das bin ich auf dem Band.
0: Gut, das beweist, dass Sie vorsätzlich eingedrungen sind. Von mir aus keine weiteren Fragen.
1: Von mir aus auch nicht. Dann beenden wir hiermit die Beweisaufnahme. Frau Bruckmann, aufgrund der Beweislage lässt mir das Gesetz keinen allzu großen Spielraum. Aber für die Bemessung des Strafmaßes würde mich interessieren, warum Sie keine Angaben zur Tat machen. Scheint mir fast so, als wenn Sie jemanden schützen wollen.
4: Ja, klar, sich. Klaus, Herr Vorsitzender. Meine Mandantin hat bislang ein völlig unbescholtenes Leben geführt. Als Lehrerin hat sie eine Aufgabe erfüllt, die nicht immer leicht war. Und die mit jedem Jahr durch die Veränderungen unserer Gesellschaft noch schwerer wurden. Aber dennoch war sie sich jederzeit ihrer Verantwortung als Beamte bewusst.
1: Herr Bolitta, darf ich den Zeitpunkt Ihres

0: Plädoyers bestimmen? Danke.
1: Entschuldigung, darf ich mal?
0: Wenn es etwas zur Sache ist, ja.
1: Ja, ich war's. Ich habe die Blume geklaut. Ich habe sie Frau Brückmann gegeben, weil ich dachte, sie freut sich und sie würde mir eine bessere Zensur geben. Ich brauche doch die Oberstufenquali.
0: Deshalb der Streit?
1: Sie hat die Blume angenommen. Aber an der Zensur hat Frau Brückmann nichts geändert. Da wurde ich sauer.
0: Warum hast du die ganzen anderen Sachen aus der Gärtnerei gestohlen?
1: Das war ich nicht. Ich war auf dem Weg zum Joggen und da habe ich es gesehen. Und da habe ich mir gedacht, eine Blume mehr oder weniger, das...
0: Dann ist also vorher eingebrochen worden.
1: Ja, logisch.
2: Ja.
0: Herr Schulte, ist alles in Ordnung?
3: Entschuldigung,

0: Hähnchenhoden. Gut, wenn es sein muss.
1: Frau Bruckmann, eine Frage noch. Wenn Ihr Anwalt es gestattet.
2: Ja, das tut er.
1: Warum sind Sie nicht zur Polizei gegangen?
2: Um Sven der Korruption zu bezichtigen? Wegen einer Zensur? Ich trage Verantwortung für meine Schüler. Ich verbaue denen doch nicht die Zukunft wegen eines einzigen Fehlers.
1: Ich glaube, weil Sie die Blume behalten wollten.
3: Woher wissen Sie denn das? Haben Sie in der Kantine im Kaffeesatz gelesen? Ja, das ist doch eine Unterstellung.
2: Sie hat recht. Ja, ich habe mit dem Gedanken gespielt. Für einen schwachen Moment lang. Das können Sie nicht verstehen, oder?
4: Frau Bruckmann, ich würde ganz gerne doch noch mal zur Sache zurückkommen. Und ich bin mir sicher, dass die Frau Staatsanwältin sehr wohl in der Lage ist, ihre Motive nachzuvollziehen. Was meinen Sie vorhin mit Verantwortung für Ihren Schüler?
2: Ich mag im Verdacht stehen, eine sehr strenge Lehrerin zu sein. Aber mir wird niemand vorwerfen können, dass ich leichtgläubig und leichtfertig die Lebensplanung eines jungen Menschen zerstöre. Verstehen Sie das?
4: Nein.
2: War Ihre Tochter nicht auch bei mir?
4: Das tut dir nichts zur Sache.
2: Oh, doch, doch, doch. Sie brauchte einen Warnschuss, um sich zu motivieren. Und jetzt studiert sie, richtig?
4: Ja.
2: Und Sven hat einen anderen Warnschuss bekommen. Er hat das Zeug für die Oberstufe. Und wenn er sein Training nicht nur in Joggingschuhen betreibt, sondern auch am Schreibtisch, dann wird er es schaffen. Und er wird sich seinen Traum erfüllen. Sein Sportstudio. Auch wenn ich das persönlich nicht nachvollziehen kann. Und vielleicht manche andere hier auch nicht. Aber es ist sein Traum. Und ich werde ihn nicht kaputt machen. Es sei denn, er macht ihn sich selbst kaputt.
4: Sven, ganz ungeschoren kann ich dich nicht davonkommen lassen. Aber das wird eine separate Verhandlung entscheiden.
2: Aber er wird doch weiterhin die Schule besuchen dürfen.
4: Ja, selbstverständlich. Sonst hätte das Ganze ja hier gar keinen Sinn gemacht. Was Sie gemacht haben, Frau Bruckmann, war nach wie vor ein Einbruch. Aber angesichts der Besonderheit dieses Falles würde ich vermuten, dass Sie mit ein paar Sozialstunden davonkommen.
1: Ja, sowas im Sinne von Nachhilfe? 50 Stunden?
4: 70. Dann schließe ich hiermit die Verhandlung.

0: Herr Schulze.
1: Schönen Tag.
2: Ihnen auch. Alles in Ordnung?
3: Es könnte gar nicht besser sein. Die Kollegen aus Lüdinghausen haben angerufen. Einbruch in der Gärtnerei. Holländer. Auf frischer Tat ertappt.

0: Oma? Was zum Teufel macht ihr da?
1: Wir sind gleich fertig.
0: Was ist das?
2: Das ist das Rindlermahl.
1: Das ist Knoblauch mit Brühe und Fenchelsud, Kaldaun und Hähnchenhoden.
0: Ist irgendwas?
2: Nee, ist nix. Ich kann Ihnen das erklären.
1: Ist nicht nötig, ich glaub's sowieso nicht.
0: Und wenn doch?
1: Also das sind Hühnerfedern und Eigelb.
2: Der Vogelmann.
0: Der Vogelmann, natürlich.
2: Ja, es gehört zum Ritual.
1: Das Rindnermahl muss der Todgeweihte mit dem Vogelmann teilen, der erheblich jünger ist und ein Junggeselle.
0: Das ist doch alles nicht wahr.
1: Ich bin Ihnen außerordentlich dankbar, Herr Richter.
2: Ich hoffe, das überträgt sich auf Ihre Enkelin.
1: So, und jetzt müssen wir nur noch gemeinsam baden.
0: Nein, Oma. Auf keinen Fall. Das
1: du glaubst aber auch alles, Saskia. Himmel, das war doch nur ein Witz.
2: Versteht ihn?
0: Was?
1: Sag mal, kriegst du das Ding da wieder am Laufen?
0: Wenn ich will, dann kriege ich alles zum am Laufen. Alles.

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0: Erstatte ich Anzeige gegen Unbekannt wegen gefährlichen Eingriffs in den Schiffsverkehr, da an Bord der Motorjacht amtliches Kennzeichen KN220761 trotz Dunkelheit weder Toplicht noch Seitenlichter noch Hecklicht eingeschaltet waren.
1: Genau so.
0: Dann einmal bitte unterschreiben.

0: In welcher Besenkammer bin ich untergebracht?
1: Wir arbeiten hier als Team in diesem Büro. Das da vorne war Pirmins Schreibtisch.
0: Mein Vorgänger, hä? Übrigens, in Natura kommst du noch viel netter rüber.
1: In Natura?
0: Ja, also so in echt, so leibhaftig.
1: Ich weiß, was in Natura heißt. Gibt's irgendwelche Bilder von mir im Netz, von denen ich nichts weiß?
0: Nee, der Werbefilm von der Wasserschutzpolizei.
1: Wie lange war ich da zu sehen? 3 Sekunden. Und dann auch noch im Profil.
0: Naja, das waren halt 3 sehr beeindruckende Sekunden.
1: Ja, offensichtlich. Am besten, du ziehst dir deine Uniform an und richtest deinen Schreibtisch ein.

0: da so eine Anzeige geschaltet. Und da kommt heute...
1: Sag mal, Anzeige? Was denn für eine Anzeige? Normalerweise lernst du die doch lieber direkt und persönlich kennen bei deinen zahlreichen Aktivitäten. Wer kommt denn da heute?
0: Unsinn, doch nicht so eine Anzeige. Ich hab dir das alles schon gesagt.
1: Nee, hast du nicht.
0: Kind, du hörst mir nie zu.
1: Jetzt geht das schon wieder los.
0: Jetzt geht das wieder los.
1: Okay, Mama, ich höre dir jetzt zu, aber fass dich bitte kurz. Was gibt's denn so Wichtiges? Mama? Okay, dafür habe ich jetzt echt keine Zeit. Heute kommt doch der neue Kollege, ich muss los. Wir reden heute Abend, ja? Tschüss.
0: Danke für das nette Gespräch.
1: Darf ich vorstellen, Polizeihauptmeister Jakob Frings, ehemals Wasserschutzpolizei Frankfurt am Main.
2: Ich hoffe mal keine Strafversetzung.
3: Also, hier in den Bodensee wirst du nicht strafversetzt. So einen tollen Arbeitsplatz muss man sich erst verdienen.
1: Schön gesagt. Seine Vorgesetzten stellen ihm beste Noten aus und haben ihn ungern ziehen lassen. Wir sind gespannt und hoffen, du fühlst dich wohl bei uns.
3: Auf jeden Fall. Vielen Dank, Frau Fehrenbach.
1: Wir duzen uns ja eigentlich alle.
3: Sehr gern. Haben wir in Frankfurt auch so gehalten. Also, Jakob, freut mich.
1: Genau, du kommst ins Team von Paul, den kennst du ja schon, der ist gerade auf dem Wasser. Und?
4: Julia.
1: Aha, ihr habt euch also auch schon bekannt gemacht.
2: Wir hatten bereits das Vergnügen.

0: Theo, fahr mal ein bisschen vorsichtiger. Da vorne treibt was.
1: Ich freue mich wirklich auf unsere Zusammenarbeit. Jetzt muss ich nur noch eine Unterkunft finden.
2: Und, schon was in Aussicht?
1: Ich schaue mir heute was an mit Seeblick.
2: Wow, ein Kind des Glücks.
1: Naja, ist nur ein Zimmer.
2: Trotzdem, Seeblick.
3: Paul, was gibt's? Okay, verstanden. Ich organisiere einen Notarzt. Paul hat eine bewusstlose Person im Wasser gefunden. Die Bergung ist eingeleitet.
4: Okay. Alles gut. Hey, alles gut. Okay. Alles gut. Okay.
0: Theo, komm, gib Gas. Gib mir mal die Decke.
3: Alles klar. Die Yacht mit den Beleuchtungsproblemen, die Blue Marlin, war bis heute früh an einen Alex Jessen vermietet. Das war die Anzeige, die ich vorhin aufgenommen habe. Ich kümmere mich drum.
1: Soll ich mitkommen?
3: Warum? Ich übergebe nur eine Anzeige und heb keinen Frankfurter Drogennest aus.
1: Ist die immer so?
2: Wer denn?
1: Julia.
2: Wie denn so, so?
1: Ja, so forsch.
2: Das legt sich was zehn. Gib ihr eine Chance, dich wirklich kennenzulernen.
0: Und sagen wir zu Hause, alles okay mit den Kiddies? Alles gut, ja? Okay, ich wünsche dir was, ne? Danke.
5: Alles klar, bald.
0: Ciao. So, der Notarzt sagt, der Patient hat echt Glück gehabt. Ist zwar leicht unterkühlt, hat ein paar Prellungen und ein bisschen was am Kopf, aber keine innere Verletzung. Und den Rest checken sie im Krankenhaus.
6: Schon eine Idee, was der Mann auf dem Wasser gemacht hat?
0: Oh, nee, absolut nicht.
6: Identität?

0: Viktor Eder, Steuerberater und Wirtschaftsprüfer, hat seine Kanzlei gleich um die Ecke.
1: Sehr gut, dass der seine Papiere dabei hatte.
0: Nee, hat er nicht. Der Notarzt hat ihn erkannt, das ist ein Klient von ihm.
1: Und du hast ihn vollständig bekleidet aus dem Wasser gezogen?
0: Ja.
1: Jemand, den wir benachrichtigen müssen?
0: Seine Ehefrau,

0: Kann ich Ihnen helfen?
1: Ja, ich suche Herrn Alex Jessen. Der ist hier gemeldet?
0: Ja, das ist er. Also nicht direkt hier in unserer Wohnung. Hat er was verbrochen? Falsch geparkt, zu schnell gefahren?
1: Sie sind?
0: Jana Siebel. Wir wohnen zusammen.
1: Julia Demmler, Wasserschutzpolizei. Den Rest würde ich ihm gerne selber sagen. Ist er da?
0: Nein, er macht Erledigung.
1: Kann ich hier vielleicht auf ihn warten?
0: Klar, kann aber dauern. Ich bringe Ihnen einen Kaffee.
1: Okay. Mit Milch und Zucker.
0: Gerne.
2: Frau Eder?
3: Ja?
2: Fernbach, Schott, Wasserschutzpolizei Konstanz. Es geht um Ihren Mann. Er liegt leider im Krankenhaus. Dürfen wir reinkommen?
3: Ja.
2: Frau Eder? Wissen Sie, wo Ihr Mann gestern Abend war?
3: Nein. Er trieb auf dem See, sagten Sie.
4: Ja, da haben wir ihn rausgezogen.
5: Das ist ja mal was Neues.
2: Wie meinen Sie das?
5: Ich will ehrlich sein, es interessiert mich schon lange nicht mehr, was mein Mann wo oder wie macht, ob er fremd geht oder sein Geld im Casino verspielt oder auf der Pferderennbahn.
4: Ach, Ihr Mann spielt gern um Geld?
5: Der Einsatz kann nie hoch genug sein. Aber wehe, wenn er verliert. Er braucht diesen Kick. Soll er. Mir egal. Ich lebe mein Leben. Wir haben uns, wie sagt man so schön, arrangiert. Enttäuscht? Gut. Die besorgte Ehefrau kann ich Ihnen nämlich leider nicht geben.
6: Hören Sie, ich habe eigentlich gar keine Zeit. Ich muss direkt los.
1: Die müssen Sie sich jetzt leider nehmen. Ich habe es auch getan. Laut Anzeigenprotokoll war das von Ihnen gecharterte Motorboot unbeleuchtet. Warum?
6: Keine Ahnung. Vergessen.
1: Dürfte ich bitte Ihren Motorbootsführerschein sehen?
0: Das war alles meine Schuld. Alex und ich hatten unseren Jahrestag und wollten es besonders romantisch, wenn Sie verstehen, was ich meine.
1: Sie waren also mit an Bord?
0: Ja.
1: Und das Café?
0: Wir hatten Ruhetag gestern.
1: Ihren Schein? Nette Einrichtung. Neu?
0: 8 Wochen jetzt. Das wird doch nicht teuer, oder? Das mit dem Boot?
1: Verstoß gegen die Beleuchtungsvorschrift. Gibt ein Bußgeld in Höhe von 250 Euro.
0: Was?
1: Tja, Romantik hat manchmal ihren Preis.
7: Ist das wirklich nötig? Können Sie nicht in 2, 3 Tagen wiederkommen?
2: Nein, können wir nicht. Wir müssen davon ausgehen, dass Herr Eder Opfer einer Straftat wurde. Wir wollen eine Fahndung einleiten und dafür brauchen wir ein paar Angaben.
7: Ja, wird Ihnen wohl nicht viel sagen können. Der Patient leidet offenbar an einer temporären Aphasie, vermutlich Folge seines Schädelhirntraumas.
2: Aber Sie haben gesagt, er ist bei Bewusstsein.
7: Ja, aber er braucht, wie Sie sehen, sehr viel Ruhe.
8: Herr Eder? Herr Eder, hören Sie mich?
2: Herr Eder, können Sie mich verstehen? Können Sie uns sagen, was passiert ist, draußen auf dem See, wie Sie ins Wasser gelangt sind?
8: Als ich Sie aus dem Wasser gezogen habe, da wollten Sie mir was sagen. Können Sie sich erinnern?
7: Ich sage Ihnen ja, er hat momentan Probleme mit dem Sprechen. Ich denke, es ist das Beste, wenn wir jetzt hier abbrechen.
9: Herr Dr. Birki, kommen Sie mal bitte. Es ist dringend.
7: Entschuldigen Sie mich bitte einen Augenblick.
9: Tut mir leid.
8: Ich kann Sie nicht verstehen. Was zum Schreiben? Stift. Okay, warten Sie. Hier. Hier, in die Hand. Machen Sie sie.

0: S89. Ja?
1: Natürlich weiß ich, was das bedeutet.
2: Gut, ich überleg mir was.
3: Alles klar?
1: Er hat überlebt. Der wird auspacken.
3: Aber damit schießt er sich doch ins eigene Bein.
2: Was hat er denn zu befürchten? Eine Geldstrafe, dieser reiche Sack?
1: Der kann mich ins Gefängnis bringen.
3: Oh, Alex, bitte, jetzt mach keinen Scheiß. Der wird schon dicht halten. Und wer weiß, womöglich alle sind so schwer erwischt, dass er... Vielleicht kommt er gar nicht mehr auf die Beine.
4: Und du?
5: Und nur versuchen wir es morgen wieder. Da hat jemand in Kauf genommen, dass Viktor Eder stirbt. Und wenn er ihn nicht gefunden hätte, dann wäre es auch genauso gekommen. Was meint er mit diesem S89?
4: Keine Ahnung, vielleicht ein Stellplatz.
5: Oder ein Schließfach.
4: Ja, kann sein. Aber ich finde das raus, ja?
6: Echt jetzt? Das war ein handfester Undercover-Einsatz.
7: Wow, Frankfurt, heißes Pflaster. Wunder, dass du noch am Leben bist.
6: Naja, ich war jetzt nicht direkt an der Front, aber... Es war halt eine Kooperation der verschiedenen Abteilungen und da war die Wasserschutzpolizei eben auch mit dabei. Aber ich war maßgeblich am Erfolg der Aktion beteiligt. So, ich bin einmal weg.
7: Jetzt schon?
6: Ist mit Nela abgesprochen. Drück mir die Daumen.
7: Für was?
6: Na, meine neue Unterkunft. Oder hast du noch ein Zimmer frei?
7: Ja, aber da schläft meine Katze.
6: Tierfreund.

Hallo, Viktor. Was haben Sie nur mit dir gemacht? Immerhin, du bist kein Pflegefall.

0: Ärzte haben gesagt, du wirst wieder vollständig gesund. Wäre ja auch eine Tragödie, wenn du Gemüse geblieben wärst.
1: Kannst du nicht einfach wieder zurückkommen, Piamin? Ich mein's ernst. Was hat denn die Kripo, was wir nicht haben? Und wer unterstützt mich gegen Mr. Frankfurter Wichtigtour? Nichts. Er ist einfach arrogant. Ja, das warst du auch, aber du warst anders. Er redet auch immer, ah, ich habe schon dies gemacht, ich habe schon das gemacht, so halt. Frag mich, was der überhaupt hier will. Naja, Wassersport kann ich auch in Frankfurt machen.
2: Grüße.
1: Ich muss Schluss machen. Grüße von Paul. Ja, mach's gut, Pirmin. Und komm uns mal wieder be...
3: Vermisst du ihn?
1: Ja. Stattdessen darf ich mich jetzt mit diesem Neuzugang rumschlagen.
3: Du schon mal...
1: Na.
3: Entschuldigung, geht's noch?

0: Ja, Wasserschutzpolizei Konstanz Fernbach. Was? Ich komme. Paul, Eda ist tot.
1: Entschuldigen Sie, ich verstehe es trotzdem nicht. Ich meine, der Notarzt hat doch gesagt, dass alles okay ist, ne? Und auch dieser Doktor,
2: Okay, immer noch.
1: Ja. Der macht auch nicht gerade den Eindruck, als wenn sein Patient gleich stirbt, oder?
2: Ich weiß, Paul, ich war dabei.
3: Halt! Moment bitte.
1: Übernehmen jetzt hier, ja?
0: Paul, rufst du die Kollegen von der KTU? Es tut mir leid, aber wir werden den Leichnam untersuchen müssen.
4: Aus welchem Grund?
0: Verdacht auf eine Straftat.
4: Aber es besteht nachweislich kein Zusammenhang zu den Prellungen oder der Kopfverletzung. Der Patient ist an einer Herzinsuffizienz gestorben. Das werden auch Ihre Kollegen feststellen.
0: Einfach so?
4: Kein Mensch stirbt einfach so. Vermutlich hatte er eine Vorschädigung.
0: Eine Vorschädigung, von der Sie nichts wussten?
4: Ich bin ja kein Hellseher. Wir haben ihn stabilisiert und kontrolliert. Was hier passiert ist, das nennt man Schicksal.
0: Wir sagen Ihnen Bescheid, wenn Sie ihn noch mal sehen können. Frau Eder, hatte er mal eine Herzerkrankung?
5: Er hatte einen leichten Infarkt letztes Jahr. Nicht gerade ideal für einen Choleriker.
6: Und sagen Sie, wer erbt dann das jetzt alles?
5: Naja, wenn er sich für seinen Abgang nicht noch eine Bosheit überlegt hat, dann ich. Wieso fragen Sie? Er ist doch eines natürlichen Todes gestorben, sagt der Arzt.
0: Wir warten immer lieber die Obduktion ab.
6: Und Sie haben überhaupt keine Ahnung, was er gestern Abend gemacht haben könnte?
5: Er wollte irgendwas Neues ausprobieren.
0: Haben Sie einen Hinweis? Vielleicht ein Ort, ein Name?
5: Er hat viel telefoniert. Da fiel ein englischer Begriff. Ah, Hot. Hi. High Five. High Stakes. High Stakes.
6: Poker.
5: High Stakes Poker. Genau.
7: Gefällt es Ihnen?
8: Das Zimmer ist ein Traum.
7: Das freut mich. Und hier wohnen wir. Meine Familie und ich.
8: Sehr schön.
7: Unsere Küche. Sie können sie am Anfang mitbenutzen, bis Sie Ihre eigene haben.
8: Eine elektrische Herdplatte, um was aufzuheben, reicht erstmal völlig. Oder eine Mikrowelle.
7: Oh, das trifft sich gut. Da kommt meine Tochter. Darf ich vorstellen? Unser neuer Untermieter, Jakob Frings.
0: Darf ich vorstellen? Unser neuer Mitarbeiter auf der Station, Jakob Frings.
7: Ach, ihr kennt euch. Ihr seid Kollegen. Das ist ja lustig.
0: Irre lustig, ja. Ich bin seine Vorgesetzte. Er ist neu im Team und er kommt gerade aus Frankfurt.
7: Und er braucht eine Unterkunft.
0: Vorübergehend.
7: Auf unbestimmte Zeiten?
8: Ich warte besser draußen.
0: Warum besprichst du sowas nicht mit mir?
7: Das wollte ich ja. Aber du hörst mir nie zu.
0: Ich glaube, du hörst mir nicht zu. Ich hasse Wohngemeinschaften.
7: Wo ist das Problem? Das Zimmer im Souterrain ist leer. Er hat ein eigenes Bad. Und ich besorge ihm noch eine kleine Küche.
0: Besorgst du mir auch ein bisschen Privatsphäre?
7: Ach komm, du wirst gar nichts von ihm mitkriegen.
0: Warum machst du sowas? Bin ich dir nicht mehr Gesellschaft genug?
7: Darum geht es doch gar nicht. Meine Rente ist zu klein, um dieses ganze Haus hier zu unterhalten. Ich bin keine Beamtin. Du wirst eines Tages kein Problem haben mit deiner fetten Pension.
0: Ich zahle ab jetzt mehr Miete.
7: Wunderbar. Aber Jakob Frings bleibt. Er macht einen sehr guten Eindruck und er braucht jetzt unsere Hilfe.

0: wusste wirklich nicht, dass sie deine Mutter ist.
1: Fehrenbach?
0: Naja, es gibt über 20 Fehrenbachs hier am See. Ich suche keinen Familienanschluss oder so.
1: Okay, aber sie hätte trotzdem mit mir sprechen müssen.
0: Ich glaube, sie wollte, aber das...
1: Moment, damit das klar ist. Wenn du hier einziehst, dann hast du gefälligst immer auf meiner Seite zu sein. Hast du das verstanden?
2: Was anderes würde ich mich auch gar nicht trauen. Schon allein aus Angst vor den Strafmaßnahmen im Dienst.
1: Okay, ich sehe, du hast mich verstanden. Hast du schon mal gezockt?
2: Computer.
1: Ich meine Poker. High Stakes, Poker.
2: Poker, ja. High Stakes?
0: Nee. Ich bin Polizeibeamter, du kennst doch meinen Gehaltscheck. Bei solchen Summen bin ich raus.
1: Kannst du dir vorstellen, dass die hier auf dem See sowas machen? Illegale Pokerrunden um viel Geld?
2: Na klar. Menschen zocken überall. Und hier sind ideale Bedingungen.
0: So ein Casinoboot kann man prima zwischen den anderen 1000 Yachten verstecken.
2: Weit und breit, keine Polizei. Und wenn, sieht man sie von weitem kommen.
1: Und wenn einer nervt, schmeißt man ihn einfach über Bord.
2: Auch das. Wie kommst du jetzt darauf?
1: Dieser Typ, den Paul aus dem Wasser gefischt hat und der jetzt tot ist, es kann sein, dass der bei so einer High-Stakes-Poker-Runde auf dem Bodensee mitgemacht hat.
2: Also wenn wir von High-Stakes-Poker sprechen, dann ist das eine taffe Szene. Da gibt's auch kein Limit.
1: Über welche Summen reden wir da?
0: 5-, 6-stellige Beträge.
2: Ich kenne die Geschichten von den Kollegen für organisierte Kriminalität.
1: Was für Geschichten?
2: Ja, wie die mehr als einmal versucht haben, einen dieser Ringe auszuheben. Geben eine lächerliche Strafe, maximal 2 Jahre, wenn überhaupt.
3: Der Mietvertrag. Eine Kaution ist nicht nötig. Ich denke, Beamten kann man trauen.

0: Ich habe eine neue Yacht organisiert.
1: Ja, willst du jetzt einfach so weitermachen?
0: Wir haben keine andere Wahl. Die wollen, dass es weitergeht. Außerdem brauchen wir das Geld.
1: Lass uns warten, bis Gras über die Sache gewachsen ist.
0: Wir können nicht einfach aussetzen.
1: Warum denn nicht?
0: Weil uns diese Herrschaften die gesamte Inneneinrichtung bezahlt haben. Und die wollen jetzt ihr Geld zurück. Du wolltest gehobenen Standard? Jetzt müssen wir gucken, dass das Geld wieder reinkommt.
1: Ich hab Angst.
0: Brauchst du nicht. Hey, das brauchst du nicht.

0: Mama? Es tut mir leid.
1: Mir auch.
0: Ich habe mich einfach total überrumpelt gefühlt.
1: Das verstehe ich. Ich dachte nur...
0: Nein, du musst mir das nicht erklären.
1: Er ist nett, nicht?
0: Mhm.
1: Und sehr charmant.
0: Das ist mir auch schon aufgefallen.
1: Ja, aber vielleicht ein bisschen zu jung.
0: Wofür? Mhm. Mama, also bitte. Er ist mein Kollege. Mhm.
1: Und er ist mein Untermieter.
2: Mhm. Schönen Abend noch.
1: Auch, auch.
0: Schönen Abend.
3: S89. Schäferstündchen 89?
4: Ich habe keine Ahnung, was das heißen soll. Sommer 89, System 89, ich weiß es nicht.
5: Was genau hat er dir denn auf die Hand geschrieben?
2: Nee. Du weißt genau, wo und wann die sich treffen. Aber wenn du sie nicht auf frischer Tat ertappst, macht sich der Staatsanwalt nicht mal die Mühe, ein Verfahren einzuleiten.
5: Mhm. Ist der Frankfurter Klepp mal wieder die Welt?
2: Und mein Kollege, also der aus Frankfurt, der schon etliche Undercover-Aktionen auf den Weg gebracht hat, der meinte, da liegen die Karten auf dem Tisch, aber die Kohle, die ist weg. Und dann grinsen die dir ins Gesicht und sagen, dass sie nur aus lauter Spaß am Spiel die Karten mischt.
5: Seaview.
4: Hm?
5: S89, Seaview 89, gib mal ein. Das ist das Café von Alex Jessen. Das ist der Typ, der die Blue Marlin gechartert hat. Wo genau habt ihr Victor Eder aus dem Wasser gefischt?
4: Hier. Planquadrat 2676.
5: Und hier haben Sie die Blue Marlin ohne Lichter gesehen.
4: Okay. Also Zeit und Strömungsverlauf, das kann passen.
0: Gute Arbeit, Julia.
6: Tschüss. Tschüss. Hast du was Neues von diesem Eder?
7: Es hat sich erledigt. Haben wir wohl noch mal Glück gehabt.
6: Wie meinst du das?
7: Der sagt nichts mehr, ist gestern gestorben. Es kam so, wie du vermutet hattest.
8: Könntest du die Sachen für heute Abend noch besorgen? Danke.
6: Wieso ist dieser schräge Typ schon wieder dabei?
7: Weil das unser bester Kunde ist.
6: Meinst du, er hat sich diesmal im Griff?
7: Provoziert halt gern, keine Ahnung. Ist halt seine Art, gegen eine Möwe zu machen. Kann ja keiner vorher wissen, dass der Eder so austickt.
6: Es ist nicht gut, dass der heute schon wieder mitfährt.
7: Jetzt mach dir mal keine Sorgen, ja? Ich hab das alles im Griff. Das wird schon.
4: Alex Jessen, vorbestraft wegen räuberischer Erpressung, gefährlicher Körperverletzung und Kreditkartenbetrugs.
2: Und seit ein paar Jahren mutmaßlicher Ausrichter von illegalen Pokerrunden.
4: Konnte ihm aber bisher nicht nachgewiesen werden.
2: Ging den Behörden immer durch die Lappen. Ist ein aalglatter Typ.
0: Nehmen wir an, Jessen hat die Blue Marlin gechartert, um darauf eine illegale Pokerrunde abzuhalten.
2: Und Eder war dabei.
0: Ja, genau. Wie sollen wir das beweisen? Ganz zu schweigen von dem, was danach auf dem Wasser passiert ist. Gibt's eigentlich was Neues von der Obduktion?
4: Ja, die KTU hat im Infusionsbeutel ein kleines Loch gefunden. Und das war definitiv kein Materialfehler.
0: Also hat jemand Eder was verabreicht?
4: Ja, die checken das gerade.
5: So, eine Angestellte der Charterfirma sagt, dass Jessen die Yacht gründlich gereinigt hat, bevor sie zurückgegeben hat.
4: Na super.
0: Also, was haben wir? Wir haben einen toten Spieler, der misshandelt und über Bord geworfen wurde, ohne Papiere, möglicherweise in Mordabsicht.
5: Weil er zu viel wusste?
0: Zum Beispiel. Oder vielleicht, weil er verloren hat und sauer wurde, wäre nicht der Erste, der eine Niederlage nicht akzeptieren konnte.
2: Ja, und bei den Summen, um die es da geht?
4: Ist aber alles nur eine Theorie, ha?
5: Wahnsinn, dass der rumtelefoniert.
2: Willst du einen Kaffee?
5: Hast du Milch und Zucker dabei?
2: Alles schon gemixt. Trinkst eine Tasse mal mit einem Schuss Milch und 2 Löffel Zucker. Bei 6 Tassen macht das dann 6 Schuss Milch und 12 Löffel Zucker.
5: Danke. Dann hast du nichts mehr zu sagen.
2: Seitdem ich das Gefühl habe, dass es dich nervt, wenn ich meinen Senf dazugebe.
5: Also ein sprechender Jakob ist mir wesentlich lieber als ein schweigender. Was machst du da eigentlich? Chattest du?
2: Mit meinem Kumpel aus Frankfurt, dem Undercover-Mann.
5: Bestimmt ganz heiße. hochbrisante, hochgeheime Information.
9: Ich frage ihn über Jessen aus.
5: Was sagt er über ihn?
9: Clever, verschlagen, skrupellos.
5: Nett? Und was fragst du deinen Kumpel jetzt?
9: Ob mich in eine von diesen Runden von Jessen einschleusen könnte.
5: Klar. Du bist hier nicht in Frankfurt.
9: Andere Orte, dieselben Probleme.
5: Es geht los.
9: Scheiße.
5: Was machst du? Jessen ist doch noch nicht mal losgefahren.
9: Deine Freundin hat uns im Visier. Ich fahr einmal um Blocks, sonst checkt die sofort, dass wir ihm folgen.

0: Eda?
1: Ist alles in Ordnung?
2: Was wollen Sie denn noch? Ich verstehe das nicht. Gestern ging es ihm doch nur so gut.
1: Sie haben ihn gestern gesehen?
2: Ja. Er hat ganz friedlich geschlafen.
1: Kann ich bitte reinkommen?
2: Ja. Wissen Sie, Viktor war kaum zu ertragen. Er war ein furchtbarer Kontrollmensch. Egoistisch, cholerisch. Er war respektlos. Er wollte immer das letzte Wort haben. Und er war nicht nett zu mir. Entschuldigung. In was ist er da nur reingeraten?
1: Das werden wir rausfinden. Aber wir brauchen Ihre Hilfe. Ich habe hier ein paar Namen und Begriffe aufgeschrieben, die möglicherweise im Zusammenhang stehen könnten. Kommt Ihnen da irgendwas bekannt vor?
2: Blue Marlin. Das hat er vor ein paar Tagen erwähnt am Telefon.
1: Mit wem hat er da telefoniert?
2: Ich weiß es nicht. Er hat sich erschrocken, als ich ins Zimmer kam und hat sofort aufgelegt.
1: Danke.
3: Im Hafen hat sich Jessen dann mit so ein paar dubiosen Gestalten getroffen.
4: Das waren vielleicht seine Auftraggeber.
3: Wir haben auf jeden Fall Fotos von denen gemacht. Wir checken das. Und dann hat er einem Yachtcharter ein Boot für heute Abend geliehen.
4: Der hat ja Nerven. Der will eine neue Pokerrunde ausrichten.
3: Also wenn er der Schlüssel zu den Pokerrunden ist, dann müssen wir ihn auf frischer Tat ertappen.
5: Und wie geht das und wie machen wir das?
3: Ist doch klar.
5: Nee, auf gar keinen Fall.
3: Ich habe schon mal bei einer Undercover-Aktion in Frankfurt mitgemacht.
5: Ja, vorne an der Front.
4: Wir können aber nicht vor deiner Sicherheit garantieren, das weißt du, hm?
5: Ja, stimmt, das ist zu gefährlich.
3: Machst du dir etwas Sorgen um mich? Ich muss doch nur an Bord Beweise sicherstellen. Und den Zugriff machen wir dann an Land. Das Risiko ist total überschaubar.
5: Da draußen ist einer unterwegs, dem jedes Risiko scheißegal ist. Der spaziert im Zweifelsfall auch in Krankenhäuser, um Zeugen zu liquidieren.
3: Was noch nicht endgültig bewiesen ist.
5: Angenommen, wir würden das wirklich ernsthaft in Erwägung ziehen. Wie läuft das, dass du Zugang kriegen würdest zu so einer Pokerrunde?
3: Mund-zu-Mund-Propaganda. Man wird gecheckt und wenn man sauber ist, dann ist man dabei. So einfach.
4: Aha. Du latschst jetzt in dieses Café rein und dann kannst du da mitzocken, oder was?
3: Mein Kollege aus Frankfurt, der mit diesen Kreisen vernetzt ist, der schuldet mir noch was. Ich habe ihn auch schon angerufen. Ich kann auch heute bei der nächsten Pokerrunde von Jessen dabei sein.
5: Du hast den auch schon angerufen? Und wann wolltest du das mit mir besprechen? Wenn da irgendwas schief geht, dann halte ich den Kopf dafür hin. Ich habe noch keine Ahnung, was du kannst und was du nicht kannst. Was ich dir zutrauen kann, wo du dich überschätzt. Ich habe keine Ahnung, wer du bist.
3: Dann lernt mich endlich kennen. Gut, wenn du sagst, er ist sauber.
6: Danke. Jana, es kommt noch ein neuer Gast. Die Jungs aus Frankfurt bürgen für ihn. Alles safe.
7: Name?
6: Jakob.
7: Mensch?
6: Solange er Geld mitbringt, der ist mir egal.
7: Ja, wir sollten aussetzen. Dieser Süchtige wieder am Tisch und jetzt auch noch ein neuer.
6: Es ist alles klar gemacht. Die werden uns schon keine Arschloch schicken. Bleib cool.
4: Den reicht dein Vorname, ja?
3: Auf dem Tisch liegt eine Menge Kohle und keine Visitenkarten. Wer drin ist, ist dabei. So einfach.
4: Okay.
3: Hast du alles?
5: Fernbach. Ja, wir hatten telefoniert. Wir brauchen jetzt die 30.000 Euro in kleinen und mittleren Scheinen. Natürlich, die Einsatzgenehmigung liegt vor. Danke. Ich habe kein gutes Gefühl.
8: Nein, Sie müssen sich keine Sorgen machen. Ja, alles in Ordnung. Bis gleich.
5: In entscheidend ist, dass du deine Rolle überzeugend spielst, bis du wieder an Land bist.
4: Vielleicht erzählen sie dir ja während des Spiels, was vorletzte Nacht passiert ist.
5: Ja, oder ob es eine Verbindung zwischen Jessen und Edas Tod im Krankenhaus gibt. Stell bitte nur wenige Fragen, wenn überhaupt. Und auf keinen Fall solche, die dich verraten könnten.
4: Ganz wichtig, du darfst nur am äußersten Notfall Kontakt mit uns aufnehmen.
3: Ist klar, ich bin doch kein Anfänger.
4: Und egal, was passiert, wir sind immer in deiner Nähe. Und wenn irgendwas aus dem Ruder läuft, dann
3: bin ich raus. Versprochen.
5: Keine Alleingänge, Jakob.
3: Verstanden.
6: Jakob?
3: Ja.
6: Alex, Proviant dabei?
3: Müsste reichen, oder?
6: Keine Ahnung, wird sich zeigen. Bitte.
0: Jakob ist angekommen.
5: Okay.
0: Paul, bist du auf Position?
4: Positiv.
6: Jakob, Jana.
8: Hallo.
3: Hi. Schönes Teil. Ist eine Sario 556, oder?
8: Sie kennt sich aus?
3: Sagen wir mal so, ich habe ein Auge für schöne Dinge. Sind wir vollzählig?
8: Fast. Haben Sie ein Handy dabei?
3: Aber wiedergeben.
8: Selbstverständlich.
0: Aha. Und das ist sicher. Gut. Danke. So, wir haben's jetzt. An alle. Eda ist nicht an einer klassischen Herzinsuffizienz gestorben, sondern an einer Überdosis Botulinumtoxin, besser bekannt als Botox.
4: Das ist ja nicht zu fassen.
6: Lass ihn. Da kann er.
8: Da kommt unser letzter Gast.
6: Na, dann kann's ja losgehen.
8: Die anderen Gäste sind bereits da.
9: Gut.
8: Darf ich Sie nach unten begleiten?
9: Danke, ich kenne den Weg, danke.

0: Das Boot legt ab Richtung Ost-Südost.
1: Okay, ich schätze, das geht erstmal Richtung Clanquadrate 1878,
2: 2078.
3: Verstanden, wir bleiben auf Abstand.
4: Möchten Sie auch etwas zu trinken, Herr Doktor?
5: Ein Glas Wasser, danke.
1: Das ist Dr. Birki.
6: Stimmt.
5: Klaren Kopf behalten, hä?
6: Ja.
1: Er war das mit dieser Botox-Dosis.
3: Wie kommst du darauf?
2: Naja, ist doch logisch. Eda ist in seiner Klinik gestorben und jetzt sitzt er da in dieser Zockerrunde an Bord. Das kann doch kein Zufall sein.

0: All in.
1: Geh ich mit.
0: All in. Auf Deck bitte.
1: Glückwunsch. Gutes Blatt.
0: Aber leider nicht gut genug. 3,8.
1: Anfängerglück.
0: Ja, so?
1: Ja, was denn sonst?
0: Kleine Pause?
2: Ja, gerne. Ich brauche frische Luft, hier drin stinkt's.

0: kann schon mal mitleiden.
1: Das ist halt am Tisch, mein Gott.
2: Ich will es ihm schon noch zeigen. Hm. Auch nicht das Kleingeld, 10.000.
1: Kleingeld? Nee, ist nicht.
0: Es kommt schon.
1: Wo ist denn hier die Toilette?
3: Da drüben.
1: Danke.

0: Nein heißt nein. Das ist das letzte Mal versprochen. Du hast dein Limit längst überschritten.
1: Verdammt, das war keine Frage.
0: Du hast 50.000 auf der Uhr, es reicht. Mehr ist nicht.
1: Ich hab euch den Dreck so bald gemacht, verdammt nochmal, ja? Ihr steht in meiner Schuld.
0: Ich hab dir bereits einen Teil deiner Schulden erlassen.
2: Ja, das ist aber nicht genug. Ein Mord kostet mehr. Ohne mich, ja, wäre Ede noch im Leben und längst bei der Polizei.
1: Und du im Gefängnis.
0: Halt dein Maul!
3: Hey, Leute. Der Einsatz
4: zahlt sich richtig aus. Einer von Jessens Pokerspielern hat Ede aus dem Weg geräumt.
5: Spinnt, der hatte sie nicht mehr alle, oder was?
3: Einer, den sie Doktor nennen.
1: 10.000.
0: Das ist das allerletzte Mal. Verstehst du mich?
6: Was machst du da?
3: Bisschen frische Luft schnappen.
1: So, wer gibt?
6: Alex, wir haben ein Problem.
0: Was ist denn noch?
6: Er hat gelauscht.
0: Hey, das ist ein Bulle.
1: So eine Scheiße.
7: Jakob ist enttarnt.
8: Zugriff!
5: Okay, komm, Feuer!

0: Habt ihr den nicht gecheckt?
1: Scheiße, Mann, der hat eine Empfehlung.
0: Und jetzt?
1: Ich weiß es nicht.

0: Bleibt mal alle ganz ruhig. Meine Kollegen sind gleich da.
1: Die Fresse.
0: Du machst es gerade nur noch schlimmer.
2: Ich hab gesagt, du sollst die Fresse halten.
3: Alex, tu's nicht.
2: Ich geh nicht nochmal in den Knast.
3: Alex, nein. Waffe runter!
2: Fuck, das ist alles deine Schuld.
4: Die Waffe runter!
3: Alex, du bist kein Mörder. Ich will dich nicht nochmal verlieren.
4: Die Waffe runter! Los auf den Boden! Runter! Runter auf den Boden! Los!

0: Danke.
1: Du kannst dich bei Julia bedanken.
0: Ich glaube, ich lade sie mal zum Essen ein.
2: Gerne. Jetzt gleich?
0: Klar.
2: Damit das klar ist, diese Einladung nehme ich nur an, weil ich richtig Hunger habe.
0: Ich schätze mal, du hast mir das Leben gerettet.
2: Hm? Ich hoffe, du kriegst keine Gelegenheit, dich revanchieren zu müssen.
3: Was hätte ich machen sollen? Die haben mich in der Hand.
1: Womit?
3: Ich schulde denen Geld. Viel Geld.
1: Was ist passiert in der Nacht?
3: Jeder hat verloren, viel verloren. Wir haben ihn bis aufs Hemd ausgezogen. Ich habe ein paar Sprüche gemacht, da ist er ausgeflippt. Er behauptet, wir würden betrügen und wollte uns alle auffliegen lassen. Ja, da hat Jessen ihn eins übergezogen und über Bord geworfen.
4: Naja, und den Rest haben Sie dann erledigt.
5: Und dann?
1: Und dann wäre er fast erschossen worden.
5: Am ersten Tag?
1: Ja, am zweiten hätte aber auch sein letzter sein können.
5: Und was ist mit den Hintermännern?
1: Wie immer, Mama. Die halten sich schadlos und gehen uns am Ende wahrscheinlich durch die Lappen.
5: Ja, klar. Die Großen lässt man laufen, die Kleinen hängt man auf. So heißt es doch.
0: Hm? Morgen.
1: Und, wie war es gestern?
0: Schön war es. Julia taut richtig auf, wenn sie einen besser kennengelernt hat.
2: Sag ich doch.
5: Herr Frings, ich mische mich da ungern ein. Aber wenn Sie das nächste Mal wieder sowas machen, ich meine, sowas Gefährliches, dann wäre es mir doch lieber, Sie würden mir eine Kaution bezahlen. Vorsichtshalber.
1: Mama, ich kann dir versichern, dass Herr Frings nicht so schnell wieder in einen Undercover-Einsatz geschickt wird.
0: Ja, ist ganz in meinem Sinn.
6: Frau Fernbach.

0: Heute bei Mechtild hilft zeige ich euch, wie man sinnvoll Prioritäten setzt. Für jedes Vorhaben steht eine Murmel. Und für jede Wichtigkeit eine bestimmte Farbe. Ja, blau steht für... Moment, Moment, du gehst schon? Aber wir sind doch gerade mittendrin.
1: Weiß jetzt, wie alles geht, Oma. Einfach hier draufdrücken und im Bild bleiben. Ich muss jetzt wirklich los. Das Training beginnt in 20 Minuten. Oma, du machst das richtig super. Tschüss.
0: Was gibt es da zu lachen?
2: Nee, nix.
0: Ich weiß nicht, ob ich euch trauen kann.
2: Mama, du kommst sehr sympathisch rüber.
0: Sag mal, musst du heute nicht arbeiten?
2: Doch. Okay, ich lass dich in Ruhe. Du machst das toll.
0: Ihr kennt das alle. Wir Rentner haben nie Zeit. Obwohl wir mehr Zeit haben als jemals zuvor.
3: Dieser Ornithologe meinte, er hätte gesehen, wie das Kajak heute Morgen in dieses Naturschutzgebiet getrieben wurde.
4: Ja, aber so ein Teil lässt doch keiner einfach so abtreiben.
3: Tina, warum haben Boote eigentlich immer so Frauennamen? Heißt doch eigentlich das Boot?
4: Wahrscheinlich ein Zusammenstoß. Mit irgendwas, was blau war. Sag mal.
3: Lass doch keiner ein Boot abtreiben und legt noch eine teure Smartwatch daneben.
4: Ja, das sieht nicht gut aus.
3: Wahrscheinlich ein Unfall.
4: Mit der Ruderer?
3: Bisher haben wir noch keine Meldung über irgendeinen Zusammenstoß mit einem Kajak.
5: Die letzte Meldung auf der Uhr wurde kurz vor 7 Uhr registriert. Das heißt, der Unfall muss irgendwann danach passiert sein. Und zwar in östlicher Richtung maximal 1200 Meter vom Fundort entfernt. Das ergibt sich aus Windrichtung, Windstärke und Zeitpunkt des Auffindens.
2: Wissen wir schon, wem das Boot gehört?
3: Mhm. Aber die Messergebnisse auf der Uhr sprechen für einen Mann.
2: Ja, oder eine sehr sportliche Frau. Gibt's Vermisstenmeldungen?
6: Ja, ist gerade reingekommen von den Kollegen aus Überlingen. Eine Frau Murian hat angerufen. Ihr Mann ist heute Morgen vom Paddel nicht zurückgekommen.
2: Danke. Paul, kommst du?
6: Ja. Und Sie sind sicher, dass das das Boot Ihres Mannes ist?
7: Ich hab's ihm gekauft. Ich hab meinen Namen draufschreiben lassen, damit ich auch auf dem Wasser immer bei ihm bin. Jetzt das.
2: Frau Murian, wir wissen noch nicht, was passiert ist. Und im Moment tun wir alles, um Ihren Mann zu finden.
6: Wann haben Sie Ihren Mann das letzte Mal gesehen?
7: 6:30. Ben rudert jeden Morgen bei jedem Wetter. Und der ist immer pünktlich um 7:20 Uhr wieder zurück.
2: War heute Morgen irgendwas anders?
7: Nein.
6: Trägt Ihr Mann eine Rettungsweste?
7: Nein, aber er ist wirklich ein sehr guter Schwimmer. Er war Meister in Baden-Württemberg 2007. Er muss das Ufer erreicht haben, es geht gar nicht anders.
2: Das hoffen wir. Wirklich.
4: Und?
3: Nee, nix.
8: Rudern 2 in Zentrale, wir haben nichts. Wir haben das Gebiet jetzt zweimal abgesucht.
2: Okay, dann kommt erst mal zurück, ja?
4: Alles klar.

0: fürchte, den finden wir nicht mehr.
1: Ja, zumindest nicht mehr im Wasser.
0: Was meinst du?
1: Muriam ist Anlageberater. Und gegen ihn und seinen Kollegen liegen mehrere Anzeigen wegen Betrugs vor.
0: Welche Art Betrug?
1: Keine Ahnung. Auf jeden Fall haben einige Leute sehr viel Geld verloren.
0: Du meinst, er hat vielleicht seinen Tod fingiert, um im Ausland ein neues Leben zu beginnen?
1: Naja, wäre nicht der Erste, oder?
2: Ich bin mir nicht mehr so sicher, ob das richtig ist, was wir da machen.
3: Ich auch nicht, aber eins weiß ich. Wir haben alles versucht. Und niemand hat uns geholfen.
2: Die suchen sicher schon nach Ihnen.
3: Ja und? Aber nicht nach uns. Christian, wir sind zwei unbescholtene Bürger. Wir haben immer brav unsere Steuern bezahlt. Wir haben nie jemandem was zuleide getan. Wieso sollten die auf uns kommen?
2: Wenn uns doch jemand gesehen hat.
3: Mein Gott, jetzt mach dich doch nicht verrückt. Wir haben doch alles genau geplant. Denk an Santa Cruz und die Palmen. Oder willst du lieber hier bleiben? Hm? Nur zu. Dann wirst du dich den Rest deines Lebens darüber ärgern, dass man dich über den Tisch gezogen hat.
2: Du hast ja recht. Und du allein nach Santa Cruz. Wie willst du denn da hinkommen? Mit deinen Navigationskenntnissen? Klar zur Wende?
3: Alles klar.

0: Weißt du, Nele, meine Mutter wollte mal, dass ich irgendwas mit Finanzen mache.
1: Und, bereust du es?
0: Ja, klar.
1: Besser verdienen würdest du. Wesentlich.
0: Ja, Schmerzensgeld.
2: Ja, das ist unser Reich. Herr Mohian sitzt sonst immer hier. Wir teilen uns das Büro.
0: Warum ist denn hier keiner?
2: Die Märkte in den USA öffnen erst später.
3: Wann haben Sie Ihren Kollegen das letzte Mal gesehen?
2: Gestern, 18 Uhr, Feierabend. Warum?
3: Wie ist Ihr Verhältnis?
2: Er ist ein super Kollege. Wir sind auch privat befreundet. Was ist denn passiert?
0: Gegen Sie und Ihren super Kollegen liegen mehrere Anzeigen vor. Ist das richtig?
2: Das ist korrekt.
1: Und worum geht's da?
2: Wissen Sie, je höher die Gewinnaussichten, desto gieriger werden die Anleger. Gier macht blind. Aber ein Gewinn von 10 oder mehr Prozent gibt es nicht ohne Risiko.
0: Geht's vielleicht ein bisschen genauer?
2: Es geht um Geschäfte außerhalb der Bank. Kryptowährung? Damit handeln wir gar nicht. Wir haben die Leute sogar gewarnt. Und jetzt ist der Worst Case eingetreten. Und sie wollen uns die Schuld geben. Absurd.
3: Können Sie sich vorstellen, dass Ihr Kollege einen Unfall inszeniert, um einer Verurteilung zu entgehen?
2: Quatsch, was für eine Verurteilung? Um Gottes Willen, was ist denn passiert?
4: Herr Mohian wird seit heute Morgen vermisst.
2: Ich kenne Benjamin als aufrichtigen Geschäftsmann und Kollegen. Sowas macht er nicht.
3: Wir hätten gerne Einblick in seine Konten.
2: Tut mir leid. Ohne richterlichen Beschluss darf ich Ihnen gar nichts zeigen.
3: Gut, den bringen wir dann nächstes Mal mit. Und wenn Ihr Kollege sich meldet, dann rufen Sie mich bitte an.
0: Nele,

0: traue diesem Typen nicht von hier bis nach hier.
1: Meinst du, er deckt ihn?
0: Ja, klar.
1: Hallo Jakob, Paul hört mit.
2: Ja, wir haben die Handydaten von Benjamin Mojan. Letzter Anruf heute Morgen um 6:30. Die Nummer gehört zu einem Herrn Tester.
1: Ilario Tester?
2: Ja, genau.
0: Das reicht auch für eine Vorladung.
1: Ja, aber noch nicht jetzt. Wenn uns jemand zum Mojan führen kann, dann er. Jakob, ordne bitte eine Observierung an. Und sag uns sofort Bescheid, wenn es was Neues gibt, ja?
2: Okay, danke.
1: Danke.
0: Und nu?
1: Und nu, zurück auf los.

0: Paul?
1: Ja, geh vorher.
2: Hallo? Hallo? Sind wir zu Hause? Hallo?
0: Frau Mojan?
2: Hallo?
1: Schau mal hier, die Balkontür. Geh mal raus, ja?
0: Ja.
2: Entschuldigung, ich habe mal eine Frage.

0: Paul, Benzodiazepine, vielleicht liegt sie irgendwo.
1: Nee, die ist gerade abgeholt worden.
0: Wie bitte?
1: Ja, von ihrem Mann mit einem Kajütsegler. Hat mir die Nachbarin erzählt.
0: Das gibt's doch nicht. Also doch. Julia, Mojan lebt. Und er und seine Frau machen sich gerade aus dem Staub. Schick bitte eine Suchmeldung raus. Und zwar suchen wir einen...
1: Ein Kajütsegler, der vorne am Bug so ein paar blaue Streifen hat.
2: So. Jetzt ist endlich Ruhe.

0: Für mich sieht das nach einem ziemlich überstürzten Aufbruch aus.
1: Also, wenn ich nicht gefunden werden möchte, dann würde ich mein Handy auch nicht mitnehmen.
0: Die Tür war offen, Balkontür ist offen, Stüffchen brennt, Handy, Computer, das ist doch komisch.
1: Du, vielleicht wollen die, dass es wie eine Entführung aussieht, damit die einen kleinen Vorsprung vor uns haben.
0: Komm, wir nehmen das Handy und den Computer mit und untersuchen die auf der Dienststelle.

0: In den Urlaub.
1: Ausgerechnet jetzt, ja? Wo Ihr Kollege auch schon weg ist.
0: Ist das verboten?
1: Kommen Sie bitte mit.
2: Wo wollten Sie Herrn Moyan treffen?
0: Gar nicht.
2: Jetzt hören Sie mal auf mit dem Theater. Wir wissen, dass Sie in Kontakt stehen. Sie haben gestern Morgen um 6.30 Uhr telefoniert. Worum ging's da?
0: Wir werden bedroht. Nacht für Nacht. Schon seit längerem.
2: Von wem?
0: Anonym. Wahrscheinlich ehemalige Kunden, die Geld verloren haben. Zuerst nur Mails, anonyme Anrufe. Aber vorletzte Woche hat sogar jemand einen Stein durch mein Wohnzimmerfenster geworfen. Mit einem Zettel dran. Zahl oder stirb.
2: Und dann hauen Sie lieber ab, als zur Polizei zu gehen? Der Staatsanwalt ist davon überzeugt, dass Sie und Herr Moyan Ihre Kunden um viel Geld betrogen haben.
0: Er kann uns nichts nachweisen.
2: Hier sagen 25 Leute gegen Sie aus.
0: Die haben sich abgesprochen. Die brauchen einen Schuldigen, der für ihre Verluste aufkommt.
2: Abhauen wollten Sie trotzdem?
0: Ja, verdammt nochmal. Weil ich bedroht werde. Ich habe Angst um mein Leben.
2: Wir wissen, dass Herr Moyan mit einem Kajütsegler mit blauen Streifen davongefahren ist. Seine Frau ist mit an Bord.
0: Ist er wirklich abgehauen?
2: Sie besitzen genau so ein Boot.
0: Ja, aber das ist seit Wochen unbenutzt.
2: Das werden wir überprüfen. Herr Tester, gehen Sie morgen bitte wieder ganz normal zur Arbeit. Und wenn Herr Moyan sich bei Ihnen meldet, dann rufen Sie uns sofort an.
0: Ja klar, das mache ich.
2: Danke.
3: Nele,
2: ja.
3: Die haben die Leute doch eiskalt abgezockt.
2: Ja, kann Ihnen nur leider keiner nachweisen.
4: Noch nicht, aber ich habe hier ein Tool von einem Kollegen aus der Kriminaltechnik in Singen gekriegt und damit sollten wir eigentlich in Murians Computer reinkommen.
2: Cool, viel Glück. Ich muss los, meine Mutter hat das Internet entdeckt.
3: Oh ja, und ich bin zum Essen verabredet. Schönen Feierabend.
1: Ich habe Fußballtraining.
0: Ciao.
4: Ja, nee, kein Problem. Ich habe ja kein Privatleben.
5: Bin wieder da. Mama? Niklas?
6: Du Idiot.
5: Echt jetzt? Was ist denn hier los? Kuckuck.
6: Ist was?
5: Hausaufgaben?
6: Was ist das?
5: Niklas.
6: Entspann dich. Habe ich längst gemacht.
5: Wo ist Oma?
6: Immer noch auf der Terrasse.
7: Was, du bist schon da?
5: Was denkst du denn? Es ist schon nach 7.
7: Meine Güte, ich habe überhaupt noch nichts vorbereitet.
5: Ist nicht schlimm, ich kümmere mich schon. Was machst denn du da?
7: Mein Videoblog. Bis das alles online ist. Und da muss ich noch das Bild reinstellen, zum Draufklicken. Und diese Schlagwörter, diese Texte, du weißt schon. Das ist deine Heidenarbeit.
5: Ja und? Läuft's denn schon?
7: Na klar. Warte mal.
8: Das alle. Wir Rentner haben nie Zeit, obwohl wir mehr Zeit haben als je zuvor. Aber gar Kultur, Reisen, Enkel, Freunde, Hobbys.
7: Ich habe schon 14 Klicks. Und dabei habe ich noch niemandem Bescheid gesagt. 14 Zuschauer in 4 Stunden.
5: Cool. Herzlichen Glückwunsch.
7: Danke.
5: Wie oft hast du es selbst angeschaut?
7: Auch ein paar Mal.
5: 14 Mal? In 20 Minuten gibt's Essen.
7: Du meinst?
5: Niklas, kommst du mal?
6: Ja. Bin ja schon da. Ist jemand gestorben?
2: Die Hoffnungen deiner Oma.
7: Quatsch. Noch lange nicht. Ich finde schon heraus, wie man ein Virus setzt.
6: Was willst du machen?
7: Ja, so nennt man das doch, wenn alle das gucken.
6: Ah, du meinst viral gehen.
7: Ja, das meine ich. Wie macht man das denn?
6: Ja, deine Community muss es scheren, scheren und scheren.
2: Scheren ist für Oma eine Inselgruppe im Norden.
6: Also du musst all deine Freundinnen, Skatclub, Kirchenchor...
2: Orchideenzüchterverein.
6: Ja, genau. Einfach alle dazu bringen, das Video zu teilen und weiter.

0: zu schicken.
1: So einfach geht das?
0: Ja, so einfach.
1: Ja, ja, aber selbst wenn ich jetzt alle persönlich auffordere, wie kriege ich denn dann Tausende von Klicks zusammen? Oder Hunderttausende? Ich meine, so viel kenne ich nun auch wieder nicht.
0: Also du musst die Welle nur anstoßen. Der Rest passiert dann von alleine.
2: Oh. Omas Community hat größtenteils noch Tastenhandys. Die wissen überhaupt nicht, dass man so ein Video teilen kann.
1: Du wirst schon sehen. Und wenn ich höchstpersönlich bei Ihnen vorbeigehe und es Ihnen erkläre, mit Apfelküchel, gibst du mir mal ein Bürstchen?
2: Naja, Zeit hättest du ja.
1: Auch nicht ewig. Auch ich werde älter. Danke.

0: Sag dir selbst,
1: was wollen Sie von uns?
2: Von Ihnen gar nichts. Sie sind nur als Motivation gedacht. Bedanken Sie sich bei ihm.
1: Aber er hat Ihnen doch gar nichts getan.
2: Ich weiß nicht, wie Sie das sehen, aber 700.000 sind für uns alles andere als nichts.
1: Okay. Hören Sie, wenn Sie Geld verloren haben, dann tut mir das leid. Aber da können Sie doch meinen Mann nicht persönlich für verantwortlich machen.
2: Die ist ja völlig ahnungslos. Verstehe. Zu Hause spielst du den unbescholtenen Vermögensverwalter, ja? Den guten Samariter. Wollen Sie es von mir hören oder von ihm?
1: Ich will, dass Sie aufhören, sonst will ich gar nichts.
2: Die 700.000 waren unsere Ersparnisse. Zwei komplette Arbeitsleben von Christian und mir. Und dann kommt Herr Morjan und bearbeitet uns eine Woche, bis wir das Geld in irgendwelche dubiosen Internetwährungen investieren. Alles total sicher. Und was dann passiert ist, das erzählt er gerne selber, hm?
3: Ich glaube ihm kein Wort. Sie haben den Hals nicht vollgekriegt. Ich habe noch versucht, Sie davon abzuhalten.
2: Immer schön bei der Wahrheit bleiben, ja?
1: Hören Sie auf, was machen Sie denn da?
3: Hören Sie auf, Sie sind ja verrückt geworden.
2: Unser Vertrauen schamlos missbraucht. Du hast uns ausgenommen. Da gib's doch wenigstens zu.
1: Ben.
3: Ja. Er hat recht.
1: Was?
2: Er hat unser Geld genommen, um seine eigenen Schulden zu bezahlen. Ne? War es nicht so?
4: Mario, spinnst du? Was tust du denn?
2: Ich nehme ihm nur seinen Hochmut.
4: Lass das, das bringt doch nichts. Wir wollen nur unser Geld zurück.
2: Na, das werden wir auch kriegen. Verlasst euch drauf.
1: Was hast du denn gemacht?
3: Man hat uns gesehen, die Polizei wird uns finden.
4: Zweiter Versuch. Sobald die 700.000 drauf sind, seid ihr frei.
5: Na bitte, geht doch.
1: Du hast ein Konto auf den Cayman Islands.
3: Ich erkläre dir das später, Schatz, ja?
1: Ben, hast du die beiden absichtlich betrogen?
3: Ich erkläre dir das später, okay? Hier.
4: $300.000? Das ist doch nicht dein Ernst.
3: Mehr geht nicht. Höhere Beträge müssen vorher angemeldet werden und das kann dauern.
2: Der verarscht uns doch schon
1: Ben,
2: wieder.
1: Ben!
3: Jetzt, hören Sie auf. Ich gehe ins Büro und hole das restliche Geld in bar.
4: 400.000 Euro? Wie soll denn das gehen?
3: Wir haben Monatsanfang. Da haben wir immer sehr hohe Bargeldbestände.
4: Du willst doch nur die Polizei informieren.
3: Nein, ich krieg das hin, ohne Scheiß. Keine Angst, mein Schatz. Ich hole dich hier raus.
4: Aber wir hören zu. Über Handy. Wir kriegen jeden deiner Schritte mit.
2: Wenn uns noch mal verarscht, das sage ich dir, dann siehst du deine Frau nie wieder.

0: Du, ich habe das Boot von Testa gefunden. Ziemlich enttäuschendes Schiffchen für einen Anlageberater.
1: Also hat er die Wahrheit gesagt?
0: Ja, also das Teil wurde schon ziemlich lange nicht mehr bewegt.
1: Danke, bis gleich.
0: Ja, bis gleich.
1: Und ihr beiden?
2: Nele, wir haben sie, das ist krass. Diese Chatgruppe hat weit über 1000 Mitglieder. Die geben sich gegenseitig Tipps und animieren sich zum Kauf sogenannter SAX-Coins, deren Kurs mit jedem Deal ein bisschen angestiegen ist.
3: Aber weißt du, was das Entscheidende ist? Hinter knapp 500 dieser Teilnehmer steht ein und dieselbe Person.
1: Benjamin Moyer?
3: Ganz genau. Golden Boy, Ron Riggs, Harry Diamond, die saßen alle hier an diesem Laptop.
2: Ja, und wenn Testa auch involviert war, dann gab es nur einige Dutzend echte Mitglieder. Und die haben alles verloren, als Murian und Testa ihre Anteile auf dem Höhepunkt verkauft haben und die Blase platzen ließen.
3: Ey, wenn ich so viele Leute geprellt hätte, dann würde ich auch das Weite suchen, bevor die Geprellten kommen, die Kohle zurück wollen.
2: Ja, aber wahrscheinlich ist genau das passiert. Hier ist die letzte Nachricht, bevor der Chat inaktiv gesetzt wurde. Murian, du Drecksau, wir holen uns jeden Cent zurück.
3: Fest steht, auf jeden Fall Murian ist aufgeflogen.
4: Ja, wer hat ihn entlarvt?
3: Die Nachricht stammt von einem Mario Brändle.
4: Okay, dann ist es vielleicht doch eine Entführung und Murian wird erpresst. Jakob, stell du dich bitte vors Büro. Yes. Vielleicht taucht er doch dort auf.
5: Das ist ein altes Sakko von mir. Ich hoffe, es passt.
6: Geh mal dran. Und sag was.
7: Hallo? Eins, zwei, hallo?
6: Okay, die Verbindung steht. Also nochmal, damit das klar ist. Ein falsches Wort oder wenn du die Verbindung unterbrichst, dann...
7: Darf ich?
8: Warum hast du das gemacht? Wir haben doch alles, wir haben mehr als genug. Oder fehlt dir an irgendwas?
7: Nein. Ich habe einen Fehler gemacht. Schon vorher, ich habe unser Geld falsch angelegt.
8: Mein Geld?
7: Ja. Aber ich hab's ja wieder.
8: Tatsächlich?
7: Ich weiß, das war der falsche Weg. Aber ich mache alles wieder gut. Mhm. Vertrau mir, mein Schatz.

0: Julia, krieg mal bitte raus, ob auf Mario Brändle ein Boot angemeldet ist. Okay, danke.
1: Nele, der Hausmeister sagt, Mario Brändle ist vor 2 Tagen ausgezogen. Und eine große Wohnung hat er echt nicht gehabt. Ein Zimmer, Küche, Bad.
0: Weiß er, wo er hin ist?
1: Angeblich will er ein paar Jahre um die Welt segeln.
2: Jakob und Nele, Mojan betritt in diesem Moment das Büro. Soll ich rein?
0: Nee, auf keinen Fall.
3: Womöglich geht er nicht freiwillig.
2: Okay.
4: Hey, na?
5: Wo warst du denn? Alles klar?
4: Ja, du. Bisschen schwierigen Kunden gerade. Bin auch gleich wieder weg. Wo ist denn der Rest?
5: Wofür brauchst du das Geld?
4: Ach du, dieser Kunde, frag mich nicht warum, aber der will das Geld in bar, 430.000. Kriegen wir das hin?
5: Kann ich meinen Auftrag sehen?
4: Seit wann bist du mein Vorgesetzter?
5: Wenn du hier mit 430.000 Euro rausläufst, dann ziehst du mich mit rein.
4: Du weißt ja gar nicht, was los ist.
5: Doch, du willst dich vom Acker machen. Du hast den Hals nicht vollgekriegt. Wenn du auf mich gehört hättest, hätte niemand rausgekriegt, wer wir sind.
4: Die Rantina, verdammt noch mal!
6: Das ist nicht mein Problem.
7: Dieser Idiot, was treibt der da?
6: Ah.
7: Was soll denn das jetzt bringen?
8: Bitte nein. Bitte nein. Bitte nein.
6: Nein! Nein!
4: Nein, lass sie. Tina! Tina!
2: Kommt wieder raus, ich geh ihm jetzt hinterher.
4: Brenne meine Scheiße, jetzt geh ran!

0: Er war hier.
1: Benjamin Murian.
2: Was wollte er?
0: 430.000 Euro in bar. Ich habe ihn daran gehindert. Das war gut, oder?
2: Nicht unbedingt. Wo wollte er hin?
0: Keine Ahnung. Ich glaube, er wird erpresst.
2: Von wem?
1: Weiß ich nicht.
0: Aber Sie haben seine Frau.
2: Danke.
0: Warten Sie, warten Sie. Ich habe Ihnen geholfen, ja? Das haben Sie hoffentlich registriert. Hallo?
3: An alle Einheiten. Wir suchen einen Kajütsegler mit dem Kennzeichen Foxtrot November 5773. An Bord sind vermutlich Bewaffnete und eine Geisel. Ich wiederhole, an Bord sind Bewaffnete und eine Geisel.
4: Jetzt geh doch mal ran. Hallo?
5: Moria läuft Richtung Marina.
2: Danke, Jakob.

0: Da ist er. Moja. Und Jakob.
1: Sie sind weg. Geht weg. Ihr dürft da nicht sein. Die bringen sie um.
2: Mojan, ganz ruhig. Wie viele Entführer sind es?
1: Zwei.
0: Waren die hier an der Boje?
1: Ja, bis ihr sie vertrieben habt.
0: Was für ein Boot?
1: Weißer Kajütsegler mit blauen Streifen und einer Fahne von Friedrichshafen.
2: Herr Mojan, kommen Sie bitte mit.
3: Hier, da vorne sind sie.

0: Siehst du jemanden?
1: Nee, also an Deck ist keiner.
2: Hier spricht die Wasserschutzpolizei. Kommen Sie bitte an Deck. Hallo?
1: Nele, geh an Bord, ja?
0: Ja.

0: Geht so?
1: Ja. Hallo? Hallo? Hallo? Geh runter. Wasserschutzpolizei, hallo?

0: Und wie sieht's aus da unten?
1: Keiner da.
0: Wie keiner da? Und Tina Morjan?
1: Ich hoffe mal, die haben sie mitgenommen. Hier.
0: Das gibt's ja nicht. Die haben ein Flugzeug gechartert. Julia, check mal bitte alle Flughäfen in der Umgebung. Christian Reiter und Mario Brändle haben ein Flugzeug gechartert.
2: Alles klar, mach ich.
0: Gut, und schreib die beiden zur Fahndung aus, ja? Wir sind unterwegs zu dir.

0: Flughafen Konstanz. Die Kollegen da sind informiert.
1: Dann haben wir sie doch.
2: Check bitte, was für Autos die haben. Irgendwie müssen die vom See zum Flughafen kommen.
0: Mach ich.
2: Jakob, wo bist du?
3: Beim Auto. Ich bring Mojan jetzt zum Revier.
2: Fahr bitte sofort zum Flughafen Konstanz. Du bist am nächsten dran.
4: Was soll ich mit Mojan machen?
5: Mitnehmen!
4: Okay.
6: Wo ist sie jetzt? Reden Sie mit mir!
7: Jetzt bleiben Sie mal ruhig, das finden wir jetzt raus.

0: Jakob und Nele, die sind nicht mehr hier.
1: Was soll das heißen, die sind nicht hier?
0: Naja, das Flugzeug ist weg. Wahrscheinlich haben die gemerkt, dass wir sie suchen.
1: Oder die haben uns verarscht.
2: Nele, wir müssen aber immer noch davon ausgehen, dass sie die Geisel haben.
1: Ja, wenn die überhaupt noch am Leben ist. Wahrscheinlich sind die längst über die Grenze. Julia, hörst du mich?
3: Ich bin hier.
1: Schreib Brendel und Reiter auch international zur Fahndung aus. Womöglich haben die immer noch eine Geisel.
3: Okay, mach ich.

0: Tina! Tina, bist du da? Tina!
1: Herr Mojan, hören Sie auf, hier so rumzuschreien. Die sind nicht hier.
0: Wo sind sie denn?
1: Wir tun gerade alles, um sie so schnell wie möglich zu finden. Kommen Sie mit, ich bringe Sie jetzt erstmal aufs Revier.
0: Darf ich vorher noch mal kurz nach Hause?
2: Da, da ist er doch. Worauf warten Sie denn?
1: Jetzt warten Sie doch mal. Jakob Anele, wir stehen hier gerade vor Mojans Haus und Brendles Wagen ist davor.
3: Okay, bleib, wo du bist. Wir kommen gleich.
1: Alles klar.
3: Theo, Wohnung Mojan.
2: Theo, komm, Hebel auf den Tisch.
0: Machen Sie mich wenigstens los.
1: Damit Sie hier gleich wieder eine Extratour schieben können?
0: Nein. Wirklich.

0: Jakob, habt ihr schon reingeschaut?
1: Was ist denn jetzt?
2: Sie bleiben jetzt erstmal kurz hinter uns.
1: Okay, mach auf.
0: Geben Sie mir bitte Ihren Haustürschlüssel.
1: Lele, geh rum, ja?
0: Ja. Frau Moyan? Sind Sie allein?
1: Tina. Schatz, wie geht's dir denn? Ich hatte solche Angst.
0: Frau Moyan, wir müssen wissen, ob noch jemand hier ist.
3: Wer sollte denn sonst noch hier sein?
1: Tina.
0: So, Sie gehen jetzt bitte mal nach da drüben. Jakob?
2: Kommen Sie bitte.
0: Geht's Ihnen gut? Sind Sie verletzt?
3: Mm-mm.
0: Wissen Sie, wo die Männer hin wollten?
3: Die sind weggefahren.
0: Haben die ihr Auto geklaut?
3: Nein, ich habe denen mein Boot gegeben.
1: Wie bitte? Du hast denen unser Boot gegeben?
3: Mein Boot. Und einen Scheck über 450.000 Euro.
1: Sag mal, was redest du denn da?
3: Ich habe deine Schulden bezahlt. Und glaub mir, ich werde mir jeden Cent davon zurückholen. Und wenn es bis an dein Lebensende dauert, es abzustottern. Mein Vater hatte recht. Du bist kein Moyan und du wirst es auch nie sein.
0: Haben die Männer gesagt, wo sie hin wollten?
3: Ja.
0: Und?
3: Ja, das kann ich Ihnen natürlich nicht sagen.
0: Nicht?
4: Aber die sind doch mit ihrem Boot abgehauen, richtig?
3: Ja.
4: Was ist denn das für ein Boot?
3: Das kann ich Ihnen natürlich auch nicht sagen.
4: Ist es vielleicht das hier?
1: Ja, das ist es.
0: Ich denke, Sie beide haben einiges miteinander zu besprechen. Wir informieren jetzt die Kollegen der Abteilung für Wirtschaftskriminalität. Und bis die hier sind, wird der Kollege Frings auf Sie aufpassen, Paul.
4: Und das hier leihen wir uns kurz mal aus, ja?

0: Frauen verlieben sich die tollsten Frauen immer in die größten Idioten.
1: Die hat dir gefallen, was?
0: Ja, dir doch auch. Vielleicht kommt Tina uns ja mal besuchen.
1: Wir schreiben ihr eine Karte.
0: Ja. Vielleicht hat sie uns aber auch total verarscht.
1: Mist.
2: Brändle! Reiter! Stoppen Sie auf!
1: Scheiße.
0: Mario, das bringt doch nichts. Es ist vorbei.
1: Hören Sie, er hat nichts damit zu tun. Das ist alles meine Schuld.
0: Quatsch! Wir haben das von Anfang an gemeinsam durchgezogen. 47 Jahre lang gespart, wo es nur ging.
1: Wir haben uns nie was zu Schulden kommen lassen, nicht ein einziges Mal.
3: Hören Sie, Sachbeschädigung, Nötigung, Freiheitsberaubung, da kommt schon einiges zusammen.
0: Das ist so ungerecht. Da kommt so ein Schnösel und nimmt uns mit einem Klick alles weg.
1: Wir haben uns nur zurückgeholt, was uns gehört.
3: Aber Sie können doch nicht einfach das Gesetz in Ihre Hand nehmen.
4: Julia, wer haben Sie? Du kannst die Haftbefehle aufheben.
3: So, ich komme jetzt zu Ihnen an Bord und dann fahren wir gemeinsam zurück, ja?
4: Paul, das geht leider nicht.
3: Wieso?
4: Weil wir hier schon auf Schweizer Staatsgebiet sind. Ich darf Sie also nur bitten, freiwillig mitzukommen?
1: Und wenn wir nicht wollen?
4: Dann können wir leider gar nichts machen.
1: Danke.
0: Danke.

0: Das behalten wir mal besser für uns, okay?
1: Naja, klar.
2: Die geben ihre Kohle wenigstens sinnvoll aus.
3: Ja, jahrelang um die Welt segnen ist schon ein geiles Rentnerleben, würde ich sagen.
4: Ja, fragt man sich, warum es auch Leute gibt, die hier bleiben und versauern.
5: So schlecht ist es hier auch nicht. Guck dir ihre Mama an.
0: Meine Mama? Was ist mit meiner Mama?
5: Weißt du das noch gar nicht? Ihr Videokanal hat mittlerweile über 120.000 Likes. Hier? Deine Mama ist ein Online-Star.
6: Anti-Aging ist ein Schlagwort. Was? In jedermanns Munde. Aber braucht man dafür wirklich diese teuren Markenprodukte? Heute zeige ich euch bei Mächte
3: Anti-Aging, Paul,
6: wie man
3: wirklich?
6: Seine eigene Beauty-Farbe.
5: Du wirst erstmal so alt wie ich.
6: Auf dem Balkon
7: oder vor einem großen
0: Küchenfest. Das ist ja Wahnsinn, was man mit Apfelküchle alles erreichen kann, ne?

0: Gebhardt, schreibst du auf, ne?
1: Ja, hinten, der ist voll.
0: Gibt's da keine Rückseite?
1: Heute nicht.
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